0: 21 statt damals 34 Parteien haben Listen eingereicht, sagte Landeswahlleiter Bröchler dem RBB. Über die gesamten Landeslisten entscheidet heute der Landeswahlausschuss. In Berlin bestimmen die Parteien selbst, ob sie mit Bezirks- oder Landeslisten antreten. Von den größeren Parteien gehen CDU, SPD und Linke mit Bezirkslisten ins Rennen, Grüne und AfD mit Landeslisten.
1: Die bisherige Gesundheitsministerin Waken soll neue Kanzleramtschefin werden. Mehrere Medien berichten übereinstimmend, dass sich Bundeskanzler Merz nach dem Wechsel an der Fraktionsspitze entschieden hat, sein Kabinett umzubilden. Nachfolger von Waken im Gesundheitsressort soll den Berichten zufolge CDU-Generalsekretär Linnemann werden. In Berlin fahren zwischen den Bahnhöfen Friedrichstraße und Tiergarten von heute bis Sonntag keine S-Bahn. Grund sind wieder umfangreiche Bauarbeiten. Ein Ersatzverkehr mit Bussen wird eingerichtet. Unter anderem werden am Hauptbahnhof neue Weichen eingebaut, Gleise erneuert und Brücken instand gesetzt. Soweit die Nachrichten. 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Das Wetter. Nachts ist es zunehmend klar und es bleibt überall trocken. Die Tiefstwerte liegen bei 12 bis 9 Grad. Morgen im Südosten heiter oder sonnig, nach Nordwesten hin anfangs wolkig, später auch dort freundlicher bei 22 bis 25 Grad.
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3: Die A1 Hamburg Richtung Bremen ist zwischen Harburg und Maschener Kreuz wegen Bergungsarbeiten bis Montagabend gesperrt. Die A5 Frankfurt Richtung Karlsruhe ist zwischen Heppenheim und Hemsbach bis 6 Uhr früh wegen Bauarbeiten gesperrt. Die Umleitung führt über die U86. Die A8 Karlsruhe Richtung Stuttgart ist zwischen Pforzheim Nord und Pforzheim Süd wegen einer Baustelle gesperrt. Die A31 Gronau Richtung Oberhausen ist zwischen Lechten-Ahaus und Gescher-Coesfeld wegen Reinigungsarbeiten gesperrt. Die A40 Duisburg Richtung Essen ist zwischen Mülheim-Winkhausen und Dreieck Essen-Ost in beiden Richtungen wegen Bauarbeiten bis nächsten Donnerstag gesperrt. Und die A111 Dreieck Oranienburg-Charlottenburg ist zwischen Schulzendorfer Straße und Weidmannsluster Damm in beiden Richtungen wegen Tunnelwartungsarbeiten gesperrt bis 5 Uhr morgens. Fahren Sie vorsichtig und kommen Sie gut an.
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3: Von NDR Info in Hamburg mit Alex Grantl. Hallo und schön, dass Sie dabei sind. Das US-Militär hat zuletzt wieder Ziele im Iran angegriffen, in einem Krieg, den USA und Israel ja auch damit begründet haben, dass der Iran auf Atomwaffen hinarbeiten könnte. Und mitten in diesem Krieg gab es am Mittwoch dann diese Meldung. Die USA und Saudi-Arabien haben ein Atomabkommen geschlossen. Das soll Saudi-Arabien also ein ziviles Atomprogramm ermöglichen. Kritiker befürchten aber, mehr Atomtechnologie spannt die Lage in der Region eher weiter an. Es könnte sogar ein neues Atomwettrüsten geben. Ja, aber auch Saudi-Arabien ist nicht sicher vor den spontanen Kurswechseln von US-Präsident Trump. Denn am Donnerstag stellte Trump dann plötzlich eine Bedingung für dieses Atomabkommen. Nina Barth.
4: US-Präsident Donald Trump hat klargestellt, den Atomdeal mit Saudi-Arabien wird es nur bei einer Annäherung mit Israel geben. Auf seiner Plattform Truth Social schreibt Trump, die Vereinbarung sei vollständig davon abhängig, dass Saudi-Arabien den Abraham-Abkommen beitrete. Mit den Abraham-Abkommen hatten mehrere arabische Länder 2020, während Trumps erster Amtszeit begonnen, ihre Beziehungen zu Israel zu normalisieren. Die Frage ist nun, hat Trump mit dieser Bedingung auch Saudi-Arabien überrascht? Und vor allem, wird Saudi-Arabien zustimmen? Der demokratische Senator Chris Van Hollen erklärte auf CNN, für ihn wäre es eine Überraschung, sollte Saudi-Arabien sich darauf einlassen. Sie haben wiederholt erklärt, dass eine Voraussetzung für den Beitritt zu den Abraham-Abkommen ein klarer Weg hin zu einem palästinensischen Staat ist, der Seite an Seite in Frieden mit Israel existiert. Saudi-Arabien hat bisher keine Änderung dieser Haltung signalisiert, aber wir werden sehen. Für Israel wäre die Anerkennung durch Saudi-Arabien ein großer diplomatischer Erfolg. Gestern hatten die USA und Saudi-Arabien ein Abkommen zum Aufbau eines zivilen Atomprogramms in Saudi-Arabien geschlossen. Abgeordnete von demokratischer und republikanischer Seite haben schon länger Bedenken gegen eine Atomzusammenarbeit mit Saudi-Arabien geäußert. Die Befürchtung ist, dass sie ein nukleares Wettrüsten in der Region auslösen könnte. Das Abkommen dürfte auch nicht dazu beitragen, die Spannungen im Krieg mit dem Iran abzubauen. So schrieb der demokratische Senator Chris Murphy auf X, Die Vereinbarung dürfte Iran noch mehr davon abhalten, sein eigenes Atomprogramm zu begrenzen. Einen Aufschrei der Entrüstung gibt es bisher aber nicht, was aber wohl auch daran liegt, dass die Details der Vereinbarung noch gar nicht bekannt sind. Wir kennen immer noch keine Details, so Van Hollen.
5: We still haven't seen any of the fine print.
4: Keine Details, obwohl zumindest die Eckpfeiler für die Vereinbarung gestern unterschrieben wurden. Die US-Regierung hat mitgeteilt, dass sie Saudi-Arabien beim Aufbau eines zivilen Atomprogramms helfen wolle und die Energieminister beider Länder eine entsprechende Vereinbarung unterzeichnet hätten. Außerdem sei ein bilaterales Abkommen zu Sicherheitskontrollen unterzeichnet worden. Trump schreibt auf Truth Social, dass die Vereinbarung keine Anreicherung von Material beinhalte. Er meint damit offenbar, dass Saudi-Arabien im Rahmen des Abkommens selbst kein Uran anreichern darf oder nur unter strenger Aufsicht. Auch US-Außenminister Marco Rubio ist bemüht, Sicherheitsbedenken zu beruhigen.
6: Any agreement that we're going to make with any country in the world on civil nuclear energy is going to be one that will have safeguards in place to ensure that it can't be turned into a weapons program.
4: Jede Vereinbarung über zivile Kernenergie werde Sicherungsmechanismen enthalten, damit sie nicht in ein Waffenprogramm umgewandelt werden könne. Und Rubio ergänzte, wenn sich Länder dazu entscheiden, dass sie ein friedliches, ziviles Atomprogramm wollen, dann ist es uns lieber, sie machen das mit uns als mit einem anderen Land.
6: And when countries decide they want to pursue a peaceful civil nuclear program, we'd prefer them do it with us than do it with some other country.
4: Der Demokrat Van Hollen bleibt skeptisch.
5: I've said for years,
4: ich sage seit Jahren, ich werde ein Atomabkommen ohne angemessene Sicherheitsvorkehrungen nicht unterstützen. Keine Ahnung, ob die hier enthalten sind. Und Hakeem Jeffries, der Fraktionsführer der Demokraten, empörte sich nicht über den Inhalt, den er gar nicht kennt, sondern über die mangelnde Informationspolitik von Donald Trump. Jeder verantwortungsbewusste Präsident hätte vor der Veröffentlichung erstmal den Kongress informieren lassen, so Jeffries. Der Kongress muss der Vereinbarung ohnehin erst noch zustimmen, innerhalb von 90 Tagen.
3: Ja, der US-Präsident hat das Atomabkommen mit Saudi-Arabien also überraschend an Bedingungen geknüpft. Und das ist auch nur ein weiterer Baustein in der sowieso schon komplexen Beziehung zwischen den beiden Staaten. Darüber hat meine Kollegin Nina Zimmermann vom NDR mit Andreas Reinicke gesprochen. Der war viele Jahre deutscher Botschafter im Nahen Osten, in den palästinensischen Autonomiegebieten im Westjordanland, aber auch in Syrien und in Tunesien. Jetzt leitet er das Deutsche Orientinstitut. Die Frage an ihn war, was dieses Abkommen so brisant macht.
7: Na, es gibt mehrere Gründe, weswegen es brisant ist. Zum einen haben wir eigentlich immer versucht, wir heißt also auch die westliche Welt und eigentlich alle in der Region möglichst keine eigenen Nuklearkapazitäten aufzubauen, weil es natürlich immer die Gefahr bietet, dass sich daraus ein Missbrauch entwickelt. Es gibt natürlich Ausnahmen, Ägypten etwas, Israel natürlich und eben auch Iran. Jetzt mit einem solchen Deal wird also dieses durchbrochen. Das ist also das eine Problem. Das zweite Problem, was viel wichtiger ist, dass die Amerikaner diesen Vertrag gemacht haben, zu einem Zeitpunkt, wo sie auch verhandeln mit dem Iran über eine nukleare Komponente oder eine nukleare Kontrolle. Und offensichtlich bereits hier Zusagen an die Saudis gemacht haben, die die Iraner natürlich auch sehen. Und da die Iraner sich immer mit den Saudis vergleichen, werden sie früher oder später sagen, warum müssen wir bestimmte Dinge tun, die die Saudis nicht tun müssen.
8: Vielleicht einmal noch mal der Blick in Richtung Urananreicherung, weil die große Sorge ist ja, dass Saudi-Arabien trotz ziviler Zweckbindung eben zu viel Spielraum bei der Anreicherung und bei der Kontrolle erhält und damit könnte es langfristig die Option auf ein militärisches Atomprogramm offen halten. Teilen Sie die Sorge?
7: Ja, das ist sicherlich so. Und auch der saudische Kronprinz hat erklärt, dass sie sich an eine nicht-nukleare Atomwaffenklausel gebunden fühlen, solange der Iran nicht selbiges macht oder sich auch an eine entsprechende Klausel gebunden fühlt. Also er stellt eine Abhängigkeit her. Aber es wird natürlich in Saudi-Arabien eine Fähigkeit aufgebaut, die dann entsprechend unter Umständen für militärische Zwecke genutzt werden können. Das ist das große Problem. Und in dem Abkommen haben wir ja eigentlich drei Elemente. Das erste haben wir gerade diskutiert, nämlich überhaupt den Aufbau einer nuklearen Fähigkeit zur friedlichen Zwecken in Saudi-Arabien. Das Zweite ist, dass eine Wiederaufbereitungsfähigkeit zumindest in Blick genommen wird. Da soll eine gemeinsame Studie erstellt werden über 4 Jahre gemeinsam Saudi-Arabien und USA. Und nach 4 Jahren, also durch einen anderen Präsidenten, soll dann entschieden werden. Genau dieses Thema ist aber auch sehr schwierig immer diskutiert worden mit dem Iran. Den Iran sei es dieses verweigert worden. Dritte Komponente ist tatsächlich die Überwachungskomponente. Wir haben ja immer gesagt, dass auch friedliche Nutzungen, auch in Deutschland beispielsweise, immer überwacht werden von der Internationalen Atomenergieorganisation, also der IAEO. Das wollen wir von den Iranern haben. Jetzt bei den Saudis aber gilt dieses auf einmal nicht mehr. Die brauchen sich einem solchen Regime nicht zu unterwerfen. Das stellt natürlich die Fragen, warum eigentlich nicht? Wir haben also eine Parallele zu Israel, bei denen das auch nicht der Fall ist. Also hier sind auf einmal 3 ganz neue Themen aufgemacht worden, die tatsächlich sehr viele Fragen aufwerfen.
8: Entsprechend alarmiert ist man in Israel. Jetzt sagt der Präsident, ja, halb so wild. Also es geht schon darum, eine Normalisierung des Verhältnisses zwischen Riad und Jerusalem anzustreben, weil das ist ja genau einer dieser wunden Punkte auch gewesen. Sind damit die Sorgen diesbezüglich vom Tisch? Oder ich frage mal anders, können wir den Worten des Präsidenten Glauben schenken?
7: Ja, ich fürchte, dass wir den nicht Glauben schenken können. Und ich glaube, dass dieses eine zweite große strategische Niederlage Israels ist. Der eine ist der fehlgeschlagene Versuch, das iranische Problem zu lösen. Und der zweite ist eben jetzt auch der Versuch, die Palästina-Frage zu umgehen durch diese Abraham-Accords. Die Abraham-Accords sind ja Vereinbarungen zwischen Israel und einigen arabischen Nachbarstaaten, ohne dass die Palästina-Frage gelöst worden ist. Und die Abkommen sind immer dadurch ermöglicht worden, dass die Vereinigten Staaten den entsprechenden Staaten etwas versprochen hat. Marokko zum Beispiel, haben sie gesagt, wir erkennen euren Anspruch über Westsahara an, lange umstritten. Und da haben die Gegenzug, die Marokkaner, gesagt, so, jetzt erkennen wir gerne auch Israel an. Im Sudan war es etwas anders, da ging es um die Aufhebung der Sanktionen und so weiter. Der große Preis ist immer Saudi-Arabien, weil das das wichtigste Land in der arabischen Welt ist. Und die Saudis haben durchaus Interesse gezeigt, aber sie zögern eben wegen der Palästina-Frage und haben gesagt, naja, vor dem 7. Oktober, wir brauchen wenigstens einen glaubhaften Einstieg in die Palästina-Frage. Nach dem 7. Oktober haben wir gesagt, wir brauchen eine Lösung der Palästina-Frage. Aber dazu wollen wir noch 2 andere Dinge haben. Das eine ist eine Sicherheitsgarantie durch die Vereinigten Staaten, ähnlich Artikel 5 des NATO-Vertrages, also eine Bündnisverpflichtung. Und das zweite ist eben, wir wollen Nuklearfähigkeiten haben. Gerade letzteres haben die Amerikaner immer ausgeschlossen und haben sehr stark gezögert, auch auf Drängen Israels. Wenn jetzt zugesagt wird, dass man ohne ein Abkommen mit Israel diesen Hebel oder dieses Geschenk, den Saudis gibt, dann ist die Motivation natürlich für Saudi, ein Abkommen mit Israel zu schließen, auch ohne Lösung der Palästina-Frage, deutlich gesunken. Und deswegen kann man sagen, dass diese Idee, Saudi-Arabien auf diesem Wege an Israel anzuführen, also vielleicht nicht gerade gescheitert ist, weil nie ist irgendwas gescheitert, aber doch also in weiteste Ferne gerückt ist und damit letztendlich Netanjahus Politik doch auch in diesem Bereich den Boden unter den Füßen gezogen worden ist.
3: Das sagt der Direktor des Deutschen Orient-Instituts, Andreas Reinicke. Die Zeit, es ist 2.14 Uhr.
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3: Wie viel Klimaschutz dürfen wir der Wirtschaft zumuten? Die Bundesregierung hat die Belastungen für deutsche Unternehmen zuletzt gesenkt, um die Wirtschaft nicht zu sehr zu fordern. Die Frage, die aber viel seltener diskutiert wird, wie viel kostet es eigentlich, wenn es zu wenig Klimaschutz gibt? Ökonomen weisen nämlich darauf hin, die Folgen des Klimawandels, die könnten für die Wirtschaft am Ende viel teurer werden. Unsere Reporterin Oda Lambrecht hat Unternehmen besucht, die schon heute betroffen sind.
9: Ein großer Kran hebt einen Container von einem Binnenschiff in die Höhe. Kurz vor 10 Uhr morgens ist es Mitte Juni schon fast 30 Grad warm. Am Terminal des Logistikunternehmens Contago in Neuss in Nordrhein-Westfalen. Durch den Klimawandel werden Hitze, aber auch Starkregen und Stürme intensiver. Bei Contago führe das zu steigenden Kosten, erklärt dessen Nachhaltigkeitsmanagerin Christiane Schmidt.
10: Contago und auch die Logistik allgemein ist eigentlich von allen Extremwetterereignissen, die wir uns vorstellen können, betroffen. Das kann die Hitze an den Containerterminals sein, das kann der Sturm sein, der die Bäume auf die Bahn fallen lässt. Das kann aber auch das Wasser im Rhein sein, wodurch wir unsere Schiffe nicht mehr ausreichend beladen können, weil das Wasser zu tief ist, der Wasserstand, oder der Wasserstand ist zu hoch. Wir haben Hochwasser und kommen nicht mehr unter den Brücken durch.
9: Anfang des Jahres veröffentlichte das Weltwirtschaftsforum seinen aktuellen Risikobericht. Der ist das Ergebnis einer Umfrage unter Wissenschaftlern, Unternehmern und Politikern. Extremwetterereignisse werden demnach innerhalb der kommenden 10 Jahre als das größte Risiko der globalen Wirtschaft eingeschätzt. Der Ökonom und Direktor des Potsdam-Instituts für Klimafolgenforschung, Ottmar Edenhofer, fordert gegenzusteuern.
11: Klimaschutz ist Sicherung des langfristigen Wohlstandes in Europa. Europa ist der sich am schnellsten erwärmende Kontinent. Und dort werden die Schäden genauso sich umsetzen und materialisieren wie zum Beispiel in Afrika.
9: Nicht nur Unternehmen spüren steigende Kosten aufgrund des Klimawandels, sondern auch Verbraucherinnen und Verbraucher. So schreibt das Statistische Bundesamt, dass zum Beispiel die Preise für Kaffee und Schokolade zuletzt aufgrund von Missernten durch Extremwetter gestiegen seien. Diese Entwicklung bestätigt der Schokoladenhersteller Ritter Sport in Waldenbuch bei Stuttgart. Der Anbau von Kakaobohnen werde immer schwieriger, sagt Hauke Will, Leiter der landwirtschaftlichen Produktion von Rittersport.
12: Auf der einen Seite haben wir aufgrund des steigenden Meeresspiegels Landflächen, die für den Kakaoanbau nicht mehr zur Verfügung stehen, wie zum Beispiel das Mekong-Delta in Vietnam. Auf der anderen Seite sehen wir aber auch, dass starke Dürreperioden und ausgeprägte Niederschläge zu Ertragseinbußen im Kakaoanbau führen.
9: Auch der Outdoor-Ausrüster VD aus Tettnang in Baden-Württemberg, der etwa Radtaschen und Rucksäcke herstellt, beklagt Umsatzeinbußen durch Extremwetterereignisse. Denn VD produziert nicht nur in Deutschland, sondern vor allem auch in Asien. Durch Taifune und Überschwemmungen dort verzögere sich die Ware, so Geschäftsführerin Antje von Dewitz. Sie wünscht sich deshalb von der Bundesregierung mehr Klimaschutz.
10: Für die langfristige Stabilität unserer Wirtschaft ist Klimaschutz unerlässlich. Wenn ich den Klimaschutz nicht hochfahre, dann gehen wir in Zeiten, die einfach instabil werden, weil die Folgen der Klimakrise ganz direkte Folgen für die Wirtschaft haben und damit auch für jeden Einzelnen, denn alles wird mehr kosten.
9: Das Deutsche Institut für Wirtschaftsforschung schätzt diese Kosten bis 2050, je nach Szenario, auf 280 bis 900 Milliarden Euro. So betont auch der Containerlogistiker Contago, dass Klimaschutz schon allein aus ökonomischen Gründen zentral sei.
13: Es wird uns am Ende des Tages günstiger kommen, unser Klima zu schützen, als uns anzupassen an die Klimafolgen, die uns ansonsten erwarten.
9: Bisher liegen der Bundesregierung keine eigenen Berechnungen zu den Klimaschäden vor. Doch das SPD-geführte Klimaschutzministerium von Minister Carsten Schneider schreibt dem NDR, man arbeite an einem nationalen Monitoring-Programm, das klimawandelbedingte Schäden systematisch erfasse.
3: Kaffee wird also teurer, die Schokolade auch und sogar Radtaschen. Das alles sind also auch Kosten, wenn zu wenig gegen den Klimawandel getan wird. Meine Kollegin Birgit Langhammer vom NDR hat das Thema mit Claudia Kempfert besprochen. Sie ist Ökonomin am Deutschen Institut für Wirtschaftsforschung DIW und Umweltexpertin. Und die Frage an sie war, wie groß die Kosten einer verzögerten Klimaschutzpolitik sind.
14: Ja, also die Kosten sind enorm und steigen auch mit jedem weiteren Jahr des Zögerns, muss man sagen. Und die Bundesregierung hat auch Studien schon erstellt, auch in der Vergangenheit. Wir haben das getan, andere Institute auch. Also da werden für Deutschland bis 2050 Klimafolgekosten von bis zu 900 Milliarden Euro erwartet. Die Schäden sind enorm an Infrastruktur, Produktionsausfälle, Ernteverluste, Gesundheitskosten, unterbrochene Lieferketten oder auch sinkende Arbeitsproduktivität durch Hitze. Wir haben ja gesehen, dass die 2 Wochen Hitze, die wir jetzt gerade hinter uns haben, 6 Milliarden Euro an Kosten hervorgerufen haben für die Wirtschaft. Und das ist ja schon enorm. Also insofern, ja, es gibt natürlich Unsicherheiten und diese Zahlen erfassen auch nicht alles. Da gehören ja noch Verlust an Ökosystem und Artenvielfalt und so weiter dazu. Also man kann auf jeden Fall sagen, die Kosten des Nichthandelns sind deutlich höher als die Kosten des Handelns und die Kosten der Klimaschäden sind enorm hoch.
15: Also das würde ja zu schnellem Handeln aufrufen, aber trotzdem gibt's ja das Dilemma, jetzt kurzfristig hohe Kosten für die Wirtschaft eben dann zu generieren. Das hat dann auch Auswirkungen auf die Wettbewerbsfähigkeit gegenüber diesen langfristigen Aufwendungen, die aber sinnvoll wären.
14: Ja, wir müssen vor allen Dingen endlich über den Nutzen sprechen, also nicht immer die Kosten des Handelns in den Vordergrund rufen, sondern über den Nutzen, also die Rechnung, die uns das Nichtstun ja schon aktuell auch präsentiert. Das sehen wir ja, denn die eigentliche Gefahr für die Wettbewerbsfähigkeit ist ja nicht der Klimaschutz, sondern dass wir die Modernisierung verschleppt haben. Und das sehen wir ja nun an allen Ecken und Enden. Und da zahlen wir eben auch die Schäden für das unzureichende Handeln. Das sind fossile Energieimporte, das sind jetzt die Kosten für die Krisenbewältigung. Und da sehen wir auch aus Studien, dass das Kosten-Nutzen-Verhältnis von 1,8 bis 4,8 liegt. Das heißt, jeder investierte Euro kann so einen gesamtwirtschaftlichen Nutzen von bis zu 4,8 Euro erzeugen. Und das durch vermiedene Schäden, geringere fossile Energieimporte, bessere Gesundheit und so weiter. Und deswegen sind die Investitionen in Klimaschutz stärken die Wettbewerbsfähigkeit und schaffen auch Innovation. Und jeder Euro Klimaschutz kann dann auch bis zu 4,8 Euro volkswirtschaftlichen Nutzen hervorbringen.
15: Sind wir aber nicht schon auf dem richtigen Weg? Also wenn wir schon mehr Strom aus erneuerbaren Quellen erzeugen als aus fossilen Trägern, Verkehr und Wohnen immer als Klimakiller benannt werden, aber es jetzt inzwischen mehr E-Autos gibt und die Wärmepumpe Nummer 1 ist beim Neueinbau?
14: Ja, also im Stromsektor haben wir schon einiges erreicht. Da sind ja auch Fortschritte gemacht worden. Also die Hälfte unseres Stroms kommt ja mittlerweile aus erneuerbaren Energien. Das zeigt eben, die Energiewende funktioniert, ist auch technisch und wirtschaftlich auf jeden Fall auf dem richtigen Weg. Aber was und auch bei den Wärmepumpen passiert jetzt etwas, wo mehr Wärmepumpen Gott sei Dank eingebaut werden. Es werden aber auch noch immer zahlreiche Gasheizungen beispielsweise eingebaut. Also die Technologien sind ja da, das Kapital ist auch da, aber jetzt brauchen wir dennoch mehr Nachfrage, sowohl nach Wärmepumpen, Elektromobilität als auch viele andere Bereiche.
15: Frau Kempfert, Sie arbeiten ja für das Deutsche Institut für Wirtschaftsforschung. Wir müssen es nochmal internationaler drehen, weil natürlich gibt es auch immer die Frage, wie groß ist denn überhaupt unser Einfluss? Mehr oder weniger zugespitzt, was hilft es, wenn wir uns anstrengen, aber der Rest der Welt nicht oder auch Kriege so viele Emissionen freisetzen durch Explosionen, brennende Treibstofflager, Munitionsherstellung. Was kann man dem entgegensetzen?
14: Ja, Deutschland handelt zum einen nicht allein. Also es gibt ja das Pariser Klimaabkommen, da sind 194 Vertragsparteien ratifiziert. Also nahezu die gesamte Staatengemeinschaft, da gibt es viele, die haben sich schon längst auf den Weg gemacht. Deutschland ist kein Musterschüler mehr in der Welt. Also wir sind bei den Klimaschutzvergleichen auf Rang 22 im Vergleich zu anderen Ländern. Das heißt zum Beispiel Dänemark ist deutlich weiter. China produziert sehr viel Elektromobilität, Innovation und da droht Deutschland den Anschluss zu verlieren, sowohl bei erneuerbaren Energien als auch bei Elektromobilität oder Batterie jetzt aktuell. Also da ist auf jeden Fall die Wettbewerbsfähigkeit in Gefahr, wenn wir nicht rechtzeitig investieren und dann nur die Folgeschäden bezahlen. Da wäre es deutlich sinnvoller, wir investieren jetzt in die richtigen Klimaschutzmärkte.
3: Das sagt Claudia Kempfert vom Deutschen Institut für Wirtschaftsforschung DIW in Berlin.
16: Wenn man hier im Harz ist, da sind ganze Hänge kahl, Bäume sind abgestorben, das sind meistens die Fichten.
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19: 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Mit Stefanie Lavoie. Wie sehr müssen sich Sportarten verändern, um fürs Publikum attraktiv zu bleiben? Bei den Finals in Hannover werden an 4 Tagen 143 Meistertitel vergeben, manche in überraschenden Disziplinen und Formaten. Aus der niedersächsischen Landeshauptstadt berichtet Anne Hild vom ersten Tag der Wettkämpfe.
20: Karate, Windsurfen, Siebener Rugby, das Programm bei den Finals ist vielfältig und auch klassische Sportarten wie Schwimmen suchen ihre deutschen Meister in ungewohnten Wettkampfformen. So kürten sich Lise Seidel und Björn Kammern zu den ersten Titelträgern über 50 Meter Rücken Elimination. Dabei werden in kurzen Abständen 3 Rennen geschwommen, in denen nur die Bestplatzierten weiterkommen. Im Mehrkampffinale der Turner holte Radomir Stelmach den Titel. Er war aus der Ukraine nach Deutschland geflüchtet und hatte erst vor wenigen Tagen die Freigabe für die deutschen Meisterschaften erhalten. Andreas Tober sorgte dagegen bei seiner letzten Finalsteilnahme für eine Überraschung mit seinem dritten Platz vor heimischer Kulisse in Hannover. Die Zuschauer vor Ort auf dem Opernplatz sorgten für einen zwischenzeitlichen Einlassstopp, weil der Andrang beim Stabhochsprungwettbewerb zu groß wurde. Gewonnen hat dort überraschend Marek Metzger, der mit den schwierigen Wetterbedingungen am besten zurechtkam und am Ende dem Wind für seinen Titel dankte.
19: Heute stehen unter anderem Flag Football, Coastal Rowing und Speedklettern auf dem Programm. Und wenn Sie die Finals live verfolgen wollen, bis Sonntag übertragen ARD und ZDF im Wechsel. Außerdem gibt es alle Wettbewerbe im Stream auf sportschau.de. Es ist ein brutal schweres Finale, das den Radprofis bei der Tour de France bevorsteht, bevor sie am Sonntag auf den Champs-Élysées ihren Gesamtsieger küren. 3 Bergankünfte in 3 Tagen, das Teilstück gestern war da quasi der Appetitanreger. Holger Gerska berichtet.
0: 2-mal Ziel in Alpe d'Huez. Heute und morgen wird das Radsportmecker in den Alpen die Entscheidung dieser Tour erleben. Erwartet werden hunderttausende Zuschauer. Die beiden Etappen sind allerdings sehr unterschiedlich. Die morgige ist die superschwere Königsetappe. Die heutige ist mit 128 Kilometern sehr kurz und am Anfang noch moderat, führt allerdings im Gegensatz zur Samstagsetappe über die legendären 21 Kurven in den durch die Tour de France berühmt gewordenen Skiort. Dieses 19. Teilstück besitzt also so viel Prestige, dass Ausreißer sicherlich keine Chance haben, anders als gestern mit dem Tagessieg des Olympiasiegers von 2021, Richard Carapaz aus Ecuador.
19: 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Der Deutsche Fußballbund hat für 11 Uhr zu einer Pressekonferenz geladen. In der Einladung zu dem Termin in Frankfurt fehlt der Name des Erfolgstrainers zwar noch, doch das hat formale Gründe, da die Gesellschafterversammlung und der Aufsichtsrat der Ernennung noch zustimmen müssen. Diese Gremien sollen am Morgen in einer digitalen Schalte zusammenkommen. Klopp wird dem Vernehmen nach einen Vertrag bis zur Weltmeisterschaft 2030 unterschreiben. Das nächste große Turnier ist die EM in 2 Jahren. Länderspielpremiere soll Jürgen Klopp am 24. September in der Nations League gegen die Niederlande feiern.
3: Das war der Sport mit Stephanie Lavoie.
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22: Um 2.29 Uhr mit Olaf Knapp. Kanzler Merz baut übereinstimmenden Medienberichten zufolge sein Kabinett um. Gesundheitsministerin Warken soll demnach Kanzleramtsministerin werden und auf Thorsten Frey folgen, der als neuer Fraktionschef vorgesehen ist. CDU-Generalsekretär Linnemann soll das Gesundheitsressort übernehmen. Isabel Karas in Berlin erklärt, was das Stühlerücken für die Regierung und die Union bedeutet.
23: Kanzler Merz würde damit sein engstes Regierungsteam neu aufstellen, mit Nina Warken. Warken wäre zum Beispiel zum ersten Mal eine Frau Chefin des Bundeskanzleramts. Warken würde dort die ganze Regierungsarbeit koordinieren, auch im Zusammenspiel mit den Bundesländern, und würde also einen der wichtigsten Posten in der Bundesregierung übernehmen. Merz wurde ja häufiger vorgeworfen, sein politisches Umfeld sei zu männlich geprägt. Und Carsten Linnemann, der würde zum ersten Mal ein Ministeramt übernehmen, was er wohl schon im Wahlkampf gern wollte. Auf ihn würde dann mit der Pflegereform, die ja auch schon länger angekündigt ist, eine erste große Herausforderung warten.
22: US-Präsident Trump hat das Atomabkommen mit Saudi-Arabien wieder unter Vorbehalt gestellt. Er machte zur Bedingung, dass sich der Golfstaat an Israel annähert. Saudi-Arabien müsse den sogenannten Abraham-Abkommen beitreten. Mit diesen Abkommen hatten mehrere arabische Länder im Jahr 2020 während Trumps erster Amtszeit ihre Beziehungen zu Israel normalisiert. Die EU-Staaten haben sich wegen des Ukraine-Kriegs auf ein neues Sanktionspaket gegen Russland verständigt. Dem Rat der Mitgliedstaaten zufolge sehen die Pläne weitere Maßnahmen gegen den russischen Finanz- und Energiesektor vor. Außerdem soll ein Einreiseverbot für russische Soldaten verhängt werden. EU-Ratspräsident Costa und Kommissionspräsidentin von der Leyen begrüßten die Entscheidung. Von der Leyen erklärte, die Ukraine habe militärisch an Schwung gewonnen, zugleich schwächten die Sanktionen die wirtschaftlichen Grundlagen der russischen Kriegsführung. Spanien hat wegen schwerer Waldbrände für zwei Regionen den Notstand nationaler Tragweite ausgerufen. Wie das Innenministerium mitteilte, gilt der Notstand ab sofort für die Hauptstadtregion Madrid und die Provinz Ávila. So kann der Staat mehr Mittel und Geld für die Brandbekämpfung mobilisieren. Die Einsätze werden von einer militärischen Kriseneinheit geleitet. In Spanien wüten seit Tagen zahlreiche Feuer. Rund um Madrid mussten bereits insgesamt 10.000 Menschen ihre Häuser verlassen. Auch in Frankreich und Italien bekämpfen die Einsatzkräfte mehrere Brände. Das Wetter in Deutschland. Nachts gebietsweise

0: Gronau Richtung Oberhausen ist zwischen Lechten-Ahaus und Gelscher-Coesfeld wegen Reinigungsarbeiten gesperrt. Und die A45 Gießen Richtung Aschaffenburg ist zwischen Münzenberg und Wölfersheim wegen eines defekten LKW gesperrt. Fahren Sie vorsichtig und kommen Sie gut an.
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0: mit Alex Grantl. Frankreich ist das erste Land in Europa, das diesen Schritt geht. Am Dienstag hat das Parlament ein Verbot von sozialen Medien beschlossen für Kinder unter 15 Jahren. Das Thema beschäftigt auch uns in Deutschland. Familien- und Bildungsministerin Prien hat sich hier für eine Altersgrenze von 13 Jahren ausgesprochen. Das ist jetzt das Thema bei uns im Podcast Die Schule brennt. Darin besprechen der Lehrer Bob Blume und der Wissenschaftsjournalist Armin Himmelrath auch die Ergebnisse vom neuen nationalen Bildungsbericht.
2: Der nationale Bildungsbericht Bildung in Deutschland 2026 ist da. Alle zwei Jahre gibt es diese Bestandsaufnahme des gesamten Bildungswesens und sein Schwerpunkt diesmal war Bildungsungleichheit nach sozialer Herkunft. Wir schauen auf die Jüngsten, also wir beiden jetzt, denn das Papier ist ja nicht gerade kurz geraten. Es sind 300 Seiten. Wir haben es schon mit dem 11. Bericht zu tun. Und vieles wiederholt sich auch. Deshalb explizit mal auf die Jüngsten schauen. Und was mir da schon direkt aufgefallen ist, dass es eben Bereiche gibt, die die Bildung der Kinder beeinflussen. Und das sagt Karin Prien auch, die man gar nicht so erreicht. Also eigentlich beginnt die frühkindliche Bildung während der Schwangerschaft. Die Jahre ab 2 sind maßgeblich und man hat mit 2 schon eine Lücke. Eine Wortschatzlücke von, jetzt will ich nichts Falsches sagen, 62 Wörtern, aber über 60 Wörter jedenfalls. Und das hört sich jetzt gar nicht so viel an, aber das summiert sich einfach auf. Armin, ich will da nicht resignativ wirken, aber wenn wir das uns mal vor Augen führen, dann haben wir doch sozusagen schon das Problem der Ungleichheit, wo man als Staat gar nicht ran kann. Und ich würde vielleicht noch anfügen, auch gar nicht ran will. Ohne sozusagen so paternalistisch zu sein oder geradezu totalitär.
3: Ja, das ist echt ein Problem und es beginnt tatsächlich ja nicht erst mit 2, sondern ich zitiere auch Karin Prien, die zum nationalen Bildungsbericht gesagt hat, diese Schere, die wir da haben in den Bildungschancen und im Bildungsstand, die tut sich ab der Geburt auf. Mhm. Also die Kinder werden sozusagen schon mit geöffneter Schere geboren und die wird dann noch größer und ab 2 nimmt das richtig Fahrt auf. Also das ist ja das Fatale und ich bin da, also wenn man sich diesen Teil des Befundes anguckt, tatsächlich auch ein bisschen hilflos, wie man daran soll, weil als erstes fallen mir jedenfalls, ähnlich wie wahrscheinlich dir, das entnehme ich deiner Formulierung gerade, fallen mir natürlich nur Dinge ein, wo man denkt, ja, wir müssen im Grunde schon werdende Mütter in Bildungsprogramme zwingen. Und das ist natürlich eine völlig absurde, nicht nur paternalistische, sondern fast diktatorische Fantasie, die da hochkommt. Was so nicht geht, was ich auch nicht will, was ich auch nicht gut finde. Aber Tatsache ist, wir müssen uns diesem Befund stellen. Wir müssen uns damit auseinandersetzen und vielleicht erstmal auch diese einerseits in diesem Fall jetzt erstmal persönliche Hilflosigkeit von mir eingestehen, aber vielleicht auch eingestehen, dass es eine Ungleichheit gibt, die jedenfalls mit demokratischen, gesellschaftlichen, ministeriellen Mitteln erstmal nicht so ohne weiteres zu beheben ist.
2: Man kann ja sagen, dass auch was Ressourcen angeht und Geld, der Effekt größer ist, je früher man beginnt. James Heckman hat dafür quasi den Nobelpreis bekommen, eigentlich herauszuarbeiten, dass der Return on Investment, so schlimm das der eine oder andere finden mag, mit diesen ökonomischen Begriffen über Kinder zu sprechen, größer wird, je eher man das Geld investiert. Spricht das nicht für eine Kindergartenpflicht? Und ich mache noch mal eine ganz kleine Anekdote. Im Presseclub wurde da so rumgeeiert, so ein bisschen. Ich habe mich dafür ausgesprochen. Und zwar nicht, weil ich den Gedanken an Zwang so überaus schön finde, sondern weil es wird immer über Angebote, Kommunikation und Bewusstsein gesprochen. Nämlich für diejenigen, die zum Beispiel nicht wissen, wie wichtig ein Kita-Aufenthalt, über den wir auch noch ein bisschen sprechen müssen, für die Bildungslaufbahn ist. Und da denke ich mir, bestimmte Sachen, wenn die einmal festgelegt sind und nicht hinterfragt sind, dann ist das halt so. Und wenn dann jemand nicht in die Kita geht, würde Zwang ja nicht bedeuten, dass man

0: gleich mit der KSK dasteht, sondern das würde bedeuten, dass die Bewegung auch zu den Familien hinkommen würde und man sagen würde, ah, sie wussten das vielleicht nicht, aber hier sind die Informationen. Anstatt, dass man immer noch vermeintlich bessere Informationen aufbaut, die dann aber nicht diejenigen erreicht, für die es wichtig ist.
1: Ja, das ist sozusagen der eine Weg, der, glaube ich, passieren muss und die eine Diskussion, die wir führen müssen. Ab wann wollen wir sowas wie eine Bildungspflicht haben? Muss das die Kita sein? Kann das anders heißen? Gibt es sowas wie ein Vorschuljahr? Also da gibt es ja unterschiedliche Optionen. Und ein wenig gehen ja die Diskussionen tatsächlich dahin, wenn man sich zum Beispiel anschaut, wie in den Bundesländern darüber gesprochen wird, ob es verpflichtende Sprachstandserhebungen gibt, wann es die gibt. Ist das bei der Einschulungsuntersuchung ein halbes Jahr vor dem ersten Schuljahr oder vom Einschulungstag? Oder macht man das vielleicht schon anderthalb Jahre vorher und lädt dann gezielt ein? In den Ländern wird da heftig drüber diskutiert, auch in ganz unterschiedlichen Varianten. Hamburg ist da relativ weit vorne. Die haben jetzt den Vorteil, dass sie flächenmäßig nicht über, ich hätte fast gesagt, tausende Kilometer fahren müssen, um alle zu erreichen. Nordrhein-Westfalen zum Beispiel denkt gerade über die Einführung sogenannter ABC-Klassen nach. Also das wäre auch sowas wie ein vorschulisches Bildungsangebot für diejenigen, bei denen ein Bedarf festgestellt wird. Dann hätten wir eine Chance zu sagen, wir erweitern diese Lernkultur auch nach vorne hin vor die erste Klasse hin. Und dann ist vielleicht auch der Übergang leichter. Zwei, dreimal war ich in Schulen, wo es solche Förderprogramme oft von der Schule selber betrieben schon gibt, wo Kinder aus Kitas im Umfeld schon hinkommen, sozusagen formal, weil sie Förderbedarf haben. Informell aber haben diese Grundschulen es geschafft, zu signalisieren, hier, das ist geil, wenn ihr zu uns kommt, liebe Kinder. Mhm. Und da beginnt Lernen schon früher. Und die waren da mega stolz drauf, schon mit 5,5 oder mit 5 eben in dieser vorschulischen Phase mit an Schule angedockt zu sein. Mhm. Also da sozusagen diese beiden Bereiche zu verschmelzen auf sanfte Art, das wäre, glaube ich, der eine Weg. Das ist aber immer noch der sozusagen der formale Bildungsteil, über den wir reden. Und eigentlich, was ich da rauslese, aus dem, was der nationale Bildungsbericht uns auf den Tisch legt, eigentlich, finde ich, kommt da eher ein anderer Auftrag raus, nämlich zu sagen, wir müssen Bildung einfach mehr sexy machen.
0: Das zweite Papier, über das wir heute sprechen, der unabhängigen Expertenkommission Kinder- und Jugendschutz in der digitalen Welt, kommt auf 56 Empfehlungen, jede mit einer bestimmten Zuständigkeit versehen. Wir haben das jetzt so gemacht, weil wir nicht über 56 Punkte sprechen können, dass Armin sich 3 rausgesucht hat und ich mir 3 rausgesucht habe und wir versuchen das schön kurz und knackig zu besprechen. Einsteigen können wir aber mit der Meinung von jemandem, die das betrifft, nämlich von Amy Kirchhoff von der Bundesschülerinnenkonferenz, die wir gebeten haben, doch mal eine kurze Einschätzung zu geben. Hören wir da mal rein.
2: Ich muss ganz ehrlich sagen, wir sind als Bundesschülerinnenkonferenz auf alle Fälle positiv überrascht. Also davon, dass es anfangs ja auch durchaus mal hieß, dass sehr, sehr harte Altersverbote empfohlen werden, ist die Kommission ja abgekommen und es geht ja viel um Partizipation und viel um, ja, wir müssen abwägen und Medienkompetenz, also auch das, was wir fordern. Die Kommission empfiehlt explizit kein pauschales Verbot zu erhängen, sondern ja, da, wie gesagt, entsprechend mehr Kompetenzen zu setzen, was wir natürlich erstmal per se unterstützen.
0: Armin, kurzer Disclaimer, wir hören gleich nochmal wirklich auch Gegenteiliges. Zuvor aber, wenn es bei denen, die es betrifft, so ankommt, hat die Expertenkommission nicht alles falsch gemacht, oder?
1: Ja, sie hat erstmal, glaube ich, sogar ziemlich viel richtig gemacht, wenn wir aus Schülerinnensicht hören, dass die sich da durchaus wiederfinden drin, dann ist das schon sehr cool, insbesondere, weil SchülerInnen an diesem Prozess gar nicht beteiligt waren. Und wenn man es in der Zusammenschau sieht, diese 56 Punkte, dann sieht das für mich tatsächlich aus wie, verdammt nochmal, Leute, diskutiert doch endlich mal darüber, was ihr wollt. Also das ist im Grunde so ein gesamtgesellschaftlicher Appell, der da drin steckt. Denn da sind ja durchaus auch Sachen drin, die wir eben beim nationalen Bildungsbericht schon besprochen haben. Die Frage nämlich, wie qualifizieren wir eigentlich Eltern? Also auch Eltern, die noch nicht durch ein formales Bildungssystem von uns zwingend erreicht werden. Also wie trägt man dieses Thema Social Media Nutzung, Gefahren, Chancen, Umgang damit, wie trägt man das in eine Zielgruppe hinein, die im Grunde erstmal formal nicht erreichbar ist? Und das kann natürlich über teure Werbekampagnen passieren, aber eigentlich ist das natürlich ein gesellschaftlicher Diskussionsauftrag, so deute ich das. Und ich finde das deshalb auch so spannend, weil ja viele Dinge in diesen Empfehlungen wirklich ineinander greifen. Also die Idee, dass darüber Eltern sich darüber verständigen, was denn mit ihren Kindern eigentlich los ist und los sein sollte und vielleicht auch nicht los sein sollte, zu verzahnen mit dem, dass auch Schule sich darüber Gedanken machen soll, was sollen Kinder denn eigentlich außerhalb des Schulzimmers erleben, des Klassenraums? Mhm. Also das sind genau diese Verzahnungen, die wir, glaube ich, dringend brauchen und die wir auch in einem Umfang brauchen, wie wir ihn bisher in der Tat noch gar nicht haben und noch gar nicht beobachten können in Deutschland.
0: Das wäre jetzt sozusagen die eine Perspektive, vieles angeboten, es gibt ein Potpourri, der Prozess ist ja auch noch nicht zu Ende, im September soll da auch nochmal ein Abschlussbericht kommen, so wie ich das verstanden habe. So kann man das auch sehen. Oder man sieht es so wie der Bildungsjournalist Christian Füller, den ich gefragt habe, nachdem ich gesehen habe, was er auf LinkedIn geschrieben hat, ob er nicht auch eine Einschätzung geben könnte. Christian Füller schreibt unter anderem für den Tagesspiegel Background, war hier auch schon mal im Podcast, und der hat Folgendes zu sagen.
3: Die Social-Media-Kommission der Bundesbildungs- und Familienministerin Karin Prien hat 56 Vorschläge gemacht und ich finde die intellektuell, pädagogisch sehr wertvoll. Ich finde sie aber politisch geradezu wertlos. Ich glaube nicht, dass das viel bewirken wird. Warum? Um in dem Bild zu bleiben, wir sind in einer Wirtshausschlägerei im Moment, wo darum gerungen wird, ob Social Media ab 14 oder ab 16 oder gar nicht reguliert wird. Ja? Und jetzt kommt also Frau Prien mit einem Tablett mit 56 hochstieligen Gläsern, in denen interessante Flüssigkeiten, leckere Flüssigkeiten sind, und so geht sie in die Wirtshausschlägerei. Es ist absehbar, was passiert. Dieses Tablett wird ihr aus der Hand geschlagen. Auch wenn da tolle Vorschläge drin sind, also das KI-Seepferdchen für die Grundschule, super Idee. Die Online-Wache von dem Brandenburger Kriminologen Thomas Gabriel Rüdiger, dass man also als Kind oder als Jugendlicher direkt auf TikTok zur Polizei gehen kann. Ich finde auch toll, dass Frau Prien sagt, ich mache den Habeck und gehe zwar nicht in den Heizungskeller, aber ich gehe ins Kinderzimmer und erkläre den Eltern, dass sie ihre Kinder bitteschön über Social Media früh aufklären müssen. Alles super Ideen. Was man in dem Papier aber vermisst, ist ein Trompetenstoß, ein Signal, mit dem man in eine Wirtshausschlägerei gehen kann, nämlich einen echten, klaren Vorschlag für ein Mindestalter. Und da ist die Kommission auf die Schnapsidee gekommen, ausgerechnet das Mindestalter von 13 aus den AGB der großen Plattformen zu nehmen. Das ist aber keine Altersgrenze. Alle Kinder und Jugendlichen wissen, die auf Social Media unterwegs sind, die AGB und das Mindestalter von 13 gehört zu den Dingen, die man auf keinen Fall beachten muss. Ja, die sind eine symbolgewordene Nichtregelung. Und deswegen verstehe ich nicht, dass man diese Chance sich hat entgehen lassen, in die Diskussion mit einem respektablen Vorschlag zu gehen. Die Medien haben dieses Mindestalter von 13 praktisch erstmal nicht verstanden und auch nicht berichtet. Das bedeutet aber auch, es wird keine Verhaltensänderung geben, wenn die Medien nicht darüber berichten. Und Verhaltensänderung, das ist das zentrale Ziel des ganzen Papiers von Frau Prien. Schade, dass man also diese Chance verpasst hat.
0: Armin, das klingt jetzt etwas anders. Politisch wertlos. Die gehen mit einem Tablett in eine Wirtshausschlägerei und, das ist ja schon heftig, und dann kommt eine symbolgewordene Nichtregelung. Wie siehst du diese doch sehr pointierte und zugespitzte Einschätzung deines Kollegen?
1: Ja, ich lese oder höre da so ein bisschen raus bei Christian, dass er sich einfach mehr Klarheit gewünscht hätte. Das ist natürlich auch oder wäre ja auch total entlastend gewesen, nicht nur für ihn persönlich, sondern für uns alle, wenn jetzt die Wissenschaft in Anführungszeichen sagt, harte Grenze, vor 16 kein Social-Media-Nutzung, so, setzt das durch, Politik. Dann hätte es eben auch nichts mehr zu diskutieren gegeben, sondern dann wäre eigentlich der Weg klar gewesen und man hätte dann diskutiert darüber, ob jetzt die Politikerinnen und Politiker willig genug sind, sich den Erkenntnissen der Wissenschaft zu beugen oder nicht.
0: In gewisser Weise ist das eine schöne Überleitung, also diese Nichthandlungsempfehlung zu meinen Punkten. Mein erster Punkt wäre die Empfehlung 5, inklusive Elternberatung. Ich habe die gewählt, weil die so eine Lücke aufgreift. Die Beratung soll dahin, wo die Leute eh sind, Supermarkt, Kinderpraxis oder Elterninfluencer. Und jetzt können wir ja hier genau sagen, ist das nicht irgendwo dann auch eine, ja, Kapitulation vor der institutionellen Beratung? Oder ist das eine zeitgemäße Form der Informationsweitergabe?
1: Ich würde zu zweiterem neigen. Das ist eine zeitgemäße Information. Wir können das beklagen, aber es ist definitiv so, dass sich Menschen in anderen Kanälen als in öffentlichen Beratungsstellen darüber informieren, was denn gut ist für ihr Kind oder dass sie dort Informationen ziehen. Und insofern müsste man da auch hinkommen, ja.
0: Okay. Mein zweiter Punkt ist der, den fand ich total spannend, bei dem sich für mich wirklich fast alles entscheidet. Empfehlung 11, Selbstregulation ab dem ersten Lebensjahr. Was genau Selbstregulation ist, hat Professor Ferdi Stebner hier im Podcast schon gesagt, und zwar in der Folge vom 27.05.2024.
4: Also wir sprechen vom selbstregulierten Lernen. Und um direkt mal mit so einem großen Fehlkonzept aufzuholen, es ist nicht offenes Lernen. Das selbstregulierte Lernen ist die Kompetenz des Lernens. Und diese ist wichtig, um in solchen Szenarien klarzukommen, die etwas offener sind. Stationenlernen zum Beispiel.
0: Verstehe ich dich richtig, dass selbstreguliert eben die Kompetenz bedeutet, überhaupt in die Lage versetzt zu werden, zu wissen, wie mache ich was, auf welche Weise?
4: Ja, der große Unterschied von dem Selbstregulierten zum Fremdregulierten, wenn irgendwie Eltern oder Lehrkräfte das übernehmen, ist, dass ich als lernende Person bewusster unterwegs bin. Ich weiß einfach, was ich da mache. Ich weiß, wie es funktioniert. Ich weiß, was in mir abläuft. Und dementsprechend kann ich das natürlich auch besser planen, besser steuern, besser regulieren, besser reflektieren. Das heißt also, selbstreguliertes Lernen heißt mehr Bewusstsein dabei. Ich habe einen Fundus an Lernstrategien in mir. Ich kann also mit bestimmten Herausforderungen umgehen. Ich weiß, was Sache ist.
0: Die Kommission sagt selbst auch warum, weil Algorithmen genau das untergraben. Jetzt bin ich ein absoluter Fan von Selbstregulation, aber ist das nicht ein bisschen so, dass wir versuchen, aus Kindern Rettungsschwimmern zu machen, anstatt auf die Wellenmaschine zu gucken?
1: Nee, ich glaube nicht, denn wir würden ja gerade, wenn wir beim Schwimmbild bleiben, natürlich gibt es vorschulische Schwimmkurse und die lernen ja da auch nicht Leistungsschwimmen, sondern die lernen sich über Wasser zu halten und nicht zu ertrinken. Die lernen sich ans Wasser zu gewöhnen, nicht in Panik zu geraten, wenn der Kopf mal unter Wasser ist, solche Dinge. Und ich würde eher sagen, wenn das abgestuft erfolgt und mit so einer Art, bei uns hieß das mal Freischwimmer, heute ist das, glaube ich, Seepferdchen oder ja, Bronze ist es noch nicht mal, aber so ein Seepferdchen im Sinne von Social Media Nutzung, finde ich das erstmal einen richtigen Ansatz. Also es muss natürlich kind- und altersgerecht sein, völlig klar. Es geht nicht um die Hochleistung und da schon alles fertig zu zementieren, sondern um den Einstieg ins Thema. Mhm. Und es ist eben besser, der findet durchdacht und auch wissenschaftlich hinterlegt statt.
0: Damit beantwortest du, glaube ich, fast auch schon meinen dritten Punkt, nämlich die Empfehlung 28, die Medienberatung verbindlich in die ärztliche Vorsorge zu bringen, denn das wird ja in dieselbe Richtung gehen. Und was ja immer sehr schön ist, und das ist so ein bisschen die Brücke zu dem nationalen Bildungsbericht und der Frage Kindergartenpflicht ja oder nein, diese Orte, wo alle hin müssen, sind ja wirklich Orte, die prädestiniert sind dafür, dann auch Informationen standardmäßig zu geben, die dann zumindest schon mal so ein erster Ansatzpunkt sind für, ja, für ein Bewusstsein, ne?
1: Also ich finde diese Formulierung von dir total schön, zu sagen, Orte, zu denen alle hingehen. Wir werden natürlich nirgendwo Leute zwangsbeschulen können. Das Wichtige ist, dass wir diese Diskussionen, glaube ich, dahin tragen, an diese Orte, an denen alle sind. Und das ist gerade eben die Idee, nicht das zu beschränken auf Institutionen der Bildung, die ja, Klammer auf, bei vielen auch immer noch durchaus so die eine oder andere Aversion hervorrufen, je nachdem, welche eigenen Erfahrungen sie da mal gemacht haben, Klammer zu.
0: Kommen wir mal zu deinen Punkten. Dein erster Punkt ist der Punkt 10, digitale Bildung in der Grundschule. Oh Gott, Armin, ich sehe schon wieder die Debatten brennen. Warum?
1: Da steht ja mit in der Empfehlung noch drin, man solle auch den Sacheunterricht und den Nachmittag nutzen. Ich finde diese Formulierung, gerade diesen zweiten Teil oder diesen Aspekt, ganz interessant. Sacheunterricht, ja, das gehört auch in den Bildungskanon des regulären Unterrichts hinein und dazu gehört der Sacheunterricht. Ist kein Hauptfach, auch das ist richtig, aber man kann damit arbeiten. Das zweite in den Nachmittag hinein, das heißt so ein bisschen ja auch in die nonformalen Teile des Schultags und des Schulalltags. Da, wo wir jetzt uns ja hin entwickeln, zum Ganztagsangebot flächendeckend, heißt das eben auch, das muss normaler Bestandteil sein. So wie es, vermute ich, bei vielen Grundschulkindern auch in der Familie ohnehin schon normaler Alltagsbestandteil ist, dass Social Media entweder von ihnen selbst oder zumindest von den Eltern genutzt wird.
0: Ja, und es ist schön, dass du es nochmal sagst, denn und zwar jetzt zu diesem Zeitpunkt, denn die konzeptionelle Arbeit am Ganztag ist ja wahnsinnig wichtig für einen qualitativen Ausbau. Ja, nur länger in der Schule sein ist erstmal nichts weiter als Betreuung und da arbeiten ja gerade auch viele dran und dass man diesen Punkt dann nochmal aufnimmt, ist extrem wichtig. Ich finde es schön, wie wir uns ergänzen, denn als ich gesehen habe, du hast Empfehlung 19 noch genommen, Medienbildung und Demokratiebildung verzahnen, da dachte ich, den hätte ich eigentlich auch nehmen sollen, aber jetzt hast du ihn genommen, das ist ja wunderbar. Ja, vielleicht ein Satz dazu, Armin. Ich glaube, das ist ersichtlich, warum, ne?
1: Genau, das ist ersichtlich, genau. Warum der mich angesprochen hat, auch in dieser Formulierung der Verzahnung, ist eben, Medienbildung ist nicht einfach ein Werkzeug. Also das ist nicht etwas, was ich so nutzen kann, wie vielleicht eine Säge oder eine Zange oder sowas, sondern das ist etwas, da steckt mehr drin und da hängt auch mehr dran. Und für mich ist das eben auch der demokratische Diskurs und die Idee, dass man sagt, diese Medien sind erst einmal wertungsfrei oder die haben großen Einfluss auf das, was in unserer Demokratie passiert. Das finde ich extrem wichtig. Das ist dann auch eine Wertfrage und eine Haltungsfrage, zu der Schule, zu der Lehrkräfte sich dann auch verhalten müssen. Und deshalb eben diese für mich extrem wichtige und extrem ansprechende Verzahnung von Mediennutzung und Demokratiebildung.
0: Vor allen Dingen ist es dann nicht so, dass man nur so über irgendwelche Rahmengebungen spricht, ohne die auch inhaltlich in eine bestimmte Orientierung zu lenken. Ne? Sonst haben wir sozusagen das große Problem, dass wir über Dinge sprechen, wo eigentlich keiner widersprechen kann. Man muss irgendwie medienkompetent werden, aber man kann ja auch medienkompetent Gewaltvideos aufnehmen, sag ich mal ganz blöd. Ja?
1: Das kann man sogar sehr gut. Und ich glaube, dafür ist es essentiell wichtig, dass Lehrkräfte sich genau mit dieser Frage von Wirkung von Medien einfach auch auseinandersetzen.
0: Die dritte Wahl, vielleicht als kleine Pointe sogar, Jugendschutz by Design und by Default, eigentlich einer der wenigen Punkte, die nicht beim Kind ansetzt oder bei den Eltern oder bei den Schulen, sondern beim Produkt.
1: Das ist mein Punkt und einer, der vielleicht noch ein bisschen gefüttert wird dadurch, dass ich eben aus dem Journalismus komme oder im Journalismus arbeite. Das sind Medienbetriebe, die Plattformen, die aber nicht wie Medienbetriebe behandelt werden, sondern wir erlauben es denen oder die Politik erlaubt es denen, dass sie ganz, ganz viel Verantwortung auslagern und sagen, wir stellen doch nur die Technik her. Und was da drauf gemacht wird, das entzieht sich weitgehend unserer Einflussnahme und sie reagieren langsam. Also so würde man ja mit keinem als Verbreitungsmedium wahrgenommenen Unternehmen umgehen. Also wenn ein Radiosender oder eine Zeitungsredaktion oder ein Online-Anbieter, der journalistische Inhalte vertreibt, wenn der dermaßen schlampig mit seiner Verantwortungshaftung umgehen würde, da würde aber die Hütte brennen und zwar zu Recht. Und bei denen lassen wir es durchgehen in ganz, ganz vielen Fällen. Und das ist halt, glaube ich, einer der Punkte, wo man tatsächlich regulatorisch ran muss und auch regulatorisch ran kann.
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5: Die USA haben ein Atomabkommen im Nahen Osten abgeschlossen, allerdings nicht mit Iran, sondern mit Saudi-Arabien. Es erlaubt Riad, unter Kontrolle der USA ein ziviles Nuklearprogramm aufzubauen. Im Gegenzug sollen US-Firmen exklusiv Aufträge für den Bau der Anlagen erhalten. Moritz Behrendt, ARD-Korrespondent für die Region, fürchtet, dass die Vereinbarung zu kurzsichtig getroffen wurde und verweist auf ein abschreckendes Beispiel.
7: Der saudisch-amerikanische Atomdeal weckt vor allem langfristig Sorgen. Saudi-Arabien verfügt über Uranvorkommen im eigenen Land und könnte so vermutlich in der Zukunft die Fähigkeit entwickeln, Atombomben zu bauen. Das ist aktuell nicht der Plan, aber Pläne können sich ändern, Regierungen auch. Das zeigt der Blick auf die andere Seite des Persischen Golfs. Die USA, Frankreich und Deutschland haben dem Iran eifrig mit Technologie und Know-how beim Aufbau des Atomprogramms geholfen, damals als der Schah herrschte. Die Islamische Revolution im Jahr 1979 hatten sie dabei nicht auf dem Schirm. Aktuell halten die USA Saudi-Arabien für einen stabilen und vernünftigen Partner. Aber dass das über Jahre so bleibt, dafür gibt es keine Garantie.
5: Das meint ARD-Korrespondent Moritz Behrendt. Auch die Frankfurter Allgemeine Zeitung zeigt sich nicht glücklich über die Vereinbarung. Sie sieht aber zumindest einen Vorteil darin.
8: In dieser Ausgangslage ist es besser, dass das saudische Atomprogramm in Partnerschaft mit den Vereinigten Staaten weiterentwickelt wird, als etwa mit Russland, China oder Pakistan. Wenn amerikanische Firmen die nötigen Anlagen bauen, dann hat Washington ein hohes Maß an Kontrolle darüber, was dort geschieht. Noch viel besser wäre es allerdings, wenn die Kontrolle stärker in den Händen der Internationalen Atomenergiebehörde läge, wie das bei vielen anderen Staaten üblich ist. Die Prioritäten eines amerikanischen Präsidenten können sich ändern, siehe Trump selbst.
5: Tobias Matern, stellvertretender Politikchef der Süddeutschen Zeitung, kritisiert das Abkommen im SZ-Podcast auf den Punkt. Er findet den Moment denkbar ungünstig.
6: Ich halte es zum jetzigen Zeitpunkt allerdings von der US-Administration oder Donald Trump für extrem gefährlich, in einem heißen Krieg, den die Amerikaner gegen Iran gerade führen, in einer Situation, wo die USA nicht mit Iran, wie eigentlich vorgesehen, an einem Tisch sitzen und hart um das Atomprogramm ringen, jetzt einem iranischen Konkurrenten, einem iranischen Rivalen, den Einstieg in die Nutzung weiter zu ermöglichen. Also Donald Trump macht sich die Verhandlungen, die er mit Iran dann zwangsläufig mal führen muss, um diesen Krieg irgendwann mal zu einem Ende zu bringen, macht sich diese Verhandlung noch schwerer.
5: Die Meinung von Tobias Matern aus der Süddeutschen Zeitung. Trump feiert die Vereinbarung als Megageschäft für die US-Atomindustrie. Die Wirtschaftswoche aus Düsseldorf zweifelt daran.
8: Ist das Abkommen also tatsächlich der nächste Beweis für die Genialität des selbsternannten Dealmakers Trump? Von wegen. Denn am Ende zahlen die USA und ihre Alliierten selbst den höchsten Preis. Es droht ein strategisches Desaster. Trump besiegelt mit dem Deal das atomare Wettrüsten am Golf und verschlechtert massiv die Chancen auf ein Kriegsende mit Iran. Der gesamte Nahe Osten dürfte sich damit nur noch weiter destabilisieren.
5: Nach Ansicht des Reutlinger Generalanzeigers gleicht alles einem großen Zirkus, was der US-Präsident am und rund um den Persischen Golf veranstaltet.
8: Die Jonglage um nukleare Macht, die der Zirkusdirektor aus dem Weißen Haus nun vollführt, ist bislang der gefährlichste Showact. Durch das Atomabkommen mit Saudi-Arabien gewinnt er einen mächtigen Verbündeten in der Region. Doch sind die Konsequenzen dieses unerwarteten Deals für Europa und den Rest der Welt nicht abzusehen. Und auch für die USA bleibt abzuwarten, ob diese gefährliche Exit-Strategie funktionieren wird.
5: Das waren die Standpunkte. Zusammengestellt hat sie Torben Müller. Und wir schauen gleich nach den Nachrichten auf die möglichen Personalentscheidungen, die der Bundeskanzler bald verkünden könnte.
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10: Um 3 Uhr mit Olaf Knapp. Die Personalfragen nach dem Rücktritt von Unionsfraktionschef Spahn sind offenbar geklärt. Nach Medienberichten wird die jetzige Bundesgesundheitsministerin Warken neue Kanzleramtsministerin. Sie löst Thorsten Frey ab, den designierten Chef der Unions-Bundestagsfraktion. Anne-Kathrin Mellmann zur Frage, was Nina Warken für das Amt der Kanzleramtsministerin mitbringt.
11: Neben Loyalität bringt sie eine ganze Menge Erfahrung mit. Sie hat ja gerade als Gesundheitsministerin geliefert. Sie hat die Reform der gesetzlichen Krankenversicherung auf den Weg gebracht und auch bis zum Ende durchgekämpft und dabei auch ja einige Beharrlichkeit an den Tag gelegt. Und außerdem ist, glaube ich, nicht zu unterschätzen, dass sie eine Frau ist. Die Zahl von Frauen in politischen Führungspositionen in der Union ist ja nach wie vor überschaubar. Und nun also eine Frau auf diese Weise zu würdigen, das kommt sicherlich ganz gut an.
10: Bundeskanzler Merz hat die Angriffe der Houthi-Miliz auf saudische Schiffe im Roten Meer als inakzeptabel verurteilt. Sie müssten unverzüglich eingestellt werden, forderte Merz laut einer Mitteilung des Kanzleramts. Die rücksichtslosen Angriffe gefährdeten die Freiheit der Schifffahrt und drohten, die regionale Stabilität weiter zu untergraben. Die vom Iran unterstützten Houthi-Rebellen im Jemen hatten in der Meerenge am Roten Meer 2 saudische Öltanker angegriffen. In Frankreich, Spanien und Italien wüten weiter Waldbrände. Nahe der französischen Atlantikküste bei Bordeaux mussten etwa 20.000 Menschen in Sicherheit gebracht werden. Mehrere Campingplätze wurden geräumt. In Spanien verwüstete ein Brand bereits eine Fläche von rund 32.000 Hektar. In Italien kämpfen Feuerwehrleute unter anderem auf der Mittelmeerinsel Sizilien gegen zahlreiche Brände. Dort sind die Temperaturen auf mehr als 40 Grad Celsius gestiegen. Der Deutsche Fußballbund hat für heute zu einer Pressekonferenz geladen und will den neuen Bundestrainer vorstellen. In der Einladung wird der Name Jürgen Klopp zwar nicht genannt, das hat aber nur formale Gründe. Aus Frankfurt Tim Brockmeier.
12: Nach wie vor fehlt wohl das finale Go der DFB-Gremien. Erst dann, so sehen es die Verbandsstatuten vor, kann Jürgen Klopp offiziell als Bundestrainer vermeldet werden. Erwartet wird dann nicht weniger als eine Art Rede zur Lage der Fußballnation. Wie will er es anpacken? Was wird sich, was muss sich ändern, damit die Nationalmannschaft wieder zumindest erweiterte Weltspitze ist? Und wie lange wird das dauern? Die Fußballfans Land auf Land ab wollen Antworten und eine ordentliche Portion Aufbruchsstimmung. DFB-Wunschkandidat Jürgen Klopp wird direkt mit seinem ersten öffentlichen Auftritt als neuer Bundestrainer liefern müssen.
10: Das Wetter in Deutschland. Am Tage ist es oft heiter, im Norden wechselnd bewölkt und es fällt etwas Regen. Höchstwerte 20 Grad in Nordfriesland bis 30 Grad im Breisgau. Am Sonnabend dann freundlich, im Norden einzelne Schauer bei 21 bis maximal 32 Grad. Es ist 3.03 Uhr.
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5: Die A1 Hamburg Richtung Bremen ist zwischen Harburg und Maschener Kreuz wegen Bergungsarbeiten bis Montagabend gesperrt. Die A2 Hannover Richtung Berlin ist zwischen Alleringer-Sleben und Eilsleben nach einem Unfall gesperrt. Die A5 Frankfurt Richtung Karlsruhe ist zwischen Heppenheim und Hemsbach bis 6 Uhr früh wegen Bauarbeiten gesperrt. Die Umleitung führt über die U86. Die A8 Karlsruhe Richtung Stuttgart ist zwischen Pforzheim Nord und Pforzheim Süd wegen einer Baustelle gesperrt. Die A31 Gronau Richtung Oberhausen ist zwischen Lechten-Ahaus und Gescher-Coesfeld wegen Reinigungsarbeiten gesperrt. Die A40 Duisburg Richtung Essen ist zwischen Mülheim-Winkhausen und Dreieck Essen-Ost in beiden Richtungen wegen Bauarbeiten bis nächsten Donnerstag gesperrt. Und die A111 Dreieck Oranienburg zwischen Charlottenburg, Dreieck Oranienburg Richtung Charlottenburg ist zwischen Schulzendorfer Straße und Weidmannslusterdamm in beiden Richtungen gesperrt. Wegen Tunnelwartungsarbeiten bis 5 Uhr morgens. Fahren Sie vorsichtig und kommen Sie gut an.
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5: Von NDR Info in Hamburg mit Alex Grantl. Hallo und schön, dass Sie dabei sind. Vielleicht sind es nur noch wenige Stunden, bis wir Gewissheit haben. Am Freitagmorgen soll nämlich Bundeskanzler Merz seine neuesten Personalentscheidungen verkünden. Das meldet jedenfalls die Deutsche Presseagentur. Fest steht bisher nur, dass Thorsten Frey zum neuen Unionsfraktionschef gewählt werden soll. Und damit ist dann Freys bisherige Position offen als Kanzleramtschef. Und wie die genau besetzt wird, das ist eben noch nicht final bestätigt. Nach Informationen des ARD-Hauptstadtstudios ist es aber wahrscheinlich, dass es Gesundheitsministerin Wagen wird. Meine NDR-Kollegin Nina Zimmermann hat dazu Anne-Kathrin Mellmann aus dem Hauptstadtstudio gefragt, wie nah Wagen und Merz sich stehen.
14: Na, würde ich sagen. Es heißt ja, sie hätten ein Vertrauensverhältnis und das ist genau das, was Merz an dieser Stelle braucht. Und Nina Wagen, diese CDU-Politikerin aus Baden-Württemberg, die gilt als Merzianerin, also loyal.
15: Was qualifiziert Nina Wagen denn für dieses Amt?
14: Na, neben Loyalität bringt sie eine ganze Menge Erfahrung mit. Sie hat ja gerade als Gesundheitsministerin geliefert. Sie hat die Reform der gesetzlichen Krankenversicherung auf den Weg gebracht und auch bis zum Ende durchgekämpft und dabei auch ja einige Beharrlichkeit an den Tag gelegt. Und außerdem ist, glaube ich, nicht zu unterschätzen, dass sie eine Frau ist. Die Zahl von Frauen in politischen Führungspositionen in der Union ist ja nach wie vor überschaubar. Und nun also eine Frau auf diese Weise zu würdigen, das kommt sicherlich ganz gut an. Nina Wagen ist ja auch Vorsitzende der Frauenunion. Und da gab es auch schon eine erste Reaktion von Stefanie Hubig, SPD-Bundesjustizministerin. Die hat das kommentiert und schon gesagt, dass sie Wagen in dem Amt gut findet, schon allein, weil sich dadurch die Frauenquote im Koalitionsausschuss ja nun verdoppelt oder verdoppeln würde. Da sitzt ja bislang nur eine Frau.
15: Wobei wir noch nicht wissen, was sich dann in der Regierung wieder tut. Wenn Wagen zur Kanzleramtschefin wird, dann ist ja ein weiterer Platz leer in der Regierung im Kabinett. Wer wird dann den Posten des Gesundheitsministers, der Ministerin übernehmen?
14: Da ist jetzt im Gespräch Carsten Linnemann. Der ist ja bislang CDU-Generalsekretär und auch er gilt als sehr loyaler Gefolgsmann von Kanzler Friedrich Merz. Linnemann, der ist Volkswirt, 48, schon unter Angela Merkel im Bundestag gewesen. Und ja, er war auch schon vor Bildung dieses Kabinetts im Gespräch für ein Ministeramt. Also schien auch in der Vergangenheit schon jemand zu sein, der oder als jemand zu gelten, der das Zeug dazu hat.
15: Ist es dann denkbar, dass Linnemann in einer doppelten Funktion erstmal tätig ist, also Gesundheitsminister und eben als CDU-Generalsekretär?
14: Na, ich glaube eher nicht. Das ist wahrscheinlich vorübergehend denkbar, solange kein Nachfolger oder Nachfolgerin gefunden ist. Also für sein Amt, da kursieren nun auch schon einige Namen, aber bislang alles noch Spekulation. Möglicherweise werden wir aber auch diese Nachfolgelösung noch vor dem Wochenende erfahren. Der Kanzler, der soll nach unseren Informationen noch am Freitag wohl dann seine Personalentscheidungen verkünden.
15: Das ist ja auch ein wichtiger Job für ihn, so ein Wadelbeißer, wie man teilweise in Bayern die CSU so voranschickt. Mal gucken, wer dann die Personalie da übernimmt. Jetzt haben ja viele schon vermutet, dass Kanzler Merz den Rücktritt von Spahn als Fraktionsvorsitzenden auch dazu nutzt, das Kabinett wirklich umzubauen. Welche strategischen Überlegungen sind denn damit verknüpft?
14: Ich glaube, es ist eine gute Gelegenheit für Merz, seine Macht auszubauen. Jens Spahn galt nun nicht unbedingt als ein Gefolgsmann und hat ihm auch einige Probleme bereitet, ja, wie er zuletzt durch die Leihmutterschaft. Nun ist er weg und Merz kann Leute einsetzen, auf die er sich wirklich hundertprozentig verlassen kann. Also so ein Kabinettsumbau immer auch eine Chance. Er hat viele Möglichkeiten und das macht vielleicht auch was mit der Außenwirkung seiner Regierung. Das könnte ihm Merz dann auch angesichts ja seiner sehr schlechten Umfragewerte am Ende vielleicht nützen.
5: Informationen von Anne-Katrin Mellmann aus dem ARD-Hauptstadtstudio. Ja, auch wenn noch nicht alles sicher ist, es ist eine ganze Menge in Bewegung, so viel ist klar. Mein Kollege Robert Mayer vom WDR hat das mit dem Politikwissenschaftler Volker Kronenberg von der Uni Bonn besprochen und er wollte wissen, warum es die Bürgerinnen und Bürger überhaupt interessieren sollte, wer Fraktionschef der Union ist.
16: Nein, es ist nicht, also es ist auf jeden Fall aber eine wichtige Stimme. Warum sollte das die Bürgerinnen und Bürger interessieren? Das ist ja eine ganz naheliegende, berechtigte Frage. Ehrlich gesagt, wenn die in den letzten Tagen nicht so leidenschaftlich heftig über Jens Spahn und Stichwort Glaubwürdigkeitslücke diskutiert worden wäre, würden sehr viele Menschen mit diesem parlamentarisch wichtigen Amt auch wenig verbinden. Warum ist dieses Amt so wichtig? Er bündelt im Grunde der Fraktionsvorsitzende die Abgeordneten, die Fraktionsmitglieder der führenden Regierungsparteien, CDU, CSU als gemeinsame Fraktion. Und damit ist im Grunde parlamentarisch die Machtbasis dieser Regierung, zumindest was die Seite der Union angeht, sichergestellt. Und dafür steht der Fraktionsvorsitzende, wenn es darum geht, dass die Bundesregierung, dass der Bundeskanzler, dass Berlin, wie man so schön sagt, handelt, liefert, Gesetze auf den Weg bringt, dann braucht das parlamentarische Durchsetzung Geschlossenheit. Das verbindet sich vor allem mit diesem Amt und der Person, die dieses Amt innehat. Das war bisher Jens Spahn und jetzt ist es Thorsten Frey. Deswegen ist es durchaus von Interesse, jenseits jetzt des Funktionalen, des Operativen, wie ich es angesprochen habe,
17: ja,
16: dann natürlich auch inhaltlich, wenn es um wichtige Themen geht. Und ein wichtiges Thema ist natürlich mit Blick auf die nahenden Landtagswahlen im Osten der Umgang mit der AfD und das Stichwort Brandmauer.
17: Und ich wiederhole jetzt nochmal den Satz von Thorsten Frey, den er damals gesagt hat, als er erster parlamentarischer Geschäftsführer der Fraktion war.
18: Das bedeutet, dass man sich permanent mit Themen beschäftigen muss, bei denen man selbst kein Experte ist.
17: Worin muss er denn jetzt gerade möglichst schnell Experte werden aus Ihrer Sicht?
16: Naja, ich glaube, er ist das schon, aber er muss vor allem natürlich mit allen anliegenden Themen, man kann es auch Dossiers nennen, Vorhaben, allem, was im Grunde Politik parlamentarisch oder auf Regierungsseite beschäftigt, muss er vertraut sein. Und übrigens, Herr Mayer, das ist er ja bisher auch schon, nur er steht jetzt an der Spitze, man sagt der Exekutive, eben der Regierung, eben im Kanzleramt, Schlüsselstelle der Koordination. Er als Kanzleramtsminister, im Unterschied zu seinen Kabinettskollegen, muss ja Generalist sein, weil er alle Vorhaben, denken Sie an Rente, an Gesundheit, an was auch immer, muss er sich natürlich auskennen, weil er das dort bündelt, bisher schon im Bundestag. Jetzt kehrt er zurück, daher, wo er herkommt, und wo ihm sehr, sehr viele positive Stimmen immer sicher waren und auch heute sind, übrigens über die Fraktionengrenzen hinweg, ja auch die Grünen, die SPD, schätzen ihn außerordentlich. Jetzt muss er das als Spitzenparlamentarier an der Spitze der Fraktion auch tun. Ich will damit sagen, der weiß schon, wovon er spricht und was Sache ist. Und er beeinflusst natürlich, er sagt rechte Hand, er beeinflusst natürlich damit den Kurs der Union, jetzt jenseits des Parteivorsitzenden Friedrich Merz, massiv auf dieser Stelle mit.
17: Ja, und Sie haben ja eben auch gesagt, es geht um die Frage, liefert diese Regierung, also die Reformen, die da noch kommen, die auch uns im Alltag betreffen, wird sich Thorsten Frey da positiv auswirken auf dieses Liefern, das Sie ja auch so wichtig ansprechen eben?
16: Herr May, ich denke schon, das ist ja auch die Frage, ist er der Richtige auf diesem Posten? Und ich habe das an anderer Stelle auch schon gesagt, auch letzte Woche, als die Diskussion losging, habe ich dessen Namen genannt. Warum? Er ist hocherfahren als Spitzenparlamentarier. Eine Qualifikation, eine Erfahrung hebt ihn eben heraus. Er war in den Ampeljahren als Opposition der Union von 21 bis 25 der erste parlamentarische Geschäftsführer und damit die rechte Hand des Oppositionsführers Friedrich Merz. Und wenn Sie erster PGF, wie man das so schön sagt, sind, dann kennen Sie die Abläufe, übrigens auch über die gesamten parlamentarischen, über die Fraktionsgrenzen hinweg. Sie müssen mit den anderen parlamentarischen Geschäftsführer der Fraktionen, mit dem Präsidium des Bundestags, Sie müssen die ganzen Abläufe, damit verbunden natürlich auch Gesetzesvorhaben, die Inhalte drauf haben. Ich will sagen, Thorsten Frey kennt das Geschäft, die Abläufe, er ist hoch erfahren, aber als Persönlichkeit eben auch sehr wertgeschätzt. Wenn man bei Jens Spahn sehen muss, es war immer so ein bisschen ambivalent, übrigens ja auch innerhalb der Union, den einen war zu konservativ, den anderen unkalkulierbar, dann sind die Zuschreibungen mit Blick auf Thorsten Frey ganz überwiegend sehr positiv und anerkennend. Das heißt nicht, dass er everybody's darling immer sein will und auch war, das bestimmt nicht. Ja. Auch auf diesen Posten müssen sie eine Härte haben, macht politisch, aber konziliant und Anschlussfähigkeit, Verbindlichkeit, integrativ. Das ist wichtig, das bringt er mit.
5: Sagt der Politikwissenschaftler Volker Kronenberg von der Uni Bonn. Die Zeit, es ist 3.13 Uhr.
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5: Was im einen Teil der Welt ein ernster Krieg ist, das ist für uns oft anders spürbar als hohe Kraftstoffpreise an den Tankstellen zum Beispiel oder hohe Preise beim Heizölkauf. Und viele fragen sich, wie lange das noch so weitergehen soll. Seit dem Iran-Krieg ist die Straße von Hormus für den Welthandel praktisch blockiert, aber dafür ist eine andere Meeresroute wichtiger geworden, die Meerenge Bab al-Mandab vor der Küste des Jemen. Jetzt wurden aber auch da Schiffe angegriffen. Von der Houthi-Miliz. Mein Kollege Uwe Schulz hat versucht, das Ganze einzuordnen mit Clemens Fischer, Professor für internationale Beziehungen an der Uni Köln. Und die Frage an ihn war, ob er das kommen sehen hat.
19: Nicht in diesem Ausmaß, aber es war eigentlich erwartbar. Es ist der gleiche Fehler passiert, der auch in der Straße von Hormus passiert ist, dass man eine sehr, sehr offensichtliche eine Flaschenhalssituation einfach nicht beachtet hat und sie links liegen gelassen hat. Und jetzt ist eben der Iran in der glücklichen Lage, dass er beinahe mit dem alten Brettspiel Mühle eine Doppelmühle aufmachen kann.
20: Das ist ein Bild, das wird hängen bleiben. Wir hören, dass schon mindestens zwei Öltanker Ziel von Angriffen waren. Wir wissen nichts über Opfer, aber deutliche Schäden. Also die Houthi scheinen noch das Vermögen zu haben.
19: Ja, also das große Problem der Houthis ist, dass sie im Gegensatz zu Hezbollah im Libanon und zu Hamas im Gazastreifen auf eine enorm alte Tradition zurückgreifen können. Die Saidisten, aus denen sie entstanden sind, kommen aus dem 9. Jahrhundert, haben bis 1962 im Jemen ein Imamat geführt, wurden dann gestürzt durch eine republikanische Reform und Demokratie und haben sie dann abgespalten und einen Bürgerkrieg eingeleitet. Und die Houthis, man will schätzen, mit 350.000 Mann. Also es ist nicht eine Miliz, wie man sich vorstellt, die irgendwie so uniformiert herumläuft, sondern das ist wirklich durchorganisierte Armee. Man weiß nicht genau, wie viele Waffenarsenale sie wirklich haben, weil sie alles dezentralisiert haben. Und das heißt, hier ist wirklich ein Gegner, der in der Lage ist, auch wirklich Krieg zu führen.
20: Ein Handlanger des Regimes aus Teheran. Und
19: ja, auf jeden Fall.
20: Uns will es so scheinen, als hätten sowohl Teheran als auch die sogenannten Proxys die effizienteren Mittel als der Oberbefehlshaber der stärksten Armee der Welt.
19: Ja, was wir hier erleben, ist der klassische asymmetrische Krieg, von dem wir immer alle sprechen, aber jetzt sehen wir es bildlich. Das heißt, auch eine Atommacht kann eben nicht die Truppenteile und die Waffen, die es hat, so einsetzen, dass man einen Krieg rasch beendet, wenn man eben nicht diese Nuklearoption nimmt. Und dann kommt der Iran mit seinen Verbündeten, den Proxys, wie Sie sagen, und kommt mit sehr, sehr analogen Mitteln, also eigentlich mit der uralten Kriegsführung vor der Atombombe, und kann sehr viel anrichten. Und das, was die Houthis jetzt zeigen, ist, dass der Beschuss von Öltanken, das war ein chinesischer und ein indischer, die beschossen worden sind, die sofort auch abgedreht haben, denn das Risiko geht es niemand ein. Und es ist nicht nur das Öl aus Saudi-Arabien, das hier gefährdet ist, es ist vor allem auch der Ausgang des Suezkanals nach Süden. Das heißt, wenn die Houthis es schaffen, dass sie hier so viel Angst und Schrecken verbreiten, und mehr ist es derzeit noch nicht, denn die halten sich sehr zurück, dann könnten sie auch den Verkehr durch den Suezkanal mittelfristig lahmlegen. Mhm. Und diese Auswirkungen sind ganz anders in der Straße von Hormuz. Hier reden wir nicht so sehr von der Kapazität, sondern wir reden von der Zeit. Denn wenn man den Suezkanal umfahren müsste, sprich rund um Afrika fährt, dann sind die Waren mindestens 2 Wochen länger unterwegs. Das heißt, dass auch die Tankschiffe so sind. Und ja, extrem viel teurer.
2: Das haben wir vor 5 Jahren ja leider schon mal durchexerzieren müssen, als ein Frachter querlag im Suezkanal. Da ging es nur um eine Woche und trotzdem hat es riesige Auswirkungen gehabt. Rechnen Sie damit jetzt auch? Das wirkt immer so ein bisschen egozentrisch oder eurozentrisch, danach zu fragen. Das meldet uns manchmal auch die WDR5-Community. Meine Güte, es geht um Menschenleben und um die Weltsicherheit. Und ihr fragt nur, kommen meine Campingstühle 2027 pünktlich an? Aber wir müssen drüber reden.
19: Nö, da haben die Hörer auch recht und die Hörerinnen. Denn wir müssen aber genau diesem Argument muss man aber entgegenhalten. Hier geht es auch einfach darum, dass damit Arbeitsplätze gefährdet sind auf Dauer. Hier geht es auch darum, dass die ganze Weltwirtschaft mehr oder weniger den Bach hinuntergeht. Denn hier reden wir auch von Nahrungsmitteln, von Düngemitteln, die eben dann auch nicht mehr transportiert werden können. Und wenn die Wirtschaft so schwächelt, dann wird es auch mehr Entlassungen geben. Das heißt, im Endeffekt spüren wir am Ende der Nahrungskette, am Ende der Lieferkette, spüren wir alle, was hier passiert. Und wir werden einfach erpressbar. Und das ist das ganz große Problem dabei. Und Amerika verliert halt auch den Mythos, die Schutzmacht am Golf zu sein.
21: Das sagt Clemens Fischer, Professor für internationale Beziehungen an der Uni Köln. Immer weniger Kinder können schwimmen. Laut DLRG haben etwa 20% der Kinder zwischen 6 und 10 Jahren nie schwimmen gelernt. Das liegt auch daran, dass es in Grundschulen immer weniger Schwimmunterricht gibt. Gymnasiasten in Bayern, die wollten etwas dagegen tun und haben sich selbst zu Schwimmassistenzen ausbilden lassen. Und jetzt bringen sie Drittklässlern das Schwimmen bei. Unsere Reporterin Barbara Fuß war im Schwimmbad dabei.
22: Über 3 Monate haben die Elftklässler für ein Schulprojekt gerackert. Einen Erste-Hilfe-Kurs, dann den Rettungsschwimmer und schließlich die 40-stündige Schwimmassistentenausbildung absolviert. Jetzt endlich die Premiere. Die 16-jährige Emilia und der 17-jährige Sebastian warten zusammen mit einem guten Dutzend Klassenkameraden in der Schwimmhalle auf die Grundschulkinder.
23: Wir sind schon aufgeregt, weil es das erste Mal ist, dass wir es machen möchten.
24: Nervös ist man immer, vor allem wenn man dann auf einmal echte Kinder hat. Das haben wir ja in den Lehrproben nur mit uns selber quasi gemacht.
22: Rund 50 Drittklässler aus der benachbarten Grundschule strömen ins Bad. Sportlehrerin Elke Harrad teilt sie in Gruppen ein. Die 17-jährige Jana bekommt 5 Kinder zugeteilt, die noch nicht schwimmen können. Viel mehr werden für sie kaum zu betreuen.
23: Mit Lichtsprung ein bisschen schwer. Vor allem, weil ich jetzt bei 5 Kindern schon den Überblick verliere, denke auch schon, dass sie ohne Schwimmmodell schwimmen kann.
22: Eigentlich steht Schwimmunterricht ganz regulär im Grundschullehrplan. Trotzdem bieten viele Schulen ihn nicht an. Sportlehrer Stefan Liebold vom Gymnasium Geimersheim kennt die Gründe und hat deshalb das Projekt gestartet.
25: Wir haben etwas wenige Schwimmflächen, aber vor allen Dingen auch zu wenige Schwimmlehrkräfte. Und das war unser Ansatz. Wir wollten mal überlegen mit unseren Elftklässlern, was wirklich praktisch Sinnvolles zu machen.
22: Was als Schulprojekt begonnen hat, soll weitergehen. Die Jugendlichen wollen ihre eigene Schwimmschule aufbauen. Der Bedarf ist da, meint Schwimmassistentin Emilia.
23: Ich finde schon, dass es gesellschaftlich relevant ist. Und in der Schule wird es nur vereinzelt gemacht. Deswegen finde ich schon, dass Grundschulen besonders darauf achten sollen, dass die Kinder früh schwimmen lernen, sicher darin sind.
22: Deshalb will sie weiter Kindern das Schwimmen beibringen. Allerdings, und so sehen es auch die anderen Schwimmassistenten vom Gymnasium Geimersheim, dann als reguläre Hilfskräfte mit einem Honorar.
21: Der Beitrag von Barbara Fuß.
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21: Vor 70 Jahren haben der Komiker Jerry Lewis und der Sänger Dean Martin ihre legendäre Zusammenarbeit beendet.
0: Es gibt sie, seit es Manegen, Varieté-Theater und Kleinkunstbühnen gibt. Den Weißclown und den dummen August. Einen, der alles falsch macht und missversteht. Und der andere, der erklärend eingreift und dabei nicht selten am Ende selber der Dumme ist.
1: What are your names?
3: I'm Dean Martin.
4: And I'm Jerry Lewis, Martin and Lewis.
0: Dean Martin arbeitet in den frühen 40er Jahren als Nachtclubsänger und Jerry Lewis steht als Komiker auf der Bühne und bewegt grimassenziehend die Lippen zu Schallplattenaufnahmen. Als beide ein Engagement im selben Club in New York haben, kommt es zum ersten gemeinsamen Bühnenauftritt.
1: What?
4: That's not fair. Why should you do this to me? I'm your partner. I am your friend. I am your pal. I'll do my guest to call.
0: Jerry stolpert als Kellner auf die Bühne, während Dean singt und bringt so den Auftritt des Sängers komplett durcheinander, bis der den Störer von der Bühne jagt. Es wird eine ihrer Paradenummern und der Beginn eines Siegeszuges in das amerikanische Showbusiness. Es ist Zeit für die Oldtimer abzutreten, sagt Jerry Lewis wenig später zu dem erfolgreichen Duo Bing Crosby und Bob Hope in deren Show. Er soll Recht behalten. Die neuen Stars heißen Martin und Lewis.
6: It's the new, the great, the different, the Martin and Lewis Show.
0: Ihre improvisierten und hemmungslosen Klamauknummern sind Publikumserfolge und die Grundlage eines Formats, mit dem später beide weltberühmt werden. Ein kongeniales Paar und dazu eine begehrte Attraktion im amerikanischen Showgeschäft, die den Veranstaltern hohe Eintrittspreise bringen. Auch die Presse ist begeistert.
7: Die Jungs nehmen sich gegenseitig auf die Schippe, fallen einander rücksichtslos ins Wort, schneiden die wildesten Fratzen und verwandeln den Saal in ein Tollhaus. Martin und Lewis entfesselten Lachstürme und stahlen allen anderen die Show.
1: And now the Dean Martin and Jerry Lewis Show!
0: Ab 1948 treten die beiden regelmäßig in einer eigenen Radioshow auf, bekommen erste Auftritte in dem neuen Medium Fernsehen und werden ein Jahr später schließlich für das Kino entdeckt. Ihr erster gemeinsamer Film heißt My Friend Irma. Bis 1956 sollen 15 weitere folgen. In dieser Zeit sind Martin und Lewis eines der bestbezahlten und das beliebteste Duo im US-Showgeschäft, das teilweise auf der Straße weiterspielen muss, um sein Publikum wieder aus dem Theater zu locken. Hinter den Kulissen ist es zwischen den Freunden aber längst nicht mehr so harmonisch wie einst. Während Jerry Lewis bis zur Erschöpfung an neuen Gags arbeitet und dabei nicht so gut ertragen kann, dass man auch über seinen Partner lacht, fühlt sich Dean Martin immer mehr als bloßer Stichwortgeber und macht sich Sorgen um seine Coolness und seine musikalische Karriere. 1956 kommt es zum Bruch. Während der Dreharbeiten zu ihrem letzten gemeinsamen Film geben sie ihre Trennung bekannt. Jerry Lewis macht als Solokomiker weiter, Dean Martin spielt in Filmen, nimmt Schallplatten auf und wird Mitglied des legendären Rat Packs mit Sammy Davis Jr. und Frank Sinatra. Der ist es auch, der die beiden Ex-Partner 20 Jahre später, 1976, während einer Fernsehshow für einen kurzen Auftritt wieder zusammen auf die Bühne bringt.
26: I think it's about time, don't you?
27: Thank you.
26: I think it's about time.
0: Ohne Sketch und ohne Programm, aber immerhin doch tränenreich vereint. Zum ersten Mal nach ihrer Abschiedsvorstellung am 24. Juli 1956. Heute vor 70 Jahren.
21: Das war der Stichtag von Dirk Böhling.
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21: Mit Stefan Grothoff. Fulminanter Auftakt für die Finals 2026. Der erste Wettkampftag bei Deutschlands größtem Multisportereignis lieferte Bestwerte in Serie. Wetter, Athleten, Zuschauer. Alles war in Topform, so das Fazit von Anne Hild.
28: Das zeigt nicht nur der Andrang beim Stabhochsprung auf dem Opernplatz, wo es zwischenzeitlich zu einem Einlassstopp kam, auch sportlich, zum Beispiel bei Turner Andreas Tober.
29: Meine Erwartung, die ich an mir selbst hatte, war einfach nur Spaß haben.
28: Mit 35 Jahren und bei seinen letzten deutschen Meisterschaften landete Tober auf Platz 3 im Mehrkampf, auch weil seine Konkurrenz patzte. Abgeliefert hat dagegen Radomir Stelmach bei seiner ersten Finalsteilnahme direkt den Titel geholt. Besser als erwartet lief es auch für Marek Metzger. Beim Stabhochsprung vor der Traumkulisse des Opernplatzes kam er am besten mit den Bedingungen zurecht.
3: Wind für unsere Sportart ist grundsätzlich ein kleines Problem, ist aber dank dem Wind bin ich heute deutscher Meister geworden.
28: Über mehr Wind hätten sich die Windsurfer auf dem Steinhuder Meer gefreut, auch wenn Jenny Bouyer nach ihren Titeln im Teamsprint und Teamslalom das hier sagte.
8: Grundsätzlich können wir mit dem Raceboard bei eigentlich jedem Wind. Es macht natürlich beim Meerwind mehr Spaß.
28: Anders als am Steinhuder Meer sind die Schwimmer im Stadion Baden nicht vom Wetter abhängig. Lise Seidel und Björn Kammann haben die ersten Titel im neu geschaffenen Wettkampf über 50 Meter Rücken Elimination geholt.
9: Heute stehen dann Flag Football, Coastal Rowing und Speedklettern in Hannover im Blickpunkt. Die erste harte Alpenprüfung der Tour de France hat Richard Carapaz gewonnen, ein Kletterkünstler aus Ecuador. Rätselraten herrscht derweil um Tadej Pogacar, den Topfavoriten auf den Gesamtsieg des Radsportklassikers. Holger Gerska klärt auf.
10: Ja, der erste spannende Aspekt dieses 19. Tages ist die Frage nach der Gesundheit im Team von Tadej Pogacar. Der Slowene wirkt im Ziel fit, er wirkt auch entspannt, aber in seiner Mannschaft gibt es mehrere Krankheitsfälle und es gibt auch schon den ersten Komplettausfall mit dem US-Amerikaner Brandon McNulty. Also ein wachsames Auge auf den Gesamtspitzenreiter dieser Tour. Der zweite Spannungsbogen hat mit dem Ziel zu tun, denn es geht in das Radsport-Mekka Alpe d'Huez. Es ist extremes Prestige. Auch Tadej Pogacar hat in diesem Kultort des Radsports noch nie gewonnen und er hat zwei Chancen, denn die 19. und die 20. Etappe enden in Alpe d'Huez. Allerdings nur auf der heutigen 19. Etappe führt der Weg auch über die legendären 21 Kurven hinauf in diesen Skiort.
9: Es bleibt also durchaus spannend bei der diesjährigen Frankreich-Rundfahrt. Große Hoffnungen bei Deutschlands Wildwasserathleten. Im Einer-Kanadier hatten die Männer WM-Bronze geholt. Dieser Erfolg sollte jetzt alle weiteren Wettbewerbe beflügeln. Ob das geklappt hat, verrät Thorsten vom Wege.
11: Enttäuschung pur im deutschen Kanuteam. Ricarda Funk, die größte Hoffnung auf Edelmetall, musste sich im Kajak Einer mit Platz 5 zufrieden geben. An einem ansonsten gebrauchten Tag. Denn alle anderen WM-Starterinnen und Starter hatten sich bereits in den Halbfinals aus dem Kampf um Edelmetall verabschiedet. Mit Blick auf das mit den WM-Wettbewerben eröffnete Rennen Quotenplätze für die Olympischen Spiele 2028 wiegt das Ergebnis besonders schwer. Die Weltmeistertitel sicherten sich Australiens Ausnahmeathletin Jessica Fox und Jakub Krejci aus Tschechien.
9: Noch bis Samstag haben die deutschen Kanuten in Oklahoma City Chancen auf WM-Lorbeer. Seit Tagen hält das Thema Jürgen Klopp wird neuer Fußball-Bundestrainer die Sportwelt in Atem. Jetzt dürfte der Wunschkandidat wohl endlich offiziell Ja sagen. Ab 9 Uhr möchte der Deutsche Fußballbund was verkünden auf seinem Campus in Frankfurt am Main. Als wäre das Wichtigste nicht schon lange bekannt. Klopps üppiges Jahressalär von 7 Millionen Euro oder die 1 Million Euro Spende an den Brausehersteller, um ihn aus dessen Vertrag dort rauszukaufen. Und Klopps Debüt als Bundestrainer steht auch schon fest. Am 24. September beim Nations League Auswärtsspiel gegen die Niederlande.
21: Das war der Sport mit Stefan Grothoff. Wann haben Sie zum letzten Mal etwas gepromptet, also einer KI-Anwendung eine Aufgabe gestellt? Für viele gehört das ja schon fest zum Alltag dazu. Aber nicht immer klappt das so richtig, nicht immer verstehen sich Mensch und KI. Woran das liegen kann und wie man besser promptet, das ist gleich nach den Nachrichten unser Thema.

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1: Um 3.30 Uhr mit Olaf Knapp. Kanzler Merz baut, übereinstimmenden Medienberichten zufolge, sein Kabinett um. Gesundheitsministerin Warken soll Kanzleramtsministerin werden und auf Thorsten Frei folgen, der als neuer Fraktionschef vorgesehen ist. CDU-Generalsekretär Linnemann soll das Gesundheitsressort übernehmen. Isabel Karas in Berlin erklärt, was das Stühlerücken bedeutet.
2: Kanzler Merz würde damit sein engstes Regierungsteam neu aufstellen. Mit Nina Warken wäre zum Beispiel zum ersten Mal eine Frau Chefin des Bundeskanzleramts. Warken würde dort die ganze Regierungsarbeit koordinieren, auch im Zusammenspiel mit den Bundesländern, und würde also einen der wichtigsten Posten in der Bundesregierung übernehmen. Merz wurde ja häufiger vorgeworfen, sein politisches Umfeld sei zu männlich geprägt. Und Carsten Linnemann, der würde zum ersten Mal ein Ministeramt übernehmen, was er wohl schon im Wahlkampf gern wollte. Auf ihn würde dann mit der Pflegereform, die ja auch schon länger angekündigt ist, eine erste große Herausforderung warten.
1: US-Präsident Trump hat für das schon unterschriebene Atomabkommen mit Saudi-Arabien eine Bedingung gestellt. Er will, dass sich das Königreich Israel annähert. Korrespondent Ramin Sina in Kairo mit einer Einschätzung, ob Saudi-Arabien der Forderung nachkommen wird.
3: Es wäre eine riesengroße Überraschung, denn der Tenor der saudischen Führung ist seit Monaten eigentlich anders und eindeutig. Sie fordern einen palästinensischen Staat als Voraussetzung für eine diplomatische Annäherung an Israel und eine Normalisierung der Beziehungen. Jetzt gibt es weiter keinen palästinensischen Staat und dann käme es doch einem enormen Gesichtsverlust gleich für den saudischen Kronprinz Mohammed bin Salman innerhalb der arabischen Welt, wenn er jetzt seine Meinung komplett ändert.
1: Spanien hat wegen schwerer Waldbrände für zwei Regionen den Notstand nationaler Tragweite ausgerufen. Wie das Innenministerium mitteilte, gilt der Notstand ab sofort für die Hauptstadtregion Madrid und die Provinz Ávila. So kann der Staat mehr Mittel und Geld mobilisieren. Frankreich bittet jetzt andere EU-Staaten um Unterstützung bei der Brandbekämpfung. Man habe die Auslösung des EU-Zivilschutzmechanismus beantragt, sagte Präsident Macron. Die französische Feuerwehr steht vielerorts am Rande der Belastungsgrenze.

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1: Die A1 Hamburg Richtung Bremen ist zwischen Harburg und Maschener Kreuz wegen Bergungsarbeiten bis Montagabend gesperrt. Die A2 Berlin Richtung Hannover ist zwischen Thesen und Burg Ost wegen eines brennenden PKW gesperrt. Und das waren die Meldungen. Fahren Sie vorsichtig und kommen Sie gut an.
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1: Mit Alex Grantl. Wie viele Minuten ist es her, dass Sie zum letzten Mal etwas gepromptet haben, also einer KI-Anwendung eine Aufgabe gestellt haben? Für viele gehören KI-Modelle fest zum Alltag dazu, mit allen Vor- und Nachteilen. Manche versuchen schnell eine Diagnose zu stellen und sich einen Arztbesuch zu sparen, andere planen ihren Städtetrip damit. Aber nicht immer verstehen die Sprachmodelle gleich, was die Nutzerinnen und Nutzer von ihnen wollen. Woran das liegt und was helfen kann, darum geht es jetzt im KI-Podcast mit Marie Kilk und Gregor Schmalzried.
2: Hi ChatGPT, was für ein Wochentag war eigentlich der 11. September 2001?
3: Das war ein Dienstag.
2: Okay, korrekt. Und was für ein Wochentag war der 15. Oktober 987?
3: Ein kurzer Moment. Es war ein Samstag. Nach dem damals verwendeten julianischen Kalender.
2: Sie klingt auch ein bisschen betrunken.
4: Sie klingt traurig. Ich glaube, weil du mit dem 11. September angefangen hast, ist sie in so eine traurige Stimmung verfallen.
2: Vielleicht, ja. Dieses Experiment hat einen Hintergedanken. Wir haben eine Hörer-E-Mail bekommen von jemandem, der sich die Frage gestellt hat, warum kann die KI eigentlich manche Wochentage relativ gut? Den 11. September hat sie aus natürlich sehr traurigen Gründen relativ gut drin. Aber andere Tage, man hat es gerade gehört, ne? Das erste wusste sie sofort. Sie wusste sofort, 11. September 2001 war ein Dienstag. Aber was genau war jetzt im Oktober 987 los? Da musste sie erstmal noch nachschauen. Klingt auf den ersten Blick vielleicht nach einem ja ganz normalen Alltagsgespräch mit der KI. Aber in diesem Alltagsgespräch, da stecken mindestens zwei total interessante kleine Aspekte, anhand derer wir unsere KIs, mit denen wir jeden Tag zu tun haben, etwas besser verstehen können.
4: Wir machen heute Folge 150 vom KI-Podcast und beantworten zur Feier der 150. Folge einfach nur Fragen.
2: Marie, wir haben gleich zwei Menschen in unserer Inbox gehabt, die beide eine ähnliche Frage gestellt haben. Und zwar konkret waren das Thomas und Helmut. Ich würde mal kurz Helmuts E-Mail zitieren. Und zwar, er schreibt, was mich interessieren würde, es kommen ja laufend neue Versionen, Updates etc. Wenn ich also mal einen KI-basierten Workflow erstellt habe, bleibt mir doch nichts anderes übrig, als diese Workflows laufend zu aktualisieren. Oder das wird für Firmen dann eine richtige Herausforderung. Schöne Grüße, Helmut. Und eine Frage mit aktuellem Anlass, denn wir haben jetzt seit ein paar Tagen das neue GPT 5.6 für diejenigen von uns, die ChatGPT benutzen. Also muss ich jetzt hier jedes Mal, wenn ein neues Update kommt, was ja sehr oft passiert, meine komplette Infrastruktur neu bauen? Was meinst du, Marie?
4: Ich glaube, es ist ganz wichtig, dass man unterscheidet, wofür ist ein Sprachmodell wirklich gut und wo brauche ich eigentlich einen robusten Automatisierungsworkflow. Mhm. Zum Beispiel habe ich bestimmte Bereiche, wo ich eigentlich einfach wenn und dann definieren kann. Wenn ich bei einer Versicherung bin, dann kann ich sagen, okay, wenn die Schadenssumme so und so hoch ist und folgende Bedingungen erfüllt sind, dann muss dieses Formular ausgefüllt werden. Mhm. Da brauche ich eigentlich kein Sprachmodell für, beziehungsweise so je mehr ich da generative KI versuche reinzubringen, desto gefährlicher wird's, weil dann ist es natürlich nicht mehr so vorhersehbar.
2: Das ist quasi auch klassische Software, die oft genauso funktioniert. Also ich muss ja nicht jede Woche meinen SAP umwälzen oder so, was ja auch teilweise dazu führt, dass manche Firmen immer noch auf Software laufen, die teilweise 20 oder noch mehr Jahre alt ist.
4: Ja, weil wenn das funktioniert und wenn ich es einmal gebaut habe, super. Und dann kann ich einfach einmal definieren, läuft das ab und dann funktioniert es für immer. Das ist genau nicht das, worin Sprachmodelle gut sind, wo diese moderne KI gut ist. Die ist dafür sehr gut darin, verschiedenste Sachen trotzdem gut zu machen. Also wenn der Input immer ein bisschen anders ist. Und das ist paradox, weil ganz viele Firmen versuchen ja gerade dann natürlich da den Sweet Spot zu finden und zu gucken, okay, kann ich ein bisschen was definieren? Und dann aber an der entscheidenden Stelle ein System haben, was flexibel auf unterschiedliche Situationen reagieren kann. Und das Paradoxe ist, je mehr ich aber versuche, dann das Sprachmodell so einzugrenzen, dass es trotzdem nichts falsch macht und

0: nicht mal was halluziniert oder dass es auch robust funktioniert mit egal welchem Modell, desto mehr gestehe ich mir eigentlich ein, dass es auch eine Wenn-Dann-Automatisierung sein könnte und dass ich diese Flexibilität vielleicht nicht an der Stelle brauche.
1: Aber das ist ja jetzt keine Lösung, wenn ich beispielsweise Text generieren möchte oder komplexe agentische Sachen machen will. Da brauche ich ja meine Sprachmodelle dafür, weil nur die können diese komplizierten Aufgaben lösen. Aber auf einmal nehme ich den gleichen Prompt wie den, den ich die ganze Zeit benutzt habe, und ich merke, das Ergebnis ist nicht mehr das, was ich mir vorgestellt habe.
0: Ja, ich glaube, es ist ganz wichtig, dass man diese Systeme flexibel baut. Ich kann ja manchmal auch einfach ein Programm drüber laufen lassen, was auch sehen kann, ob der Output gut ist. Aber deswegen mag ich die Frage so, weil es halt genau eigentlich keine einfache Antwort ist, sondern weil es sehr vom bestimmten Use Case abhängig ist, wann, in welcher Form ich da einen sinnvollen, langfristigen KI-Einsatz rausbekomme.
1: Ja, ich würde noch was dazu fügen. Du hast gerade schon gesagt, also am Ende muss getestet werden, ob der Output gut ist oder nicht. Und ich glaube, das ist hier ein bisschen der Schlüssel. Also wenn man der KI sehr klar definiert, wie sieht eigentlich dieser erfolgreiche Output am Schluss aus, dann sind die Chancen sehr viel besser, dass das auch mit dem nächsten Update, so wie jetzt beispielsweise mit dem nächsten GPT, immer noch funktioniert.
0: Bevor wir jetzt zur nächsten Frage gehen, hätte ich gerne, dass du mir noch kurz erklärst, warum es in ChatGPT Work jetzt Maskottchen gibt und ich da irgendwie eine kleine Flamme oder einen kleinen Stein auswählen kann, der für mich Dinge erledigt.
1: Ja, ChatGPT Work ist das zweite große Update, was in ChatGPT veröffentlicht wurde. Ich fasse mal kurz zusammen. Wir haben ChatGPT. Das ist das klassische, was wir kennen. Dann gibt es etwas, das heißt ChatGPT Work. Das ist neu. Und dann gibt es etwas, das heißt Codex. Das gibt's schon länger. Codex ist ein Coding-Agent, so ähnlich wie Claude Code, über das wir auch schon oft gesprochen haben. Das ist ein agentisches Tool, was tatsächlich auch Arbeit erledigt und vor allem für Entwickler gedacht ist. Jedes dieser drei Modelle oder dieser drei Modi, sage ich mal, muss man aber nochmal unterscheiden, je nachdem, wo man es benutzt. Also wenn ich beispielsweise in der Web-App bin, also ChatGPT über den Browser benutze, dann kann ich zwei Sachen auswählen. Ich kann mittlerweile, das ist neu, zwischen Chat wählen und zwischen Work. Work soll besser darin sein, agentisch zu arbeiten, wirkliche Workflows aufzubauen, komplexere Aufgaben vielleicht aufzulösen. Ich glaube, der zentrale Punkt ist einer, da haben wir eine interessante E-Mail dazu bekommen, und zwar von Sascha.
0: Sehr gut.
1: Weil der zentrale Unterschied, zumindest wenn man sich hier durchliest, was OpenAI dazu erzählt, ist, Chat, ja, ist, das antwortet mir. Ich stelle ihm eine Frage, ich kriege eine Antwort. Work soll, ja, das ist zumindest die Idee, soll tatsächlich handeln. Also der soll nicht einfach nur mir antworten, sondern der soll für mich Dinge tun. In der Praxis wissen wir beide, dass das schon länger nicht so ist. Also auch Chat macht öfter mal Sachen. Der baut Programme, connectet sich mit meinem Kalender, baut Präsentationen und so weiter. Und Sascha ist was Interessantes aufgefallen. Sascha hat uns nämlich geschrieben und schreibt, mir fällt seit einiger Zeit auf, dass gewisse KIs den Unterschied zwischen Frage und Aufforderung nicht kennen, beziehungsweise Prompts mit Fragen falsch interpretieren. Also er fragt sie oft sowas wie, kannst du das und das machen oder bist du in der Lage, XY zu machen? Und die KI sagt dann, ja sicher, und legt direkt los und macht das. Dabei war das gar nicht Saschas Frage, sondern Sascha wollte erstmal klären, was sind eigentlich die Fähigkeiten dieses Tools, um dann den Plan zu machen, wie er jetzt damit vorgehen kann. Und er fragt sich jetzt, warum ist das so? Also warum machen die KIs diesen Fehler?
0: Eine Sache, über die Sascha spekuliert, ist, dass man im Alltag ja auch sagt, kannst du mal irgendwas machen? Kannst du mir mal das Salz reichen? Und dann meint man nicht... Das ist, glaube ich, so ein typischer Dad-Joke, so ich kann dir schon das Salz reichen, aber möchtest du, dass ich dir das Salz reiche?
1: Das nennt sich übrigens in der Linguistik einen indirekten Sprechakt, um mal was aus meinem Studium auszugraben,
0: Boah, voll
1: was
0: gut,
1: sonst meistens
0: dass
1: nicht.
0: Dass du das endlich mal benutzen kannst.
1: Was ich meistens nicht brauche.
0: Meine Einschätzung wäre, dass das aber nicht der Grund ist, warum die KIs das machen.
1: Du meinst, die wissen schon, was gemeint ist?
0: Die wissen schon, dass was der Unterschied ist zwischen kannst du mir das Salz geben und gib mir das Salz, aber trotzdem ist ja das Sprachmodell, also quasi das, was klingt nach einer plausiblen nächsten Antwort, nicht das Einzige, mit dem wir interagieren heutzutage, sondern außenrum ist ja noch ein Produkt gebaut. Und dieses Produkt, das so eine Firma wie OpenAI baut oder eine Firma wie Microsoft, da überlegt man sich natürlich, wie kann ich dem Nutzenden am schnellsten, am besten das geben, was er braucht. Weil wir ja auch eine große Konkurrenzsituation haben und im Zweifel, wenn irgendjemand ChatGPT zum ersten Mal ausprobiert, und dann macht die KI nicht genau das Richtige, dann kannst du halt den Kunden möglicherweise verlieren und dann geht er zu Google und so weiter. Also da, es wird extrem viel Energie reingesteckt, das garantiere ich, dass man überlegt, wie helfe ich dem Kunden am besten und mit so wenig Umdrehungen wie möglich. Also wie schaffe ich es, dass der nicht nochmal nachfragen muss und ein zweites Mal ansetzen muss. Mhm. Und ich glaube, dass das jetzt zur Zeit einfach in der Art, wie das getestet wird und in der Art, wie das designt wird, dass das zugunsten ausfällt von so mach einfach was. Weil das kann natürlich ein super beeindruckender Moment sein. Und ich sage, ich will eine neue Website und die Website ist dann einfach direkt da. Und er fängt nicht an, mir 10.000 Fragen zu stellen.
1: Ja, was ich mittlerweile ganz gerne mache bei solchen Projekten, wenn ich beispielsweise frage, kannst du das machen? Oder wie würdest du das machen? Dass ich als letzten Satz noch was dazugebe, wie stell mir vorher nochmal alle Nachfragen, die du von mir brauchst. Das ist so ein Stopper, der sorgt auch nochmal dafür, dass ich sicherstellen kann, okay, ich sind wirklich alle Infos von mir da drin, bevor die KI dann loslegt. So kann man das auch ein Stück weit steuern und sorgt dann am Ende auch dafür, dass wenn sie dann loslegt und möglicherweise 10 Minuten arbeitet, nach diesen 10 Minuten nicht völliger Quatsch dabei rauskam. Marie, das war unsere erste kleine Überkategorie. Das waren Fragen, wie benutze ich KI richtig? Ja, also wie kümmere ich mich um Workflows? Wie kümmere ich mich um Prompts? Und was ist eigentlich der Unterschied zwischen diesen neuen ChatGPT-Funktionen? Wir haben aber noch eine Kategorie uns überlegt. Und da geht es weniger um, ich sag mal, die KI selber, ja, die Modelle, sondern darum, was diese KIs an zusätzlichen Werkzeugen verwenden. Also die Tools, die diese KIs zur Verfügung haben und dann ausführen. Und was bei denen klappt und was bei denen nicht klappt. Marie, was kann man da so für Fragen bekommen?
0: Ja, das finde ich super, weil wir haben zum Beispiel eine Frage von Kerstin. Da freue ich mich richtig drauf, dich jetzt zur IT-Hotline zu machen, weil da bin ich mir auch nie so ganz sicher. Kerstin hat uns gefragt, ob es KI-Modelle gibt, die PDFs auf Webseiten durchsuchen können und Infos tabellarisch ausgeben können und dann welche du empfehlen würdest, welche Abo-Stufe und wenn du eine Empfehlung hast, wie muss man die am besten prompten? Also es geht um das Bearbeiten von PDFs.
1: Ja, es ist interessant. Also sie wollte konkret nämlich alle Geschäftsberichte haben von allen Wohnungsgenossenschaften in Deutschland. So, und kannst du nicht einfach diese PDFs dann für mich runterladen? Und sie meint, das hat nicht geklappt. Obwohl, es haben ja alle diese Wohnungsgenossenschaften eine eigene Internetseite. Die meisten haben die Geschäftsberichte direkt dort auf der Website. Irgendwie kommt man ja an die alle ran. Also warum hat das bei ihr nicht wirklich funktioniert? Und da sehen wir, würde ich sagen, das Limit der Tools, die diese KIs zur Verfügung haben. Weil natürlich kann eine KI ins Internet. Das wissen wir. Also die LLMs können eine Websuche anschmeißen und dann ist das beispielsweise eine Suche nach, was ist der aktuelle Wochentag? Kommen wir gleich noch dazu. Aber es kann eben auch eine Webseite sein, wie was hat diese eine Wohnungsgesellschaft beispielsweise in ihrem aktuellen Geschäftsbericht drinstehen? Und das wird relativ oft funktionieren, oder? Also relativ oft hat man, wenn man so eine Frage stellt, kriegt man die richtige Antwort, weil das Tool legt dann los, geht auf die Website, findet das Ergebnis und gibt das zurück. Jetzt hat Kerstin aber nicht einfach gefragt, gib mir von einer Wohnungsgenossenschaft das Ergebnis aus dem Geschäftsbericht, sondern von allen. Also liste mir die Eigenkapitalquote in Prozent von allen Geschäftsberichten des Jahres 2025, hat sie
0: geprompted. Eigentlich die perfekte KI-Aufgabe, ne? Weil genau, ja, genau. Sowas, wofür man diese Technologie doch haben möchte, wo man sich früher einen halben Tag hingesetzt hätte, wo man sagt, hey, das ist doch was, das ist pur am Computer, das soll der Bot für mich machen.
1: Und jetzt gibt's zwei Gründe, warum das vielleicht nicht geht. Der eine ist, es gibt manche Websites oder manche Seiten, Ecken im Internet, auf die können wir als Menschen drauf, die KI aber nicht. Das sind Seiten, die sehr bewusst KI-Modelle aussperren, die Anti-Bot-Filter haben, die kennen wir alle, weil wir als Menschen regelmäßig Bilder mit Ampeln auswählen müssen, damit wir da reingelassen werden. Das heißt, das kann einfach passieren, dass manche dieser Berichte einfach nicht zugänglich sind für die KI. Dass die KI selber das eigentlich könnte, aber das Tool, was sie verwenden muss, nämlich einen Webcrawler, eine Websearch-Funktion, dass die nicht in der Lage ist, wirklich zu agieren wie ein Mensch. Ich glaube aber, bei Kerstin ist noch ein Punkt wahrscheinlich noch relevanter. Und zwar, es ist wahrscheinlich einfach zu viel. Also da sind wir wieder in diesem Chat versus Work-Modus. Ja, wir haben auf der einen Seite agentische Tools, die wirklich arbeiten und die vor allem auch sehr lange arbeiten. Und wir haben auf der anderen Seite die Chat-Modelle, die Chat-Funktionen, die wir die meiste Zeit über benutzen. Sei das in Claude, in Gemini, in Copilot, in ChatGPT. Und die, das weiß man aus der Erfahrung, haben in der Regel nach ein paar Minuten genug. Also die haben nach ein paar Minuten die Anweisung bekommen, so, jetzt habe ich aber genug gearbeitet, hier ist das Ergebnis bis hierher. Möchtest du noch mehr? Ja, dann gehen sie vielleicht nochmal los. Was sie nicht machen, ist, sie arbeiten einfach so lange, bis das Ergebnis fertig ist. Dafür brauchen wir ein agentisches Tool. Und Tools wie Codex oder Claude Code oder Google Anti-Gravity und was es da noch alles gibt, die sollten rein technisch wahrscheinlich in der Lage sein, diese Aufgabe zu lösen, weil die in der Lage sind, sich die ganze Zeit selber zu überprüfen. Die können gucken, okay, ich habe jetzt so und so viele Berichte, das sieht ganz gut aus. Wie viele habe ich noch? Ach ja, noch 5000. Ich muss jetzt noch 5000 runterarbeiten. Das kann sein, dass man dann, wenn man fertig ist mit dieser Aufgabe, seine kompletten Nutzungs-Credits durch hat, also dass man dafür 200 Euro ausgegeben hat oder so, mehr oder weniger, weil die KI einfach so lange dafür arbeiten musste. Aber rein technisch würde ich sagen, dass diese agentischen Tools mittlerweile in der Lage sind, diese Aufgabe zu erledigen. Es gibt andere Tools, wir sind ja im kleinen Tool-Kapitel unserer IT-Hilfe-Folge, die, glaube ich, noch viel, sehr viel mehr Leute benutzen als sowas Komplexes wie, ich möchte das gesamte Internet nach Geschäftsberichten durchsuchen lassen. Und zwar die Bildgenerierungstools. Und auch da haben wir eine spannende Frage bekommen. Und mit der, Marie, habe ich vorhin schon gesehen, hast du dich jetzt gerade intensiv auseinandergesetzt. Alex hat uns geschrieben, er hat versucht mit der KI, und zwar auch konkret mit ChatGPT, Bilder zu generieren, und zwar Bilder von einem Schachbrett, also von einer Schachszene. Und er stellt fest, auch wenn er eigentlich ganz klare Anweisungen gibt, es eigentlich völlig klar ist, wie diese Figuren stehen sollen, in der Praxis stehen sie immer woanders, als sie eigentlich seien.
0: Ich liebe diese Frage. Genau, das ist diese Art von Frage, einfache Frage, komplizierte Antwort. Ja. Warum können Bildmodelle immer noch kein Schach?
1: Also was ist das Problem konkret? Also ich sage der KI, Springer auf A4 und sie stellt den auf B7.
0: Ich habe da mich sehr lange eingegraben, um diese Frage zu beantworten, weil wir in den letzten Jahren ja gesehen haben, dass sich die Bildmodelle eigentlich enorm verbessert haben. Mhm. Also wir kommen ja aus einer Zeit vor noch wenigen Monaten, wo die Bildmodelle bekannt dafür waren, dass sie gerne mal 7 oder 8 Finger an eine Hand machen und wo Text eigentlich immer total unleserlich war. Und heutzutage mit den neuesten Bildmodellen können die ja wunderschönen Text auf dem Bild platzieren und meistens haben Hände eine normale Anzahl von Fingern.
1: Also die einzigen falsche Fingeranzahlen, die ich sehe, sind bei uns auf dem Podcast-Cover und da sind die ja mit Absicht.
0: Warum war das so, dass KIs Finger nicht zählen konnte? Die KI fängt irgendwo an, das Bild zu generieren und dann weiß die aus den Trainingsdaten, neben einem Finger sind meistens andere Finger. Mhm. Aber neben einem Finger sind halt manchmal 2 Finger und manchmal sind da 3 Finger, je nachdem, ob es der Zeigefinger oder der Ringfinger ist. Dann kann es halt passieren, dass du irgendwie denkst, ach, links vom Finger ist immer noch ein Finger und plötzlich hast du 8 Finger in der Hand.
1: Passt auch zu den Perspektivproblemen, die KIs manchmal haben. Ja, also ist der Finger von vorne oder von hinten? Sieht man ihn von der Seite? Also sowas geht ja auch manchmal schief, dass dann vielleicht die Hand hat dann 5 Finger, aber sie hat keinen Daumen oder sowas.
0: Genau, und das ist ja total gemein eigentlich, wenn man so überlegt, wenn du ein KI-Modell wärst und du kriegst so Trainingsdaten, manchmal ist eine Hand eine Faust und manchmal ist eine Hand ein Peace-Zeichen und so. Das ist schon schwierig.
1: Macht auch Sinn, dass dann deswegen Gesichter verhältnismäßig gut aussehen, weil Gesichter zumindest meistens relativ ähnlich abgebildet werden in den Trainingsdaten. Wir sehen alle unterschiedlich aus, aber wir haben zumindest alle die Augen ungefähr an der
0: gleichen
1: Stelle.
0: Genau, du hast viele Porträts in den Trainingsdaten, wo du einfach sehen kannst, okay, von frontal hat ein Mensch 2 Augen und von der Seite siehst du halt 1. Und das ist genau das, was auch früher schiefgegangen ist. Mhm. Dass du so ein Halbprofil hattest und dann warst du dir nicht ganz sicher, ob da noch ein zweites Auge zu erkennen ist.
1: Aber jetzt geht das doch. Also ich krieg doch keine falschen Finger mehr.
0: Jetzt
1: oder zumindest nur sehr selten.
0: Genau, weil man diese Bildmodelle extrem weiterentwickelt hat. Und zwar hat man ein bisschen Wissenschaft noch reingebracht, die eigentlich die Sprachmodelle so schlau gemacht hat. Die Transformer-Modelle, die ja ganz bekannt dafür sind, dass sie eben Aufmerksamkeit auf verschiedene Stellen in dem Text gleichzeitig legen können. Diese Technik hat man quasi verschmolzen mit den Diffusionsmodellen, die Bilder generieren, und hat so der KI beigebracht, auch ein Bild gleichzeitig als Ganzes zu betrachten, während sie auch an den einzelnen Teilen arbeitet. Das heißt, ich kann jetzt sagen, ach guck mal, ich mache hier gerade eine Hand. Und ich mache eigentlich gerade den einen Finger davon, der links von dem anderen Finger sein soll. Und gleichzeitig hat die KI aber die Aufmerksamkeit, um zu sagen, Moment mal, wie viele Finger sind hier überhaupt?
1: Also ich stell's mir ein bisschen vor wie Multitasking. Also früher hat die KI einfach alles auf einmal, zack, bumm, hier ist das Bild. Und jetzt ist sie sozusagen in der Lage, mehrere Prozesse gleichzeitig durchzuführen, ein bisschen den Überblick zu behalten und dran zu denken, ach ja, Moment mal, ich muss noch einen Daumen generieren. Macht Sinn, ich pack den dahin.
0: Ja, so, das ist jetzt quasi so der Hintergrund. Warum funktioniert Schach immer noch nicht? Mhm. Deswegen liebe ich diese Frage. Das ist, glaube ich, einfach wirklich die aktuelle Grenze von dem, was man den Modellen beigebracht hat. Und man kann die KI-Modelle bestimmt auch dahin bringen, dass die Schach auch verstehen. Es ist nur noch nicht passiert. Wir haben 64 Felder auf einem Schachbrett. Wir müssen die Regeln von Schach können. Wir haben Schachbretter teilweise in der Draufsicht, teilweise in der isometrischen Sicht. Und dann habe ich in den ganzen Trainingsdaten ja unendlich verschiedene Setups.
1: Wollte ich gerade sagen. Finger, okay, also es ist manchmal ein bisschen nervig, wie Finger dargestellt werden, aber es gibt jetzt nur eine begrenzte Zahl von Arten und Weisen, wie ich meine Hand halten kann. Aber Schachbretter mit Figurenkombinationen sind ja größer als die Teile im Universum.
0: Genau.
1: Das bedeutet, es ist gar nicht möglich, jede einzelne Position zu kennen.
0: Ja, jetzt könntest du natürlich auch sagen, KIs können aber Schach. Es gibt ja Schach-Engines, also es gibt ja Computer schon ganz lange, die genau dafür trainiert sind, gut Schach zu spielen. Nur in diesen Bildmodellen, die halt irgendwie alles und nichts generieren können sollen, da ist, glaube ich, das einfach noch nicht als starker Trainingsfokus gelegt worden. Und deswegen sehen wir da gerade noch die Grenzen.
1: Zauberhaft. So, jetzt gibt's ein Verständnis, was wir der KI noch beibringen müssen. Wir haben angefangen mit diesem Thema. Und das ist nicht, welche Schachfigur steht an welchem Ort, sondern welches Datum fällt eigentlich auf welchen Wochentag? Da haben wir eine E-Mail bekommen von Matthias. Und Matthias hat geschrieben, bei der Erstellung von Pressemitteilungen setzt er gerne Claude ein. Und dabei ist ihm mehrfach aufgefallen, dass Claude keine Ahnung von Wochentagen hat. Mehrfach wurde in einem Text einem Datum ein Wochentag zugeordnet, der gar nicht stimmt. Und das ist schon ein sehr interessantes Problem, weil in gewisser Weise treffen wir hier unsere Schachproblematik nochmal, oder? Was die Daten angeht.
0: Ich würde sagen, das hängt mit den Trainingsdaten zusammen und das hat Matthias, glaube ich, auch so angedeutet in seiner E-Mail, dass das daran liegen könnte. Die Wochentage sind jedes Jahr anders und die KI hat natürlich Trainingsdaten aus verschiedenen Jahren.
1: Ja.
0: Und das heißt, wenn ich überlege, was ist der wahrscheinliche Wochentag für den 10. Juli,
1: ist ja für die KI super
0: verwirrend.
1: Dann ist
0: es halt mal ein Dienstag, mal ein Mittwoch und so weiter. Oder, Gregor?
1: Ich glaube, es gibt ähnlich wie eben bei dem Schachproblem einfach viel zu viele mögliche Kombinationen, weil es gibt ja auf einer sprachlichen Ebene, und es handelt sich am Ende um Sprachmodelle, das bedeutet, die denken in Sprache, gibt es ja keinen logischen Bezug zwischen dem Wochentag und dem Datum.
0: Mhm.
1: Natürlich kann man das ausrechnen, wenn man die Informationen hat. Und das können, glaube ich, die Modelle auch. Also ich denke, wenn man denen wirklich die Aufgabe gibt, bitte rechne das aus, dann würden sie es wahrscheinlich hinbekommen. Die machen das aber wahrscheinlich nicht. Insbesondere in so einem Fall wie bei dir, Matthias, wo du einfach nach einer Pressemitteilung gefragt hast, hat die KI wahrscheinlich einfach einen willkürlichen oder vielleicht einen von letztem Jahr Wochentag zugeordnet, der für sie in dem Moment richtig klang, der aber eigentlich falsch war.
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2: Die USA haben ein Atomabkommen im Nahen Osten abgeschlossen, allerdings nicht mit Iran, sondern mit Saudi-Arabien. Es erlaubt Riad, unter Kontrolle der USA ein ziviles Nuklearprogramm aufzubauen. Im Gegenzug sollen US-Firmen exklusiv Aufträge für den Bau der Anlagen erhalten. Moritz Behrendt, ARD-Korrespondent für die Region, fürchtet, dass die Vereinbarung zu kurzsichtig getroffen wurde und verweist auf ein abschreckendes Beispiel.
4: Der saudisch-amerikanische Atomdeal weckt vor allem langfristig Sorgen. Saudi-Arabien verfügt über Uranvorkommen im eigenen Land und könnte so vermutlich in der Zukunft die Fähigkeit entwickeln, Atombomben zu bauen. Das ist aktuell nicht der Plan, aber Pläne können sich ändern, Regierungen auch. Das zeigt der Blick auf die andere Seite des Persischen Golfs. Die USA, Frankreich und Deutschland haben dem Iran eifrig mit Technologie und Know-how beim Aufbau des Atomprogramms geholfen, damals als der Schah herrschte. Die Islamische Revolution im Jahr 1979 hatten sie dabei nicht auf dem Schirm. Aktuell halten die USA Saudi-Arabien für einen stabilen und vernünftigen Partner. Aber dass das über Jahre so bleibt, dafür gibt es keine Garantie.
2: Das meint ARD-Korrespondent Moritz Behrendt. Auch die Frankfurter Allgemeine Zeitung zeigt sich nicht glücklich über die Vereinbarung. Sie sieht aber zumindest einen Vorteil darin.
5: In dieser Ausgangslage ist es besser, dass das saudische Atomprogramm in Partnerschaft mit den Vereinigten Staaten weiterentwickelt wird, als etwa mit Russland, China oder Pakistan. Wenn amerikanische Firmen die nötigen Anlagen bauen, dann hat Washington ein hohes Maß an Kontrolle darüber, was dort geschieht. Noch viel besser wäre es allerdings, wenn die Kontrolle stärker in den Händen der Internationalen Atomenergiebehörde läge, wie das bei vielen anderen Staaten üblich ist. Die Prioritäten eines amerikanischen Präsidenten können sich ändern, siehe Trump selbst.
2: Tobias Matern, stellvertretender Politikchef der Süddeutschen Zeitung, kritisiert das Abkommen im SZ-Podcast auf den Punkt. Er findet den Moment denkbar ungünstig.
3: Ich halte es zum jetzigen Zeitpunkt allerdings von der US-Administration oder Donald Trump für extrem gefährlich, in einem heißen Krieg, den die Amerikaner gegen Iran gerade führen, in einer Situation, wo die USA nicht mit Iran, wie eigentlich vorgesehen, an einem Tisch sitzen und hart um das Atomprogramm ringen, jetzt einem iranischen Konkurrenten, einem iranischen Rivalen, den Einstieg in die Nutzung weiter zu ermöglichen. Also Donald Trump macht sich die Verhandlungen, die er mit Iran dann zwangsläufig mal führen muss, um diesen Krieg irgendwann mal zu einem Ende zu bringen, macht sich diese Verhandlung noch schwerer.
2: Die Meinung von Tobias Matern von der Süddeutschen Zeitung. Trump feiert die Vereinbarung als Megageschäft für die US-Atomindustrie. Die Wirtschaftswoche aus Düsseldorf zweifelt daran.
5: Ist das Abkommen also tatsächlich der nächste Beweis für die Genialität des selbsternannten Dealmakers Trump? Von wegen. Denn am Ende zahlen die USA und ihre Alliierten selbst den höchsten Preis. Es droht ein strategisches Desaster. Trump besiegelt mit dem Deal das atomare Wettrüsten am Golf und verschlechtert massiv die Chancen auf ein Kriegsende mit Iran. Der gesamte Nahe Osten dürfte sich damit nur noch weiter destabilisieren.
2: Nach Ansicht des Reutlinger Generalanzeigers gleicht alles einem großen Zirkus, was der US-Präsident am und rund um den Persischen Golf veranstaltet.
5: Die Jonglage um nukleare Macht, die der Zirkusdirektor aus dem Weißen Haus nun vollführt, ist bislang der gefährlichste Showact. Durch das Atomabkommen mit Saudi-Arabien gewinnt er einen mächtigen Verbündeten in der Region. Doch sind die Konsequenzen dieses unerwarteten Deals für Europa und den Rest der Welt nicht abzusehen. Und auch für die USA bleibt abzuwarten, ob diese gefährliche Exit-Strategie funktionieren wird.
2: Und das waren die Standpunkte. Zusammengestellt hat sie Torben Müller.
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7: Um 4 Uhr mit Olaf Knapp. Die Personalfragen nach dem Rücktritt von Unionsfraktionschef Spahn sind offenbar geklärt. Nach Medienberichten wird die jetzige Bundesgesundheitsministerin Warken neue Kanzleramtsministerin. Sie löst Thorsten Frey ab, den designierten Chef der Unionsbundestagsfraktion. Anne-Kathrin Mellmann zur Frage, was Nina Warken für das Amt der Kanzleramtsministerin mitbringt.
8: Neben Loyalität bringt sie eine ganze Menge Erfahrung mit. Sie hat ja gerade als Gesundheitsministerin geliefert. Sie hat die Reform der gesetzlichen Krankenversicherung auf den Weg gebracht und auch bis zum Ende durchgekämpft und dabei auch ja einige Beharrlichkeit an den Tag gelegt. Und außerdem ist, glaube ich, nicht zu unterschätzen, dass sie eine Frau ist. Die Zahl von Frauen in politischen Führungspositionen in der Union ist ja nach wie vor überschaubar. Und nun also eine Frau auf diese Weise zu würdigen, das kommt sicherlich ganz gut an.
7: Bundeskanzler Merz hat die Angriffe der Houthi-Miliz auf saudische Schiffe im Roten Meer als inakzeptabel verurteilt. Sie müssten unverzüglich eingestellt werden, forderte Merz laut einer Mitteilung des Kanzleramts. Die rücksichtslosen Angriffe gefährdeten die Freiheit der Schifffahrt und drohten, die regionale Stabilität weiter zu untergraben. Die vom Iran unterstützten Houthi-Rebellen im Jemen hatten in der Meerenge am Roten Meer zwei saudische Öltanker angegriffen. In Frankreich, Spanien und Italien wüten weiter Waldbrände. Nahe der französischen Atlantikküste bei Bordeaux mussten etwa 20.000 Menschen in Sicherheit gebracht werden. Mehrere Campingplätze wurden geräumt. In Spanien verwüstete ein Brand bereits eine Fläche von rund 32.000 Hektar. In Italien kämpfen Feuerwehrleute unter anderem auf der Mittelmeerinsel Sizilien gegen zahlreiche Brände. Dort sind die Temperaturen auf mehr als 40 Grad Celsius gestiegen. Der Deutsche Fußballbund hat für heute zu einer Pressekonferenz geladen und will den neuen Bundestrainer vorstellen. In der Einladung wird der Name Jürgen Klopp zwar nicht genannt, das hat aber nur formale Gründe. Aus Frankfurt, Tim Brockmeier.
9: Nach wie vor fehlt wohl das finale Go der DFB-Gremien. Erst dann, so sehen es die Verbandsstatuten vor, kann Jürgen Klopp offiziell als Bundestrainer vermeldet werden. Erwartet wird dann nicht weniger als eine Art Rede zur Lage der Fußballnation. Wie will er es anpacken? Was muss sich ändern? Damit die Nationalmannschaft wieder zumindest erweiterte Weltspitze ist? Und wie lange wird das dauern? Die Fußballfans Land auf Land ab wollen Antworten und eine ordentliche Portion Aufbruchsstimmung. DFB-Wunschkandidat Jürgen Klopp wird direkt mit seinem ersten öffentlichen Auftritt als neuer Bundestrainer liefern müssen.
7: Das Wetter in Deutschland. Am Tage ist es oft heiter, im Norden wechselnd bewölkt und etwas regnerisch. Höchstwerte 20 Grad in Nordfriesland bis 30 im Breisgau. Am Sonnabend dann freundlich, im Norden einzelne Schauer bei 21 bis maximal 32 Grad. Es ist 4.03 Uhr.
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2: Die A2 Berlin Richtung Hannover ist zwischen Thesen und Burg Ost wegen eines brennenden Pkw gesperrt. Die A5 Frankfurt Richtung Karlsruhe ist zwischen Heppenheim und Hemsbach bis 6 Uhr morgens wegen Bauarbeiten gesperrt. Die Umleitung führt über die U86. Die A8 Karlsruhe Richtung Stuttgart ist zwischen Pforzheim Nord und Pforzheim Süd wegen einer Baustelle gesperrt. Die A40 Duisburg Richtung Essen ist zwischen Mülheim-Winkhausen und Dreieck Essen-Ost in beiden Richtungen wegen Bauarbeiten bis nächsten Donnerstag gesperrt. Und die A111 Dreieck Oranienburg Richtung Charlottenburg, die ist zwischen Schulzendorfer Straße und Weidmannsluster Damm in beiden Richtungen gesperrt wegen Tunnelwartungsarbeiten bis 5 Uhr morgens. Fahren Sie vorsichtig und kommen Sie gut an.
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2: Von NDR Info in Hamburg mit Alex Grantl. Hallo und schön, dass Sie dabei sind. Das US-Militär hat zuletzt wieder Ziele im Iran angegriffen, in einem Krieg, den USA und Israel ja auch damit begründet haben, dass der Iran auf Atomwaffen hinarbeiten könnte. Und mitten in diesem Krieg gab es am Mittwoch dann diese Meldung. Die USA und Saudi-Arabien haben ein Atomabkommen geschlossen. Das soll Saudi-Arabien also ein ziviles Atomprogramm ermöglichen. Kritiker befürchten aber, mehr Atomtechnologie spannt die Lage in der Region noch weiter an. Es könnte sogar ein neues Atomwettrüsten geben. Ja, aber auch Saudi-Arabien ist nicht sicher vor den spontanen Kurswechseln von US-Präsident Trump. Denn am Donnerstag stellte Trump dann plötzlich eine Bedingung für das Atomabkommen. Nina Barth.
11: US-Präsident Donald Trump hat klargestellt, den Atomdeal mit Saudi-Arabien wird es nur bei einer Annäherung mit Israel geben. Auf seiner Plattform Truth Social schreibt Trump, die Vereinbarung sei vollständig davon abhängig, dass Saudi-Arabien den Abraham-Abkommen beitrete. Mit den Abraham-Abkommen hatten mehrere arabische Länder 2020, während Trumps erster Amtszeit begonnen, ihre Beziehungen zu Israel zu normalisieren. Die Frage ist nun, hat Trump mit dieser Bedingung auch Saudi-Arabien überrascht? Und vor allem, wird Saudi-Arabien zustimmen? Der demokratische Senator Chris Van Hollen erklärte auf CNN, für ihn wäre es eine Überraschung, sollte Saudi-Arabien sich darauf einlassen. Sie haben wiederholt erklärt, dass eine Voraussetzung für den Beitritt zu den Abraham-Abkommen ein klarer Weg hin zu einem palästinensischen Staat ist, der Seite an Seite in Frieden mit Israel existiert. Saudi-Arabien hat bisher keine Änderung dieser Haltung signalisiert, aber wir werden sehen. Für Israel wäre die Anerkennung durch Saudi-Arabien ein großer diplomatischer Erfolg. Gestern hatten die USA und Saudi-Arabien ein Abkommen zum Aufbau eines zivilen Atomprogramms in Saudi-Arabien geschlossen. Abgeordnete von demokratischer und republikanischer Seite haben schon länger Bedenken gegen eine Atomzusammenarbeit mit Saudi-Arabien geäußert. Die Befürchtung ist, dass sie ein nukleares Wettrüsten in der Region auslösen könnte. Das Abkommen dürfte auch nicht dazu beitragen, die Spannungen im Krieg mit dem Iran abzubauen. So schrieb der demokratische Senator Chris Murphy auf X, die Vereinbarung dürfte Iran noch mehr davon abhalten, sein eigenes Atomprogramm zu begrenzen. Einen Aufschrei der Entrüstung gibt es bisher aber nicht, was aber wohl auch daran liegt, dass die Details der Vereinbarung noch gar nicht bekannt sind. Wir kennen immer noch keine Details, so Van Hollen.
12: We still haven't seen any of the fine print.
11: Keine Details, obwohl zumindest die Eckpfeiler für die Vereinbarung gestern unterschrieben wurden. Die US-Regierung hat mitgeteilt, dass sie Saudi-Arabien beim Aufbau eines zivilen Atomprogramms helfen wolle und die Energieminister beider Länder eine entsprechende Vereinbarung unterzeichnet hätten. Außerdem sei ein bilaterales Abkommen zu Sicherheitskontrollen unterzeichnet worden. Trump schreibt auf Truth Social, dass die Vereinbarung keine Anreicherung von Material beinhalte. Er meint damit offenbar, dass Saudi-Arabien im Rahmen des Abkommens selbst kein Uran anreichern darf oder nur unter strenger Aufsicht. Auch US-Außenminister Marco Rubio ist bemüht, Sicherheitsbedenken zu beruhigen.
13: Any agreement that we're going to make with any country in the world on civil nuclear energy is going to be one that will have safeguards in place to ensure that it can't be turned into a weapons program.
11: Jede Vereinbarung über zivile Kernenergie werde Sicherungsmechanismen enthalten, damit sie nicht in ein Waffenprogramm umgewandelt werden könne. Und Rubio ergänzte, wenn sich Länder dazu entscheiden, dass sie ein friedliches, ziviles Atomprogramm wollen, dann ist es uns lieber, sie machen das mit uns als mit einem anderen Land.
13: And when countries decide they want to pursue a peaceful civil nuclear program, we prefer them do it with us than do it with some other country.
11: Der Demokrat Van Hollen bleibt skeptisch.
12: I've said for years,
11: ich sage seit Jahren, ich werde ein Atomabkommen ohne angemessene Sicherheitsvorkehrungen nicht unterstützen. Keine Ahnung, ob die hier enthalten sind. Und Hakeem Jeffries, der Fraktionsführer der Demokraten, empörte sich nicht über den Inhalt, den er gar nicht kennt, sondern über die mangelnde Informationspolitik von Donald Trump. Jeder verantwortungsbewusste Präsident hätte vor der Veröffentlichung erstmal den Kongress informieren lassen, so Jeffries. Der Kongress muss der Vereinbarung ohnehin erst noch zustimmen, innerhalb von 90 Tagen.
2: Ja, der US-Präsident hat das Atomabkommen mit Saudi-Arabien also überraschend an Bedingungen geknüpft. Und das ist ja nur ein weiterer Baustein in der sehr komplexen Beziehung zwischen diesen beiden Staaten. Darüber hat meine Kollegin Nina Zimmermann vom NDR mit Andreas Reinicke gesprochen. Er war viele Jahre deutscher Botschafter im Nahen Osten, in den palästinensischen Autonomiegebieten im Westjordanland, aber auch in Syrien und in Tunesien. Jetzt leitet er das Deutsche Orient-Institut. Und die Frage an ihn war, was dieses Abkommen so brisant macht.
14: Na, es gibt mehrere Gründe, weswegen es brisant ist. Zum einen haben wir eigentlich immer versucht, wir heißt also auch die westliche Welt und eigentlich alle in der Region, möglichst keine eigenen Nuklearkapazitäten aufzubauen, weil es natürlich immer die Gefahr bietet, dass sich daraus ein Missbrauch entwickelt. Es gibt natürlich Ausnahmen, Ägypten etwas, Israel natürlich und eben auch Iran. Jetzt mit einem solchen Deal wird also dieses durchbrochen. Das ist also das eine Problem. Das zweite Problem, was viel wichtiger ist, dass die Amerikaner diesen Vertrag gemacht haben, zu einem Zeitpunkt, wo sie auch verhandeln mit dem Iran über eine nukleare Komponente oder eine nukleare Kontrolle. Und offensichtlich bereits hier Zusagen an die Saudis gemacht haben, die die Iraner natürlich auch sehen. Und da die Iraner sich immer mit den Saudis vergleichen, werden sie früher oder später sagen, warum müssen wir bestimmte Dinge tun, die die Saudis nicht tun müssen.
15: Vielleicht einmal noch mal der Blick in Richtung Urananreicherung, weil die große Sorge ist ja, dass Saudi-Arabien trotz ziviler Zweckbindung eben zu viel Spielraum bei der Anreicherung und bei der Kontrolle erhält und damit könnte es langfristig die Option auf ein militärisches Atomprogramm offen halten. Teilen Sie die Sorge?
14: Ja, das ist sicherlich so. Und auch der saudische Kronprinz hat erklärt, dass sie sich an eine nicht-nukleare Atomwaffenklausel gebunden fühlen, solange der Iran nicht selbiges macht oder sich auch an eine entsprechende Klausel gebunden fühlt. Also er stellt eine Abhängigkeit her. Aber es wird natürlich in Saudi-Arabien eine Fähigkeit aufgebaut, die dann entsprechend unter Umständen für militärische Zwecke genutzt werden können. Das ist das große Problem. Und in dem Abkommen haben wir ja eigentlich drei Elemente. Das erste haben wir gerade diskutiert, nämlich überhaupt den Aufbau einer nuklearen Fähigkeit zur friedlichen Zwecken in Saudi-Arabien. Das zweite ist, dass eine Wiederaufbereitungsfähigkeit zumindest in Blick genommen wird. Da soll eine gemeinsame Studie erstellt werden über 4 Jahre gemeinsam Saudi-Arabien und USA. Und nach 4 Jahren, also durch einen anderen Präsidenten, soll dann entschieden werden. Genau dieses Thema ist aber auch sehr schwierig immer diskutiert worden mit dem Iran. Den Iran sei es dieses verweigert worden. Dritte Komponente ist tatsächlich die Überwachungskomponente. Wir haben ja immer gesagt, dass auch friedliche Nutzungen, auch in Deutschland beispielsweise, immer überwacht werden von der Internationalen Atomenergieorganisation, also der IAEO. Das wollen wir von den Iranern haben. Jetzt bei den Saudis aber gilt dieses auf einmal nicht mehr. Die brauchen sich einem solchen Regime nicht zu unterwerfen. Das stellt natürlich die Fragen, warum eigentlich nicht? Wir haben also eine Parallele zu Israel, bei denen das auch nicht der Fall ist. Also hier sind auf einmal 3 ganz neue Themen aufgemacht worden, die tatsächlich sehr viele Fragen aufwerfen.
15: Entsprechend alarmiert ist man in Israel. Jetzt sagt der Präsident, ja, halb so wild. Also es geht schon darum, eine Normalisierung des Verhältnisses zwischen Riad und Jerusalem anzustreben, weil das ist ja genau einer dieser wunden Punkte auch gewesen. Sind damit die Sorgen diesbezüglich vom Tisch? Oder ich frage mal anders, können wir den Worten des Präsidenten Glauben schenken?
14: Ja, ich fürchte, dass wir denen nicht Glauben schenken können. Und ich glaube, dass dieses eine zweite große strategische Niederlage Israels ist. Der eine ist der fehlgeschlagene Versuch, das iranische Problem zu lösen. Und der zweite ist eben jetzt auch der Versuch, die Palästina-Frage zu umgehen durch diese Abraham-Accords. Die Abraham-Accords sind ja Vereinbarungen zwischen Israel und einigen arabischen Nachbarstaaten, ohne dass die Palästina-Frage gelöst worden ist. Und die Abkommen sind immer dadurch ermöglicht worden, dass die Vereinigten Staaten den entsprechenden Staaten etwas versprochen hat. Marokko zum Beispiel, haben sie gesagt, wir erkennen euren Anspruch über Westsahara an, lange umstritten. Und da haben die Gegenzug, die Marokkaner, gesagt, so, jetzt erkennen wir gerne auch Israel an. Im Sudan war es etwas anders, da ging es um die Aufhebung der Sanktionen und so weiter. Der große Preis ist immer Saudi-Arabien, weil das das wichtigste Land in der arabischen Welt ist. Und die Saudis haben durchaus Interesse gezeigt, aber sie zögern eben wegen der Palästina-Frage und haben gesagt, naja, vor dem 7. Oktober, wir brauchen wenigstens einen glaubhaften Einstieg in die Palästina-Frage. Nach dem 7. Oktober haben wir gesagt, wir brauchen eine Lösung der Palästina-Frage. Aber dazu wollen wir noch zwei andere Dinge haben. Das eine ist eine Sicherheitsgarantie durch die Vereinigten Staaten, ähnlich Artikel 5 des NATO-Vertrages, also eine Bündnisverpflichtung. Und das zweite ist eben, wir wollen Nuklearfähigkeiten haben. Gerade letzteres haben die Amerikaner immer ausgeschlossen und haben sehr stark gezögert, auch Drängen Israels. Wenn jetzt zugesagt wird, dass man ohne ein Abkommen mit Israel diesen Hebel oder dieses Geschenk, den Saudis gibt, dann ist die Motivation natürlich für Saudi, ein Abkommen mit Israel zu schließen, auch ohne Lösung der Palästina-Frage, deutlich gesunken. Und deswegen kann man sagen, dass diese Idee, Saudi-Arabien auf diesem Wege an Israel anzuführen, also vielleicht nicht gerade gescheitert ist, weil nie ist irgendwas gescheitert, aber doch also in weiteste Ferne gerückt ist und damit letztendlich Netanjahus Politik doch auch in diesem Bereich den Boden unter den Füßen entzogen worden ist.
2: Sagt der Direktor des Deutschen Orient-Instituts, Andreas Reinicke. Und wir werfen einen Blick auf das Wetter in Deutschland. Aktuell verdichten sich im Norden und Nordwesten die Wolken. Sonst ist es eher gering bewölkt. Auch im Osten gibt es abklingende Schauer bei 13 bis 6 Grad. Am Morgen und Vormittag gibt es dann viel Sonne und nur lockere Quellwolken. Die Temperaturen steigen auf 20 Grad in Nordfriesland bis 30 Grad im Breisgau. Und das sind die Temperaturen in Deutschland um 4 Uhr. Rostock 16 Grad, Hamburg 14, Bremen 12, Berlin 13 Grad, Hannover 10, Leipzig 11, Köln 11 Grad, Frankfurt am Main 11 Grad, Stuttgart 14 und München 12 Grad. Die Zeit, es ist 4.15 Uhr.
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2: Tausende Tote, das ist die Bilanz des Robert-Koch-Instituts. Durch die Hitzewelle Ende Juni sollen etwa 5.100 Menschen gestorben sein. Das macht deutlich, wie gefährlich die Hitze werden kann. Und nicht nur Menschen leiden darunter, auch die Natur. Verbrannter Rasen, vertrocknete Felder oder Waldbrände. Ja, aber was davon ist einfach nur Sommer und was ist tatsächlich eine Folge des Klimawandels? Was genau hinter so einer Dürre steckt, das hat unser Reporter Florian Zinner recherchiert.
16: Bei den zurückliegenden Hitzewellen waren die Stadtwerke vielerorts mit genau der Nachricht zur Stelle, die alle hören wollten. Die Wasserversorgung ist gesichert. Wassersparen lohnt sich aber trotzdem, damit es in Hochzeiten nicht zu Engpässen kommt. Deutschland ist also auch bei andauernden 40 Grad mit ausreichend Trinkwasser versorgt. Durst hat bei solchen Temperaturen allerdings nicht nur der Mensch.
17: Der Klimawandel hat offenbar auch die Schwellenwerte für Dürren verschoben, da die Atmosphäre nun durstiger ist.
16: Das sagt Mariam Zacharia, Klimaforscherin am Imperial College in London. In einer Analyse der Initiative World Weather Attribution haben sich Zacharia und Team angeschaut, wie viel Klimawandel in der Dürre steckt, von der aktuell viele Regionen Europas betroffen sind. Die Forschenden haben sich dazu sehr ähnliche Wettermuster aus der Vergangenheit angeschaut und die Auswirkungen mit den heutigen verglichen. Ein zentrales Ergebnis? Nicht der zu geringe Niederschlag ist das Problem, sondern die anhaltend hohen Temperaturen.
17: Dasselbe Niederschlagsdefizit, das früher vielleicht noch keine Dürre ausgelöst hätte, führt heute zu einer Dürre.
16: Anders als Osteuropa sind die Böden im Westen des Kontinents nach einem feuchten Winter nicht gerade trocken ins Jahr gestartet. Eine Reihe von Hochdruckgebieten, deren Intensität inzwischen nachweislich mit dem Klimawandel zusammenhängt, sorgte dann seit April für eine kontinuierliche Austrocknung der Böden, eben weil die Atmosphäre Durst bekommen hat. Der Beginn eines Teufelskreises, erklärt Dominik Schumacher von der ETH Zürich, ebenfalls Teil des Forschungsteams.
18: Wenn die Luft immer heißer wird, trocknet sie den Boden aus und dann wird es noch heißer und die Böden werden noch trockener. Und genau das hat auch den Weg für diese extreme Hitzewelle Ende Juni geebnet.
16: Die Klimaforschenden kommen zu dem Schluss, dass landwirtschaftliche Bodendürren durch den Klimawandel in Westeuropa 5-mal und in Osteuropa sogar 11-mal wahrscheinlicher geworden sind. Je nachdem, wie stark die langfristige Erwärmung nun ausfällt, würden solche Dürren zur Regel. Auch wenn beim Sommer 2026 erst Halbzeit ist, zeigen sich dem Forschungsteam zufolge die Auswirkungen auf dem Kontinent bereits jetzt. Zum Beispiel niedrige Pegelstände der Flüsse, die etwa den Gütertransport einschränken. Außerdem fördere die Situation die Ausbreitung von Bränden, paradoxerweise auch durch den feuchten Winter, da so mehr Vegetation wachsen und schließlich abbrennen kann. Und auch erwartete Ernteausfälle in Rekordhöhe, wie beim Mais in Frankreich, konnte die Winternässe nicht kompensieren. Denn die obere Bodenschicht kann nicht unendlich viel Wasser speichern, erklärt Dominik Schumacher.
18: Es ist ein bisschen wie bei einem Schwamm. Es spielt keine so große Rolle, ob es im Winter mehr regnet, wenn ein Teil dieses Wassers nicht gespeichert wird.
16: Die Zunahme und Intensität von Dürren beschäftigt auch Andreas Marx, der am Helmholtz-Zentrum für Umweltforschung den Dürremonitor für Deutschland leitet. Marx forderte kürzlich ein Wassermonitoring für Deutschland. Etwas, das in der Vergangenheit schlichtweg nicht notwendig war, da für Industrie, Landwirtschaft und Haushalte immer genug zur Verfügung stand. Allerdings ist auch völlig unklar, wer aus Flüssen, Seen und Grundwasser wann, wo, wie viel abzapft. Dass die Wasserversorgung gesichert ist, gilt eben nur für den trockenen Augenblick. Sollte es aber im besten Fall auch in einer trockenen Zukunft.
2: Informationen von Florian Zinner waren das aus der ARD-Klimaredaktion. Ja, und die Trockenheit, die sorgt auch in Frankreich für Lebensgefahr. Gestern haben die Behörden dort etwa 20.000 Menschen in Sicherheit gebracht. Denn im Südwesten von Frankreich ist ein Waldbrand außer Kontrolle geraten. Die Flammen wüten da auf einer Fläche von mehr als 31 Quadratkilometern. Auch in Spanien und Italien gibt es aktuell große Brände. Und auch in diesen Fällen fragen sich viele, warum gibt es häufiger Waldbrände? Und hängen die unmittelbar mit dem Klimawandel zusammen? Unsere Korrespondentin Anna Mund hat sich das vor Ort angesehen.
19: Andalusien Anfang Juni. Meterhohe Flammen färben den Himmel rot. Feuer frisst sich durch die Hügel hinter der Mittelmeerküste. Der Bürgermeister von Los Gallardos, nordöstlich von Almería, verzweifelt. Sehen Sie die Flammen hinter mir? Das ist einfach nur beängstigend. Weil es so windig ist, hat sich das Feuer rasend schnell ausgebreitet. Am Ende verbrennen 7000 Hektar, 13 Menschen sterben. Es ist einer der schwersten Waldbrände in der Geschichte Spaniens. Viele Anwohner verlieren alles, wie José Antonio Flores. Das reißt einem die Seele raus. Uns bleibt nichts. Ich habe dort gearbeitet. Dort steht mein Sohn. Da habe ich ihn großgezogen. Genau da, wo jetzt das Feuer wütet. 600 Orangenbäume hatte ich. Seit Wochen gleichen sich die Bilder aus den Brandgebieten Spaniens. Erst Einsatzkräfte, die Tag und Nacht gegen die Flammen kämpfen. Später verbrannte Erde, zerstörte Häuser, verzweifelte Anwohner. Daten des Waldbrandinformationssystems der Europäischen Kommission zeigen, dass seit Jahresbeginn in Spanien bereits mehr als 100.000 Hektar Land von großflächigen Feuern betroffen waren. Mehr als die gesamte Fläche von Berlin. Behörden sprechen vom aggressiven Verhalten der Flammen, die sich mit Geschwindigkeiten von mehreren Kilometern pro Stunde ausbreiten. Das macht Löschen schwer, erklärt Forstwirtin Maria Gomez. Sie kümmert sich um Prävention und Wiederaufforstung bei der Regionalregierung von Kastilien und León. Die Feuer breiten sich aktuell so schnell aus, weil die atmosphärischen Bedingungen ganz anders sind als früher. Die Hitzewellen dauern viel länger. Und mit ihnen kommen alle möglichen Wetterumschwünge. Wenn eine Hitzewelle abklingt, bringt das oft starke Winde mit sich. Genau die machen den Löscharbeiten am meisten zu schaffen. Die Präventionsarbeit könne je nach Region sehr unterschiedlich aussehen. Kurzfristig gehe es vor allem darum, dem Feuer kein Futter mehr zu geben, Brandschneisen zu ziehen. Dadurch könnten Löscheinheiten Brände auch besser erreichen. In ihrer Region habe man zudem die Einsatztrupps deutlich verstärkt, etwa durch Bulldozer, Traktoren und Hubschrauber. Manchmal reiche das nicht, betont Juan Picos, der an der Universität Vigo im Norden Spaniens zur Eindämmung von Waldbränden forscht. Brände wie der aktuell in der spanischen Provinz Guadalajara wütet und bereits rund 32.000 Hektar verbrannt hat, so viel wie 45.000 Fußballfelder, seien ab einem gewissen Punkt unkontrollierbar, so Picos im ARD-Interview. Wenn wir viel Brennmaterial haben und das Feuer mit hoher Intensität brennt, dann gibt es schlicht keine Möglichkeit, ihm direkt entgegenzutreten. Die Einsatzkräfte müssen es ganz langsam eingrenzen, auf eine Gelegenheit hoffen. Das Feuer brennt derweil ungebremst weiter. Es ist also kein Problem von zu wenig Mitteln, zu wenig Hubschraubern oder Ausrüstung. Es ist eine Frage der Brandintensität, gegen die kein Mittel mehr etwas ausrichten kann. Ein Grund für solche Großbrände: in Spanien und Portugal seien viele Menschen in die Städte gezogen. Und auch dort, wo noch Menschen auf dem Land leben, werden Felder und Flächen oft nicht mehr in Schach gehalten durch Landwirtschaft, Forstwirtschaft oder Viehzucht. Dazu komme der menschengemachte Klimawandel, so Waldbrandexperte Picos. Der Klimawandel kocht diese Vegetation förmlich vor, macht sie brennbar, er trocknet sie aus. Man kann diese Situation natürlich nicht von einem Jahr aufs andere abschalten. Was wir aber tun können, ist uns vorzubereiten. Deshalb versuchen wir, die Auswirkungen auf die Bevölkerung zu verringern, passen unsere Einsatzprotokolle an. Das erlaubt uns, für Ereignisse, von denen wir wissen, dass sie kommen und uns noch eine Weile begleiten werden, wenigstens ein bisschen vorbereitet zu sein. Langfristig sieht Picos zwei Hebel: Klimaschutz, um die Erderwärmung zu bremsen, und gezielte Bewirtschaftung der Landwirtschaft. Den Ländern weiter nördlich in Europa empfiehlt er, aus den Erfahrungen des Südens zu lernen und sich auf ähnliche Situationen vorzubereiten.
20: Das ist halt eben im Gesundheitswesen hier in Deutschland, das ist halt eher auf Akutmedizin ausgelegt.
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10: Sport. Mit Stefanie Lavoie. Wie sehr müssen sich Sportarten verändern, um fürs Publikum attraktiv zu bleiben? Bei den Finals in Hannover werden an 4 Tagen 143 Meistertitel vergeben, manche in überraschenden Disziplinen und Formaten. Aus der niedersächsischen Landeshauptstadt berichtet Anne Hild vom ersten Tag der Wettkämpfe.
24: Karate, Windsurfen, Siebener-Rugby, das Programm bei den Finals ist vielfältig und auch klassische Sportarten wie Schwimmen suchen ihre deutschen Meister in ungewohnten Wettkampfformen. So kürten sich Lise Seidel und Björn Kammern zu den ersten Titelträgern über 50 Meter Rücken-Elimination. Dabei werden in kurzen Abständen 3 Rennen geschwommen, in denen nur die Bestplatzierten weiterkommen. Im Mehrkampffinale der Turner holte Radomir Stelmak den Titel. Er war aus der Ukraine nach Deutschland geflüchtet und hatte erst vor wenigen Tagen die Freigabe für die deutschen Meisterschaften erhalten. Andreas Tober sorgte dagegen bei seiner letzten Finalsteilnahme für eine Überraschung mit seinem 3. Platz vor heimischer Kulisse in Hannover. Die Zuschauer vor Ort auf dem Opernplatz sorgten für einen zwischenzeitlichen Einlassstopp, weil der Andrang beim Stabhochsprungwettbewerb zu groß wurde. Gewonnen hat dort überraschend Marek Metzger, der mit den schwierigen Wetterbedingungen am besten zurechtkam und am Ende dem Wind für seinen Titel dankte.
0: Heute stehen unter anderem Flag Football, Coastal Rowing und Speedklettern auf dem Programm. Und wenn Sie die Finals live verfolgen wollen, bis Sonntag übertragen ARD und ZDF im Wechsel. Außerdem gibt es alle Wettbewerbe im Stream auf sportschau.de. Es ist ein brutal schweres Finale, das den Radprofis bei der Tour de France bevorsteht, bevor sie am Sonntag auf den Champs-Élysées ihren Gesamtsieger küren. Drei Bergankünfte in drei Tagen, das Teilstück gestern war da quasi der Appetitanreger. Holger Gerska berichtet.
1: Zweimal Ziel in Alpe d'Huez. Heute und morgen wird das Radsportmekka in den Alpen die Entscheidung dieser Tour erleben. Erwartet werden hunderttausende Zuschauer. Die beiden Etappen sind allerdings sehr unterschiedlich. Die morgige ist die superschwere Königsetappe. Die heutige ist mit 128 Kilometern sehr kurz und am Anfang noch moderat, führt allerdings im Gegensatz zur Samstagsetappe über die legendären 21 Kurven in den durch die Tour de France berühmt gewordenen Skiort. Dieses 19. Teilstück besitzt also so viel Prestige, dass Ausreißer sicherlich keine Chance haben, anders als gestern mit dem Tagessieg des Olympiasiegers von 2021, Richard Carapaz aus Ecuador.
0: 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Der Deutsche Fußballbund hat für 11 Uhr zu einer Pressekonferenz geladen. In der Einladung zu dem Termin in Frankfurt fehlt der Name des Erfolgstrainers zwar noch, doch das hat formale Gründe, da die Gesellschafterversammlung und der Aufsichtsrat der Ernennung noch zustimmen müssen. Diese Gremien sollen am Morgen in einer digitalen Schalte zusammenkommen. Klopp wird dem Vernehmen nach einen Vertrag bis zur Weltmeisterschaft 2030 unterschreiben. Das nächste große Turnier ist die EM in zwei Jahren. Länderspielpremiere soll Jürgen Klopp am 24. September in der Nations League gegen die Niederlande feiern.
2: Das war der Sport mit Stephanie Lavoie. In einer Bank in Regensburg hat ein 20-Jähriger gestern einen Bankmitarbeiter mit einem Messer angegriffen. Lange war nicht klar, wie viele Menschen noch im Gebäude waren und ob sie als Geiseln gehalten werden. Was über den Einsatz bekannt ist, das hören Sie gleich ausführlich bei uns nach den Nachrichten.

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1: Um 4.30 Uhr mit Olaf Knapp. Kanzler Merz baut Medienberichten zufolge sein Kabinett um. Gesundheitsministerin Warken soll Kanzleramtsministerin werden und auf Thorsten Frei folgen, der als neuer Fraktionschef vorgesehen ist. CDU-Generalsekretär Linnemann soll das Gesundheitsressort übernehmen. Isabel Karas in Berlin erklärt, was das Stühlerücken bedeutet.
2: Kanzler Merz würde damit sein engstes Regierungsteam neu aufstellen. Mit Nina Warken wäre zum Beispiel zum ersten Mal eine Frau Chefin des Bundeskanzleramts. Warken würde dort die ganze Regierungsarbeit koordinieren, auch im Zusammenspiel mit den Bundesländern, und würde also einen der wichtigsten Posten in der Bundesregierung übernehmen. Merz wurde ja häufiger vorgeworfen, sein politisches Umfeld sei zu männlich geprägt. Und Carsten Linnemann, der würde zum ersten Mal ein Ministeramt übernehmen, was er wohl schon im Wahlkampf gern wollte. Auf ihn würde dann mit der Pflegereform, die ja auch schon länger angekündigt ist, eine erste große Herausforderung warten.
1: US-Präsident Trump hat für das schon unterschriebene Atomabkommen mit Saudi-Arabien eine Bedingung gestellt. Er will, dass sich das Königreich Israel annähert. Korrespondent Ramin Sina in Kairo schätzt ein, ob Saudi-Arabien der Forderung nachkommen wird.
3: Es wäre eine riesengroße Überraschung, denn der Tenor der saudischen Führung ist seit Monaten eigentlich anders und eindeutig. Sie fordern einen palästinensischen Staat als Voraussetzung für eine diplomatische Annäherung an Israel und eine Normalisierung der Beziehungen. Jetzt gibt es weiter keinen palästinensischen Staat und dann käme es doch einem enormen Gesichtsverlust gleich für den saudischen Kronprinz Mohammed bin Salman innerhalb der arabischen Welt, wenn er jetzt seine Meinung komplett ändert.
1: Spanien hat wegen schwerer Waldbrände für zwei Regionen den Notstand nationaler Tragweite ausgerufen. Wie das Innenministerium mitteilte, gilt der Notstand ab sofort für die Hauptstadtregion Madrid und die Provinz Ávila. So kann der Staat mehr Mittel mobilisieren. Und Frankreich bittet jetzt andere EU-Staaten um Unterstützung bei der Brandbekämpfung. Die französische Feuerwehr steht vielerorts am Rande der Belastungsgrenze. Das neue Gesetz zum Schutz vor häuslicher Gewalt wird offenbar mit Verspätung in Kraft treten. Das berichtet das Redaktionsnetzwerk Deutschland und beruft sich auf das hessische Justizministerium. Das Gesetz, zu dem auch der Einsatz von elektronischen Fußfesseln gehört, sollte eigentlich ab April nächsten Jahres gelten. Nun soll es aber laut Bericht frühestens im Juli in Kraft treten. Die vorgesehene sogenannte spanische Fußfessel ermöglicht der Polizei, den Aufenthaltsort ihres Trägers zu überwachen. Sie sendet auch potenziellen Opfern ein Signal, wenn sich die überwachte Person ihnen nähert. Das Wetter in Deutschland: am Tage oft heiter, im Norden wechselnd bewölkt und etwas Regen. Höchstwerte 20 Grad in Nordfriesland bis 30 im Breisgau. Am Sonnabend freundlich, im Norden einzelne Schauer, 21 bis 32 Grad. Und am Sonntag teils kräftige Schauer oder Gewitter, zeitweise heiter, 19 bis 29 Grad.

0: Ausnahmezustand im Regensburger Westen. Hubschrauber kreisen in der Luft, überall stehen Blaulichtfahrzeuge. In einer Bankfiliale wurde ein Mann mit einem Messer schwer verletzt. Rettungskräfte bringen ihn noch in eine Klinik. Am Abend dann die traurige Nachricht, dass er gestorben ist. Es soll sich um einen Mitarbeiter der Bank handeln. Jonas Kraus vom Polizeipräsidium Oberpfalz war vor Ort.
1: Wir haben dann vermutet, dass der Täter noch sich im Gebäude befindet, der Tatverdächtige. Auch weitere Personen im Gebäude sind. Wir konnten dann über längere Zeit irgendwann die Personen evakuieren lassen vom Gebäude. Die Personen sind augenscheinlich unverletzt gewesen, sind aber vorsorglich, werden die ärztlich angeschaut.
0: Die Bankfiliale befindet sich in einem mehrstöckigen Gebäude. Mit vielen Läden drin und Wohnungen in den oberen Etagen. Die Polizei sperrt das Gelände weiträumig ab und appelliert an die Anwohner. Alle sollen in ihren Häusern und Wohnungen bleiben. Vorbeigehende Passanten und Autofahrer sind verunsichert.
2: Ich komme gerade vom Laufen, vom Joggen und wollte jetzt eigentlich nach Hause. Aber jetzt sehe ich, dass hier alles gesperrt ist. Bisschen ungutes Gefühl, aber ich denke, die Polizeikräfte hier vor Ort werden das schon alles im Griff haben.
3: Dann hat uns der Polizist gesagt, wir dürfen jetzt hier leider nicht weitergehen, aber mehr auch nicht.
4: Ich bin gerade von der Arbeit heimgekommen und bin hier Anwohner, wollte jetzt eigentlich mit dem Auto reinfahren, aber ging jetzt leider nicht.
5: Ganz, ganz übel. Ich bin gerade gekommen mit meinem LKW, ich bin LKW-Fahrer und da habe ich gesehen, wie die Polizei da rausgefahren ist.
6: Sieht man halt nicht alltäglich, ne? Das ist, ja, verrückt, schon der zweite Einsatz innerhalb von 2 Tagen, vorgestern in Nürnberg.
7: Ich habe gerade mitbekommen, dass der Mann, der im Krankenhaus gefahren wurde, also leider gestorben ist. Macht mir ein bisschen Sorgen jetzt.
0: Erst gut 3 Stunden nach der Alarmierung kann die Polizei die Festnahme des mutmaßlichen Angreifers melden. Es handelt sich um einen 20-Jährigen mit deutscher Staatsbürgerschaft. Laut Polizei ließ er sich widerstandslos festnehmen. Er bleibt unverletzt. Beamte drücken den jungen Mann in einen weißen Anzug samt Kapuze gehüllt in ein Auto und transportieren ihn ab. Sein Motiv völlig unklar. So Polizeisprecher Jonas Kraus.
1: Wir freuen uns natürlich, dass wir letztendlich aufklären können und diesen Tatverdächtigen jetzt auch haben. Und uns ist es jetzt ganz wichtig, im weiteren Schritt zu sagen, warum ist es dazu gekommen, welche Intention ist dahinter und was können wir zu diesem Tatverdächtigen sagen.
0: Nach der Festnahme des Tatverdächtigen suchen die Einsatzkräfte das Gebäude ab und sichern Spuren. Weitere verdächtige Personen treffen sie nicht an. Die Ermittler gehen von einem Einzeltäter aus. Heute soll der 20-jährige deutsche Tatverdächtige dem Haftrichter vorgeführt werden. Die Polizei geht davon aus, dass die Ermittlungen noch länger dauern werden.
8: Wirtschaft. Wollen Sie auf Ihrem Euroschein künftig lieber einen Basstölpel sehen? Das ist ein Meeresvogel, oder Ludwig van Beethoven. Darüber können Sie gerade auf der EZB-Website abstimmen, denn die Eurobanknoten sollen neue Designs bekommen. Allerdings könnte Bargeld in den nächsten Jahren sowieso weniger verbreitet werden, egal ob mit Basstölpel-Motiv oder ohne, denn die EZB will eine digitale Variante des Euro einführen. Die EU-Staats- und Regierungschefs, die haben schon zugestimmt, das EU-Parlament auch, aber die privaten Banken, die sind dagegen. Was der digitale Euro bringen soll, das erklärt aus Brüssel Jean-Marie Magro.
9: Sicher, anonym, kostenlos. Der digitale Euro soll genauso funktionieren wie Bargeld, nur dass der Geldbeutel im Smartphone steckt. Bundesfinanzminister Lars Klingbeil.
10: Wir sehen, dass wir uns manchmal auf amerikanische Finanzdienstleister nicht mehr verlassen können. Ich will auch mehr europäischen Patriotismus und mehr europäische Souveränität.
9: Klingbeil und seine europäischen Finanzministerkollegen haben sich schon vor Monaten auf eine gemeinsame Position geeinigt und vorgelegt. Nun hat das Europäische Parlament nachgezogen. Vergangene Woche starteten die Verhandlungen zwischen Mitgliedstaaten, Kommission und EU-Parlament. Der CSU-Europaabgeordnete Markus Ferber sagt, an ein paar Stellen gibt es noch Meinungsverschiedenheiten.
11: Nach welchem Verfahren werden Schwellenwerte festgelegt? Da hat der Rat eine parlamentsunfreundliche Lösung. Wir haben als Parlament eine Reihe von zusätzlichen Datenschutzmaßnahmen eingefügt. All das wird dann nach der Sommerpause auf politischer Ebene weiterverhandelt.
9: Vor allem in den Ländern, in denen noch viel mit Bargeld bezahlt wird, zum Beispiel in Österreich, Italien und auch Deutschland, herrscht teils große Skepsis gegenüber dem digitalen Euro. Der SPD-Europaabgeordnete Matthias Ecke weist darauf hin, dass mit dem Gesetz zum digitalen Euro jedoch zum ersten Mal Händler dazu verpflichtet werden, Bargeld anzunehmen.
12: Das heißt quasi so Schilder wie nur Kartenzahlung, das wird bald auch gar nicht mehr zulässig sein.
9: Lange war darüber gestritten worden, wie die Wallet, der digitale Geldbeutel, gestaltet sein soll.

0: Sollte die EZB eine eigene App entwickeln? Dagegen haben sich vor allem die Geschäftsbanken gewehrt. Kolja Gabriel, Mitglied der Geschäftsführung des Bankenverbands.
1: Von daher ist es zum Beispiel eine gute Idee, dass in dem Gesetzgebungsverfahren darüber diskutiert wird, dass der digitale Euro in die App der Geschäftsbanken integriert werden kann.
0: Dann wäre die Wallet auch ans Bankkonto gekoppelt. Ist der Geldbeutel leer, kann er direkt wieder aufgefüllt werden, wie am Geldautomaten. Den Banken war vor allem wichtig, dass Verbraucher nicht beliebig viel Geld in ihre Wallet legen, denn das Geld stünde den Geschäftsbanken dann nicht mehr zur Verfügung, um es anzulegen oder Kredite zu vergeben. Lange Zeit hatten sich die Banken gegen den digitalen Euro gesträubt. Die Politik solle doch warten, ob sich privatwirtschaftliche Alternativen wie zum Beispiel Vero in Deutschland durchsetzen. Der SPD-Europaabgeordnete Matthias Ecke.
2: Viele andere Mitgliedstaaten, gerade kleinere, sind da aber noch nicht eingebunden und sind vollständig von außereuropäischen Anbietern abhängig. Und mit einem öffentlichen Bezahlsystem sichern wir uns auch dauerhaft den Zugriff auf diese Infrastruktur.
0: Das wichtigste politische Argument für den digitalen Euro bleibt, dass Europa unabhängig werden muss. Vor allem von den USA. Mastercard, Visa und PayPal beherrschen in ihren Bereichen den Markt. Die Privatbanken scheinen akzeptiert zu haben, dass Politik und EZB den digitalen Euro wollen. Statt sich zu sperren, sprechen sie sich für eine stufenweise Einführung der Online- und Offline-Version des digitalen Euros aus.
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4: Am Freitagabend ist ein Sicherheitsmitarbeiter der Bahn in der Nähe von Karlsruhe aus einem fahrenden Zug gestürzt, bei etwa 120 km/h Geschwindigkeit. Der 26-Jährige war offenbar im Zug von einem betrunkenen Mann angegriffen worden. Dann ist er gegen eine Tür geschleudert worden und nach draußen gefallen. Am Dienstag hat die Bahn Konsequenzen daraus gezogen. Ab Oktober ist Alkohol an allen Bahnhöfen verboten. Auf Bahnsteigen oder in Bahnhofshallen darf dann kein Alkohol mehr getrunken werden. An manchen Bahnhöfen gilt so ein Verbot schon. Aber natürlich führt das alles zu Fragen, denn in einigen Zügen ist Alkohol weiter erlaubt, in Bordbistros wird er sogar verkauft. Und wie soll das Verbot umgesetzt werden? Darüber hat Tobi Schäfer vom WDR mit Tim Lukas gesprochen, Soziologe an der Uni Wuppertal. Die Frage war, wie überraschend das Alkoholverbot kommt, wenn es an vielen Bahnhöfen schon eins gibt.
5: Naja, dass es jetzt in der Fläche so umgesetzt wird, kommt, glaube ich, schon ein bisschen überraschend und hat tatsächlich zu tun, glaube ich, mit den Ereignissen aus der vergangenen Woche, als der Zugbegleiter da aus dem Zug gestürzt ist oder gestürzt wurde. Und dass die Bahn darauf reagieren muss, ich glaube, das kann man schon auch nachvollziehen. Genauso wie im Januar war es, glaube ich, als der Zugbegleiter da in Rheinland-Pfalz angegriffen und tödlich verletzt wurde. Da hat die Bahn halt eben auch mit einem Sofortprogramm reagiert. Und ich glaube, das ist schon nachvollziehbar, dass da was gemacht wird. Die Frage ist halt eben, ist das der richtige Schritt? Und bringt uns das wirklich dem Ziel näher, für mehr Sicherheit und ein höheres Sicherheitsgefühl an den Bahnhöfen zu sorgen? Und da würde ich sagen, könnten Zweifel bestehen.
6: Ja? Jetzt ist ja erstmal die Frage, wen trifft das Verbot denn eigentlich? Also sind das nicht eher die Leute, die eigentlich gar nicht mit dem Zug fahren, sondern sich einfach nur an den Bahnhöfen aufhalten?
5: Naja, ich glaube, es sind unterschiedliche Gruppen, die das trifft. Ich sehe das auch so, dass es primär eine Gruppe trifft, die sich eben an Bahnhöfen aufhält und häufig eben sich die Bahnhofsgastronomie eben nicht leisten kann. Denn Sie und ich, wir können ja weiterhin an den Bahnhöfen trinken und wir können auch in den Zügen im Bordbistro weiter Alkohol trinken. Aber eben die Menschen, die sich an Bahnhöfen aufhalten, häufig eben marginalisierte Gruppen, wohnungslose Menschen, obdachlose Menschen, Menschen aus offenen Drogenszenen, die trifft das natürlich. Ja, so. Wobei ich auch da sagen würde, das sind jetzt, also ich lebe hier in Düsseldorf und ich sehe jetzt diese Gruppen nicht unbedingt mit Bierflaschen durch den Bahnhof gehen. Mhm. Eigentlich nicht. Wen ich aber mit Bierflaschen durch den Bahnhof gehen sehe, sind Junggesellenabschiede, sind Kegelclubs, die irgendwie zum Feiern in die Altstadt, in die Düsseldorfer Altstadt gehen. Die wird es schon wahrscheinlich eher treffen. Ja? Insofern glaube ich, es gibt bestimmte Gruppen, die das treffen würde, andere vielleicht weniger, wie das zum Beispiel bei Fußballspielen und so weiter umgesetzt werden soll, bei Großereignissen, Großveranstaltungen, ist, glaube ich, auch noch eine relativ offene Frage.
6: Ja, das ist natürlich auch so ein Thema an Samstagen, häufig in den Zügen zu sehen, Fangruppen nie ohne die Kiste Bier im Handgepäck. Genau. Und man sagt ja, man will da mit Augenmaß agieren. Wie schwammig ist denn aber das, wenn man es den einen erlaubt und den anderen nicht? Weil dann hat man ja dann ruckzuck wieder die Diskussion, warum dürfen die, aber ich nicht?
5: Ja, genau. Also ich glaube, das ist die große Frage, die Frage der Verhältnismäßigkeit und des Augenmaßes und dass das eben so als arbiträr wahrgenommen wird. Also wir haben beispielsweise auch in der Düsseldorfer Altstadt Interviews mit wohnungslosen Menschen geführt, die uns dann gesagt haben, naja, also da sitzen ja Gruppen von Studierenden irgendwie und die betrinken sich am Rheinufer, ne? Und wenn wir das machen als wohnungslose Menschen mit Lebensmittelpunkt auf der Straße, dann ist das gleich Lager, ja? Und dann kommt das Ordnungsamt und dann wird das unterbunden, dann bekommen wir ein Bußgeld, ja? Wenn junge Menschen das in Gruppen tun, dann ist das irgendwie Feierkultur. Ja? Und das wird schon als unverhältnismäßig wahrgenommen und dass da mit zweierlei Maß gemessen wird. Und ich glaube, da muss man zusehen, da muss die Deutsche Bahn zusehen, dass das halt eben nicht passiert. Ne? Weil so ist das maximal schwammig, da gebe ich Ihnen völlig recht.
6: Ja? Aber ist es trotzdem nicht das gute Recht der Bahn zu sagen, wir möchten einfach nicht, dass unsere Bahnhöfe quasi missbraucht werden für Gelage und dass es dort gesittet zugeht und dass sich die anderen Fahrgäste wieder wohler fühlen? Denn dass Unsicherheitsgefühl gestiegen ist, das lässt sich durch Studien ja belegen.
5: Ja, das ist mit Sicherheit richtig, dass die Bahn da einen berechtigten Anspruch hat, natürlich. Aber man muss natürlich auch sagen, also es gibt ja schon eine Hausordnung in den Bahnhöfen und die Bahn kann auch bereits jetzt ihr Hausrecht dort durchsetzen. Das ist dazu jetzt eines Alkoholverbotes, beziehungsweise es geht ja nicht um Alkoholverbot. Richtigerweise ist es ein Alkoholkonsumverbot. Dass es darum gehen soll, das ist eigentlich nicht unbedingt nachvollziehbar. Ja? Also wie gesagt, das Hausrecht oder die Hausordnung schreibt ja jetzt schon fest, welche Verhaltensweisen im Bahnhof erlaubt sind, welche nicht. Und ich glaube, das Lagern in Gruppen und andere Phänomene, Betteln beispielsweise, führt ja jetzt schon dazu, dass die entsprechenden Personen dem Bahnhof auch verwiesen werden dürfen. Mhm. Und ich glaube, weil Sie das angesprochen haben mit dem Sicherheitsgefühl, also ich glaube wirklich, dass das Sicherheitsgefühl an den Bahnhöfen, dass der Bahnhof gar nicht unbedingt das Problem ist. Ja, der Bahnhof ist im Grunde genommen eigentlich ein gut regulierter und sozial kontrollierter Ort. Also mindestens die großen Bahnhöfe. Wir haben da die Bundespolizei, wir haben DB Sicherheit, wir haben viele Geschäfte dort, wo viel soziale Kontrolle ist, wo es private Sicherheitsdienste auch noch gibt. Ich glaube, das Unsicherheitsgefühl, das Sie ansprechen, das entsteht eigentlich aus dem Kontrast zwischen dem doch recht gut kontrollierten und regulierten Bahnhof und dem doch vielerorts eher verwahrlosten Umfeld. Ja. Und das Sicherheitsgefühl von Reisenden entsteht ja nicht nur am Bahnhof, sondern es entsteht entlang der gesamten Wegekette und das eben auch auf dem Weg zum Bahnhof. Und ich glaube, da ist eigentlich der springende Punkt und da müssten wir eigentlich viel stärker hinschauen, denke ich.
6: Ja, und vor allem muss man natürlich bedenken, dass Sie sprechen die großen Bahnhöfe an. Dort sind Geschäfte, dort ist Bundespolizei, dort ist der Sicherheitsdienst. Auf den kleinen Bahnhöfen ist das nicht der Fall. Wie hat sich die Bahn das gedacht, das dann dort umzusetzen und dort zu kontrollieren?
5: Ja, das müssten Sie die Bahn fragen. Das kann ich Ihnen leider nicht beantworten. Aber Sie machen da natürlich wirklich einen wichtigen Punkt, dass die großen Bahnhöfe sich natürlich deutlich von den kleinen im ländlichen Raum unterscheiden, dass im ländlichen Raum Bahnhöfe häufig auch irgendwie abseits der Wohnbebauung oder der städtischen Strukturen halt irgendwie liegen, etwas abseits, vielleicht am Waldrand oder so. Da ist schon der Weg zum Bahnhof vielleicht problematisch, ne, indem das vielleicht nicht beleuchtet ist und so weiter oder sich auf dem Bahnhof oder auf der Haltestelle kaum jemand aufhält zu bestimmten Zeiten. Da kann man natürlich irgendwie jetzt sagen, okay, dann machen wir da eine Videoüberwachungsanlage hin, aber das wiegt einen ja auch nur in falscher Sicherheit, ne? Weil letztlich ist einfach niemand da, der einem helfen würde. Mhm. Und das ist in der Tat ein Problem und da wissen wir auch relativ wenig. Also zu dem Sicherheitsgefühl an kleinen Bahnhöfen hat die Bundespolizei zusammen mit der Deutschen Bahn jetzt gerade eine kleine Studie laufen, eine Pilotstudie. Aber da haben wir wirklich auch ein Erkenntnisinteresse. Wir wissen in der Wissenschaft relativ wenig darüber.
6: Die Bahn will mit der Maßnahme eben Gewalt und Konflikte minimieren, unabhängig davon, wo Gewalt passiert. Haben wir grundsätzlich auch eher ein Gewaltproblem, ein gestiegenes? Also hat Gewaltbereitschaft grundsätzlich zugenommen?
5: Naja, also wenn wir uns die Statistik halt anschauen, dann kann man schon sehen, dass wir in den vergangenen Jahren wieder einen Anstieg der Gewalt halt eben haben. Aber man muss auch sagen, es gibt auch eine höhere Sensibilität gegenüber Gewalt. Und die Bahnbeschäftigten, um die es ja auch vielerorts geht, und die Gewalt gegen Bahnbeschäftigte, das ist schon auch krass, was die Beschäftigten halt erleben an Beleidigungen, an Belästigungen, auch an physischer Gewalt, aber sie stehen damit natürlich nicht allein da, ne? Sondern diese Frage der Gewalt gegen MandatsträgerInnen, gegen AmtsträgerInnen, gegen Polizei, gegen Rettungsdienste, das ist ja momentan wirklich sehr, sehr großes Thema und soziologisch spricht man eben von einer Verrohung oder einer Durchrohung der Gesellschaft, dass eben Respektlosigkeiten zunehmen, dass Gewalt eben zunimmt. dass aber andererseits halt eben auch die Sensibilität dafür halt eben auch zugenommen hat und die Anzeigebereitschaft deutlich erhöht wurde.
6: Aber womit ist das zu erklären, dass diese Gewaltbereitschaft zugenommen hat, dass es diese Verrohung gibt?
5: Ja, das hat was sicherlich auch mit Stress zu tun. Das hat auch im Bahnbetrieb, kann man sicherlich sagen, sind da bestimmte Stressoren. Der nachmittägliche Pendlerverkehr beispielsweise ist auf jeden Fall ein Stressor, der Gewalt begünstigt. Die späten Abendstunden, das Wochenende im Bahnverkehr, dann kommen die Verspätungen dazu, dann ist es überfüllt. Also da kommen einige Stressoren zusammen, die erstmal mit Alkoholkonsum relativ wenig zu tun haben. Aber der Alkoholkonsum ist natürlich ein zusätzlicher Trigger sozusagen, der Gewalt natürlich auch begünstigen kann. Ja. Also das ist natürlich schon ein wichtiger Punkt, aber betrinken kann ich mich auch außerhalb des Bahnhofs. Ne?
6: Ja, das heißt, Sie sagen, dieses pauschale Alkoholverbot an allen deutschen Bahnhöfen ist ein bisschen vielleicht am Thema vorbei. Wie könnte man denn dieses Problem, das die Bahn da im Visier hat, anders in den Griff bekommen?
5: Also ich glaube, es geht zum einen natürlich irgendwie darum, dass Bahnbeschäftigte entsprechend geschult werden. Die Bahn setzt da ja auch auf gewisse Anti-Aggressionstrainings, Deeskalationstrainings, aber auch natürlich auf Bodycams beispielsweise, also auf technische Maßnahmen. Das kann sicherlich auch etwas bringen.
6: Aber ist das nicht bei dieser hohen Arbeitsbelastung der Bahnbeschäftigten nicht ein bisschen viel verlangt, wenn sie dann auch noch als Sozialarbeiter fungieren müssen? Und was bringen deeskalierende Bahnbeschäftigte in einer Ecke des Bahnhofs, wo sie aber gar nicht sind, wo die Reisenden alleine sind?
5: Ja, das ist natürlich richtig. Also da machen Sie einen wichtigen Punkt. Aber es ist zum Beispiel auch, also wenn Sie an die Bahnbeschäftigten nochmal denken, und ich war selbst überrascht, aber es ist zum Beispiel so, Bahnbeschäftigte müssen nicht kontrollieren. Ja, es geht am Ende des Tages, also natürlich würde man sagen, aus Gerechtigkeitsgründen müssen alle kontrolliert werden im Zug irgendwie, ob sie ein Ticket haben. Aber wenn man weiß, dass die Ticketkontrolle eben ein besonderer Punkt ist, an dem es zu Gewalt kommen kann, an dem Gewalt eskalieren kann, dann kann man auch darauf verzichten. Und am Ende des Tages muss man einfach sagen, geht es darum, dass alle heil und gesund nach Hause kommen. Mhm. Und möglicherweise ist es dann vielleicht wirklich besser zu sagen, so, dann kontrolliere ich diese Person jetzt eben gerade nicht. Also es geht nicht darum, nicht einen ganzen Waggon oder einen ganzen Zug nicht zu kontrollieren, sondern einfach sich aus Konfliktsituationen einfach letztlich herauszuhalten, Abstand zu halten und zu schauen, dass man heil nach Hause kommt. Und ich glaube, das sollte das Ziel für alle sein.
4: Das war der Soziologe Tim Lukas von der Uni Wuppertal zum geplanten Alkoholverbot an Bahnhöfen.
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4: Die USA haben ein Atomabkommen im Nahen Osten abgeschlossen, allerdings nicht mit Iran, sondern mit Saudi-Arabien. Das Abkommen erlaubt Riad, unter Kontrolle der USA ein ziviles Nuklearprogramm aufzubauen. Im Gegenzug sollen US-Firmen exklusiv Aufträge für den Bau der Anlagen erhalten. Moritz Behrendt, ARD-Korrespondent für die Region, fürchtet, dass die Vereinbarung zu kurzsichtig getroffen wurde und verweist auf ein abschreckendes Beispiel.
7: Der saudisch-amerikanische Atomdeal weckt vor allem langfristig Sorgen. Saudi-Arabien verfügt über Uranvorkommen im eigenen Land und könnte so vermutlich in der Zukunft die Fähigkeit entwickeln, Atombomben zu bauen. Das ist aktuell nicht der Plan, aber Pläne können sich ändern, Regierungen auch. Das zeigt der Blick auf die andere Seite des Persischen Golfs. Die USA, Frankreich und Deutschland haben dem Iran eifrig mit Technologie und Know-how beim Aufbau des Atomprogramms geholfen, damals als der Schah herrschte. Die islamische Revolution im Jahr 1979 hatten sie dabei nicht auf dem Schirm. Aktuell halten die USA Saudi-Arabien für einen stabilen und vernünftigen Partner. Aber dass das über Jahre so bleibt, dafür gibt es keine Garantie.
4: Das meint ARD-Korrespondent Moritz Behrendt. Auch die Frankfurter Allgemeine Zeitung zeigt sich nicht glücklich über die Vereinbarung. Sie sieht jedoch zumindest einen Vorteil darin.
8: In dieser Ausgangslage ist es besser, dass das saudische Atomprogramm in Partnerschaft mit den Vereinigten Staaten weiterentwickelt wird, als etwa mit Russland, China oder Pakistan. Wenn amerikanische Firmen die nötigen Anlagen bauen, dann hat Washington ein hohes Maß an Kontrolle darüber, was dort geschieht. Noch viel besser wäre es allerdings, wenn die Kontrolle stärker in den Händen der Internationalen Atomenergiebehörde läge, wie das bei vielen anderen Staaten üblich ist. Die Prioritäten eines amerikanischen Präsidenten können sich ändern, siehe Trump selbst.
4: Tobias Matern, stellvertretender Politikchef der Süddeutschen Zeitung, kritisiert das Abkommen im SZ-Podcast auf den Punkt. Er findet den Moment denkbar ungünstig.
9: Ich halte es zum jetzigen Zeitpunkt allerdings von der US-Administration oder Donald Trump für extrem gefährlich, in einem heißen Krieg, den die Amerikaner gegen Iran gerade führen, in einer Situation, wo die USA nicht mit Iran, wie eigentlich vorgesehen, an einem Tisch sitzen und hart um das Atomprogramm ringen, jetzt einem iranischen Konkurrenten, einem iranischen Rivalen, den Einstieg in die Nutzung weiter zu ermöglichen. Also Donald Trump macht sich die Verhandlungen, die er mit Iran dann zwangsläufig mal führen muss, um diesen Krieg irgendwann mal zu einem Ende zu bringen, macht sich diese Verhandlung noch schwerer.
4: Die Meinung von Tobias Matern von der Süddeutschen Zeitung. Trump feiert die Vereinbarung als Megageschäft für die US-Atomindustrie. Die Wirtschaftswoche aus Düsseldorf zweifelt daran.
8: Ist das Abkommen also tatsächlich der nächste Beweis für die Genialität des selbsternannten Dealmakers Trump? Von wegen. Denn am Ende zahlen die USA und ihre Alliierten selbst den höchsten Preis. Es droht ein strategisches Desaster. Trump besiegelt mit dem Deal das atomare Wettrüsten am Golf und verschlechtert massiv die Chancen auf ein Kriegsende mit Iran. Der gesamte Nahe Osten dürfte sich damit nur noch weiter destabilisieren.
4: Und das waren die Standpunkte.
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4: Was haben Elton John, Bruce Springsteen und Barack Obama gemeinsam? Sie alle sind Fan von Low Cut Connie, falls Sie damit nichts anfangen können. Das ist eine Rock'n'Roll-Band aus den USA, die auch für durchaus politische Musik steht. Das sieht man auch am neuen Album Living in the USA. Das ist auch eine Abrechnung mit Donald Trump und seiner Politik.

Zu dem treibenden Stompbeat vom Titelsong Living in the USA singt Adam Weiner aka Low-Cut Connie darüber, wie sehr sich seine Heimat in den letzten zwei Jahren verändert hat. In Zeiten wie diesen wird für ihn Musik zu einer Art des Widerstands.

Mit dem Erscheinen des Albums hat er auch ein Statement veröffentlicht. Eines, das ihm nicht nur Konzertabsagen, sondern auch Morddrohungen beschert hat. Hier ein Auszug daraus. Ich habe diese Platte aufgenommen, weil es mich anwidert zu sehen, wie unser Land abgleitet in eine autoritäre Hölle, ein moralisches Vakuum, ein Ort, an dem die Kunst nicht mehr den kulturellen Diskurs bestimmt. Rock'n'Roll ist eine Kunstform, bei der man Tische umwirft. Es ist Zeit, das wieder zu tun.

Human Condition, Menschsein. Darum geht es Low Cut Conny nicht nur in den Textinhalten, sondern auch in der Machart seiner Musik. Alle Songs wurden, wie er sagt, direkt in einem Take aufgenommen. Kein Click-Track, kein Autotune, nichts, was die Human Condition irgendwie beeinträchtigen könnte.

Die Energie, die er und seine seit Jahren eingespielte Band auf Konzerten freisetzen, zog auch in den US-Medien immer weitere Kreise. Er war zu Gast in diversen TV-Shows, unter anderem bei Stephen Colbert. Sowohl das Musikmagazin Rolling Stone als auch die New York Times schrieben über Low Cut Conny, als er als einer der ersten seinen Auftritt im Kennedy Center nach dessen Umbenennung in Trump Center abgesagt hatte.

Low-Cut Conny liebt die große Rock'n'Roll-Geste, aber Celebrity-Allüren und Drüberstehertum liegen ihm ganz und gar fern. Er will mit seiner Musik Gemeinschaft erzeugen und Spaß und Freude verbreiten. Mit der Mischung von Soul-Stompern über Blues und Punk bis hin zu traditionellem Rock'n'Roll, also so ziemlich allem, was US-amerikanische Popkultur des gesamten letzten Jahrhunderts zu bieten hat, zieht sich die Gemeinschaft, die ihn feiert, auch über die Generationen.

0: Nach dem Rücktritt von Unionsfraktionschef Spahn ist einiges in Bewegung. In wenigen Stunden könnte der Bundeskanzler seine Personalentscheidungen verkünden. Welche Infos bisher bekannt sind, das hören Sie bei uns gleich nach den Nachrichten.
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2: Um 5 Uhr mit Olaf Knapp. Die Personalfragen nach dem Rücktritt von Unionsfraktionschef Spahn sind offenbar geklärt. Nach Medienberichten wird die jetzige Bundesgesundheitsministerin Warken neue Kanzleramtsministerin. Sie löst Thorsten Frey ab, den designierten Chef der Unionsbundestagsfraktion. Anne-Kathrin Mellmann zur Frage, was Nina Warken für das Amt der Kanzleramtsministerin mitbringt.
3: Neben Loyalität bringt sie eine ganze Menge Erfahrung mit. Sie hat ja gerade als Gesundheitsministerin geliefert. Sie hat die Reform der gesetzlichen Krankenversicherung auf den Weg gebracht und auch bis zum Ende durchgekämpft und dabei auch ja einige Beharrlichkeit an den Tag gelegt. Und außerdem ist, glaube ich, nicht zu unterschätzen, dass sie eine Frau ist. Die Zahl von Frauen in politischen Führungspositionen in der Union ist ja nach wie vor überschaubar. Und nun also eine Frau auf diese Weise zu würdigen, das kommt sicherlich ganz gut an.
2: Wegen der schweren Waldbrände bittet Frankreich andere EU-Staaten um Hilfe. Das Land hat den sogenannten Zivilschutzmechanismus der EU beantragt, wie Präsident Macron mitgeteilt hat. Damit erhofft sich Frankreich schnelle Hilfe für die Brandbekämpfung aus der Luft. Aus der Nachrichtenredaktion Pascal Küpper.
4: Unter anderem sollen Löschflugzeuge und Schwerlasthubschrauber die französischen Einsatzkräfte unterstützen. Sie werden aus Kroatien, Portugal, Tschechien und der Slowakei angefordert. Die Feuerwehr steht in Frankreich vielerorts am Rande ihrer Belastungsgrenze, weil seit Wochen immer neue Großbrände ausbrechen. Bedrohlich ist die Lage zum Beispiel an der Atlantikküste bei Bordeaux, wo seit Mittwoch ungefähr 20.000 Menschen in Sicherheit gebracht wurden. Auch in anderen Ländern bleibt die Lage dramatisch. Spanien hat für zwei Regionen den Notstand nationaler Tragweite ausgerufen. Auch in Italien kämpft die Feuerwehr gegen viele Flächenbrände, von denen einige auf das Konto von Brandstiftern gehen.
2: Bundeskanzler Merz hat die Angriffe der Houthi-Miliz auf saudische Schiffe im Roten Meer als inakzeptabel verurteilt. Sie müssten unverzüglich eingestellt werden, forderte Merz laut einer Mitteilung des Kanzleramts. Die rücksichtslosen Angriffe gefährdeten die Freiheit der Schifffahrt. Die vom Iran unterstützten Houthi-Rebellen im Jemen hatten in der Meerenge am Roten Meer zwei saudische Öltanker angegriffen. Der Deutsche Fußballbund hat für heute zu einer Pressekonferenz geladen, bei der Jürgen Klopp als neuer Bundestrainer vorgestellt werden soll. Klopps Name wird in der Einladung nicht genannt, obwohl der DFB ihn als Wunschnachfolger für Julian Nagelsmann auserkoren hat. Das hat formale Gründe. Gesellschafterversammlung und Aufsichtsrat müssen seiner Ernennung noch zustimmen. Es wird damit gerechnet, dass Klopp einen Vertrag bis zur WM 2030 unterschreibt. Das waren die Nachrichten.
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2: Guten Morgen. Bundeskanzler Merz wird voraussichtlich heute eine Kabinettsumbildung bekannt geben. Laut übereinstimmenden Medienberichten soll die bisherige Bundesgesundheitsministerin Waken neue Kanzleramtschefin werden. Die CDU-Politikerin wäre die erste Frau auf diesem Posten. Neuer Gesundheitsminister soll der derzeitige CDU-Generalsekretär Linnemann werden. Grund für den Kabinettsumbau ist der Wechsel des bisherigen Kanzleramtschefs Frei an die Spitze der Unions Bundestagsfraktion. Deren Vorsitzender Spahn war vergangenes Wochenende zurückgetreten. Ob es noch weitere Personalwechsel geben wird, ist unklar. Sachsen fördert den Erhalt und die Wiederbelebung von Ortszentren in diesem Jahr mit 51 Millionen Euro. Wie das Infrastrukturministerium mitteilte, profitieren insgesamt 34 Kommunen von Mitteln aus dem Programm Lebendige Zentren. Vier Orte wurden neu aufgenommen. In Bischofswerda soll die Förderung unter anderem dabei helfen, den Altmarkt umzugestalten. Im Grimmer Ortsteil Nerchau sind die Sanierung des Kulturhauses und die Begrünung eines alten Bahngeländes geplant. Lauter will mit Geldern aus dem Fördertopf zahlreiche Gebäude modernisieren und in Oberlungwitz soll ein ehemaliges Industriegebiet saniert werden. Die Stadt Leipzig verzeichnet knapp zwei Jahre nach Einführung eines Zweckentfremdungsverbots für Wohnraum erste Erfolge. Es soll unter anderem verhindern, dass Mietwohnungen unerlaubt als Ferienunterkünfte genutzt werden. Zu den genauen Ergebnissen sagte die Amtsleiterin für Wohnungsbau und Stadterneuerung Heike Will, MDR Sachsen.
3: Wir haben 80 Wohnungen, die wir den Leipzigern wieder verfügbar gemacht haben, dank der Hinweise aus der Bevölkerung und unserer Recherchen. Und wir haben auch die Betreiber dahingehend so einsichtig beraten, dass sie das auch von sich aus dann regulär dem normalen Wohnen wieder zugeführt haben. Wenn wir so weitermachen, wenn wir auch die weiteren Möglichkeiten bekommen, sogenannte Registrierungsverfahren, dann denken wir, dass es ein Instrument ist, um hier den Wohnungsmarkt wieder zu beruhigen.
2: Nach einer neuen EU-Verordnung müssen Plattformen wie Airbnb oder Booking.com ihre Ferienwohnungen den Städten melden und sich registrieren lassen. In Leipzig sind derzeit Kurzzeitvermietungen für maximal 12 Wochen im Jahr erlaubt. Die US-Regierung hat neue Zölle gegen 60 internationale Handelspartner verkündet. Die Aufschläge von 10-12,5% sollen zur Stunde in Kraft treten. Betroffen sind auch Produkte aus der Europäischen Union. Die USA begründen die Entscheidung damit, dass die betroffenen Staaten Verbote für mit Zwangsarbeit hergestellte Waren nicht wirksam genug durchsetzen würden. Die neuen Zölle ersetzen damit praktisch die bisherigen von US-Präsident Trump angeordneten globalen Zwangsabgaben. Diese laufen heute aus, weil es für sie keine rechtliche Grundlage mehr gibt. Das waren Nachrichten von MDR Sachsen. 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
2: Guten Morgen. Bundeskanzler Merz wird voraussichtlich heute eine Kabinettsumbildung bekannt geben. Laut übereinstimmenden Medienberichten soll die bisherige Bundesgesundheitsministerin Wagen neue Kanzleramtschefin werden. Die CDU-Politikerin wäre die erste Frau auf diesem Posten. Neuer Gesundheitsminister soll der derzeitige CDU-Generalsekretär Linnemann werden. Grund für den Kabinettsumbau ist der Wechsel des bisherigen Kanzleramtschefs Frei an die Spitze der Unionsbundestagsfraktion. Deren Vorsitzender Spahn war vergangenes Wochenende zurückgetreten. Ob es noch weitere Personalwechsel geben wird, ist unklar. Die US-Regierung hat neue Zölle gegen 60 internationale Handelspartner verkündet. Die Aufschläge von 10-12,5% sollten am Morgen in Kraft treten. Betroffen sind auch Produkte aus der Europäischen Union, wie Carsten Kühntop berichtet.
3: Bei diesen Zöllen handelt es sich um Strafen wegen angeblich unzureichender Maßnahmen gegen Zwangsarbeit. In der EU tritt im Dezember kommenden Jahres ein Verbot von Waren in Kraft, die mit Zwangsarbeit hergestellt wurden. Wie es scheint, hält Washington das nicht für ausreichend. Die neuen Zölle folgen denen, die heute früh nach 150 Tagen automatisch ausgelaufen waren. Trump hatte sie angeordnet, nachdem er im Februar mit seinen weltweiten Einfuhrsteuern vor dem obersten Gerichtshof gescheitert war. Kritiker halten das Argument, Washington wolle verstärkt gegen Zwangsarbeit vorgehen, für vorgeschoben. Vielmehr suche Trump nach immer neuen Wegen, um die US-Wirtschaft vor weltweiten Wettbewerbern zu schützen.
2: Die Menschen in Sachsen haben im vergangenen Jahr knapp 2,25 Millionen Euro für das evangelische Hilfswerk Brot für die Welt gespendet. Das waren rund 10.000 Euro weniger als im Jahr zuvor, wie die Diakonie Sachsen mitteilte. Auch bundesweit sank die Spendensumme leicht auf 72,6 Millionen Euro. Fast 90% habe die Nichtregierungsorganisation in ihre Programme gesteckt. Dabei gehe es vor allem um die Bekämpfung von Armut und Hunger, aber auch um Bildung und soziale Gerechtigkeit. Regionale Schwerpunkte waren laut Diakonie Afrika und Asien. Die Deutsche Stiftung Denkmalschutz unterstützt die Sanierung des Karl-Maria-von-Weber-Museums in Dresden. Sie finanziert nach eigenen Angaben Arbeiten an der Dachkonstruktion des historischen Gebäudes mit 70.000 Euro. Die Sanierung des Gebäudes im Dresdner Stadtteil Hosterwitz soll 2028 beginnen und rund 3,7 Millionen Euro kosten. Der Bund steuert 1,4 Millionen Euro bei. Das ehemalige Winzerhaus diente dem Komponisten Karl Maria von Weber und seiner Familie Anfang des 19. Jahrhunderts als Sommerdomizil. Seit 1957 ist es ein Museum. Das waren Nachrichten von MDR Sachsen. 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

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Trio Akumple, Sophia Heduschkitz, Jörg Weißelbergs über Pockonzerte, a Claudia Metaschitz, das ist cool, was geht, was heute ist, du schätzt. 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
3: Guten Morgen. Bundeskanzler Merz wird sich am Vormittag zur geplanten Kabinettsumbildung äußern. Das Bundeskanzleramt kündigte für 9 Uhr ein Statement des CDU-Politikers an. Laut übereinstimmenden Medienberichten soll die bisherige Bundesgesundheitsministerin Waken neue Kanzleramtschefin werden. Die CDU-Politikerin wäre die erste Frau auf diesem Posten. Neuer Gesundheitsminister wird offenbar der derzeitige CDU-Generalsekretär Lindemann. Außerdem sollen mehrere Posten in der CDU-Führung neu besetzt werden. Grund für den Personalumbau ist der Wechsel des bisherigen Kanzleramtschefs Frei an die Spitze der Unions-Bundestagsfraktion. Deren Vorsitzender Spahn war vergangenes Wochenende zurückgetreten. Bundespräsident Steinmeier besucht heute das Erzgebirge. Dabei ist er unter anderem gemeinsam mit dem Chef des Deutschen Wanderverbandes in Eibenstock unterwegs, wie MDR Sachsen-Redakteur Michael Langner berichtet.
4: Anlass ist der 123. Deutsche Wandertag Ende September. Als Schirmherr der Veranstaltung will Steinmeier heute im Rahmen einer kleinen Wanderung eine Wanderwegmarkierung anbringen. Mit der Aktion soll laut Wanderverband das ehrenamtliche Engagement im deutschen Wanderwesen gewürdigt werden. Im Anschluss ist der Besuch der Erlebnisköhlerei an der Talsperre Sosa in Eibenstock geplant. Dort wird ein Meiler durch den Köhlereiverein entzündet. Laut der Stadt Eibenstock ist die Veranstaltung öffentlich.
3: Ermittler haben in einem ehemaligen Autohaus in Hirschstein im Landkreis Meißen eine Cannabisplantage ausgehoben. Zwei Männer wurden dabei festgenommen. Die Staatsanwaltschaft Dresden wirft den beiden serbischen Staatsangehörigen bandenmäßigen Drogenhandel vor. Gemeinsam mit noch unbekannten Mittätern sollen sie in dem Autohaus eine Aufzuchtanlage für Cannabis betrieben und die Produkte verkauft haben. Bei der Durchsuchung wurden unter anderem mehr als 2500 Pflanzen und etwa 55 Kilogramm Cannabisblüten sichergestellt. Die beiden Beschuldigten befinden sich in Untersuchungshaft, nachdem ein Ermittlungsrichter Haftbefehl erlassen hatte. Die US-Regierung hat neue Zölle gegen 60 internationale Handelspartner verkündet. Die Aufschläge von 10-12.5% traten am Morgen in Kraft. Betroffen sind auch Produkte aus der Europäischen Union. Die USA begründen die Entscheidung damit, dass die betroffenen Staaten Verbote für mit Zwangsarbeit hergestellte Waren nicht wirksam genug durchsetzen würden. Die neuen Zölle ersetzen damit praktisch die bisherigen von US-Präsident Trump angeordneten globalen Zwangsabgaben. Diese sind heute ausgelaufen, weil es für sie keine rechtliche Grundlage mehr gibt. Das waren Nachrichten von MDR Sachsen. 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
4: Bundeskanzler Merz gibt in diesen Minuten bekannt, wie er sein Kabinett umbilden will. Fest steht bereits, dass Kanzleramtschef Frei an die Unionsfraktionsspitze wechseln soll. Nach Medienberichten soll Gesundheitsministerin Warken seinen Posten übernehmen. Für sie soll CDU-Generalsekretär Linnemann Gesundheitsminister werden. Nach Informationen der Bild-Zeitung will Merz Verkehrsminister Schnieder ablösen. Demnach ist der Kanzler vor allem unzufrieden mit den Dauerkrisenherden Schienennetz und Infrastruktur. Auch mit der Bilanz von Wirtschaftsministerin Reiche ist Merz laut Bild nicht zufrieden. Er habe es in diesem Fall aber bei einer Verwarnung belassen. Der Volkswagen-Konzern meldet wieder einen deutlichen Gewinnrückgang. Wie in Wolfsburg mitgeteilt wurde, betrug das Konzernergebnis im zweiten Quartal nach Steuern etwas mehr als 1,5 Milliarden Euro. Im Vergleich zum Vorjahreszeitraum brach der Gewinn damit um fast ein Drittel ein. Weltweit verkaufe man weniger Autos, besonders auf dem wichtigen Absatzmarkt China seien die Zahlen rückläufig, hieß es. Die Entwicklung zeichnet sich seit längerem ab. Beschlossen ist bereits bis 2030 in Deutschland 50.000 Stellen zu streichen. Jetzt stehen weitere 50.000 Arbeitsplätze weltweit und 4 Werke in Deutschland auf dem Prüfstand. Die Beratungen der UNESCO über Neuaufnahmen auf der Welterbeliste gehen in die entscheidende Phase. Nominiert ist auch die Waldsiedlung Zehlendorf in Berlin. Die Häuser der sogenannten Papageiensiedlung wurden vor rund 100 Jahren unter Leitung von Bruno Taut im Bauhausstil errichtet. Der Berliner Stadtentwicklungssenator Gäbler äußerte sich im rbb24-Inforadio zuversichtlich, dass die UNESCO das schon bestehende Welterbe-Siedlungen der Berliner Moderne entsprechend erweitert.
5: Die Waldsiedlung steht wie auch die 6 anderen Siedlungen, die ja bereits Welterbe sind, für einen Neuanfang in städtebaulicher, architektonischer und auch gartenarchitektonischer Hinsicht, stehen auch heute noch für Modernität, aber vor allen Dingen auch für das Thema preisgünstiges, bezahlbares Wohnen in lebenswerten Quartieren zu schaffen. Und dieses Thema ist ja heute genauso aktuell wie damals.
4: Der Berliner Stadtentwicklungssenator Christian Gäbler, SPD. Der Gesundheitsausschuss des Potsdamer Landtags beschäftigt sich heute in einer Sondersitzung mit der Schließung von Stationen in 2 Krankenhäusern der Landeshauptstadt. Die AfD-Fraktion hat die Sitzung beantragt. Thorsten Südow, rbb24 Landespolitik.
6: Anfang des Monats hatte das Potsdamer Klinikum Ernst von Bergmann unter Hinweis auf die zur Spezialisierung zwingende Krankenhausreform angekündigt, ab August die Abteilungen Orthopädie und Gefäßchirurgie dicht zu machen. Das St. Josephs Krankenhaus hat die Geburtenstation bereits geschlossen, stellt in wenigen Tagen die Bereiche Neurologie sowie Frauenheilkunde ein. Das, was in Potsdam gerade passiere, sei bei allen individuellen Schmerzen in der Sache richtig, sagte Gesundheitsminister Wilke vorgestern in einem Zeitungsinterview. Es werde Qualität langfristig sichern und verbessern. Weitere Schließungen von Krankenhausstationen und Klinikfusionen schließt Wilke nicht aus.
4: Wegen der schweren Waldbrände bittet Frankreich andere EU-Staaten um Hilfe. Es sei beantragt worden, den Zivilschutzmechanismus der Europäischen Union auszulösen, teilte Präsident Macron mit. Nach seinen Angaben werden unter anderem Löschflugzeuge und Schwerlasthubschrauber aus mehreren Ländern den französischen Einsatzkräften helfen. Allein an der Küste bei Bordeaux mussten seit Mittwoch mehr als 20.000 Menschen in Sicherheit gebracht werden. In Spanien hat die Regierung wegen verheerender Waldbrände für die Hauptstadtregion Madrid und die Provinz Ávila einen Notstand nationaler Tragweite ausgelöst. Der Deutsche Fußballbund will heute Jürgen Klopp als neuen Bundestrainer vorstellen. Für 11 Uhr ist eine Pressekonferenz am DFB-Stützpunkt in Frankfurt am Main geplant. Es wird damit gerechnet, dass Klopp einen Vertrag bis zur WM 2030 unterschreibt. Bisher war der 59-Jährige bei Red Bull beschäftigt. Medienberichten zufolge erhält er rund 7 Millionen Euro pro Jahr. Die Red Bull Stiftung bekommt einmalig 1 Million Euro. Seine Länderspielpremiere als Bundestrainer hat Klopp dann am 24. September in der Nations League gegen die Niederlande. Soweit die Nachrichten. Das Wetter. Heute im Nordwesten Brandenburgs zunächst bewölkt, im Verlauf von Südosten freundlicher, maximal 22 bis 24 Grad. Zurzeit in Berlin-Dahlem 13 und in Adlershof 14 Grad, in Potsdam 13 und in Guben 14 Grad. Morgen heiter bis sonnig, im Norden Brandenburgs auch locker bewölkt bei 27 bis 30 Grad. Die Zeit 9.05 Uhr. RBB 24 Inforadio mit 3 Gefahrenmeldungen. Bitte Vorsicht auf der A13, Berlin Richtung Dresden. Zwischen Bronco und Großräschen steht ein brennender LKW. Es kann zu Sichtbehinderungen durch Rauch kommen. Vorsicht auf der B101 Ludwigsfelde Richtung Großbeeren. Hinter dem A10-Anschluss Ludwigsfelde Ost. Aus Genshagen kommend ist ein Fahrzeug liegen geblieben. Und Vorsicht auch auf der A13 Berlin Richtung Dresden. Zwischen Bronco und Großräschen liegen Fahrzeugteile auf der rechten Spur.
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3: Norbert Hansen hier, schönen guten Tag. Kanzler Merz spricht gerade vor der Presse und gibt bekannt, wie sein Kabinett umgebaut wird. Das Personalkarussell dreht sich weiter, um mal eine Plattitüde zu verwenden. Wie es dann genau aussehen wird in den nächsten Nachrichten um 20 nach, werden wir alles zusammenfassen, was bis dahin offiziell bestätigt ist. Jetzt schauen wir nach Frankreich. Die Atlantikküste im Südwesten Frankreichs rund um Arcachon ist auch bei deutschen Touristen sehr beliebt. Nicht weit von Bordeaux ist das Ganze. Die höchste Wanderdüne Europas zieht magisch da die Urlauber an und viele Surfer genießen die Atlantikwellen. Doch ausufernde Waldbrände lassen den Urlaub gerade zu einem Abenteuer einer ganz anderen Art werden. Es besteht nämlich Lebensgefahr und mehr als 20.000 Touristen und Einheimische mussten raus aus ihren Häusern und Campingwagen. Frankreich hat die EU um Hilfe gebeten. Karinecker ist unser Korrespondent in Frankreich und gerade in Arès. Das liegt etwa 10 Kilometer von einem der großen Waldbrände weg und er konnte mir heute Morgen im Gespräch erst einmal verraten, wie groß eigentlich das Ausmaß der Brände im Moment ist.
7: Ja, also die große dunkle Rauchwolke, die ist hier breit zu erkennen von allen umliegenden Gemeinden. Also auch aus 20, 30 Kilometer Entfernung sieht man das hier noch. Gestern Abend konnte ich auch so rote Feuerbälle erkennen, nicht die Flammen, aber das ist hier immer noch alles nicht unter Kontrolle, obwohl hier mittlerweile fast 1000 Feuerwehrleute gegen die Flammen kämpfen. Es ist sogar noch ein weiterer Brand entstanden, 50 Kilometer südlich von hier bei Biscarrosse. Das ist auch ein beliebtes Urlaubsgebiet. Auch da sind jetzt hunderte von Feuerwehrleuten im Einsatz. Das ist die große Herausforderung im Moment. Es brennt praktisch überall und Feuerwehr kann nicht überall gleichzeitig sein.
3: Wo werden denn die zigtausenden Urlauber und Einheimischen hingebracht?
7: Ja, es gibt hier ein ganz gutes System von Notunterkünften. Es sind so etwa 15 rund um das Brandgebiet, in denen so Mehrzweckhallen zum Beispiel sind. Gestern habe ich mir so eine angeschaut. Da sind dann eben so Liegen, Stühle, Tische. Da gibt's was zu essen. Da gibt's psychologische oder auch medizinische Betreuung. Da fahren dann die Autos alle vor, die sich eben bewegen können. Teilweise wurden die Leute auch mit Bussen abtransportiert. Ich habe aber das Gefühl, dass auch viele deutsche Touristen, die eben ja oft auch mit dem Auto da sind, sich lieber weit davon gemacht haben und nicht in die Notunterkünfte gegangen sind. Aber für die Anwohner und die Leute, die hier ihre Häuser im Stich lassen mussten, gerade auch hier in der Nachbarortschaft Lesch-Cap-Ferret, für die ist das wirklich eine wichtige Zufluchtsstätte. Und die leben ja auch in der Ungewissheit damit, wie es jetzt eigentlich weitergeht mit ihren Häusern und mit ihrem Leben hier insgesamt.
3: Sie haben schon erwähnt, die Feuerwehren tun, was sie können. Aber Frankreich bittet jetzt die EU auch um Hilfe. Was genau brauchen denn die Einsatzkräfte?
7: Naja, da geht es um einen europäischen Mechanismus, den es ja schon etwas länger gibt, wurde auch dieses Jahr schon aktiviert. Löschflugzeuge aus anderen EU-Ländern, die teilweise auch noch mehr Löschflugzeuge haben als Frankreich. In Frankreich sind leider nicht alle einsatzfähig, sie sind auch teilweise schon gebunden. Es brennt ja zum Beispiel auch weiterhin im Département Var, also im Hinterland der Côte d'Azur. Auch da sind dann diese Canadair-Löschflugzeuge im Einsatz, die hier auch so dringend gebraucht werden. Hier sind auch mehrere im Einsatz, aber es kann halt nie genug geben. weil der Brand bislang ja eben nicht unter Kontrolle ist, relativ groß ist und sich schnell fortbewegt hat und durch die Winde hier auch immer unberechenbar ist und sich hin und her wirft. Und die einzige Hoffnung der Leute hier ist eigentlich im Moment, dass es heute Abend hier Gewitter geben soll. Aber wo das Wasser dann runterkommt und wie viel, das ist ja immer ein bisschen ungewiss.
3: Weiß man denn schon, was die Ursachen dieser Brände sind?
7: Also da gibt es jetzt noch kein offizielles Statement. Da hat man natürlich sofort mit begonnen und es heißt bisher, dass da offenbar deutlich weiter nördlich, der Brand hat ja hier inzwischen schon fast 20 Kilometer zurückgelegt, dass da so Waldarbeiten stattgefunden haben. Eben um die Waldbrandgefahr zu minimieren, hat man da sozusagen Buschland weggemacht, aber zu einem Zeitpunkt, zu dem das extrem ungünstig war, da sind wohl irgendwie Funken entstanden. Und die zuständige Präfektur hat ja nochmal gesagt, um Gottes Willen jetzt keine Waldarbeiten in dieser Gemengelage, trockener Boden, Winde und Temperaturen, die auch heute hier wieder über 37 Grad liegen sollen. Da braucht es wirklich nur eine Kleinigkeit, um ein Feuer hier auszulösen.
3: Ich habe es erwähnt, die Atlantikküste dort ist ja sehr beliebt, auch bei deutschen Urlaubern. Was sagen denn die Behörden jetzt, eher die ganze Region meiden, nicht herkommen?
7: Ja, natürlich, da wo es brennt, möglichst Abstand halten. Sie haben ja alle Hände voll zu tun, jetzt auch die Leute teilweise von einer Ortschaft in die andere zu verlegen. Also hier der Nachbarort Lesch-Kapferät zum Beispiel, der kommt jetzt auch an seine Grenzen. Der hat bisher auch Leute aufgenommen, muss die jetzt wieder verlegen. Außerdem gibt es ja nicht so viele Straßen, die sind dann auch wieder voll und dann werden die Einsatzkräfte behindert. Also das ist jetzt absolut kein Gebiet, in dem man, das man anfahren sollte, auch als Tourist. Man kann sich ja gut informieren und sehen auch auf verschiedenen Internetseiten, wo die Feuer genau sind. Also alles, was jetzt Halbinsel von Cap Ferret ist und nördlich davon, das ist und das nördliche Becken von Arcachon, das sollte man vermeiden. Und auch, wie gesagt, Biscarros, da hat sich ein neuer heftiger Brand entwickelt. Das sind hier im Moment die beiden Hotspots im Südwesten Frankreichs.
3: Heute wird es ja auch wieder heiß, haben Sie eben schon gesagt. Wie sind denn die Aussichten? Bleibt es so heiß in nächster Zeit?
7: Ja, also die Aussichten für die nächsten Wochen sind natürlich nicht gut, weil wir sind ja hier eigentlich nur erstmal am Anfang der Waldbrandsaison, der klassischen in Frankreich. Der Monat August ist ja eigentlich der mit den meisten Waldbränden und wir haben jetzt schon Ende Juli mehr Fläche, die verbrannt ist in Frankreich als im gesamten Vorjahr. Aber es gibt hier so einen kleinen Hoffnungsschimmer eben noch. Man sieht, dass so eine Wolkenfront im Moment im Osten herannahen. Vielleicht gibt es heute Abend hier Gewitter und die könnten dann für eine Entspannung sorgen.
3: Soweit Frankreich-Korrespondent Kai Rienecker aus der Waldbrandregion im Südwesten Frankreichs. Rund um den Ort Arcachon, 65 Kilometer von Bordeaux entfernt, stehen mehr als 3000 Hektar Wald in Flammen. Und Touristen sind angehalten, die Region zu verlassen. 9:12 Uhr. Wir schauen jetzt nach Berlin und zu einem möglichen Ausbau von Tramlinien. Da gibt es ja einige Beispiele oder beziehungsweise Pläne, die auf dem Tisch liegen. Doch der Spardruck im Haushalt, der stoppt auch viele Projekte. Das fehlende Geld ist aber oft nicht das einzige Problem. Manchmal kommen auch Sicherheitsbedenken hinzu. Zum Beispiel an der Linie M10, an der Turmstraße. Das hat rbb24-Reporter Finn Dresler beobachtet.
8: Diese Fahrt endet hier. Bitte steigen Sie aus. Tschüss und auf Wiedersehen.
9: An der Haltestelle Turmstraße müssen alle Fahrgäste raus. Dabei soll die Linie M10 sie eigentlich weiter bis zum S- und U-Bahnhof Jungfernheide bringen. So der Plan des Senats, doch der stockt. Grund dafür, die Feuerwehr hat Sicherheitsbedenken angemeldet. Der Tramausbau könnte Rettungseinsätze behindern. Martin Meierosch von der Berliner Feuerwehr steht an der Turmstraße, wo die neue Tramlinie weiterfahren soll. Hier würden dann Oberleitungen über der Straße hängen. Bei dem Gedanken daran macht sich Meierosch Sorgen, Menschen bei einem Brand nicht mehr aus den oberen Stockwerken retten zu können.
10: Wenn wir die Drehleiter ausfahren müssen, dann brauchen wir eine große Aufstellfläche. Wenn wir dann auch noch nach oben kommen und oben sind Drähte im Weg und diese Drähte haben dann vielleicht auch noch 750 Volt anliegen als Spannung, dann haben wir ein großes Problem. Wir reden ja auch davon, dass es einen Stromüberschlag geben kann mit einer großen Entfernung. Das bedeutet, es ist eine unnütze Eigengefährdung der eigenen Einsatzkräfte.
9: Das Problem besteht für Meierosch an all den Orten in Berlin, wo Oberleitungen bei Feuerwehreinsätzen im Weg sind. Auch an der Dörpfeldstraße und im Ostkreuz stocken die Ausbaupläne deswegen. Nikolas Schustre vom Umweltverband BUND drängt auf eine schnelle Lösung, damit der Tramausbau vorangeht.
11: Grundsätzlich kann der BUND die Bedenken nachvollziehen. Allerdings sehen wir bundesweit und auch in Berlin, dass es Lösungen gibt. Die Straßenbahnstrecke bis zur Turmstraße ist erst in den letzten Jahren eröffnet worden.
9: Auch am Ostkreuz, wo die Tramlinie 21 ebenfalls durch eine enge Straße geführt werden soll, hatten Senatsverwaltung und Feuerwehr zunächst etwas gefunden, das nach einer Lösung aussah. Die Streckenabschnitte an der Sonntagsstraße sollten sich bei einem Feuerwehreinsatz abschalten lassen, erzählt Feuerwehrsprecher Meier Rosch.
10: In der Sonntagsstraße war geplant, dass eine Anlage installiert wird, mit der es möglich ist, dass die Einsatzkräfte vor Ort selbst die Spannung von der Leitung nehmen.
9: Allerdings bliebe das Problem, dass Kabel bei Rettungseinsätzen im Weg sein könnten. Die vermeintliche Lösung wurde nie umgesetzt. Verkehrssenatorin Ute Bonde will das Problem berlinweit angehen, teilte sie schriftlich mit.
12: Sicherheit und Mobilität müssen in Einklang gebracht werden. Deswegen gab es in der vergangenen Woche ein Spitzengespräch mit allen Beteiligten in meiner Verwaltung.
9: Ursprünglich sollten schon ab 2030 die Bahnen der M10 bis zur Haltestelle Jungfernheide fahren. Bei den ungeklärten Fragen wird die Bahn aber wohl noch länger an der Haltestelle Turmstraße ihre Fahrt beenden.
3: Ein Bericht war das von rbb24-Reporter Finn Dresler. 9.15 Uhr.
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3: Er ist der absolute Wunschkandidat und heute soll er offiziell vorgestellt werden. Der Deutsche Fußballbund hat für 11 Uhr eine Pressekonferenz angekündigt, um mit hoher Wahrscheinlichkeit Jürgen Klopp als neuen Trainer der Nationalmannschaft der Männer vorzustellen. RBB-Sportkollegin Antonia Kurzhals weiß, was uns erwartet. Schönen guten Morgen, Antonia.
13: Guten Morgen.
3: Steht Jürgen Klopp denn jetzt wirklich als neuer Bundestrainer fest?
13: Also offiziell noch nicht. Es fehlt noch das finale Go der DFB-Gremien. Heute findet eine Sitzung statt. Wahrscheinlich gerade jetzt in diesen Minuten, während wir sprechen, sitzt der Aufsichtsrat und die Gesellschafter der DFB GmbH zusammen und treffen die Entscheidung. Aber das ist ehrlich gesagt nur noch eine Formalie. Also wir wissen, so gut wie alle beim DFB wollen Klopp als neuen Bundestrainer und deswegen wird das heute um 11 mit sehr hoher Wahrscheinlichkeit verkündet.
3: Also nehmen wir das mal als gesetzt an. Was können wir denn von Jürgen Klopp dann auf dieser Pressekonferenz erwarten?
13: Typische Klopp-Momente. Er ist ja bekannt für seine Sprüche, also unterhaltsam wird's. Sicherlich ist auch der ein oder andere Lacher dabei. Spannend ist aber vor allem, was hat Klopp jetzt mit der Nationalmannschaft vor? Was ist sein Ziel? Wir erinnern uns, vor gut 20 Jahren hat er bei Borussia Dortmund angefangen und in seiner ersten Pressekonferenz Vollgasfußball versprochen und genau den dann geliefert. Zwei Meisterschaften, ein Double, Einzug ins Champions-League-Finale. Genauso war es dann auch bei Liverpool. Auch da hat er den Titel bei der ersten Pressekonferenz angekündigt. Am Ende wurden es sogar zwei Titel, die Meisterschaft und die Champions League. Also wenn Klopp was verspricht, steckt auch meistens ein Plan dahinter. Umso interessanter wird heute, was kündigt er denn an? Und vor allem, wie will er diese Ziele erreichen? Welche Ideen hat er für Ausbildung, für Trainingsstrukturen und vor allem auch für die Kaderplanung?
3: Er wird ja sicher nicht alles alleine machen können. Gibt es denn noch weitere Personalien, die da möglicherweise angekündigt werden?
13: Zu seinem Team gehören wohl zwei alte Weggefährten. Seine langjährigen Co-Trainer Peter Krawitz und Pep Leinders sind dabei. Und dazu gab es jetzt letztens auch das Gerücht, dass Ex-Nationalspieler Sven Bender dazukommen könnte. Der würde dann als Assistent eine wichtige Rolle als Bindeglied zwischen Mannschaft und Trainer übernehmen. Und dann gibt's ja auch noch Per Mertesacker, der Weltmeister von 2014, der soll neuer Geschäftsführer Sport beim DFB werden. Er hat viele Jahre die Nachwuchsakademie von Arsenal geleitet, bringt also gerade, was so Thema Talentförderung angeht, sehr, sehr viel Erfahrung mit. Wir wissen, dass Per Mertesacker Gespräche hat mit dem DFB. Übereinstimmende Medienberichte sagen auch, dass er ab Januar 2027 das Amt übernehmen soll. Aktuell ist ja noch Andreas Rettig Geschäftsführer Sport. Der soll ihn jetzt in den kommenden Monaten einarbeiten. Also auch das dürfte Thema heute sein, aber im Mittelpunkt dieser Pressekonferenz steht Jürgen Klopp und seine neue Aufgabe als Bundestrainer.
3: Also werden wir auch da heute über Personalien noch viel zu sprechen haben. Besten Dank, Antonia Kurzhals, war das aus unserer Sportredaktion. Also um 11 Uhr, wie gehört, Pressekonferenz beim DFB. Dort wird aller Voraussicht nach Jürgen Klopp als neuer Bundestrainer der Fußballnationalmannschaft der Männer vorgestellt.
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3: Und Jonas Ziegler.
4: A2 Richtung Magdeburg zwischen Netzen und Brandenburg Behinderungen durch ein defektes Fahrzeug. Vorsicht auf der A13 Berlin Richtung Dresden zwischen Bronco und Großräschen steht ein brennender LKW. Es kann zu Sichtbehinderungen durch Rauch kommen. Zudem liegen dort Fahrzeugteile. Die B1, B5 Berlin Richtung Küstrin-Kiez ist zwischen Heidekrug und Hoppegarten-Münchenberg nach Unfall gesperrt. Vorsicht auf der B101 Ludwigsfelder Richtung Großbeeren. Hinter dem A10-Anschluss Ludwigsfelder Ost aus Genshagen kommend ist ein Fahrzeug liegen geblieben. Und zur S-Bahn Berlin wegen der Reparatur an einem Stellwerk im Bereich Bundesplatz ist die Ringbahn S41-42 zwischen Tempelhof und Hallensee unterbrochen.
3: 20 nach 9.
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3: Norbert Hansen hier. Schönen guten Tag. Kanzler Friedrich Merz baut seine Regierung kräftiger um als zunächst gedacht. Jetzt trifft es nicht nur das Gesundheitsressort, weil Gesundheitsministerin Nina Wagen zur Kanzleramtsministerin wird. Angeblich soll er der Verkehrsminister gehen, doch dazu sagte Kanzler Merz heute noch nichts. Mehr dazu in den Nachrichten mit Jonas Ziegler.
4: Bundeskanzler Merz baut sein Kabinett um. Gesundheitsministerin Warken wechselt als neue Kanzleramtschefin in die Regierungszentrale, wie Merz bestätigte. Warken sei durchsetzungsstark und eine harte Verhandlerin. Sie habe eine Gesundheitsreform gegen Widerstände durchgesetzt. Der bisherige Kanzleramtschef Frei soll künftig die Unionsfraktion führen. Neuer Gesundheitsminister wird der bisherige CDU-Generalsekretär Lindemann. Der bisherige parlamentarische Staatssekretär im Digitalministerium Amthor wird Bund-Länder-Beauftragter im Kanzleramt. Merz kündigte einen weiteren Umbau des Kabinetts an, nannte aber keinen Namen. Nach der ARD-Informationen soll Verkehrsminister Schnieder abgelöst werden. Der Volkswagen-Konzern hat im zweiten Quartal wieder weniger Gewinne erzielt. Wie das Unternehmen mitteilte, ging der Erlös nach Steuern zwischen April bis Juni um fast ein Drittel zurück auf rund 1,5 Milliarden Euro. Aus Hannover Torben Hildebrand.
19: Die VW-Spitze begründet die schwache Zwischenbilanz unter anderem mit dem geschrumpften China-Geschäft und mit teuren US-Zahlen. Außerdem mit einem verschärften Wettbewerb. VW-Chef Blume sagt, so ein Risikoszenario gab es im Konzern noch nie. Gründe sind aber auch die relativ hohen Produktionskosten in Deutschland. Die Fabriken sind nicht ausgelastet, weil VW insgesamt im Moment zu wenig Autos verkauft. Bei Volkswagen läuft gerade eine Debatte über ein neues Sparprogramm. Der Vorstand will bis zu 50.000 weitere Jobs abbauen und die Zukunft von 4 VW-Werken ist unsicher. Im August, nach den Ferien, wollen Betriebsrat und IG Metall Proteste gegen einen möglichen Kahlschlag organisieren.
4: 9.22 Uhr, RBB 24 Inforadio mit zwei Gefahrenmeldungen. Bitte Vorsicht auf der A2 Berlin Richtung Magdeburg. Zwischen Brandenburg und Wollin liegen Reifenteile. Und Vorsicht auf der A10 westlicher Berliner Ring Richtung Dreikafeland zwischen Vöben und Leest Behinderungen durch eine ungesicherte Unfallstelle. US-Präsident Trump hat neue Zölle auf Importe aus 60 Ländern verhängt. Sie sind bereits heute früh in Kraft getreten. Für die EU gilt ein Satz von 10%. Offiziell begründet wurden die neuen Zölle damit, dass die betreffenden Länder nur unzureichend gegen Zwangsarbeit vorgehen. Aus Washington Carsten Kühntop.
20: Die neuen Zölle folgen denen, die heute früh nach 150 Tagen automatisch ausgelaufen waren. Trump hatte sie angeordnet, nachdem er im Februar mit seinen weltweiten Einfuhrsteuern vor dem obersten Gerichtshof gescheitert war. Diese Zölle hatte der Präsident im April vergangenen Jahres verhängt. Kritiker halten das Argument, Washington wolle verstärkt gegen Zwangsarbeit vorgehen, für vorgeschoben. Vielmehr suche Trump nach immer neuen Wegen, um die US-Wirtschaft vor weltweiten Wettbewerbern zu schützen. Auch die neuen Zölle dürften wieder vor Gericht landen. Allerdings beruhen sie auf einem Gesetzestext, der sich bisher als gerichtsfeste Grundlage für Zölle erwiesen hat.
4: Wegen der schweren Waldbrände bittet Frankreich andere EU-Staaten um Hilfe. Es sei beantragt worden, den Zivilschutzmechanismus der Europäischen Union auszulösen, teilte Präsident Macron mit. Nach seinen Angaben werden unter anderem Löschflugzeuge und Schwerlasthubschrauber aus mehreren Ländern den französischen Einsatzkräften helfen. Allein an der Küste bei Bordeaux mussten seit Mittwoch mehr als 20.000 Menschen in Sicherheit gebracht werden. In Spanien hat die Regierung wegen verheerender Waldbrände für die Hauptstadtregion Madrid und die Provinz Ávila einen Notstand nationaler Tragweite ausgerufen. Der Berliner Stadtentwicklungssenator Gäbler hat sich zuversichtlich geäußert, dass die Waldsiedlung Zehlendorf in das UNESCO-Welterbe aufgenommen wird. Der SPD-Politiker sagte im RBB 24 Inforadio, die Waldsiedlung stehe für einen städtebaulichen Neuanfang. Ebenso wie die 6 anderen Berliner Siedlungen der Moderne, die schon zum Welterbe gehören. Zugleich seien sie Beispiele für preisgünstiges Wohnen in lebenswerten Quartieren. Laut Gäbler müssen die Bewohner der Waldsiedlung nicht befürchten, dass durch den Welterbestatus die Mieten steigen. Ob die sogenannte Papageiensiedlung in die Liste aufgenommen wird, entscheidet das UNESCO-Komitee in den kommenden Tagen. Im Gesundheitsausschuss des Potsdamer Landtags geht es heute um die Schließung von Stationen in 2 Kliniken der brandenburgischen Landeshauptstadt. Die AfD-Fraktion hat die Sondersitzung beantragt. Sie will von Gesundheitsminister Wilke, SPD, wissen, was die Regierung unternommen hat, um die Stationsschließungen zu verhindern. Das Potsdamer Klinikum Ernst von Bergmann will Anfang August die Abteilungen Orthopädie und Gefäßchirurgie schließen. Das St. Josephs Krankenhaus hat die Geburtenstation bereits geschlossen. Neurologie und Frauenheilkunde folgen in Kürze. Wilke hat in einem Zeitungsinterview die Entscheidungen verteidigt. Das werde die Qualität langfristig sichern und verbessern, so der Minister. Soweit die Nachrichten. 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Das Wetter. Heute im Nordwesten Brandenburgs zunächst bewölkt, im Verlauf von Südosten freundlicher, maximal 22 bis 24 Grad. Zurzeit in Berlin-Dahlem 13 und in Adlershof 14 Grad, in Potsdam 13 und in Guben 14 Grad. Morgen heiter bis sonnig, im Norden Brandenburgs auch locker bewölkt bei 27 bis 30 Grad. Die Zeit 9.26 Uhr.
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3: Ich bin Norbert Hansen. Schönen guten Tag. Kanzler Merz baut seine Bundesregierung um. Auslöser der Rücktritt des Fraktionsvorsitzenden von CDU und CSU Jens Spahn. Weil der bisherige Kanzleramtschef Thorsten Frey sein Nachfolger werden soll, sind weitere Umsetzungen nötig. Ihm folgt vom Bundesgesundheitsministerium Nina Wagen als erste Kanzleramtschefin. Und Carsten Lindemann wechselt vom Posten des CDU-Generalsekretärs auf den Gesundheitsminister. Philipp Amthor wird Staatsminister für die Bund-Länder-Zusammenarbeit im Kanzleramt. Was Friedrich Merz dazu zu sagen hat, das konnte man eben auf einer eigens einberufenen Pressekonferenz im Garten des Kanzleramts erfahren.
2: Abschließend, uns ist in den letzten 15 Monaten in der Bundesregierung sehr viel gelungen. Ich will allen Kabinettsmitgliedern, die dazu beigetragen haben, und es waren alle im Kabinett, in der Bundestagsfraktion, auch in den Parteien, sehr herzlich danken. Alle Personalentscheidungen, die ich Ihnen heute mitteilen kann, ordnen sich dieser Prämisse unter, nämlich weiter das Beste für unser Land zu wollen und zu erreichen. Die Personalveränderungen folgen einer klaren Vorgabe. Wir wollen eine Regierung, die inhaltlich mit größtem Elan und mit Freude arbeitet und dabei die personelle Vielfalt unserer Gesellschaft und der Politik auch repräsentiert. Wir sind eine Reformregierung und wir wollen das auch weiter zeigen.
3: Das sagte vorhin Bundeskanzler Friedrich Merz bei einer spontan anberaumten Pressekonferenz im Kanzleramt zum Kabinettsumbau. Und ganz frisch kann man noch sagen, Verkehrsminister Patrick Schnieder, so melden es zumindest mehrere Medien und auch das ARD-Hauptstadtstudio, steht offenbar auch vor dem Aus und wird offenbar von Merz entlassen. Aber zu weiteren Personalentscheidungen wollte sich der Kanzler eben nicht äußern. Er sagte lediglich, es wird weitere Veränderungen geben und darüber wird dann zu gegebener Zeit in den nächsten Tagen wird er sich dazu dann äußern. 9:28 Uhr ist das RBB 24 Inforadio hier. Wir schauen in den Iran. Der kommt nicht zur Ruhe. Seit knapp 2 Wochen greifen die USA wieder an, gehen täglich Raketen auf das Land nieder. Und auch der Iran wehrt sich mit Angriffen. Teheran ist bisher größtenteils verschont geblieben dabei. Für die Menschen dort ist es aber nur eine Frage der Zeit, bis auch die Hauptstadt erneut angegriffen wird. Denn Hoffnung auf eine gute Zukunft hat hier fast niemand mehr, wie unser Iran-Korrespondent Benjamin Weber in Teheran beobachten konnte.
1: Teheran dieser Tage. Vordergründig herrscht Alltag. Die Straßen sind voll, die Menschen unterwegs. Doch die Stimmung ist angespannt. Die USA greifen Iran wieder an. Jede Nacht seit 2 Wochen. Das Warten auf die nächsten Tage, auf die nächsten Eskalationen ist zermürbt. Auch Daniel, der als Verkäufer im großen Bazar arbeitet. Damit sich die Lage verbessert, muss dieser Konflikt endlich beendet werden. Im Moment leben wir nur noch in Ungewissheit. Jeden Tag heißt es, heute oder morgen könnte etwas passieren. Niemand weiß, wie die Zukunft dieses Landes aussieht. US-Präsident Trump hat gedroht, für jedes Schiff, das Iran in der Straße von Hormuz angreife, würden die USA eine Brücke oder ein Kraftwerk in Iran zerstören. Es sind Androhungen von Kriegsverbrechen. Der Sprecher der iranischen Streitkräfte, General Shekarji, droht etwas subtiler zurück. Im gesamten 40-tägigen Krieg haben wir weiter Raketen und Drohnen hergestellt, selbst nachdem die Gegenseite gegen das Memorandum of Understanding verstoßen hat. Wir produzieren weiter und füllen unsere Vorräte weiter auf. Zuletzt hatten iranische Gegenschläge auf US-Stützpunkte wie in Jordanien amerikanische Soldaten getötet. Die USA hatten im Süden des Iran Brücken angegriffen und dabei auch Zivilisten getötet. Eine junge Studierende in der Nähe der Universität in Teheran glaubt nicht daran, dass Iran eine gute Zukunft bevorsteht. Wir sind noch tiefer in den Sumpf geraten, in dem wir ohnehin schon steckten. Wir haben keine Hoffnung mehr auf ein normales Leben und das ist wirklich schwer. Der Krieg hat der ohnehin desaströsen Wirtschaft des Landes nochmal stark zugesetzt. Fachleute in Teheran sagen für 2026 eine Inflation von 68% voraus. Tatsächlich dürfte die Zahl dreistellig sein. Die Preise explodieren, das Geld ist nichts mehr wert. Für den Verkäufer Daniel ein Problem. Auf dem Bazar stehen inzwischen vor allem wir Händler selbst herum. Kunden kommen kaum noch. Das Geschäft läuft praktisch gar nicht mehr. So können wir unseren Lebensunterhalt nicht verdienen. Und so gibt es auch für junge Menschen nur noch wenig Perspektive, erzählt ein Student. Wir machen uns große Sorgen um unsere Zukunft. Man strengt sich ständig an und am Ende kommt nichts dabei heraus. Wenn man weiß, dass all die harte Arbeit zu keinem Ergebnis führt, dann macht das einen natürlich traurig. Im Dezember war die wirtschaftliche Lage der Auslöser für neue Proteste, die im Januar dann blutig niedergeschlagen wurden. Heute zeichnen sich neue Proteste dennoch nicht ab. Die Menschen haben die Repressionen nicht vergessen. Erst diese Woche hat die iranische Justiz einen Mann hingerichtet, der im Januar auf der Straße gewesen sein soll. Wer derzeit auf die Straße geht, es sind die Anhänger der Islamischen Republik. Jeden Abend veranstalten sie Kundgebungen auf den großen Plätzen der Hauptstadt. Wir wollen unseren Kämpfern an der Front den Rücken stärken, damit sie sicher sein können, dass in den Städten alles ruhig und sicher ist und sie mit Zuversicht gegen den Aggressor kämpfen können. Dabei schwenken sie iranische Fahnen und fordern Vergeltung für den Tod des obersten Führers, Ali Khamenei. In der Bevölkerung sind die Anhänger der Islamischen Republik eine klare Minderheit. Auf den Plätzen und Straßen der Hauptstadt Teheran haben sie jetzt in der Kriegszeit die Oberhand.
3: Soweit Benjamin Weber war das mit seiner Reportage aus Teheran, wie dort die Menschen mit den jüngsten Angriffen umgehen. Und von Iran gehen wir jetzt rüber nach Venezuela. Auch genau einen Monat nach dem schweren Erdbeben in Venezuela sind die Aufräumarbeiten immer noch in vollem Gange. Die Katastrophe hat ein Land getroffen, das schon vorher von Krisen gebeutelt war. Die Wut der Bevölkerung auf die Machthaber ist groß, selbst in traditionell regierungstreuen Vierteln. Jenny Barke, unsere Korrespondentin für Venezuela im Land und war dort im Land unterwegs und hat Betroffene getroffen.
21: Damely Diaz steht vor den Trümmern ihres Wohnblocks in Catia La Mar. Zu Besuch ist Nicolás Maduro Guerra,
5: kurz Nicolásito. Er ist der Sohn des im Januar gestürzten und in den USA inhaftierten Ex-Präsidenten Nicolás Maduro. Gegen ihn richtet sich Díaz' aufgestaute Verzweiflung, die der norwegische TV-Sender TV2 aufgenommen hat. Ihr alle gehört ins Gefängnis. Ihr habt Müll gebaut. Ich habe nicht nur eine Küche verloren. Ich habe meine Tochter verloren. Für ihre Unverantwortlichkeit müssen sie bezahlen. Die Bilanz, 4 Wochen nach den Beben, mindestens 5.400 Tote, noch immer etwa 30.000 Vermisste. Zehntausende Menschen sind durch die Erdbeben obdachlos geworden, leben eng gedrängt in Notunterkünften, wodurch das Risiko für Infektionen steigt. Jonas Brenner, Nothilfekoordinator der Caritas, ist aktuell in Venezuela vor Ort. Oberste Priorität hat aus seiner Sicht, die medizinische Versorgung wieder aufzubauen.
21: Ganz viele Menschen haben Traumata erlitten. Das heißt, sie brauchen Hilfe durch psychologische Hilfe. Ein weiteres ganz wichtiges Thema ist Sanitärshilfen. Es gibt wenige Toiletten, wenige Duschen.
5: Nach Schätzungen der UN dürfte der Wiederaufbau 37 Milliarden US-Dollar kosten. Zwar haben viele Länder und Organisationen Nothilfen für den dringend notwendigen Wiederaufbau versprochen. Allerdings, die internationalen Hilfen dürften bei weitem nicht ausreichen. Ein weiteres Problem, noch immer belegen die USA Venezuela mit vielen Sanktionen. Washington sei jetzt in der Verantwortung, besonders nachdem die US-Regierung nach der Festnahme von Nicolás Maduro großen Einfluss auf Venezuela nimmt, sagt Phil Ganzen von der Crisis Group. Die USA sollten die Gelder anheben. Und weil Trump nicht erlaubt, dass sie ihre Souveränität als Regierung behalten und vorgibt, das politische und wirtschaftliche Ziel des Landes voranzutreiben, denke ich, es ist in ihrer Verantwortung. Es ist quasi, als wäre dieses Erdbeben im eigenen Land passiert. Bei den Venezolanern sitzt die Wut tief auf die Regierung, weil sie zu spät, zu unkoordiniert und vielerorts schlicht nicht ausreichend reagiert hat. Nun stellen sich Zehntausende die Frage, wie es weitergeht. Timo Dorsch von Medico International war vor einer Woche in Venezuela. Seine Organisation unterstützt lokale Partner bei der Hilfe zur Selbsthilfe. Die Herausforderung? Gleichzeitig verhindern, dass die Gelder durch Korruption versickern und dennoch zielgerichtet helfen. Man sollte dabei aus Fehlern vergangener Katastrophenhilfen lernen, sagt Timo Dorsch.
22: Es war im Falle von Sri Lanka so, es war auch im Falle von New Orleans so, wo an beiden Orten es Katastrophen, Naturkatastrophen gegeben hat und in beiden Regionen wurden im Anschluss Tourismusprojekte hochgezogen. Es fand eine Gentrifizierung der Region statt und die lokale Bevölkerung wiederum, für sie persönlich gab es nach der Naturkatastrophe eine ganz eigene persönliche, politische, soziale Katastrophe, die sich als Lebenskrise herausgestellt hat.
5: Viele haben Angst vor der Zukunft, jetzt wo ein Großteil der internationalen Teams abgezogen ist. Timo Dorsch und Jonas Brenner betonen, wie wichtig es nun ist, dass die Unterstützung anhält und die Venezolaner nicht vergessen werden.
3: Ein Monat nach dem verheerenden Erdbeben in Venezuela war dort unsere Korrespondentin Jenny Barke unterwegs.
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3: Den deutschen Autobauern geht es nicht so gut. Sie können die großen Gewinne der Vergangenheit im Moment nicht mehr einfahren. Konkrete Zahlen gab es heute von Volkswagen. Volkswagen muss einen kräftigen Gewinneinbruch für das zweite Quartal hinnehmen. Der Konzern hat heute seine Geschäftszahlen vorgelegt. Und die hat sich unser Wirtschaftsredakteur Jonas Pospesch angeschaut. Hallo Jonas.
23: Hallo.
3: Was sagen die Zahlen konkret aus?
23: Ja, das kommt immer ein bisschen drauf an, was man sich genau anschaut. Der Gewinn nach Steuern, der hat im zweiten Quartal um fast ein Drittel nachgegeben auf rund 1,5 Milliarden Euro. Da sind wir noch weit von roten Zahlen entfernt, aber schon im zweiten Quartal 2025 war das Ergebnis rund um ein Drittel gesunken, also ausgehend von diesem eher schwachen Niveau jetzt nochmal ein Minus. Da stecken auch Restrukturierungskosten drin oder Wechselkurseffekte. Aber VW hat im zweiten Quartal schon einfach merklich weniger Autos ausgeliefert, -9%. Das liegt besonders am wichtigen chinesischen Markt, wo der Absatz mehr als ein Drittel geschrumpft ist, dass dann mehr Bestellungen aus Europa und Nordamerika gekommen sind. Das hat nicht gereicht,

0: wurde denn bei Porsche beschlossen?
1: Ja, auch ein großer Stellenabbau, bis zu 6.000 Jobs, was gemessen an den 35.000 Stellen in Deutschland bei Porsche ein großer Schnitt ist. Diese Stellen sollen über Freiwilligenprogramme und Altersteilzeit abgebaut werden. Im Gegenzug soll die verbleibende Belegschaft aber eine Beschäftigungsgarantie bis 2035 kriegen. Auch der Tarifvertrag soll ziemlich unberührt bleiben. Das sorgt eventuell für Spannungen mit dem VW-Management, denn es wird schwierig sein, von den anderen Mitarbeitenden im Konzern Zugeständnisse zu verlangen, wenn jetzt eine Tochtergesellschaft besser wegkommt. Auf der anderen Seite hat Porsche eine Sonderstellung. Die sind vergleichsweise klein, haben teure Premiumprodukte. Das kann man jetzt nicht auf VW oder Skoda übertragen. Und das im Konzern zu vermitteln und gegebenenfalls diesen Konflikt aufzulösen, das dürfte gar nicht so einfach sein.
0: Und wie geht es jetzt bei VW weiter?
1: Das Unternehmen hat die Umsatzprognose zusammengestrichen. Statt 3% Wachstum, wie ursprünglich geplant, rechnen sie jetzt nur noch mit -3% bis bestenfalls Stagnation. VW-Chef Blume hat angekündigt, dass er bis zum Jahresende sein Sparprogramm durch den Aufsichtsrat bringen will, also einem weiteren Anlauf. Betriebsrat und die Gewerkschaft IG Metall haben schon Proteste angekündigt.
0: Der Volkswagen-Konzern, der hat einen deutlichen Gewinneinbruch für das zweite Quartal verbuchen müssen. Jonas Pospisch war das aus unserer Wirtschaftsredaktion.
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0: Und Jonas Ziegler.
3: A2 Richtung Magdeburg zwischen Netzen und Brandenburg Behinderungen durch ein defektes Fahrzeug. A10 westlicher Berliner Ring Richtung Dreikafeland zwischen Vöben und Leest Behinderungen durch eine ungesicherte Unfallstelle, Stau ab Großkreuz. A13 Berlin Richtung Dresden zwischen Bronco und Großräschen brennt ein LKW, die Richtungsfahrbahn ist gesperrt. Die B1, B5 Berlin Richtung Küstrin-Kiez ist zwischen Heidekuck und Hoppegarten-Müncheberg nach Unfall gesperrt. Stadtverkehr Berlin A100 Stadtring Richtung Wedding. In Höhe Tempelhofer Damm ist nach einem Unfall die rechte Spur gesperrt. Und zur S-Bahn Berlin. Wegen der Reparatur an einem Stellwerk im Bereich Bundesplatz ist die Ringbahn S41 42 zwischen Tempelhof und Hallensee unterbrochen. Die S46 und 47 verkehren nur zwischen Schöneweide und Königs Wusterhausen bzw. Spindlersfeld. 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
0: Es ist 9.40 Uhr.
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0: Schönen guten Tag, ich bin Norbert Hansen. Der Kanzler baut um und nutzt den Rücktritt von Jens Spahn als Fraktionschef zu einem größeren Kabinettsumbau. Veränderungen gibt es beim Fraktionsvorsitz, beim Generalsekretär der CDU, im Gesundheitsministerium und auch Philipp Amthor bekommt einen neuen Job. Mehr dazu in den Nachrichten mit Jonas Ziegler.
3: Bundeskanzler Merz hat bekannt gegeben, dass er sein Kabinett umbildet. Merz reagiert damit auf den Rücktritt von Unionsfraktionschef Spahn. Die Fraktion soll der bisherige Kanzleramtsminister frei führen. Deshalb musste sein Amt neu besetzt werden. Hauptstadtkorrespondentin Sabine Henkel.
4: Jetzt ist es offiziell. Bundeskanzler Friedrich Merz nimmt einige Wechsel in seiner Regierungsmannschaft vor. Nina Warken wird als erste Frau in der Geschichte das Kanzleramt managen, als Kanzleramtsministerin. Das Gesundheitsministerium soll dann Carsten Linnemann übernehmen. Die beiden Personalien sind schon gestern durchgesickert. Jetzt sind sie definitiv. Ebenso, dass Philipp Amthor im Kanzleramt die Zusammenarbeit zwischen Bund und Ländern koordinieren soll. Merz hat erklärt, dass es weitere Wechsel in der Regierung geben wird. Diese will er in den nächsten Tagen bekannt geben.
3: Nach ARD-Informationen will Merz auch das Verkehrsministerium neu besetzen. Der bisherige Ressortchef Schnieder soll abgelöst werden. Der Volkswagen-Konzern meldet wieder einen deutlichen Gewinnrückgang. Wie in Wolfsburg mitgeteilt wurde, betrug das Konzernergebnis im zweiten Quartal nach Steuern etwas mehr als 1,5 Milliarden Euro. Im Vergleich zum Vorjahreszeitraum brach der Gewinn damit um fast ein Drittel ein. Weltweit verkaufte man weniger Autos, besonders auf dem wichtigen Absatzmarkt China seien die Zahlen rückläufig, hieß es. Beschlossen ist bereits, bis 2030 in Deutschland 50.000 Stellen zu streichen. Jetzt stehen weitere 50.000 Arbeitsplätze weltweit und 4 Werke in Deutschland auf dem Prüfstand. VW-Chef Blume will sein neues Sparpaket noch in diesem Jahr verabschieden, wie er der deutschen Presseagentur sagte. Die Waldbrände in Süd- und Südwesteuropa weiten sich aus. In Spanien haben die Behörden für 2 Regionen den Notstand nationaler Tragweite ausgerufen. Auch im Westen Frankreichs bleibt die Lage angespannt. Präsident Macron hat andere EU-Länder um Unterstützung bei der Bekämpfung der Brände gebeten. Frankreich-Korrespondent Kai Rienecker.
5: In der Nacht hat das Feuer am Becken von Arcachon

0: schon eine weitere Abwehrlinie der französischen Feuerwehr überschritten. Ab 1 Uhr morgens erfolgte die Evakuierung der gesamten Halbinsel vom Cap Ferret. Insgesamt sind bei dem Brand in der Gironde inzwischen 24.000 Personen evakuiert worden. 800 Feuerwehrleute und mehrere Löschflugzeuge haben das Feuer noch immer nicht unter Kontrolle bringen können. 5.000 Hektar sind bereits verbrannt. Inzwischen gibt es ein weiteres größeres Feuer in der Region rund 50 Kilometer entfernt im Urlaubsgebiet von Biscarrosse. Auch dort mussten bereits fast 10.000 Menschen an der französischen Atlantikküste ihre Wohnungen bzw. Urlaubsunterkünfte verlassen.
1: Die Beratungen der UNESCO über Neuaufnahmen auf die Welterbeliste gehen in die entscheidende Phase. Nominiert ist auch die Waldsiedlung Zehlendorf in Berlin. Die Häuser der sogenannten Papageiensiedlung wurden vor rund 100 Jahren unter Leitung von Bruno Taut im Bauhausstil errichtet. Der Berliner Stadtentwicklungssenator Gäbler äußerte sich im RBB 24 Inforadio zuversichtlich, dass die UNESCO das schon bestehende Welterbe Siedlungen der Berliner Moderne entsprechend erweitert.
2: Die Waldsiedlung steht wie auch die 6 anderen Siedlungen, die ja bereits Welterbe sind, für einen Neuanfang in städtebaulicher, architektonischer und auch gartenarchitektonischer Hinsicht, stehen auch heute noch für Modernität, aber vor allen Dingen auch für das Thema preisgünstiges, bezahlbares Wohnen in lebenswerten Quartieren zu schaffen. Und dieses Thema ist ja heute genauso aktuell wie damals.
1: Der Berliner Stadtentwicklungssenator Christian Gäbler, SPD. In Berlin beginnen heute die Veranstaltungen zum Christopher Street Day. Erstmals gibt es vor der traditionellen Parade einen Demokratieabend am Brandenburger Tor mit Musik und politischen Beiträgen. Zu dem Umzug morgen durch Mitte und Schöneberg werden wieder mehr als 100.000 Teilnehmerinnen und Teilnehmer erwartet. CSD-Vorstandsmitglied Hoffmann sagte im RBB 24 Inforadio, inzwischen würden Rechte queerer Menschen wieder in Frage gestellt. Hasskriminalität nehme zu. Deshalb sei es wichtig, Haltung zu zeigen. Soweit die Nachrichten. 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Das Wetter. Heute im Nordwesten Brandenburgs zunächst bewölkt, im Verlauf von Südosten freundlicher, maximal 22 bis 24 Grad. Zurzeit in Berlin-Dahlem 14 und in Marzahn 15 Grad, in Wiesenburg im Fläming 14 und in Rathenow 16 Grad. Morgen heiter bis sonnig, im Norden Brandenburgs auch locker bewölkt bei 27 bis 30 Grad. Die Zeit 9.45 Uhr.
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4: Norbert Hansen hier, schönen guten Tag. Die Siedlungen der Berliner Moderne, das ist die Bezeichnung für 6 Berliner Wohnsiedlungen, die seit 2008 Weltkulturerbe sind. Dazu gehört zum Beispiel die Hufeisensiedlung in Neukölln oder die Weiße Stadt in Reinickendorf mit ihrem Brückenhaus. Und jetzt gibt es die Chance, dass aus den 6 Berliner Weltkulturerbesiedlungen 7 werden. Die Waldsiedlung in Zehlendorf könnte dazu kommen. Darüber berät das UNESCO-Welterbekomitee gerade in Pusan. Unsere rbb24-Kulturreporterin Elisa Göppert hat sich die Siedlung angeschaut und am U-Bahnhof Onkel Toms Hütte mit Sabine Ambrosius vom Landesdenkmalamt gesprochen.
5: Sie müssen sich vorstellen, Berlin war nach New York und London die bevölkerungsreichste Stadt der Welt. Das heißt, wir hatten hier eine enorme Wohnungsnot.
6: Sabine Ambrosius wird von der U3 unterbrochen, als sie vom Berlin der 20er Jahre erzählt. 100 Jahre ist es her, dass der Grundstein für die Waldsiedlung Zehlendorf gelegt wurde, für die der Bahnhof Onkel Toms Hütte mit seiner Ladenpassage eigens gebaut wurde.
5: Hier war gar nichts. Hier war ein Wald und die Seen in der Nähe. Es war Ausflugsgebiet. Und nun sollte so eine Großsiedlung mit 2000 Wohneinheiten hier errichtet werden. Es war ein erbitterter Kampf zwischen Tradition und Moderne. Unter anderem in diesem Bahnhof, der eben eine Neuheit ist, dass man Nahversorgung in der Siedlung hat, wo sonst nichts da war.
6: Gut, dann gehen wir los. Im Stil des neuen Bauens wollten die Architekten Bruno Taut, Hugo Hering und Otto Rudolf Salvisberg hier erschwinglichen, seriell gebauten Wohnraum für die breite Bevölkerung schaffen. Absolut modern. Aber das gefiel nicht allen.
5: Der große Vorwurf, der ästhetisch dieser Siedlung gemacht wurde, nur Flachdächer. Es gab sozusagen keine Spitzdächer. Eine viel zu lockere Anreihung der Gebäude. Viel zu schematisch, viel zu seriell. Und wie arbeitet Bruno Taut dagegen? Mit Farbe.
6: Die Wohnhäuser leuchten in Gelb und Blau. Dazu bunte Türen und Fensterrahmen. Das brachte den Schmähnamen Papageiensiedlung ein. Heute mit Stolz getragen. Licht, Luft und Sonne war das Motto der Architekten.
5: Also ich führe Sie jetzt hier in den Kiefernhof, weil das für mich einer der schönsten Orte in dieser Siedlung ist.
6: Große Kiefern und Birken wachsen im gemeinschaftlich genutzten Hof. Naturnah sollte die Siedlung sein, die Häuser in die Landschaft und den Wald integriert.
5: Es ist kein Hof, es ist ein Park.
6: Insgesamt wohnen heute 5000 Menschen in der Siedlung. Viele würden sich freuen, wenn Zehlendorf Welterbe würde, sagt Sabine Ambrosius vom Landesdenkmalamt. Aber es gibt auch Bedenken. Vor der Frisierkunst, einem ehemaligen Eckladen und heutigem Kiez-Treff, sitzen zwei Bewohnerinnen. Barbara von Borowiceni ist in der Siedlung geboren. Sie leitet eine Mieterinitiative. Von Seiten des Denkmalamtes heißt es, ein Welterbesiegel hätte keinen Einfluss auf die Miethöhe. Barbara von Borowiceni ist anderer Meinung.
7: Die mögliche Aufnahme ins Welterbe, die kann auch eine Auswirkung auf den Bodenwert haben. Und das gibt wieder eine Spirale, was sich langfristig natürlich wieder auf die Mieter auswirkt.
6: Bewohnerin Ute Scheub vom Verein Papageiensiedlung sieht das ähnlich. Bruno Taut wäre mit der Auszeichnung nicht einverstanden, ist sie sich sicher. Profitiert davon doch auch der Konzern Vonovia, dem ein Großteil der Wohnungen in der Siedlung gehört.
8: Er war für eine Vergesellschaftung von Grund und Boden und er hat Wohnen als Grundbedürfnis gesehen. Das stört mich auch. Also es wird das architektonische Erbe geehrt, vollkommen zu Recht, aber es wird nicht geehrt sein ökosoziales Denken dahinter.
4: Bewohnerinnen fürchten also, dass das Wohnen in der Papageiensiedlung in Zehlendorf teurer werden könnte und es nicht im Sinne der Architekten wäre, wenn die Siedlung zum Weltkulturerbe werden sollte. Zu hören im Beitrag von rbb-Kulturreporterin Elisa Göppert. Könnte das Wohnen dort also tatsächlich teurer werden? Unter anderem das hat mein Kollege Christoph Kurber heute Morgen Christian Gäbler gefragt, Berlins Senator für Stadtentwicklung, Bauen und Wohnen von SPD. Zunächst ging es aber darum, warum die Waldsiedlung Zehlendorf aus Gäblers Sicht welterbewürdig ist.
2: Nein, die Waldsiedlung steht wie auch die sechs anderen Siedlungen, die ja bereits Welterbe sind, für einen Neuanfang in städtebaulicher, architektonischer und auch gartenarchitektonischer Hinsicht, stehen auch heute noch für Modernität, aber vor allen Dingen auch für das Thema, preisgünstiges, bezahlbares Wohnen in lebenswerten Quartieren zu schaffen. Und dieses Thema ist ja heute genauso aktuell wie damals.
9: Sie haben gesagt, sechs Wohnsiedlungen der Moderne in Berlin sind ja schon UNESCO-Welterbe. 2008 sind die aufgenommen worden. Damals hat es von diesem Komitee gehießen, bezüglich der Waldsiedlung, man sei sich nicht sicher, ob Charakter und Authentizität der Siedlung bewahrt werden könnten. Und deswegen hat es die Waldsiedlung damals nicht auf die Liste geschafft. Wie schätzen Sie die Chancen denn jetzt ein?
2: Also es sind seit damals nochmal Maßnahmen getroffen worden, um den besonderen Charakter zu betonen, auch wiederherzustellen. Die Siedlung besticht ja halt durch drei Merkmale, insbesondere eben dieses einladend, freundlich, farbenfroh. Also Spitzname Papageiensiedlung ist ja auch einer. Dann die Struktur, dass es eben mitten in den Wald gebaut worden ist. Und als Besonderheit diese Einkaufspassage im U-Bahnhof. Auch damals eine besondere Idee, die da also quasi ein Shoppingcenter, Vorläufer eines der heutigen Shoppingcenter. Und das ist halt alles auch wiederhergestellt und im Charakter nochmal betont worden. Und das Komitee war ja vor Ort und hat sich das angeguckt und hat das auch durchaus gewürdigt. Deswegen sind wir ganz zuversichtlich, dass das jetzt auch als siebte Siedlung mit aufgenommen wird.
9: Was würde es denn bedeuten, wenn diese Papageiensiedlung auf die Liste kommt des Welterbes für die rund 5000 Bewohner und auch für Berlin?
2: Das ist dann für die Zukunft natürlich auch eine Verpflichtung, diesen Charakter so zu erhalten, was, glaube ich, den Bewohnerinnen und Bewohnern zugutekommt, aber auch der Stadt insgesamt. Und es ist auch nochmal ein Beweis dafür, dass in Berlin halt bezahlbares Wohnen, moderne Wohnformen, aber auch kostengünstig und bezahlbar mit entsprechenden Architekten, die sich da Gedanken drüber machen, eben weltweit Anerkennung findet.
9: Unsere Kulturreporterin Elisa Göppert war in der Waldsiedlung unterwegs, hat dort mit Anwohnerinnen und Anwohnern gesprochen und einzelne von denen fürchten, dass durch einen Titel wie eben UNESCO-Welterbe der Wert der Häuser steigen könnte und damit auch ihre Mieten. Befürchten Sie das auch?
2: Nein, also erstmal stehen die Häuser ja schon unter Denkmalschutz und das ist ja sozusagen das, was jetzt erstmal den Rahmen setzt. Und die Mieten sind ja unterliegen genau den gleichen Regeln wie alle anderen Mieten. Also insofern kann man sie auch nicht beliebig erhöhen. Ich glaube, diese Ängste, die kann man denen nehmen. Ich glaube, Die Leute sollten sich eben darüber freuen, dass es so eine Anerkennung gibt, dass sie in einer Weltkulturerbesiedlung wohnen und dass damit auch große Veränderungen, wie zum Beispiel eine übertriebene Modernisierung, die ja Mieten erhöhen könnte, auch nicht möglich sind.
9: Ich würde noch mal gern wissen, worin liegt denn der Wert für die Stadt, solche Siedlungen zu bewahren, die, was Wohnraum angeht, also Berlin ja vor ganz anderen, also ähnlichen, aber wirklich auch massiveren Problemen steht?
2: Ja, wir haben heute natürlich noch andere Anforderungen. Damals hat man ja die Siedlung von sich in den Wald hineingebaut, sozusagen im Einklang mit der Natur. Das wäre nach heutigen Kriterien natürlich so schwer umsetzbar, dass man in den Wald Wohnungen baut. Dann würden wir heutzutage natürlich auch versuchen, auf der gleichen Fläche etwas mehr Wohnungen unterzubringen, einfach aus Nachhaltigkeitsgründen. Aber ich glaube, dass das Wichtige ist tatsächlich, sich immer wieder vor Augen zu führen. Wir haben in Berlin viele Beispiele. Die Siedlungen sind ja auch sehr unterschiedlich in verschiedenen, also die 7 Siedlungen, die wir dann haben, sind ja auch in 7 unterschiedlichen Bezirken mit unterschiedlichem Charakter. Und dass das eben auch ein Vorbild ist für heutiges Wohnen.
4: Das sagt Christian Gäbler, SPD-Senator für Stadtentwicklung, Bauen und Wohnen und soweit unser Top-Thema des Morgens.
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4: Zunächst aber ein wichtiger Verkehrshinweis im RBB 24 Inforadio Verkehrsservice. Vorsicht auf der A10 südlicher Berliner Ring Richtung Dreieck Werder zwischen Ludwigsfelde West und Dreieck Nutetal liegt eine Holzlatte auf der linken Spur und auch Vorsicht auf der A10 östlicher Berliner Ring Richtung Dreieck Barnim. Zwischen Hohenschönhausen und Dreieck Barnim liegt ein Metallteil auf der linken Spur. Jetzt aber zur Kultur. Der ehemalige Chefarchitekt der Hauptstadt der DDR, Roland Korn, ist tot. Der Architekt starb schon am Montag im Alter von 96 Jahren. Das wurde jetzt bekannt. Korn hat mit seinen Gebäuden Ostberlin geprägt. Das Staatsratsgebäude ist von ihm, am Alexanderplatz das Hotel Stadt Berlin, das heutige Park Inn und auch das Haus des Reisens und Berlin-Marzahn. Roland Korn bekam 1973 den Auftrag zur Errichtung eines völlig neuen Stadtbezirks mit Wohnraum für 250.000 Menschen. Heute Marzahn-Hellersdorf. Korn schaute sich zur Vorbereitung Stadtstrukturen in Prag an, Moskau und auch in West-Berlin, nämlich Gropiusstadt. Denn Korn und sein Team wollten zwar natürlich Wohnraum schaffen, aber nicht nur das. Das hat er den Kollegen von Radio 1 vor ein paar Jahren erzählt.
10: Erholungsflächen schaffen, Kultureinrichtungen schaffen, Sporteinrichtungen schaffen, Kindereinrichtungen schaffen, Gesundheitszentren schaffen. Also alles, was zum Leben notwendig ist. Und das nicht nachträglich, sondern parallel mit dem industriellen Wohnungsbau. Und das ist nach meiner Meinung nach die wichtigste Aufgabe oder das wichtigste Ziel, was wir vorhatten. Und was, das kann man wohl mit Stolz sagen, auch innerhalb von 10 Jahren gelang.
4: Roland Korn, der ehemalige Chefarchitekt der Hauptstadt der DDR, ist jetzt im Alter von 96 Jahren gestorben. Die Sommerkomödie im Oderbruch ist Kult. Seit 2003 findet die in Bad Freienwalde statt und knüpft an eine lange Tradition an. Schon im 18. Jahrhundert wurden für Kurgäste der Stadt Schauspiele und Kammeropern aufgeführt. Die diesjährige Saison beginnt heute mit einer 50er-Jahre-Revue »Sing Baby Sing«. Regisseur Matthias Raupach hat dafür Songs aus der Zeit des westdeutschen Wirtschaftswunders zu einer Geschichte zusammengebaut. Und Kulturreporter Volker Michael war bei einer Probe mit dabei.
11: Mutter Elfriede, Vater Ernst und Tochter Cornelia aus Wuppertal fahren das erste Mal in den Urlaub nach Italien. Über dieses Land und andere Sehnsuchtsorte gibt es ja eine Unmenge von Schlagern, Hits und Schnulzen der 50er Jahre. Matthias Raupach findet sie alle einfach gut.
12: Diese ganzen Sachen sind halt musikalisch so toll komponiert und Ohrwürmer. Es werden alle hier rausgehen und die Zuckerpuppe pfeifen oder irgendeinen Song.
13: Die Zuckerpuppe auf der Bauchtanztruppe setzte sich auf meinen Schoß.
11: Regisseur Matthias Raupach wollte möglichst viele der 50er-Jahre-Hits in seiner Revue haben. Und er spielt selbst mit. Als Vater Ernst muss er ganz schön aufpassen auf seine Tochter Cornelia. Denn der hat Latin Lover Marco längst den Kopf verdreht. Sarah Laminger gibt den Teenager.
14: Ich glaube, das ist eine Handlung, die gerade sehr gut tut, weil so viel los ist in der Welt. Und es ist sehr fürs Herz und sehr heilsam. Ja, genau.
15: Amore, amore.
11: Mutter und Tochter sind sofort berauscht vom Flair Italiens. Am Ende lässt sich auch Vater Ernst alias Matthias Raupach noch zum Italien-Fan bekehren von der Musik. Raupach ist in Wriezen aufgewachsen und sieht keine Ost-West-Unterschiede, was die alten Schlager angeht.
12: Die Musik haben alle gehört. Die Musik der 50er Jahre ist von Ost und West. Meine Mutter, meine Eltern sind mit all diesen wunderschönen Songs und so groß geworden. Und meine Mutter hat mir das vorgesungen. Ich versuche halt hier ein bisschen die große, weite Welt ins Oderbruch zu holen.
4: Sing, Baby, Sing, die Sommerkomödie im Oderbruch, Premiere heute Abend um 19 Uhr, ist zwar ausverkauft, aber es gibt weitere Vorstellungen bis zum 23. August. Das Wetter für Berlin und Brandenburg, heute noch stärker bewölkt, aber im Laufe des Tages kommt immer mehr Sonne dazu. Es bleibt trocken, Höchstwerte 22 bis 24 Grad. Im Moment sind es in Berlin und Brandenburg so um die 15, Tendenz steigend.
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4: Und Jonas Ziegler.
15: A2 Richtung Magdeburg zwischen Netzen und Brandenburg Behinderungen durch ein defektes Fahrzeug. A10 westlicher Berliner Ring Richtung Dreikafeland zwischen Großkreuz und Leest Stau an einer Baustelle plus 30 Minuten. A13 Berlin Richtung Dresden zwischen Bronco und Großräschen brennt ein LKW und die Richtungsfahrbahn ist gesperrt. Die B1 B5 Berlin Richtung Küstrin-Kiez ist zwischen Heidekrug und Hoppegarten Müncheberg nach Unfall gesperrt. Stadtverkehr Berlin A100 Stadtring Richtung Wedding. In Höhe Tempelhofer Damm ist nach einem Unfall die rechte Spur gesperrt, Stau ab Britzer Damm. Tiergarten, am Wochenende findet der Christopher Street Day statt. Es laufen die ersten Vorbereitungen. Die Straße des 17. Juni ist zwischen Brandenburger Tor und Großem Stern gesperrt. Zur S-Bahn wegen der Reparatur an einem Stellwerk im Bereich Bundesplatz ist die Ringbahn S4142 zwischen Tempelhof und Hallensee unterbrochen.
4: Freitag 10 Uhr.
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4: Herzlich willkommen, ich bin Norbert Hansen. Friedrich Merz brauchte eine neue Besetzung für den Kanzleramtschef. Das war klar, doch der Kanzler und CDU-Vorsitzende belässt es nicht bei dieser einzelnen Personalie. Es gibt weitere Veränderungen und der Umbau soll danach auch noch weitergehen. Mehr dazu in den Nachrichten mit Jonas Ziegler.
15: Bundeskanzler Merz baut nach dem Rücktritt von Unionsfraktionschef Spahn sein Kabinett um. Wie der CDU-Politiker mitteilte, soll Gesundheitsministerin Warken neue Kanzleramtschefin werden. Wie schon vorher bekannt wurde, ist der bisherige Amtsinhaber frei, als Nachfolger Spahns vorgesehen. Neuer Staatsminister für die Bund-Länder-Beziehungen im Kanzleramt soll der bisherige Staatssekretär für Digitalisierung Amthor werden. Das Gesundheitsressort übernimmt CDU-Generalsekretär Linnemann. Merz betonte die Bedeutung dieses Ressorts.
16: Mit der Pflegereform und weiteren strukturellen Reformen in der Gesundheitspolitik werden nun wirklich große Reformvorhaben dieser Wahlperiode umgesetzt. Wir müssen den Reformkurs beibehalten und dafür braucht es einen Minister, der standfest und reformwillig zugleich ist, auch im Gegenwind.
15: Der CDU-Vorsitzende und Bundeskanzler Friedrich Merz. Der Volkswagen-Konzern meldet wieder einen deutlichen Gewinnrückgang. Wie in Wolfsburg mitgeteilt wurde, betrug das Konzernergebnis im zweiten Quartal nach Steuern etwas mehr als 1,5 Milliarden Euro. Im Vergleich zum Vorjahreszeitraum brach der Gewinn damit um fast ein Drittel ein. Weltweit verkaufe man weniger Autos, besonders auf dem wichtigen Absatzmarkt. China seien die Zahlen rückläufig, hieß es. Die Entwicklung zeichnet sich seit längerem ab. Beschlossen ist bereits bis 2030 in Deutschland 50.000 Stellen zu streichen. Jetzt stehen weitere 50.000 Arbeitsplätze weltweit und 4 Werke in Deutschland auf dem Prüfstand. Die US-Regierung hat neue Zölle gegen rund 60 internationale Handelspartner angekündigt. Die Aufschläge von bis zu 12,5% sind laut Weißem Haus bereits in Kraft. Sie folgen denen, die heute früh nach 150 Tagen automatisch ausgelaufen sind. Für die Europäische Union gilt wie bisher ein allgemeiner US-Zollsatz von 10%. Gegen China oder Japan verhängen die USA dagegen den höheren Satz von 12,5%. Für Produkte etwa aus Stahl und Aluminium gelten weiter höhere sektorspezifische Zölle. Die Regierung von Präsident Trump begründet die neuen Aufschläge mit einem unzureichenden Vorgehen der Handelspartner gegen Zwangsarbeit.
1: Die Beratungen der UNESCO über Neuaufnahmen auf die Welterbeliste gehen in die entscheidende Phase. Nominiert ist auch die Waldsiedlung Zehlendorf in Berlin. Die Häuser der sogenannten Papageiensiedlung wurden vor rund 100 Jahren unter Leitung von Bruno Taut im Bauhausstil errichtet. Der Berliner Stadtentwicklungssenator Gäbler äußerte sich im RBB 24 Inforadio zuversichtlich, dass die UNESCO das schon bestehende Welterbe Siedlungen der Berliner Moderne entsprechend erweitert.
2: Die Waldsiedlung steht wie auch die sechs anderen Siedlungen, die ja bereits Welterbe sind, für einen Neuanfang in städtebaulicher, architektonischer und auch gartenarchitektonischer Hinsicht, stehen auch heute noch für Modernität, aber vor allen Dingen auch für das Thema preisgünstiges, bezahlbares Wohnen in lebenswerten Quartieren zu schaffen. Und dieses Thema ist ja heute genauso aktuell wie damals.
1: Der Berliner Stadtentwicklungssenator Christian Gäbler, SPD. Der S-Bahn-Verkehr auf der Berliner Ringbahn ist wieder unterbrochen. Betroffen ist laut S-Bahn, wie schon heute früh, der südliche Abschnitt zwischen Westend und Treptower Park. Grund ist, dass ein Stellwerk im Bereich Südkreuz erneut repariert werden muss. Die Linien S41 und 42 verkehren im nördlichen Abschnitt über Gesundbrunnen alle 10 Minuten. Die S46 fährt zwischen Königs Wusterhausen und Schöneweide im 20-Minuten-Takt. Die S47 fährt zwischen Spindlersfeld und Schöneweide. Fahrgäste werden gebeten, auf Busse und U-Bahnen auszuweichen. Der Deutsche Fußballbund will heute Jürgen Klopp als neuen Bundestrainer vorstellen. Für 11 Uhr ist eine Pressekonferenz am DFB-Stützpunkt in Frankfurt am Main geplant. Es wird damit gerechnet, dass Klopp einen Vertrag bis zur WM 2030 unterschreibt. Bisher war der 59-Jährige bei Red Bull beschäftigt. Medienberichten zufolge erhält er rund 7 Millionen Euro pro Jahr. Die Red Bull-Stiftung bekommt einmalig 1 Million Euro. Soweit die Nachrichten. 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Das Wetter. Heute im Nordwesten Brandenburgs zunächst bewölkt, im Verlauf von Südosten freundlicher. Maximal 22 bis 24 Grad. Zurzeit in Berlin-Dahlem 14 und in Marzahn 15 Grad, in Wiesenburg im Fläming 14 und in Rathenow 16 Grad. Leicht böiger Wind aus westlichen Richtungen. Morgen heiter bis sonnig, im Norden Brandenburgs auch locker bewölkt bei 27 bis 30 Grad. Die Zeit, es ist 10.05 Uhr.
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4: Norbert Hansen hier, schönen guten Tag. Jetzt ist es offiziell. Die Bundesregierung wird umgebaut. Bundeskanzler Merz hat nach dem Rücktritt von Fraktionschef Spahn heute die neuen Positionen im Kabinett bekannt gegeben. Kanzleramtschef Frei wechselt ja an die Fraktionsspitze, muss noch gewählt werden. Und Bundesgesundheitsministerin Warken wird neue Kanzleramtschefin. Und an der Spitze des Gesundheitsministeriums gelangt jetzt CDU-Generalsekretär Carsten Linnemann. Dieser kommt damit an sein Ziel, so Hauptstadtkorrespondentin Sabine Henkel.
17: Als Friedrich Merz vor einem Jahr seine Regierung zusammenstellt, ist er nicht dabei. Carsten Linnemann, mit dem beinahe jeder gerechnet hat.
18: Ich bleibe Generalsekretär der CDU Deutschlands. Ich finde das gut.
17: Ob er das wirklich gut findet, sei dahingestellt. Denn Linnemanns Traum ist das Arbeitsministerium. Nur besetzt das die SPD. Arbeitsministerium oder nichts, das kann man auch als konsequent bewerten.
18: Es muss halt auch passen, sonst macht es einfach keinen Sinn.
17: Jetzt scheint das Gesundheitsministerium für Linnemann zu passen. Ergibt das Sinn? Dort warten große Reformen auf ihre Umsetzung. Die Pflegereform und die Strukturreform im Bereich Gesundheit. Die Zeit dafür ist gut, erklärt Linnemann vor einigen Wochen bei Sandra Maischberger.
18: Ich bin jetzt einige Zeit in der Politik und ich habe auf diesen Zeitpunkt eigentlich gewartet. Weil es gibt keinen besseren Zeitpunkt für Reformen, weil die Mehrheit der Bevölkerung sagt, wir sind bereit für Veränderung. Deswegen sind wir in der verdammten Pflicht zu liefern.
17: Linnemann gilt als Mann der Tat. Einfach mal machen, das ist sein Credo. Das umzusetzen im Gesundheitsbereich, gar nicht so einfach. Wirkmächtige Lobbygruppen versuchen Einfluss zu nehmen. Nina Warken kann ein Lied davon singen. Sie hat die Reform durchgebracht, um die Beiträge in der gesetzlichen Krankenkasse zu stabilisieren. Das rechnen ihr viele in der Union hoch an. Auch Carsten Linnemann. Aber er vermisst auch etwas. Eine Geschichte dazu, um die Menschen auf dem Reformweg mitzunehmen.
18: Eine Erzählung. Wir müssen den Menschen wieder vertrauen. Und deswegen machen wir das alles. Und dazu gehört mehr. Und ich glaube, diese Geschichte müssen wir erzählen, um die Menschen auch mitzunehmen.
17: Es wird nun an Linnemann liegen, die Menschen mitzunehmen. Im Kanzleramt, dem Maschinenraum der Macht, darf nun Nina Warken wirken. Im Hintergrund zu arbeiten, dürfte ihr eher liegen. Öffentlichkeitsarbeit ist ihre Stärke nicht. Linnemann hingegen muss die von ihm selbst geforderte Geschichte zu den Reformen erzählen. Über Gesundheitspolitik hat er sich als Generalsekretär längst Gedanken gemacht, war Warken schon mal in die Parade gefahren.
18: Ich werde dafür kämpfen, dass wir an das Thema Krankenkassen rangehen.
17: 90 gesetzliche Krankenkassen sind ihm zu viel. 10 reichen, meint Linnemann. Ein Vorschlag, den die Fachleute in der Gesundheitskommission nicht gemacht haben. Aus 90 macht 10. Das passt zum einfach mal Machen-Mann aus Paderborn. Er darf jetzt nicht mehr die CDU managen, sondern eines der schwierigsten Ministerien. Im Grunde, sagt er, spielt das keine Rolle.
18: Ich glaube, man wird in 5 oder 6 Jahren, wenn man zurückblickt auf diese Zeit, nicht unterscheiden, ob da einer in der Exekutive oder Legislative war oder im Bundestag oder Generalsekretär oder Minister, sondern man wird uns vorwerfen, wir haben zu wenig getan in dieser Zeit, oder man wird sagen, Chapeau, die haben es hinbekommen.
17: Bestenfalls Letzteres, denn auf ein Chapeau der Wähler und Wählerinnen hofft Friedrich Merz schließlich durch den Positionswechsel in seiner Mannschaft.
9: Carsten Linnemann wird also neuer Gesundheitsminister. Ein Porträt war das von Sabine Henkel aus dem Hauptstadtstudio. Und jetzt ist Linnemann ja auch Ministerkollege von Johann Wadephul, dem Außenminister. Und der ist in Afrika unterwegs. Und wie wichtig ihm Afrika ist, das verdeutlichen schon seine 3 Reisen dorthin. Sein jüngster Aufenthalt auf dem Kontinent war diese Woche, als er Mauretanien, Nigeria und Südafrika besucht hat. Beim Abschluss am Kap der Guten Hoffnung ist es auch um den langen Schatten gegangen, den die USA werfen. Hauptstadtstudio-Korrespondent Georg Schwarte hat den Außenminister begleitet.
19: Südafrika. Der deutsche Außenminister sitzt neben seinem südafrikanischen Amtskollegen und gibt erstmal eine geografische Einordnung.
20: Lieber Ronald, von der Kieler Bucht, wo ich wohne und herkomme, bis zum Kap der Guten Hoffnung sind es gut 10.000 Kilometer Luftlinie.
19: Aber zwischen den beiden Männern ist der Weg zu Gemeinsamkeiten offenbar kürzer. Roland Lamola jedenfalls ist so voller Lob, dass der Name Wadephul ihm fast wie Wonderful über die Lippen kommt.
21: Dr. Wonderful, thank you once again for your visit to our beautiful country.
19: Dr. Wonderful lächelte da, aber der südafrikanische Außenminister kann auch anders. Etwa als es um die Ausladung seines Landes zum G20-Gipfel im Dezember in Florida ging. Trump hatte beschlossen, er will Südafrika dort nicht sehen. Roland Lamola wird da schneidend. Wir sind doch nicht irgendein Land, das man ein- oder auslädt. Wir sind G20-Gründungsmitglied.
21: And no country can decide on its own to disinvite a founding member of the G20.
19: Trump macht's offenbar trotzdem. Minister Wadephul sitzt in Pretoria neben seinem südafrikanischen Kollegen und weiß, jetzt muss auch Deutschland erneut Position beziehen. Motto: gegen Trump, aber diplomatisch. Südafrika, sagt Wadephul schließlich, ist und bleibt Partner.
20: Seine Stimme hat weltweit Gewicht und Einfluss. Diese Stimme sollte gehört werden. Deshalb ist und bleibt Südafrika für uns ein unverzichtbares Mitglied im Kreise der G20.
19: Trump aber redet vom Genozid an weißen Farmern, hatte selbst den G20-Gipfel im Dezember in Johannesburg boykottiert. Egal. Südafrikas Minister ist sauer. Ist das dann wirklich ein G20-Gipfel, wenn ein Gründungsmitglied fehlt? Wollt ihr das so nennen, fragt er.
21: Can you really say this will be a G20 without one of the founding members?
19: Die Frage war rhetorisch. Wadephul sagt später, Deutschland werde den Gipfel nicht boykottieren, aber für Südafrika sprechen. Das tat er übrigens schon am Morgen in einer Grundsatzrede vor Studenten in Johannesburg. Die Botschaft: Südafrika ist die Stimme Afrikas, des globalen Südens, und Afrika insgesamt brauche einen permanenten Sitz im UN-Sicherheitsrat. Es gebe keine repräsentative UN ohne einen afrikanischen Sitz im Sicherheitsrat.
22: There can be no genuinely representative United Nations without permanent African Representation on the Security Council.
19: Klingt nach viel Einigkeit auf Wadephuls letzter Station in Südafrika, aber es gibt auch Dissonanzen, etwa über den Gaza-Krieg. Südafrika hat Israel vor dem Internationalen Strafgerichtshof verklagt, spricht von Genozid. Deutschland sieht das anders, verweist auf das Recht zur Verteidigung, aber Wadephul sagt auch, das internationale Recht gelte für alle.
20: Deswegen spreche ich auch mit meinem israelischen Kollegen kritisch über Siedleraktivitäten in der Westbank. Aber ich sage genauso klar, dass Iran die Freiheit der Navigation in der Straße von Hormuz verletzt durch das Verminen und durch das Beschießen von Schiffen wie es jetzt geschehen ist.
19: Stichwort Irankrieg. Afrika bekommt die Auswirkungen massiv zu spüren. Da sind die 3F, Fuel, Fertilizer, Food, Treibstoff, Dünger und Lebensmittel. Auch darüber hat Wadefuhl mit dem Südafrikaner gesprochen. Am Abend geht's für Wadefuhl dann zurück nach Berlin. Etwas Urlaub, aber vorher noch Sondersitzung der Fraktion, aber anstrengender als 3 afrikanische Staaten in 4 Tagen dürfte die Sitzung für den Außenminister auch nicht werden.
4: Außenminister Wadefuhl auf seiner Reise durch Afrika und Georg Schwarte hat ihn dabei begleitet. 13 Minuten nach 10 ist es und wir schauen jetzt auf den Volkswagen-Konzern. Mittlerweile seit Jahren folgt ja bei VW eine Negativnachricht auf die nächste. Zuletzt ging es um den massiven Stellenabbau in Deutschland, den Konzernchef Blume angekündigt hat, inklusive möglicher Werksschließungen. Jetzt sind die neuesten Zahlen von VW rausgekommen und auch die sehen aus VW-Sicht erneut nicht gut aus. In den ersten 6 Monaten des Jahres hat VW einen Gewinn von nur 3,1 Milliarden Euro gemacht. Immerhin ein Gewinn, aber sicher aus VW-Konzernsicht nicht hinter den Erwartungen bleibt das Ganze zurück. Ein starker Einbruch, auf jeden Fall, sagt das unser Reporter Torben Hildebrand vom Norddeutschen Rundfunk.
0: Ein Drittel weniger Gewinn im ersten Halbjahr. Die VW-Spitze begründet die schwache Zwischenbilanz unter anderem mit dem geschrumpften China-Geschäft und mit den teuren US-Zöllen. Außerdem mit einem verschärften Wettbewerb. VW-Chef Blume sagt, so ein Risikoszenario gab es im Konzern noch nie. Gründe sind aber auch die relativ hohen Produktionskosten in Deutschland. Die Fabriken sind nicht ausgelastet, weil VW insgesamt im Moment zu wenig Autos verkauft. Bei Volkswagen läuft gerade eine Debatte über ein neues Sparprogramm. Der Vorstand will bis zu 50.000 weitere Jobs abbauen und die Zukunft von 4 VW-Werken ist unsicher. Die schlechte Halbjahresbilanz von heute zeigt, wie groß der Druck bei Volkswagen ist. Immerhin, es gibt auch ein paar Lichtblicke. VW hat innerhalb weniger Wochen 70.000 Bestellungen für die neuen Elektro-Kleinwagen um den ID Polo verzeichnet. Auch die E-Auto-Verkäufe in Europa insgesamt ziehen an. Im Moment sind die VW-Beschäftigten im Werksurlaub. Im August, nach den Ferien, wollen Betriebsrat und IG Metall Proteste gegen einen möglichen Kahlschlag organisieren.
4: Informationen waren das von Torben Hildebrand.
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4: Seit dem frühen Aus bei der Fußball-Weltmeisterschaft und dem Rücktritt von Bundestrainer Julian Nagelsmann wird spekuliert. Wer wird der neue Coach der deutschen Fußballnationalmannschaft der Männer? Alles deutet die letzten Wochen auf Jürgen Klopp hin und heute soll es endlich offiziell gemacht werden. Tim Brockmeier.
5: Nach wie vor fehlt wohl das finale Go der DFB-Gremien. Erst dann, so sehen es die Verbandsstatuten vor, kann Jürgen Klopp offiziell als Bundestrainer vermeldet werden. Dem Vernehmen nach findet die notwendige Sitzung von Aufsichtsrat und Gesellschaftern der DFB GmbH erst heute Morgen statt. Weil das finale Go am Ende aber nur Formsache, eine Formalie ist, alle beim DFB wollen Klopp als Bundestrainer, steht mehr oder weniger fest, dass der neue DFB-Elf-Chef dann auch um 11 Uhr auf dem Pressekonferenzpodium in der Zentrale des Verbandes sitzen wird. Erwartet wird dann nicht weniger als eine Art Rede zur Lage der Fußballnation. Wie will er es anpacken? Was wird sich, was muss sich ändern, damit die Nationalmannschaft wieder zumindest erweiterte Weltspitze ist? Und wie lange wird das dauern? DFB-Wunschkandidat Jürgen Klopp wird direkt mit seinem ersten öffentlichen Auftritt als neuer Bundestrainer liefern müssen.
4: Außerdem soll auch Ex-Nationalspieler Per Mertesacker, zum DFB gehen. Der Weltmeister von 2014 soll dann ab dem 1. Januar 27 das Amt des DFB-Geschäftsführers Sport übernehmen. 143 deutsche Meistertitel in 24 Sportarten. Gestern sind die Finals in Hannover gestartet und Ina Kast über das größte Sportereignis der Stadt seit der Fußball-WM 2006.
7: Hannover pulsiert, mitten in der Stadt, am Opernplatz. Ganz viel Sand und ein Netz. Drumherum prall gefüllte Tribünen. Beachvolleyball ist zum ersten Mal als Sportart bei den Finals dabei. Und gleich am ersten Wettkampftag können die Zuschauer etwas völlig Neues beobachten. Beim entscheidenden Match zwischen den Frauen von Kiel und Berlin stehen keine Duos auf dem Feld, sondern es wird 4 gegen 4 gespielt. Beachvolleyballerin und Olympiateilnehmerin Luisa Lippmann kommt ursprünglich vom Hallenvolleyball. Ihr Fazit zum 4 gegen 4?
6: Das macht so Spaß. Du scorst halt nicht so leicht wie in der Halle oder vielleicht sogar im Sand, weil du spielst halt gegen 4 andere Leute und du hast nicht die Dynamik und die Power wie in der Halle. Und ja, du musst schon gucken, wie du da dich gut absprichst und wie du halt einfach scorst. Also es ist echt anstrengend. Die Punkte zu gewinnen sind, da ist einfach, braucht viel Arbeit.
7: Viel gegen den Wind arbeiten müssen kurz darauf die Stabhochspringer. Nur 100 Meter Luftlinie vom Beachvolleyball entfernt. Direkt vor dem Operngebäude ist die Anlage mit ihren grünen Masten aufgebaut. Tausende Zuschauer stehen dicht gedrängt, um sich dieses Spektakel aus nächster Nähe anzusehen.
8: Rappelvoll. Wir glauben, das sind mehr als 4000 Zuschauer hier.
7: Die meisten sehen kaum was, können nur erahnen, wenn ein Athlet Anlauf nimmt. Dann zeigt der mehr als 5 Meter lange Stab, der die Sportler in die Höhe katapultiert, fast senkrecht in den Himmel.
10: Das ist hochspannend und interessant und man sieht überhaupt erstmal die Dimensionen.
7: Und einer münzt den Extra-Push Zuschauerenergie in Höhe um. Marek Metzger überspringt 5,40 Meter und ist neuer deutscher Meister.
23: Ja, unfassbar. Also mit ganz so vielen Zuschauern hatte ich es, glaube ich, selten. Und es beflügelt einen wirklich unglaublich. Und dass wir das so nah an die Massen bringen können, es ist einfach schön, weil es ist einfach spektakulär. Und es ist schön, dass es auch bei den Leuten so gut ankommt.
7: Topsport in Hannover, kostenlos, mitten in der Stadt. Tausende Zuschauer feiern die Finals.
4: Das war Dina Kast und heute bei den Finals unter anderem Entscheidungen im Flag Football und beim Schwimmen. Das Wetter für Berlin und Brandenburg. Stark bewölkt heute, aber im Verlauf des Tages lockert es immer mehr auf und die Sonne kommt raus. Es bleibt trocken. Die Höchstwerte heute 22 bis 24 Grad. In Berlin aktuell 15 bis 16 Grad. Frankfurt oder meldet 15 und in Perleberg ebenso 15 Grad.
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24: A10 westlicher Berliner Ring Richtung Dreikafelland. Zwischen Großkreuz und Leest gibt es Stau an einer Baustelle, aktuell 30 Minuten Verzögerung. A13 Berlin Richtung Dresden. Zwischen Bronk und Großreschen brennt ein LKW, die Richtungsfahrbahn ist hier gesperrt. Die B1, B5 Berlin Richtung Köstrin-Kietz ist zwischen Heidekrug und Hoppegarten-Müncheberg nach einem Unfall gesperrt. Stadtverkehr Berlin. A100 Stadtring Richtung Wedding. In Höhe Tempelhofer Damm ist nach einem Unfall die rechte Spur gesperrt. Es gibt Stau ab Britzer Damm. Tiergarten. Am Wochenende findet der Christopher Street Day statt in Berlin. Hier laufen die ersten Vorbereitungen. Die Straße des 17. Juni ist zwischen Brandenburger Tor und Großem Stern gesperrt. 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
4: 20 nach 10 ist es.
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4: Norbert Hansen hier, schönen guten Tag. Tja, da scheint der Kanzler die Gunst der Stunde zu nutzen mit Jens Spahns Rückzug und baut sein Regierungsteam doch größer um als zunächst gedacht. Angeblich soll auch das Verkehrsministerium betroffen sein. Was wir wissen, dazu die Nachrichten mit Kerstin Reitsch.
24: Bundeskanzler Merz baut sein Kabinett um. Gesundheitsministerin Wagen wechselt als neue Kanzleramtschefin in die Regierungszentrale, wie Merz bestätigte. Wagen sei durchsetzungsstark und eine harte Verhandlerin. Sie habe eine Gesundheitsreform gegen Widerstände durchgesetzt. Der bisherige Kanzleramtschef Frei soll künftig die Unionsfraktion führen. Neuer Gesundheitsminister wird der bisherige CDU-Generalsekretär Linnemann. Der bisherige parlamentarische Staatssekretär im Digitalministerium Amthor wird Bund-Länder-Beauftragter im Kanzleramt. Merz kündigte einen weiteren Umbau des Kabinetts an, nannte aber keine Namen. Nach ARD-Informationen soll Verkehrsminister Schnieder abgelöst werden. Der Volkswagen-Konzern meldet wieder einen deutlichen Gewinnrückgang. Wie in Wolfsburg mitgeteilt wurde, betrug das Konzernergebnis im zweiten Quartal nach Steuern etwas mehr als 1,5 Milliarden Euro. Im Vergleich zum Vorjahreszeitraum brach der Gewinn damit um fast ein Drittel ein. Weltweit verkaufe man weniger Autos. Besonders auf dem wichtigen Absatzmarkt China seien die Zahlen rückläufig, hieß es. Die Entwicklung zeichnet sich seit längerem ab. Beschlossen ist bereits, bis 2030 in Deutschland 50.000 Stellen zu streichen. Jetzt stehen weitere 50.000 Arbeitsplätze weltweit und 4 Werke in Deutschland auf dem Prüfstand. US-Präsident Trump hat neue Zölle auf Importe aus 60 Ländern verhängt. Sie sind bereits heute früh in Kraft getreten. Für die EU gilt ein Satz von 10%. Offiziell begründet wurden die neuen Zölle damit, dass die betreffenden Länder nur unzureichend gegen Zwangsarbeit vorgehen. Aus Washington, Carsten Kühntop.
11: Die neuen Zölle folgen denen, die heute früh nach 150 Tagen automatisch ausgelaufen waren. Trump hatte sie angeordnet, nachdem er im Februar mit seinen weltweiten Einfuhrsteuern vor dem obersten Gerichtshof gescheitert war. Diese Zölle hatte der Präsident im April vergangenen Jahres verhängt. Kritiker halten das Argument, Washington wolle verstärkt gegen Zwangsarbeit vorgehen, für vorgeschoben. Vielmehr suche Trump nach immer neuen Wegen, um die US-Wirtschaft vor weltweiten Wettbewerbern zu schützen. Auch die neuen Zölle dürften wieder vor Gericht landen. Allerdings beruhen sie auf einem Gesetzestext, der sich bisher als gerichtsfeste Grundlage für Zölle erwiesen hat.
24: 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Vorsicht auf der A24 Hamburg Richtung Berlin. Zwischen Fährberlin und Kremmen Behinderungen wegen einer ungesicherten Unfallstelle auf der linken Spur. Frankreich erhält bei der Bekämpfung der Waldbrände im Westen des Landes Hilfe von der EU. Laut Präsident Macron schicken Kroatien, Portugal, Tschechien und die Slowakei Löschflugzeuge. Auch in den spanischen Waldbrandgebieten bleibt die Situation angespannt. Die Behörden riefen für zwei Regionen den Notstand aus. Spanien-Korrespondentin Anna Mund.
12: Der Notstand gilt in der Region der Hauptstadt Madrid und in der nahegelegenen Provinz Ávila. Unter anderem werden die Einsätze nun durch die Katastrophenschutzeinheit des spanischen Militärs UME geleitet. Grund sind mehrere Feuer südwestlich bis westlich von Madrid, entlang der Grenze zu den Provinzen Toledo und Ávila. Vor allem der außer Kontrolle geratene Waldbrand in der Provinz Ávila besorgt Einsatzkräfte und Anwohner. Hunderte Einsatzkräfte bekämpfen dort die Flammen. Wind, hohe Temperaturen und extreme Trockenheit erschweren die Löscharbeiten. Insgesamt mussten wegen der Brände rings um Madrid rund 11.500 Menschen ihre Häuser verlassen.
24: Der S-Bahn-Verkehr auf dem Berliner Ring ist am Morgen zweimal unterbrochen gewesen. Betroffen war nach Angaben des Unternehmens der Abschnitt zwischen Westend und Treptower Park. Dort wurde ein Stellwerk im Bereich Südkreuz repariert. Inzwischen fahren die S-Bahnen wieder durch, es kommt aber noch zu Einschränkungen. Die S41 und 42 verkehren nur im 10-Minuten-Takt, die S46 fährt zwischen Königs Wusterhausen und Tempelhof im 20-Minuten-Takt und die S47 fährt nur zwischen Spindlersfeld und Schöneweide. Der Deutsche Fußballbund will heute Jürgen Klopp als neuen Bundestrainer vorstellen. Für 11 Uhr ist eine Pressekonferenz am DFB-Stützpunkt in Frankfurt am Main geplant. Es wird damit gerechnet, dass Klopp einen Vertrag bis zur WM 2030 unterschreibt. Bisher war der 59-Jährige bei Red Bull beschäftigt. Medienberichten zufolge erhält er rund 7 Millionen Euro pro Jahr. Die Red Bull-Stiftung bekommt einmalig 1 Million Euro. Seine Länderspielpremiere als Bundestrainer hat Klopp dann am 24. September in der Nations League beim Auswärtsspiel in Amsterdam gegen die Niederlande. Soweit die Nachrichten. 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Das Wetter. Heute im Nordwesten Brandenburgs zunächst bewölkt, im Verlauf von Südosten her freundlicher, Höchstwerte 22 bis 24 Grad. Aktuell in Berlin-Dahlem 14 und in Marzahn 15 Grad. In Wiesenburg im Fläming 14 und in Rathenow 16 Grad. Morgen heiter bis sonnig, im Norden Brandenburgs auch locker bewölkt, maximal 30 Grad. Die Zeit 10.25 Uhr.
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9: Norbert Hansen hier, schönen guten Tag. Es gibt in der Bundesregierung doch größere Veränderungen als gedacht. Auslöser, der Rücktritt des Fraktionsvorsitzenden von CDU und CSU Jens Spahn. Weil der bisherige Kanzleramtschef Thorsten Frey sein Nachfolger werden soll, sind weitere Umbesetzungen nötig. Ihm folgt vom Gesundheitsministerium Nina Warken als erste Kanzleramtschefin und Carsten Linnemann, der wechselt vom Posten des CDU-Generalsekretärs auf den des Gesundheitsministers. Wie der Bundeskanzler Friedrich Merz das begründet, heute Morgen bei einer Pressekonferenz im Garten des Kanzleramts.
13: Abschließend, uns ist in den letzten 15 Monaten in der Bundesregierung sehr viel gelungen. Ich will allen Kabinettsmitgliedern, die dazu beigetragen haben, und es waren alle im Kabinett, in der Bundestagsfraktion, auch in den Parteien, sehr herzlich danken. Alle Personalentscheidungen, die ich Ihnen heute mitteilen kann, ordnen sich dieser Prämisse unter, nämlich weiter das Beste für unser Land zu wollen und zu erreichen. Die Personalveränderungen folgen einer klaren Vorgabe. Wir wollen eine Regierung, die inhaltlich mit größtem Elan und mit Freude arbeitet und dabei die personelle Vielfalt unserer Gesellschaft und der Politik auch repräsentiert. Wir sind eine Reformregierung und wir wollen das auch weiter zeigen.
4: Das sagte Bundeskanzler Friedrich Merz heute Morgen im Garten des Kanzleramts zum Kabinettsumbau. Und zu weiteren Personalentscheidungen, da möchte sich der Kanzler in den nächsten Tagen äußern.
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4: Die Atlantikküste im Südwesten Frankreichs rund um Arcachon ist auch bei deutschen Touristen sehr beliebt. Nicht weit von Bordeaux. Die höchste Wanderdüne Europas zieht Urlauber magisch an und viele Surfer genießen die Atlantikwellen. Doch ausufernde Waldbrände lassen den Urlaub gerade zu einem Abenteuer der ganz anderen Art werden. Es besteht nämlich Lebensgefahr. Mehr als 20.000 Touristen und Einheimische mussten raus aus ihren Häusern und Campingwagen. Frankreich hat die EU um Hilfe gebeten. Kai Rienecke ist unser Korrespondent in Frankreich und gerade in Arès. Das liegt etwa 10 Kilometer von einem der großen Waldbrände weg. Er konnte mir heute Morgen im Gespräch verraten, wie groß das Ausmaß der Brände im Moment ist.
1: Ja, also die große dunkle Rauchwolke, die ist hier breit zu erkennen von allen umliegenden Gemeinden. Also auch aus 20, 30 Kilometern Entfernung sieht man das hier noch. Gestern Abend konnte ich auch so rote Feuerbälle erkennen, nicht die Flammen, aber das ist hier immer noch alles nicht unter Kontrolle, obwohl hier mittlerweile fast 1000 Feuerwehrleute gegen die Flammen kämpfen. Es ist sogar noch ein weiterer Brand entstanden, 50 Kilometer südlich von hier bei Biscarrosse. Das ist auch ein beliebtes Urlaubsgebiet. Auch da sind jetzt hunderte von Feuerwehrleuten im Einsatz. Das ist die große Herausforderung im Moment. Es brennt praktisch überall und Feuerwehr kann nicht überall gleichzeitig sein.
4: Wo werden denn die zigtausenden Urlauber und Einheimischen hingebracht?
1: Ja, es gibt hier ein ganz gutes System von Notunterkünften. Es sind so etwa 15 rund um das Brandgebiet, in denen so Mehrzweckhallen zum Beispiel sind. Gestern habe ich mir so eine angeschaut. Da sind dann eben so Liegen, Stühle, Tische. Da gibt's was zu essen. Da gibt's psychologische oder auch medizinische Betreuung. Da fahren dann die Autos alle vor, die sich eben bewegen können. Teilweise wurden die Leute auch mit Bussen abtransportiert. Ich habe aber das Gefühl, dass auch viele deutsche Touristen, die eben ja oft auch mit dem Auto da sind, sich lieber weit davon gemacht haben und nicht in die Notunterkünfte gegangen sind. Aber für die Anwohner und die Leute, die hier ihre Häuser im Stich lassen mussten, gerade auch hier in der Nachbarortschaft Lesch-Cap-Ferret, für die ist das wirklich eine wichtige Zufluchtsstätte. Und die leben ja auch in der Ungewissheit damit, wie es jetzt eigentlich weitergeht mit ihren Häusern und mit ihrem Leben hier insgesamt.
4: Sie haben schon erwähnt, die Feuerwehren tun, was sie können, aber Frankreich bittet jetzt die EU auch um Hilfe. Was genau brauchen denn die Einsatzkräfte?
1: Naja, da geht es um einen europäischen Mechanismus, den es ja schon etwas länger gibt, wurde auch dieses Jahr schon aktiviert. Löschflugzeuge aus anderen EU-Ländern, die teilweise auch noch mehr Löschflugzeuge haben als Frankreich. In Frankreich sind leider nicht alle einsatzfähig. Sie sind auch teilweise schon gebunden. Es brennt ja zum Beispiel auch weiterhin im Département Var, also im Hinterland der Côte d'Azur. Auch da sind dann diese Canadair-Löschflugzeuge im Einsatz, die hier auch so dringend gebraucht werden. Hier sind auch mehrere im Einsatz, aber es kann halt nie genug geben, weil der Brand bislang ja eben nicht unter Kontrolle ist, relativ groß ist und sich schnell fortbewegt hat und durch die Winde hier auch immer unberechenbar ist und sich hin und her wirft. Und die einzige Hoffnung der Leute hier ist eigentlich im Moment, dass es heute Abend hier Gewitter geben soll. Aber wo das Wasser dann runterkommt und wie viel, das ist ja immer ein bisschen ungewiss.
4: Weiß man denn schon, was die Ursachen dieser Brände sind?
1: Also da gibt es jetzt noch kein offizielles Statement. Da hat man natürlich sofort mit begonnen und es heißt bisher, dass da offenbar deutlich weiter nördlich, der Brand hat ja hier inzwischen schon fast 20 Kilometer zurückgelegt, dass da so Waldarbeiten stattgefunden haben. Eben um die Waldbrandgefahr zu minimieren, hat man da sozusagen Buschland weggemacht, aber zu einem Zeitpunkt, zu dem das extrem ungünstig war, da sind wohl irgendwie Funken entstanden und die zuständige Präfektur hat ja nochmal gesagt, um Gottes Willen jetzt keine Waldarbeiten in dieser Gemengelage, trockener Boden, Winde und Temperaturen, die auch heute hier wieder über 37 Grad liegen sollen. Da braucht es wirklich nur eine Kleinigkeit, um ein Feuer hier auszulösen.
4: Ich habe es erwähnt, die Atlantikküste dort ist ja sehr beliebt, auch bei deutschen Urlaubern. Was sagen denn die Behörden jetzt, eher die ganze Region meiden, nicht herkommen?
1: Ja, natürlich, da wo es brennt, möglichst Abstand halten. Sie haben ja alle Hände voll zu tun, jetzt auch die Leute teilweise von einer Ortschaft in die andere zu verlegen. Also hier der Nachbarort Lesch-Kapferät zum Beispiel, der kommt jetzt auch an seine Grenzen. Der hat bisher auch Leute aufgenommen, muss die jetzt wieder verlegen. Außerdem gibt es ja nicht so viele Straßen, die sind dann auch wieder voll und dann werden die Einsatzkräfte behindert. Also das ist jetzt absolut kein Gebiet, in dem man, das man anfahren sollte, auch als Tourist. Man kann sich ja gut informieren und sehen auch auf verschiedenen Internetseiten, wo die Feuer genau sind. Also alles, was jetzt Halbinsel von Cap Ferret ist und nördlich davon, das ist und das nördliche Becken von Arcachon, das sollte man vermeiden. Und auch, wie gesagt, Biscarrosse, da hat sich ein neuer heftiger Brand entwickelt. Das sind hier im Moment die beiden Hotspots im Südwesten Frankreichs.
4: Heute wird es ja auch wieder heiß, haben Sie eben schon gesagt. Wie sind denn die Aussichten? Bleibt es so heiß in nächster Zeit?
1: Ja, also die Aussichten für die nächsten Wochen sind natürlich nicht gut, weil wir sind ja hier eigentlich nur erstmal am Anfang der Waldbrandsaison, der klassischen in Frankreich. Der Monat August ist ja eigentlich der mit den meisten Waldbränden und wir haben jetzt schon Ende Juli mehr Fläche, die verbrannt ist in Frankreich als im gesamten Vorjahr. Aber es gibt hier so einen kleinen Hoffnungsschimmer eben noch. Man sieht da so eine Wolkenfront im Moment im Osten herannahen. Vielleicht gibt es heute Abend hier Gewitter und die könnten dann für eine Entspannung sorgen.
4: Korrespondent Kai Rienecker war das aus der Waldbrandregion im Südwesten Frankreichs, rund um den Ort Arcachon, der 65 Kilometer von Bordeaux entfernt ist, stehen rund 3100 Hektar Wald in Flammen und durch die Trockenheit breitet sich das Feuer auch immer weiter aus. Touristen sind angehalten, die Region zu verlassen. Von Frankreich nach Brandenburg. Große Augen, unbändige Neugierde und ein ganz eigener Kopf. Die Katze ist und bleibt das Lieblingstier der Deutschen. Doch viele Katzen sind in Not und um die kümmern sich unter anderem die Mitarbeiter im Katzenheim in Glindow in Werder-Havel. Doch auch das ist in Not. Es fehlt ihm Geld und alles so zu stemmen, wie es die Katzen brauchen. RBB-Reporterin Annika Jensen hat sich dort umgeschaut.
2: Felix! Tierpflegerin Bärbel Pietsch schließt eines der Katzenzimmer auf. Kratzbäume stehen an den Wänden, viele Katzenbetten liegen bereit. Das Fenster steht weit auf. Die Katzen laufen immer wieder raus in ihr eingezäuntes Außengehege. 63 Katzen leben aktuell auf den rund 400 Quadratmetern des Katzenheims. Und dazu jede Menge Katzenkinder. Die 5 Tierpfleger und 5 ehrenamtlichen Helfer kümmern sich rührend um die Tiere. Und die Kleinsten maunzen kräftig durch ihre Gitterstäbe. Das Katzenheim ist also voll belegt. Doch das Geld fehlt an allen Ecken und Enden. Die Mitglieder des Trägervereins Berliner Katzenschutz und andere Spender sorgten bisher für einen verlässlichen Geldfluss. Das tun sie auch weiter. Doch es sind weniger geworden, aus traurigem Anlass, sagt Katzenheimleiter Harry Kind.
14: Dann sind ein paar weggestorben, die also Sponsoren waren und Mitglieder waren. Und die Kosten sind enorm gestiegen. Tierarztkosten, Futterkosten. Alles, was dazu gehört, ist enorm gestiegen.
2: Er wünscht sich also neue Vereinsmitglieder, gerne auch junge Menschen und neue regelmäßige Spender. Ein Spendenaufruf Anfang Juni hatte Linderung gebracht. Damit konnten zumindest die Gehälter der Tierpfleger bezahlt werden. Und dann ist da noch dieses uralte Problem, Tierpflegerin Bärbel Pietsch.
15: Es gibt eben viele Katzen und man würde sich eben wünschen, dass sie jeder sein eigenes Tier kastriert, dass es eben nicht so viele gibt, dass es irgendwann mal weniger wird mit den Nachwuchs.
4: Das sagt diese Pflegerin Bärbel Pietsch im Beitrag von Annika Jensen.
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4: Also ein Strandbad so zu betreiben, dass es Gewinne abwirft, das ist nicht unbedingt ein Selbstläufer. Vielleicht auch ein Grund, warum die städtischen Bäderbetriebe so manches Strandbad in Berlin verpachten, wie zum Beispiel das im Köpenicker Ortsteil Wendenschloss. Das liegt direkt an der Dahme und wird seit 2017 privat gemanagt. Wie das bisher funktioniert hat und was private Betreiber anders machen als öffentliche, das zeigt ein Rundgang über das Gelände. Wirtschaftsreporter Martin Küper.
16: Natürlich geht es auch in Wendenschloss vor allem um den Strand. Direkt an der Dahme in einem Wasserschutzgebiet gelegen, wird das sehr übersichtliche Gelände vor allem von Familien besucht. Mit wie vielen Badegästen man täglich rechnen muss, hängt, nicht überraschend, von den Temperaturen ab, so Geschäftsführer Florian Kafka.
18: Bei 27 Grad in der Ferienzeit liegen wir so ungefähr bei 500 Gästen am Tag.
16: Kafka und sein Team halten dabei die Eintrittspreise seit einigen Jahren stabil. 15 Euro zum Beispiel kostet hier der Tag für eine Familie. Am städtischen Strand Bad Wannsee zum Beispiel ist es 1 bis 2 Euro günstiger. Der Unterschied? Das Bad in Wendenschloss ist privat geführt, muss also einen Gewinn erwirtschaften. Mit dem Badebetrieb allein ist das nicht möglich. Ein Beispiel.
17: Wir haben hier eine kleine wunderschöne Kapelle zu stehen. Wir haben so 30, 40 freie Trauungen im Jahr.
16: Zwei Veranstaltungshäuser stehen für solche Anlässe und andere private Feiern auf dem Gelände. Aber auch Firmen können sie für ein Sommerevent mieten. Unterm Strich zählen die Betreiber mittlerweile etwa 150 Veranstaltungen im Jahr. Weitere Einnahmequellen in Wendenschloss, eine Bootsvermietung, ein Sommerkino und vor allem der große Biergarten.
17: Wir haben grundsätzlich das gleiche Ziel wie die Berliner Bäderbetriebe, im Prinzip einen Ort zu schaffen, an dem man den ganzen Tag verbringen kann. Wir haben, ja, ich sag mal, unser Angebot ein bisschen anders aufgestellt bzw. ergänzt. Das ist, glaube ich, der Hauptunterschied, ja, dass wir hier im Strandbad Wendenschloss uns auf verschiedene Stützen fokussiert haben und nicht nur den Badebetrieb im Prinzip wirtschaftlich durchführen.
16: Für so ein breiteres Konzept brauchen die Betreiber natürlich nicht nur Bademeister. Misst man nach gastronomischen Maßstäben, ist das Strandbad schon fast ein mittelständisches Unternehmen, das allerdings mit besonderen Bedingungen klarkommen muss.
17: Wir haben 40 Leute in etwa, die wir ganzjährig beschäftigen, die im Prinzip die Struktur dafür schaffen, auch im Hochsommer mit 80 oder 90 Leuten klarzukommen. Und ich glaube, die braucht man einfach.

0: des Tages, immer mehr Sonne, es lockert zunehmend auf und es ist trocken.
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2: A10 westlicher Berliner Ring Richtung Dreikafelland. Zwischen Großkreuz und Leest Stau an einer Baustelle, aktuell 45 Minuten Verzögerung. A13 Berlin Richtung Dresden. Zwischen Bronco und Großräschen gibt es Stau nach einem Fahrzeugbrand. A24 Hamburg Richtung Berlin. Zwischen Raststätte Linumerbruch und Kremmen ist nach einem Unfall die linke Spur blockiert. Stadtverkehr Berlin 100 Stadtring Richtung Wedding. In Höhe Tempelhofer Damm ist nach einem Unfall die rechte Spur gesperrt. Es gibt Stau ab Britzer Damm. Tiergarten. Am Wochenende findet der Christopher Street Day in Berlin statt. Es laufen die ersten Vorbereitungen. Die Straße des 17. Juni ist zwischen Brandenburger Tor und Großem Stern gesperrt. Gesperrt sind auch Jezak Rabinstraße und Ebertstraße. Aktuell ist noch zur S-Bahn. Wegen der Reparatur an einem Stellwerk im Bereich Bundesplatz ist die Ringbahn S41, S42 zwischen Tempelhof und Halensee unterbrochen. 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
0: 20 vor 11 ist es.
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0: Norbert Hansen hier, schönen guten Tag. Kanzler Friedrich Merz baut seine Regierung kräftiger um als zunächst gedacht. Jetzt trifft es nicht nur das Gesundheitsressort, weil Gesundheitsministerin Nina Wagen zur Kanzleramtsministerin wird. Der Verkehrsminister soll auch offenbar gehen. Mehr dazu in der Nachricht mit Kerstin Reinsch.
2: Bundeskanzler Merz hat bekannt gegeben, dass er sein Kabinett umbildet. Merz reagiert damit auf den Rücktritt von Unionsfraktionschef Spahn. Die Fraktion soll der bisherige Kanzleramtsminister frei führen. Deshalb musste sein Amt neu besetzt werden. Hauptstadtkorrespondentin Sabine Henkel.
3: Jetzt ist es offiziell. Bundeskanzler Friedrich Merz nimmt einige Wechsel in seiner Regierungsmannschaft vor. Nina Wagen wird als erste Frau in der Geschichte das Kanzleramt managen, als Kanzleramtsministerin. Das Gesundheitsministerium soll dann Carsten Linnemann übernehmen. Die beiden Personalien sind schon gestern durchgesickert. Jetzt sind sie definitiv. Ebenso, dass Philipp Amthor im Kanzleramt die Zusammenarbeit zwischen Bund und Ländern koordinieren soll. Merz hat erklärt, dass es weitere Wechsel in der Regierung geben wird. Diese will er in den nächsten Tagen bekannt geben.
2: Nach ARD-Informationen will Merz auch das Verkehrsministerium neu besetzen. Der bisherige Ressortchef Schnieder soll abgelöst werden. Deutschland hat das Aufnahmeprogramm für Afghaninnen und Afghanen zu Unrecht pauschal gestoppt. Das hat das Bundesverfassungsgericht entschieden. Bei jeder Entscheidung müsste der individuelle Fall geprüft und die persönliche Situation der Betroffenen berücksichtigt werden. Geklagt hatte eine Afghanin, die mit ihren zwei minderjährigen Söhnen in Pakistan lebt. Sie verlangt Visa zur Einreise nach Deutschland. Die Familie hatte 2021 eine Aufnahmezusage erhalten, die später zurückgenommen wurde. Das Oberverwaltungsgericht Berlin-Brandenburg hatte einen Anspruch auf Visa zuvor abgelehnt. Der Volkswagen-Konzern hat im zweiten Quartal wieder weniger Gewinne erzielt. Wie das Unternehmen mitteilte, ging der Erlös nach Steuern zwischen April und Juni um fast ein Drittel zurück auf rund 1,5 Milliarden Euro. Aus Hannover Torben Hildebrand.
4: Die VW-Spitze begründet die schwache Zwischenbilanz unter anderem mit dem geschrumpften China-Geschäft und mit teuren US-Zahlen. Außerdem mit einem verschärften Wettbewerb. VW-Chef Blume sagt, so ein Risikoszenario gab es im Konzern noch nie. Gründe sind aber auch die relativ hohen Produktionskosten in Deutschland. Die Fabriken sind nicht ausgelastet, weil VW insgesamt im Moment zu wenig Autos verkauft. Bei Volkswagen läuft gerade eine Debatte über ein neues Sparprogramm. Der Vorstand will bis zu 50.000 weitere Jobs abbauen und die Zukunft von 4 VW-Werken ist unsicher. Im August, nach den Ferien, wollen Betriebsrat und IG Metall Proteste gegen einen möglichen Kahlschlag organisieren.
2: In Berlin beginnen heute die Veranstaltungen zum diesjährigen Christopher Street Day. Erstmals gibt es vor der traditionellen Parade einen Demokratieabend am Brandenburger Tor mit Musik und politischen Beiträgen. Zu dem Umzug morgen durch Mitte und Schöneberg werden wieder mehr als 100.000 Teilnehmerinnen und Teilnehmer erwartet. CSD-Vorstandsmitglied Hoffmann sagte im RBB 24 Inforadio, man wolle den politischen Charakter des Christopher Street Days wieder stärker herausstellen als in den vergangenen Jahren. Inzwischen würden Rechte queerer Menschen wieder in Frage gestellt. Hasskriminalität nehme zu. Deshalb sei es wichtig, Haltung zu zeigen. Wegen der schweren Waldbrände bittet Frankreich andere EU-Staaten um Hilfe.

0: Wie Präsident Macron mitteilte, schicken Kroatien, Portugal, Tschechien und die Slowakei unter anderem Löschhubschrauber. Alleine der Küste bei Bordeaux mussten seit Mittwoch mehr als 20.000 Menschen in Sicherheit gebracht werden. In Spanien hat die Regierung wegen verheerender Waldbrände für zwei Regionen einen Notstand nationaler Tragweite ausgerufen. Rings um Madrid haben bereits 10.000 Menschen ihre Häuser verlassen. Der Deutsche Fußballbund will heute Jürgen Klopp als neuen Bundestrainer vorstellen. Für 11 Uhr ist eine Pressekonferenz am DFB-Stützpunkt in Frankfurt am Main geplant. Aus der ARD-Sportredaktion Tim Brockmeier.
1: Eine grundsätzliche Einigung zwischen dem DFB und Klopp ist längst erzielt. Eine zwischen Klopp und seinem bisherigen Arbeitgeber Red Bull ebenfalls, wie der Bundestrainer in Spe bereits erklärte. Neben Klopp werden auch Präsident Bernd Neuendorf und Bundesliga-Boss Aki Watzke erwartet. Beide hatten den Deal federführend mit eingefädelt. Der Vertrag mit Klopp soll dem Vernehmen nach bis einschließlich der WM 2030 laufen. Erstmals auf das DFB-Team wird er dann Ende September treffen, wenn innerhalb einer zweiwöchigen Länderspielpause gleich 4 Pflichtspiele in der Nations League anstehen. Das erste am 24.09. in Amsterdam gegen die Niederlande.
0: Soweit die Nachrichten. 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Das Wetter. Heute im Nordwesten Brandenburgs zunächst bewölkt, im Verlauf von Südosten her freundlicher. Die Höchstwerte zwischen 22 und 24 Grad. Zurzeit in Berlin-Dahlem 15 und am Müggelsee 17 Grad. In Dahme-Mark 15 und in Eberswalde 17 Grad. Morgen heiter bis sonnig, im Norden Brandenburgs auch locker bewölkt, bei 27 bis 30 Grad. Die Zeit 10.45 Uhr.
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3: Buzz Lightyear und Spielzeug-Cowboy Woody sind tatsächlich zurück im mittlerweile schon 5. Toy-Story-Film. Herzlich willkommen, ich bin Alexander Soyer und Sie hören das Filmmagazin Abgedreht hier im RBB 24 Inforadio. Der erste Toy-Story-Film feierte Anfang 1996 auf der Berlinale in Deutschland seine Premiere. Damals wurde noch sehr viel über die Technik gesprochen, über die Computer und die Programme, die damals bei Pixar extra gebaut und entworfen wurden, um das erste Mal einen langen Trickfilm komplett am Computer zu animieren. Seitdem hat sich die Technik weiterentwickelt, die Toy-Story-Spielzeuge aber sind die alten geblieben und haben scheinbar nichts von ihrem Reiz eingebüßt. Teil 5 ist in den Vereinigten Staaten der bislang erfolgreichste Film des Jahres und läuft seit Donnerstag nun auch bei uns in den Kinos. Mehr über den Film und Woodys Comeback in der zweiten Hälfte von Abgedreht im Gespräch mit Michael Bulli-Herbig, der jetzt schon zum dritten Mal Spielzeug-Cowboy Woody seine Stimme geliehen hat. Und auch in unserem Blick auf die wichtigsten Kinoneustarts dieser Woche schauen wir zunächst einmal vor allem auf Toy Story 5. Ein Film wie ein guter alter Freund. Mitte der 90er Jahre brachte Pixar mit Toy Story den ersten komplett am Computer animierten Langfilm in die Kinos und legte damit den Grundstein für den Erfolg des Trickfilmstudios und eines neuen Trickgenres. Im neuesten Abenteuer, einer direkten Fortsetzung von Toy Story 4, geht es um den unaufhaltbaren Fortschritt elektronischer Spielzeuge. Für Unruhe im Kinderzimmer sorgt in diesem Fall ein Kindertablet, das es zwar auch nur gut meint, aber das Leben der 8-jährigen Bonnie einsamer und trauriger macht. Also setzt Spielzeugchefin Cowgirl Jessie alles dran, Bonnies Kindheit zu retten und holt dafür sogar Woody aus dem Exil.
4: Wir finden täglich immer mehr vergessenes Spielzeug.
5: Wir sind verloren!
6: Die Technik übernimmt unser Zuhause.
4: Ich weiß nicht, Jessie. Spielzeug ist zum Spielen, aber Technik ist...
7: ist für alles.
8: Ich verliere Bonnie an dieses Gerät.
3: Spielzeug-Cowboy Woody ist älter geworden und auch Actionfigur Buzz Lightyear muss mit ansehen, wie seine jüngeren Versionen aus dem Star-Command-Universum mittlerweile tatsächlich wie Drohnen fliegen können und nicht mehr nur so tun, als ob. Der Konflikt zwischen alt und neu, traditionell und modern, der hier erstmal als fast existenziell heraufbeschworen wird, löst sich dann allerdings etwas zu einfach in versöhnlichem Friede, Freude, Wohlgefallen auf, was etwas schade ist. Ansonsten aber bekommt man perfekte Toy-Story-Nostalgie im modernen Gewand. Tolle, liebgewonnene Charaktere und ein spaßig turbulentes Familienabenteuer. Toy Story 5. Obwohl es hier nicht zuletzt um die Erfindung eines Vibrators geht, viel prüder, altbackener und unsexier könnte Chérie, ich komme, die Erfindung der Lust fast nicht sein. Nur sehr, sehr lose basierend auf der wahren Geschichte rund um die deutschen Erfinder des weltberühmten Sextoys Womanizer, Michael Lenke und dessen Frau, probiert der Film auf französische Art und Weise lustig zu sein. Immerhin mit dem ziemlich beste Freundestar François Cluzy in der Hauptrolle. Er spielt Tom, der das Spielzeug fast nur deshalb erfindet, damit seine Frau nach über 20 Jahren Ehe einen Orgasmus bekommt. Mehr wird hier allerdings nicht erreicht. Bunte, weichgezeichnete Bilder und weichgespülte Pointen. Alles andere als ein Lustspiel. Chérie, ich komme. Schon ein bisschen älter ist Michel Francos Gesellschafts-, Klassen- und Beziehungsdrama Dreams Gefährliches Verlangen, das seit seiner Premiere auf der Berlinale vor fast anderthalb Jahren aber leider ein bisschen Staub angesetzt hat. Jessica Chastain als reiche Salonlöwin der kalifornischen High Society und Ballettstar Isaac Hernandez als eher mexikanischer Liebhaber spielen die Hauptrollen. Die beiden können nicht voneinander lassen, aber er darf nicht in den USA leben oder wenn, dann nur illegal. Sie wiederum will nur heimlich mit ihm zusammen sein. Ein Leben mit einem Immigranten könnte ihren Ruf zerstören, befürchtet sie. Dieser Konflikt schaukelt sich mit gegenseitigen Erniedrigungen so lange hoch, bis er sie schließlich in ihrem Ferienhaus in Mexiko einsperrt und vergewaltigt.
6: Ich möchte dir etwas sagen. Dann entscheidest du, ob wir noch zusammenbleiben oder nicht. Ob du möchtest, dass ich wieder hierher komme oder...
3: Eine toxische Beziehung, die in Gewalt mündet, als Gleichnis der Ungleichheit und der Verlogenheit im Umgang mit den mexikanischen Nachbarn. Arm und Reich, Frau und Mann, Verlangen und Verderben. Unterkühlt erzählt mit Charakteren, die vor allem als Stellvertreter funktionieren und leider nie lebendig werden. Spannend, gut gespielt, aber alles sehr gewollt. Dazu kommt, die Welt, über die der Film nachdenkt, hat sich seit Fertigstellung des Films rasant weitergedreht, so dass er fast wie ein Überbleibsel einer vergangenen Zeit wirkt. Dreams, gefährliches Verlangen. Die Neustarts der Woche im Überblick waren das. Ebenfalls neu angelaufen ist auch das tiertherapeutische Trauerbewältigungsdrama Ha, wie Habicht, das auf dem gleichnamigen Buch von Autorin und Wissenschaftshistorikerin Helen MacDonald basiert und davon erzählt, wie Claire Foy als Helen hier den Tod ihres Vaters und unglaubliche Trauer zu bewältigen versucht, indem sie sich einen Habicht nach Hause holt und sich in die sehr besondere Beziehung und den Alltag mit diesem Tier vergräbt und flüchtet, bis auch sie merkt, dass sie einen anderen Ausweg aus ihrer Trauer finden muss. Etwas irritierend, was die innere Logik dieser Geschichte angeht, aber doch von bedrückender Schönheit. Ha, wie Habicht. Vor über 30 Jahren kam das erste Toy Story Abenteuer in die Kinos und wurde zum Meilenstein der Filmgeschichte. Die deutsche Stimme von Spielzeug-Cowboy Woody, im Original von Tom Hanks gesprochen, ist seit dem dritten Teil Michael Bulli Herbig, der sich selbst auch noch gut an sein erstes Toy-Story-Erlebnis Mitte der 90er Jahre erinnern kann.
7: Es war eine Mischung aus Faszination und auch ein bisschen verstörend, weil ich sozusagen diese menschliche Darstellung, die damals noch nicht so geglückt ist, fand ich echt bizarr, ne? Und dachte ich, wow, krass, wie sieht der denn aus? Ne?
3: Der Fortschritt, den Computeranimation im Trickfilmbereich gemacht hat, lässt sich kaum besser ablesen als an den 5 Toy Story Filmen. Die animierten Menschen im ersten Film sahen wirklich noch fast verstörend aus. Alles war gröber, kantiger, pixeliger und nicht so perfekt. Heute muss man eher darauf achten, dass Animation nicht zu echt aussieht. Computertechnik ist mittlerweile das Normalste der Welt und schon längst auch buchstäblich in vielen Kinderzimmern angekommen. Und genau darum geht es letztlich im 5. Toy Story Film. Diesmal bekommen es die Spielzeuge mit einem Kindertablet und der Bedrohung durch soziale Medien zu tun.
7: Hat ja schon epische Züge, so dass du quasi nach 30 Jahren mit dem so aktuellen Film daherkommst. Also es ging immer darum, dass die Spielzeuge Konkurrenz bekommen, aber so relevant wie in diesem Teil hatte ich es nie empfunden. Also das, was da im Film passiert, das kennen wir alle.
3: Der Film, so Herbig, spricht damit, wenn auch auf sehr amüsante Art und Weise, ein durchaus ernstes Problem an.
7: Es gibt diese schöne Szene in Toy Story, ne, wo das Mädchen endlich mal eine Verabredung hat und mit ihrem Lieblingsspielzeug dahin geht und plötzlich ausgelacht wird, weil sie diejenige ist, die noch mit, ich sage jetzt mal, analogem Spielzeug sich abgibt und die anderen nur in ihre iPads und ihre Handys gucken. Aber das ist tatsächlich die Realität und am Ende ist es so, ich möchte nicht die ganze Verantwortung auf die Eltern schieben, aber die sind diejenigen, die das den Kids von Latz knallen.
3: Dann doch lieber mit den Kindern ins Kino und in einen Film, in dem die guten, handfesten Spielzeuge von damals mal wieder allerlei Abenteuer bestehen müssen, während einige von ihnen, insbesondere Cowboy-Figur Woody, die im Film von Herbig gesprochen wird, auch schon ein bisschen mit dem Alter und dem Älterwerden zu kämpfen haben. Ein Thema, mit dem nicht nur Spielzeuge manchmal ein paar Probleme haben.
7: Mir wurde dann auch bewusst, dass es Toy Story in meinem Leben schon 30 Jahre gibt, also die Hälfte meines Lebens. Also ich sag mal so, ich sehe die 60 auf mich zurollen, stört mich jetzt Status quo heute jetzt weniger. Ich frage mich, wie es sich anfühlt, wenn du dann mal so 61 bist und weißt, die nächste Hürde ist die 70. Das ist dann schon mal eine Ansage. Also da versuche ich mich dann an Clint Eastwood zu orientieren, der mit über 90 auch noch Filme macht. Vielleicht kriege ich das auch hin.
3: Michael Bulli Herbig zu hören als Woody in Toy Story 5. Das war abgedreht. Am Mikrofon verabschiedet sich bis nächste Woche Alexander Soyer.
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9: 11:06 ist es. Die Bayreuther Festspiele waren immer schon ein Ort großer Kunst und großer politischer Debatten, weil Richard Wagner überzeugter Antisemit war zum einen und zum anderen auch, weil sich dort schon immer die Reichen und Mächtigen tummelten. Morgen beginnt die diesjährige Ausgabe. Unser EU-Korrespondent Andreas Meyer-Feist blickt zum Start auf die Verbindung von Politik und Festspielen, bei denen zur Eröffnung eine bekannte Melodie zu hören sein wird.
10: Nun soll es also mit der Europahymne losgehen. Ein Bayreuth-Jubiläum mit EU-Bezug. Nicht zufällig. Die Festspiele wurden über Jahrzehnte zum Treffpunkt der europäischen Politelite. Erst tief verstrickt in den Nationalsozialismus. Später ein Ort,
11: in dem keine Erinnerung mehr an das da sein sollte, was für Hitler und was vorher unter Chamberlain und der Große über Wagner und ähnlichen politischen Gleichgültigkeiten für uns jetzt geschehen ist.
10: Das wünschte sich der berühmte deutsche Philosoph Ernst Bloch 1961. Und dann kamen sie. Spitzenpolitiker aus Europa nutzten Bayreuth für informelle Treffen für die akute Krisenbewältigung wie 1976. Zwei Franzosen, Pierre Boulez und Patrice Chéreau, wollten zum 100-jährigen Festspieljubiläum mit einem kapitalismuskritischen Ring des Nibelungen ein starkes Zeichen der Verbundenheit in Europa setzen. Im Publikum gab es aber Protestgebrüll und Schlägereien. Von einer brutalen Vergewaltigung des deutschen Kulturgutes war die Rede. Bundeskanzler Helmut Schmidt und Frankreichs Präsident Valéry Giscard d'Estaing kamen, hörten und beschwichtigten.
12: Formidable, formidable.
10: Es war kein Konzertbesuch, es war der Start des deutsch-französischen Motors. Die 70er Jahre überschattet von Ölkrisen und Wirtschaftsproblemen. Seit dieser Zeit geht es in Bayreuth um Politik. Die Pausen bei Würstchen und Wein, Marktplätze der Macht. König Juan Carlos und Königin Sophia 1989, das Signal für das Zusammenwachsen Europas, wenige Monate vor dem Fall der Mauer. Gorbatschow, der einst mächtigste Mann der Sowjetunion, wurde 1993 gefeiert. Václav Havel aus Tschechien, Ursula von der Leyen, Prinz Charles in den 80ern, Margarete von Dänemark, Königin Sonja von Norwegen, Silvia von Schweden, dazu Diplomaten und DAX-Vorstände, vereint im Smalltalk.
13: Ganz ausgezeichnet.
14: Das war grandios.
15: Hochinteressante Inszenierung.
16: Das habe ich so noch nicht gehört.
17: Besser kann es nicht sein.
10: Das Ganze nannte sich Kissendiplomatie. Die Prominenz schmuggelte regelwidrig Sitzkissen in den Zuschauerraum, weil die Stühle absichtlich ungepolstert sind. Stundenlang im selben heißen Saal sitzen, leiden und dann feiern. Koalitionsfragen wurden besprochen, Wirtschaftskontakte geknüpft. Merkels informelles Sommerkabinett tagte am Rande des Spektakels. Staatsgäste wurden mitgebracht. 2015 knickte unter ihrem Pausensitz ein Stuhlbein ein. Es gab weltweite Eilmeldungen und dann Entwarnung.
18: Es hat mir sehr gut gefallen. Dankeschön.
10: Die Zaungäste haben schon anno 1976 nicht viel davon mitbekommen, als Helmut Schmidt und Giscard d'Estaing auf den harten Stühlen saßen und die deutsch-französische Freundschaft retteten.
19: Ja, es müsste jeder die Vorstellung besuchen können.
20: Wir haben die Gäste davon als die Bayreuther.
10: Nun ist es wieder soweit. Ein Europaereignis der besonderen Art.
9: Europäische Politik und Bayreuth. Heute Abend ist Auftakt der diesjährigen Festspiele. das Wetter für Berlin und Brandenburg. Höchstwerte heute 22 bis 24 Grad erwartet. Bei schwachem, leicht böigem Wind aus westlichen Richtungen noch eher bewölkt, aber im Laufe des Tages immer mehr Sonne und es lockert zunehmend auf. Es bleibt trocken, die Werte aktuell 16 bis 17 Grad in Berlin. Cottbus meldet 17 und in Potsdam gerade 16 Grad.
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9: Mit Kerstin Reinsch.
0: A10 westlicher Berliner Ring Richtung Dreikafelland. Zwischen Großkreuz und Leest etwa 45 Minuten Stau an einer Baustelle. A13 Berlin Richtung Dresden. Zwischen Bronco und Großräschen ist die linke Spur wegen eines defekten Fahrzeugs blockiert. A24 Hamburg Richtung Berlin. Zwischen Raststätte Linumerbruch und Kremmen ist nach einem Unfall die Richtungsfahrbahn gesperrt und davor staut er sich. Stadtverkehr Berlin. A100 Stadtring Richtung Wedding. In Höhe Tempelhofer Damm ist nach einem Unfall die rechte Spur gesperrt. Es gibt Stau ab Britzer Damm. Tiergarten. Am Wochenende findet der Christopher Street Day in Berlin statt. Es laufen die ersten Vorbereitungen. Die Straße des 17. Juni ist zwischen Brandenburger Tor und Großem Stern gesperrt. Gesperrt sind auch Jezeig-Rabin-Straße und die Ebertstraße.
9: Es ist 11 Uhr.
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9: Schönen guten Tag, Norbert Hansen hier. Der Kanzler baut um und nutzt den Rücktritt von Jens Spahn als Fraktionschef zu einem größeren Kabinettsumbau. Veränderungen gibt es beim Fraktionsvorsitz, beim Generalsekretär der CDU, im Gesundheitsministerium und auch, ziemlich überraschend, offenbar im Verkehrsministerium. Mehr dazu jetzt in den Nachrichten und Kerstin Reitsch.
0: Bundeskanzler Merz baut sein Kabinett um. Gesundheitsministerin Wagen wechselt als neue Kanzleramtschefin in die Regierungszentrale, wie Merz bestätigte. Wagen sei durchsetzungsstark und eine harte Verhandlerin. Sie habe eine Gesundheitsreform gegen Widerstände durchgesetzt. Der bisherige Kanzleramtschef Frei soll künftig die Unionsfraktion führen. Neuer Gesundheitsminister wird der bisherige CDU-Generalsekretär Linnemann. Der bisherige parlamentarische Staatssekretär im Digitalministerium Amthor wird Bund-Länder-Beauftragter im Kanzleramt. Merz kündigte einen weiteren Umbau des Kabinetts an, nannte aber keine Namen. Nach ARD-Informationen soll Verkehrsminister Schnieder abgelöst werden. Deutschland hat das Aufnahmeprogramm für Afghaninnen und Afghanen zu Unrecht pauschal gestoppt. Das hat das Bundesverfassungsgericht entschieden. Bei jeder Entscheidung müsste der individuelle Fall geprüft und die persönliche Situation der Betroffenen berücksichtigt werden. Geklagt hatte eine Afghanin, die mit ihren 2 minderjährigen Söhnen in Pakistan lebt. Sie verlangt Visa zur Einreise nach Deutschland. Die Familie hatte 2021 eine Aufnahmezusage erhalten, die später zurückgenommen wurde. Das Oberverwaltungsgericht Berlin-Brandenburg hatte einen Anspruch auf Visa zuvor abgelehnt. In Berlin beginnen heute die Veranstaltungen zum Christopher Street Day. Erstmals gibt es vor der traditionellen Parade einen Demokratieabend am Brandenburger Tor mit Musik und politischen Beiträgen. Zu dem Umzug morgen durch Mitte und Schöneberg werden wieder mehr als 100.000 Teilnehmer erwartet. CSD-Vorstandsmitglied Hoffmann sagte im RBB 24 Inforadio, in jüngster Zeit würden Rechte queerer Menschen wieder in Frage gestellt. Hasskriminalität nehme zu. Deshalb sei es wichtig, Haltung zu zeigen.
13: Der CSD ist ein bisschen viel Party gewesen die letzten Jahre und hat ein bisschen den politischen Charakter eingebüßt. Und das wollen wir unbedingt wieder ändern. Da sind wir auch auf einem guten Weg. Der politische Kern soll wieder sichtbarer werden, weil einfach das nötig ist. Wir haben eine politische Entwicklung in Deutschland, in Europa und auf der ganzen Welt, die uns ganz, ganz klar bedroht und dem wollen wir ein deutliches Zeichen entgegensetzen.
0: Thomas Hoffmann, Vorstandsmitglied des Berliner CSD. Die Waldbrände in Süd- und Südwesteuropa weiten sich aus. In Spanien haben die Behörden für 2 Regionen den Notstand nationaler Tragweite ausgerufen. Auch im Südwesten Frankreichs bleibt die Lage angespannt. Präsident Macron hat andere EU-Länder um Unterstützung bei der Bekämpfung der Brände gebeten. Frankreich-Korrespondent Kai Rienecker.
14: In der Nacht hat das Feuer am Becken von Arcachon eine weitere Abwehrlinie der französischen Feuerwehr überschritten. Ab 1 Uhr morgens erfolgte die Evakuierung der gesamten Halbinsel vom Cap Ferret. Insgesamt sind bei dem Brand in der Gironde inzwischen 24.000 Personen evakuiert worden. 800 Feuerwehrleute und mehrere Löschflugzeuge haben das Feuer noch immer nicht unter Kontrolle bringen können. 5000 Hektar sind bereits verbrannt. Inzwischen gibt es ein weiteres größeres Feuer in der Region rund 50 Kilometer entfernt im Urlaubsgebiet von Biscarrosse. Auch dort mussten bereits fast 10.000 Menschen an der französischen Atlantikküste ihre Wohnungen bzw. Urlaubsunterkünfte verlassen.
0: Die Deutsche Lebensrettungsgesellschaft fordert angesichts von rund 100 Badetoten allein im Juni mehr Aufklärung über Gefahren. Die meisten dieser Unfälle wären vermeidbar gewesen, sagte DLRG-Präsidentin Vogt. Nationale Informationskampagnen des Bundes könnten helfen, die Zahl solcher Badeunfälle zu senken. Das zeigten Länder wie Schweden, Großbritannien und die Niederlande. In Deutschland werde die Aufklärung der Bevölkerung jedoch der DLRG und anderen Wasserrettern überlassen. Nötig wäre nicht nur, über die Gefahren an Gewässern zu informieren, sondern auch mehr in Schwimmbäder und die Schwimmausbildung von Kindern zu investieren. Der Deutsche Fußballbund will in diesen Minuten Jürgen Klopp als neuen Bundestrainer vorstellen. Am DFB-Stützpunkt in Frankfurt am Main soll jetzt eine Pressekonferenz beginnen. Es wird damit gerechnet, dass Klopp einen Vertrag bis zur WM 2030 unterschreibt. Bisher war der 59-Jährige bei Red Bull beschäftigt. Medienberichten zufolge erhält er rund 7 Millionen Euro pro Jahr. Die Red Bull Stiftung bekommt einmalig 1 Million Euro. Soweit die Nachrichten. 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Das Wetter. Heute im Nordwesten Brandenburgs zunächst bewölkt, im Verlauf von Südosten freundlicher. Die Höchstwerte 22 bis 24 Grad. Zurzeit in Berlin-Dahlem 15 und am Müggelsee 17 Grad. In Dänemark 15 und in Eberswalde 17 Grad. Morgen am Samstag heiter bis sonnig, im Norden Brandenburgs auch locker bewölkt bis 30 Grad. Die Zeit 11.05 Uhr.
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9: Mit Norbert Hansen, schönen guten Tag. Gummibärchen, Chips, Schokolade. Tja, wir wissen eigentlich alle, so richtig gesund ist das nicht, aber wir essen es trotzdem. Aber warum? Warum greifen wir immer wieder zu diesen ungesunden Lebensmitteln und können diese Ernährungsgewohnheiten nicht umstellen? 2-3 disziplinierte Tage und dann, wups, greifen wir wieder zur Schokolade. Mit solchen Fragen beschäftigt sich die Psychologin und Hirnforscherin Soo-Yong Park. Sie ist Professorin an der Charité und leitet die Abteilung Neurowissenschaft der Entscheidung und Ernährung am Deutschen Institut für Ernährungsforschung Potsdam-Rehbrücke. RBB-Gesundreporterin Anna Korves hat im April mit ihr darüber gesprochen.
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16: Soo-Yong Park, schön, dass Sie hier sind.
17: Ja, vielen Dank.
16: Also ich habe da so eine Schwäche, ja. Spätabends, kurz vorm Schlafengehen, löffle ich ziemlich viel kalte Milch, packe da noch Unmengen an Kakaopulver rein. Das löffel ich dann locker einen halben Liter und dann gehe ich ins Bett und bereue es sofort, weil mir die kalte Milch im Magen liegt und der Zucker im Kakao mich so ein bisschen unruhig schlafen lässt. Hab mir zigmal Besserung vorgenommen und bin jedes Mal gescheitert. Warum mache ich das?
17: Wir essen ja offensichtlich heutzutage nicht, weil wir Hunger haben oder weil wir Nahrungsmangel haben, sondern weil wir vielleicht auch Essen mit vielen anderen Sachen verbinden. Das könnte Geborgenheit oder Komfort bedeuten oder dass ich abends nochmal mir was Gutes antun will. Und abends ist es auch so, dass man impulsiver wird, eher zu drastischere Entscheidungen geneigt ist. Und da kann es sein, dass man plötzlich Heißhunger auf was Süßes bekommt oder noch was Fetthaltiges oder dass man noch mal im Kühlschrank reingucken muss.
16: Aber wie kommt diese Entscheidung zustande? Also wie funktioniert dieses Wechselspiel zwischen Körper und Geist in dem Fall?
17: Es ist so, dass unser Körper und Gehirn natürlich noch an das Leben gewohnt ist, was wir vor langer, langer Zeit geführt haben, wo wir noch nach Essen jagen gegangen sind oder Sachen gesammelt haben. Das heißt, dass unser Körper und Gehirn komplett darauf ausgelegt ist, Essen zu beschaffen. Es will immer planen können, wann kommt das Essen, wie kommt das Essen, was für Essen ist das, muss ich noch weiterlaufen. Das heißt, dass unsere Essverhalten gewohnheitsgetrieben sind oder gelernt ist. Wenn Sie sagen, okay, abends muss ich das immer machen, das ist ja auch so eine Routine oder Ritual. Ihr Körper weiß ganz genau, um 9 Uhr kommt diese Milch mit Kakaopulver.
16: Mhm.
17: Und es bereitet sich vor. Kurz vor 9, wir müssen jetzt alle Hormone bereitstellen, weil gleich kommt es. Und wehe, da kommt kein Milch und kein Kakao. Da werden alle Alarme aktiviert. Hallo, hallo, wo ist denn mein Milch und Kakao?
16: Mhm. Aber wenn es uns gelingt, unserem Körper ganz genau zuzuhören, dann signalisiert er uns ja eigentlich perfekt, was wir wirklich brauchen, was gut für uns wäre. Wir werden hangry, ne, wenn wir nicht genug gegessen haben. Wenn wir dringend Wasser brauchen, werden wir durstig. Wir haben Appetit auf Salz, wenn wir viel geschwitzt haben. Das funktioniert ja eigentlich super, dass unser Appetit uns steuert.
17: Es ist so, dass wir ganz häufig denken, unser Körper weiß doch, was es braucht. Ich frage mich manchmal, tut er das? Weil wir leben ja in unserer Gesellschaft, ich sage jetzt mal im Überfluss, was an Lebensmittel betrifft. Ich glaube, was wir verspüren als das Bedürfnis vom Körper, ist genau dieser gelernte Signal. Was essen Sie denn? Wenn Sie es gewohnt sind, zu jedem Mittag einen ganz großen Teller an Pasta zu essen, dann wird der Körper auch darauf einstellen und sagen, okay, gleich kommt Riesenladung an Kohlenhydrate, wir müssen ganz viel Insulin bereitstellen und so weiter und so fort. Unser Körper weiß, aber das ist gesteuert dadurch, was wir eigentlich essen.
16: Aber so eine gewisse Grundversorgung brauchen wir ja natürlich schon, ne? An Salzen, an Flüssigkeit etc.
17: Also es ist so, dass bestimmte Mangelzustände, zum Beispiel wenn wir längere Zeit sehr wenig Protein gegessen haben und dann plötzlich Protein vorgesetzt wird, dann gibt es Belege dazu, dass wir versuchen, Protein überzukompensieren. Bei Mikronährstoffen ist es nicht so ganz eindeutig. Es ist nicht klar, ob unser Körper das spürt und explizit danach sucht. Es gibt ja viele Anekdoten, die Schwangere wissen, was ihr Körper braucht und dann kriegen sie dafür
16: die saure Gurke.
17: Ganz genau. Aber dafür braucht der Körper und Gehirn einige Fähigkeiten. Es muss wissen, in saurer Gurke sind diese Mikronährstoffe drin. Das heißt, wenn ich das esse, werde ich das sättigen können. Und das müssen wir eigentlich auch lernen. Das müssen viele andere Wildtiere auch lernen. Dieser Verknüpfung, welcher Geschmack enthält welche Nährstoffe. Jetzt leben wir nicht mehr im Wildnis, sondern wir leben in einer ziemlich künstlichen Gesellschaft. Ich gehe nicht mehr jagen. Ich gehe im Supermarkt und kaufe auch zum Teil Lebensmittel, die ich nicht weiß, was da alles drin ist. Vielleicht sind da Geschmacksstoffe dazugekommen. Das heißt, mein Körper und Kopf ist nicht mehr ganz sicher, ob dieser Geschmack zu dieser Nährstoffe führt.
16: Mhm.
17: Weil das ist jetzt verschoben.
16: Mhm.
17: Ja. Und daher ist es sehr schwierig zu sagen, der Körper weiß, was er braucht. Die Studienlage ist da auch nicht ganz eindeutig.
16: Jetzt sind ja auch viele Lebensmittel extra so entwickelt, dass wir noch mehr davon essen wollen, auch wenn es uns physiologisch betrachtet gar nicht so gut tut. Also wie stark manipulieren solche Produkte auch neurologisch?
17: Ja, es ist so, dass Essen generell sehr verhaltensgesteuert wird. Das heißt, ich habe Hunger. Ich rieche einen wunderbaren Geruch von Brot, warmes, frisch gebackenes Brot.
16: Mm. Und oh ja, ich weiß, was Sie meinen.
17: Und plötzlich dieses wohliges Gefühl und ich drehe mich in die Richtung um und ich muss mich in die Richtung bewegen. Also es ist sofort mit Verhalten assoziiert. Ja, ich rieche was, ich schmecke was und ich muss noch mehr davon nehmen. Und dadurch ist Essen sowieso ein bisschen gefährdet, suchtartige Verhalten auszulösen. Und natürlich gibt es bestimmte Sachen, so wie Geruch. Ne? Da kann man viel mit Geschmacksstoff arbeiten oder auch viel mit Belohnungssignalgebendes, zum Beispiel Süß-Fett-Kombination. Die sind besonders belohnend für uns. So ein richtig dicke Schokomuffin. Solche Lebensmittel gibt es in der Natur eigentlich nicht.
16: Sie hören das Vis-à-vis im RBB 24 Inforadio. Heute mit Soyoung Park, die neurowissenschaftlich und psychologisch erforscht, wie wir unsere Ernährungsentscheidungen treffen. Jetzt gibt's ja aber auch die Rückkopplung. Wir haben gerade darüber gesprochen, wie unser Verhalten bestimmt, was wir essen. Aber was ich esse, bestimmt wiederum auch, wie ich mich fühle und auch verhalte. Das ist was, was Sie erforschen. Haben Sie da mal ein Beispiel für uns?
17: Ja, wir sehen in unseren Studien und auch in vielen anderen Studien, dass unsere Ernährung ziemlich sofortige Auswirkungen auf unser Wohlbefinden, aber auch unser Verhalten steuert. Wir beobachten, dass wenn wir mehr Protein zu uns nehmen, dann verändert sich Tyrosinspiegel im Blut. Das ist eine Aminosäure. Und das Spannende an Tyrosin ist, dass das mit Neurotransmitter Dopamin im Gehirn gekoppelt ist.
16: Mit diesem Glückshormon.
17: Ja, dieser Neurotransmitter ist sehr wichtig für Belohnung, aber auch Verhaltenssteuerung. Und dadurch, wir beobachten in unseren Studien, dass tatsächlich dieser Tyrosinanstieg nach dem Proteinaufnahme unser Hirnfunktion verändert, aber auch Menschen sich anders verhalten. Ein und derselbe Mensch hat einmal mehr Protein gegessen und der verhält sich anders.
16: Toleranter.
17: In dem Fall toleranter, ja.
16: Entspannter. Gibt es da auch so eine Erkenntnis zu Kohlenhydraten, die ich immer so in mich reinschaufle?
17: Kohlenhydrate führt dazu, dass wir mehr Tryptophan im Blut haben. Das ist Vorläufer von Serotonin.
16: Und das ist doch eigentlich auch ganz gut. Das ist ja doch das Zufriedenheitshormon.
17: Ja, das ist auch gut. Und lustigerweise sind die beiden komplementär. Also Dopamin und Serotonin, wir brauchen beides in unserem Gehirn. Und deshalb tue ich mich immer sehr schwer, wenn Leute fragen, soll ich dann ganz viel Kohlenhydrate essen oder ganz viel Protein essen? Sag ich, naja, wenn wir mehr Protein essen, müssen wir weniger Kohlenhydrate essen und andersherum. Und wenn wir das immer machen, dann würden wir Mangelerscheinungen haben auf der anderen Seite. Ja? Mehr zum Beispiel Tyrosin, dann weniger Tryptophan fürs Gehirn und andersherum. Deshalb empfehle ich immer, versuchen Sie einfach reichhaltig und divers und abwechslungsreich zu essen, weil das Gehirn braucht alle diese Nährstoffe.
16: Sie haben ja auch eine Woche lang Menschen ihr Essen via App protokollieren lassen.
17: Ja.
16: Gab es da was an den Ergebnissen, was Sie besonders überrascht hat?
17: Ja, das war sehr spannend. Wir haben in der Tat 2 Wochen lang in der Pandemie, während der Lockdown, das war die 2. Lockdown, die Stimmung war im Keller. Und da war das so, dass wir beobachten wollten, was essen die Menschen und was hilft denen eigentlich. Und was wir beobachten, ist sehr, sehr spannend, dass Gemüse und Obst zuvor tatsächlich Menschen, deren Stimmung und Wohlbefinden steigert.
16: Aber eher langfristig gesehen, oder?
17: Nein, auch kurzfristig? In dieser Zeit, ja.
16: Ganz kurzfristig. Hätte ich jetzt eher auf Schokolade gesetzt.
17: Ja, sehr gut. Nein, das war nicht der Fall. Ich glaube, einerseits, worauf Sie eingehen, ist sogenannte Comfort Food. Zum Beispiel, ich hatte jetzt einen ganz langen, anstrengenden Tag. Ich komme nach Hause, schmeiße mich auf die Couch und ich muss jetzt eine riesen Tafel Schokolade essen. Ja, das fühlt sich voll gut an. Und das ist ja so eine Art Belohnung. Andererseits, eine andere Art, darüber nachzudenken, ist, okay, ich habe jetzt so viel Energie ausgegeben, mein Kopf braucht jetzt ganz viele frische Nährstoffe. Ich mache hier mal ganz großen Rohkostteller mit Früchten und gebe jetzt nochmal mein Gehirn was ganz Gutes. Ne?
16: Also das würde auch funktionieren, klingt jetzt für mich, also ich springe jetzt nicht sofort darauf an, statt zur Schokolade zu dem Rohkostteller zu greifen, beziehungsweise mir den erstmal mühsam zu schnippeln, aber es würde vom Effekt her aufs Gleiche rauskommen.
17: Wenn es darum geht, ich will mir was Gutes tun, ich will meinen Körper und Gehirn versorgen, dann wäre das eigentlich, was es tut, dass es Gutes ins System gibt, weil wir bestehen eigentlich aus dem, was wir essen.
16: Und wie komme ich denn da jetzt hin? Wie komme ich zum Rohkostteller statt zur Schokolade? Wie kann ich diese Gewohnheiten ändern und meine emotionalen Gelüste mit dem, was ich wirklich brauche fürs Wohlbefinden, deckungsgleich kriegen?
17: Ja. Ich glaube, es gibt ein paar Missverständnisse, was Essen betrifft. Viele Leute fragen mich und sagen, was soll ich denn essen? Soll ich Grünkohl essen? Soll ich Blaubeeren essen? Essen ist keine Medikation. Und erstmal ist es vielleicht ganz gut, überhaupt bewusst zu werden, sag mal, gibt es denn sowas wie eine große Milch mit Kakao, was ich mir immer wieder gebe? Wieso brauche ich das? Braucht mein Körper das? Was gebe ich denn mir für ein Gefühl? Und das Schritt für Schritt zu kompensieren, das heißt ersetzen. Machen Sie das doch, aber vielleicht lassen Sie doch mal nächstes Mal einen Löffel weniger Kakao drin. Oder mal mit Wasser. Oder
16: also kleine Schritte.
17: Kleine Schritte und großzügig mit sich sein. Weil was die Studienlage zeigt, ist, dass all diese restriktive Diäten gar nicht funktionieren.
16: Und wie lange brauche ich denn für so eine Umgewöhnung? Ich glaube, beim Yoga heißt es, es braucht 40 Tage, um eine Gewohnheit zu ändern. Nach 90 ist die stabilisiert und nach 100 noch was, ist die dann auch verinnerlicht? Also gibt es da Erkenntnisse aus der Psychologie?
17: Ja, so eine Gewohnheit umzusetzen dauert natürlich. Andererseits ist es auch ein bisschen abhängig von, wie Sie das machen. Zum Beispiel, ich finde, Mittagessen ist so eine Mahlzeit, was man sehr gut umstellen kann, weil man hat begrenzte Zeit, man hat begrenzte Möglichkeit, ich kann jetzt nicht rausgehen und alle möglichen Restaurants durchprobieren. Das heißt, ich muss Essen mitbringen und dann bringe ich das gesunde Essen, was ich so jetzt nicht selber aussuchen würde. Aber ich bin gezwungen, das zu essen, weil ich habe jetzt einfach keine andere Alternative. Machen Sie das doch mal ein paar Wochen und dann schauen wir mal, ob Sie das wirklich so doll vermissen, was Sie hätten sonst anderes gegessen.
16: Aber es gibt jetzt nicht so eine fixe Regel, es dauert so und so lange.
17: Nee, das ist ja ganz individuell, würde ich sagen.
16: Okay. So-Jung Park, vielen Dank für das Gespräch.
17: Vielen Dank.
9: Die Psychologin und Hirnforscherin So-Jung Park war das im Gespräch mit rbb-Gesundreporterin Anna Korwes. Eine Wiederholung des Gesprächs aus dem April.
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1: Mit Antonia Kurzhals, guten Tag. Es ist offiziell. Jürgen Klopp wird neuer Trainer der deutschen Fußballnationalmannschaft der Männer. Das hat der DFB vor wenigen Minuten bei einer Pressekonferenz bekannt gegeben. Heute Morgen wurde bei einer Gremiensitzung mit den Gesellschaftern und der DFB GmbH einstimmig für Jürgen Klopp gestimmt. Der 59-Jährige übernimmt den Posten von Julian Nagelsmann, der nach dem frühen Ausscheiden der deutschen Mannschaft bei der Fußball-WM in diesem Jahr zurückgetreten war. Klopps Vertrag startet am 15. August und geht bis zum Sommer 2030. Da findet die Fußball-WM in Marokko, Spanien und Portugal statt. Sein aktueller Vertrag mit RB Leipzig wird vorzeitig beendet. An seiner Seite zwei alte Weggefährten, seine langjährigen Co-Trainer Peter Krawitz und Pep Leinders werden Teil des Trainerteams. Zusätzliche Unterstützung kommt von Ex-Nationalspieler Sven Bender. Er wird ebenfalls als Co-Trainer arbeiten. Auch die Geschäftsführerposition Sport wird neu besetzt. Per Mertesacker wird ab dem 1. Januar das Amt von Andreas Rettich übernehmen. Auch das wurde einstimmig bei der Gremiensitzung entschieden. Die Pressekonferenz, die läuft in diesen Minuten noch live. Das heißt, alle weiteren Informationen und natürlich auch die ersten Worte vom neuen Bundestrainer Jürgen Klopp dann um 12.15 Uhr hier beim RBB 24 Inforadio. Und das war das Sportupdate mit Antonia Kurzhals.
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0: A10 westlicher Berliner Ring Richtung Dreikaufeland. Zwischen Großkreuz und Leest Stau an einer Baustelle, aktuell eine Stunde Verzögerung hier. Und in Richtung Dreikwerder stockender Verkehr zwischen Leest und Vöben. Hier sind es 10 Minuten Verzögerung. A11 Berlin Richtung Stettin. Zwischen Lanke und Finofurt blockiert ein defektes Fahrzeug die rechte Spur. A13 Berlin Richtung Dresden. Zwischen Bronco und Großräschen ist nach einem Unfall die rechte Spur blockiert. Sie benötigen bis zu 30 Minuten länger. A24 Hamburg Richtung Berlin. Zwischen Raststätte Linumer Bruch und Kremmen ist nach einem Unfall die Richtungsfahrbahn gesperrt und es staut sich davor. Stadtverkehr Berlin, A100 Stadtring Richtung Wedding. In Höhe Tempelhofer-Damm ist nach einem Unfall die rechte Spur gesperrt. Es gibt Stau ab Britzer Damm. Mariendorf, Alt-Mariendorf. Hier ist ab Mariendorfer Damm in Richtung Rathausstraße nach einem Unfall gesperrt. Zudem ist die Rathausstraße dort stadteinwärts gesperrt.
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0: Um 11.20 Uhr mit Kerstin Reinsch. Jürgen Klopp wird neuer Bundestrainer der Fußballnationalmannschaft der Männer. Das haben die Gremien des Deutschen Fußballbundes einstimmig entschieden, wie DFB-Präsident Neuendorf in Frankfurt am Main offiziell mitgeteilt hat. Klopp ist noch bei Red Bull beschäftigt. Sein Vertrag mit dem DFB beginnt den Angaben zufolge am 15. August und läuft bis zur WM 2030. Klopp sei der Wunschkandidat gewesen. Er sei ein großartiger Motivator, so Neuendorf. Der bisherige Bundestrainer Nagelsmann hatte nach dem frühen Aus der Nationalmannschaft bei der WM in Nordamerika seinen Posten aufgegeben. Wie der Verband außerdem mitteilte, soll der frühere Nationalspieler Mertesacker neuer DFB-Geschäftsführer Sport werden. Er übernimmt den Posten zum 1. Januar. Bundeskanzler Merz baut nach dem Rücktritt von Unionsfraktionschef Spahn sein Kabinett um. Wie der CDU-Politiker mitteilte, soll CDU-Generalsekretär Lindemann neuer Gesundheitsminister werden. Die bisherige Ressortchefin Wagen wiederum wird Nachfolgerin des bisherigen Kanzleramtsministers Frei, der neuer Unionsfraktionschef werden soll. Merz lobte bei der Vorstellung Wagen.
21: Sie wird in der täglichen Regierungsarbeit eine der wichtigsten, wenn nicht die wichtigste Stütze für mich sein und die wichtigste Ansprechpartnerin. Nina Wagen ist zudem eine harte Verhandlerin. Das haben alle gemerkt, die mit ihr in den letzten Monaten zu tun hatten. Sie ist durchsetzungsstark und sie ist auch in den sicherheitspolitischen Themen zu Hause, die ja hier im Haus auch koordiniert werden.
0: Der CDU-Vorsitzende und Bundeskanzler Friedrich Merz. Er kündigte außerdem an, dass Digitalisierungsstaatssekretär Amthor neuer Staatsminister für die Bund-Länder-Beziehungen im Kanzleramt werden soll. Außerdem soll es weitere Veränderungen im Kabinett geben. Diese brauchen aber noch Zeit, so Merz. Deutschland hat das Aufnahmeprogramm für Afghaninnen und Afghanen zu Unrecht pauschal gestoppt. Das hat das Bundesverfassungsgericht entschieden. Aus Karlsruhe Max Bauer.
4: Wer in Afghanistan durch die Taliban-Herrschaft besonders gefährdet ist, konnte in ein Aufnahmeprogramm der Bundesregierung kommen. Im Dezember 2025 hatte die Bundesregierung die Aufnahmeerklärungen für Menschen aus Afghanistan jedoch pauschal widerrufen. Dagegen klagte eine Afghanin, Mutter von zwei minderjährigen Söhnen, vor dem Bundesverfassungsgericht. Mit Erfolg. Karlsruhe sagt, die Rücknahme der Aufnahmezusagen war rechtswidrig. Zwar habe die Bundesrepublik die Aufnahme freiwillig zugesagt und könne sie auch wieder zurücknehmen, aber das dürfe nicht pauschal für alle Betroffenen geschehen. Es müsse immer eine Einzelfallentscheidung geben, bei der die individuellen Belange berücksichtigt werden. Nun muss das Oberverwaltungsgericht Berlin-Brandenburg noch einmal über den Fall entscheiden und dabei darauf achten, dass eine pauschale Rücknahme der Afghanistan-Zusagen nicht zulässig ist.
0: Der Volkswagen-Konzern meldet wieder einen deutlichen Gewinnrückgang. Wie in Wolfsburg mitgeteilt wurde, betrug das Konzernergebnis im zweiten Quartal nach Steuern etwas mehr als 1,5 Milliarden Euro. Im Vergleich zum Vorjahreszeitraum brach der Gewinn damit um fast ein Drittel ein. Weltweit verkaufe man weniger Autos. Besonders auf dem wichtigen Absatzmarkt China seien die Zahlen rückläufig, hieß es. Die Entwicklung zeichnet sich seit längerem ab. Beschlossen ist bereits, bis 2030 in Deutschland 50.000 Stellen zu streichen. Jetzt stehen weitere 50.000 Arbeitsplätze weltweit und 4 Werke in Deutschland auf dem Prüfstand. Der S-Bahn-Verkehr auf dem Berliner Ring ist am Morgen zweimal unterbrochen gewesen. Betroffen war nach Angaben des Unternehmens der Abschnitt zwischen Westend und Treptower Park. Dort wurde ein Stellwerk im Bereich Südkreuz repariert. Inzwischen fahren die S-Bahnen wieder durch, es kommt aber immer noch zu Einschränkungen. Die S41 und S42 verkehren nur im 10-Minuten-Takt. Die S46 fährt zwischen Königs Wusterhausen und Tempelhof im 20-Minuten-Takt. Und die S47 fährt nur zwischen Spindlersfeld und Schöneweide. Wegen der schweren Waldbrände bittet Frankreich andere EU-Staaten um Hilfe. Wie Präsident Macron mitteilte, schicken Kroatien, Portugal, Tschechien und die Slowakei unter anderem Löschhubschrauber. Allein an der Küste bei Bordeaux mussten seit Mittwoch mehr als 20.000 Menschen in Sicherheit gebracht werden. In Spanien hat die Regierung wegen verheerender Waldbrände für 2 Regionen einen Notstand nationaler Tragweite ausgerufen. Rings um Madrid haben bereits 10.000 Menschen ihre Häuser verlassen. Soweit die Nachrichten. 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Das Wetter. Heute im Nordwesten zunächst bewölkt, im Verlauf von Südosten freundlicher, Höchstwerte zwischen 22 und 24 Grad. Aktuell in Berlin-Dahlem 15 und in Marzahn 17 Grad, in Baruth-Mark 15 und in Guteborn 18 Grad. Morgen heiter bis sonnig, im Norden Brandenburgs auch locker bewölkt bei 27 bis 30 Grad. Die Zeit 11.25 Uhr.
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5: Hallo, herzlich willkommen zu Unterwegs. Ich heiße Marc Diening und gehe heute mit Ihnen auf eine Reise, an der ich selber gar nicht teilnehmen würde. Ich trinke nämlich keinen Alkohol. Aber Gourmets würden jetzt sofort sagen, es geht ja auch gar nicht um Alkohol, es geht um Champagner. Der, von dem wir heute mit den Ohren probieren dürfen, darf aber gar nicht Champagner genannt werden. Denn wir reisen nicht nach Frankreich, aber in ein Land, das ebenfalls auf der ganzen Welt für seine Weine Anerkennung findet und eben auch für seinen Schaumwein. Ich verrate noch nicht, wohin es geht. Das tut Stefan Überbach, der im vergangenen Jahr für Unterwegs buchstäblich die Korken knallen ließ.
22: Es klingt wie ein französischer Champagner, es ist aber keiner. Wir sind nämlich in Südafrika, einem Land mit einer langen und ganz eigenen Weintradition. Schon Mitte des 17. Jahrhunderts hatten holländische Siedler am Tafelberg Reben gepflanzt. Und am 2. Februar 1659 kelterte der Niederländer Jan van Riebeck den ersten Wein aus südafrikanischen Trauben. Die Qualität soll allerdings eher zweifelhaft gewesen sein. Ein paar Jahre später brachten dann aus Frankreich geflüchtete Hugenotten das nötige Know-how mit. Ihnen war schnell klar, dass die Böden und das Klima am sonnigen Kap für den Weinbau ideal sind. Cabernet Sauvignon, Pinotage, Chenin Blanc, aus Stellenbosch, Paarl und Franschhoek kommen seit vielen Jahren Weine von Weltruf. Großartig schmeckt aber auch der südafrikanische Champagner, der natürlich nicht so heißen darf, obwohl er genauso hergestellt wird. Das bedeutet, nach der ersten Gärung im Stahltank kommt eine zweite Gärung in der Flasche.
6: It's the method they use to make champagne.
7: Das ist die Methode, mit der man Champagner produziert. Wir können unseren Sekt aber nicht Champagner nennen, weil unsere Trauben nicht aus Frankreich kommen. Also nennen wir unseren Methode Cap Classique oder MCC.
22: Juanita arbeitet in der Probierstube von Simonsich, einem Weingut in Stellenbosch in der Nähe von Kapstadt. Was auch unter den Sektkennern kaum jemand weiß, obwohl in der Region seit mehr als 300 Jahren Wein angebaut wird, fängt die Geschichte von Südafrikas Champagner erst 1971 an, und zwar genau hier bei Simonsich. Firmengründer Franz Malan kam nach einem ausgedehnten Europaurlaub auf die Idee.
8: Er ist sehr gerne gereist. 1969 und 1970 hat er meine Mutter und einen anderen Winzer aus Stellenbosch mitgenommen und viel Zeit in den europäischen Weinregionen verbracht. Nach einem Besuch in der Champagne fragte er sich dann, warum eigentlich kann man so etwas nicht auch in Südafrika machen?
22: Johann Malan ist der Sohn des Cap Classique Pioniers. Viele Jahre hat er das Familienunternehmen als Kellermeister geführt. An die Anfangszeit der Cap Classique Produktion kann er sich noch gut erinnern und an die vielen Probleme. Denn in Südafrika fehlte damals vieles, sogar das Wichtigste, nämlich der Grundstoff für guten Schaumwein, die richtigen Trauben.
23: At that stage we had a very limited choice and selection of different grape varieties. We had Chenin Blanc, we had.
8: Zu diesem Zeitpunkt hatten wir nur eine sehr begrenzte Auswahl an Rebsorten. Wir hatten Chenin Blanc, wir hatten Riesling, wir hatten Clairette Blanche, aber keinen Chardonnay, keinen Pinot Noir, keinen Sauvignon Blanc. Einige der wirklich edlen Rebsorten wurden damals nicht importiert, also beschloss mein Vater, mit der Champagner-Methode einen in der Flasche vergorenen Schaumwein aus Chenin Blanc zu produzieren, ähnlich wie im Loiretal. Niemand sonst hatte das vorher probiert, deshalb musste er wirklich bei Null anfangen und hat es schließlich 1971 geschafft, den ersten Jahrgang abzufüllen mit Chenin Blanc. Und weil Südafrika zugesagt hatte, keine französischen Bezeichnungen wie Champagner, Bordeaux oder Chablis zu verwenden, musste er sich einen Namen für diesen Wein ausdenken und er nannte ihn Cap se Funkel, das Funkeln vom Cap.
22: Etwa 5000 Liter aus der Chenin Blanc Traube waren es damals im ersten Jahr. Und sogar die Flaschen mussten im fernen Europa eingekauft werden. Flaschen, die dick genug und stabil genug waren, um den Druck des gärenden Schaumweins auszuhalten. Auch in Sachen Weinqualität war lange Zeit noch sehr viel Luft nach oben. Die typischen Champagnersorten Chardonnay oder Pinot Noir gab es nämlich nicht, weil der südafrikanische Weinbauverband dagegen war. Erst in den 80er Jahren schmuggelte eine Handvoll genervter Winzer ein paar dieser Edelreben ins Land. Der sogenannte Chardonnay-Skandal sorgte in der gesamten Branche für ein Umdenken.
23: Then they started looking up and said, but listen, the most famous grape varieties in Germany, you've got Riesling and Gewürztraminer.
8: Die Leute fingen an, sich umzusehen und zu sagen, seht mal, die berühmtesten Rebsorten kriegen wir hier nicht. In Deutschland gibt es Riesling und Gewürztraminer, in Frankreich Pinot Noir und Chardonnay und Merlot. Und dann haben sie Druck auf die Behörden gemacht, die für den Import zuständig sind und scharfe Quarantänevorschriften verhängt haben, damit keine Krankheiten ins Land eingeschleppt werden. Aber die meisten Rebstöcke sind dann in der Quarantäne abgestorben. Und das war der Hauptgrund, warum die Winzer Stecklinge illegal ins Land geschmuggelt haben. Die Frustration über die Bürokratie, die ihnen nicht das liefern konnte, was sie dringend brauchten. Der sogenannte Chardonnay-Skandal öffnete die Schleusen. Das ganze System wurde modernisiert. Und plötzlich konnte man jede große Sorte einführen, die man wollte. Und als Chardonnay dann frei verfügbar wurde, qualitativ hochwertige Pflanzen, das war Mitte der 80er Jahre, kam der Ball ins Rollen. Für stille Weine wie Chardonnay, aber auch für den Cap Classique.
23: That got the ball rolling for still wine Chardonnay and for Cap Classique as well.
24: Want you soon, this is pink champagne, your soft.
22: Auch in der südafrikanischen Popkultur ist der Kap-Klassik inzwischen angekommen. Das Schlagersternchen Monique singt jedenfalls auf Afrikaans von Küssen, die nach Pink Champagne schmecken, also nach MCC Rosé. Wahrscheinlich nicht in der Brut-Variante, sondern eher wie der süße Demi-Sec. Seit Mitte der 80er Jahre geht es mit dem MCC, dem südafrikanischen Champagner, steil bergauf. Das gilt für die Menge und für die Qualität. Johann Malan erinnert sich an einen Besucher aus Frankreich.
23: He was the president of one of the three biggest champagne producers.
3: Er war der Präsident eines der größten Champagnerhersteller. Ich machte eine Verkostung für ihn und gab ihm einen Cuvée Royal, einen Blanc de Blanc, der nur aus Chardonnay besteht. Und er sagte zu mir, wissen Sie, wenn ich den in der Champagne in einer Blindverkostung probieren lasse, wird niemand den Unterschied merken. Und da fiel bei mir der Groschen. Und mir wurde klar, wenn wir so gut sein können, sollten wir uns vielleicht ein bisschen ernster nehmen. Das war einer meiner besten Momente und eine echte Ermutigung, dass wir mit den großen Weinen der Champagne mithalten können.
22: Zurück in der Probierstube im Weingut Simonsich. Tracy und Ari kommen aus Israel. Das Ehepaar verbringt seinen Urlaub in Südafrika und will in Stellenbosch eine Schaumweinprobe machen. Juanita gießt großzügig ein und erklärt, was die beiden in ihren Gläsern vor sich haben.
11: Diese beiden sind halbtrocken, das heißt, sie sind etwas süßer. Der erste ist unser Gap Siphon Clissartin Nektar. Er ist gemacht aus Chardonnay, Pinot Noir und 1% Pinot Blanc. Sie bekommen da eine Menge Apfel- und Zitrusaroma. Und wegen der zweiten Gärung in der Flasche ist auch etwas Buttertoffee dabei. Eine Art Apfelkuchenaroma. Im zweiten Glas haben sie so etwas wie Rosenduft und türkische Früchte. Jemand hat das zuletzt als Erdbeeren mit Sahne beschrieben. Wegen der Süße kommen die fruchtigen Eigenschaften mehr zur Geltung als bei unserem Brüt.
12: Because of the sweeter content, the fruity characteristics will come out more than in our Bruts.
15: What do you think?
18: I think this wine's excellent. It's not too sweet, even though I like sweet wine, but it's not too dry either. It's very fruity. It smells divine. It's fresh. The color's beautiful. It's a very nice wine.
22: Hervorragend. Nicht zu süß. Er riecht himmlisch. Die Farbe ist wunderbar. Ein sehr schöner Wein. Tracy ist begeistert und ihrem Mann Ari geht es genauso. Er findet die fruchtigen Aromen einfach köstlich und sagt, diesen Wein will man nicht probieren, den will man trinken.
25: You get all those fruity aromas. Absolutely delicious. The wine goes down so well. You don't want to taste it, you just want to drink it.
22: Für den Geschmack der Cap Classiques, der südafrikanischen Champagner, ist wie überall in der Welt des Weins das sogenannte Terroir entscheidend. Der Boden und das Klima haben auf die Qualität der Trauben enormen Einfluss. Die Region rund um die Millionenmetropole Kapstadt bietet herausragende Bedingungen, die ganz anders sind als etwa in Frankreich, sagt Johann Malan, der frühere Kellermeister bei Simonsich.
23: The main difference is the sunshine. For us to ripen the grapes.
3: Ich denke, der Hauptunterschied ist die Sonne. Wir machen uns keine Sorgen wegen unreifer Trauben, sondern eher, dass wir wegen des Sonnenscheins zu viel Reife oder zu viel Alkohol bekommen. Hier in Stellenbosch haben wir einen maritimen Einfluss. Der ist wegen des kühleren Benguela-Stroms sehr wichtig. Er mildert das Klima, sodass wir Sonnenschein haben, aber nicht so hohe Temperaturen. Und ich denke, all das zusammen ergibt eine wirklich gute Voraussetzung für die Erzeugung eines Cap Classique. Ich sage immer, beim Cap Classique sollte man die Sonne im Wein schmecken können.
22: Zu den Marktführern in Sachen Schaumwein zählen in Südafrika neben Simonsich auch andere große Namen wie Graham Beck, Pierre Jourdan, Steenberg, Pongratz oder Lormarin. In der Europäischen Union gehört neben den Niederlanden und Schweden auch Deutschland zu den wichtigsten Märkten. Höchste Zeit also für eine Probe.
5: Stefan Überbach war für uns auf den Spuren des südafrikanischen Champagners unterwegs. Wenn Sie etwas verpasst haben, Sie finden alle Unterwegssendungen auch auf unserer Audioplattform ARD Sounds im Internet. Ich heiße Marc Diening, danke fürs Zuhören und bis nächste Woche, wenn Sie mögen. Tschüss.
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10: Mit Jonas Pospesch. Beim Autobauer Volkswagen will Konzernchef Oliver Blume bis zum Jahresende ein Sparpaket durch den Aufsichtsrat bringen. Das sagte Blume, als VW seine Geschäftszahlen für das zweite Quartal vorgestellt hat. Der Gewinn nach Steuern ist fast ein Drittel auf 1,5 Milliarden Euro gesunken. Im Rahmen des Sparpakets stehen 50.000 Stellen und 4 Werke auf der Kippe. Blume war damit im ersten Anlauf am Aufsichtsrat gescheitert. Der VW-Betriebsrat und die Gewerkschaft IG Metall haben für den August Proteste angekündigt. Seit heute erhebt die US-Regierung neue Zölle auf Importe aus zahlreichen Ländern. Für die meisten Waren aus der EU gelten allerdings weiter 10% Zoll wie auch zuvor. Die neuen Zölle begründet die US-Regierung damit, die betroffenen Länder würden zu wenig gegen Zwangsarbeit tun. Kritiker sehen darin nur einen vorgeschobenen Grund, um weiter Zölle erheben zu können.

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2: Vorsicht auf der A24 Hamburg Richtung Berlin. Zwischen Fährberlin und Kremmen steht ein defektes Fahrzeug auf der linken Spur. A10 westlicher Berliner Ring Richtung Dreieck-Havelland. Zwischen Großkreuz und List gibt es Stau an einer Baustelle, aktuell 90 Minuten Verzögerung. A11 Berlin Richtung Stettin. Zwischen Lank und Finofurt steht ein defektes Fahrzeug und die rechte Spur ist gesperrt. A13 Berlin Richtung Dresden. Zwischen Bronco und Großräschen ist nach einem Unfall die rechte Spur blockiert. Sie benötigen hier bis zu 20 Minuten länger. Stadtverkehr Berlin, A100 Stadtring Richtung Wedding. In Höhe Tempelhofer Damm ist nach einem Unfall die rechte Spur gesperrt. Es gibt Stau ab Britzer Damm.
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2: Jürgen Klopp wird neuer Bundestrainer der Fußballnationalmannschaft der Männer. Das haben die Gremien des Deutschen Fußballbundes einstimmig entschieden, wie DFB-Präsident Neuendorf in Frankfurt am Main offiziell mitgeteilt hat. Klopp ist noch bei Red Bull beschäftigt. Sein Vertrag mit dem DFB beginnt den Angaben zufolge am 15. August und läuft bis zur WM 2030. Klopp sei der Wunschkandidat gewesen. Er sei ein großartiger Motivator, so Neuendorf. Der bisherige Bundestrainer Nagelsmann hatte nach dem frühen Aus der Nationalmannschaft bei der WM in Nordamerika seinen Posten aufgegeben. Bundeskanzler Merz hat bekannt gegeben, dass er sein Kabinett umbildet. Merz reagiert damit auf den Rücktritt von Unionsfraktionschef Spahn. Die Fraktion soll der bisherige Kanzleramtsminister frei führen. Deshalb musste sein Amt neu besetzt werden. Hauptstadtkorrespondentin Sabine Henkel.
3: Jetzt ist es offiziell. Bundeskanzler Friedrich Merz nimmt einige Wechsel in seiner Regierungsmannschaft vor. Nina Warken wird als erste Frau in der Geschichte das Kanzleramt managen, als Kanzleramtsministerin. Das Gesundheitsministerium soll dann Carsten Linnemann übernehmen. Die beiden Personalien sind schon gestern durchgesickert. Jetzt sind sie definitiv. Ebenso, dass Philipp Amthor im Kanzleramt die Zusammenarbeit zwischen Bund und Ländern koordinieren soll. Merz hat erklärt, dass es weitere Wechsel in der Regierung geben wird. Diese will er in den nächsten Tagen bekannt geben.
2: Nach ARD-Informationen will Merz auch das Verkehrsministerium neu besetzen. Der bisherige Ressortchef Schnieder soll abgelöst werden. Deutschland hat das Aufnahmeprogramm für Afghaninnen und Afghanen zu Unrecht pauschal gestoppt. Das hat das Bundesverfassungsgericht entschieden. Bei jeder Entscheidung müssten der individuelle Fall geprüft und die persönliche Situation der Betroffenen berücksichtigt werden. Geklagt hatte eine Afghanin, die mit ihren zwei minderjährigen Söhnen in Pakistan lebt. Sie verlangt Visa zur Einreise nach Deutschland. Die Familie hatte 2021 eine Aufnahmezusage erhalten, die später zurückgenommen wurde. Das Oberverwaltungsgericht Berlin-Brandenburg hatte einen Anspruch auf Visa zuvor abgelehnt. Der Volkswagen-Konzern hat im zweiten Quartal wieder weniger Gewinne erzielt. Wie das Unternehmen mitteilte, ging der Erlös nach Steuern zwischen April und Juni um fast ein Drittel zurück auf rund 1,5 Milliarden Euro. Aus Hannover Torben Hildebrand.
4: Die VW-Spitze begründet die schwache Zwischenbilanz unter anderem mit dem geschrumpften China-Geschäft und mit teuren US-Zahlen. Außerdem mit einem verschärften Wettbewerb. VW-Chef Blume sagt, so ein Risikoszenario gab es im Konzern noch nie. Gründe sind aber auch die relativ hohen Produktionskosten in Deutschland. Die Fabriken sind nicht ausgelastet, weil VW insgesamt im Moment zu wenig Autos verkauft. Bei Volkswagen läuft gerade eine Debatte über ein neues Sparprogramm. Der Vorstand will bis zu 50.000 weitere Jobs abbauen und die Zukunft von 4 VW-Werken ist unsicher. Im August, nach den Ferien, wollen Betriebsrat und IG Metall Proteste gegen einen möglichen Kahlschlag organisieren.
2: Der Berliner Stadtentwicklungssenator Gäbler hat sich zuversichtlich geäußert, dass die Waldsiedlung Zehlendorf in das UNESCO-Welterbe aufgenommen wird. Der SPD-Politiker sagte im RBB 24 Inforadio, die Waldsiedlung stehe für einen städtebaulichen Neuanfang. Zugleich sei sie Beispiel für preisgünstiges Wohnen in lebenswerten Quartieren. Ob die sogenannte Papageiensiedlung in die Liste aufgenommen wird, entscheidet das UNESCO-Komitee in den kommenden Tagen. Frankreich erhält bei der Bekämpfung der Waldbrände im Westen des Landes Hilfe von der EU. Laut Präsident Macron schicken Kroatien, Portugal, Tschechien und die Slowakei Löschflugzeuge. Auch in den spanischen Waldbrandgebieten bleibt die Situation angespannt. Die Behörden riefen für zwei Regionen den Notstand aus. Spanien-Korrespondentin Anna

0: Am Mund.
1: Der Notstand gilt in der Region der Hauptstadt Madrid und in der nahegelegenen Provinz Ávila. Unter anderem werden die Einsätze nun durch die Katastrophenschutzeinheit des spanischen Militärs UME geleitet. Grund sind mehrere Feuer südwestlich bis westlich von Madrid, entlang der Grenze zu den Provinzen Toledo und Ávila. Vor allem der außer Kontrolle geratene Waldbrand in der Provinz Ávila besorgt Einsatzkräfte und Anwohner. Hunderte Einsatzkräfte bekämpfen dort die Flammen. Wind, hohe Temperaturen und extreme Trockenheit erschweren die Löscharbeiten. Insgesamt mussten wegen der Brände rings um Madrid rund 11.500 Menschen ihre Häuser verlassen.
0: Soweit die Nachrichten. 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Das Wetter. Heute im Norden, Nordwesten Brandenburgs zunächst bewölkt, im Verlauf von Südosten her freundlicher. Die Höchstwerte 22 bis 24 Grad. Zurzeit in Berlin-Köpenick 16 und in Marzahn 17 Grad, in Westensee 16 und in Brandenburg an der Havel 18 Grad. Morgen am Samstag heiter bis sonnig, im Norden Brandenburgs auch locker bewölkt. Höchstwerte 27 bis 30 Grad. Die Zeit 11.46 Uhr.
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3: Norbert Hansen hier, schönen guten Tag. Die Siedlungen der Berliner Moderne, das ist die Bezeichnung für 6 Berliner Wohnsiedlungen, die seit 2008 Weltkulturerbe sind. Dazu gehört zum Beispiel die Hufeisensiedlung in Neukölln oder die Weiße Stadt in Reinickendorf mit ihrem Brückenhaus. Und jetzt gibt es die Chance, dass aus den 6 Berliner Weltkulturerbesiedlungen 7 werden. Die Waldsiedlung in Zehlendorf könnte dazu kommen. Darüber berät das UNESCO-Welterbekomitee gerade in Pusan. Unsere RBB 24 Kulturreporterin Elisa Göppert hat sich die Siedlung angeschaut und am U-Bahnhof Onkel Toms Hütte mit Sabine Ambrosius vom Landesdenkmalamt gesprochen.
4: Sie müssen sich vorstellen, Berlin war nach New York und London die bevölkerungsreichste Stadt der Welt. Das heißt, wir hatten hier eine enorme Wohnungsnot.
5: Sabine Ambrosius wird von der U3 unterbrochen, als sie vom Berlin der 20er Jahre erzählt. 100 Jahre ist es her, dass der Grundstein für die Waldsiedlung Zehlendorf gelegt wurde, für die der Bahnhof Onkel Toms Hütte mit seiner Ladenpassage eigens gebaut wurde.
4: Hier war gar nichts, hier war ein Wald und die Seen in der Nähe, es war Ausflugsgebiet. Und nun sollte so eine Großsiedlung mit 2000 Wohneinheiten hier errichtet werden. Es war ein erbitterter Kampf zwischen Tradition und Moderne, unter anderem in diesem Bahnhof, der eben eine Neuheit ist, dass man Nahversorgung in der Siedlung hat, wo sonst nichts da war.
5: Gut, dann gehen wir los. Im Stil des neuen Bauens wollten die Architekten Bruno Taut, Hugo Hering und Otto Rudolf Salvisberg hier erschwinglichen, seriell gebauten Wohnraum für die breite Bevölkerung schaffen. Absolut modern. Aber das gefiel nicht allen.
4: Der große Vorwurf, der ästhetisch dieser Siedlung gemacht wurde, nur Flachdächer. Es gab sozusagen keine Spitzdächer. Eine viel zu lockere Anreihung der Gebäude. Viel zu schematisch, viel zu seriell. Und wie arbeitet Bruno Taut dagegen? Mit Farbe.
5: Die Wohnhäuser leuchten in Gelb und Blau. Dazu bunte Türen und Fensterrahmen. Das brachte den Schmähnamen Papageiensiedlung ein. Heute mit Stolz getragen. Licht, Luft und Sonne war das Motto der Architekten.
4: Also ich führe Sie jetzt hier in den Kiefernhof, weil das für mich einer der schönsten Orte in dieser Siedlung ist.
5: Große Kiefern und Birken wachsen im gemeinschaftlich genutzten Hof. Naturnah sollte die Siedlung sein, die Häuser in die Landschaft und den Wald integriert.
4: Es ist kein Hof, es ist ein Park.
5: Insgesamt wohnen heute 5000 Menschen in der Siedlung. Viele würden sich freuen, wenn Zehlendorf Welterbe würde, sagt Sabine Ambrosius vom Landesdenkmalamt. Aber es gibt auch Bedenken. Vor der Frisierkunst, einem ehemaligen Eckladen und heutigem Kieztreff, sitzen zwei Bewohnerinnen. Barbara von Borovicini ist in der Siedlung geboren. Sie leitet eine Mieterinitiative. Von Seiten des Denkmalamtes heißt es, ein Welterbesiegel hätte keinen Einfluss auf die Miethöhe. Barbara von Borovicini ist anderer Meinung.
6: Die mögliche Aufnahme ins Welterbe, die kann auch eine Auswirkung auf den Bodenwert haben. Und das gibt wieder eine Spirale, was sich langfristig natürlich wieder auf die Mieter auswirkt.
5: Bewohnerin Ute Scheub vom Verein Papageiensiedlung sieht das ähnlich. Bruno Taut wäre mit der Auszeichnung nicht einverstanden, ist sie sich sicher. Profitiert davon doch auch der Konzern Vonovia, dem ein Großteil der Wohnungen in der Siedlung gehört.
7: Er war für eine Vergesellschaftung von Grund und Boden. Und er hat Wohnen als Grundbedürfnis gesehen. Das stört mich auch. Also es wird das architektonische Erbe geehrt, vollkommen zu Recht. Aber es wird nicht geehrt sein ökosoziales Denken dahinter.
3: Bewohnerinnen fürchten also, dass das Wohnen in der Papageiensiedlung in Zehlendorf teurer werden könnte und es nicht im Sinne der Architekten wäre, wenn die Siedlung zum Weltkulturerbe werden sollte. Zu hören im Beitrag von rbb-Kulturreporterin Elisa Göppert. Könnte das Wohnen dort also tatsächlich teurer werden? Unter anderem das hat mein Kollege Christoph Kurber heute Morgen Christian Gäbler gefragt, Berlins Senator für Stadtentwicklung, Bauen und Wohnen von SPD. Zunächst ging es aber darum, warum die Waldsiedlung Zehlendorf aus Gäblers Sicht welterbewürdig ist.
8: Nein, die Waldsiedlung steht wie auch die sechs anderen Siedlungen, die ja bereits Welterbe sind, für einen Neuanfang in städtebaulicher, architektonischer und auch gartenarchitektonischer Hinsicht, stehen auch heute noch für Modernität, aber vor allen Dingen auch für das Thema, preisgünstiges, bezahlbares Wohnen in lebenswerten Quartieren zu schaffen. Und dieses Thema ist ja heute genauso aktuell wie damals.
9: Sie haben gesagt, sechs Wohnsiedlungen der Moderne in Berlin sind ja schon UNESCO-Welterbe. 2008 sind die aufgenommen worden. Damals hat es von diesem Komitee gehießen, bezüglich der Waldsiedlung, man sei sich nicht sicher, ob Charakter und Authentizität der Siedlung bewahrt werden könnten. Und deswegen hat es die Waldsiedlung damals nicht auf die Liste geschafft. Wie schätzen Sie die Chancen denn jetzt ein?
8: Also es sind seit damals ja nochmal Maßnahmen getroffen worden, um den besonderen Charakter zu betonen, auch wiederherzustellen. Die Siedlung besticht ja halt durch drei Merkmale, insbesondere eben dieses einladend, freundlich, farbenfroh. Also Spitzname Papageiensiedlung ist ja auch einer. Dann die Struktur, dass es eben mitten in den Wald gebaut worden ist. Und als Besonderheit dieser Einkaufspassage im U-Bahnhof, auch damals eine besondere Idee, die da also quasi ein Shoppingcenter, Vorläufer eines der heutigen Shoppingcenter. Und das ist halt alles auch wiederhergestellt und im Charakter nochmal betont worden. Und das Komitee war ja vor Ort und hat sich das angeguckt und hat das auch durchaus gewürdigt. Deswegen sind wir ganz zuversichtlich, dass das jetzt auch als siebte Siedlung mit aufgenommen wird.
9: Was würde es denn bedeuten, wenn diese Papageiensiedlung auf die Liste kommt des Welterbes für die rund 5000 Bewohner und auch für Berlin?
8: Das ist dann für die Zukunft natürlich auch eine Verpflichtung, diesen Charakter so zu erhalten, was, glaube ich, den Bewohnerinnen und Bewohnern zugutekommt, aber auch der Stadt insgesamt. Und es ist auch nochmal ein Beweis dafür, dass in Berlin halt bezahlbares Wohnen, moderne Wohnformen, aber auch kostengünstig und bezahlbar mit entsprechenden Architekten, die sich da Gedanken drüber machen, eben weltweit Anerkennung findet.
9: Unsere Kulturreporterin Elisa Göppert war in der Waldsiedlung unterwegs, hat dort mit Anwohnerinnen und Anwohnern gesprochen und einzelne von denen fürchten, dass durch einen Titel wie eben UNESCO-Welterbe der Wert der Häuser steigen könnte und damit auch ihre Mieten. Befürchten Sie das auch?
8: Nein, also erstmal stehen die Häuser ja schon unter Denkmalschutz und das ist ja sozusagen das, was jetzt erstmal den Rahmen setzt. Und die Mieten sind ja unterliegen genau den gleichen Regeln wie alle anderen Mieten. Also insofern kann man sie auch nicht beliebig erhöhen. Ich glaube, diese Ängste, die kann man denen nehmen. Ich glaube, die Leute sollten sich eben darüber freuen, dass es so eine Anerkennung gibt, dass sie in einer Weltkulturerbesiedlung wohnen und dass damit auch große Veränderungen, wie zum Beispiel eine übertriebene Modernisierung, die ja Mieten erhöhen könnte, auch nicht möglich sind.
9: Ich würde noch mal gern wissen, worin liegt denn der Wert für die Stadt, solche Siedlungen zu bewahren, die, was Wohnraum angeht, also Berlin ja vor ganz anderen, also ähnlichen, aber wirklich auch massiveren Problemen steht?
8: Ja, wir haben heute natürlich noch andere Anforderungen. Damals hat man ja die Siedlung tatsächlich in den Wald hineingebaut, sozusagen im Einklang mit der Natur. Das wäre nach heutigen Kriterien natürlich so schwer umsetzbar, dass man in den Wald Wohnungen baut. Dann würden wir heutzutage natürlich auch versuchen, auf der gleichen Fläche etwas mehr Wohnungen unterzubringen, einfach aus Nachhaltigkeitsgründen. Aber ich glaube, dass das Wichtige ist tatsächlich, sich immer wieder vor Augen zu führen. Wir haben in Berlin viele Beispiele. Die Siedlungen sind ja auch sehr unterschiedlich in verschiedenen, also die sieben Siedlungen, die wir dann haben, sind ja auch in sieben unterschiedlichen Bezirken mit unterschiedlichem Charakter. Und dass das eben auch ein Vorbild ist für heutiges Wohnen.
3: Das sagt Christian Gäbler, SPD-Senator für Stadtentwicklung, Bauen und Wohnen. Und soweit unser Top-Thema des Morgens.
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3: Der ehemalige Chefarchitekt der Hauptstadt der DDR, Roland Korn, ist tot. Der Architekt starb schon am Montag im Alter von 96 Jahren. Das wurde jetzt bekannt. Korn hat mit seinen Gebäuden Ost-Berlin geprägt. Das Staatsratsgebäude ist von ihm, am Alexanderplatz das Hotel Stadt Berlin, das heutige Park Inn. Und auch das Haus des Reisens und Berlin-Marzahn. Roland Korn bekam 1973 den Auftrag zur Errichtung eines völlig neuen Stadtbezirks mit Wohnraum für 250.000 Menschen. Heute Marzahn-Hellersdorf. Korn schaute sich zur Vorbereitung Stadtstrukturen in Prag an, Moskau und auch in West-Berlin, nämlich Gropiusstadt. Denn Korn und sein Team wollten zwar natürlich Wohnraum schaffen, aber nicht nur das. Das hat er den Kollegen von Radio 1 vor ein paar Jahren erzählt.
10: Erholungsflächen schaffen, Kultureinrichtungen schaffen, Sporteinrichtungen schaffen, Kindereinrichtungen schaffen, Gesundheitszentren schaffen. Also alles, was zum Leben notwendig ist. Und das nicht nachträglich, sondern parallel mit dem industriellen Wohnungsbau. Und das ist nach meiner Meinung nach die wichtigste Aufgabe oder das wichtigste Ziel, was wir vorhatten. Und was, das kann man wohl mit Stolz sagen, auch innerhalb von 10 Jahren gelang.
3: Roland Korn, der ehemalige Chefarchitekt der Hauptstadt der DDR, ist jetzt im Alter von 96 Jahren gestorben. Die Sommerkomödie im Oderbruch ist Kult. Seit 2003 findet die in Bad Freienwalde statt und knüpft an eine lange Tradition an. Schon im 18. Jahrhundert wurden für Kurgäste der Stadt Schauspiele und Kammeropern aufgeführt. Die diesjährige Saison beginnt heute mit einer 50er-Jahre-Revue »Sing Baby Sing«. Regisseur Matthias Raupach hat dafür Songs aus der Zeit des westdeutschen Wirtschaftswunders zu einer Geschichte zusammengebaut. Und Kulturreporter Volker Michael war bei einer Probe mit dabei.
11: Mutter Elfriede, Vater Ernst und Tochter Cornelia aus Wuppertal fahren das erste Mal in den Urlaub nach Italien. Über dieses Land und andere Sehnsuchtsorte gibt es ja eine Unmenge von Schlagern, Hits und Schnulzen der 50er Jahre. Matthias Raupach findet sie alle einfach gut.
12: Diese ganzen Sachen sind halt musikalisch so toll komponiert und Ohrwürmer. Es werden alle hier rausgehen und die Zuckerpuppe pfeifen oder irgendeinen Song.
13: Die Zuckerpuppe aus der Bautanztruppe setzte sich auf meinen Schoß.
11: Regisseur Matthias Raupach wollte möglichst viele der 50er-Jahre-Hits in seiner Revue haben. Und er spielt selbst mit. Als Vater Ernst muss er ganz schön aufpassen auf seine Tochter Cornelia. Denn der hat Latin Lover Marco längst den Kopf verdreht. Sarah Laminger gibt den Teenager.
14: Ich glaube, das ist eine Handlung, die gerade sehr gut tut, weil so viel los ist in der Welt. Und es ist sehr fürs Herz und sehr heilsam. Ja, genau.
11: Mutter und Tochter sind sofort berauscht vom Flair Italiens. Am Ende lässt sich auch Vater Ernst alias Matthias Raupach noch zum Italien-Fan bekehren von der Musik. Raupach ist in Wriezen aufgewachsen und sieht keine Ost-West-Unterschiede, was die alten Schlager angeht.
12: Die Musik haben alle gehört. Die Musik der 50er Jahre ist und Ost und West. Meine Mutter, meine Eltern sind mit all diesen wunderschönen Songs und so groß geworden. Und meine Mutter hat mir das vorgesungen. Ich versuche halt hier ein bisschen die große weite Welt ins Oderbruch zu holen.
3: Sing, Baby, Sing, die Sommerkomödie im Oderbruch, Premiere heute Abend um 19 Uhr, ist zwar ausverkauft, aber es gibt weitere Vorstellungen bis zum 23. August.
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3: Das Wetter für Berlin und Brandenburg. Zunehmend sonniger bei Höchstwerten 22 bis 24 Grad.
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3: Und Kerstin Reinsch.
0: A10 westlicher Berliner Ring Richtung Dreieckhafenland. Zwischen Großkreuz und Leest Stau an einer Baustelle. 90 Minuten Verzögerung hier. A11 Berlin Richtung Stettin. Zwischen Lank und Finowfurt steht ein defektes Fahrzeug. Die rechte Spur ist gesperrt. A13 Berlin Richtung Dresden. Zwischen Bronk und Großrelschen ist nach einem Unfall die rechte Spur blockiert. Sie brauchen 20 Minuten länger. In Potsdam ist der Werdersche Damm nach einem Unfall in beiden Richtungen gesperrt. Und im Stadtverkehr Berlin, naja, das schaffen wir nicht mehr.
3: Es ist 12 Uhr.
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3: Ich bin Norbert Hansen. Schönen guten Tag. Wir haben unglaublich viel Talent. Das sagt Jürgen Klopp und meint die jungen Fußballspieler in Deutschland. Er schaut jedenfalls positiv auf seinen neuen Job und verspricht, ich mache es nach bestem Wissen und Gewissen. Mehr dazu jetzt in den Nachrichten mit Kerstin Reinsch.
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1: Jürgen Klopp wird neuer Bundestrainer der Fußballnationalmannschaft der Männer. Das haben die Gremien des Deutschen Fußballbundes einstimmig entschieden, wie DFB-Präsident Neuendorf in Frankfurt am Main mitgeteilt hat. Klopp war zuletzt bei Red Bull beschäftigt. Sein Vertrag mit dem DFB beginnt den Angaben zufolge am 15. August und läuft bis zur WM 2030. Klopp sei der Wunschkandidat gewesen. Er sei ein großartiger Motivator, so Neuendorf. Der bisherige Bundestrainer Nagelsmann hatte nach dem frühen Aus der Nationalmannschaft bei der WM in Nordamerika seinen Posten aufgegeben. Wie der Verband außerdem mitteilte, soll der frühere Nationalspieler Mertesacker neuer DFB-Geschäftsführer Sport werden. Er übernimmt den Posten zum 1. Januar. Bundeskanzler Merz baut sein Kabinett um. Wie der CDU-Politiker mitteilte, soll CDU-Generalsekretär Linnemann neuer Gesundheitsminister werden. Die bisherige Ressortchefin Wagen wiederum wird Nachfolgerin des bisherigen Kanzleramtsministers Frei, der neuer Unionsfraktionschef werden soll. Merz lobte bei der Vorstellung Wagen.
2: Sie wird in der täglichen Regierungsarbeit eine der wichtigsten, wenn nicht die wichtigste Stütze für mich sein und die wichtigste Ansprechpartnerin. Nina Wagen ist zudem eine harte Verhandlerin. Das haben alle gemerkt, die mit ihr in den letzten Monaten zu tun hatten. Sie ist durchsetzungsstark. Und sie ist auch in den sicherheitspolitischen Themen zu Hause, die ja hier im Haus auch koordiniert werden.
1: Der CDU-Vorsitzende und Bundeskanzler Friedrich Merz. Er kündigte außerdem an, dass Digitalisierungsstaatssekretär Amthor neuer Staatsminister für die Bund-Länder-Beziehungen im Kanzleramt werden soll. Zur Berliner Abgeordnetenhauswahl im September sind 17 Parteien zugelassen. Dazu zählen alle 5 Parteien, die schon jetzt im Parlament vertreten sind, wie Landeswahlleiter Bröchler mitgeteilt hat. Axel Hofmann, rbb24.
3: Die übrigen mussten mindestens 2200 Unterschriften von Unterstützern sammeln. 4 Parteien sind an dieser Hürde gescheitert, nämlich die Piraten, die Freien Wähler, die Partei Die Basis und die paneuropäische Bewegung Mera 25. Sie können damit keine Kandidatinnen und Kandidaten für das Abgeordnetenhaus ins Rennen schicken. Über mögliche Widersprüche entscheidet der Landeswahlausschuss bis Ende des Monats.
1: Die EU-Kommission wirft der Internetplattform TikTok Mängel beim Schutz von Minderjährigen vor. Nach jüngsten Untersuchungen verstößt das Unternehmen gegen europäische Digitalregeln. Die Kritik richtet sich gegen die Standardeinstellungen von Kinder- und Jugendkonten. Sie könnten zu leicht auf öffentlich gestellt werden. Dann könnten Inhalte allen TikTok-Nutzern angezeigt werden und sogar für Nutzer ohne TikTok-Konto sichtbar sein. Das erhöht nach Ansicht der EU-Kommission das Risiko für unerwünschte Kontakte, Cybermobbing und übergriffiges Verhalten. Deutschland hat das Aufnahmeprogramm für Afghaninnen und Afghanen zu Unrecht pauschal gestoppt. Das hat das Bundesverfassungsgericht entschieden. Bei jeder Entscheidung müssten der individuelle Fall geprüft und die persönliche Situation der Betroffenen berücksichtigt werden. Geklagt hatte eine Afghanin, die mit ihren 2 minderjährigen Söhnen in Pakistan lebt. Sie verlangt Visa zur Einreise nach Deutschland. Die Familie hatte 2021 eine Aufnahmezusage erhalten, die später zurückgenommen wurde. Das Oberverwaltungsgericht Berlin-Brandenburg hatte einen Anspruch auf Visa zuvor abgelehnt. An der französischen Atlantikküste haben die Waldbrände mittlerweile eine Fläche von der Größe der Hauptstadt Paris vernichtet. Innenminister Nunez gab an, dass rund um Arcachon mittlerweile 40.000 Personen in Sicherheit gebracht wurden. Tote gibt es bisher nicht, 50 Häuser sind bereits zerstört. Insgesamt bekämpfen 800 Feuerwehrleute den Brand. Paris-Korrespondentin Julia Borutta.
4: Da nun auch weiter südlich im beliebten Urlaubsgebiet bei Biscarrosse ein Großbrand ausgebrochen ist, hat Präsident Emmanuel Macron die europäischen Partner um Hilfe gebeten. Die Löschflugzeuge sollen im Laufe des Tages eintreffen. Auch heute herrschen im Südwesten Frankreichs Temperaturen von über 35 Grad bei weiter anhaltenden Winden und extremer Trockenheit.
1: Soweit die Nachrichten. 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Das Wetter. Am Nachmittag von Südosten her zunehmend aufgelockert und zum Abend hin verbreitet sonnig oder locker bewölkt. Zurzeit in Berlin Adlershof 18 Grad, in Steglitz 20, in Küritz 17 Grad und in Strausberg 19. Morgen am Samstag heiter bis sonnig, im Norden Brandenburgs auch locker bewölkt, bei 27 bis 30 Grad. Am Sonntag mal Sonne, mal Wolken, später auch örtlich Schauer. Die Zeit 13.05 Uhr.
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6: Ich bin Clemens Schulze. Schönen guten Tag zusammen. In knapp 2 Monaten wählt Berlin ein neues Abgeordnetenhaus. In den Umfragen sieht es ja derzeit nach einem Kopf-an-Kopf-Rennen aus. 4 Parteien stehen fast gleich auf. Wie eine künftige Landesregierung aussehen könnte, ist völlig offen. Es geht bei der Wahl aber nicht nur um 4 oder 5 Parteien. Der Wahlzettel ist deutlich länger. Heute nun wurde entschieden, wer alles kandidieren darf. Der Landeswahlausschuss hat bekannt gegeben, wie die Wahlzettel aussehen werden. Landespolitikreporter Sebastian Schöbel kennt die Details. Sebastian, die Auswahl ist in diesem Jahr deutlich kleiner als bei der letzten Wahl vor 3 Jahren. Warum?
7: Ja, weil es zum einen einige Parteien gar nicht geschafft haben, die notwendigen Unterschriften für ihre Landeslisten, die man ja braucht, um zum Abgeordnetenhaus anzutreten, einzureichen. Dazu gehört zum Beispiel die paneuropäische Bewegung Mera 25, aber zum Beispiel auch die Partei Die Basis, eine Partei, die sich gegründet hat während der Corona-Proteste. Und da habe ich mit einem Vertreter der Partei gesprochen, die sagen relativ offen, naja, andere Parteien haben jetzt eben unser Thema Kritik an Corona-Maßnahmen und so weiter übernommen. Und er hat auch durchblicken lassen, die Zahl der Mitglieder ist auch wirklich gesunken. Also denen geht da vielleicht auch so ein Stück weit einfach die Kraft aus. Spannend auch, die Freien Wähler haben gar nicht erst Unterschriftenlisten abgegeben. Die haben offenbar so wenig gehabt, dass es nicht gereicht hat. Und auch die Piraten haben das nicht geschafft. Und deswegen insgesamt ist einfach die Zahl der Parteien auf dem Wahlzettel geschrumpft auf nun 17 mit Landes- bzw. Bezirkslisten. Bei der Wiederholungswahl 2023 waren es noch 33.
6: Klar ist auch, die Parteien, die im Abgeordnetenhaus vertreten sind, die treten auch wieder an. Wackelig war die Kandidatur von FDP und BSW. Die sind also mit dabei.
7: Die sind mit dabei, aber nur weil sie es geschafft haben, die Unterschriften zu sammeln, heißt das natürlich nicht, dass sie dann auch im Abgeordnetenhaus sitzen werden. Das entscheiden dann die Wählerinnen und Wähler. Zuletzt waren sie ja deutlich unter der 5%-Hürde, die sie überschreiten müssen. Aber sie haben es eben geschafft, und genug Unterstützung zu bekommen in der Stadt, um eben auch anzutreten. Und dann haben die Wählerinnen und Wähler eben am 20. September dann die Wahl.
6: Und dann gibt's ja da noch die Sonstigen. Welche Besonderheiten gibt es da?
7: Na, es gibt immer ein sehr buntes Sammelsurium an Parteien, die sich unter diesem Begriff Sonstige, den kennen wir ja dann aus den Statistiken, verbergen. Die besetzen Nischenthemen. Tierschutz zum Beispiel ist wieder mit dabei, mit der Tierschutzpartei natürlich. Aber zum Beispiel auch wieder die Satirepartei, Die Partei. Es gibt auch ein Künstlerkollektiv, das antritt, die mit dem Namen B Sternchen oder die Bergpartei oder Überpartei, hat mehrere Namen, ist etwas kompliziert bei denen, die auch antreten als so eine Art Kunstpolitik-Kollektiv, sich sehr stark machen für eben vor allem das Thema Kunstpolitik, aber auch für Genderpolitik und so weiter. Also unter diesen Sonstigen verstecken sich teilweise so kleine Nischenparteien, die durchaus spannende Themen besetzen, wo es aber, das weiß ich aus eigener Erfahrung, manchmal ein bisschen schwer ist, mit denen überhaupt in Kontakt zu kommen. Da dauert es eine Weile, bis eine E-Mail beantwortet wird.
6: Und welche Exoten treten so zur Wahl an?
7: Ja, ich finde schon, dass die Satireparteien da durchaus interessant sind. Die Bergpartei ist spannend, weil man die gar nicht so richtig greifen kann. Also man weiß immer nicht so ganz genau, ist das jetzt eine Künstlertruppe, die mehr Politik-Satire macht, oder eher tatsächlich so eine ernsthafte politische Partei. Spannend ist auch tatsächlich, dass die Bandbreite ist wahnsinnig breit. Es gibt zum Beispiel auch Parteien, da würde ich jetzt persönlich nicht so sehr lachen. Die Heimatpartei tritt an. Das ist eine Partei mit klarer Verbindung zu rechtsextremen Organisationen. Da ist der Tonfall schon ziemlich heftig dann auch auf der Webseite. Die treten mit Parolen und Ideologie an. Die sind durchaus fragwürdig, aber auch die sind dabei, haben genug Unterstützung gekriegt, um diese 2000 Unterschriften zu sammeln. Also das Sammelsurium bei den kleinen Parteien ist schon sehr, sehr groß. Die großen 5 Parteien, die ja schon im Abgeordnetenhaus sitzen, die mussten übrigens keine Unterschriften sammeln. Die waren automatisch mit dabei.
6: Sebastian, du hast vorhin schon gesagt, es gibt Landes- und Bezirkslisten. Warum eigentlich und was bedeutet das?
7: Das ist einfach eine unterschiedliche Art, die Kontrolle der Partei darüber auszuüben, wer für sie antreten kann. Bei Landeslisten liegt die Kontrolle mehr so bei der Parteiführung. Bei den Bezirkslisten, da hat zum Beispiel Linke draufgeschwenkt, ist dann eher so die Verwurzelung der Kandidaten in den Bezirken wichtig. Da will man einfach dafür sorgen, dass alle Bezirke auch möglichst gut vertreten sind bei den Kandidatinnen und Kandidaten, mit denen die Parteien antreten.
6: Gab es denn bei der Verkündung der zur Wahl zugelassenen Parteien heute auch Überraschungen? Hattest du da alle auf dem Zettel oder kam da jemand irgendwie wie Jack in the Box.
7: Mich hat vor allem überrascht, dass es die Piraten nicht geschafft haben. Die haben die wenigsten Unterschriften tatsächlich abgegeben von den vier Parteien, die es dann auch nicht geschafft haben. Und das überrascht schon, weil die saßen mal im Abgeordnetenhaus und waren in Berlin ja auch durchaus bekannt. Insofern das sicherlich die Überraschung heute.
6: Ganz herzlichen Dank. Sebastian Schöbel war das, unser landespolitischer Beobachter. Der Landeswahlleiter hat also die Wahllisten für die Abgeordnetenhauswahl und übrigens auch für die Bezirksverordnetenversammlungen abgeschlossen. Jetzt ist also klar, wer zur Wahl antritt. Am 20. September ist es soweit. 10:10 ist es jetzt. Und jetzt zum großen Stühlerücken auf Bundesebene. Die Bundesregierung wird ja jetzt umgebaut. Bundeskanzler Merz hat nach dem Rücktritt von Fraktionschef Spahn heute die neuen Positionen im Kabinett bekannt gegeben. Kanzleramtschef Frei wechselt also jetzt tatsächlich an die Fraktionsspitze als Nachfolger von Jens Spahn. Bundesgesundheitsministerin Wagen wird neue Kanzleramtschefin. Und an die Spitze des Gesundheitsministeriums gelangt jetzt CDU-Generalsekretär Carsten Linnemann. Dieser kommt damit an sein Ziel, so Hauptstadtkorrespondentin Sabine Henkel.
8: Als Friedrich Merz vor einem Jahr seine Regierung zusammenstellt, ist er nicht dabei. Carsten Linnemann, mit dem beinahe jeder gerechnet hat.
9: Ich bleibe Generalsekretär der CDU Deutschlands. Ich finde das gut.
8: Ob er das wirklich gut findet, sei dahingestellt. Denn Linnemanns Traum ist das Arbeitsministerium. Nur besetzt das die SPD. Arbeitsministerium oder nichts, das kann man auch als konsequent bewerten.
9: Es muss halt auch passen, sonst macht es einfach keinen Sinn.
8: Jetzt scheint das Gesundheitsministerium für Linnemann zu passen. Ergibt das Sinn? Dort warten große Reformen auf ihre Umsetzung. Die Pflegereform und die Strukturreform im Bereich Gesundheit. Die Zeit dafür ist gut, erklärt Linnemann vor einigen Wochen bei Sandra Maischberger.
9: Ich bin jetzt einige Zeit in der Politik und ich habe auf diesen Zeitpunkt eigentlich gewartet. Weil es gibt keinen besseren Zeitpunkt für Reformen, weil die Mehrheit der Bevölkerung sagt, wir sind bereit für Veränderung. Deswegen sind wir in der verdammten Pflicht zu liefern.
8: Linnemann gilt als Mann der Tat. Einfach mal machen, das ist sein Credo. Das umzusetzen im Gesundheitsbereich, gar nicht so einfach. Wirkmächtige Lobbygruppen versuchen Einfluss zu nehmen. Nina Warken kann ein Lied davon singen. Sie hat die Reform durchgebracht, um die Beiträge in der gesetzlichen Krankenkasse zu stabilisieren. Das rechnen ihr viele in der Union hoch an. Auch Carsten Linnemann. Aber er vermisst auch etwas. Eine Geschichte dazu, um die Menschen auf dem Reformweg mitzunehmen.
9: Eine Erzählung. Wir müssen den Menschen wieder vertrauen. Und deswegen machen wir das alles. Und dazu gehört mehr. Und ich glaube, diese Geschichte müssen wir erzählen, um die Menschen auch mitzunehmen.
8: Es wird nun an Linnemann liegen, die Menschen mitzunehmen. Im Kanzleramt, dem Maschinenraum der Macht, darf nun Nina Warken wirken. Im Hintergrund zu arbeiten, dürfte ihr eher liegen. Öffentlichkeitsarbeit ist ihre Stärke nicht. Linnemann hingegen muss die von ihm selbst geforderte Geschichte zu den Reformen erzählen. Über Gesundheitspolitik hat er sich als Generalsekretär längst Gedanken gemacht, war Warken schon mal in die Parade gefahren.
9: Ich werde dafür kämpfen, dass wir an das Thema Krankenkassen rangehen.
8: 90 gesetzliche Krankenkassen sind ihm zu viel. 10 reichen, meint Linnemann. Ein Vorschlag, den die Fachleute in der Gesundheitskommission nicht gemacht haben. Aus 90 macht 10. Das passt zum einfach mal machen Mann aus Paderborn. Er darf jetzt nicht mehr die CDU managen, sondern eines der schwierigsten Ministerien. Im Grunde, sagt er, spielt das keine Rolle.
9: Ich glaube, man wird in 5 oder 6 Jahren, wenn man zurückblickt auf diese Zeit, nicht unterscheiden, ob da einer in der Exekutive oder Legislative war oder im Bundestag oder Generalsekretär oder Minister. Sondern man wird uns vorwerfen, wir haben zu wenig getan in dieser Zeit. Oder man wird sagen, Chapeau, die haben es hinbekommen.
8: Bestenfalls Letzteres. Denn auf ein Chapeau der Wähler und Wählerinnen hofft Friedrich Merz schließlich durch den Positionswechsel in seiner Mannschaft.
6: Hauptstadtkorrespondentin Sabine Henkel war das über das große Stühlerücken in der Bundesregierung, im Bundeskabinett. Und das könnte noch nicht beendet sein, denn der Kanzler hat auch angekündigt, dass da möglicherweise noch weitere Personalentscheidungen fallen könnten.
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6: Und wo wir gerade beim Stühlerücken sind, noch eine Entscheidung. Der Deutsche Fußballbund geht den Neuaufbau der Nationalmannschaft nach dem nächsten WM-Flop mit Jürgen Klopp an. Der 59-Jährige war von Anfang an der Wunschkandidat für die Nachfolge des in Amerika gescheiterten Julian Nagelsmann. Offizieller Vertragsbeginn ist der 15. August. Es ist ein besonderer Tag und eine große Ehre für mich, so die ersten Worte von Jürgen Klopp als neuer Bundestrainer. Am Vormittag wurde er auf einer Pressekonferenz vorgestellt. Klopp will mit seinem Team jeden Stein beim Verband umdrehen, um die Nationalmannschaft in eine erfolgreiche, attraktive Zukunft zu führen, heißt es. Allerdings betonte er, dass es dazu auch die Öffentlichkeit und die Fans braucht.
10: Wir können das nicht ohne die Leute da draußen machen. Das geht nicht, aber es lohnt sich. Also vielleicht bin ich naiv, auch möglich, das ist mir häufiger schon mal vorgebrochen in meinem Leben. Aber ich hab dreimal erlebt, wie erfolgreicher Fußball eine Stadt verändern kann. Und ich glaube, wir sind uns alle einig, dass erfolgreicher Fußball tatsächlich auch ein Land verändern kann.
6: Das sagt also Jürgen Klopp als neuer Bundestrainer und er will den deutschen Fußball wieder in die Erfolgsspur bringen. Kann ihm das gelingen? Der Kommentar dazu von Sportreporter Armin Lehmann.
11: Jürgen Klopp kennt sich aus mit Niederlagen. Er hat schon oft verloren. Mit Mainz den sicher geglaubten Aufstieg verpasst, mit dem BVB ein Champions League-Finale verloren oder mit Liverpool. Da reichten fast 100 Punkte nicht zum englischen Meistertitel. Jürgen Klopp kennt sich aus mit Niederlagen und das ist gut so. Denn immer gelang es ihm, ein enttäuschtes, am Boden liegendes Team wieder aufzurichten, ihm neues, mutiges Leben einzuhauchen und der Erfolg, er kam zurück. Genau so jemanden braucht die DFB-Elf. Seien wir doch ehrlich, der deutsche Fußball liegt am Boden. Von all den vermeintlich großen Fußballnationen war in den letzten 10 Jahren nur Italien schlechter und die sind 2021 immerhin Europameister geworden. Jürgen Klopp weiß schon heute ganz genau, wie er die Sache anpacken muss. Er wird Mut und Entschlossenheit zurückbringen, wird Stärken stärker machen und Schwächen kaschieren können, wird Alter und Jugend zusammenbringen, ein Team formen und vor allem, es wird wieder Spaß machen, der DFB-Elf beim Kicken zuzuschauen. Ich freue mich schon jetzt auf den Frühherbst, 4 Nations League-Spiele und das erste gleich gegen die Niederlande. Wird das ein Fest? Oder nicht? Könnte vielleicht auch was schiefgehen? Wäre die ganze Kloppomania nur heiße Luft und die Nationalelf scheitert einfach weiter? Ganz ehrlich, nein, das glaube ich nicht. Doch um wieder ernsthaft um große Titel mitspielen zu können, braucht es auch ein wenig Glück. Denn ohne das berühmte Spielglück ist ein Scheitern immer möglich. Und deshalb viel Glück, Jürgen Klopp.
6: Der Kommentar von Sportreporter Armin Lehmann. Jürgen Klopp ist also neuer Bundestrainer. Zum Wetter in Berlin und Brandenburg. Das eher herbstliche Wetter der letzten Tage, das geht jetzt zu Ende Stück für Stück. Aktuell die Temperaturen so zwischen 18 und 20 Grad in Berlin. 19 sind es in Potsdam und auch in Prenzlau. In den nächsten Stunden lockert es immer mehr auf. Es bleibt trocken bei höchstens 24 Grad. Kommende Nacht gering bewölkt und trocken. Tiefstwerte 13 bis 8 Grad. Und morgen ist es dann deutlich wärmer. Es geht rauf bis etwa 30 Grad. Dazu viel Sonne und ein paar lockere Wolken.
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12: A2 Berlin Richtung Magdeburg. Zwischen Wollin und Caesar gibt es Behinderungen nach einem Unfall. A10 westlicher Berliner Ring Richtung Dreikafelland. Zwischen Großkreuz und Leest etwa 60 Minuten Stau an einer Baustelle. Und in Richtung Dreikwerder staut es sich zwischen Potsdam Nord und Vöben. Hier sind es gut 20 Minuten Verzögerung. A11 Berlin Richtung Stettin. Zwischen Lank und Finofurt steht ein defektes Fahrzeug. Die rechte Spur ist gesperrt. Sie benötigen hier bis zu 30 Minuten länger. A13 Berlin Richtung Dresden. Zwischen Bronco und Großräschen gibt es Behinderungen durch Aufräumarbeiten. A24 Hamburg Richtung Berlin. Zwischen Europin Süd und Fair Berlin ist die Autobahn wegen Löscharbeiten gesperrt. Achtung, in der Gegenrichtung kann es zu Sichtbehinderungen durch Rauch kommen. Stadtverkehr Berlin, A100 Stadtring Richtung Treptow. Im Tunnel Innsbrucker Platz ist nach einem Unfall die rechte Spur gesperrt. Und im weiteren Verlauf staut es sich zwischen Schmargendorf und Alboin 20 Minuten plus. Tiergarten, am Wochenende findet der Christopher Street Day statt. Die Straße des 17. Juni ist zwischen Brandenburger Tor und Großem Stern gesperrt.
6: 19 Minuten nach 1 ist es jetzt.
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13: Im Studio Clemens Schulze, ich grüße Sie. Er war seit dem Aus für Julian Nagelsmann der öffentlich erklärte Wunschnachfolger des Deutschen Fußballbundes. Nun steht fest, Jürgen Klopp übernimmt den Job. Wie hat er sich präsentiert heute? Fragen gleich an unseren Beobachter nach den Meldungen mit Kerstin Reinsch.
1: Jürgen Klopp wird neuer Bundestrainer der Fußballnationalmannschaft der Männer. Das hatten die Gremien des Deutschen Fußballbundes einstimmig entschieden, wie DFB-Präsident Neuendorf in Frankfurt am Main mitgeteilt hat. Klopps Vertrag mit dem DFB beginnt den Angaben zufolge am 15. August und läuft bis zur WM 2030. Der 59-Jährige sprach von einer großen Ehre. Er sei sich der Verantwortung bewusst. Er betonte, es gehe ihm nur um die Sache.
14: Das ist der Höhepunkt. Das ist idealerweise der Höhepunkt meiner Karriere, meines Lebens, meines beruflichen Lebens. Ich werde alles da reinlegen, was mir zur Verfügung steht. Jürgen Klopp hat keine Karriere nach der Nationalmannschaft.
1: Der neue Bundestrainer Jürgen Klopp. Die SPD unterstützt die jüngsten Personalentscheidungen von Bundeskanzler Merz. Man habe mit allen Neuernannten schon auf ihren bisherigen Positionen vertrauensvoll zusammengearbeitet, sagte Parlamentsgeschäftsführer Wiese der Rheinischen Post. Nach Merz' Willen soll der bisherige Kanzleramtschef Frei neuer Unionsfraktionschef werden. Gesundheitsministerin Wagen wird das Kanzleramt leiten. Das Gesundheitsressort soll CDU-Generalsekretär Lindemann übernehmen. Und der CDU-Politiker Amthor wechselt als Staatsminister für die Bund-Länder-Beziehungen ins Kanzleramt. Kritik kommt von den Grünen. Sie werfen dem Kanzler vor, mit den Ankündigungen weiterer Umbesetzungen in der Regierung neue Unruhe auszulösen. Medienberichten zufolge könnte auch Verkehrsminister Schnieder abgelöst werden. Zur Berliner Abgeordnetenhauswahl Ende September können 17 Parteien antreten. Sie erfüllen alle Voraussetzungen, wie Landeswahlleiter Bröchler bekannt gab. Dazu gehören alle Parteien, die bereits jetzt im Landesparlament vertreten sind. Die übrigen mussten mindestens 2200 Unterschriften von Unterstützern sammeln. 4 Parteien sind laut Bröchler damit gescheitert. Das sind die Piraten, die Freien Wähler, die Partei Die Basis und die paneuropäische Bewegung Mera 25. Sie können damit keine Kandidatinnen und Kandidaten für das Abgeordnetenhaus stellen. Über mögliche Widersprüche entscheidet der Landeswahlausschuss bis Ende Juli. Deutschland hat das Aufnahmeprogramm für Afghaninnen und Afghanen zu Unrecht pauschal gestoppt. Das hat das Bundesverfassungsgericht entschieden. Bei jeder Entscheidung müssten der individuelle Fall geprüft und die persönliche Situation der Betroffenen berücksichtigt werden. Geklagt hatte eine Afghanin, die mit ihren 2 minderjährigen Söhnen in Pakistan lebt. Sie verlangt Visa zur Einreise nach Deutschland. Die Familie hatte 2021 eine Aufnahmezusage erhalten, die später zurückgenommen wurde. Das Oberverwaltungsgericht Berlin-Brandenburg hatte einen Anspruch auf Visa zuvor abgelehnt. In der Nähe von Nablus im Westjordanland sind 4 Palästinenser und ein Israeli ums Leben gekommen. Es wird befürchtet, dass die Lage im Westjordanland durch den Vorfall weiter eskaliert. Wie es zu der tödlichen Auseinandersetzung gekommen ist, wird unterschiedlich dargestellt. Aus Tel Aviv, Jan-Christoph Kitzler.
15: Das israelische Militär sprach so wörtlich von einem Angriff auf eine Gruppe israelischer Wanderer in der Nähe der Stadt Nablus. Palästinensische Quellen sprechen hingegen von einem ersten Angriff durch Israelis. Ein Israeli kam ums Leben, 4 Palästinenser wurden den Meldungen zufolge von israelischen Zivilisten und Soldaten erschossen, 4 weitere verletzt. Die Stadt Nablus, eine der größten Städte im von Israel besetzten Westjordanland und Teile der Umgebung wurden abgeriegelt, zusätzliche Soldaten wurden in das Gebiet verlegt. Palästinensische Quellen berichten, es habe zuvor Angriffe auf 2 Gebäude durch Siedler gegeben, gegen die sich Palästinenser zur Wehr gesetzt hätten.
1: Die EU-Kommission wirft der Internetplattform TikTok Mängel beim Schutz von Minderjährigen vor. Nach jüngsten Untersuchungen verstößt das Unternehmen gegen europäische Digitalregeln. Die Kritik richtet sich gegen die Standardeinstellungen von Kinder- und Jugendkonten. Sie könnten zu leicht auf öffentlich gestellt werden. Dann könnten Inhalte allen TikTok-Nutzern angezeigt werden und sogar für Nutzer ohne TikTok-Konto sichtbar sein. Das erhöht nach Ansicht der EU-Kommission das Risiko für unerwünschte Kontakte, Cybermobbing und übergriffiges Verhalten. Soweit die Nachrichten. 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Das Wetter. Am Nachmittag von Südosten her zunehmend aufgelockert und zum Abend hin dann verbreitet sonnig oder locker bewölkt. Zurzeit in Berlin-Köpenick 16 und in Steglitz 17 Grad, in Bestensee 16 und in Brandenburg an der Havel 18 Grad. Morgen am Samstag heiter bis sonnig, im Norden Brandenburgs auch locker bewölkt bei 27 bis 30 Grad. Am Sonntag mal Sonne, mal Wolken, ab dem Mittag örtlich Schauer und Gewitter bis 28 Grad. Die Zeit 13.24 Uhr.
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6: Ich bin Clemens Schulze, einen schönen guten Tag. Und jetzt zu wichtigen Personalien. Nein, nicht zum umgebauten Bundeskabinett, sondern zum neuen Fußball-Bundestrainer. Nach dem peinlichen Ausscheiden der deutschen Nationalmannschaft im WM-16-Finale bebte Fußball-Deutschland und fegte Bundestrainer Julian Nagelsmann weg. Schon seit Tagen wird davon ausgegangen, dass Wunschkandidat Jürgen Klopp Nachfolger wird. Das ist jetzt bestätigt. Am späten Vormittag wurde es offiziell. Fußballreporter Tim Brockmeier hat die DFB-Pressekonferenz verfolgt, ist uns jetzt aus Frankfurt am Main zugeschaltet. Tim, wie erleichtert ist denn die DFB-Spitze?
16: Also der DFB-Präsident Bernd Neuendorf, der wirkte sehr erleichtert, hat die Eingangsworte gesprochen bei dieser Pressekonferenz. Der Pressekonferenzraum hier im DFB-Campus rappelvoll, so voll, wie ich ihn noch nie erlebt habe. Also man erkannte auch am Interesse die Größe des Ereignisses. Und Bernd Neuendorf hat lange geredet, war sehr entspannt und hat sich natürlich sehr, sehr gefreut, dass ihr Wunschkandidat, ihr Sehnsuchtskandidat tatsächlich jetzt Realität ist und Jürgen Klopp der neue, der 13. Bundestrainer des DFB ist.
6: Und wie präsentierte sich Jürgen Klopp?
16: Ich fand nicht so, wie man es vielleicht erwartet hätte oder wie es vielleicht viele erwartet haben, mit einem absoluten Gute-Laune-Sprüche-Feuerwerk. Es waren hier und da ein paar gute Sprüche dabei. Unter anderem hat er mal zwischendurch gefragt, ob er eigentlich einen Parkplatz hat beim DFB, damit er auch immer mit dem Auto aus Wiesbaden, dass es um die Ecke hier rüberfahren kann. Aber es waren auch viele ernste Momente dabei. Man hat schon gemerkt, dass es eine große Aufgabe für ihn ist. Er hat gesagt, das ist eine wahnsinnig große Ehre, auch ein großer Tag für ihn, diesen Job antreten zu können. Es gab auch durchaus Ansagen in Richtung Medien. Er hat gesagt, ich habe genau mitbekommen, wie die Medien mit Julian Nagelsmann, seinem Vorgänger, umgegangen sind oder auch mit Thomas Tuchel, dass da nicht immer eine faire Berichterstattung am Start war. Und das hat er sich sozusagen verbeten, hat gesagt, wenn ihr mich so behandelt, dann bin ich weg. Also es gab durchaus auch klare Ansagen, eine klare Kante von Klopp und nicht nur lustige, witzige Sprüche.
6: Ist denn, wenn Klopp jetzt übernimmt, ein Umbau der Nationalmannschaft bis zur Europameisterschaft in 2 Jahren geplant?
16: Ja, ist geplant. Also er hat da natürlich keine Namen genannt, aber er hat doch einiges angedeutet, hat gesagt, er hat sich in den letzten Tagen mal hingesetzt und hat überlegt, was sind so Spieler, die interessant sein könnten für ihn, für die Nationalmannschaft, und kam am Ende auf eine Liste mit 57 Namen. Also das sagt ja schon viel, und er sagt auch, da sind durchaus auch Spieler dabei, die sich jetzt gerade noch gar nicht vorstellen können, demnächst Nationalspieler zu sein. Ich glaube, da können wir schon auf einige Überraschungen hoffen und uns freuen. Es wird eine Mannschaft sein, die ein anderes Gesicht haben wird, nicht komplett, aber doch an einigen Stellen. Und er sagt, ich suche Spieler, die richtig Bock haben zu marschieren und am Ende auch den Fußball zu spielen, den er spielen lassen will in der Nationalmannschaft.
6: Es hat ja eine Weile gedauert, bis jetzt klar wurde, dass es Jürgen Klopp wird. Es gab nämlich ein Riesenproblem bei den Vertragsverhandlungen. Klopp steht beim Brausehersteller Red Bull unter Vertrag. Wie wird denn das Problem gelöst?
16: Also da wurde mehrfach heute erwähnt von allen Beteiligten, wie dankbar man doch ist dem Konzern, dass am Ende das doch sehr unkompliziert zu Ende gebracht wurde, die Zusammenarbeit zwischen RB und Jürgen Klopp. Unter anderem wird es eine Millionenspende vom DFB an die RB-nahe Stiftung Wings for Life geben. Die engagieren sich im Bereich Knochenmarksspende, Knochenmarksforschung, Querschnittslähmungsforschung. Außerdem wird bis zum Jahr 2030 wird es 3 Länderspiele der Nationalmannschaft in der RB-Arena in Leipzig geben. Also man hat sich da erkenntlich gezeigt, dass am Ende RB doch relativ unkompliziert und schnell Jürgen Klopp aus dem Vertrag entlassen hat, damit er Bundestrainer werden konnte.
6: Tim, die Entscheidung für Jürgen Klopp als Bundestrainer ist nicht die einzige. Heute Per Mertesacker wird DFB-Geschäftsführer. Was ist denn da der Hintergrund?
16: Also es ist ein ganz großes Paket insgesamt, das jetzt sozusagen die Veränderung bringen soll. Ich glaube, dass auch einige DFB-Funktionäre, heute Morgen war die entscheidende Sitzung der Gremien, wo alle Daumen hochgingen, doch insgeheim auch gedacht haben, na, das muss jetzt schon auch gut gehen, weil wir nehmen da auch sehr viel Geld in die Hand für Jürgen Klopp, für insgesamt 3 Co-Trainer, für einen Berater von Klopp, der mitkommen wird zum DFB, zwar nicht angestellt sein wird, aber natürlich trotzdem Geld bekommen wird. Der soll sich so ein bisschen um Strategie, Entwicklung, Kommunikation kümmern und dann eben genau ab 1.1.7 27 Per Mertesacker, Direktor Sport. Der wird zuständig sein für die A-Nationalmannschaft der Männer, der Frauen, auch für die U-Nationalmannschaften. Und der soll vor allem seine Riesenexpertise in der Nachwuchsförderung einbringen. War ja lange Jahre der Chef der Nachwuchsakademie bei Arsenal London. Ich glaube, das ist eine sehr gute Personalie. Und da geht es eben darum, dass es jetzt nicht nur um kurzfristigen Erfolg der Nationalmannschaft geht, dass die besseren und attraktiveren Fußball spielt, sondern eben langfristig sozusagen die Leitplanken eingezogen werden, dass vom Nachwuchs bis hoch zur A-Nationalmannschaft ein einheitlicher, ein guter Fußball, ein durchlässiger Fußball gespielt wird, der langfristig auch zum Erfolg führt.
6: Ganz herzlichen Dank. Tim Brockmeier, ARD-Fußballreporter beim DFB. Große Umbauarbeiten. Jürgen Klopp ist jetzt der neue Fußballnationaltrainer. 13.30 Uhr ist es jetzt. Ausgerechnet in Regionen mit viel Windstrom ist der Preis für Verbraucher häufig ziemlich hoch. Das ärgert Ministerpräsidenten aus Windkraftländern, wie zum Beispiel Dietmar Woidke oder auch Daniel Günther aus Schleswig-Holstein. Woidke sagt, Brandenburg verschenke so seinen Standortvorteil. Stattdessen kommt der günstige Börsenpreis des norddeutschen Windstroms allen Regionen zugute, auch Bayern, wo gleichzeitig viel Strom verbraucht wird. Woidke, Günther und andere fordern deshalb regionale Strompreiszonen. Was das bedeutet, erklärt Hauptstadt Korrespondentin Anne-Katrin Mellmann.
17: Strom hat in Deutschland, zumindest im Großhandel, noch einen Einheitspreis. Fachbegriff Gebotszone. Das soll auch so bleiben, haben CDU, CSU und SPD einst in ihren Koalitionsvertrag geschrieben. Allerdings würden sich die Sozialdemokraten gern von der einheitlichen Gebotszone verabschieden, sagt ihre energiepolitische Sprecherin Nina Scheer.
18: Das wäre auf jeden Fall sinnvoll für die weiteren Schritte der Energiewende, dass sich einfach auch die erneuerbaren Energien Anteile besser abbilden lassen, bessere Anreize in Richtung Energiewende gesetzt sind. Leider hatten wir das bei den Koalitionsverhandlungen nicht verständigt können. Nun ist das Beibehalten der Gebotszone leider verankert auf Wunsch von CDU, CSU.
17: Auch Ministerpräsidenten aus Nord- und Ostdeutschland drängen auf mehrere Strompreiszonen, parteiunabhängig. Denn trotz eines einheitlichen Preises durch die Gebotszone ist Strom in ihren Ländern teurer. Das liegt auch an den regional unterschiedlichen Netzentgelten. Diese Entgelte finanzieren Betrieb und Ausbau der Stromnetze und sind in windreichen Regionen oft höher. Deshalb zahlen Haushalte und Unternehmen im Norden trotz vieler Windräder unter dem Strich mehr. Das stört die Ministerpräsidenten, denn ihre Länder erzeugen viel Windstrom. Ein Vorteil, der aber nicht bei Menschen und Unternehmen ankommt. Für den grünen Energiepolitiker Michael Kellner ist der Streit über die einheitliche Gebotszone weniger parteipolitisch als regional motiviert.
19: Der Norden und der Osten würde profitieren. Der Süden und der Westen ist zurückhaltend, weil sie Angst haben, dass sie draufzahlen. Der große Nachteil einheitlichen Gebotszonen, der tut so, als wäre der Strompreis überall gleich teuer. Also als kostet es gar nichts, Strom aus dem Norden in den Süden zu bringen. Dem ist aber nicht so. Deswegen würden Strompreiszonen einen ökonomischen Anreiz geben, vernünftig mit Strom umzugehen.
17: Eine Aufteilung in regionale Gebotszonen, zum Beispiel in Nord und Süd, würde bedeuten, dass es im Norden eher billiger würde, da mehr produziert wird. Und im Süden im Jahresschnitt eher etwas teurer. Eine Sorge im Süden, dass in der industriereichen Region Arbeitsplätze gefährdet würden. Ministerpräsidenten im Norden dagegen hoffen, dass günstigerer Strom Unternehmen anlockt. Der CSU-Energiepolitiker Andreas Lenz dämpft diese Hoffnung.
20: Zu glauben, dass dann, wenn der Strom in Bremen 1 Cent oder 2 Cent günstiger wäre, dass dann BMW seine Werke nach Bremen oder Brandenburg legt, das wird halt nicht stattfinden, sondern es werden eh schon im internationalen Wettbewerb ungünstige Verhältnisse noch verstärkt.
17: Weil sich aufgeteilte und damit kleinere Strommärkte negativ auf Deutschland auswirken würden, meint Lenz. Er kann sich eher flexiblere Netzentgelte vorstellen. Andere Länder wie Schweden haben ihren Strommarkt bereits in mehrere Preiszonen aufgeteilt. Dort ist Strom im Norden mit viel Wasser- und Windkraft häufig günstiger als im industriestarken Süden. Ein Beispiel, das Befürwortern und Gegnern gleichermaßen dient.
6: Hauptstadtkorrespondentin Anne-Katrin Mellmann war das zur Debatte, ob Strompreiszonen in Deutschland einheitlich bleiben oder regionalisiert werden sollten.
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6: Massentourismus ist für manche Regionen ein sicheres Standbein, um auch in konjunkturell schwierigen Zeiten gutes Geld zu verdienen. Aber dieser Massentourismus hat auch Schattenseiten und belastet bisweilen Einheimische und Infrastruktur. Heidi Radwilas aus der ARD-Finanzredaktion hat sich Konzepte dagegen angeschaut.
0: Overtourism, zu Deutsch übermäßiger Tourismus, heißt das Phänomen, das Professor Thorsten Kirstges von der Jade-Hochschule in Wilhelmshaven so definiert.
21: Overtourismus heißt einfach, dass wir zeitweise eine Destination durch zu viel Tourismus überlasten. Das passiert dann, wenn man mehr negative als positive Auswirkungen spürt.
0: Solche negativen Auswirkungen können beispielsweise sein: Das Leben wird auch für die Einheimischen teurer. Werden auch Privatwohnungen als Ferienunterkünfte vermietet, bekommen Einheimische schwerer eine Wohnung oder die Mieten werden sehr kostspielig. Außerdem, die Umwelt wird belastet, es gibt mehr Dreck und Müll und das soziale Klima leidet. Thorsten Kirstges.
21: Wir sprechen dann von der Überfremdung, dass die Einheimischen sich gar nicht mehr heimisch fühlen unter den ganzen Touristen.
0: Viele Menschen reisen mehr als früher. Und sie bekommen nicht nur durch die allgemeinen Medien wunderschöne Orte präsentiert, sondern immer häufiger auch durch die brandheißen Tipps von Social-Media-Influencern.
22: Wo einfach beliebte Orte vielleicht auch durch einen Post von einem Instagrammer plötzlich auf der touristischen Landkarte erscheinen und die Infrastruktur das überhaupt nicht mehr bewältigen kann.
0: Sagt Professor Harald Zeiss, Direktor des Instituts für Tourismusforschung der Hochschule Harz. Hält der Touristenstrom an, sind Extrazahlungen für manche die Lösung. So müssen Tagestouristen zum Beispiel zum Besuch von Venedigs Altstadt seit vergangenem Jahr an belebten Tagen bis zu 10 Euro zahlen. Dass das die Touristenströme deutlich abschwächt, bezweifeln viele Experten. Aber solche Gelder dienten dem Erhalt der Attraktionen. Und sie seien nicht neu. So zahlten Touristen vielerorts seit Jahrzehnten die sogenannten Kurtaxen, sagt Harald Zeiss.
22: Dass sich auch einzelne Gemeinden das nutzen, um zum Beispiel Gelder zu erwirtschaften, die vielleicht nicht zum Erhalt der Attraktion dienen, sondern letztendlich in die Kasse der Gemeinde geht, das ist auch absolut nachvollziehbar und legitim.
0: Wenn Tourismus aus dem Ruder laufe, sei die Politik vor Ort gefragt, meint Harald Zeiss und nennt Amsterdam als positives Beispiel. Es fließe nicht nur mehr Geld in die Stadt durch höhere Übernachtungsgebühren, sondern Amsterdam erlaube weniger Kreuzfahrtschiffe, verbiete die Eröffnung weiterer Touri-Geschäfte, habe City Ranger, die auch das Verhalten von Touristen im Auge behalten sollen.
22: Man sieht, wenn man dort durch die Straßen geht, auch Plakate, wo ganz normale Menschen abgebildet sind und drunter steht, ich lebe hier, bitte respektiere das.
0: Auch mit solchen weicheren Maßnahmen könne man den Tourismus so steuern, dass er wieder erträglich werde.
6: Aus der ARD-Finanzredaktion war das Heidi Radwilas über das Phänomen Massentourismus und über die Chancen und Risiken dieses Phänomens. Und ja, hier in Berlin kennt man das ja an der einen oder anderen Stelle ganz gut.

0: So, das eher herbstliche Wetter der letzten Tage geht jetzt tatsächlich zu Ende. Da kommt eine Warmfront auf uns zu. Aktuell die Temperaturen in Berlin zwischen 18 und 20 Grad. 18 sind es in Cottbus und 20 in Perleberg. In den nächsten Stunden Auflockerungen. Es bleibt heute tatsächlich trocken bei höchstens 24 Grad. Kommende Nacht dann gering bewölkt und ebenfalls trocken bei 13 bis 8 Grad. Und morgen dann ist die Warmfront hier angekommen. Es wird deutlich wärmer, bis etwa 30 Grad. Dazu viel Sonne und ein paar lockere Wolken. In den Tagen danach dann Sonne und Wolken. Dazu vielleicht mal ein Schauer oder ein kurzes Gewitter. Am Sonntag sehr warm. Der Montag kurz noch mal kühler. Danach setzt sich warme bis heiße Luft hier fest.
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2: A2 Berlin Richtung Magdeburg. Zwischen Wollin und Caesar gibt es Behinderungen nach einem Unfall. A10 westlicher Berliner Ring Richtung Dreikafelland. Zwischen Großkreuz und Leest Stau an einer Baustelle, 60 Minuten Verzögerung hier. Und in Richtung Dreikwerder staut es sich zwischen Potsdam Nord und Vöben. Hier sind es 20 Minuten plus. A11 Berlin Richtung Stettin. Zwischen Lank und Finofurt steht ein defektes Fahrzeug. Die rechte Spur ist gesperrt. Sie benötigen bis zu 30 Minuten länger. A13 Berlin Richtung Dresden, zwischen Bronco und Großräschen, Behinderungen durch Aufräumarbeiten. A24 Hamburg Richtung Berlin, zwischen Europin Süd und Fährberlin ist die Autobahn wegen Löscharbeiten gesperrt. Stadtverkehr Berlin, A100 Stadtring Richtung Treptow, zwischen Schmargendorf und Albuinstraße etwa 20 Minuten Stau. Und in Richtung Wedding staut er sich zwischen Wechsstraße und Dreieck-Funkturm, auch hier 20 Minuten plus. Tiergarten. Am Wochenende findet der Christopher Street Day statt. Die Straße des 17. Juni ist zwischen Brandenburger Tor und Großem Stern gesperrt. Gesperrt sind auch Yitzhak Rabin und Ebertstraße. 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
0: 13.39 Uhr.
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0: Ich bin Clemens Schulze. Ich grüße Sie. Jürgen Klopps Trainerkarriere begann aus purer Verzweiflung. Doch die Notlösung war ein Glücksgriff. Ob Mainz, BVB oder Liverpool, Klopp wurde überall, wo er arbeitete, zur Legende. Ob das jetzt auch als Bundestrainer gelingt? Heute jedenfalls war Startschuss für Klopp. Mehr in den Meldungen mit Kerstin Reitsch.
2: Jürgen Klopp wird neuer Bundestrainer der Fußballnationalmannschaft der Männer. Das haben die Gremien des Deutschen Fußballbundes einstimmig entschieden, wie DFB-Präsident Neuendorf in Frankfurt am Main mitgeteilt hat. Klopp war zuletzt bei Red Bull beschäftigt. Sein Vertrag mit dem DFB beginnt den Angaben zufolge am 15. August und läuft bis zur WM 2030. Der bisherige Bundestrainer Nagelsmann hatte nach dem früheren Aus der Nationalmannschaft

0: Minister Patrick Schnieder. Medien berichten über Unzufriedenheit mit Fortschritten bei Schiene und Infrastruktur. Bestätigt ist das bislang nicht. Kritik kommt von den Grünen und der FDP. Sie werfen dem Kanzler vor, mit der schrittweisen Ankündigung neue Unruhe auszulösen.
1: An der Wahl zum Berliner Abgeordnetenhaus Ende September dürfen insgesamt 17 Parteien teilnehmen. Diese Zahl hat Landeswahlleiter Bröchler heute genannt. Unter den zugelassenen Parteien sind alle, die schon jetzt im Parlament vertreten sind. Sebastian Schöbel, RBB 24 Landespolitik.
2: Die Piraten, die schon einmal eine Legislaturperiode im Berliner Landesparlament saßen, verpassen die Wahl zum Abgeordnetenhaus. Genauso wie die impfskeptische Partei Die Basis, die paneuropäische Bewegung Mera 25 und die bürgerlich-konservativen Freien Wähler. Sie konnten nicht die nötigen 2200 Unterschriften für ihre Landeslisten sammeln. Ihnen bleiben aber noch die Wahlen zu den Bezirksverordnetenversammlungen, wo die Schwelle deutlich niedriger lag. Die Vorbereitungen laufen nach Plan, sagte Landeswahlleiter Bröchler. Man habe bereits 95% der benötigten Wahlhelfenden verpflichten können.
1: 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Vorsicht bitte auf der B112 Guben in Richtung Frankfurt-Oder. Zwischen Briesow, Finkenhert und Lossow liegt ein Eimer auf der Fahrbahn. Deutschland hat das Aufnahmeprogramm für Afghaninnen und Afghanen zu Unrecht pauschal gestoppt. Das hat das Bundesverfassungsgericht entschieden. Aus Karlsruhe Max Bauer.
3: Wer in Afghanistan durch die Taliban-Herrschaft besonders gefährdet ist, konnte in ein Aufnahmeprogramm der Bundesregierung kommen. Im Dezember 2025 hatte die Bundesregierung die Aufnahmeerklärungen für Menschen aus Afghanistan jedoch pauschal widerrufen. Dagegen klagte eine Afghanin, Mutter von zwei minderjährigen Söhnen, vor dem Bundesverfassungsgericht. Mit Erfolg. Karlsruhe sagt, die Rücknahme der Aufnahmezusagen war rechtswidrig. Zwar habe die Bundesrepublik die Aufnahme freiwillig zugesagt und könne sie auch wieder zurücknehmen, aber das dürfe nicht pauschal für alle Betroffenen geschehen. Es müsse immer eine Einzelfallentscheidung geben, bei der die individuellen Belange berücksichtigt werden. Nun muss das Oberverwaltungsgericht Berlin-Brandenburg noch einmal über den Fall entscheiden und dabei darauf achten, dass eine pauschale Rücknahme der Afghanistan-Zusagen nicht zulässig ist.
1: Die EU-Kommission wirft der Internetplattform TikTok Mängel beim Schutz von Minderjährigen vor. Nach jüngsten Untersuchungen verstößt das Unternehmen gegen europäische Digitalregeln. Die Kritik richtet sich gegen die Standardeinstellungen von Kinder- und Jugendkonten. Sie könnten zu leicht auf öffentlich gestellt werden. Dann könnten Inhalte allen TikTok-Nutzern angezeigt werden und sogar für Nutzer ohne TikTok-Konto sichtbar sein. Das erhöht nach Ansicht der EU-Kommission das Risiko für unerwünschte Kontakte, Cybermobbing und übergriffiges Verhalten. Die Waldbrände an der französischen Atlantikküste breiten sich weiter aus. Inzwischen ist nach Angaben des Innenministeriums bereits eine Fläche von der Größe der Hauptstadt Paris vernichtet worden. Rund um die Stadt Arcachon wurden demnach 40.000 Personen in Sicherheit gebracht. Insgesamt wurden 63.000 Menschen evakuiert. Tote gibt es bisher nicht. Präsident Macron teilte mit, Kroatien, Portugal, Tschechien und die Slowakei hätten Löschflugzeuge zur Unterstützung geschickt. Auch in den spanischen Waldbrandgebieten bleibt die Situation angespannt. Die Behörden dort riefen für zwei Regionen den Notstand aus. Soweit die Nachrichten. 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Das Wetter. Am Nachmittag von Südosten her zunehmend aufgelockert und zum Abend hin dann verbreitet sonnig oder locker bewölkt. Aktuell in Berlin Wannsee 18 Grad, in Treptow 20, in Küritz 18 Grad und in Strausberg 20 Grad. Morgen am Samstag heiter bis sonnig, im Norden Brandenburgs auch locker bewölkt, bei 27 bis 30 Grad. Die Zeit 13.45 Uhr.
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5: Mein Name ist Clemens Schulze. Willkommen. Der Rücktritt von Jens Spahn als Unionsfraktionschef hat alles ins Rollen gebracht. Bundeskanzler Merz baut sein Regierungsteam jetzt an mehreren Stellen um. Wie genau, erklärt Hauptstadtkorrespondentin Birte Sönnigsen.
6: Nachfolger von Jens Spahn an der Spitze der Unionsfraktion soll Thorsten Frey werden. Den kann der Kanzler nicht einfach austauschen. Der muss nächste Woche von den Abgeordneten von CDU und CSU gewählt werden. Bisher ist Thorsten Frey Kanzleramtsminister und damit sowas wie die rechte Hand des Bundeskanzlers. Ein super wichtiger Job. Den wird jetzt Nina Warken übernehmen, als erste Frau überhaupt. Warken hinterlässt dann natürlich eine Lücke im Gesundheitsministerium. Da ist die To-Do-Liste noch lang, unter anderem die die Pflegereform steht da drauf. Und darum soll sich jetzt Carsten Linnemann kümmern. Bisher CDU

0: EU-Generalsekretär, der hatte bei der Regierungsbildung im letzten Jahr einen Job als Minister noch ausgeschlagen. Und auch Philipp Amthor wechselt ins Kanzleramt. Bisher war er Staatssekretär im Digitalministerium. In Zukunft soll er im Kanzleramt die Zusammenarbeit von Bund und Ländern koordinieren.
1: Das war es aber noch nicht mit dem Umbau des Bundeskabinetts, berichtet die Hauptstadtkorrespondentin.
0: Der Kanzler hat noch weitere Veränderungen angekündigt, ohne aber Details zu nennen. Er sagt, das braucht auch angesichts der Sommerpause noch ein paar Tage, vielleicht auch noch ein bisschen länger Zeit. Aber es gibt natürlich einige Spekulationen. Fragen hat der Kanzler heute nicht zugelassen und es stellen sich ja einige, die wollte er heute aber offensichtlich nicht beantworten und hat mit dieser Ankündigung, dass es noch weitere personelle Veränderungen geben wird, natürlich auch erstmal keine Ruhe reingebracht. Neben dem Umbau im Regierungsteam wird es auch noch weitere Veränderungen geben. Die betreffen zum einen die Partei. Die CDU braucht ja einen Nachfolger oder eine Nachfolgerin für Carsten Linnemann als Generalsekretär. Und auch im Digitalministerium ist jetzt ein Posten frei. Da wird ein Staatssekretär gesucht für die Nachfolge von Philipp Amthor.
1: Zurück zu Nina Wagen, die jetzt das Kanzleramt führen soll. Warum sie das tun soll, erklärt die Hauptstadtkorrespondentin so.
0: Nina Wagen hat den Bundeskanzler offensichtlich überzeugt mit ihrer Arbeit als Gesundheitsministerin. Sie hat da die erste der groß angekündigten Reformen dieser Regierung über die Ziellinie gebracht, das Sparpaket für die gesetzlichen Krankenkassen und das trotz einer Menge Gegenwind aus allen Richtungen. Dafür gab es auch heute nochmal Lob vom Bundeskanzler. Er nennt Nina Wagen eine durchsetzungsstarke und harte Verhandlerin und der Kanzler sagt auch, dass sie in sicherheitspolitischen Themen zu Hause sei. Das ist ja ganz wichtig im Kanzleramt. Denn vor ihrer Zeit im Gesundheitsministerium hatte Wagen nämlich fast nichts mit Gesundheitspolitik zu tun, sondern hat sich mit Justiz und Innenpolitik beschäftigt. Und jetzt soll sie eben die erste Frau in diesem Job im Kanzleramt werden.
1: Und was macht so eine Kanzleramtsministerin denn so?
0: Das ist ein super wichtiger Job, der meist im Hintergrund stattfindet und wahrscheinlich gibt es keinen oder kaum jemanden, der im Regierungsviertel mehr arbeitet als ein Kanzleramtsminister oder Ministerin. Da muss man dafür sorgen, dass Regierungsarbeit geräuschlos funktioniert. Man muss koordinieren zwischen Ministerien, Koalitionspartnern, den Fraktionen. Man muss da Konflikte rechtzeitig erkennen, bestenfalls direkt ausräumen. Da ist man einer der engsten Berater für den Kanzler und so eine Art Frühwarnsystem. Dass man dann rechtzeitig warnt, da droht ein Konflikt oder da droht eine öffentliche Debatte zu einem Thema. Und als Chefin des Kanzleramtes muss man eben auch viele Verhandlungen vorbereiten, damit die Regierung dann im entscheidenden Moment zu Kompromissen kommen kann. Denn so eine erfolgreiche Verhandlung, ein guter Kompromiss, der kommt ja nicht zustande, weil sich alle mal an einen Tisch setzen. Da steckt meist sehr viel Vorbereitung drin und das ist eben auch Teil der Aufgabe eines Kanzleramtsministers oder einer Kanzleramtsministerin.
1: Kommen wir zum Gesundheitsministerium. Das muss ja jetzt auch neu besetzt werden und zwar mit Carsten Linnemann, dem bisherigen CDU-Generalsekretär. Warum er?
0: Carsten Linnemann ist ein enger Vertrauter von Friedrich Merz. Das ist ganz offensichtlich auch wichtig bei der Besetzung von Posten im Kabinett. Linnemann, der wäre am liebsten Minister für Arbeit und Soziales geworden. Dieses Ressort besetzt aber nicht die Union, sondern die SPD. Und deswegen hat Linnemann im letzten Jahr bei der Regierungsbildung auch andere Ministerien ausgeschlagen, ist lieber Generalsekretär in der CDU-Parteizentrale geblieben. Jetzt wird er doch Minister. Das traut ihm der Bundeskanzler offensichtlich zu. Im Gesundheitsministerium, da warten jetzt viele weitere komplexe Reformvorhaben auf ihn, etwa die Pflegereform. Da wird er also nicht viel Zeit haben, sich einzuarbeiten. Friedrich Merz, der hat heute auch noch mal betont, dass dieser Reformkurs jetzt auch beibehalten werden soll, auch im Gesundheitsministerium. Und aus Merz' Sicht braucht es dafür einen Minister, der reformwillig ist, auch bei Gegenwind. Und da sieht der Bundeskanzler eben Carsten Linnemann als genau den richtigen Mann an.
1: Also das Bundeskabinett wird umgebaut, wird es Sönnigsen war das aus dem Hauptstadtstudio mit einigen Erläuterungen dazu. Und der Bundeskanzler hat angekündigt, dass es möglicherweise noch weitere Umbesetzungen geben wird. Wann, wie und warum werden wir dann sehen. 14:50 ist es jetzt. Vor gut 2 Wochen wurden im Unterspreewald bei Schleppzig zahlreiche Fließe gesperrt. Grund der starke Befall durch den Eichenprozessionsspinner. Die feinen Haare der Raupe, die hatten ja bei den Forstleuten allergische Reaktionen ausgelöst. Aus diesem Grund konnten sie nicht an gefährliche Bäume Dämme und Äste ran und somit nicht für die Sicherheit auf dem Wasser sorgen. Inzwischen sind einige Fließe wieder frei, allerdings sind die Touristen im Spreewald weiter verärgert, berichtet RBB24-Reporterin Theresa Wunderlich. Dabei hatte Brandenburgs Infrastrukturminister höchstpersönlich die Sperrung der Fließe begründet.
2: Wenn Gefahr für Leib und Leben besteht, dann muss man diesen Gefahren entgegnen. Und das war auf Antrag des Landesumweltamtes eben nur durch diese Sperrung möglich.
3: Das war Anfang letzter Woche die Begründung von Brandenburgs Infrastrukturminister Robert Krumbach. Bei vielen Spreewaldtouristen hat diese Sperrung für Verunsicherung gesorgt. Jörg Tschirschke vom Kahn- und Fährhafen Schleppzig merkt das besonders.
4: Wenig Leute, also Tagesgäste sind irgendwie komplett weggebrochen. Wenn man nicht noch Bestellungen hat, dann sieht's ganz schön mau aus mit dem Kahngewerbe gerade. Also ich bin jetzt die letzten beiden Tage gar nicht rausgefahren, weil kein Gast da war.
3: Kahnfahrer Jörg Tschirschke hat kaum Verständnis für diese Sperrungen. Und auch Dirk Meyer, Vorsitzender des Tourismusausschusses der IHK Cottbus, hält diese für insgesamt überzogen.
5: Das ist kein Wohngebiet, wenn ich sage, wir sperren die Fließe. Ja, also das muss ich doch zu Ende denken, das Thema. Und das ist in dem Fall nicht passiert. Am Fließ geht der Radweg lang, da fahre ich lang. Und mit dem Paddelboot geht's nicht. Und das funktioniert nicht.
3: Er würde sich wünschen, dass drastische Maßnahmen wie Sperrungen mit den touristischen Interessen mehr abgewogen werden.
5: Wir sind mitten in der Saison. Wir haben das Thema, dass wir in die Ferienzeit gehen. Die Reisegebiete rechts und links sind gut besucht. Ich erinnere an das Seenland. Die machen eine Seeneröffnung und wir sperren die Fließe. Ja?
3: Und auch mit der Kommunikation des Ministeriums sind viele Betreiber unzufrieden, so Meyer. Sie seien vor vollendete Tatsachen gestellt worden. Er wünscht sich einen besonneneren und vor allem langfristigeren Umgang mit dem Eichenprozessionsspinner.
5: Wir sollten mit Gefühl an die Sache rangehen und auch die Auswertung entsprechend so durchführen, dass wir fürs nächste Jahr gerüstet sind. Und dass wir auch vorbeugend was machen, so wie es früher auch war. Wir können nicht alles eskalieren lassen.
3: Das Umweltministerium teilte schriftlich mit, dass aktuell Daten gesammelt werden für eine Fraßkartierung, also die genaue Ausbreitung des Schädlings. Außerdem würden schon jetzt Bekämpfungsmaßnahmen für das kommende Jahr vorbereitet.
1: Soweit RBB24-Reporterin Theresa Wunderlich aus Schleppzig im Unterspreewald. Der Eichenprozessionsspinner hat da große Schwierigkeiten verursacht. So langsam geht aber seine Saison zu Ende.
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1: Tja, und am Brandenburger Tor beginnt heute Abend der Christopher Street Day hier in Berlin. Er findet erstmals an zwei aufeinanderfolgenden Tagen statt. Der CSD ist nicht nur ein großes Fest der queeren Szene, sondern auch eine politische Veranstaltung. Im Mittelpunkt der politischen Forderungen steht dieses Jahr der Schutz queerer Räume, Bars und Clubs, die wichtige Rückzugs- und Entfaltungsorte für queere Menschen sind. Wie es um diese Orte steht, dazu hat sich meine Kollegin Henrike Möller aus unserem Kulturrecherche-Team umgehört, jetzt bei mir im Studio. Hallo Henrike.
7: Hallo.
1: Einer der bekanntesten queeren Orte Berlins war ja der Club Schwutz, der vergangenes Jahr schließen musste. Sind weitere queere Orte bedroht?
7: Also die Situation ist in den letzten Jahren auf jeden Fall immer angespannter geworden, sagt Sven Ihlenfeld, Geschäftsführer des BKA-Theaters am Mehringdamm. Es sind viele Herausforderungen dazugekommen.
8: Also ich schätze die Lage so ein, dass es im Moment der wirtschaftliche Druck extrem gestiegen ist. Also wir kämpfen mit Mieterhöhungen, Preiserhöhungen überall, also Mindestlohnerhöhungen.
7: Das BKA macht viel queeres Volkstheater und fällt damit durch sämtliche Fördermittelraster zu kommerziell. Auch die Allgemeine Homosexuelle Arbeitsgemeinschaft, kurz AHA in Schöneberg, bekommt keine Subventionen. Dort finden Lesungen statt, Dragshows, Spieleabende. Letztes Jahr hat der Verein eine satte Mieterhöhung bekommen und kann außerdem jederzeit gekündigt werden. Sie suchen deshalb neue Räume, bisher allerdings vergeblich.
1: Tja, und mit diesen Problemen haben ja viele Clubs und Kulturorte in Berlin zu kämpfen. Haben es Projekte wie eben das AHA nochmal schwerer bei der Raumsuche, weil sie queer sind?
7: Ja, also Volker Suhrmann vom AAA hat erzählt, dass ihnen erst neulich eine Absage erteilt wurde, ganz explizit wegen einer erotischen Party, die sie veranstalten.
9: Und da kommen dann so ganz düstere Sätze wieder hervor, ob das nicht für die Kinder, wenn die Schwulen da und so. Und ich denke mir, oh Gott, solche Sachen will ich eigentlich nicht mehr hören, jetzt im Jahre 2026. Aber diese Gedanken kommen inzwischen wieder zurück und das ärgert mich schon sehr.
7: Für queere Orte wie die AHA kommt aber auch nicht jeder Ort in Frage. Also die Umgebung muss sicher sein, der Weg zur nächsten Bahn kurz. Deshalb hat die AHA neulich auch selbst einen möglichen Raum in Neukölln abgesagt. Die steigende Queerfeindlichkeit ist nämlich das nächste Problem. Auch das BKA-Theater hat damit zu kämpfen.
8: Wir haben immer wieder regelmäßig Shitstorms auf unseren Social-Media-Kanälen. Das kostet halt viel Energie auch, ne? So, also wie geht man dagegen vor? Es ärgert einen einfach, es macht Angst, Unsicherheit.
7: Die Berliner Polizei hat letztes Jahr 587 queerfeindliche Fälle registriert. 2016 waren es noch 166.
1: Also da geht's deutlich nach oben. Der Senat hat ja auch was dagegen unternommen und im Frühjahr die Berliner Landesstrategie für queere Sicherheit und gegen Queerfeindlichkeit beschlossen. Inwiefern kann das denn den queeren Orten auch wirklich helfen?
7: Ja, das habe ich Christian Heidt gefragt. Er forscht an der TU zu queerem Leben in der Stadt und er sagt...
10: Die Landesstrategie, die fokussiert sich hauptsächlich auf Gewaltprävention, Betroffenenunterstützung und auch Schutzkonzepte und würde ich jetzt auch lesen, so als direkte Reaktion auf zunehmende queere Anfeindungen. Aber was sie irgendwie nicht beinhaltet, ist es, dass sie queere Orte vor Verdrängung schützt. Und da sehe ich ein großes Defizit.
7: Sven Ihlenfeld vom BKA-Theater findet die Landesstrategie wichtig, wünscht sich aber, dass sie um einen Antrag der Linksfraktion erweitert wird. In dem geht es explizit um Schutzmaßnahmen für queere Orte, zum Beispiel einen Sicherungsfonds für Notsituationen. Also queere Orte, bei denen zum Beispiel immer wieder die Scheiben eingeworfen werden, könnten darüber schnell finanzielle Hilfe bekommen. Der Antrag wurde jetzt aber vom Senat abgelehnt.
1: Sehr, sehr schade. Beim CSD wird am Wochenende für den Erhalt von queeren Räumen in Berlin demonstriert. Vor welchen Herausforderungen die aktuell stehen, dazu die Informationen unserer Kulturreporterin Henrike Müller. Vielen Dank dafür.
7: Gerne.
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1: Und zum Wetter in Berlin und Brandenburg. Die warme Luft ist im Anmarsch. Aktuell in Berlin 18 bis 20 Grad. Und 20 Grad melden auch Frankfurt-Oder und Brandenburg an der Havel. In den nächsten Stunden Auflockerung. Es bleibt trocken, höchstens 24 Grad. Und morgen ist es dann deutlich wärmer. Bis etwa 30 Grad soll es hochgehen. Dazu viel Sonne und ein paar lockere Wolken.
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1: Mit Kerstin Reinsch.
13: A2 Berlin Richtung Magdeburg. Zwischen Wollini und Cesa gibt es Behinderungen nach einem Unfall. A10 westlicher Berliner Ring Richtung Dreikafelland. Zwischen Großkreuz und List Stau an einer Baustelle, aktuell 90 Minuten plus. Und in Richtung Dreieckwerder staut es sich zwischen Potsdam Nord und Vöben. Hier sind es 20 Minuten Verzögerung. A11 Berlin Richtung Stettin. Zwischen Lank und Finofurt steht ein defektes Fahrzeug. Die rechte Spur ist gesperrt. Sie benötigen bis zu 45 Minuten länger. A13 Berlin Richtung Dresden, zwischen Bronco und Großräschen, Behinderungen durch Aufräumarbeiten. A24 Hamburg Richtung Berlin, zwischen Europin Süd und Fährberlin ist die Autobahn wegen Löscharbeiten gesperrt. Stadtverkehr Berlin 100 Stadtring Richtung Treptow, zwischen Schmargendorf und Albuinenstraße 20 Minuten Stau.
1: 14 Uhr ist es jetzt.
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1: Ich bin Clemens Schulze. Schönen guten Tag. Mitten in den Sommerferien hat großes Stühlerücken begonnen. Jürgen Klopp wird neuer Fußballnationaltrainer und Bundeskanzler Merz bildet sein Kabinett um und das umfangreicher als gedacht. Ob das ein Befreiungsschlag für die Bundesregierung ist? Die Opposition ist da relativ skeptisch. Mehr in der Meldung mit Kerstin Reinsch.
13: Aus der Opposition kommt Kritik an den personellen Veränderungen im Kabinett, die Bundeskanzler Merz angekündigt hat. Die Grünen werfen Merz vor, Spekulationen über weitere Neubesetzungen anzufachen. Aus Sicht der AfD verursacht Merz mit seinen Plänen Chaos. Aus dem Hauptstadtstudio Jan Zimmermann.
14: Es wird weitere Veränderungen im Bundeskabinett geben, sagte der Kanzler. Diese Entscheidungen brauchen noch ein paar Tage oder mehr Zeit, erklärte der CDU-Vorsitzende. Am Morgen kündigte Merz an, die bisherige Gesundheitsministerin Nina Wagen ins Kanzleramt zu holen. Sie soll neue Kanzleramtsministerin werden. Bisher hatte Thorsten Frey das Amt inne. Er soll nach dem Rücktritt von Unionsfraktionschef Jens Spahn am kommenden Mittwoch zum neuen Vorsitzenden der CDU-CSU-Bundestagsfraktion gewählt werden. Neuer Gesundheitsminister wird der bisherige CDU-Generalsekretär Carsten Linnemann.
13: Der Deutsche Fußballbund hat Jürgen Klopp offiziell als neuen Bundestrainer vorgestellt. Klopp erhält einen Vertrag bis zur Weltmeisterschaft 2030, wie DFB-Präsident Neuendorf in Frankfurt am Main bekannt gab. Sportreporter Tim Brockmeier.
15: Es ist ein besonderer Tag und eine große Ehre für mich, so die ersten Worte von Jürgen Klopp als neuer Bundestrainer. Am Morgen gaben die DFB-Gremien wie erwartet grünes Licht. Er bringt drei Co-Trainer mit, darunter Ex-Nationalspieler Sven Bender, wie auch seinen langjährigen Berater Marc Kosicke, der sich in Zukunft um Strategie und Entwicklung rund um die DFB-Elf kümmern soll. Zudem, so gab der DFB bekannt, wird ab dem 01.01.2027 Weltmeister Per Mertesacker den Posten Geschäftsführer Sport beim DFB übernehmen. Ein großes Team, das, so Jürgen Klopp, jeden Stein beim Verband umdrehen will, um alles rund um die Nationalmannschaft zu verbessern und das Team in eine erfolgreiche, attraktive Zukunft führen zu können.
13: Zur Berliner Abgeordnetenhauswahl Ende September können 17 Parteien antreten. Sie erfüllen alle Voraussetzungen, wie Landeswahlleiter Bröchler am Vormittag bekannt gab. Dazu gehören alle Parteien, die bereits jetzt im Landesparlament vertreten sind. Die übrigen mussten mindestens 2200 Unterschriften von Unterstützern sammeln. Vier Parteien sind laut Bröchler damit gescheitert. Das sind die Piraten, die Freien Wähler, die Partei Die Basis und die paneuropäische Bewegung Mera 25. Sie können damit keine Kandidatinnen und Kandidaten für das Abgeordnetenhaus aufstellen. Über mögliche Widersprüche entscheidet der Landeswahlausschuss bis Ende Juli. Der schwäbische Batteriehersteller Warta hat Antrag auf eine Insolvenz in Eigenverwaltung gestellt. Ziel sei es, die wirtschaftliche Zukunft zu sichern und eine Fortführung des Geschäftsbetriebs zu ermöglichen, teilte das Unternehmen mit. Anfang der Woche war bekannt geworden, dass eine Zerschlagung der Firma droht. Grund soll sein, dass wichtige Geldgeber das Geschäft mit Haushaltsbatterien aus dem Konzern herauslösen wollen. Warta beschäftigt nach eigenen Angaben rund 3200 Menschen, viele davon am Stammsitz in Ellwangen. Der Konzern produziert neben den bekannten Haushaltsbatterien unter anderem Mikrobatterien für Hörgeräte sowie Energiespeicher. Deutschland hat das Aufnahmeprogramm für Afghaninnen und Afghanen zu Unrecht pauschal gestoppt. Das hat das Bundesverfassungsgericht entschieden. Bei jeder Entscheidung müssten der individuelle Fall geprüft und die persönliche Situation der Betroffenen berücksichtigt werden. Geklagt hatte eine Afghanin, die mit ihren zwei minderjährigen Söhnen in Pakistan lebt. Sie verlangt Visa zur Einreise nach Deutschland. Die Familie hatte 2021 eine Aufnahmezusage erhalten, die später zurückgenommen wurde. Das Oberverwaltungsgericht Berlin-Brandenburg hatte einen Anspruch auf Visa zuvor abgelehnt. Die EU-Kommission wirft der Internetplattform TikTok Mängel beim Schutz von Minderjährigen vor. Nach jüngsten Untersuchungen verstößt das Unternehmen gegen europäische Digitalregeln. Die Kritik richtet sich gegen die Standardeinstellungen von Kinder- und Jugendkonten. Sie könnten zu leicht auf öffentlich gestellt werden. Dann könnten Inhalte allen TikTok-Nutzern angezeigt werden und sogar für Nutzer ohne TikTok-Konto sichtbar sein. Das erhöht nach Ansicht der EU-Kommission das Risiko für unerwünschte Kontakte, Cybermobbing und übergriffiges Verhalten. Soweit die Nachrichten. 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Das Wetter. Am Nachmittag von Südosten her zunehmend aufgelockert und zum Abend hin verbreitet, sonnig oder locker bewölkt. Aktuell in Berlin-Zehlendorf 18 Grad, in Marzahn 20, in Cottbus 18 Grad und in Zehdedick 20. Morgen am Samstag heiter bis sonnig, im Norden Brandenburgs auch locker bewölkt, bei Höchstwerten bis 30 Grad. Die Zeit 14.05 Uhr.
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1: Ich bin Clemens Schulze. Schönen guten Tag. In knapp 2 Monaten wählt Berlin ein neues Abgeordnetenhaus. In den Umfragen steht es ja derzeit nach einem Kopf-an-Kopf-Rennen aus. 4 Parteien stehen fast gleich auf. Wie eine künftige Landesregierung aussehen könnte, ist völlig offen. Es geht bei der Wahl aber nicht nur um 4 oder 5 Parteien. Der Wahlzettel ist deutlich länger. Heute nun wurde entschieden, wer alles kandidieren darf. Der Landeswahlausschuss hat bekannt gegeben, wie die Wahlzettel aussehen werden. Und auch klar ist jetzt, dass die Auswahl in diesem Jahr deutlich kleiner sein wird als bei der letzten Wahl vor 3 Jahren. Warum das so ist, hat mir vorhin Landespolitikreporter Sebastian Schöbel so erklärt.
16: Ja, weil es zum einen einige Parteien gar nicht geschafft haben, die notwendigen Unterschriften für ihre Landeslisten, die man ja braucht, um zum Abgeordnetenhaus anzutreten, einzureichen. Dazu gehört zum Beispiel die paneuropäische Bewegung Mera 25, aber zum Beispiel auch die Partei Die Basis, eine Partei, die sich gegründet hat während der Corona-Proteste. Und da habe ich mit einem Vertreter der Partei gesprochen, die sagen relativ offen, naja, andere Parteien haben jetzt eben unser Thema Kritik an Corona-Maßnahmen und so weiter übernommen. Und er hat auch durchblicken lassen, die Zahl der Mitglieder ist auch wirklich gesunken. Also denen geht da vielleicht auch so ein Stück weit einfach die Kraft aus. Spannend auch, die Freien Wähler haben gar nicht erst Unterschriftenlisten abgegeben. Die haben offenbar so wenig gehabt, dass es nicht gereicht hat. Und auch die Piraten haben das nicht geschafft. Und deswegen insgesamt ist einfach die Zahl der Parteien auf dem Wahlzettel geschrumpft auf nun 17 mit Landes- bzw. Bezirkslisten. Bei der Wiederholungswahl 2023 waren es noch 33.
1: Klar ist auch, die Parteien, die im Abgeordnetenhaus vertreten sind, die treten auch wieder an. Wackelig war die Kandidatur von FDP und BSW. Die sind also mit dabei.
16: Die sind mit dabei, aber nur weil sie es geschafft haben, die Unterschriften zu sammeln, heißt das natürlich nicht, dass sie dann auch im Abgeordnetenhaus sitzen werden. Das entscheiden dann die Wählerinnen und Wähler. Zuletzt waren sie ja deutlich unter der 5%-Hürde, die sie überschreiten müssen. Aber sie haben es eben geschafft, genug Unterstützung zu bekommen in der Stadt, um eben auch anzutreten. Und dann haben die Wählerinnen und Wähler eben am 20. September dann die Wahl.
1: Und dann gibt's ja da noch die Sonstigen. Welche Besonderheiten gibt es da?
16: Na, es gibt immer ein sehr buntes Sammelsurium an Parteien, die sich unter diesem Begriff Sonstige, den kennen wir ja dann aus den Statistiken, verbergen. Die besetzen Nischenthemen. Tierschutz zum Beispiel ist wieder mit dabei, mit der Tierschutzpartei natürlich, aber zum Beispiel auch wieder die Satirepartei, Die Partei. Es gibt auch ein Künstlerkollektiv, das antritt mit dem Namen B Sternchen oder die Bergpartei oder Überpartei, hat mehrere Namen, ist etwas kompliziert bei denen, die auch antreten als so eine Art Kunstpolitik-Kollektiv, sich sehr stark machen für eben vor allem das Thema Kunstpolitik, aber auch für Genderpolitik und so weiter. Also unter diesen Sonstigen verstecken sich teilweise so kleine Nischenparteien, die durchaus spannende Themen besetzen, wo es aber, das weiß ich aus eigener Erfahrung, manchmal ein bisschen schwer ist, mit denen überhaupt in Kontakt zu kommen. Da dauert es eine Weile, bis eine E-Mail beantwortet wird.
1: Und welche Exoten treten so zur Wahl an?
16: Ja, ich finde schon, dass die Satireparteien da durchaus interessant sind. Die Bergpartei ist spannend, weil man die gar nicht so richtig greifen kann. Also man weiß immer nicht so ganz genau, ist das jetzt eine Künstlertruppe, die mehr Politik-Satire macht oder eher tatsächlich so eine ernsthafte politische Partei. Spannend ist auch tatsächlich, die Bandbreite ist wahnsinnig breit. Es gibt zum Beispiel auch Parteien, da würde ich jetzt persönlich nicht so sehr lachen. Die Heimatpartei tritt an. Das ist eine Partei mit klarer Verbindung zu rechtsextremen Organisationen. Da ist der Tonfall schon ziemlich heftig dann auch auf der Webseite. Die treten mit Parolen und Ideologie an. Die sind durchaus fragwürdig, aber auch die sind dabei, haben genug Unterstützung gekriegt, um diese 2000 Unterschriften zu sammeln. Also das Sammelsurium bei den kleinen Parteien ist schon sehr, sehr groß. Die großen 5 Parteien, die ja schon im Abgeordnetenhaus sitzen, die mussten übrigens keine Unterschriften sammeln. Die waren automatisch mit dabei.
1: Sebastian, du hast vorhin schon gesagt, es gibt Landes- und Bezirkslisten. Warum eigentlich und was bedeutet das?
16: Das ist einfach eine unterschiedliche Art, die Kontrolle der Partei darüber auszuüben, wer für sie antreten kann. Bei Landeslisten liegt die Kontrolle mehr so bei der Parteiführung. Bei den Bezirkslisten, da hat zum Beispiel Linke draufgeschwenkt, ist dann eher so die Verwurzelung der Kandidaten in den Bezirken wichtig. Da will man einfach dafür sorgen, dass alle Bezirke auch möglichst gut vertreten sind bei den Kandidatinnen und Kandidaten, mit denen die Parteien antreten.
1: Gab es denn bei der Verkündung der zur Wahl zugelassenen Parteien heute auch Überraschungen? Hattest du da alle auf dem Zettel oder kam da jemand irgendwie wie Jack in the Box?
16: Mich hat vor allem überrascht, dass es die Piraten nicht geschafft haben. Die haben die wenigsten Unterschriften tatsächlich abgegeben von den 4 Parteien, die es dann auch nicht geschafft haben. Und das überrascht schon, weil die saßen mal im Abgeordnetenhaus und waren in Berlin ja auch durchaus bekannt. Insofern das sicherlich die Überraschung heute.
1: Das sagt Landespolitikreporter Sebastian Schöbel. Damit ist klar, wer zur Berliner Abgeordnetenhauswahl antreten darf. Insgesamt 17 Parteien werden auf dem Wahlzettel stehen. 10:50 ist es jetzt. Und diese Woche werfen wir hier im rbb24-Inforadio einen besonderen Blick auf den Wald. Heute geht es um Windräder im Wald. In Brandenburg, Hessen und Rheinland-Pfalz stehen bereits über 500 Windräder in den Forsten. In Thüringen dagegen sind es nach neueren Erhebungen nur 4. Die Debatte ist stark emotionalisiert. Dabei wäre ein Windrad im Wald möglicherweise auch eine Chance. Mehr von Inka Zimmermann aus der ARD-Klimaredaktion.
17: Der Thüringer Wald ist eine grüne Oase, gerade wenn es heiß ist.
18: Man sieht so gut wie gar nicht.
19: Das steht ja auf dem Feld. Wenn der Wald bis rangehen würde, würden Sie das jetzt nicht sehen. Da müssten Sie noch näher rangehen.
17: Jörn Ripken und Gerd Thomsen deuten auf ein Windrad, das durch das Blätterdach blitzt. Windräder gibt es hier einige, aber sie stehen alle auf den umliegenden Feldern. Im Wald könnte ein Windrad möglicherweise sogar weniger auffallen, sagt Thomsen. Dabei war Windkraft im Wald in Thüringen sogar eine Weile verboten. Erst Ende 2022 erklärte das Bundesverfassungsgericht dieses Verbot für unzulässig. Trotzdem bleibt das Thema hochemotional.
20: Der Wald spielt bei den Deutschen in der Seele und möglicherweise auch bei den Thüringern eine ganz besondere Rolle. Und es hat viel mit Emotionalität, mit Kindheitserinnerungen, mit Sehnsuchtorten zu tun, von denen man hofft, dass sie einfach so bleiben, wie sie sind.
17: Jörn Ripken ist Vorstand der Landesforstanstalt Thüringen Forst. Auch für ihn ist der Wald ein Stück Heimat. Aber das Bild des Waldes als unberührter Naturraum sei längst nicht immer korrekt.
20: Der meiste Wald ist ein Wald, der seit Jahrhunderten bewirtschaftet ist. Grundsätzlich sind wir als Förster natürlich dafür da, den Wald und das Biotop zu schützen und zu bewirtschaften. Aber ich würde jetzt nicht unmittelbar sagen, nur weil Wald Wald ist, ist er grundsätzlich wertvoller als Offenland.
17: Deshalb spricht sich Ripken dafür aus, dass auch auf den Waldflächen der Landesforstanstalt Windräder gebaut werden sollen. Aber es gibt auch noch einen zweiten Grund.
20: Die Schäden, die in den letzten 7 Jahren entstanden sind, die summieren sich auf über 200 Millionen Euro alleine nur im Staatswald.
17: Borkenkäfer und Dürre haben dem Wald enorm zugesetzt. Thüringen Forst muss sich finanziell weitestgehend selbst tragen. Deshalb wäre die Windkraft eine Chance.
20: Ein finanzielles Potenzial, was wir dringend benötigen, um die Klimafolgeschäden, die wir im Wald ja allenthalben und überall sehen, überhaupt beseitigen können und die großen Flächen, die jetzt zum Teil kahl gefallen sind, wieder aufzuforsten.
17: Das Geld aus der Windkraft würde komplett in den lokalen Wald reinvestiert, verspricht Thüringen Forstvorstand Ripken. Aktuell sind etwas mehr als 3600 Hektar auf dem Gebiet von Thüringen Forst als Windvorranggebiete ausgeschrieben, also als Flächen, die sich perspektivisch für Windkraft eignen würden. Maximal könnten auf diesen Flächen 372 Windräder gebaut werden. Dabei müssten auch strenge Vorgaben zum Artenschutz eingehalten werden. Moderne, höhere Windräder könnten aber nach Einschätzung von Biologen die Konflikte sogar verringern. Ob strenge Artenschutzmaßnahmen zu einer besseren Akzeptanz der Windräder in den Thüringer Wäldern beitragen können, ist ungeklärt. Wo ein Windvorranggebiet in Thüringen ausgeschrieben wird, findet sich aktuell auch häufig eine Bürgerinitiative, die dagegen vorgeht.
20: Ich hoffe, dass wir einen Weg finden, zumindest einen Teil der Chancen wahrzunehmen. Es wird nicht die Maximalzahl sein, aber ich hoffe, dass wir einen gesellschaftlichen Konsens hinkriegen, dort, wo Windräder auf Staatswaldflächen wirklich geeignet sind, dass wir dort auch welche entwickeln können.
17: So könnte der Landesforst in neue Bäume investieren und zugleich weiterhin den Rohstoff Holz liefern. Ein Rohstoff, der als zentrale Ressource für den Klimaschutz gilt.
1: Windräder im Wald aus der ARD-Klimaredaktion waren das die Informationen von Inka Zimmermann um 14:02. 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Eine frische Warnmeldung ist reingekommen von der A10, dem südlichen Berliner Ring. Vorsicht bitte in Richtung Dreieck Spreeau zwischen Schönefelder Kreuz und Königs Wusterhausen. Da liegen Fahrzeugteile auf der linken Spur.
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1: Und der deutsche Fußball hat seine Wunschlösung. Jürgen Klopp ist neuer Bundestrainer. Der frühere Dortmunder und Liverpooler Meistercoach unterschrieb beim DFB einen 4-Jahres-Vertrag ab dem 15. August bis zur Weltmeisterschaft 2030. Heute Vormittag wurde Klopp am DFB-Campus in Frankfurt am Main präsentiert. Und wie sich der 59-Jährige bei seiner Pressekonferenz angestellt hat und was seine Vorstellungen in seinem neuen Amt sind, dazu mehr von Sportreporter Daniel Höhr.
21: Markige Sprüche, klare Ansagen, eine Prise Humor, typisch Jürgen Klopp.
0: So könnte man die erste Pressekonferenz des neuen Bundestrainers zusammenfassen, der den DFB in eine erfolgreiche Zukunft führen soll.
21: Wir wollen tatsächlich jeden Stein umdrehen. Und wenn unter dem Stein was Gutes ist, dann legen wir den Stein gerade wieder drauf und ist alles gut, machen es wie vorher. Und wenn dem Stein was ist, was angepasst werden muss, dann machen wir das.
0: Er ist gekommen, um umzukrempeln. Mit komplett neuem Trainerteam und Weltmeister Per Mertesacker ab 2027 auf dem Posten des Geschäftsführers Sport. Und in der Mannschaft, so Klopp, ist ohnehin alles offen.
21: Es werden Spieler Möglichkeiten bekommen, die jetzt möglicherweise gerade noch gar nicht damit rechnen. Einfach weil ich gerne mutig sein werde und das auch bin. Das war ich schon immer und werde ich auch bleiben. Spielen wird, wer sehr gut ist, Riesenbock hat und in dem Moment, wo das Trikot anzieht, noch ein bisschen besser wird, so ins Fliegen kommt.
0: Da ist er, der Motivator Jürgen Klopp, der alle mitnehmen will. Nicht nur Spieler, sondern gleich ein ganzes Land.
21: Ich hätte echt gerne, dass wieder alle Länderspiele gucken. Wäre mir echt recht. Wir können das nicht ohne die Leute da draußen machen. Das geht nicht, aber es lohnt sich. Ich habe dreimal erlebt, wie erfolgreicher Fußball eine Stadt verändern kann. Und ich glaube, wir sind uns alle einig, dass erfolgreicher Fußball tatsächlich auch ein Land verändern kann.
0: Und anders als Vorgänger Nagelsmann formuliert Klopp seinen WM-Traum für 2030 zwar nicht konkret, aber dafür fast poetisch.
21: Wenn ich ein paar Sekunden die Augen zumache und mir vorstelle, Deutschland wird in 4 Jahren Weltmeister, nur mal so. Und dann bin ich mir sicher, wenn wir das alle gemeinsam machen, dann stellen wir uns mal vor, das wäre so. Am nächsten Tag wäre der Nachbar nicht mehr so ein Arsch, wie wir im Moment vielleicht denken, er ist. Oder es wäre nicht so schlecht.
0: Mitmachen sollen auch die anwesenden Journalisten. Der einzige Moment der Vorstellung, bei dem es ernst wird.
21: Wenn ihr euch daneben benehmt und meine Familie nicht in Ruhe lasst, bin ich weg. An dem Tag, an dem ihr das nicht mehr wollt, sagt ihr es und ich bin weg. Ohne Abfindung. Also es ist nicht Einzelne, sollen sie schon ein paar mehr. Also einer reicht nicht.
0: Gleich neben Klopp sitzt Hans-Joachim Watzke, erster Vizepräsident des DFB und ehemaliger Weggefährte Klopps in Dortmund. Für ihn ist es auch ein besonderer Tag.
22: Jürgen hat die Fähigkeiten, auch alle zusammenzuführen, auch zu bündeln und dann im Prinzip auch dann Ergebnisse zu erzielen. Das hat er überall geschafft. Das ist für mich persönlich eine große Freude ist, weil ich immer so ein bisschen im Hinterkopf hatte, einmal würde ich ganz gerne noch mit ihm zusammenarbeiten. Das müsste er mir einfach mal verzeihen. Ich finde das heute ein schöner Tag.
0: Trotz dieser Dortmunder Wiedervereinigung gilt.
21: Die Bayern müssen sich keine Gedanken machen, dass ich, weil Aki und ich und Sven Bender jetzt hier sehen, wir nur noch Dortmund-Spieler einladen.
0: Über allem aber steht.
21: Ich lade euch alle ein. Ich hab Bock. Wenn ihr es auch habt, los geht's.
0: Es ist ein Auftakt, der deutschen Fußballfans Mut machen kann. Die Wahrheit aber liegt wie immer auf dem Platz. Das erste Mal am 24. September, ausgerechnet in den Niederlanden. Der erste Härtetest für die Neuen beim DFB.
1: Jürgen Klopp ist also neuer Bundestrainer. Die Informationen dazu von Sportreporter Daniel Höher aus Frankfurt am Main.
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1: Ab morgen ist der Sommer so richtig wieder zurück. Heute noch gedämpfte Temperaturen, so 18 bis 20 Grad aktuell in der Hauptstadt, 19 in Potsdam, 20 in Perleberg. In den nächsten Stunden lockert's auf, es bleibt trocken bei höchstens 24 Grad und morgen dann kommt die warme Luft hier an, bis etwa 30 Grad. Warm kann es werden, dazu viel Sonne und ein paar lockere Wolken.
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1: Mit Kerstin Reinsch.
24: A10 westlicher Berliner Ring Richtung Dreikafelland. Zwischen Großkreuz und Leest gibt es Stau an der Dauerbaustelle. Rechnen Sie mit einer Stunde zusätzlich. Und in Richtung Dreikwerder staut es sich zwischen Nord und Vöben. Hier sind es 10 Minuten Verzögerung. A11 Berlin Richtung Stettin. Zwischen Lank und Finofurt steht ein defektes Fahrzeug und die rechte Spur ist gesperrt. Sie benötigen bis zu 45 Minuten länger. A24 Hamburg Richtung Berlin. Die Vollsperrung zwischen Europin Süd und Fair Berlin ist aufgehoben. Jetzt ist wegen eines Feuerwehreinsatzes die rechte Spur gesperrt. Es staut sich ab Walsleben. Stadtverkehr Berlin, A100 Stadtring Richtung Treptow. Zwischen Schmargendorf und Albuinstraße etwa 20 Minuten Stau. Und in Richtung Wedding staut es sich zwischen Wechsstraße und Dreieck Funkturm hier 10 Minuten plus. 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
1: 20 nach 2.
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1: Im Studio Clemens Schulze, ich grüße Sie. Gut 14 Monate nach der Regierungsübernahme stellt Bundeskanzler Merz sein Kabinett neu auf, ausgelöst durch den Rücktritt von Unionsfraktionschef Spahn. Das, was da heute verkündet wurde, scheint nicht das Ende zu sein. Merz plant weitere Umstellungen in der Regierung. Zum Stand der Dinge, erste Reaktion in den Meldungen mit Kerstin Reinsch.
24: Die SPD unterstützt die jüngsten Personalentscheidungen von Bundeskanzler Merz. Man habe mit allen Neuernannten schon auf ihren bisherigen Positionen vertrauensvoll zusammengearbeitet, sagte Parlamentsgeschäftsführer Wiese der Rheinischen Post. Nach Merz Willen soll der bisherige Kanzleramtschef Frei neuer Unionsfraktionschef werden. Gesundheitsministerin Wargen wird das Kanzleramt leiten. Das Gesundheitsressort soll CDU-Generalsekretär Linnemann übernehmen. Und der CDU-Politiker Amthor wechselt als Staatsminister für die Bund-Länder-Beziehungen ins Kanzleramt. Kritik kommt von den Grünen. Sie werfen dem Kanzler vor, mit den Ankündigungen weiterer Umbesetzungen in der Regierung neue Unruhe auszulösen. Medienberichten zufolge könnte auch Verkehrsminister Schnieder abgelöst werden. Der Deutsche Fußballbund hat Jürgen Klopp offiziell als neuen Bundestrainer vorgestellt. Klopp erhält einen Vertrag bis zur Weltmeisterschaft 2030, wie DFB-Präsident Neuendorf in Frankfurt am Main bekannt gab. Sportreporter Tim Brockmeier.
15: Es ist ein besonderer Tag und eine große Ehre für mich, so die ersten Worte von Jürgen Klopp als neuer Bundestrainer. Am Morgen gaben die DFB-Gremien wie erwartet grünes Licht. Er bringt drei Co-Trainer mit, darunter Ex-Nationalspieler Sven Bender, wie auch seinen langjährigen Berater Marc Kosicke, der sich in Zukunft um Strategie und Entwicklung rund um die DFB-Elf kümmern soll. Zudem, so gab der DFB bekannt, wird ab dem 01.01.2027 Weltmeister Per Mertesacker den Posten Geschäftsführer Sport beim DFB übernehmen. Ein großes Team, das, so Jürgen Klopp, jeden Stein beim Verband umdrehen will, um alles rund um die Nationalmannschaft zu verbessern und das Team in eine erfolgreiche, attraktive Zukunft führen zu können.
24: Zur Berliner Abgeordnetenhauswahl Ende September können 17 Parteien antreten. Sie erfüllen alle Voraussetzungen, wie Landeswahlleiter Bröchler am Vormittag bekannt gab. Dazu gehören alle Parteien, die bereits jetzt im Landesparlament vertreten sind. Die übrigen mussten mindestens 2200 Unterschriften von Unterstützern sammeln. Vier Parteien sind laut Bröchler damit gescheitert. Das sind die Piraten, die Freien Wähler, die Partei Die Basis und die paneuropäische Bewegung Mera 25. Sie können damit keine Kandidatinnen und Kandidaten für das Abgeordnetenhaus aufstellen. Über mögliche Widersprüche entscheidet der Landeswahlausschuss bis Ende Juli. Brandenburgs Gesundheitsminister Wilke weist Bedenken zurück, dass die Schließung von Stationen in zwei Potsdamer Krankenhäusern die Versorgung verschlechtern wird. Potsdam habe sich damit fit für die Zukunft gemacht, sagte der SPD-Politiker in einer Sitzung des Gesundheitsausschusses des Landtags. Beide Kliniken blieben bestehen und könnten sich weiter spezialisieren. Kritik kommt von der Opposition. Adette Kufner, RBB 24.
2: Die AfD kritisiert, dass medizinische Fachkräfte mit den Schließungen arbeitslos werden oder Brandenburg verlassen könnten. Das BSW bemängelt insbesondere die plötzliche Schließung der Geburtsstation am Potsdamer St. Josephs Krankenhaus. Im Klinikum Ernst von Bergmann schließen Anfang August die Abteilungen Orthopädie und Gefäßchirurgie. Den Bereich Orthopädie übernimmt künftig die Oberlin-Klinik in Potsdam-Babelsberg. Die Gefäßchirurgie übernimmt das St. Josephs Krankenhaus. Im St. Josephs Krankenhaus wiederum schließen Neurologie, Frauenheilkunde und Geburtshilfe. Diese Bereiche übernimmt künftig das Bergmann-Klinikum.
24: Die schottische Hauptstadt Edinburgh hat eine Touristensteuer eingeführt. Ab heute müssen Besucher 5% ihrer Hotel-, Bed-and-Breakfast- und Airbnb-Übernachtungen zusätzlich zahlen. Unsere Großbritannien-Korrespondentin Franziska Hoppen.
3: Die Stadt Edinburgh hofft, dass die Touristensteuer jährlich bis zu 50 Millionen Pfund extra in ihre Kassen spült, umgerechnet knapp 60 Millionen Euro. Mit dem Geld sollen unter anderem neue Wohnungen gebaut, die Polizeipräsenz verstärkt und kulturelle Initiativen gefördert werden. Die Zahl der Touristen war zuletzt gestiegen, teilte der Stadtrat mit. Deshalb seien auch die Kosten, um die Stadt instand zu halten, gewachsen. Kritiker der Steuer fürchten, dass infolge die Zahl der Besucher sinken könnte. Die Abgabe ist allerdings auf 5 Übernachtungen begrenzt. Gäste, die sich länger in der Stadt aufhalten, müssen also höchstens auf 5 Tage ihres Besuchs die Steuern zahlen.
24: Soweit die Nachrichten. 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Das Wetter. Am Nachmittag von Südosten her zunehmend aufgelockert und zum Abend hin verbreitet, sonnig oder locker bewölkt. Aktuell in Berlin-Zehlendorf 18 Grad und in Marzahn 20, in Cottbus 18 Grad und in Zehlenick 20. Morgen heiter bis sonnig, im Norden Brandenburgs auch locker bewölkt bei 27 bis 30 Grad. Am Sonntag mal Sonne, mal Wolken, ab dem Mittag örtlich Schauer und Gewitter bis 28 Grad. Die Zeit 14.25 Uhr.
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1: Im Studio Clemens Schulze. Willkommen. Chips, Gummibärchen, Schokolade, wir wissen ganz genau, dass das nicht gut für uns ist und essen es trotzdem. Warum fällt es uns so schwer, ungesunde Ernährungsgewohnheiten umzustellen? Warum greift man nach 2, 3 disziplinierten Tagen doch wieder zur Schokolade? Mit solchen Fragen beschäftigt sich die Psychologin und Hirnforscherin So-Jung Park. Sie ist Professorin an der Charité und leitet die Abteilung Neurowissenschaft der Entscheidung und Ernährung am Deutschen Institut für Ernährungsforschung Potsdam-Rehbrücke. RBB-Gesundreporterin Anna Korwes hat im April ausführlich mit ihr gesprochen. Das Vis-à-vis hören Sie hier nochmal.
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4: So-Jung Park, schön, dass Sie hier sind.
5: Ja, vielen Dank. Also ich habe da so eine Schwäche, ja. Spätabends, kurz vorm Schlafengehen, löffle ich ziemlich viel kalte Milch, pack da noch Unmengen an Kakaopulver rein. Das löffel ich dann locker einen halben Liter und dann gehe ich ins Bett und bereue es sofort, weil mir die kalte Milch im Magen liegt und der Zucker im Kakao mich so ein bisschen unruhig schlafen lässt. Hab mir zigmal Besserung vorgenommen und bin jedes Mal gescheitert. Warum mache ich das?
8: Wir essen ja offensichtlich heutzutage nicht, weil wir Hunger haben oder weil wir Nahrungsmangel haben, sondern weil wir vielleicht auch Essen mit vielen anderen Sachen verbinden. Das könnte Geborgenheit oder Komfort bedeuten oder dass ich abends nochmal mir was Gutes antun will. Und abends ist es auch so, dass man impulsiver wird, eher zu drastischere Entscheidungen geneigt ist. Und da kann es sein, dass man plötzlich Heißhunger auf was Süßes bekommt oder noch was Fetthaltiges oder dass man noch mal im Kühlschrank reingucken muss.
5: Aber wie kommt diese Entscheidung zustande? Also wie funktioniert dieses Wechselspiel zwischen Körper und Geist in dem Fall?
8: Es ist so, dass unser Körper und Gehirn natürlich noch an das Leben gewohnt ist, was wir vor langer, langer Zeit geführt haben, wo wir noch nach Essen jagen gegangen sind oder Sachen gesammelt haben. Das heißt, dass unser Körper und Gehirn komplett darauf ausgelegt ist, Essen zu beschaffen. Es will immer planen können, wann kommt das Essen, wie kommt das Essen, was für Essen ist das, muss ich noch weiterlaufen. Das heißt, dass unsere Essverhalten gewohnheitsgetrieben sind oder gelernt ist. Wenn Sie sagen, okay, abends muss ich das immer machen, das ist ja auch so eine Routine oder Ritual. Ihr Körper weiß ganz genau, um 9 Uhr kommt diese Milch mit Kakaopulver. Und es bereitet sich vor. Kurz vor 9, wir müssen jetzt alle Hormone bereitstellen, weil gleich kommt es. Und wehe, da kommt kein Milch und kein Kakao. Da werden alle Alarme aktiviert. Hallo, hallo, wo ist denn mein Milch und Kakao?
5: Aber wenn es uns gelingt, unserem Körper ganz genau zuzuhören, dann signalisiert er uns ja eigentlich perfekt, was wir wirklich brauchen, was gut für uns wäre. Wir werden hangry, ne, wenn wir nicht genug gegessen haben. Wenn wir dringend Wasser brauchen, werden wir durstig. Wir haben Appetit auf Salz, wenn wir viel geschwitzt haben. Das funktioniert ja eigentlich super, dass unser Appetit uns steuert.
8: Es ist so, dass wir ganz häufig denken, unser Körper weiß doch, was es braucht. Ich frage mich manchmal, tut er das? Weil wir leben ja in unserer Gesellschaft, ich sage jetzt mal im Überfluss, was an Lebensmittel betrifft. Ich glaube, was wir verspüren als das Bedürfnis vom Körper, ist genau dieser gelernte Signal. Was essen Sie denn? Wenn Sie es gewohnt sind, zu jedem Mittag einen ganz großen Teller an Pasta zu essen, dann wird der Körper auch darauf einstellen und sagen, okay, gleich kommt Riesenladung an Kohlenhydrate, wir müssen ganz viel Insulin bereitstellen und so weiter und so fort. Unser Körper weiß, aber das ist gesteuert dadurch, was wir eigentlich essen.
5: Aber so eine gewisse Grundversorgung brauchen wir ja natürlich schon, ne? An Salzen, an Flüssigkeit etc.
8: Also es ist so, dass bestimmte Mangelzustände, zum Beispiel wenn wir längere Zeit sehr wenig Protein gegessen haben und dann plötzlich Protein vorgesetzt wird, dann gibt es Belege dazu, dass wir versuchen, Protein überzukompensieren. Bei Mikronährstoffen ist es nicht so ganz eindeutig. Es ist nicht klar, ob unser Körper das spürt und explizit danach sucht. Es gibt ja viele Anekdoten, die Schwangere wissen, was ihr Körper braucht und dann kriegen sie dafür
5: die saure Gurke.
8: Ganz genau. Aber dafür braucht der Körper und Gehirn einige Fähigkeiten. Es muss wissen, Ah, in saurer Gurke sind diese Mikronährstoffe drin. Das heißt, wenn ich das esse, werde ich das sättigen können. Und das müssen wir eigentlich auch lernen. Das müssen viele andere Wildtiere auch lernen, dieser Verknüpfung, welcher Geschmack enthält welche Nährstoffe. Jetzt leben wir nicht mehr im Wildnis, sondern wir leben in einer ziemlich künstlichen Gesellschaft. Ich gehe nicht mehr jagen, ich gehe im Supermarkt und kaufe auch zum Teil Lebensmittel, die ich nicht weiß, was da alles drin ist. Vielleicht sind da Geschmacksstoffe dazugekommen. Das heißt, mein Körper und Kopf ist nicht mehr ganz sicher, ob dieser Geschmack zu dieser Nährstoffe führt.
24: Mhm.
8: Weil das ist jetzt verwirrt.
24: Verschoben,
8: mhm. Ja. Und daher ist es sehr schwierig zu sagen, der Körper weiß, was er braucht. Die Studienlage ist da auch nicht ganz eindeutig.
24: Jetzt sind ja auch viele Lebensmittel extra so entwickelt, dass wir noch mehr davon essen wollen, auch wenn es uns physiologisch betrachtet gar nicht so gut tut. Also wie stark manipulieren solche Produkte auch neurologisch?
8: Ja, es ist so, dass Essen generell sehr verhaltensgesteuert wird. Das heißt, ich habe Hunger. Ich rieche einen wunderbaren Geruch von Brot, warmes, frisch gebackenes Brot.
24: Mm.
8: Und
24: oh ja, ich weiß, was Sie meinen.
8: Und plötzlich dieses wohlige Gefühl und ich drehe mich in die Richtung um und ich muss mich in die Richtung bewegen. Also es ist sofort mit Verhalten assoziiert. Ja, ich rieche was, ich schmecke was und ich muss noch mehr davon nehmen. Und dadurch ist Essen sowieso ein bisschen gefährdet, suchtartige Verhalten auszulösen. Und natürlich gibt es bestimmte Sachen, so wie Geruch. Ne? Da kann man viel mit Geschmacksstoff arbeiten oder auch viel mit Belohnungssignalgebende, zum Beispiel Süß-Fett-Kombination. Die sind besonders belohnend für uns. So ein richtig dicke Schokomuffin. Solche Lebensmittel gibt es in der Natur eigentlich nicht.
24: Sie hören das Vis-à-vis im RBB 24 Inforadio. Heute mit So-Jung Park, die neurowissenschaftlich und psychologisch erforscht, wie wir unsere Ernährungsentscheidungen treffen. Jetzt gibt's ja aber auch die Rückkopplung. Wir haben gerade darüber gesprochen, wie unser Verhalten bestimmt, was wir essen. Aber was ich esse, bestimmt wiederum auch, wie ich mich fühle und auch verhalte. Das ist was, was Sie erforschen. Haben Sie da mal ein Beispiel für uns?
8: Ja, wir sehen in unseren Studien und auch in vielen anderen Studien, dass unsere Ernährung ziemlich sofortige Auswirkungen auf unser Wohlbefinden, aber auch unser Verhalten steuert. Wir beobachten, dass wenn wir mehr Protein zu uns nehmen, dann verändert sich Tyrosinspiegel im Blut. Das ist eine Aminosäure. Und das Spannende an Tyrosin ist, dass das mit Neurotransmitter Dopamin im Gehirn gekoppelt ist.
24: Mit diesem Glückshormon.
8: Ja, dieser Neurotransmitter ist sehr wichtig für Belohnung, aber auch Verhaltenssteuerung. Und dadurch, wir beobachten in unseren Studien, dass tatsächlich dieser Tyrosinanstieg nach dem Proteinaufnahme unsere Hirnfunktion verändert, aber auch Menschen sich anders verhalten. Ein und derselbe Mensch hat einmal mehr Protein gegessen und der verhält sich anders.
24: Toleranter.
8: In dem Fall toleranter, ja.
24: Entspannter. Gibt es da auch so eine Erkenntnis zu Kohlenhydraten, die ich immer so in mich reinschaufle?
8: Kohlenhydrate führt dazu, dass wir mehr Tryptophan im Blut haben. Das ist Vorläufer von Serotonin.
24: Und das ist doch eigentlich auch ganz gut. Das ist doch das Zufriedenheitshormon.
8: Ja, das ist auch gut. Und lustigerweise sind die beiden komplementär. Also Dopamin und Serotonin, wir brauchen beides in unserem Gehirn. Und deshalb tue ich mich immer sehr schwer, wenn Leute fragen, soll ich dann ganz viel Kohlenhydrate essen oder ganz viel Protein essen? Sag ich, naja, wenn wir mehr Protein essen, müssen wir weniger Kohlenhydrate essen und andersherum. Und wenn wir das immer machen, dann würden wir Mangelerscheinungen haben auf der anderen Seite. Ja? Mehr zum Beispiel Tyrosin, dann weniger Tryptophan fürs Gehirn und andersherum. Deshalb empfehle ich immer, versuchen Sie einfach reichhaltig und divers und abwechslungsreich zu essen, weil das Gehirn braucht alle diese Nährstoffe.
24: Sie haben ja auch eine Woche lang Menschen ihr Essen via App protokollieren lassen.
8: Ja.
24: Gab es da was an den Ergebnissen, was Sie besonders überrascht hat?
8: Ja, das war sehr spannend. Wir haben in der Tat 2 Wochen lang in der Pandemie, während der Lockdown, das war die 2. Lockdown, die Stimmung war im Keller. Und da war das so, dass wir beobachten wollten, was essen die Menschen und was hilft denen eigentlich. Und was wir beobachten, ist sehr, sehr spannend, dass Gemüse und Obst zuvor tatsächlich Menschen, deren Stimmung und Wohlbefinden steigert.
24: Aber eher langfristig gesehen, oder?
8: Nein,
24: auch
8: in
24: kurzfristig?
8: In dieser Zeit, ja.
24: Mhm.
8: Ganz kurz.
24: Hätte ich jetzt eher auf Schokolade gesetzt.
8: Ja, sehr gut. Nein, das war nicht der Fall. Ich glaube, einerseits, worauf Sie eingehen, ist sogenannte Comfort Food. Zum Beispiel, ich hatte jetzt einen ganz langen, anstrengenden Tag. Ich komme nach Hause, schmeiße mich auf die Couch und ich muss jetzt eine riesen Tafel Schokolade essen. Ja, das fühlt sich voll gut an. Und das ist ja so eine Art Belohnung. Andererseits eine andere Art, darüber nachzudenken ist, okay, ich habe jetzt so viel Energie ausgegeben, mein Kopf braucht jetzt ganz viele frische Nährstoffe. Ich mache hier mal ganz großen Rohkostteller mit Früchten und gebe jetzt nochmal mein Gehirn was ganz Gutes. Ne?
5: Also das würde auch funktionieren, klingt jetzt für mich, also ich springe jetzt nicht sofort darauf an, statt zur Schokolade zu dem Rohkostteller zu greifen, beziehungsweise mir den erstmal mühsam zu schnippeln, aber es würde vom Effekt her aufs Gleiche rauskommen.
8: Wenn es darum geht, ich will mir was Gutes tun, ich will meinen Körper und Gehirn versorgen, dann wäre das eigentlich, was es tut, dass es Gutes ins System gibt, weil wir bestehen eigentlich aus dem, was wir essen.
5: Und wie komme ich denn da jetzt hin? Wie komme ich zum Rohkostteller statt zur Schokolade? Wie kann ich diese Gewohnheiten ändern und meine emotionalen Gelüste mit dem, was ich wirklich brauche fürs Wohlbefinden, deckungsgleich kriegen?
8: Ja. Ich glaube, es gibt ein paar Missverständnisse, was Essen betrifft. Viele Leute fragen mich und sagen, was soll ich denn essen? Soll ich Grünkohl essen? Soll ich Blaubeeren essen? Essen ist keine Medikation. Und erstmal ist es vielleicht ganz gut, überhaupt bewusst zu werden, sag mal, gibt es denn sowas wie eine große Milch mit Kakao, was ich mir immer wieder gebe? Wieso brauche ich das? Braucht mein Körper das? Was gebe ich denn mir für ein Gefühl? Und das Schritt für Schritt zu kompensieren, das heißt ersetzen. Machen Sie das doch, aber vielleicht lassen Sie doch mal nächstes Mal einen Löffel weniger Kakao drin. Oder mal mit Wasser.
5: Also kleine Schritte.
8: Kleine Schritte und großzügig mit sich sein. Weil was die Studienlage zeigt, ist, dass all diese restriktive Diäten gar nicht funktionieren.
5: Und wie lange brauche ich denn für so eine Umgewöhnung? Ich glaube, beim Yoga heißt es, es braucht 40 Tage, um eine Gewohnheit zu ändern. Nach 90 ist die stabilisiert und nach 100 noch was, ist die dann auch verinnerlicht? Also gibt es da Erkenntnisse aus der Psychologie?
8: Ja, so eine Gewohnheit umzusetzen dauert natürlich. Andererseits ist es auch ein bisschen abhängig von, wie Sie das machen. Zum Beispiel, ich finde, Mittagessen ist so eine Mahlzeit, was man sehr gut umstellen kann, weil man hat begrenzte Zeit, man hat begrenzte Möglichkeit. Ich kann jetzt nicht rausgehen und alle möglichen Restaurants durchprobieren. Das heißt, ich muss Essen mitbringen und dann bringe ich das gesunde Essen, was ich so jetzt nicht selber aussuchen würde. Aber ich bin gezwungen, das zu essen, weil ich habe jetzt einfach keine andere Alternative. Machen Sie das doch mal ein paar Wochen und dann schauen wir mal, ob Sie das wirklich so doll vermissen, was Sie hätten sonst anderes gegessen.
5: Aber es gibt jetzt nicht so eine fixe Regel, es dauert so und so lange.
8: Nee, das ist ja ganz individuell, würde ich sagen.
5: Okay. So-Jung Park, vielen Dank für das Gespräch.
8: Vielen Dank.
1: Die Psychologin und Hormonforscherin So-Jung Park war das im ausführlichen Gespräch mit RBB-Gesundreporterin Anna Korwes. Sie hörten eine Wiederholung des Gesprächs aus dem April. Und zum Wetter in Berlin und Brandenburg. Die Temperaturen steigen ein bisschen, 20 bis vielleicht 22 Grad derzeit in Berlin. Und in Brandenburg an der Havel werden 21 Grad gemessen. Potsdam liegt bei 19. In den nächsten Stunden lockert's auf. Es bleibt trocken bei höchstens 24 Grad. Die kommende Nacht dann gering bewölkt und trocken bei 13 bis 8 Grad Tiefstwerte. Und morgen dann, morgen ist warme Luft hier angekommen. Es geht rauf bis etwa 30 Grad. Dazu viel Sonne und ein paar lockere Wolken. In den nächsten Tagen dann Sonne und Wolken, dazu vielleicht mal ein Schauer oder ein kurzes Gewitter. Am Sonntag nochmal warm, der Montag etwas kühler, aber dann setzt sich warme bis heiße Luft hier fest.
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1: Mit Kerstin Reinsch.
7: In Brandenburg ist einiges los auf den Straßen zur Situation auf den Autobahnen. A10 westlicher Berliner Ring Richtung Dreikafeland. Zwischen Großkreuz und Vöben an der Dauerbaustelle gibt es Stau. Rechnen Sie mit einer Stunde zusätzlich. In der Gegenrichtung sind es 10 Minuten plus. Recht voll ist es auch auf der Straße von Werder zum Anschluss Vöben. A11 Berlin Richtung Stettin. Zwischen Lanke und Fienofurt staut es sich nach beendeten Bergungsarbeiten. Aktuell dauert es etwa 45 Minuten länger. Auf der A24 Hamburg Richtung Berlin ist wegen eines Feuerwehreinsatzes zwischen Neuruppin Süd und Fährberlin die rechte Spur gesperrt. Es staut sich ab Walsleben. Aktuell mehr als eine Stunde plus.
24: Stau und stockender Verkehr auf dem Berliner Stadtring in Richtung Treptow insgesamt 25 Minuten zusätzlich zwischen Dreieck-Charlottenburg und Albuinstraße. In Richtung Wedding sind es 15 Minuten zwischen Innsbrucker Platz und Funkturm. 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
1: 14.40 Uhr.
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1: Ich bin Clemens Schulze, ich grüße Sie. Mitten in den Sommerferien hat das große Stühlerücken begonnen. Jürgen Klopp wird neuer Fußball-Bundestrainer und Bundeskanzler Merz bildet sein Kabinett um. Und das umfangreicher als gedacht. Ob das ein Befreiungsschlag für die Bundesregierung ist? Naja, die Opposition ist da ziemlich skeptisch. Meldung mit Kerstin Reinsch.
24: Die geplante Kabinettsumbildung hat bei der Opposition Kritik hervorgerufen. AfD und Grüne werfen Bundeskanzler Merz vor, mit seinen Personalplänen Chaos zu verursachen. Anlass sind die Äußerungen von Merz heute früh.
9: Es wird weitere Veränderungen im Bundeskabinett geben. Darüber werde ich zu gegebener Zeit Sie informieren. Aber diese Entscheidungen brauchen nicht zuletzt angesichts der Sommerpause noch ein paar Tage und vielleicht auch mehr Zeit. Entscheide ich aber ohne Zeitdruck und mit der gebotenen Sorgfalt und den Gesprächen, die dazu notwendig sind.
24: Bundeskanzler Friedrich Merz, CDU. Medienberichten zufolge plant Merz, sich von Verkehrsminister Schnieder zu trennen. Der vorhergesehene Nachfolger soll aber bereits abgesagt haben. Bestätigt ist bislang nur, dass Gesundheitsministerin Warken Kanzleramtschefin werden soll. Als neuer Gesundheitsminister ist der bisherige CDU-Generalsekretär Lindemann

0: Erst, dass man wieder Lust auf Länderspiele habe und gemeinsam Erfolge feiern kann, das habe dann auch die Kraft, die Stimmung im ganzen Land zu verändern. Da sei er sich sicher. Schließlich habe er das bei seinen Stationen in Mainz, Dortmund und Liverpool jeweils so erlebt.
1: Deutschland hat das Aufnahmeprogramm für Afghaninnen und Afghanen zu Unrecht pauschal gestoppt. Das hat das Bundesverfassungsgericht entschieden. Bei jeder Entscheidung müssten der individuelle Fall geprüft und die persönliche Situation der Betroffenen berücksichtigt werden. Geklagt hatte eine Afghanin, die mit ihren zwei minderjährigen Söhnen in Pakistan lebt. Sie verlangt Visa zur Einreise nach Deutschland. Die Familie hatte 2021 eine Aufnahmezusage erhalten, die später zurückgenommen wurde. Das Oberverwaltungsgericht Berlin-Brandenburg hatte einen Anspruch auf Visa zuvor abgelehnt. Zur Berliner Abgeordnetenhauswahl im September sind 17 Parteien zugelassen. Dazu zählen alle 5 Parteien, die schon jetzt im Parlament vertreten sind, wie Landeswahlleiter Bröchler mitgeteilt hat. Axel Hofmann, RBB 24.
2: Die übrigen mussten mindestens 2200 Unterschriften von Unterstützern sammeln. 4 Parteien sind an dieser Hürde gescheitert, nämlich die Piraten, die Freien Wähler, die Partei Die Basis und die paneuropäische Bewegung Mera 25. Sie können damit keine Kandidatinnen und Kandidaten für das Abgeordnetenhaus ins Rennen schicken. Über mögliche Widersprüche entscheidet der Landeswahlausschuss bis Ende des Monats.
1: In Brandenburg ist zum ersten Mal ein Nest der asiatischen Hornisse beseitigt worden. Wie der Imkerverband mitgeteilt hat, war der Einsatz an einem Dachvorsprung in Eisenhüttenstadt erfolgreich. Die asiatische Hornisse ist eine eingeschleppte Art, die mittlerweile häufiger im Süden und Westen Deutschlands auftaucht. Sie gilt vor allem als Gefahr für Honig, Bienen und wird deshalb bekämpft. Einen ähnlichen Fall wie jetzt in Eisenhüttenstadt gab es vor 3 Jahren in Berlin. Das Nest wurde damals schnell beseitigt. Damit konnte verhindert werden, dass sich das Insekt hier ausbreitet. Die Waldbrände an der französischen Atlantikküste breiten sich weiter aus. Inzwischen ist nach Angaben des Innenministeriums bereits eine Fläche von der Größe der Hauptstadt Paris vernichtet worden. Rund um die Stadt Arcachon wurden demnach 40.000 Personen in Sicherheit gebracht. Insgesamt wurden 63.000 Menschen evakuiert. Tote gibt es bisher nicht. Präsident Macron teilte mit, Kroatien, Portugal, Tschechien und die Slowakei hätten Löschflugzeuge zur Unterstützung geschickt. Auch in den spanischen Waldbrandgebieten bleibt die Situation angespannt. Die Behörden dort riefen für 2 Regionen den Notstand aus. Soweit die Nachrichten. 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Das Wetter. Am Nachmittag von Südosten her zunehmend aufgelockert und zum Abend hin verbreitet sonnig oder locker bewölkt. Zur Stunde in Berlin-Zehlendorf 19 und im Buch 21 Grad, in Wusterwitz 19 und in Eberswalde 22 Grad. Morgen am Samstag heiter bis sonnig, im Norden Brandenburgs auch locker bewölkt bis 30 Grad. Am Sonntag mal Sonne, mal Wolken. Ab dem Mittag sind örtlich Schauer und Gewitter möglich, maximal 28 Grad. Die Zeit 14.45 Uhr.
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4: Clemens Schulze, mein Name. Willkommen. Und jetzt zu wichtigen Personalien. Nein, nicht zum umgebauten Bundeskabinett, sondern zum neuen Fußball-Bundestrainer. Nach dem peinlichen Ausscheiden der deutschen Nationalmannschaft im WM-16-Finale bebte Fußball-Deutschland und fegte Bundestrainer Julian Nagelsmann weg. Schon seit Tagen wird davon ausgegangen, dass Wunschkandidat Jürgen Klopp Nachfolger wird. Das ist jetzt bestätigt. Am späten Vormittag wurde es offiziell. Fußballreporter Tim Brockmeier hat die DFB-Pressekonferenz verfolgt und vorhin im Gespräch wollte ich zunächst von ihm wissen, wie erleichtert denn die DFB-Spitze jetzt ist.
5: Also der DFB-Präsident Bernd Neuendorf, der wirkte sehr erleichtert, hat die Eingangsworte gesprochen bei dieser Pressekonferenz. Der Pressekonferenzraum hier im DFB-Campus rappelvoll, so voll, wie ich ihn noch nie erlebt habe. Also man erkannte auch am Interesse die Größe des Ereignisses und Bernd Neuendorf hat lange geredet, war sehr entspannt und hat sich natürlich sehr, sehr gefreut, dass ihr Wunschkandidat, ihr Sehnsuchtskandidat tatsächlich jetzt Realität ist und Jürgen Klopp der neue, der 13. Bundestrainer des DFB ist.
4: Und wie präsentierte sich Jürgen Klopp?
5: Ich fand nicht so, wie man es vielleicht erwartet hätte oder wie es vielleicht viele erwartet haben, mit einem absoluten Gute-Laune-Sprüche-Feuerwerk. Es waren hier und da ein paar gute Sprüche dabei. Unter anderem hat er mal zwischendurch gefragt, ob er eigentlich einen Parkplatz hat beim DFB, damit er auch immer mit dem Auto aus Wiesbaden, dass es um die Ecke hier rüberfahren kann. Aber es waren auch viele ernste Momente dabei. Man hat schon gemerkt, dass es eine große Aufgabe für ihn ist. Er hat gesagt, das ist eine wahnsinnig große Ehre, auch ein großer Tag für ihn, diesen Job antreten zu können. Es gab auch durchaus Ansagen in Richtung Medien. Er hat gesagt, ich habe genau mit mitbekommen.

0: wie die Medien mit Julian Nagelsmann, seinem Vorgänger, umgegangen sind oder auch mit Thomas Tuchel, dass da nicht immer eine faire Berichterstattung am Start war, und das hat er sich sozusagen verbeten, hat gesagt, wenn ihr mich so behandelt, dann bin ich weg. Also es gab durchaus auch klare Ansagen, eine klare Kante von Klopp und nicht nur lustige, witzige Sprüche.
1: Ist denn, wenn Klopp jetzt übernimmt, ein Umbau der Nationalmannschaft bis zur Europameisterschaft in 2 Jahren geplant?
0: Ja, ist geplant. Also er hat da natürlich keine Namen genannt, aber er hat doch einiges angedeutet, hat gesagt, er hat sich in den letzten Tagen mal hingesetzt und hat überlegt, was sind so Spieler, die interessant sein könnten für ihn, für die Nationalmannschaft, und kam am Ende auf eine Liste mit 57 Namen. Also das sagt ja schon viel, und er sagt auch, da sind durchaus auch Spieler dabei, die sich jetzt gerade noch gar nicht vorstellen können, demnächst Nationalspieler zu sein. Ich glaube, da können wir schon auf einige Überraschungen hoffen und uns freuen. Es wird eine Mannschaft sein, die ein anderes Gesicht haben wird, nicht komplett, aber doch an einigen Stellen. Und er sagt, ich suche Spieler, die richtig Bock haben zu marschieren und am Ende auch den Fußball zu spielen, den er spielen lassen will in der Nationalmannschaft.
1: Es hat ja eine Weile gedauert, bis jetzt klar wurde, dass es Jürgen Klopp wird. Es gab nämlich ein Riesenproblem bei den Vertragsverhandlungen. Klopp steht beim Brausehersteller Red Bull unter Vertrag. Wie wird denn das Problem gelöst?
0: Also da wurde mehrfach heute erwähnt von allen Beteiligten, wie dankbar man doch ist dem Konzern, dass am Ende das doch sehr unkompliziert zu Ende gebracht wurde, die Zusammenarbeit zwischen RB und Jürgen Klopp. Unter anderem wird es eine Millionenspende vom DFB an die RB-nahe Stiftung Wings for Life geben. Die engagieren sich im Bereich Knochenmarksspende, Knochenmarksforschung, Querschnittslähmungsforschung. Außerdem wird bis zum Jahr 2030 wird es 3 Länderspiele der Nationalmannschaft in der RB-Arena in Leipzig geben. Also man hat sich da erkenntlich gezeigt, dass am Ende RB doch relativ unkompliziert und schnell Jürgen Klopp aus dem Vertrag entlassen hat, damit er Bundestrainer werden konnte.
1: Tim, die Entscheidung für Jürgen Klopp als Bundestrainer ist nicht die einzige. Heute Per Mertesacker wird DFB-Geschäftsführer. Was ist denn da der Hintergrund?
0: Also es ist ein ganz großes Paket insgesamt, das jetzt sozusagen die Veränderung bringen soll. Ich glaube, dass auch einige DFB-Funktionäre, heute Morgen war die entscheidende Sitzung der Gremien, wo alle Daumen hoch gingen, doch insgeheim auch gedacht haben, na, das muss jetzt schon auch gut gehen, weil wir nehmen da auch sehr viel Geld in die Hand für Jürgen Klopp, für insgesamt 3 Co-Trainer, für einen Berater von Klopp, der mitkommen wird zum DFB, zwar nicht angestellt sein wird, aber natürlich trotzdem Geld bekommen wird. Der soll sich so ein bisschen um Strategie, Entwicklung, Kommunikation kümmern und dann eben genau ab 1.1.27 Per Mertesacker, Direktor Sport, der wird zuständig sein für die A-Nationalmannschaft der Männer, der Frauen, auch für die U-Nationalmannschaften, und der soll vor allem seine Riesenexpertise in der Nachwuchsförderung einbringen, war ja lange Jahre der Chef der Nachwuchsakademie bei Arsenal London. Ich glaube, das ist eine sehr gute Personalie, und da geht es eben darum, dass es jetzt nicht nur um kurzfristigen Erfolg der Nationalmannschaft geht, dass die besseren und attraktiveren Fußball spielt, sondern eben langfristig sozusagen die Leitplanken eingezogen werden, dass vom Nachwuchs bis hoch zur A-Nationalmannschaft ein einheitlicher, ein guter Fußball, ein durchlässiger Fußball gespielt wird, der langfristig auch zum Erfolg führt.
1: Also einige Umbauarbeiten beim Deutschen Fußballbund, und die wichtigste Änderung ist, Jürgen Klopp ist jetzt neuer Bundestrainer. Einordnung waren das von Fußballreporter Tim Brockmeier. 3:10 ist es jetzt. Nasse Badesachen, kalte Steinmauern oder der lange Abend im Biergarten in luftigen Sommerkleidchen, und schon geht's los. Brennen beim Wasserlassen, ständiger Harndrang. Vor allem Frauen kennen die belastenden Beschwerden einer Blasenentzündung nur zu gut. Bei vielen kehrt sie sogar immer wieder zurück und kann wirklich sehr schmerzhaft sein. Was also tun? Antibiotika oder erstmal pflanzliche Mittel? Mehr dazu von rbb-Gesund-Reporterin Sibylle Seitz.
2: Der Sprung in den See war herrlich, der laue Abend im Biergarten auch. Blöd nur, wenn sich am nächsten Morgen jeder Gang zur Toilette anfühlt wie ein kleiner Albtraum. Blasenentzündungen haben im Sommer Hochsaison. Die eigentliche Ursache sind fast immer Darmbakterien, die in die Harnröhre gelangen. Nasse Badesachen lösen die Entzündung also nicht direkt aus, können sie aber begünstigen. Denn Feuchtigkeit oder Auskühlung machen die Schleimhäute anfälliger, wodurch die natürliche Schutzbarriere im Intimbereich geschwächt wird. Und bei Frauen kommt noch ein anderes Problem hinzu, sagt Dr. Thomas Georgi, Hausarzt aus Berlin-Prenzlauer Berg.
3: Frauen haben jetzt gegenüber Männern in dem Fall den Nachteil, dass sie eine relativ kurze Harnröhre haben, die ungefähr nur 2 bis 3 Zentimeter lang ist. Und das reicht den Bakterien dann schon aus, dass sie angreifen können. Und es gelingt dann den Bakterien leichter in die Blase vorzudringen und dort auch sich anzuhaften und sich dann zu vermehren. Und das führt zu einer Entzündung.
2: Außerdem liegt der Ausgang der Harnröhre bei Frauen näher am Darm. Etwa jede zweite Frau bekommt mindestens einmal im Leben eine Blasenentzündung. Viele sogar mehrfach, so wie Janine.
4: Ich habe mindestens einmal im Jahr Probleme mit der Blasenentzündung. Und bekämpfen tue ich das dann erstmal mit eigenen Mitteln, so dass ich versuche, die eigenständig in den Griff zu bekommen. Und wenn das nicht geht, so wie es auch häufig der Fall ist, dann gehe ich auch zum Arzt.
2: Reichen Wärme, viel Trinken und Ruhe nicht aus, ist das auch sinnvoll. Spätestens, wenn Fieber dazukommt oder Schmerzen in der Seite auftreten. Dann kann ein Antibiotikum notwendig sein, damit sich die Infektion nicht bis zu den Nieren ausbreitet. Bei manchen reicht ein Einmal-Antibiotikum mit dem Wirkstoff Fosfomycin. Nochmal Dr. Thomas Georgi.
3: Das wirkt vor allen Dingen sehr gut, wenn man relativ doch frühzeitig zum Arzt geht. Wenn die Entzündung schon so weit fortgeschritten ist, haben wir die Erfahrung gemacht, dass das Fosfomycin dann eventuell nicht ausreicht, dass es zwar vorübergehend besser wird und dann ein sogenanntes Rezidiv auftritt. Das heißt, dann nach 3-4 Tagen die Beschwerden wieder stärker werden. In dem Falle würde man dann doch ein anderes Antibiotikum nehmen, was dann halt ein- oder zweimal täglich in der Regel für 5-6 Tage eingenommen wird.
2: Damit es aber gar nicht erst so weit kommt, ist Vorbeugung wichtig, besonders für Frauen, die anfällig sind für Blasenentzündungen. Hier gibt es eine Reihe pflanzlicher Präparate, die dabei helfen können.
3: Zum Beispiel Cranberry-Saft, dem sagt man eine gute vorbeugende Wirkung nach. Und man kann ansonsten auch Beerentraubenblätterextrakt oder andere Sachen auch aus der Apotheke nehmen, wobei eben diese Prophylaxe, also das Vorbeugende, eigentlich dann dem Cranberry-Saft zugutekommt.
2: Auch Tee aus Goldrutenkraut oder antibakteriell wirkende Pflanzen wie Meerrettich oder Kapuzinerkresse können unterstützen. Außerdem Präparate mit dem Wirkstoff Demanose, der dafür sorgt, dass Bakterien leichter aus der Blase rausgespült werden. Also rechtzeitig vorbeugen, nasse Kleidung wechseln und Kissen auf die kalte Bierbank. Dann sollte die Blase entspannt bleiben.
1: Was tun gegen Blasenentzündungen? Einige Hinweise dazu aus der RBB Gesund Redaktion von Sibylle Seitz.
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1: Am Brandenburger Tor beginnt heute Abend der Christopher Street Day Berlin. Er findet erstmals an zwei aufeinanderfolgenden Tagen statt. Der CSD ist nicht nur ein großes Fest der queeren Szene, sondern auch eine politische Veranstaltung. Im Mittelpunkt der politischen Forderungen steht dieses Jahr der Schutz queerer Räume, Bars und Clubs, die wichtige Rückzugs- und Entfaltungsorte für queere Menschen sind. Wie es um diese Orte steht, dazu hat sich Henrike Möller aus unserem Kulturrechercheteam umgehört. Mit ihr habe ich vorhin gesprochen. Ja, einer der bekanntesten queeren Orte Berlins, der Club Schwutz, der musste ja vergangenes Jahr schließen. Sind weitere queere Orte bedroht?
6: Also die Situation ist in den letzten Jahren auf jeden Fall immer angespannter geworden, sagt Sven Ihlenfeld, Geschäftsführer des BKA-Theaters am Mehringdamm. Es sind viele Herausforderungen dazugekommen.
7: Also ich schätze die Lage so ein, dass es im Moment der wirtschaftliche Druck extrem gestiegen ist. Also wir kämpfen mit Mieterhöhungen, Preiserhöhungen überall, also Mindestlohnerhöhungen.
6: Das BKA macht viel queeres Volkstheater und fällt damit durch sämtliche Fördermittelraster zu kommerziell. Auch die Allgemeine Homosexuelle Arbeitsgemeinschaft, kurz AHA in Schöneberg, bekommt keine Subventionen. Dort finden Lesungen statt, Dragshows, Spieleabende. Letztes Jahr hat der Verein eine satte Mieterhöhung bekommen und kann außerdem jederzeit gekündigt werden. Sie suchen deshalb neue Räume, bisher allerdings vergeblich.
1: Tja, und mit diesen Problemen haben ja viele Clubs und Kulturorte in Berlin zu kämpfen. Haben es Projekte wie eben das AHA noch mal schwerer bei der Raumsuche, weil sie queer sind?
6: Ja, also Volker Suhrmann vom AAA hat erzählt, dass ihnen erst neulich eine Absage erteilt wurde, ganz explizit wegen einer erotischen Party, die sie veranstalten.
8: Und da kommen dann so ganz düstere Sätze wieder hervor, ob das nicht für die Kinder, wenn die Schwulen da und so. Und ich denke mir, oh Gott, solche Sachen will ich eigentlich nicht mehr hören, jetzt im Jahre 2026. Aber diese Gedanken kommen inzwischen wieder zurück und das ärgert mich schon sehr.
6: Für queere Orte wie die AHA kommt aber auch nicht jeder Ort in Frage. Also die Umgebung muss sicher sein, der Weg zur nächsten Bahn kurz. Deshalb hat die AHA neulich auch selbst einen möglichen Raum in Neukölln abgesagt. Die steigende Queerfeindlichkeit ist nämlich das nächste Problem. Auch das BKA-Theater hat damit zu kämpfen.
7: Wir haben immer wieder regelmäßig Shitstorms auf unseren Social-Media-Kanälen. Das kostet halt viel Energie auch, ne? So, also wie geht man dagegen vor? Es ärgert einen einfach, es macht Angst, Unsicherheit.
6: Die Berliner Polizei hat letztes Jahr 587 queerfeindliche Fälle registriert. 2016 waren es noch 166.
1: Also da geht's deutlich nach oben. Der Senat hat ja auch was dagegen unternommen und im Frühjahr die Berliner Landesstrategie für queere Sicherheit und gegen Queerfeindlichkeit beschlossen. Inwiefern kann das denn den queeren Orten auch wirklich helfen?
6: Ja, das habe ich Christian Heid gefragt. Er forscht an der TU zu queerem Leben in der Stadt und er sagt...
9: Die Landesstrategie, die fokussiert sich hauptsächlich auf Gewaltprävention, Betroffenenunterstützung und auch Schutzkonzepte und würde ich jetzt auch lesen, so als direkte Reaktion auf zunehmende queere Anfeindungen. Aber was sie irgendwie nicht beinhaltet, ist es, dass sie queere Orte vor Verdrängung schützt. Und da sehe ich ein großes Defizit.
6: Sven Ihlenfeld vom BKA-Theater findet die Landesstrategie wichtig, wünscht sich aber, dass sie um einen Antrag der Linksfraktion erweitert wird. In dem geht es explizit um Schutzmaßnahmen für queere Orte, zum Beispiel einen Sicherungsfonds für Notsituationen. Also queere Orte, bei denen zum Beispiel immer wieder die Scheiben eingeworfen werden, könnten darüber schnell finanzielle Hilfe bekommen. Der Antrag wurde jetzt aber vom Senat abgelehnt.
1: Was sehr schade ist. Beim CSD wird am Wochenende also für den Erhalt von queeren Räumen in Berlin demonstriert. Welche Herausforderungen da existieren, hat Henrike Möller für uns mal recherchiert. Wir sind ja mitten in den Sommerferien, dann auch noch Freitag. Normalerweise sind das ruhige Tage, auch hier in der Redaktion. Das Gegenteil ist heute der Fall. Da ist einiges los. Sabine Dahl moderiert jetzt weiter, löst mich jetzt hier ab. Sabine, bei dir geht's ja auch ziemlich munter weiter, oder?
10: Absolut. Hallo Clemens.
1: Moin.
10: Den neuen Fußball-Bundestrainer Jürgen Klopp, den gucke ich mir in 15 Minuten genauer an mit unserem Sportreporter. Den Regierungsumbau in Berlin, den analysiere ich dann in 25 Minuten mit einem Politikwissenschaftler. Und Clemens Schulze, noch weitere Fragen zu weiteren Themen?
1: Och, mir würden noch so 17 einfallen, aber reicht erstmal. Ich sag tschüss und einen schönen Nachmittag. Und Sabine Dahl und Kerstin Reinsch machen weiter.
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11: A10, westlicher Berliner Ring Richtung Dreikafelland. Zwischen Großkreuz und Vöben erheblicher Stau an der Dauerbaustelle. Rechnen Sie mit einer Dreiviertelstunde zusätzlich. Recht voll ist es auch auf der Straße von Vöben und Werder zum Anschluss Vöben. A11 Berlin Richtung Stettin. Zwischen Wandlitz und Finofurt staut es sich nach beendeten Bergungsarbeiten. Zurzeit etwa 20 Minuten Verzögerung hier. Auf der A24 Hamburg Richtung Berlin ist wegen eines Feuerwehreinsatzes zwischen Europin Süd und Fährberlin die rechte Spur gesperrt. Es staut sich ab Walsleben, aktuell eine Stunde plus. Stau und stockender Verkehr auf dem Berliner Stadtring in Richtung Treptow insgesamt 25 Minuten zwischen Dreieck-Charlottenburg und Albuinstraße.
10: 15 Uhr.
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10: Mit Sabine Dahl. Neuer Fußballtrainer, neuer Bundesgesundheitsminister und noch drei Personalwechsel mehr. Wir haben das ja eben schon besprochen. Richtig viel los heute. In den Nachrichten bringen wir Sie jetzt innerhalb von 5 Minuten auf den Stand der Dinge. Und zwar macht das Kerstin Reinsch.
11: Die SPD unterstützt die jüngsten Personalentscheidungen von Bundeskanzler Merz. Man habe mit allen Neuernannten schon auf ihren bisherigen Positionen vertrauensvoll zusammengearbeitet, sagte Parlamentsgeschäftsführer Wiese der Rheinischen Post. Nach Merz' Willen soll der bisherige Kanzleramtschef Frei neuer Unionsfraktionschef werden. Gesundheitsministerin Wagen wird das Kanzleramt leiten. Das Gesundheitsressort soll CDU-Generalsekretär Lindemann übernehmen. Und der CDU-Politiker Amthor wechselt als Staatsminister für die Bund-Länder-Beziehungen ins Kanzleramt. Kritik kommt von den Grünen. Sie werfen dem Kanzler vor, mit den Ankündigungen weiterer Umbesetzungen in der Regierung neue Unruhe auszulösen. Medienberichten zufolge könnte auch Verkehrsminister Schnieder abgelöst werden. Jürgen Klopp wird neuer Bundestrainer der Fußballnationalmannschaft der Männer. Das haben die Gremien des Deutschen Fußballbundes einstimmig entschieden, wie DFB-Präsident Neuendorf in Frankfurt am Main mitgeteilt hat. Klopps Vertrag mit dem DFB beginnt den Angaben zufolge am 15. August und läuft bis zur WM 2030. Der 59-Jährige sprach von einer großen Ehre. Er sei sich der Verantwortung bewusst. Er betonte, es gehe ihm nur um die Sache.
12: Das ist der Höhepunkt. Das ist idealerweise der Höhepunkt meiner Karriere, meines Lebens, meines beruflichen Lebens. Ich werde alles da reinlegen, was mir zur Verfügung steht. Jürgen Klopp hat keine Karriere nach der Nationalmannschaft.
11: Der neue Bundestrainer Jürgen Klopp. Zur Berliner Abgeordnetenhauswahl Ende September können 17 Parteien antreten. Sie erfüllen alle Voraussetzungen, wie Landeswahlleiter Bröchler am Vormittag bekannt gab. Dazu gehören alle Parteien, die bereits jetzt im Landesparlament vertreten sind. Die übrigen mussten mindestens 2200 Unterschriften von Unterstützern sammeln. Vier Parteien sind laut Bröchler damit gescheitert. Das sind die Piraten, die Freien Wähler, die Partei Die Basis und die paneuropäische Bewegung Mera 25. Sie können damit keine Kandidatinnen und Kandidaten für das Abgeordnetenhaus aufstellen. Über mögliche Widersprüche entscheidet der Landeswahlausschuss bis Ende Juli. Deutschland hat das Aufnahmeprogramm für Afghaninnen und Afghanen zu Unrecht pauschal gestoppt. Das hat das Bundesverfassungsgericht entschieden. Aus Karlsruhe Max Bauer.
13: Wer in Afghanistan durch die Taliban-Herrschaft besonders gefährdet ist, konnte in ein Aufnahmeprogramm der Bundesregierung kommen. Im Dezember 2025 hatte die Bundesregierung die Aufnahmeerklärungen für Menschen aus Afghanistan jedoch pauschal widerrufen. Dagegen klagte eine Afghanin, Mutter von zwei minderjährigen Söhnen, vor dem Bundesverfassungsgericht. Mit Erfolg. Karlsruhe sagt, die Rücknahme der Aufnahmezusagen war rechtswidrig. Zwar habe die Bundesrepublik die Aufnahme freiwillig zugesagt und könne sie auch wieder zurücknehmen, aber das dürfe nicht pauschal für alle Betroffenen geschehen. Es müsse immer eine Einzelfallentscheidung geben, bei der die individuellen Belange berücksichtigt werden. Nun muss das Oberverwaltungsgericht Berlin-Brandenburg noch einmal über den Fall entscheiden und dabei darauf achten, dass eine pauschale Rücknahme der Afghanistan-Zusagen nicht zulässig ist.
11: Die EU-Kommission wirft der Internetplattform TikTok Mängel beim Schutz von Minderjährigen vor. Nach jüngsten Untersuchungen verstößt das Unternehmen gegen europäische Digitalregeln. Die Kritik richtet sich gegen die Standardeinstellungen von Kinder- und Jugendkonten. Sie könnten zu leicht auf öffentlich gestellt werden. Dann könnten Inhalte allen TikTok-Nutzern angezeigt werden und sogar für Nutzer ohne TikTok-Konto sichtbar sein. Das erhöht nach Ansicht der EU-Kommission das Risiko für unerwünschte Kontakte, Cybermobbing und übergriffiges Verhalten. Der schwäbische Batteriehersteller Warta hat Antrag auf eine Insolvenz in Eigenverwaltung gestellt. Ziel sei es, die wirtschaftliche Zukunft zu sichern und eine Fortführung des Geschäftsbetriebs zu ermöglichen, teilte das Unternehmen mit. Anfang der Woche war bekannt geworden, dass eine Zerschlagung der Firma droht. Wichtige Geldgeber wollen offenbar das Geschäft mit Haushaltsbatterien aus dem Konzern herauslösen. Warta beschäftigt nach eigenen Angaben rund 3200 Menschen. Der Konzern produziert neben den bekannten Haushaltsbatterien unter anderem Mikrobatterien für Hörgeräte sowie Energiespeicher. Soweit die Nachrichten. 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Das Wetter. Am Nachmittag von Südosten her zunehmend aufgelockert und zum Abend hin verbreitet, sonnig oder locker bewölkt. Aktuell in Berlin Tempelhof 20 und in Steglitz 22 Grad, in Wusterwitz 19 und in Eberswalde 22 Grad. Morgen heiter bis sonnig, im Norden auch locker bewölkt bis 30 Grad. 15.05 Uhr.
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10: Und Sabine Dahles für Sie im Studio. Ich versuche das jetzt gerade noch mal zu rekapitulieren. War Jens Spahn vor einer Woche noch Fraktionschef von CDU/CSU? Also ich meine ja. Tja, eine Woche später nicht mehr. Es hat sich einiges geändert in der Bundesregierung. Bundeskanzler Friedrich Merz baut sein Kabinett um. Hat mit dem Rücktritt von Jens Spahn als Unionsfraktionschef angefangen und ist jetzt zu einem großen Stühlerücken in der Bundesregierung geworden. Heute Vormittag, heute früh ist der Bundeskanzler vor die Kameras getreten und hat verkündet, wer wohin wechselt. Hauptstadtkorrespondent Mario Kubina dazu.
14: CDU-Gesundheitsministerin Nina Warken wird Kanzleramtschefin. Die erste in der Geschichte der Bundesrepublik. Merz spart nicht mit Lob für seine Parteifreundin.
15: Nina Wagner hat in den vergangenen Monaten in der Bundesregierung als Gesundheitsministerin gezeigt, dass sie ein Ministerium führen, dass sie Reformen auch gegen Widerstände durchsetzen kann.
14: Womit sich der Kanzler vor allem auf die Reform der gesetzlichen Krankenversicherung bezieht. Warken hat sie vor kurzem durch den Bundestag gebracht und damit einen wichtigen Erfolg für die schwarz-rote Koalition erzielt.
16: Ich freue mich, den Reformkurs, den wir jetzt begonnen und gut auf den Weg gebracht haben, der Bundesregierung weiter voranzutreiben, mitzugestalten, noch enger mit den Kolleginnen und Kollegen, Bundesministern und ihren Ressorts, aber auch mit den Ländern und den Fraktionen zusammenarbeiten zu können.
14: Gerade bei der Zusammenarbeit von Bund und Ländern lief es in letzter Zeit nicht immer rund, was auch dem bisherigen Kanzleramtschef Thorsten Frey angekreidet wurde. Er soll nach dem Rücktritt von Spahn den Vorsitz in der Unionsfraktion im Bundestag übernehmen. Mit dem Wechsel von Warken ins Kanzleramt braucht Merz einen neuen Gesundheitsminister.
15: Es freut mich, dass Carsten Linnemann meiner Bitte gefolgt ist und das Amt des Bundesgesundheitsministers übernehmen wird.
14: Der Abgeordnete aus Nordrhein-Westfalen blickt schon jetzt auf eine lange Karriere im Bundestag zurück. Aber die Gesundheitspolitik war bisher nicht Linnemanns Schwerpunktthema, eher Wirtschaft und Arbeitsmarkt.
17: Mir ist bewusst, dass es eine große Aufgabe ist und deshalb, ja, gehe ich auch mit Demut diese Aufgabe an, aber auch mit großem Respekt.
14: Wer Linnemanns bisherigen Posten als CDU-Generalsekretär übernimmt, lässt Parteichef Merz erstmal offen. Im Gespräch dafür ist die Hamburger Bundestagsabgeordnete Franziska Hoppermann. Dafür bestätigt Merz eine andere Personalie. Auch Digitalstaatssekretär Philipp Amthor wechselt ins Kanzleramt. Dort wird er als Staatsminister für die Bund-Länder-Beziehungen zuständig sein. War es das jetzt mit der Neuaufstellung? Eher nicht.
15: Es wird weitere Veränderungen im Bundeskabinett geben,
14: sagt der Kanzler nur. Welcher Stuhl wackelt, sagt er erstmal nicht. Merz macht es weiter spannend in dieser sogenannten Sommerpause.
10: Was das alles zu bedeuten hat und ob dadurch jetzt Unruhe in die Koalition kommt, das bespreche ich in 20 Minuten hier mit einem Politikwissenschaftler. Das Gespräch um 15.25 Uhr.
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10: Die französische Atlantikküste ist bei den Deutschen eine beliebte Urlaubsregion. Es ist ja auch echt schön da, Dune de Pilat oder Bassin d'Arcachon. Im Moment ist es da überhaupt nicht schön. Große Waldbrände lodern. Tausende Menschen bringen sich in Sicherheit. Campingplätze, Ferienanlagen, ganze Orte werden evakuiert. Die Betroffenen sprechen von Weltuntergang, berichtet aus Frankreich Caroline Düller.
18: Am Freitagmorgen stand fest, die Halbinsel Cap Ferret an der Atlantikküste wird vollständig evakuiert. Über die Straße in Richtung Bordeaux und zum Teil mit Booten verlassen Touristen und Einwohner die Halbinsel. Im französischen Radio teilen sie ihre Eindrücke und Gefühle zwischen Schock und Verzweiflung. Entlang der D106 war das Feuer vielleicht 200 Meter vom Straßenrand entfernt. Es gab nur einen Zugang und solange der noch frei war, mussten da alle schnell durch. Man fragt sich, ob das nicht das Ende der Welt ist. Ich lasse meine Arbeit zurück, mein Haus, völlig unvorbereitet. Alles kann so schnell gehen. Wir sehen überall Rauch. Das sind beeindruckende Bilder, fast apokalyptisch. Insgesamt wurden bisher etwa 40.000 Menschen in Sicherheit gebracht. Das Feuer in der beliebten Ferienregion um das Bassin d'Arcachon war am Mittwoch ausgebrochen. Laut Innenminister Laurent Nunez hat der Brand bisher eine Fläche von rund 100 Quadratkilometern verwüstet. Ein Feuerwehrmann wurde verletzt, knapp 100 Häuser beschädigt oder sogar zerstört. Das Feuer sei bisher nicht unter Kontrolle und breite sich weiter aus, warnte der Innenminister bei einem Pressebriefing am Vormittag. Rund 50 Kilometer weiter südlich bei Biscarrosse kämpften die Einsatzkräfte gegen den nächsten Großbrand. Auch dort ist ein großes Feuer ausgebrochen mit einer ähnlichen Dynamik. Es breitet sich sehr schnell aus und ist schwer zu kontrollieren. 700 Feuerwehrleute sind dort im Einsatz, auch aus anderen Landesteilen. Die Wetterbedingungen sind sehr ungünstig. Wegen der anhaltenden Trockenheit sind Böden und Vegetation Vegetation ausgedörrt, die Waldbrandgefahr umso höher. Die jüngsten Hitzewellen verschärfen dieses Phänomen. Im Kampf gegen die Waldbrände hat Frankreich darum gebeten, den europäischen Zivilschutzmechanismus zu aktivieren. Kroatien, Portugal, Tschechien und die Slowakei haben Löschflugzeuge und Helikopter zur Unterstützung geschickt. Er sei angesichts der Lage nicht besorgt, sondern entschlossen, so Innenminister Laurent Nunez am Vormittag. Was ihm dagegen Sorge bereite? Die zunehmende Erschöpfung der Einsatzkräfte, so der Innenminister.
19: Zur Situation in Frankreich an der Atlantikküste bei den großen Waldbränden, Caroline Döller. 15:11 Uhr, es ist 3:11. Dass es bei der S-Bahn in Berlin nicht immer ganz rund läuft, das erleben wir ja nun mal. Aber dass die Ringbahn für rund 2 Stunden heute Morgen unterbrochen war, das ist schon besonders doll. Und die 2 Stunden Unterbrechung haben gereicht, um so manchen den ganzen Tag zu verderben. Hat RBB-Reporter Philipps Leitmeier gemerkt, er hat sich bei Pendlern umgehört.
20: Melissa ist genervt, als sie heute Morgen an der S-Bahn-Station Berlin-Westend ankommt. Sie hat extra eine halbe Stunde Puffer eingeplant und kommt trotzdem viel zu spät zur Arbeit.
21: Von Adlershof hierher und ich habe jetzt 1,5 Stunden gebraucht. War schlimm. Die Ringbahn kam sehr viel später als sonst. Hat einfach alles super lange gedauert. Viele Wartezeiten, aber ich habe es geschafft.
20: Ähnlich ging es Gerda aus Berlin-Wedding, die für einen Arzttermin nach Westend gefahren ist. Sie bemängelt vor allem die Kommunikation der S-Bahn.
22: Die Störung befand sich leider nicht nur darin, dass der Zug nicht weiterfuhr, sondern die ganzen Ansagen waren falsch. Das war das Schlimme. Es hieß nämlich, Beuselstraße, Ende der Zug. Ich stieg aus, der fuhr aber weiter. Jetzt wartete ich wieder. Und da hieß es auch, der Zug endet hier. Ja, und er fuhr weiter und da habe ich zum Glück Mitarbeiter entdeckt. Die haben gesagt, nee, das ist eine Störung in der Ansage.
20: Der Grund für die Störungen? Reparaturarbeiten an einem Stellwerk im Bereich Südkreuz. Der Sprecher der S-Bahn Berlin, Andreas Friedrich, erklärt jedoch.
23: Die genaue Ursache der Störungen ist noch nicht abschließend geklärt, aber wir möchten uns natürlich trotzdem für die entstandenen Unannehmlichkeiten bei den Fahrgästen in aller Form entschuldigen.
20: Dass es in der vergangenen Zeit immer wieder zu Störungen an Stellwerken gekommen ist, führt Matthias Ohmen vom Fahrgastverband ProBahn vor allem auf Folgendes zurück.
24: Das ist eine finanzielle Sache. Ja, das heißt, die Schieneninfrastruktur bekommt seit Jahrzehnten viel zu wenig Geld. Dann kommt in Berlin noch die Sondersituation hinzu, dass wir ja die geteilte Stadt hatten und die S-Bahn sich insgesamt in der Zuständigkeit der DDR befand. Und das heißt, da wurde insbesondere im Westen dann relativ wenig investiert.
20: Mit einer kurzfristigen Besserung der Infrastruktur rund um die S-Bahn und Deutsche Bahn rechnet Matthias Ohm von ProBahn nicht.
19: Aber immerhin seit dem späten Vormittag fahren die S-Bahn wieder durch und wenn ich den Verkehrsservice richtig verstanden habe, im Moment auch.
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19: Apropos Verkehrsservice, hier ist das RBB 24 Inforadio mit einer dringenden Verkehrsmeldung. Vorsicht auf der A13 Richtung Dresden zwischen Ruhland und Ortrand liegt eine Metallstange auf der rechten Spur. Bitte Vorsicht auf der A13 zwischen Ruhland und Ortrand liegt eine Metallstange auf der rechten Spur. Wir sind beim Sport. Und tja, das war echt bitter. Die deutsche Fußballnationalmannschaft wieder bei einer Weltmeisterschaft früh ausgeschieden. Es war ziemlich schnell klar, Bundestrainer Julian Nagelsmann kann nicht weitermachen. Auch ihm wird die Schuld gegeben für die Auftritte der deutschen Mannschaft. Ebenso schnell war klar, Jürgen Klopp soll sein Nachfolger werden. Der Erfolgstrainer aus Mainz, Dortmund, Liverpool. Heute am späten Vormittag offizielle Pressekonferenz. Jürgen Klopp ist neuer Bundestrainer und Fußballreporter Tim Brockmeier hat die Pressekonferenz verfolgt. Hallo Tim.
0: Hallo.
19: Herr Klopp ist ja auch sehr beliebter Fernsehkommentator. Sehr klar, frisch von der Leber weg, nicht immer freundlich, was er da so sagt. Ist er heute auch so aufgetreten?
0: Ja, also er war auf jeden Fall sehr klar in seinen Ansagen, hat in vielerlei Hinsicht klare Kante gezeigt. Er war nicht ganz so locker wie zuletzt als TV-Experte. Also so die ganz vielen lustigen Kloppo-Sprüche, das Sprüchefeuerwerk haben wir nicht erlebt. Ich glaube, er hat ein bisschen dem Rechnung getragen, dass das dann schon ein echt bedeutendes Amt ist und dass ihm das auch sehr wichtig ist. Er hat mehrfach gesagt, dass das ein großer Tag für ihn ist, eine große Ehre, jetzt Bundestrainer zu sein und dass ihm die Größe der Aufgabe bewusst ist. Er will das mit vollem Elan und vollem Feuer angehen und deswegen war er, glaube ich, kam er ein bisschen staatstragender daher heute, als nur immer Sprüche machen und breit grinsen.
19: Dennoch, bei vielen ist Jürgen Klopp so ein Sympathieträger, so ein Menschenfänger. Er scheint in der Lage, ein ganzes Land zu emotionalisieren. Und ich habe reingehört, auch vorhin in der Pressekonferenz, er sagt dann so Sachen wie, erfolgreicher Fußball kann ein Land verändern. Mhm. Kann er das mit der Nationalelf?
0: Also natürlich, er hat auf alle Fälle die Qualität als Trainer, er hat die Expertise, er hat, wie Sie sagen, diese Art, dass man ihm folgt, dass man ihm glaubt, dass man mit ihm hofft und leidet und auch sich freut. Aber es ist immer ein großer Unterschied, das musste ehrlicherweise auch Julian Nagelsmann erkennen, zwischen einem Verein und einem Bundestraineramt. Also im Verein hast du 24/7 mit der Mannschaft zu tun. Wenn dir mal ein Spieler fehlt oder ein Spielertyp fehlt, dann kaufst du ihn halt ein auf dem Transfermarkt. Und mit der Nationalmannschaft, die siehst du 5-mal im Jahr, ein paar Tage, und hast eben nur die Spieler, die du hast. Die kannst du dir zwar ausbilden, aber das ist ein langer, steiniger Weg. Und da diesen Transfer muss Jürgen Klopp sicherlich schaffen, und das muss ihm auch klar sein. Ich glaube, das ist ihm klar, deswegen hat er mehrfach auch heute um Geduld gebeten, eine nicht zu hohe Erwartungshaltung. Er ist sich sicher, dass er Erfolg haben wird, dass er seine Idee durchsetzen kann, aber das eben nicht von heute auf morgen.
19: Es gab noch ein bisschen Gezacker ums Geld bei den Vertragsverhandlungen. Jürgen Klopp steht beim Getränkekonzern Red Bull unter Vertrag. Wie ist das Problem gelöst?
0: Also erstmal gab es mehrere Lobeshymnen heute von allen Beteiligten in Richtung Red Bull. Die haben sich, glaube ich, das heute sehr gerne angehört, dass man Jürgen Klopp dann doch so unkompliziert aus diesem Vertrag entlassen hat. Es wird auf der einen Seite eine Spende geben des DFB in die Red Bull nahe Wings for Life Stiftung. Da geht es um Knochenmarksforschung, Querschnittslähmungsforschung plus 3 Länderspiele bis 2013 der A-Nationalmannschaft in der RB Arena in Leipzig. Auch das ist mehr, als sie sonst bekommen hätten. Also man hat sich da schon sehr erkenntlich gezeigt.
19: Und hat jemand bei der Pressekonferenz gefragt, dass der DFB einem Weltkonzern 1 Million Euro bezahlt? Also der DFB ist ein Verein, ist gemeinnützig, und der haut so viel Geld raus?
0: Naja, eben in Form einer Spende, die kann er dann immerhin steuerlich wieder absetzen. Das kommt natürlich dann doch deutlich besser einher für einen Charity-Zweck, für einen guten Zweck, als wenn man einfach nur überwiesen hätte auf das Konto von RB.
19: Und noch ganz kurz, weitere Personalveränderung. Peer Mertesacker wird DFB-Geschäftsführer, ne?
0: Ganz genau, ab 1.1.27. Ich glaube, das ist eine gute Entscheidung. Der hat wahnsinnig große Expertise in Sachen Nachwuchsförderung, Nachwuchsscouting. Das wird auch einer der Bausteine sein, die hier neu angegangen werden soll für langfristigen Erfolg bei der Nationalmannschaft. Und dafür wird dann unter anderem Per Mertesacker zuständig sein.
19: Ganz herzlichen Dank an Tim Brockmeier, hat uns alles erzählt, was es Neues gibt beim DFB. Jürgen Klopp ist jetzt offiziell Fußball-Nationaltrainer.
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19: Da hat Kerstin Reinsch den Blick drauf.
11: A10 westlicher Berliner Ring Richtung Dreikafelland. Zwischen Großkreuz und Vöben erheblicher Stau an der Dauerbaustelle. Rechnen Sie mit einer Dreiviertelstunde zusätzlich. Und recht voll ist es auch auf der Straße von Vöben und Werder zum Anschluss Vöben. Vorsicht auf der A13 Berlin Richtung Dresden. Zwischen Ruhland und Ortrand liegt eine Metallstange auf der rechten Spur. Auf der A24 Hamburg Richtung Berlin ist wegen eines Feuerwehreinsatzes zwischen Neuruppin Süd und Fährberlin die rechte Spur gesperrt. Es staut sich ab Walsleben aktuell bis zu einer Stunde plus. Stau und stockender Verkehr auf dem Berliner Stadtring in Richtung Treptow, 25 Minuten extra zwischen Detmolder Straße und Alboinstraße. In Richtung Wedding sind es 15 Minuten zwischen Innsbrucker Platz und Funkturm. Staus auch auf dem Spandauer Damm vor dem Stadtring in Richtung Ernst-Reuter-Platz.
19: 15.20 Uhr. Einen schönen guten Tag wünsche ich.
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19: Mit Sabine Dahl. Kann Carsten Lindemann Gesundheitsminister? Wieso musste Nina Warken da weg? Und was ist das für ein Posten, den Philipp Amthor jetzt bekommt? Es sind noch ein paar Fragen offen nach dem Regierungsumbau in Berlin und die stelle ich gleich einem Experten. Gleich nach den Nachrichten mit Kerstin Reitsch.
11: Aus der Opposition kommt Kritik an den personellen Veränderungen im Kabinett, die Bundeskanzler Merz angekündigt hat. Die Grünen werfen Merz vor, Spekulationen über weitere Neubesetzungen anzufachen. Aus Sicht der AfD verursacht Merz mit seinen Plänen Chaos. Aus dem Hauptstadtstudio Jan Zimmermann.
1: Es wird weitere Veränderungen im Bundeskabinett geben, sagte der Kanzler. Diese Entscheidungen brauchen noch ein paar Tage oder mehr Zeit, erklärte der CDU-Vorsitzende. Am Morgen kündigte Merz an, die bisherige Gesundheitsministerin Nina Warken ins Kanzleramt zu holen. Sie soll neue Kanzleramtsministerin werden. Bisher hatte Thorsten Frey das Amt inne. Er soll nach dem Rücktritt von Unionsfraktionschef Jens Spahn am kommenden Mittwoch zum neuen Vorsitzenden der CDU-CSU-Bundestagsfraktion gewählt werden. Neuer Gesundheitsminister wird der bisherige CDU-Generalsekretär Carsten Linnemann.
11: Jürgen Klopp wird neuer Bundestrainer der Fußballnationalmannschaft. Das haben die Gremien des Deutschen Fußballbundes einstimmig entschieden, wie DFB-Präsident Neuendorf in Frankfurt am Main mitgeteilt hat. Klopp war zuletzt bei Red Bull beschäftigt. Sein Vertrag mit dem DFB beginnt den Angaben zufolge am 15. August und läuft bis zur WM 2030. Klopp sei der Wunschkandidat gewesen. Er sei ein großartiger Motivator, so Neuendorf. Der bisherige Bundestrainer Nagelsmann hatte nach dem frühen Aus der Nationalmannschaft bei der WM in Nordamerika seinen Posten aufgegeben. Wie der Verband außerdem mitteilte, soll der frühere Nationalspieler Mertesacker neuer DFB-Geschäftsführer Sport werden. Er übernimmt den Posten zum 1. Januar. Zur Berliner Abgeordnetenhauswahl im September sind 17 Parteien zugelassen. Dazu zählen alle 5 Parteien, die schon jetzt im Parlament vertreten sind, wie Landeswahlleiter Bröchler heute mitgeteilt hat. Axel Hofmann, RBB 24.
6: Die übrigen mussten mindestens 2200 Unterschriften von Unterstützern sammeln. 4 Parteien sind an dieser Hürde gescheitert, nämlich die Piraten, die Freien Wähler, die Partei Die Basis und die paneuropäische Bewegung Mera 25. Sie können damit keine Kandidatinnen und Kandidaten für das Abgeordnetenhaus ins Rennen schicken. Über mögliche Widersprüche entscheidet der Landeswahlausschuss bis Ende des Monats.
11: Auf der Linie des Regionalexpress RE1 fallen ab heute Abend 21 Uhr für 3 Wochen alle Züge zwischen Berlin-Ostbahnhof und Frankfurt-Oder aus. Das hat die Ostdeutsche Eisenbahn GmbH ODEC mitgeteilt. Grund sind Bauarbeiten der Deutschen Bahn. Tim Korge, RBB 24.
9: Auf der Strecke ab Ostbahnhof werden als Ersatzbusse eingesetzt. Einige sollen alle Stationen über Erkner bis Frankfurt über Landstraßen anfahren. Es wird aber auch eine Expresslinie zwischen Frankfurt und dem Flughafen BER geben. Hier sollen die Busse kleinere Ortschaften auslassen und teilweise über die Autobahn fahren. Das soll etwas Zeit sparen. Trotzdem müssen sich Pendler auf deutlich längere Fahrzeiten einstellen, heißt es. Ab Samstag, 15. August, sollen dann mit Betriebsbeginn früh um 3.20 Uhr alle Züge zwischen Ostbahnhof und Frankfurt-Oder wieder planmäßig fahren.
11: Die Waldbrände in der französischen Atlantikküste breiten sich weiter aus. Inzwischen ist nach Angaben des Innenministeriums bereits eine Fläche von der Größe der Hauptstadt Paris vernichtet worden. Rund um die Stadt Arcachon wurden demnach 40.000 Personen in Sicherheit gebracht. Insgesamt wurden 63.000 Menschen evakuiert. Tote gibt es bisher nicht. Präsident Macron teilte mit, Kroatien, Portugal, Tschechien und die Slowakei hätten Löschflugzeuge zur Unterstützung geschickt. Auch in den spanischen Waldbrandgebieten bleibt die Situation angespannt. Die Behörden dort riefen für 2 Regionen den Notstand aus. Soweit die Nachrichten. 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Das Wetter. Am Nachmittag von Südosten her zunehmend aufgelockert und zum Abend hin verbreitet sonnig oder locker bewölkt. Zurzeit in Berlin-Adlershof 20 und in Steglitz 22 Grad, in Rathenow 19 und in Eberswalde 22 Grad. Morgen heiter bis sonnig, im Norden Brandenburgs auch locker bewölkt, bei 27 bis 30 Grad. Die Zeit 15.25 Uhr.
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19: Ein Kind wird geboren. Und nun haben wir eine zum Teil neue Regierung in Berlin. Nach der Debatte um sein Baby von einer Leihmutter ist Fraktionschef Jens Spahn zurückgetreten. Ihn ersetzt Kanzleramtsminister Thorsten Frey. Den wiederum ersetzt die bisherige Gesundheitsministerin Nina Wagen. Und ihren Posten bekommt der bisherige CDU-Generalsekretär Carsten Linnemann. Ich glaube, die wichtigsten Veränderungen habe ich Ihnen jetzt genannt und die möchte ich gerne mit Oliver Lemke besprechen. Er ist Politikwissenschaftsprofessor an der Ruhr-Universität Bochum. Ich hatte ihn schon am Montagnachmittag am Telefon und jetzt wieder. Ich grüße Sie, Herr Lemke.
12: Hallo, guten Tag.
19: Montag haben Sie gesagt, eine kleine Kabinettsumbildung wäre die Chance für einen symbolischen Neustart, einen Aufbruch. Ist das jetzt so gekommen, wie Sie sich das gedacht haben?
12: Nee. Die ist deutlich größer ausgefallen als gedacht. Das ist jetzt eine große Rochade und sie hat einen neuen Aspekt. Es ist nicht ein Akt und neue Personen werden benannt, sondern es gibt jetzt einen Prozess. Und dieser Prozess ist auch schon so ein bisschen verstolpert worden, weil Namen genannt werden, die dann wieder zurückgehalten werden. Also er muss aufpassen, dass das nicht verstolpert, dann wäre das kein guter Start.
19: Und was meinen Sie, wo ist er gestolpert, der Bundeskanzler?
12: Wir haben heute schon von Patrick Schnieder, dem Verkehrsminister, gehört, der angeblich nicht mehr dabei sein soll. Dann ist diese Information zurückgezogen worden, obwohl die Information schon in der Welt war und darüber berichtet wurde. Das ist also etwas, was man tunlichst vermeiden sollte.
19: Na gut, was aber wohl stimmt, ist, dass Frau Warken jetzt Kanzleramtsministerin wird. Frau Warken hat die Gesundheitsreform TAF durchs Ziel gebracht. Warum geht sie jetzt hinter die Kulissen?
12: Ja, sie hat sich Respekt verdient, das Vertrauen vom Kanzler geschafft und sie ist eine starke Kandidatin der Frauenunion, die gefunden hat, nach diesem Problem mit Spahn sind jetzt die Frauen mal dran, die Schlüsselpositionen der Macht zu besetzen. Das Kanzleramt gehört natürlich dazu. Der Chef des Kanzleramts, wer das kann, die Chefin, der kann dann auch für Höheres berufen werden. Und das war die Chance, die man genutzt hat, um Frau Wagen dort zu platzieren.
19: Generalsekretär Carsten Linnemann wird nun Bundesgesundheitsminister. Gute Wahl?
12: Gut für die CDU, hätte ich fast gesagt. Also jedenfalls gut für das Programm, die Arbeitskosten zu senken. Das ist sicherlich ein Programm für Carsten Linnemann. Er muss jetzt die schwierige Pflegereform durchbringen. Ich glaube, das wird nochmal schwieriger als die Gesundheitsreform, die ja auch schon nicht ganz ohne war. Man wird sehen, er hat keine exekutiven Erfahrungen. Er ist der Programmatiker innerhalb der CDU. Und jetzt einfach mal machen, ne? Man erinnere sich.
19: Ja, das ist sein Spruch. Einfach mal machen, genau.
12: Einfach mal machen. Das kann er jetzt mal zeigen. Und wenn er es nicht kann, dann hat sich das mit dem einfach mal machen gehabt, würde ich denken.
19: Und Thorsten Frey steht schon als Fraktionschef fest. Kann er das?
12: Ja, das kann er. Also er war erster parlamentarischer Geschäftsführer. Er versteht das Handwerk. Er hat den Respekt des Koalitionspartners SPD. Er ist beliebt innerhalb seiner Partei. Er kann integrieren. Das hat er auch als Kanzleramtsminister schon bewiesen. Er kann durchaus hart verhandeln. Ich glaube, das ist der richtige Mann für den richtigen Platz.
19: Wir haben ja, Sie haben es ja eben gesagt, wir haben am Montag ja so ein bisschen spekuliert, naja, das wird vielleicht nur so ein kleiner Regierungsumbau, jetzt dann doch so eine große Rochade. Warum so ein Regierungsumbau?
12: Ich würde denken, dass der Kanzler Geschmack an der Krise gefunden hat, die meine Chance bietet, nämlich zu zeigen, dass nicht nur Politik einen Unterschied machen kann, sondern er auch selbst. Er kann neu besetzen. Das kann die Gegenseite des Koalitionspartners nicht. Und er nutzt jetzt diese Chance, um zu zeigen, wer Chef im Ring ist. Und er möchte deutlich machen, dass er wirklich Reformen will und dafür die richtigen reformbereiten Leute auch braucht.
19: Bremsen die Personalwechsel das Reformtempo aber vielleicht nicht? Die müssen sich ja erstmal einarbeiten.
12: Ja, also ich denke, also sowohl Linnemann als auch Wagen dürften im Stoff ja schon sein, aber sie haben recht, sie müssen sich natürlich in ihrer neuen Position erstmal zurechtfinden und dafür haben sie eigentlich keine Zeit. Es geht mit Volldampf gleich weiter. Wenn das gelingt, zeichnet das die beiden aus. Wenn es ihnen nicht gelingt, dann wird es wieder ins Stottern kommen. Das können sich die Koalitionspartner nicht leisten.
19: Hat der Regierungsumbau auch irgendwas mit den Landtagswahlen im Herbst zu tun? In Sachsen-Anhalt, Mecklenburg-Vorpommern und in Berlin wird gewählt. Das kann richtig bitter werden für die CDU.
12: Nicht nur für die CDU, es kann auch bitter werden für die SPD, wenn sie beispielsweise in Sachsen-Anhalt nicht reinkommt ins Parlament, dann haben wir richtig ein Erdbeben auf der einen Seite. Aber richtig, es kann für alle unangenehm werden. Nö, verursacht war das durch den Abgang von Spahn, ansonsten wäre es dadurch nicht induziert worden. Aber jetzt nutzt man eben die Chance und wenn die Reformpakete jetzt durchkommen und mit den richtigen Leuten an dem richtigen Platz tatsächlich auch noch das Personal dahinter steht, kann das positive Signale aussagen, könnte. Aber wie gesagt, so ein Ding kann man auch verstolpern. Und Schnieder ist ein Hinweis darauf, dass es schon so ein bisschen ins Stottern gekommen ist. Das darf nicht passieren. Würde das scheitern, ist das ein fatales Signal für die Landtagswahl.
19: Ein Wort noch zum Regierungspartner SPD. Haben Sie ja eben auch schon angedeutet, die gucken jetzt einfach zu. Und der Kanzler, der zeigt, guck mal, was ich hier kann. Hier ziehe ich lauter neue Leute aus dem Hut. Die SPD sagt, danke für die vertrauensvolle Zusammenarbeit. Und wir blicken gemeinsam entschlossen nach vorne. Das ist irgendeine Pressemitteilung, die ich noch eben gelesen habe. Warum ist das so?
12: Ja, sie können nichts machen. Sie sind froh, dass sie keine Personaldiskussion hatten. Ich meine, die Union wollte auch nicht gerade eine Diskussion um Spahn haben. Sie haben keine, sie werden aber vielleicht eine bekommen, wenn sie bei den Landtagswahlen im Osten schlecht abschneiden. Sie sind heilfroh, dass sie keine im Moment haben und sie können aber auch nichts machen. Nur der Kanzler kann sein Kabinett umbesetzen. Die anderen können nur zugucken. Das ist jetzt der Moment, in dem sie einfach abwarten und am besten sozusagen darauf hoffen, dass man es mit richtigen Leuten zu tun bekommt. Frei ist ein Angebot für die Sozialdemokraten, das muss man sagen.
19: Frei, Herr Frey, ist ein Angebot. Was meinen Sie damit?
12: Thorsten Frey als Fraktionschef jetzt ist, glaube ich, jemand, mit dem die Sozialdemokraten sehr gut leben können. Ach. Übrigens, Frau Waken ist ja auch von den SPD-Frauen sozusagen durchaus gefordert worden. Also ich glaube, die beiden Personalien bereiten keine Bauchschmerzen bei den Genossen.
19: Alles klar, wir werden sehen, wie es weitergeht. Und ich danke Ihnen auch heute wieder fürs Gespräch.
12: Herzlich gern.
19: Oliver Lemke, Politikwissenschaftsprofessor an der Ruhr-Universität Bochum. Wir haben uns mal den Kabinettsumbau in Berlin genauer angeguckt. 15.31 Uhr. Eigentlich hat Deutschland Afghaninnen und Afghanen zugesagt, sie nach Deutschland zu holen. Nämlich die Afghanen, die der Bundeswehr beim Krieg gegen den Terror dort geholfen haben und die nun unter den Taliban gefährdet sind. Frühere Bundesregierungen haben versprochen, keine Sorge, wir holen euch nach Deutschland. Im vergangenen Dezember hat die aktuelle Bundesregierung einen pauschalen Aufnahmestopp verhängt. Jetzt hat das Bundesverfassungsgericht entschieden, dieser Aufnahmestopp verstößt gegen das Verbot der Willkür. Das bedeutet aber nicht, dass die Betroffenen jetzt wirklich Anspruch haben auf Aufnahme in Deutschland. Das erklärt uns Max Bauer aus der ARD-Rechtsredaktion.
13: Seit 2021 die Taliban wieder an der Macht sind viele Menschen in Afghanistan gefährdet. Die sogenannten Ortskräfte, also Menschen, die während der westlichen Präsenz im Land für die Bundeswehr oder das Entwicklungshilfeministerium gearbeitet haben, aber natürlich auch Menschen, die sich für die Demokratie im Land, für Frauenrechte und Rechtsstaatlichkeit eingesetzt haben, Richter und Anwältinnen, Wissenschaftlerinnen und Journalisten. Für sie hatte Deutschland verschiedene Aufnahmeprogramme aufgesetzt, damit sie in Deutschland Schutz bekommen können. Über 36.000 Menschen wurden aufgenommen. Die Regierung von Friedrich Merz setzte die Aufnahmeprogramme im Mai 2025 jedoch aus. Im Dezember 2025 wurden Aufnahmezusagen für viele Afghaninnen und Afghanen pauschal widerrufen, unter anderem für die, die auf der sogenannten Menschenrechtsliste standen. Von dem Widerruf betroffen war auch eine Afghanin, Mutter von zwei minderjährigen Söhnen. Sie klagte für sich und ihre Söhne auf ein Visum, bekam vor deutschen Verwaltungsgerichten aber nicht Recht und legte dann Verfassungsbeschwerde beim Bundesverfassungsgericht ein. In Karlsruhe hatte sie nun Erfolg. Karlsruhe sagt, die pauschale Rücknahme der Aufnahmezusagen war rechtswidrig. Deutschland könne die freiwillig abgegebenen Aufnahmeerklärungen zwar wieder zurücknehmen, aber eben nicht pauschal für alle Betroffenen. Es müsse immer eine Einzelfallentscheidung geben, bei der die individuellen Belange der Afghaninnen und Afghanen zur Kenntnis genommen und berücksichtigt werden. Die erfolgreiche Verfassungsbeschwerde ist allerdings nur ein kleiner Erfolg für die Frau aus Afghanistan und andere, die noch in Pakistan festsitzen und darauf hoffen, nach Deutschland kommen zu können. Denn das deutsche Verfassungsgericht hat entschieden, dass es keinen Anspruch auf ein Visum geben muss. Karlsruhe weist ausdrücklich die Argumente zurück, aus denen sich ein Aufnahmeanspruch ergeben könnte. Das Gericht erkennt keinen Anspruch aus einer deutschen Schutzpflicht für die Menschen aus Afghanistan. Auch der Grundsatz des Vertrauensschutzes oder die Gleichbehandlung mit den Zehntausenden, die schon nach Deutschland kommen konnten, würden nicht dazu führen, dass ein eindeutiger Anspruch bestehe. Die deutsche Außenpolitik habe einen weiten Spielraum, Aufnahmezusagen zu geben und sie auch zu widerrufen. Einzige Grenze, es dürfe dabei nicht objektiv willkürlich zugehen und der Staat dürfe bei seinen Entscheidungen nicht die Schicksale der Betroffenen aus dem Blick verlieren. Deshalb pocht Karlsruhe jetzt darauf, dass nicht pauschal, sondern immer mit Einzelfallprüfung über die Aufnahme von Afghanen entschieden werden muss. Für die Afghanin und ihre beiden Söhne bedeutet die Entscheidung, das Oberverwaltungsgericht Berlin-Brandenburg muss nun noch einmal über den Fall entscheiden und dabei darauf achten, dass eine pauschale Rücknahme der Afghanistan-Zusagen nicht zulässig ist. Karlsruhe betont auch, solange das Verfahren läuft, muss Deutschland die Frau und ihre Söhne, die sich in Pakistan aufhalten, unterstützen. Und Deutschland müsse sich gegenüber der pakistanischen Regierung dafür einsetzen, dass sie nicht nach Afghanistan abgeschoben werden, wie das in über 200 anderen Fällen bereits geschehen ist.
19: Max Bauer aus der ARD-Rechtsredaktion.
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19: Bei Volkswagen kriselt es weiter. Auch heute melden wir wieder einen Gewinneinbruch. Die Autos verkaufen sich einfach nicht. Der Autokonzern ist gezwungen zu sparen. Und nicht nur bei VW klemmt es, schildert Börsenreporterin Claudia Werle.
10: Der VW-Konzern steckt in einer tiefen Krise. Die Absatzzahlen brechen weg, die Gewinnmargen ebenso. Dies alles auf Managementfehler zurückzuführen, wäre zu kurz gegriffen. Denn Konkurrenten wie Porsche, BMW oder Mercedes-Benz geht es ähnlich. Nun ist Sparen angesagt. Allein bei VW stehen Berichten zufolge weltweit bis zu 100.000 Arbeitsplätze auf der Kippe. Werke sollen geschlossen, Teile der Produktion ins Ausland verlagert werden. Die Folgen sind gravierend für ganze Regionen, denn viele mittelständische Unternehmen und Dienstleister sind eng mit den Autobauern verwoben, sagt Beatrix Keim. Sie ist Direktorin beim Center Automotive Research.
14: Weniger Volumen bei den Herstellern bedeutet eben auch weniger Volumen bei den Zulieferern. Die müssen auch sparen, also fallen hier auch wieder Jobs weg. Aber das geht natürlich, jede Region hat Restaurants, hat Schulen, Tagesstätten, Vereine, Sponsorships hier. Das alles wird hier mehr beeinträchtigt, wenn die Menschen wegfallen, die das alles eigentlich gebraucht haben.
10: Genau deshalb beobachten Ökonomen wie der Präsident des Münchner IFO-Instituts solche Entwicklungen mit Sorge. Wenn die Industrie schrumpft, ohne dass neue, hochproduktive Branchen entstehen, dann sei der Wohlstand in Gefahr, wird befürchtet. Verlieren viele Menschen ihre Jobs, dann führt das zu einem spürbaren Kaufkraftverlust für die gesamte Wirtschaft in der Region. Die Krise in der Automobilindustrie hat noch weitere Folgen, über die viel seltener gesprochen wird. Da geht es um die Sozialpartnerschaft. Thorsten Schulten leitet das Tarifarchiv beim Wirtschafts- und Sozialwissenschaftlichen Institut in der Hans-Böckler-Stiftung.
15: Und da hat man momentan den Eindruck, dass einige der Automobilunternehmen eher ein bisschen mit dem Kopf durch die Wand rennen, wenn ich das mal so salopp formulieren darf, indem sie ganz massive Forderungen formulieren und auf die Interessen der Beschäftigten aber da relativ wenig Rücksicht nehmen.
10: Und es geht noch weiter. Wenn über Entlassungen im großen Stil gesprochen wird, dann führt das dazu, dass Gewerkschaften Mitglieder verlieren.
15: In dem Fall ist ja die zuständige Gewerkschaft IG Metall, wo man diesen Mitgliederverlust auch sieht. Und das schwächt natürlich eine Organisation am Ende, wenn sie gerade in ihren Kernbereichen massiv an Mitgliedern verliert.
10: Konstantin Gall, Autoexperte vom Beratungsunternehmen EY, fordert jetzt so etwas wie einen Marshallplan, also ein Wirtschaftsförderungsprogramm, um der Branche wieder auf die Beine zu helfen. Und da sieht er auch die Politik in der Pflicht.
16: Das erfordert Flexibilisierung bei Arbeitszeitmodellen, Flexibilisierung bei der Anpassung und auch dem Reskilling von entsprechenden Mitarbeiterschaften.
10: Die Autoindustrie hat eine Zukunft, glaubt Gall. Nur wird die Branche anders dastehen und anders agieren, als das bislang der Fall gewesen ist.
19: Aus der ARD-Börsenredaktion Claudia Werle.
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19: Das Wetter in Berlin und Brandenburg. Ganz freundlich da draußen, sonnig und trocken. Und Berlin jetzt so 20, 21 Grad. Cottbus und Frankfurt-Oder melden 21 Grad. Bis zum Abend bleibt es freundlich. Der Wind weht aus Westen, leicht böig. Nachts dann klarer Himmel. Ein etwas dickerer Pulli für die Grillparty heute Abend wäre angebracht. Sternenklar, es geht runter auf 13 bis 7 Grad. Morgen am Sonnabend sehr schön. Schwacher Wind aus Südwest, den ganzen Tag Sonne und es werden 27 bis 30 Grad. Und am Sonntag soll es mindestens am Vormittag noch schön sonnig sein, aber wohl nur noch im Südosten. Später dann Gewitter, Sonntag 30 Grad.
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19: Hat Kerstin Reinsch.
11: A10 westlicher Berliner Ring Richtung Dreikafelland. Zwischen Großkreuz und Vöben erheblicher Stau an der Dauerbaustelle. Rechnen Sie mit einer Dreiviertelstunde zusätzlich. In der Gegenrichtung aktuell 10 Minuten plus. Voll ist es auch auf der Straße von Werder zum Anschluss Vöben. A10 südlicher Berliner Ring Richtung Dreieck Spreeau. Zwischen Königs Wusterhausen und Niederlehm ist nach einem Unfall die linke Spur blockiert. Zurzeit Stau ab Kreuz Schönefeld. Auf der A24 Hamburg Richtung Berlin ist wegen eines Feuerwehreinsatzes zwischen Neuruppin Süd und Fähr Berlin die rechte Spur gesperrt. Es staut sich ab Walsleben. Aktuell bis zu eine Stunde plus. Stau und stockender Verkehr auf dem Berliner Stadtring in Richtung Treptow 15 Minuten plus zwischen Detmolder Straße und Albuinstraße. und in Richtung Wedding sind es 20 Minuten mehr zwischen Innsbrucker Platz und Funkturm. 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
19: 15.40 Uhr, 20 vor 4, guten Tag.
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19: Jürgen Klopp hat heute was Interessantes gesagt. Erfolg ist Leistung in Bezug zur Erwartungshaltung. Erfolg ist Leistung in Bezug zu Erwartungshaltung, sagt der neue Bundestrainer. Und weiter, wir müssen über unsere Erwartungshaltung reden. So, und wie komme ich jetzt zur Bundesregierung? Die Nachrichten. Kerstin Reitsch.
11: Die geplante Kabinettsumbildung hat bei der Opposition Kritik hervorgerufen. AfD und Grüne werfen Bundeskanzler Merz vor, mit seinen Personalplänen Chaos zu verursachen. Anlass sind die Äußerungen von Merz heute früh.
18: Es wird weitere Veränderungen im Bundeskabinett geben. Darüber werde ich zu gegebener Zeit Sie informieren. Aber diese Entscheidungen brauchen nicht zuletzt angesichts der Sommerpause noch ein paar Tage und vielleicht auch mehr Zeit. Das entscheide ich aber ohne Zeitdruck und mit der gebotenen Sorgfalt und den Gesprächen, die dazu notwendig sind.
11: Bundeskanzler Friedrich Merz, CDU. Medienberichten zufolge plant Merz, sich von Verkehrsminister Schnieder zu trennen. Der vorgesehene Nachfolger soll aber bereits abgesagt haben. Bestätigt ist bislang nur, dass Gesundheitsministerin Wagen Kanzleramtschefin werden soll. Als neuer Gesundheitsminister ist der bisherige CDU-Generalsekretär Linnemann vorgesehen. Jürgen Klopp wird neuer Bundestrainer der Fußballnationalmannschaft. Das haben die Gremien des Deutschen Fußballbundes einstimmig

0: Alle, die schon jetzt im Parlament vertreten sind. Sebastian Schöbel, RBB 24 Landespolitik.
1: Die Piraten, die schon einmal eine Legislaturperiode im Berliner Landesparlament saßen, verpassen die Wahl zum Abgeordnetenhaus, genauso wie die impfskeptische Partei Die Basis, die paneuropäische Bewegung Mera 25 und die bürgerlich-konservativen Freien Wähler. Sie konnten nicht die nötigen 2200 Unterschriften für ihre Landeslisten sammeln. Ihnen bleiben aber noch die Wahlen zu den Bezirksverordnetenversammlungen, wo die Schwelle deutlich niedriger lag. Die Vorbereitungen laufen nach Plan, sagte Landeswahlleiter Bröchler. Man habe bereits 95% der benötigten Wahlhelfenden verpflichten können.
0: Die EU-Kommission wirft der Internetplattform TikTok Sicherheitsmängel vor. Nach jüngsten Untersuchungen verstößt das Unternehmen beim Schutz von Minderjährigen gegen europäische Digitalregeln. Aus Brüssel Katrin Schmidt.
2: Die Kritik der EU-Kommission bezieht sich jetzt auf die Standardeinstellungen von Kinder- und Jugendkonten auf TikTok. Diese könnten viel zu leicht auf öffentlich gestellt werden. Das heißt, dann können diese Inhalte potenziell allen TikTok-Nutzern im Feed angezeigt werden oder sind sogar für Menschen ohne TikTok-Konto sichtbar. Das Problem, diese Funktion gibt Fremden damit potenziell Einblick in das Leben eines Kindes. Das erhöht das Risiko für unerwünschte Kontakte, für Cybermobbing und für übergriffiges Verhalten. Nach dem Digital Services Act der EU aber müssen Plattformen Minderjährige besonders schützen. Aus Sicht der Kommission erfüllt TikTok also diese Anforderungen bislang nicht und muss nun strengere Voreinstellungen der Konten bereitstellen.
0: Nach dem tödlichen Angriff auf einen Bankmitarbeiter in Regensburg ist Haftbefehl gegen den mutmaßlichen Täter erlassen worden. Dem 20-jährigen Deutschen wird Mord und versuchte räuberische Erpressung vorgeworfen. Das teilten Polizei und Staatsanwaltschaft mit. Außerdem wurde bekannt, dass der Mann weniger als 24 Stunden vor dem Banküberfall versucht hat, sich festnehmen zu lassen. Laut Polizei gab es aber keinen Haftgrund, weswegen er wieder auf freiem Fuß gesetzt wurde. Gegen den jungen Mann wurde in den vergangenen Jahren schon mehrfach wegen kleinerer Delikte ermittelt. Die Linie des Regionalexpress RE1 wird heute Abend 21 Uhr für 3 Wochen zwischen Berlin-Ostbahnhof und Frankfurt-Oder unterbrochen. Das hat die Ostdeutsche Eisenbahn GmbH ODEC mitgeteilt. Grund sind Bauarbeiten der Deutschen Bahn. Es wird ein Ersatzverkehr mit Bussen eingerichtet. Einige fahren alle Stationen zwischen Frankfurt-Oder und Erkner über Landstraßen an. Daneben wird eine Expresslinie zwischen Frankfurt-Oder und dem Flughafen BER angeboten, die teilweise über die Autobahn fahren wird. Dennoch müssten sich Pendler auf deutlich längere Fahrzeiten einstellen, heißt es. Soweit die Nachrichten. 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Das Wetter. Am Nachmittag von Südosten her zunehmend aufgelockert und zum Abend hin dann verbreitet sonnig oder locker bewölkt. Zurzeit in Berlin-Zehlendorf 19 und in Treptow 22 Grad, in Fürstenberg-Havel 19 und in Ruhland 23 Grad. Morgen heiter bis sonnig, im Norden Brandenburgs auch locker bewölkt, maximal 30 Grad. Die Zeit 15.46 Uhr.
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4: Hallo, herzlich willkommen zu Unterwegs. Ich heiße Marc Diening und gehe heute mit Ihnen auf eine Reise, an der ich selber gar nicht teilnehmen würde. Ich trinke nämlich keinen Alkohol. Aber Gourmets würden jetzt sofort sagen, es geht ja auch gar nicht um Alkohol, es geht um Champagner. Der, von dem wir heute mit den Ohren probieren dürfen, darf aber gar nicht Champagner genannt werden. Denn wir reisen nicht nach Frankreich. Aber in ein Land, das ebenfalls auf der ganzen Welt für seine Weine Anerkennung findet und eben auch für seinen Schaumwein. Ich verrate noch nicht, wohin es geht. Das tut Stefan Überbach, der im vergangenen Jahr für Unterwegs buchstäblich die Korken knallen ließ.
5: Es klingt wie ein französischer Champagner. Es ist aber keiner. Wir sind nämlich in Südafrika. Einem Land mit einer langen und ganz eigenen Weintradition. Schon Mitte des 17. Jahrhunderts hatten holländische Siedler am Tafelberg Reben gepflanzt. Und am 2. Februar 1659 kelterte der Niederländer Jan van Riebeck den ersten Wein aus südafrikanischen Trauben. Die Qualität soll allerdings eher zweifelhaft gewesen sein. Ein paar Jahre später brachten dann aus Frankreich geflüchtete Hugenotten das nötige Know-how mit. Ihnen war schnell klar, dass die Böden und das Klima am sonnigen Kap für den Weinbau ideal sind. Cabernet Sauvignon, Pinotage, Chenin Blanc –

0: Aus Stellenbosch, Paarl und Franco kommen seit vielen Jahren Weine von Weltruf. Großartig schmeckt aber auch der südafrikanische Champagner, der natürlich nicht so heißen darf, obwohl er genauso hergestellt wird. Das bedeutet, nach der ersten Gärung im Stahltank kommt eine zweite Gärung in der Flasche.
1: It's the method they use to make champagne.
2: Das ist die Methode, mit der man Champagner produziert. Wir können unseren Sekt aber nicht Champagner nennen, weil unsere Trauben nicht aus Frankreich kommen. Also nennen wir unseren Methode Cap Classique oder MCC.
0: Juanita arbeitet in der Probierstube von Simonsich, einem Weingut in Stellenbosch in der Nähe von Kapstadt. Was auch unter den Sektkennern kaum jemand weiß: Obwohl in der Region seit mehr als 300 Jahren Wein angebaut wird, fängt die Geschichte von Südafrikas Champagner erst 1971 an, und zwar genau hier bei Simonsich. Firmengründer Franz Malan kam nach einem ausgedehnten Europaurlaub auf die Idee.
3: Er ist sehr gerne gereist. 1969 und 1970 hat er meine Mutter und einen anderen Winzer aus Stellenbosch mitgenommen und viel Zeit in den europäischen Weinregionen verbracht. Nach einem Besuch in der Champagne fragte er sich dann, warum eigentlich kann man so etwas nicht auch in Südafrika machen?
0: Johann Malan ist der Sohn des Cap Classique Pioniers. Viele Jahre hat er das Familienunternehmen als Kellermeister geführt. An die Anfangszeit der Cap Classique Produktion kann er sich noch gut erinnern und an die vielen Probleme. Denn in Südafrika fehlte damals vieles, sogar das Wichtigste, nämlich der Grundstoff für guten Schaumwein, die richtigen Trauben.
4: At that stage we had a very limited choice and selection of different grape varieties. We had Chenin Blanc, we had...
3: Zu diesem Zeitpunkt hatten wir nur eine sehr begrenzte Auswahl an Rebsorten. Wir hatten Chenin Blanc, wir hatten Riesling, wir hatten Clairette Blanche, aber keinen Chardonnay, keinen Pinot Noir, keinen Sauvignon Blanc. Einige der wirklich edlen Rebsorten wurden damals nicht importiert. Also beschloss mein Vater, mit der Champagner-Methode einen in der Flasche vergorenen Schaumwein aus Chenin Blanc zu produzieren, ähnlich wie im Loiretal. Niemand sonst hatte das vorher probiert, deshalb musste er wirklich bei Null anfangen und hat es schließlich 1971 geschafft, den ersten Jahrgang abzufüllen mit Chenin Blanc. Und weil Südafrika zugesagt hatte, keine französischen Bezeichnungen wie Champagner, Bordeaux oder Chablis zu verwenden, musste er sich einen Namen für diesen Wein ausdenken und er nannte ihn Cap se Funkel, das Funkeln vom Cap.
0: Etwa 5000 Liter aus der Chenin Blanc Traube waren es damals im ersten Jahr. Und sogar die Flaschen mussten im fernen Europa eingekauft werden. Flaschen, die dick genug und stabil genug waren, um den Druck des gärenden Schaumweins auszuhalten. Auch in Sachen Weinqualität war lange Zeit noch sehr viel Luft nach oben. Die typischen Champagnersorten Chardonnay oder Pinot Noir gab es nämlich nicht, weil der südafrikanische Weinbauverband dagegen war. Erst in den 80er Jahren schmuggelte eine Handvoll genervter Winzer ein paar dieser Edelreben ins Land. Der sogenannte Chardonnay-Skandal sorgte in der gesamten Branche für ein Umdenken.
4: Then they started looking up and said, but listen, the most famous grape varieties in Germany, you've got Riesling and Gewürztraminer.
3: Die Leute fingen an, sich umzusehen und zu sagen, seht mal, die berühmtesten Rebsorten kriegen wir hier nicht. In Deutschland gibt es Riesling und Gewürztraminer, in Frankreich Pinot Noir und Chardonnay und Merlot. Und dann haben sie Druck auf die Behörden gemacht, die für den Import zuständig sind und scharfe Quarantänevorschriften verhängt haben, damit keine Krankheiten ins Land eingeschleppt werden. Aber die meisten Rebstöcke sind dann in der Quarantäne abgestorben. Und das war der Hauptgrund, warum die Winzer Stecklinge illegal ins Land geschmuggelt haben. Die Frustration über die Bürokratie, die ihnen nicht das liefern konnte, was sie dringend brauchten. Der sogenannte Chardonnay-Skandal öffnete die Schleusen. Das ganze System wurde modernisiert. Und plötzlich konnte man jede große Sorte einführen, die man wollte. Und als Chardonnay dann frei verfügbar wurde, qualitativ hochwertige Pflanzen, das war Mitte der 80er Jahre, kam der Ball ins Rollen. Für stille Weine wie Chardonnay, aber auch für den Cap Classique.
4: That got the ball rolling for still wine, Chardonnay and for Cap Classique as well.
0: Auch in der südafrikanischen Popkultur ist der Kap-Klassik inzwischen angekommen. Das Schlagersternchen Monique singt jedenfalls auf Afrikaans von Küssen, die nach Pink Champagne schmecken, also nach MCC Rosé. Wahrscheinlich nicht in der Brut-Variante, sondern eher wie der süße Demi-Sec. Seit Mitte der 80er Jahre geht es mit dem MCC, dem südafrikanischen Champagner, steil bergauf. Das gilt für die Menge und für die Qualität. Johann Malan erinnert sich an einen Besucher aus Frankreich.
4: He was the president of one of the three biggest champagne producers.
3: Er war der Präsident eines der größten Champagnerhersteller. Ich machte eine Verkostung für ihn und gab ihm einen Cuvée Royale, einen Blanc de Blanc, der nur aus Chardonnay besteht. Und er sagte zu mir, wissen Sie, wenn ich den in der Champagne in einer Blindverkostung probieren lasse, wird niemand den Unterschied merken. Und da fiel bei mir der Groschen. Und mir wurde klar, wenn wir so gut sein können, sollten wir uns vielleicht ein bisschen ernster nehmen. Das war einer meiner besten Momente und eine echte Ermutigung, dass wir mit den großen Weinen der Champagne mithalten können.
0: Zurück in der Probierstube im Weingut Simonsich. Tracy und Ari kommen aus Israel. Das Ehepaar verbringt seinen Urlaub in Südafrika und will in Stellenbosch eine Schaumweinprobe machen. Johanita gießt großzügig ein und erklärt, was die beiden in ihren Gläsern vor sich haben.
2: Diese beiden sind halbtrocken, das heißt, sie sind etwas süßer. Der erste ist unser Gap-Siphon-Kelsatin-Nektar. Er ist gemacht aus Chardonnay, Pinot Noir und 1% Pinot Blanc. Sie bekommen da eine Menge Apfel- und Zitrusaroma. Und wegen der zweiten Gärung in der Flasche ist auch etwas Buttertoffee dabei. Eine Art Apfelkuchen-Aroma. Im zweiten Glas haben sie so etwas wie Rosenduft und türkische Früchte. Jemand hat das zuletzt als Erdbeeren mit Sahne beschrieben. Wegen der Süße kommen die fruchtigen Eigenschaften mehr zur Geltung als bei unserem Brut.
1: Because of the sweeter content, the fruity characteristics will come out more than in our Bruts.
5: What do you think?
6: I think this wine's excellent. It's not too sweet, even though I like sweet wine, but it's not too dry either. It's very fruity. It smells divine. It's fresh. The color's beautiful. It's a very nice wine.
0: Hervorragend. Nicht zu süß. Er riecht himmlisch. Die Farbe ist wunderbar. Ein sehr schöner Wein. Tracy ist begeistert und ihrem Mann Ari geht es genauso. Er findet die fruchtigen Aromen einfach köstlich und sagt, diesen Wein will man nicht probieren, den will man trinken.
7: You get all those fruity aromas. Absolutely delicious. The wine goes down so well. You don't want to taste it, you just want to drink it.
0: Für den Geschmack der Cap Classiques, der südafrikanischen Champagner, ist wie überall in der Welt des Weins das sogenannte Terroir entscheidend. Der Boden und das Klima haben auf die Qualität der Trauben enormen Einfluss. Die Region rund um die Millionenmetropole Kapstadt bietet herausragende Bedingungen, die ganz anders sind als etwa in Frankreich, sagt Johann Malan, der frühere Kellermeister bei Simonsich.
4: The main difference is the sunshine. For us to ripen the grapes.
3: Ich denke, der Hauptunterschied ist die Sonne. Wir machen uns keine Sorgen wegen unreifer Trauben, sondern eher, dass wir wegen des Sonnenscheins zu viel Reife oder zu viel Alkohol bekommen. Hier in Stellenbosch haben wir einen maritimen Einfluss. Der ist wegen des kühleren Benguela-Stroms sehr wichtig. Er mildert das Klima, sodass wir Sonnenschein haben, aber nicht so hohe Temperaturen. Und ich denke, all das zusammen ergibt eine wirklich gute Voraussetzung für die Erzeugung eines Cap Classique. Ich sage immer, beim Cap Classique sollte man die Sonne im Wein schmecken können.
0: Zu den Marktführern in Sachen Schaumwein zählen in Südafrika neben Simonsich auch andere große Namen wie Graham Beck, Pierre Jourdan, Steenberg, Pongratz oder Lormarin. In der Europäischen Union gehört neben den Niederlanden und Schweden auch Deutschland zu den wichtigsten Märkten. Höchste Zeit also für eine Probe.
8: Stefan Überbach war für uns auf den Spuren des südafrikanischen Champagners unterwegs. 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Ich heiße Marc Diening, danke fürs Zuhören und bis nächste Woche, wenn Sie mögen. Tschüss.
9: Und das Wetter hier bei uns in Deutschland, in Berlin und Brandenburg, da haben wir in Berlin jetzt so zwischen 20 und 22 Grad, Brandenburg-Havel 21 Grad, Cottbus 21 Grad. Damit sind die Höchstwerte wohl erreicht. Es bleibt sonnig und trocken und der Wind weht mäßig aus Westen.
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9: Und Kerstin Rhein schwenkt wieder an am westlichen Berliner Ring.
11: Genau, auf der A10 in Richtung Dreikafelland zwischen Großkreuz und Vöben erheblicher Stau an der Dauerbaustelle. Rechnen Sie mit einer Dreiviertelstunde zusätzlich. In der Gegenrichtung aktuell 10 Minuten plus und voll ist es auch auf der Straße von Werder bis zum Anschluss Vöben. Probleme auch auf der südlichen A10 in Richtung Dreieck-Spreeau. Nach einem Unfall ist zwischen Königs-Wusterhausen und Niederlehme die rechte Spur gesperrt. Das Stauende liegt vor dem Kreuz Schönefeld. Auf der A24 Hamburg Richtung Berlin ist wegen eines Feuerwehreinsatzes zwischen Neuruppin Süd und Fährberlin die rechte Spur gesperrt. Es staut sich ab Walsleben. Aktuell bis zu einer Stunde plus. Stau und stockender Verkehr auf dem Berliner Stadtring in Richtung Treptow 15 Minuten plus zwischen Detmolder Straße und Albuinstraße. In Richtung Wedding 10 Minuten plus zwischen Wechsstraße und Funkturm. Und Staus auch auf der Mühlendammbrücke in Richtung Alex und auf der Elsenbrücke in Richtung Treptow.
9: 16 Uhr. Schönen guten Tag. Sabine Dahl im Studio.
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9: Die Bundesärztekammer hat sich schon gemeldet, richtet Forderungen an den designierten neuen Bundesgesundheitsminister Carsten Linnemann. Ja, muss ich mich auch erstmal umgewöhnen, Minister Linnemann. Jedenfalls fordern die Ärzte umfassende Strukturreformen. Die Nachrichten an diesem Freitag hat Kerstin Reinsch.
11: Die SPD unterstützt die jüngsten Personalentscheidungen von Bundeskanzler Merz. Man habe mit allen Neuernannten schon auf ihren bisherigen Positionen vertrauensvoll zusammengearbeitet, sagte Parlamentsgeschäftsführer Wiese der Rheinischen Post. Nach Merz Willen soll der bisherige Kanzleramtschef Frei neuer Unionsfraktionschef werden. Gesundheitsministerin Wagen wird das Kanzleramt leiten. Das Gesundheitsressort soll CDU-Generalsekretär Linnemann übernehmen. Und der CDU-Politiker Amthor wechselt als Staatsminister für die Bund-Länder-Beziehungen ins Kanzleramt. Kritik kommt von den Grünen. Sie werfen dem Kanzler vor, mit den Ankündigungen weiterer Umbesetzungen in der Regierung neue Unruhe auszulösen. Medienberichten zufolge könnte auch Verkehrsminister Schnieder abgelöst werden. Der Deutsche Fußballbund hat Jürgen Klopp offiziell als neuen Bundestrainer vorgestellt. Klopp erhält einen Vertrag bis zur Weltmeisterschaft 2030, wie DFB-Präsident Neuendorf in Frankfurt am Main bekannt gab. Aus der ARD-Sportredaktion Daniel Höhr.
12: Nach der Vorstellung von Jürgen Klopp als neuem Bundestrainer ist klar, es bleibt kein Stein auf dem anderen beim DFB. Neuer Trainer, neues Trainerteam, vielleicht eine neue Mannschaft, denn Klopp macht deutlich, jeder, der Lust hat und Leistung bringt, ist in seiner Nationalmannschaft herzlich willkommen. Er selber sagt ganz trocken, ich hab Bock, los geht's. Für künftige Erfolge nimmt der neue Bundestrainer nicht nur die Spieler in die Pflicht, sondern gleich das ganze Land. Sein Ziel sei es, dass man wieder Lust auf Länderspiele habe und gemeinsam Erfolge feiern kann. Das habe dann auch die Kraft, die Stimmung im ganzen Land zu verändern. Da sei er sich sicher. Schließlich habe er das bei seinen Stationen in Mainz, Dortmund und Liverpool jeweils so erlebt.
11: Brandenburgs Gesundheitsminister Wilke weist Bedenken zurück, dass die Schließung von Stationen in zwei Potsdamer Krankenhäusern die Versorgung verschlechtern wird. Potsdam habe sich damit fit für die Zukunft gemacht, sagte der SPD-Politiker in einer Sondersitzung des Gesundheitsausschusses des Landtags. Beide Kliniken blieben bestehen und könnten sich weiter spezialisieren. Kritik kommt von der Opposition. Annette Kufner, RBB 24.
13: Die AfD kritisiert, dass medizinische Fachkräfte mit den Schließungen arbeitslos werden oder Brandenburg verlassen könnten. Das BSW bemängelt insbesondere die plötzliche Schließung der Geburtsstation am Potsdamer St. Josephs Krankenhaus. Im Klinikum Ernst von Bergmann schließen Anfang August die Abteilungen Orthopädie und Gefäßchirurgie. Den Bereich Orthopädie übernimmt künftig die Oberlin-Klinik in Potsdam-Babelsberg. Die Gefäßchirurgie übernimmt das St. Josephs Krankenhaus. Im St. Josephs Krankenhaus wiederum schließen Neurologie, Frauenheilkunde und Geburtshilfe. Diese Bereiche übernimmt künftig das Bergmann-Klinikum.
9: In der Ukraine ist ein Gelände von russischen Raketen getroffen worden, auf dem gerade eine Veranstaltung der Rüstungsindustrie stattfand. Mindestens 10 Menschen wurden nach ukrainischen Angaben getötet und fast 100 weitere verletzt. Präsident Selenskyj bestätigte, in der Region Kiew sei ein Rettungseinsatz im Gange. Das genaue Ziel des Angriffs nannte er nicht. Regionale Behörden und Industrievertreter teilten mit, es habe sich um eine Rüstungsmesse auf einem privaten Übungsgelände gehandelt. Der schwäbische Batteriehersteller Varta hat Antrag auf eine Insolvenz in Eigenverwaltung gestellt. Ziel sei es, die wirtschaftliche Zukunft zu sichern und eine Fortführung des Geschäftsbetriebs zu ermöglichen, teilte das Unternehmen mit. Varta beschäftigt nach eigenen Angaben rund 3.200 Menschen in Deutschland, viele davon am Stammsitz Ellwangen. Der Konzern produziert neben den bekannten Haushaltsbatterien unter anderem Mikrobatterien für Hörgeräte sowie Energiespeicher. Aus der Wirtschaftsredaktion Christoph Mautes.
14: Varta ist seit langem finanziell in Schieflage. Die Hauptgläubigergruppe um die Deutsche Bank hatte gestern angekündigt, eben jenen Geschäftszweig für Haushaltsbatterien aus der Varta AG herauslösen zu wollen. Was die Insolvenzanträge und die Ausgliederung der Sparte konkret für die Werke in Dischingen und Ellwangen bedeuten, ist vorerst unklar. Für das Werk im bayerischen Nördlingen stand bereits vorher fest, dass es im Herbst geschlossen wird.
9: Soweit die Nachrichten. 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Das Wetter. Am Nachmittag von Südosten her zunehmend aufgelockert und zum Abend hin verbreitet sonnig oder locker bewölkt. Zurzeit in Berlin Adlershof 20 und in Treptow 22 Grad, in Wiesenburg 19 und in Eberswalde 22 Grad. Morgen am Samstag heiter bis sonnig, im Norden Brandenburgs auch locker bewölkt bis 30 Grad. Am Sonntag mal Sonne, mal Wolken, ab dem Mittag örtlich Schauer und Gewitter. Die Zeit 16.05 Uhr. 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Vorsicht auf der A12 Frankfurt-Oder Richtung Berliner Ring. Zwischen Storke und Friedersdorf eine ungesicherte Unfallstelle. Die Rettungswagen sind unterwegs. Bitte denken Sie an die Rettungsgasse.
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9: Und Sabine Dahl ist für Sie im Studio. Von wegen Sommerpause in der Bundespolitik tut sich gerade richtig viel. Der Rücktritt von Unionsfraktionschef Jens Spahn hat zur Folge, dass das Kabinett in Teilen neu besetzt wird. Nachdem klar ist, dass Kanzleramtschef Thorsten Frey Nachfolger von Herrn Spahn wird, stehen weitere Personalwechsel an. Unter anderem wird Bundesgesundheitsministerin Nina Warken das Amt von Herrn Frey übernehmen. Und was sie dafür mitbringt, also neue Kanzleramtsministerin, das analysiert Hauptstadtkorrespondentin Birte Sönnigsen.
15: Nina Warken kennt sich inzwischen gut aus mit Gegenwind. Als Gesundheitsministerin sollte sie das hochumstrittene Sparpaket für die Krankenkassen unbedingt noch vor der Sommerpause über die Ziellinie bringen.
16: Naja, man braucht schon ein dickes Fell. Man ist sich im Klaren, man gewinnt da jetzt keinen Beliebtheitswettbewerb. Mit dem, was man tut.
15: Steigt dafür aber in der Gunst des Bundeskanzlers, der Warken immer wieder für ihre Arbeit lobt.
17: Sie hat mit sehr viel Mut, mit Augenmaß, mit Ehrlichkeit, mit Empathie eine Reform vorgelegt, die beispielhaft ist für all die großen Reformen, die wir in der Koalition noch leisten wollen.
15: Vor ihrer Zeit im Gesundheitsministerium war die Frau aus Baden-Württemberg öffentlich kaum bekannt. Sie war parlamentarische Geschäftsführerin der Unionsfraktion und hat sich um Justiz und Innenpolitik gekümmert. Sie hatte also weder Regierungserfahrung, noch kannte sie sich im Gesundheitswesen aus, als der Kanzler ihr den Job der Gesundheitsministerin angeboten hat.
16: Wenn man das gefragt wird, wenn man das angeboten bekommt, kommt, dann ist das ja schon auf jeden Fall eine tolle Chance, eine Ehre. Und da bräuchte man schon gute Gründe, das nicht zu machen. Deswegen war es dann eigentlich auch keine Frage.
15: Auch dieses Angebot wird sie nicht ausschlagen können. Als Kanzleramtschefin, die rechte Hand von Friedrich Merz, die Managerin in der Schaltzentrale dieser Regierung. Statt öffentlichem Gegenwind aus jedem Winkel des Gesundheitswesens drohen nun andere Fallstricke zwischen Kanzleramt, Fraktion, Ministerien und dem Koalitionspartner. Das weiß auch Peter Altmaier ganz genau. Er war unter Angela Merkel Kanzleramtschef.
18: Das ist ganz sicherlich eines der wichtigsten und gleichzeitig aber auch eines der arbeitsreichsten Ressorts in der Bundesregierung. Wir waren sehr professionell und trotzdem war die Grenze der Belastbarkeit manchmal nicht nur erreicht, sondern überschritten.
15: Ihre Belastbarkeit hat Nina Waken unter Beweis gestellt. Als Mutter von drei Kindern und im schwierigen Gesundheitsministerium, wo sie sich in kurzer Zeit in ein neues Themenfeld einarbeiten musste. Viel Zeit zur Einarbeitung wird ihr jetzt auch nicht bleiben. Von der wichtigen Schaltzentrale im Kanzleramt hängt einiges ab, auch der Erfolg der geplanten Reform. Zu ihrer neuen Jobbeschreibung gehört es, drohende Konflikte frühzeitig zu erkennen und bestenfalls auszuräumen. Waken selbst beschreibt sich als ungeduldig, kommunikativ und manchmal auch stur.
16: Ungeduldig, weil man die Sachen schnell voranbringen will. Kommunikativ, weil es ja viele gibt, mit denen man ja im Dialog sein muss. Und stur, weil man dann auch irgendwie schaffen muss, seine Dinge durchzubringen.
15: Waken wird in Zukunft nicht irgendwie die Dinge durchbringen können. Sie muss im Hintergrund dafür sorgen, dass die Regierungsarbeit geräuschlos läuft, dass Verhandlungen gut vorbereitet sind, damit die Regierung im entscheidenden Moment zu Kompromissen kommen kann. Der Kanzler traut ihr die Aufgabe der Kanzleramtsministerin zu. Nina Waken wird die erste Frau in diesem Job.
9: Das der Beitrag von Birte Sönnigsen aus dem Hauptstadtstudio. Und in einer guten halben Stunde analysieren wir nochmal alle anderen Personalien nach diesem Personalumbau in der Bundesregierung dann live mit dem Kollegen im Hauptstadtstudio. Der Autobauer Volkswagen kommt nicht aus der Krise. Das zeigen die neuen Halbjahreszahlen, die der Konzern heute Morgen veröffentlicht hat. VW hat in den ersten 6 Monaten des Jahres unterm Strich nur noch rund 3,1 Milliarden Euro nach Steuern verdient. Das ist ein erneuter Gewinneinbruch um rund 30%. Reporter Torben Hildebrand in Hannover mit einer Einschätzung, wie hart diese Zahlen VW treffen.
19: Das ist ein herber Schlag, aber Volkswagen wusste, dass der so kommt. Der Konzern steckt in der Krise, der Gewinn schrumpft von Quartal zu Quartal und heute eben die nächste Hiobsbotschaft, auch wenn sich das natürlich hinter den Kulissen schon angedeutet hat. Ein Drittel weniger Gewinn im ersten Halbjahr. Die VW-Spitze begründet die schwache Zwischenbilanz unter anderem mit dem eingebrochenen China-Geschäft und mit den teuren US-Zöllen, außerdem mit einem verschärften Wettbewerb. VW-Chef Blume sieht ein, Zitat, nie dagewesenes Risikoszenario für den Konzern. Gründe sind aber auch die relativ hohen Produktionskosten in Deutschland. Die Fabriken, wir kennen die Debatte aus den vergangenen Monaten, die Fabriken sind nicht ausgelastet, weil VW insgesamt im Moment zu wenig Autos verkauft.
9: VW-Chef Oliver Blume hat heute bekräftigt, dass er sein Sparprogramm bis Ende des Jahres festgezurrt haben will. Und unser Reporter sagt, wir sehen es ja jetzt, wie groß der Druck ist, zu sparen bei VW.
19: Diese Zahlen untermauern, wie viel Druck bei VW auf dem Kessel ist. Und mit diesen Zahlen kann VW-Chef Blume jetzt nochmal allen Kritikern sagen, seht her, wir haben es nochmal schwarz auf weiß, wir müssen daran, wir müssen was tun. Der VW-Vorstand will ja bis zu 50.000 weitere Jobs abbauen und die Zukunft von 4 VW- bzw. Audi-Werken ist unsicher. Da werden ja immer Hannover, Emden, Zwickau und Neckarsulm genannt. Im Moment ist Werksurlaub. Im August nach den Ferien wollen Betriebsrat und die IG Metall Proteste an den VW-Standorten gegen einen möglichen Kahlschlag organisieren.
9: Ja, Gewinn also wieder massiv eingebrochen, aber es gibt auch Lichtblicke.
19: VW rechnet fürs zweite Halbjahr mit besseren Zahlen, auch weil der bereits eingeschlagene Sparkurs dann offenbar wirkt. Nicht genug, aber er wirkt. Außerdem, VW hat innerhalb weniger Wochen 70.000 Bestellungen für die neuen Elektro-Kleinwagen registriert. Das ist ja der ID. Polo und andere kleinere Modelle. Und auch die E-Auto-Verkäufe in Europa insgesamt ziehen weiter an. Und wenn man mal das schlechte China-Geschäft außen vor lässt, dann verkauft VW wieder etwas mehr Autos in Südamerika, in Nordamerika. Auch in Europa steigen die Absatzzahlen. Also wenn man bei allen schlechten Nachrichten etwas Gutes suchen will, beim Absatz geht's langsam wieder bergauf.
9: Aus Hannover, wo ja gleich um die Ecke das große Volkswagenwerk in Wolfsburg ist, war das Reporter Thorsten Hildebrand. Vor gut zwei Wochen wurden im Unterspreewald bei Schlepzig zahlreiche Fließe gesperrt. Der Grund: zu viele Bäume entlang der Fließe sind vom Eichenprozessionsspinner befallen. Die feinen Haare der Raupe haben bei den Forstleuten allergische Reaktionen ausgelöst. Also wollten die nicht mehr an die Bäume und Äste ran und konnten damit nicht mehr für die Sicherheit auf dem Wasser sorgen. Inzwischen sind einige Fließe wieder frei. Allerdings sind die Touristen im Spreewald nachhaltig verärgert, berichtet rbb24-Reporterin Theresa Wunderlich. Und das hat auch Brandenburgs Infrastrukturminister mitbekommen, der die Sperrung der Fließe so begründet.
20: Wenn Gefahr für Leib und Leben besteht, dann muss man diesen Gefahren entgegnen. Und das war auf Antrag des Landesumweltamtes eben nur durch diese Sperrung möglich.
21: Das war Anfang letzter Woche die Begründung von Brandenburgs Infrastrukturminister Robert Krumbach. Bei vielen Spreewaldtouristen hat diese Sperrung für Verunsicherung gesorgt. Jörg Tschirschke vom Kahn- und Fährhafen Schlepzig merkt das besonders.
22: Wenig Leute, also Tagesgäste sind irgendwie komplett weggebrochen. Wenn man nicht noch Bestellungen hat, dann sieht es ganz schön mau aus mit dem Kahngewerbe gerade. Also ich bin jetzt die letzten beiden Tage gar nicht rausgefahren, weil kein Gast da war.
21: Kahnfahrer Jörg Tschirschke hat kaum Verständnis für diese Sperrungen. Und auch Dirk Meyer, Vorsitzender des Tourismusausschusses der IHK Cottbus, hält diese für insgesamt überzogen.
23: Das ist kein Wohngebiet, wenn ich sage, wir sperren die Fließe. Ja, also das muss ich doch zu Ende denken, das Thema. Und das ist in dem Fall nicht passiert. Am Fließ geht der Radweg lang, da fahre ich lang. Und mit dem Paddelboot geht's nicht. Und das funktioniert nicht.
21: Er würde sich wünschen, dass drastische Maßnahmen wie Sperrungen mit den touristischen Interessen mehr abgewogen werden.
23: Wir sind mitten in der Saison. Wir haben das Thema, dass wir in die Ferienzeit gehen. Die Reisegebiete rechts und links sind gut besucht. Ich erinnere an das Seenland, die machen eine Seeneröffnung und wir sperren die Fließe. Ja?
21: Und auch mit der Kommunikation des Ministeriums sind viele Betreiber unzufrieden, so Meyer. Sie seien vor vollendete Tatsachen gestellt worden. Er wünscht sich einen besonneneren und vor allem langfristigeren Umgang mit dem Eichenprozessionsspinner.
23: Wir sollten mit Gefühl an die Sache rangehen und auch die Auswertung entsprechend so durchführen, dass wir fürs nächste Jahr gerüstet sind. Und dass wir auch vorbeugend was machen, so wie es früher auch war. Wir können nicht alles eskalieren lassen.
21: Das Umweltministerium teilte schriftlich mit, dass aktuell Daten gesammelt werden für eine Fraßkartierung, also die genaue Ausbreitung des Schädlings. Außerdem würden schon jetzt Bekämpfungsmaßnahmen für das kommende Jahr vorbereitet.
9: Aus Schlepzig im Unterspreewald, Theresa Wunderlich.
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9: Jürgen Klopp, der Erfolgstrainer aus Mainz, Dortmund, Liverpool, ist jetzt also offiziell Bundestrainer. Der DFB, der Deutsche Fußballbund, hat ihn heute vorgestellt. Obwohl vorgestellt ist ja gut. Lange Pressekonferenz mit dem sehr eloquenten Sympathieträger. Und da war auch schon so ein bisschen rauszuhören, wo Jürgen Klopp hin will mit der Nationalmannschaft. In 10 Minuten dazu ein ausführlicher Bericht. Die Fußballerinnen von Hertha BSC bereiten sich zurzeit im Trainingslager in Kienbaum in Brandenburg auf die erste Zweitligasaison der Vereinsgeschichte vor. Vor dem Saisonstart Anfang August hat der RBB mit Geschäftsführer Peter Görlich über die Herausforderung Zweite Liga für das Frauenteam gesprochen. Reporter Lars Becker fasst uns ein paar Aussagen zusammen.
24: Eine klare Strategie, das Etablieren von Strukturen und bei allen Ambitionen Geduld bei Wachstum und Entwicklung. Darin sieht Peter Görlich die Grundlagen für den Aufstieg des Frauenteams in die Zweite Liga. Jetzt, sagt Herthas Geschäftsführer, dürfe sich die Mannschaft mit stärkeren Teams messen.
25: Natürlich sind die Anforderungen andere, aber man sieht es daran, dass wir nur punktuell den Kader verändert haben oder angepasst haben, weil wir einfach an die Spielerinnen glauben, die das erfolgreich abgeschlossen haben. Aber natürlich stellen wir auch Trainingsprozesse um. Natürlich machen wir uns intensiv Gedanken, wie sieht medizinische Versorgung aus.
24: Frauen, betont Görlich, haben im Leistungssport andere Anforderungen als Männer und dem wolle Hertha gerecht werden.
25: Das ist auch mit unserem neuen medizinischen Team so vereinbart und mit den Strukturen, die wir hier in Berlin aufbauen, dass wir da auch den Frauenfußball mehr in Fokus nehmen. Also wir wollen da schon auch stilprägend sein, ohne dass wir jetzt die großen finanziellen Mittel einsetzen können, auch im Frauenfußball Dinge auf den Weg zu bringen, die man vielleicht in der Art und Weise noch nicht so gedacht hat.
24: Stilprägend, eine eigene Marke, das trifft bisher eher auf den ersten FC Union und sein Frauenteam zu. Vom Lokalrivalen und Bundesligisten könne Hertha, so Görlich, durchaus lernen.
25: Eine klare Umgebung zu schaffen dafür Und dieses Thema nicht, und das machen wir auch nicht, deshalb fühlen wir uns da sehr nah, auch wenn die Rahmenbedingungen andere sind, das nicht irgendwie mitführen, sondern wir das auch bewusst mitführen und versuchen, im Kontext unserer Möglichkeiten, das auch so zu positionieren. Nicht als Kopie des Herrenfußballs, sondern als eigenständiger Bereich innerhalb von Hertha BSC.
1: Diesen Fokus setze Union hervorragend. Infrastruktur für einen eigenständigen Frauenbereich und sportliche Entwicklungsmöglichkeiten. Die Herausforderung zweite Liga, davon ist Peter Görlich überzeugt, wird das Frauenteam von Hertha BSC in der kommenden Saison bewältigen.
25: Wir glauben, dass Erfolg eine Kombination aus Talent, Training und Mindset ist. Und wir in diesem Dreiklang mit diesem Team sehr gute Erfahrungen gemacht haben. Wir glauben an diesen Kader, ja, und sehen eben, dass da Talent da ist, dass da sehr gut trainiert wird und dass das Mindset einfach stimmt, dass wir glauben, dass wir auch eine erfolgreiche Zweitligasaison spielen.
1: Ihre Zweitliga-Premiere feiern Herthas Frauen am 2. August auswärts beim VfL Bochum.
9: Und im Rahmen des Trainingslagers haben die Herthanerinnen im Testspiel gegen den anderen Lokalrivalen und Zweitligakonkurrenten Viktoria mit 0:1 verloren.
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9: Den Verkehrsservice hat Steve Neuwirth. So, jetzt weiß ich. Steve Neuwirth, herzlich willkommen zur Schicht.
4: Ja, herzlich willkommen. Den Verkehrsservice A10, westlicher Berliner Ring Richtung Dreieckhaveland, zwischen Großkreuz und Föhm, erheblicher Stau an der Dauerbaustelle. Rechnen Sie mit einer Dreiviertelstunde zusätzlich. In der Gegenrichtung aktuell 10 Minuten plus. Recht voll ist es außerdem auf der Straße von Werder zum Anschluss Föhm. Probleme auch auf der südlichen A10 Richtung Dreieck-Spreeau. Nach einem Unfall ist zwischen Königswusterhausen und Niederlehme die rechte Spur gesperrt. Rechnen Sie mit einer Stunde zusätzlich. Die letzte freie Ausfahrt ist Genshagen. Auf der A24 Hamburg Richtung Berlin ist wegen eines Feuerwehreinsatzes zwischen Neuruppin Süd und Fährberlin die rechte Spur gesperrt. Staut sich ab Walsleben aktuell eine knappe halbe Stunde plus. Stau und stockenden Verkehr gibt es auch auf dem Berliner Stadtring. In Richtung Treptow haben wir 15 Minuten mehr zwischen Detmolder Straße und Albuinstraße. In Richtung Wedding sind es 10 Minuten zwischen Weckstraße und Funkturm. Ansonsten läuft der Verkehr in Berlin zurzeit relativ entspannt.
9: 16.20 Uhr. Einen schönen guten Tag wünsche ich.
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9: Mit Sabine Dahl. Neuer Fußball-Bundestrainer, neuer Bundesgesundheitsminister und noch 3 Personalwechsel mehr. Ist richtig viel los heute an einem Freitag, mitten in den Sommerferien. In den Nachrichten bringen wir Sie jetzt innerhalb von 5 Minuten auf den Stand der Dinge. Und das macht Steve Neuwirth.
4: Die Personalentscheidungen von Bundeskanzler Merz sind bei der Opposition auf scharfe Kritik gestoßen. Die Kabinettsumbildung sei schlecht vorbereitet und wenig vorausschauend, heißt es beispielsweise von den Grünen. Aus dem Hauptstadtstudio Jan Zimmermann.
5: Grünen-Fraktionsvorsitzende Hasselmann wirft Merz auf ARD-Anfrage Planungslosigkeit und chaotisches Krisenmanagement vor. AfD-Fraktionschefin Weidel schrieb auf Social Media, statt einem großen Wurf produziere der Kanzler noch mehr Chaos. Sie fordert Neuwahlen. Linken-Fraktionschef Pellmann sagte der ARD, auch das neue Personal mache keine Hoffnung darauf, explodierende Preise und die Wirtschaftskrise in den Griff zu kriegen. Merz kündigte an, die bisherige Gesundheitsministerin Waken ins Kanzleramt zu holen. Sie soll neue Kanzleramtsministerin werden. Neuer Gesundheitsminister wird der bisherige CDU-Generalsekretär Linnemann. Nach übereinstimmenden Medienberichten plant der Kanzler, Verkehrsminister Schnieder zu entlassen. Merz äußerte sich dazu aber noch nicht.
4: Jürgen Klopp wird neuer Bundestrainer der Fußballnationalmannschaft. Das haben die Gremien des Deutschen Fußballbundes einstimmig entschieden, wie DFB-Präsident Neuendorf in Frankfurt am Main offiziell mitgeteilt hat. Klopp war zuletzt bei Red Bull beschäftigt. Sein Vertrag mit dem DFB beginnt den Angaben zufolge am 15. August und läuft bis zur WM 2030. Klopp sei der Wunschkandidat gewesen. Er sei ein großartiger Motivator, so Neuendorf. Der bisherige Bundestrainer Nagelsmann hatte nach dem frühen Aus der Nationalmannschaft bei der WM in Nordamerika seinen Posten aufgegeben. Wie der Verband außerdem mitteilte, soll der frühere Nationalspieler Mertesacker neuer DFB-Geschäftsführer Sport werden. Er übernimmt den Posten zum 1. Januar. Bei russischen Raketenangriffen auf die Ukraine hat es erneut viele Tote gegeben. Nach Angaben ukrainischer Behörden starben mindestens 10 Menschen, fast 100 weitere wurden verletzt. Aus Kiew Stefan Lack.
3: Gegen Mittag war zweimal Luftalarm ausgelöst worden. Nach ukrainischen Angaben feuerte Russland 3 ballistische Raketen und 2 Hyperschallraketen in Richtung Kiew ab. Besonders betroffen war ein Gebiet westlich der Hauptstadt bei Butscha. Dort schlug mindestens eine Rakete auf einem Gelände ein, auf dem nach Angaben von Behörden und Branchenvertretern eine Veranstaltung der ukrainischen Rüstungsindustrie stattfand. Präsident Selenskyj erklärte über Telegram, Rettungskräfte seien vor Ort im Einsatz. Die genauen Umstände des Angriffs würden derzeit untersucht. Der kommissarische Gouverneur der Region Kiew, Olenik, teilte mit, getroffen worden sei ein privates Übungsgelände.
4: Deutschland hat das Aufnahmeprogramm für Afghaninnen und Afghanen zu Unrecht pauschal gestoppt. Das hat das Bundesverfassungsgericht entschieden. Aus Karlsruhe, Max Bauer.
6: Wer in Afghanistan durch die Taliban-Herrschaft besonders gefährdet ist, konnte in ein Aufnahmeprogramm der Bundesregierung kommen. Im Dezember 2025 hatte die Bundesregierung die Aufnahmeerklärungen für Menschen aus Afghanistan jedoch pauschal widerrufen. Dagegen klagte eine Afghanin, Mutter von 2 minderjährigen Söhnen, vor dem Bundesverfassungsgericht. Mit Erfolg. Karlsruhe sagt, die Rücknahme der Aufnahmezusagen war rechtswidrig. Zwar habe die Bundesrepublik die Aufnahme freiwillig zugesagt und könne sie auch wieder zurücknehmen, aber das dürfe nicht pauschal für alle Betroffenen geschehen. Es müsse immer eine Einzelfallentscheidung geben, bei der die individuellen Belange berücksichtigt werden. Nun muss das Oberverwaltungsgericht Berlin-Brandenburg noch einmal über den Fall entscheiden und dabei darauf achten, dass eine pauschale Rücknahme der Afghanistan-Zusagen nicht zulässig ist.
4: Zur Berliner Abgeordnetenhauswahl Ende September können 17 Parteien antreten. Sie erfüllen alle Voraussetzungen, wie Landeswahlleiter Bröchler am Vormittag bekannt gab. Dazu gehören alle Parteien, die bereits jetzt im Landesparlament vertreten sind. Die übrigen mussten mindestens 2200 Unterschriften von Unterstützern sammeln. 4 Parteien sind laut Bröchler damit gescheitert. Das sind die Piraten, die Freien Wähler, die Partei Die Basis und die paneuropäische Bewegung Mera 25. Sie können damit keine Kandidatinnen und Kandidaten für das Abgeordnetenhaus aufstellen. Über mögliche Widersprüche entscheidet der Landeswahlausschuss bis Ende Juli. Für Kulturprojekte in der brandenburgischen Lausitz gibt es im kommenden Jahr rund 1 Million Euro. Das hat das Kulturministerium in Potsdam mitgeteilt. Mit dem Geld sollen bis zu 25 Projekte unterstützt werden. Sie sollen das Kulturleben in der Lausitz stärken, das sorbisch-wendische Erbe bewahren und den Wandel nach dem Kohleausstieg begleiten. Finanziert wird der Projektfonds Kulturplan Lausitz vom Bund und vom Land Brandenburg. Bewerbungen sind bis zum 13. September möglich. Soweit die Nachrichten. 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Das Wetter, es bleibt bis zum Abend heiter oder sonnig. Die Temperaturen zurzeit in Berlin-Adlershof 20, in Steglitz 22 Grad, in Rathenow 19 und in Eberswalde 22 Grad. In der Nacht dann oft klar, später örtlich Nebel. Mit 13 bis 8 Grad wird es ziemlich frisch. Morgen nach Norden hin einige lockere Wolken, sonst viel Sonne, blauer Himmel und warm bei 27 bis 30 Grad. Die Zeit 16.26 Uhr.
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9: Mit Sabine Dahl. Der deutsche Fußball hat seine Wunschlösung. Jürgen Klopp ist neuer Bundestrainer. Der frühere Dortmunder und Liverpooler Meistercoach hat beim DFB einen 4-Jahres-Vertrag unterschrieben, also mindestens bis zur Weltmeisterschaft 2030. Heute Vormittag große Pressekonferenz beim DFB in Frankfurt am Main. Wollen wir mal hören, wie der 59-Jährige bei seiner ersten Pressekonferenz aufgetreten ist, was seine Vorstellungen in seinem neuen Amt sind. Sportreporter Daniel Hör.
7: Markige Sprüche, klare Ansagen, eine Prise Humor. Typisch Jürgen Klopp. So könnte man die erste Pressekonferenz des neuen Bundestrainers zusammenfassen, der den DFB in eine erfolgreiche Zukunft führen soll.
8: Wir wollen tatsächlich jeden Stein umdrehen. Und wenn unter dem Stein was Gutes ist, dann legen wir den Stein gerade wieder drauf und ist alles gut, machen es wie vorher. Und wenn im Stein was ist, was angepasst werden muss, dann machen wir das.
7: Er ist gekommen, um umzukrempeln. Mit komplett neuem Trainerteam und Weltmeister Per Mertesacker ab 2027 auf dem Posten des Geschäftsführers Sport. Und in der Mannschaft, so Klopp, ist ohnehin alles offen.
8: Es werden Spieler Möglichkeiten bekommen, die jetzt möglicherweise gerade noch gar nicht damit rechnen. Einfach weil ich gerne mutig sein werde und das auch bin. Das war ich schon immer und werde ich auch bleiben. Spielen wird, wer sehr gut ist, Riesenbock hat und in dem Moment, wo das Trikot anzieht, noch ein bisschen besser wird, so ins Fliegen kommt.
7: Da ist er, der Motivator Jürgen Klopp, der alle mitnehmen will. Nicht nur Spieler, sondern gleich ein ganzes Land.
8: Ich hätte echt gerne, dass wieder alle Länderspiele gucken. Wäre mir echt recht. Wir können das nicht ohne die Leute da draußen machen. Das geht nicht, aber es lohnt sich. Ich habe dreimal erlebt, wie erfolgreicher Fußball eine Stadt verändern kann. Und ich glaube, wir sind uns alle einig, dass erfolgreicher Fußball tatsächlich auch ein Land verändern kann.
7: Und anders als Vorgänger Nagelsmann formuliert Klopp seinen WM-Traum für 2030 zwar nicht konkret, aber dafür fast poetisch.
8: Wenn ich ein paar Sekunden die Augen zumache und mir vorstelle, Deutschland wird in 4 Jahren Weltmeister, nur mal so. Und ich bin mir sicher, wenn wir das alle gemeinsam machen, dann stellen wir uns mal vor, das wäre so. Am nächsten Tag wäre der Nachbar nicht mehr so ein Arsch, wie im Moment vielleicht denken er ist. Oder es wäre aber nicht so schlecht.
7: Mitmachen sollen auch die anwesenden Journalisten. Der einzige Moment der Vorstellung, bei dem es ernst wird.
8: Wenn ihr euch daneben benehmt und meine Familie nicht in Ruhe lasst, bin ich weg. An dem Tag, an dem ihr das nicht mehr wollt, sagt ihr es und ich bin weg. Ohne Abfindung. Also es ist nicht Einzelne, sollen sie schon ein paar mehr. Also einer reicht nicht.
7: Gleich neben Klopp sitzt Hans-Joachim Watzke, erster Vizepräsident des DFB und ehemaliger Weggefährte Klopps in Dortmund. Für ihn ist es auch ein besonderer Tag.
11: Jürgen hat die Fähigkeiten, auch alle zusammenzuführen, auch zu bündeln und dann im Prinzip auch dann Ergebnisse zu erzielen. Das hat er überall geschafft. Das ist für mich persönlich eine große Freude ist, weil ich immer so ein bisschen im Hinterkopf hatte, einmal würde ich ganz gerne noch mit ihm zusammenarbeiten. Das müsst ihr mir einfach mal verzeihen. Ich finde das heute ein schöner Tag.
7: Trotz dieser Dortmunder Wiedervereinigung gilt.
8: Die Bayern müssen sich keine Gedanken machen, dass ich bei Aki und ich und Sven Bender jetzt hier sind, wir nur noch Dortmund-Spieler einladen.
7: Über allem aber steht.
8: Ich lade euch alle ein. Ich hab Bock. Wenn ihr es auch habt, los geht's.
7: Es ist ein Auftakt, der deutschen Fußballfans Mut machen kann. Die Wahrheit aber liegt wie immer auf dem Platz. Das erste Mal am 24. September, ausgerechnet in den Niederlanden. Der erste Härtetest für die Neuen beim DFB.
9: Tja, wir haben es gehört. Jürgen Klopp hat Bock, ist euer Bundestrainer aus Frankfurt, Daniel Hör. 16:29 Uhr, hier ist das RBB 24 Inforadio. Bei der Berlin-Wahl im September stehen deutlich weniger Parteien auf den Wahlzetteln als bei der Wahl vor 3 Jahren. Gleich 4 Parteien konnten nicht die vorgeschriebene Anzahl von Unterschriften sammeln, um Kandidaten für das Abgeordnetenhaus ins Rennen zu schicken. Mehr von Landespolitik-Reporter Sebastian Schöbel.
12: Wer darf zur Berlin-Wahl antreten und wer nicht? Genau das sollte der Landeswahlausschuss heute entscheiden. Oder wie es Landeswahlleiter Stefan Bröchler erklärte.
13: Wir wirken heute sozusagen als der Schleusenwärter der Parteien, die für die Wahlen kandidieren möchten.
12: 21 Parteien hatten zum Stichtag Mitte Juli ihre Bezirks- bzw. Landeslisten eingereicht, mit denen sie für das Abgeordnetenhaus antreten wollen, inklusive der gesammelten Unterschriften. Mindestens 2200 braucht eine Partei, um zugelassen zu werden. Gut eine Woche später aber steht fest, 4 haben es nicht geschafft. Die Piraten, die noch 2011 bis 2016 im Abgeordnetenhaus saßen, konnten nun nur knapp 570 gültige Unterschriften vorlegen. Zu wenig. Auch die Freien Wähler, die paneuropäische Bewegung Mera 25 und die impfskeptische Partei Die Basis, die sich während der Corona-Proteste formiert hatte, verpassen die Marke klar. Basis-Spitzenkandidat Dieter Bonitz zeigte sich selbstkritisch.
14: Eine Partei, die im öffentlichen Raum und Politik machen will, braucht natürlich auch Mitglieder, die auf die Straße gehen und für das Programm der Partei aktiv werben. Und das ist, sag ich mal, im Moment nicht wirklich gut gegeben.
12: Zudem hätten inzwischen andere Parteien wie das Bündnis Sahra Wagenknecht oder die AfD das Thema Corona-Aufarbeitung übernommen, so Bonitz. Einen Hoffnungsschimmer haben die vier glücklosen Parteien noch. Bei der Wahl der Bezirksverordnetenversammlungen lagen die Anforderungen deutlich niedriger. Hier wird man ihre Kandidatinnen oder Kandidaten eventuell also doch noch auf dem ein oder anderen Wahlzettel finden können. Für das Abgeordnetenhaus aber treten nun nur noch 17 Parteien an, 12 von ihnen mit Landes- und 5 mit Bezirkslisten.
13: Ja, sobald klar ist, dass keine Beschwerden vorliegen, werden wir mit dem Stimmzetteldruck dann auch beginnen.
12: So Landeswahlleiter Bröchler. Und diese Wahlzettel werden kürzer als zuletzt bei der Wiederholungswahl 2023. Damals waren es 33 Parteien, die zum Abgeordnetenhaus antraten. Die Vorbereitungen zur Wahl seien auf gutem Wege, so Landeswahlleiter Bröchler. Von den rund 40.000 benötigten Wahlhelfenden habe man schon gut 95% verpflichten können.
13: Wichtiges Anliegen von uns ist auch nochmal, dass diejenigen, die einberufen wurden als Wahlhelferinnen und Wahlhelfer, dass die tatsächlich dann auch am Wahltag zur Verfügung stehen. Das ist auch nochmal ein großer Wunsch der Bezirke und natürlich auch von mir.
12: Und Bröchler wirbt auf allen Kanälen dafür, auch wirklich zur Wahl zu gehen und die Stimme abzugeben. Bald übrigens auch erstmals auf der Plattform TikTok. Schließlich dürfen am 20. September erstmals in Berlin Jugendliche ab 16 Jahren mit abstimmen.
9: Der Beitrag von Sebastian Schöbel. Die Waldsiedlung Zehlendorf, das ist eine Wohnsiedlung am Bahnhof Onkel Toms Hütte, die steht schon unter Denkmalschutz und sie könnte jetzt UNESCO-Welterbe werden. Sie ist nominiert. Unsere Reporterin Antonia Scheurer über die Besonderheit der sogenannten Papageiensiedlung.
15: Die Waldsiedlung Zehlendorf ist eine farbenfroh gestaltete Wohnsiedlung im Südwesten Berlins. Vor 100 Jahren ist sie als Vorzeigeprojekt für sozialen Wohnungsbau im Bauhausstil entstanden. Zu dieser Zeit war der Berliner Wohnungsmarkt überlastet. Nach dem Ersten Weltkrieg fehlten in der Stadt hunderttausende Wohnungen. Auch Frei- und Grünflächen waren Mangelware. Als Reaktion auf dieses Problem wurde die Waldsiedlung Zehlendorf ab 1926 von der GEHAG, der gemeinnützigen Heimstätten-, Spar- und Bauaktiengesellschaft, gebaut. Mit ihrer naturnahen Bauweise galt die Siedlung schon damals als besonders. Die Wohnhäuser wurden bewusst in die Landschaft des Grunewaldes integriert und mit Balkonen und Gärten ausgestattet. Damit verfolgte der federführende Architekt Bruno Taut das Ziel, den Bewohnern Licht, Luft und Sonne zu bringen, sein Leitmotiv für die Siedlung. Er arbeitete mit bunten Fenstern und Fassaden. Damit verdiente sich die Siedlung den zuerst spöttisch gemeinten Namen Papageiensiedlung, den die Anwohner heute zur liebevollen Selbstbezeichnung gemacht haben. Bruno Taut ist einer der bekanntesten Vertreter des neuen Bauens. Vier seiner Siedlungen sind bereits UNESCO-Welterbe, darunter zum Beispiel die Hufeisensiedlung in Berlin-Neukölln. Mit seinen sozialen Wohnungsbauprojekten hat Taut dazu beigetragen, dass neue Maßstäbe an städtischen Wohnungsbau angelegt wurden. Bereits seit 1982 steht die Siedlung in Zehlendorf unter Denkmalschutz. Aktuell leben in den über 1000 Wohnungen und knapp 800 Reihenhäusern ungefähr 5000 Personen.
9: Na und wie groß sind nun die Chancen, dass die Papageiensiedlung wirklich Welterbe wird? Woran könnte es noch scheitern? Das bespreche ich mit unserem Kulturreporter hier in, naja, nicht mal 20 Minuten um 16.55 Uhr in der Inforadio Kultur.
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9: Massentourismus ist für manche Regionen ein sicheres Standbein, mitunter die einzige Möglichkeit, Geld zu verdienen. Er hat aber auch Schattenseiten, belastet bisweilen Einheimische und Infrastruktur. Reporterin Heidi Radwilers mit ein paar Beispielen und mit Konzepten dagegen.
17: Overtourism, zu Deutsch übermäßiger Tourismus, heißt das Phänomen, das Professor Thorsten Kirstges von der Jade-Hochschule in Wilhelmshaven so definiert.
18: Overtourismus heißt einfach, dass wir zeitweise eine Destination durch zu viel Tourismus überlasten. Das passiert dann, wenn man mehr negative als positive Auswirkungen spürt.
17: Solche negativen Auswirkungen können beispielsweise sein: Das Leben wird auch für die Einheimischen teurer. Werden auch Privatwohnungen als Ferienunterkünfte vermietet, bekommen Einheimische schwerer eine Wohnung oder die Mieten werden sehr kostspielig. Außerdem, die Umwelt wird belastet, es gibt mehr Dreck und Müll und das soziale Klima leidet. Thorsten Kirstges.
18: Wir sprechen dann von der Überfremdung, dass die Einheimischen sich gar nicht mehr heimisch fühlen unter den ganzen Touristen.
17: Viele Menschen reisen mehr als früher. Und sie bekommen nicht nur durch die allgemeinen Medien wunderschöne Orte präsentiert, sondern immer häufiger auch durch die brandheißen Tipps von Social-Media-Influencern.
19: Wo einfach beliebte Orte, vielleicht auch durch einen Post von einem Instagrammer, plötzlich auf der touristischen Landkarte erscheinen und die Infrastruktur das überhaupt nicht mehr bewältigen kann.
17: Sagt Professor Harald Zeiss, Direktor des Instituts für Tourismusforschung der Hochschule Harz. Hält der Touristenstrom an, sind Extrazahlungen für manche die Lösung. So müssen Tagestouristen zum Beispiel zum Besuch von Venedigs Altstadt seit vergangenem Jahr an belebten Tagen bis zu 10 Euro zahlen. Dass das die Touristenströme deutlich abschwächt, bezweifeln viele Experten. Aber solche Gelder dienten dem Erhalt der Attraktionen. Und sie seien nicht neu. So zahlten Touristen vielerorts seit Jahrzehnten die sogenannten Kurtaxen, sagt Harald Zeiss.
19: Dass sich auch einzelne Gemeinden das nutzen, um zum Beispiel Gelder zu erwirtschaften, die vielleicht nicht zum Erhalt der Attraktion dienen, sondern letztendlich in die Kasse der Gemeinde geht, das ist auch absolut nachvollziehbar und legitim.
17: Wenn Tourismus aus dem Ruder laufe, sei die Politik vor Ort gefragt, meint Harald Zeiss und nennt Amsterdam als positives Beispiel. Es fließe nicht nur mehr Geld in die Stadt durch höhere Übernachtungsgebühren, sondern Amsterdam erlaube weniger Kreuzfahrtschiffe, verbiete die Eröffnung weiterer Touri-Geschäfte, habe City Ranger, die auch das Verhalten von Touristen im Auge behalten sollen.
19: Man sieht, wenn man dort durch die Straßen geht, auch Plakate, wo ganz normale Menschen abgebildet sind und drunter steht, ich lebe hier, bitte respektiere das.
17: Auch mit solchen weicheren Maßnahmen könne man den Tourismus so steuern, dass er wieder erträglich werde.
9: Wirtschaftsreportin Heidi Radwilas über das Phänomen Massentourismus. Das Wetter. In Brandenburg und Berlin 20, 21 Grad in Berlin, Brandenburg-Havel 21 Grad, Cottbus 21 Grad. Es ist heiter, es ist trocken, der Wind weht leicht böig aus Westen. Am Abend in der Nacht sternenklar. Es geht runter auf 13 bis 7 Grad, 13 bis 7 Grad. Also heute Abend, heute Nacht bei der Grillparty Schal und Mütze nicht vergessen. Und morgen dann Bikini-Wetter. 27 bis 30 Grad morgen, den ganzen Tag Sonne, morgen. Am Sonnabend bis zu 30 Grad.
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9: Steve Neubert.
4: A10 westlicher Berliner Ring Richtung Dreieck-Havelland zwischen Großkreuz und Vöben. Erheblicher Stau an einer Dauerbaustelle. Rechnen Sie mit einer halben Stunde mehr. In der Gegenrichtung aktuell 10 Minuten plus. Recht voll ist es außerdem auf der Straße von Werder zum Anschluss Vöben. Probleme auch auf der südlichen A10 Richtung Dreieck-Spreeau. Nach einem Unfall ist zwischen Königs Wusterhausen und Niederlehme die rechte Spur gesperrt. Rechnen Sie mit einer Stunde zusätzlich. Letzte freie Ausfahrt ist dann Rangsdorf. Auf der A24 Hamburg Richtung Berlin ist wegen eines Feuerwehreinsatzes zwischen Neuruppin Süd und Fährberlin die rechte Spur gesperrt. Staut sich ab. Walsleben aktuell eine halbe Stunde mehr. Stau und stockender Verkehr auf dem Berliner Stadtring. In Richtung Treptow haben wir 15 Minuten extra zwischen Detmolder Straße und Albuinstraße. In Richtung Wedding sind es 10 Minuten zwischen Wechsstraße und Funkturm und 10 Minuten mehr auch auf der A115 statt einwärts vor dem Kreuz Zehlendorf. Ansonsten läuft der Verkehr in Berlin relativ entspannt.
9: 16.40 Uhr. Einen schönen guten Tag.
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9: Mit Sabine Dahl. In der Politik müssen wir uns einige neue Namen merken. Zu Carsten Linnemann passt nicht mehr die Berufsbezeichnung CDU-Generalsekretär. Nee, Bundesgesundheitsminister wird er jetzt. Und dieses Wort passt wiederum nicht zu Nina Warken. Wie werden die Veränderungen bewertet? Steve Neuwirth.
4: Die geplante Kabinettsumbildung hat bei der Opposition Kritik hervorgerufen. AfD und Grüne werfen Bundeskanzler Merz vor, mit seinen Personalplänen Chaos zu verursachen. Anlass sind die Äußerungen von Merz heute früh.
20: Es wird weitere Veränderungen im Bundeskabinett geben. Darüber werde ich zu gegebener Zeit Sie informieren. Aber diese Entscheidungen brauchen nicht zuletzt angesichts der Sommerpause noch ein paar Tage und vielleicht auch mehr Zeit. Das entscheide ich aber ohne Zeitdruck und mit der gebotenen Sorgfalt und den Gesprächen, die dazu notwendig sind.
4: Bundeskanzler Friedrich Merz, CDU. Medienberichten zufolge plant Merz, sich von Verkehrsminister Schnieder zu trennen. Der vorgesehene Nachfolger soll aber bereits abgesagt haben. Bestätigt ist bislang nur, dass Gesundheitsministerin Warken Kanzleramtschefin werden soll. Als neuer Gesundheitsminister ist der bisherige CDU-Generalsekretär Linnemann vorgesehen. Jürgen Klopp wird neuer Bundestrainer der Fußballnationalmannschaft. Das haben die Gremien des Deutschen Fußballbundes einstimmig entschieden, wie DFB-Präsident Neuendorf in Frankfurt am Main offiziell mitgeteilt hat. Klopp war zuletzt bei Red Bull beschäftigt. Sein Vertrag mit dem DFB beginnt den Angaben zufolge am 15. August und läuft bis zur WM 2030. Klopp sei der Wunschkandidat gewesen. Er sei ein großartiger Motivator, so Neuendorf. Der bisherige Bundestrainer Nagelsmann hatte nach dem frühen Aus der Nationalmannschaft bei der WM in Nordamerika seinen Posten aufgegeben. Wie der Verband außerdem mitteilte, soll der frühere Nationalspieler Mertesacker neuer DFB-Geschäftsführer Sport werden. Er übernimmt den Posten zum 1. Januar. In der Ukraine ist ein Gelände von russischen Raketen getroffen worden, auf dem gerade eine Veranstaltung der Rüstungsindustrie stattfand. Mindestens 10 Menschen wurden nach ukrainischen Angaben getötet und fast 100 weitere verletzt. Präsident Zelensky bestätigte, in der Region Kiew sei ein Rettungseinsatz im Gange. Das genaue Ziel des Angriffs nannte er nicht. Regionale Behörden und Industrie

0: Verhalten. Nach dem Digital Services Act der EU aber müssen Plattformen Minderjährige besonders schützen. Aus Sicht der Kommission erfüllt TikTok also diese Anforderungen bislang nicht und muss nun strengere Voreinstellungen der Konten bereitstellen.
1: Zur Berliner Abgeordnetenhauswahl im September sind 17 Parteien zugelassen. Dazu zählen alle 5 Parteien, die schon jetzt im Parlament vertreten sind, wie Landeswahlleiter Bröchler heute mitgeteilt hat. Axel Hoffmann, RBB 24.
2: Die übrigen mussten mindestens 2200 Unterschriften von Unterstützern sammeln. 4 Parteien sind an dieser Hürde gescheitert, nämlich die Piraten, die Freien Wähler, die Partei Die Basis und die paneuropäische Bewegung Mera 25. Sie können damit keine Kandidatinnen und Kandidaten für das Abgeordnetenhaus ins Rennen schicken. Über mögliche Widersprüche entscheidet der Landeswahlausschuss bis Ende des Monats.
1: Für Kulturprojekte in der brandenburgischen Lausitz gibt es im kommenden Jahr rund 1 Million Euro. Das hat das Kulturministerium in Potsdam mitgeteilt. Mit dem Geld sollen bis zu 25 Projekte unterstützt werden. Sie sollen das Kulturleben in der Lausitz stärken, das sorbisch-wendische Erbe bewahren und den Wandel nach dem Kohleausstieg begleiten. Finanziert wird der Projektfonds Kulturplan Lausitz vom Bund und vom Land Brandenburg. Bewerbungen sind bis zum 13. September möglich. Soweit die Nachrichten. 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Das Wetter. Bis zum Abend heiter oder sonnig. Zurzeit in Berlin-Wannsee 19, in Treptow 22 Grad. In Wiesenburg 19 und in Eberswalde 22 Grad. In der Nacht oftmals klar, später örtlich Nebel. Mit 13 bis 7 Grad wird es recht frisch. Morgen nach Norden hin einige lockere Wolken, sonst viel Sonne, blauer Himmel und sehr warm bei 27 bis 30 Grad. Die Zeit 16.45 Uhr.
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4: Mit Sabine Dahl. Gerade einmal 1,5 Jahre ist die Bundesregierung im Amt. Schon stellt der Bundeskanzler seine Regierungsmannschaft um. Fraktionschef Jens Spahn ist ja zurückgetreten. Neuer Fraktionschef Thorsten Frey. Kanzleramtsministerin wird Nina Wagen, die ehemalige Gesundheitsministerin. Neuer Gesundheitsminister Carsten Linnemann, der ja noch Generalsekretär ist. Wer seinen Posten bekommt, steht, glaube ich, noch nicht fest. Aber zum Glück kann ich nachfragen bei Frank Eischmann im ARD-Hauptstadtstudio. Grüß dich, Frank.
5: Hallihallo.
4: Carsten Linnemann, warum dieser Wechsel vom Generalsekretär zum Gesundheitsminister? Ist nicht sein Fachgebiet und du brauchst im Gesundheitswesen echt ein dickes Fell. Hat er das?
5: Also, Beobachtung von mir. Wir saßen heute früh um 9, wir Journalisten, auf den schwarzen Klappstühlen im Garten des Kanzleramtes und dann kamen die 4 da raus und einer, der sich von der ersten bis zur letzten Sekunde dieser 12 Minuten nicht wohl in seiner Haut fühlte, ganz sichtbar, das war dieser Carsten Linnemann. Der war angespannt, der wirkte wie, ich will hier irgendwie weg. Der hat keine Ministererfahrung. Da muss wirklich zeigen, ob er das machen kann. Er übernimmt jetzt nicht das größte Ministerium, aber immerhin eines, das sehr wichtig ist für die Reform, auch bleiben wird im Herbst und der hat enormen Respekt vor dem Amt und ob er es kann, das muss er zeigen.
4: Und wer wird statt seiner Generalsekretär? Da war eine Frau im Gespräch, meine ich.
5: Ja, sind wir mal vorsichtig. Das soll ja am Montag passieren, die Verkündung. Franziska Hoppermann ist da im Gespräch. Das wäre dann eine weitere Frau. Das ist ja wichtig und scheinbar auch ein Baustein, auf den Friedrich Merz setzt. Denn er hat ja eben auch mit Nina Wagen jetzt eine Kanzleramtschefin. Aber das Ganze passiert Montag. Und so wie hier Namen genannt und dann wieder verworfen werden, mal noch ein bisschen Vorsicht. Die war heute nicht offiziell Thema, sondern es ging wirklich um die Ministerämter.
4: Ich frage trotzdem noch mal nach, ist Ihr Posten ein Schleudersitz, weil die Landtagswahlen im Herbst, die könnten schlecht ausgehen für die CDU?
5: Ja, und man braucht auch da eigentlich jemanden, der wirklich weiß, was er da macht und wie man Wahlkampf betreibt. Und deswegen wäre es ja vielleicht keine schlechte Idee gewesen, den Linnemann dazulassen und auch die Nina Wagen als Ministerin dazulassen und das Ganze dann doch zu verschieben in den Herbst. Der Kanzler hat sich anders entschieden. Wir hätten gern gefragt, warum, aber auch das gehört zum heutigen Tag. Er hat keine Nachfragen zugelassen. Nach 12 Minuten war Feierabend.
4: Na, es heißt, Bundeskanzler Merz holt sich zum Beispiel mit Nina Wagen seine Buddies näher an sich heran. Ist das so? Ist das gut?
5: Jemanden auf alle Fälle, der durchsetzungsstark ist, auf den er vertrauen und zählen kann, aber jemand, der eben auch performen muss. Das ist ja der Vorwurf an seinen oder an den Vorgänger Frey, der aber auch heute von Merz in den höchsten Tönen gelobt wurde. Da hat man überhaupt nicht entnehmen können, warum der eigentlich weg soll. Das heißt, das wird nicht offen kommuniziert. Kann man vielleicht auch nicht, vielleicht ist es auch Freundlichkeit, aber in der Tat umgibt sich da Merz mit Leuten, von denen er glaubt, mit denen kann ich das jetzt hier durchkriegen, das, was uns bevorsteht. Und da ist inkludiert der September mit all den Wahlen.
4: Der Bundeskanzler sagt auch, der Kabinettsumbau ist noch nicht beendet. Offenbar steht der Bundesverkehrsminister

0: Verkehrsminister in Frage. Warum?
1: Ja. Und das ist jetzt ja das, was das alles überschattet hat heute. Der ist gestern informiert worden. Du bist es nicht mehr per SMS. Dann allerdings gab es einen Nachfolger, der dann heute früh gesagt hatte, ich werde es doch nicht, ein Bundestagsabgeordneter aus Niedersachsen. Und nachdem der also dann mehr oder weniger gekniffen hat, ist nun die Frage, wie geht's in diesem wichtigen Ressort weiter? Unzufriedenheit mit Schnieder, das ja, vielleicht auch persönliche Animositäten auf alle Fälle, aber hat Merz hier zu schnell versucht, Ersatz zu finden. Auch Carsten Lindemann hat das Ganze ja erst gestern erfahren, dass er Bundesgesundheitsminister wird. Auch das eine sehr schnelle Entscheidung. Also hier ist wirklich die Zeit weggelaufen. Und im Fall des Verkehrsministers hat sich da Friedrich Merz selbst am Bein gestellt. Er konnte die Personalie nicht verkünden. Und aus dem Befreiungsschlag ist so irgendwie so eine Art Rückschlag geworden.
0: Na, mal gucken, wie es weitergeht. Kommenden Mittwoch Sondersitzung der CDU-CSU-Fraktion. Da sollen die Abgeordneten dann Herrn Frey als neuen Vorsitzenden wählen. Machen die das, wenn die den Herrn einfach so vorgesetzt bekommen?
1: Ja, genau, das ist die Frage. Eigentlich hat Merz auch in seiner Rede heute angefangen mit, das passiert am nächsten Mittwoch, ich will nicht vorgreifen. Später hat er aber gesagt, und am nächsten Mittwoch wird er dann gewählt. Das lässt man sich nicht gerne sagen. Allerdings ist natürlich die Frage, eben jetzt gerade in dieser Situation, auch vor den Wahlen und vor den Reformen, die anstehen, lässt man den Bundeskanzler jetzt abtropfen in der Fraktion. Also schlechtes Ergebnis vielleicht ja, dass er nicht gewählt wird, ist wohl eher unwahrscheinlich.
0: Ganz herzlichen Dank für all diese Erläuterungen und Hintergrundinformationen an Frank Eichmann, live aus dem ARD-Hauptstadtstudio. 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Es ist 16.50 Uhr und ich habe einen dringenden Verkehrshinweis. Vorsicht auf der A13, Berlin Richtung Dresden. Zwischen Schönefelder Kreuz und Rago ein liegen gebliebenes Fahrzeug auf der linken Spur. Bitte Vorsicht auf der A13. Zwischen Schönefelder Kreuz und Rago ist ein Fahrzeug auf der linken Spur liegen geblieben. Bitte schön vorsichtig fahren. Schottland hat sich in den vergangenen Jahren zu einem ziemlich beliebten Urlaubsziel gemausert. Wenn es in Südeuropa unerträglich heiß ist, warum dann nicht ein bisschen Regen und Wind in Schottland? Und dann dieses satte Grün, die Berge, so ein bisschen Outlander-Feeling und dann die hübschen Städtchen mit ihren vielen gemütlichen Straßen. Da es mittlerweile dort sehr viele Leute sehr schön finden, hat als erste schottische Stadt Edinburgh eine Touristensteuer eingeführt. Alle, die über Nacht bleiben, müssen 5% extra auf ihre Hotel- oder Airbnb-Übernachtung zahlen. Mehr von unserer Großbritannien-Korrespondentin Franziska Hoppen.
2: Die Stadt Edinburgh hofft, dass die Touristensteuer jährlich bis zu 50 Millionen Pfund extra in ihre Kassen spült, umgerechnet knapp 60 Millionen Euro. Mit dem Geld sollen unter anderem neue Wohnungen gebaut, die Polizeipräsenz verstärkt und kulturelle Initiativen gefördert werden. Die Zahl der Touristen war zuletzt gestiegen, teilte der Stadtrat mit. Deshalb seien auch die Kosten, um die Stadt instand zu halten, gewachsen. Kritiker der Steuer fürchten, dass infolge die Zahl der Besucher sinken könnte. Die Abgabe ist allerdings auf 5 Übernachtungen begrenzt. Gäste, die sich länger in der Stadt aufhalten, müssen also höchstens auf 5 Tage ihres Besuchs die Steuern zahlen. Im August finden in Edinburgh zahlreiche Veranstaltungen statt, unter anderem das Festival Fringe, die weltweit größte Kunst- und Kulturveranstaltung ihrer Art, für die jährlich mehr als 2 Millionen Tickets verkauft werden. Viele Besucher der Stadt werden die neue Abgabe erstmals zahlen müssen.
0: Franziska Hoppen aus Edinburgh.
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0: Die Siedlungen der Berliner Moderne, das ist die Bezeichnung für 6 Berliner Wohnsiedlungen, die seit 2008 Weltkulturerbe sind. Dazu gehört die Hufeisensiedlung in Neukölln oder die Weiße Stadt in Berlin-Reinickendorf mit ihrem Brückenhaus. Und jetzt gibt's die Chance, dass aus den 6 Berliner Weltkulturerbesiedlungen 7 werden. Die Waldsiedlung in Zehlendorf könnte dazukommen. Darüber berät derzeit das UNESCO-Welterbekomitee. Und wie stehen da die Chancen? Da kann ich mit RBB Architekturexperte Nikolaus Bernau drüber reden. Nikolaus, ich grüße dich.
4: Hallo.
0: Die Berliner Waldsiedlung, ist die eines UNESCO-Welterbetitels würdig?
4: Ja, unbedingt. Und zwar gerade in Ergänzung zu den anderen 6 bereits eingetragenen Städten, weil sie wirklich was ganz, ganz Besonderes ist. Sie war übrigens zumindest seit den 1980er Jahren nicht der Hufeisensiedlung, auch die berühmteste der Siedlungen, also ist 2008 vor allem aus formalen Gründen nicht mit eingetragen worden von vornherein. Und der Grund ist ganz einfach, es sind nämlich erstens sehr unterschiedliche Wohnungstypen dort zu erleben. Einmal Apartments in so ganz, ganz langgestreckten Riegelbauten, aber eben auch in relativ kurzen, einzelstehenden Wohnblöcken und dann vor allem diese 5 Meter breiten Reihenhäuser mit ganz ausgeklügelten, also phänomenal ausgeklügelten Grundrissen, vor allem in den Wohnungen von Bruno Taut, wo zum Beispiel der Balkon wirklich zum Zentrum der Wohnung wird und dann eben dieses weltberühmte Farbenkonzept, also kalte Farben nach Norden, warme Farben nach Süden, jedes Fenster kriegt eine eigene Farbengliederung, jede Tür etc., sodass man die Häuser auch gut erkennen kann. Das ist auf jeden Fall ein super Kandidat fürs Welterbe.
0: Wir haben einige Bewohner befragt und die fürchten, dass durch den Welterbestatus die Miete steigt oder der Tourismus da überhand nimmt. Du hast die anderen Welterbesiedlungen ja schon erwähnt, zum Beispiel die Hufeisensiedlung. Haben sich solche Befürchtungen dort bewahrheitet?
4: Nein, überhaupt gar nicht. Also das liegt auch ganz einfach erstens daran, dass es ein sehr, sehr ausgefeiltes deutsches Mietrecht gibt, dass also die Steigerung von Mieten nur aufgrund eines neuen juristischen Status schlichtweg verbietet. Und der Welterbestatus verändert ja auch gar nicht die Mietrecht in irgendeiner Form. Das ist das eine. Das zweite ist, der Tourismus hat sich auch in den anderen Siedlungen so nur sehr bedingt stärker entwickelt. Klar, er war vorhin schlichtweg nicht vorhanden. Das heißt, jetzt gibt es ihn. Und insofern gibt es auch tatsächlich eine Steigerung. Aber das sind dann doch Leute, die sich sehr interessieren und die im Normalfall auch sehr zurückhaltend und sehr vorsichtig sind. Also ich sehe da diese Befürchtungen sehr zurückhaltend, sagen wir es mal so. Ich glaube, da wird gar nicht so viel Dramatisches passieren.
0: Ich höre sehr viel Euphorie bei dir raus. Also wie schätzt du das ein? Welche Chancen hat die Waldsiedlung auf den Welterbetitel? Welche Chance hat sie bei der UNESCO?
4: Na, der Antrag ist auf jeden Fall mal ganz, ganz hervorragend. Das muss man immer wieder konstatieren. Er ist einfach sehr gut ausgearbeitet und es gibt einfach sehr, sehr viele Gründe, warum gerade diese Siedlung auch als Ergänzung zu den anderen Siedlungen, bei denen eben zum Beispiel diese Vielfalt von Wohnungstypen gar nicht vorhanden ist oder dieses raffinierte Farbkonzept, warum sie als Ergänzung dazu getragen werden sollte. Die andere Frage ist natürlich die, ist die UNESCO jetzt gerade bereit, Deutschland solch ein freundliches Geschenk zu machen? Denn es ist ein Geschenk, ganz klar. Die UNESCO vergibt damit eine Ehre. Das ist ja nicht mit Geld verbunden oder sowas. Und Deutschland hat sehr viele Kritiker in der UNESCO inzwischen, vor allem seine Haltung im Palästina-Israel-Konflikt wegen. Das heißt, seine Position, die ja doch aus der internationalen Perspektive sehr weich erscheint gegenüber einer Kritik von Israels Besatzungspolitik im Westjordanland oder dem Krieg in Libanon oder dem Krieg gegen den Iran, da wird möglicherweise an dieser Stelle nachgezogen werden, weil es eben ein weicher Punkt ist. Da kann man mal sagen, Leute, machen wir jetzt noch nicht dieses Jahr, geht auch nächstes Jahr. Und wie wichtig die Palästina-Frage ist, kann man daran sehen, dass heute gleich 3 Welterbestätten eingetragen wurden in Palästina, um sie zu schützen vor, in Palästina und im Libanon, Entschuldigung vielmals, um sie zu schützen vor den kriegerischen Aktivitäten Israels oder eben vor der Besatzungspolitik in Israel.
0: Und da könnte es dann darauf hinauslaufen, dass es Deutschland dann heute nicht bekommt. Oder jetzt die Tage, ich weiß gar nicht, wann die Entscheidung fällt.
4: Die Entscheidung wird voraussichtlich am Morgen des Montags fallen. Das ist dann in Busan, also bei uns ganz früh am Morgen, so etwa um 6, denkt man sich nach aktuellem Stand. Wobei die Welterbekommission ist nie genau vorherzusehen. Da kann man auch völlige Zeitverschiebungen sehen insgesamt. Ja, und letztlich, da muss man schlichtweg abwarten. Die Welterbekommission ist keineswegs vorher.
0: Okay, ganz herzlichen Dank für die Erläuterungen live. Nikolaus Bernau, RBB Architekturexperte. Also es besteht die Chance, dass die Waldsiedlung in Zehlendorf, diese Papageiensiedlung am Bahnhof Onkel Toms Hütte, dass die Welterbestatus bekommt.
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0: Und da sind wir wieder beim Wetter in Berlin und Brandenburg. Jetzt zum Freitag Feierabend. Da meldet Berlin Adlershof 22 Grad und in Berlin-Wannsee, also da gleich in der Nähe von dieser Waldsiedlung, 21 Grad. Cottbus 22 Grad, Frankfurt oder 22 Grad. Bis zum Abend häufig heiter und der Wind weht mäßig aus Westen. Am Abend in der Nacht dann sternklar. Es geht runter auf 13 bis 7 Grad und morgen dann 27 bis 30 Grad und den ganzen Tag Sonne.
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0: Steve Neubert.
7: A10 westlicher Berliner Ring Richtung Dreieck Havelland zwischen Großkreuz und Vöben. Stau an der Dauerbaustelle. Rechnen Sie mit einer halben Stunde mehr. In der Gegenrichtung mit 10 Minuten zusätzlich. Stau auch auf der südlichen A10 Richtung Dreieck Spreeau. Nach einem Unfall ist zwischen Königs Wusterhausen und Niederlehme die rechte Spur gesperrt. Momentan dauert das eine halbe Stunde länger. Erhebliche Staus derzeit auch in Königs Wusterhausen und Umgebung. Auf der A24 Hamburg Richtung Berlin ist wegen eines Feuerwehreinsatzes zwischen Neuruppin Süd und Fährberlin die rechte Spur gesperrt. Hier müssen Sie etwa 20 Minuten mehr einplanen. Und dann gibt es Stau und stockenden Verkehr auf dem Berliner Stadtring. In Richtung Treptow 10 Minuten mehr zwischen Detmolder Straße und Albuinstraße. In Richtung Wedding sind es auch 10 Minuten zwischen Wechsstraße und Funkturm und auch 10 Minuten vor dem Kreuz Zehlendorf.
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0: 17 Uhr die Zeit. Sabine Dahl im Studio. Kann Carsten Lillemann Gesundheitsminister? Wieso musste Nina Wagen da weg? Und was ist das für ein Posten, den Philipp Amthor jetzt bekommt? Es sind noch ein paar Fragen offen nach dem Regierungsumbau in Berlin. Die kläre ich gleich mit einem Experten, gleich nach den Nachrichten mit Steve Neuwirth.
7: Die Personalentscheidungen von Bundeskanzler Merz sind bei der Opposition auf scharfe Kritik gestoßen. Die Kabinettsumbildung sei schlecht vorbereitet und wenig vorausschauend, heißt es beispielsweise von den Grünen. Aus dem Hauptstadtstudio Jan Zimmermann.
8: Grünen-Fraktionsvorsitzende Hasselmann wirft Merz auf ARD-Anfrage Planungslosigkeit und chaotisches Krisenmanagement vor. AfD-Fraktionschefin Weidel schrieb auf Social Media, statt einem großen Wurf produziere der Kanzler noch mehr Chaos. Sie fordert Neuwahlen. Linken-Fraktionschef Pellmann sagte der ARD, auch das neue Personal mache keine Hoffnung darauf, explodierende Preise und die Wirtschaftskrise in den Griff zu kriegen. Merz kündigte an, die bisherige Gesundheitsministerin Wagen ins Kanzleramt zu holen. Sie soll neue Kanzleramtsministerin werden. Neuer Gesundheitsminister wird der bisherige CDU-Generalsekretär Linnemann. Nach übereinstimmenden Medienberichten plant der Kanzler, Verkehrsminister Schnieder zu entlassen. Merz äußerte sich dazu aber noch nicht.
7: Jürgen Klopp wird neuer Bundestrainer der Fußballnationalmannschaft der Männer. Das haben die Gremien des Deutschen Fußballbundes einstimmig entschieden, wie DFB-Präsident Neuendorf in Frankfurt am Main mitgeteilt hat. Klopps Vertrag mit dem DFB beginnt den Angaben zufolge am 15. August und läuft bis zur WM 2030. Der 59-Jährige sprach von einer großen Ehre. Er sei sich der Verantwortung bewusst. Er betonte, es gehe ihm nur um die Sache.
9: Das ist der Höhepunkt. Das ist idealerweise der Höhepunkt meiner Karriere, meines Lebens, meines beruflichen Lebens. Ich werde alles da reinlegen, was mir zur Verfügung steht. Jürgen Klopp hat keine Karriere nach der Nationalmannschaft.
7: Zur Berliner Abgeordnetenhauswahl Ende September können 17 Parteien antreten. Sie erfüllen alle Voraussetzungen, wie Landeswahlleiter Bröchler am Vormittag bekannt gab. Dazu gehören alle Parteien, die bereits jetzt im Landesparlament vertreten sind. Die übrigen mussten mindestens 2200 Unterschriften von Unterstützern sammeln. Vier Parteien sind laut Bröchler damit gescheitert. Das sind die Piraten, die Freien Wähler, die Partei Die Basis und die paneuropäische Bewegung Mira 25. Sie können damit keine Kandidatinnen und Kandidaten für das Abgeordnetenhaus aufstellen. Über mögliche Widersprüche entscheidet der Landeswahlausschuss bis Ende Juli. Der scheidende Antisemitismusbeauftragte des Bundes Klein hat vor einem Ende der politischen Brandmauer zur AfD gewarnt. Im ARD-Interview der Woche wandte sich Klein damit auch gegen die Äußerungen des sächsischen Ministerpräsidenten Kretschmer. Der CDU-Politiker hatte dem Handelsblatt gesagt, wer noch über Brandmauern rede, habe die Zeichen der Zeit nicht erkannt. Klein sagte, es seien zwar nicht alle AfD-Anhänger rechtsextremistisch und mit Wählern müsse man ins Gespräch kommen, mit der AfD zu sprechen sei aber keine normale politische Auseinandersetzung. In Polen ist die rechtskonservative Oppositionspartei PiS nach einem Richtungsstreit zerbrochen. Der ehemalige Ministerpräsident Morawiecki muss die Partei nach einem Machtkampf mit Parteichef Kaczynski verlassen. Zusammen mit Morawiecki gehen nach dessen Angaben 40 Abgeordnete. Ob er eine eigene Partei gründen will, ließ er offen. Kern des Konflikts ist die Frage nach der künftigen Ausrichtung der Partei. Während Kaczynski die PiS für Wähler von rechtsradikalen Parteien attraktiv machen will, möchte der wirtschaftsliberale Morawiecki eher gemäßigtere Mittelrechtswähler ansprechen. In der Ukraine ist ein Gelände von russischen Raketen getroffen worden, auf dem gerade eine Veranstaltung der Rüstungsindustrie stattfand. Mindestens 10 Menschen wurden nach ukrainischen Angaben getötet und fast 100 weitere verletzt. Präsident Zelensky bestätigte, in der Region Kiew sei ein Rettungseinsatz im Gange. Das genaue Ziel des Angriffs nannte er nicht. Regionale Behörden und Industrievertreter teilten mit, es habe sich um eine Rüstungsmesse auf einem privaten Übungsgelände gehandelt. In Spanien und Frankreich breiten sich die Waldbrände weiter aus. Spanische Behörden haben für Madrid und eine benachbarte Provinz den Notstand ausgerufen. Im Süden Frankreichs, an der Atlantikküste, ist nach Regierungsangaben eine Fläche von der Größe der Hauptstadt Paris vernichtet worden. Insgesamt mussten 63.000 Menschen ihre Häuser oder Urlaubsorte verlassen. Soweit die Nachrichten. 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Das Wetter. Es bleibt bis zum Abend heiter oder sonnig. Zurzeit in Berlin-Wannsee 19, in Treptow 22 Grad. Wiesenburg 19, Eberswalde ebenfalls 22 Grad. In der Nacht dann oft klar, später örtlich Nebel. Mit 13 bis etwa 8 bis 7 Grad wird es recht frisch. Morgen nach Norden hin einige lockere Wolken, sonst viel Sonne bei 27 bis 30 Grad. Die Zeit 17.05 Uhr.
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0: Und ich bin Sabine Dahl. Das neue Bundesjagdgesetz macht es grundsätzlich möglich, Wölfe in Deutschland abzuschießen. Allerdings braucht es dazu in jedem Bundesland einen sogenannten Wolfsmanagementplan. In Brandenburg wird der gerade erarbeitet. Andere Bundesländer versuchen es mit einer Abschussquote. RBB-Landespolitik-Reporterin Amelie Ernst jetzt mit einem Update zur Wolfsdebatte.
10: Felix Körner schaut zufrieden über die lila-braune Heidefläche nahe Altes Lager im Fläming. 500 seiner Bentheimer Landschafe mit den schwarz-weißen Köpfen sorgen hier dafür, dass die Landschaft so bleibt und die Heide nicht überwuchert wird. Auch mehrere Wolfsrudel leben in der Nähe. Doch Körner schützt seine Schafherde mit einem engmaschigen Elektrozaun und mit 4 weißen Pyrenäen-Berghunden, die permanent bei der Herde sind. Beides wird finanziert von Bund und Land.
11: Wir haben ja trotzdem überall die Herdenschutzhunde mit drin, dementsprechend sind die Tiere ja trotzdem im zumutbaren Schutz. Und deshalb haben wir uns entschlossen, einfach die Abstände zu verringern, den Zaun flacher zu machen. Weil ob der Wolf jetzt über 1 Meter oder 1,20 Meter springt, wenn er das Springen erlernt hat, überwindet er auch 1,20 Meter Zaun. Und seitdem wir so mit dem Zaun arbeiten, hat sich das eigentlich bewährt. Also wir sind jetzt fast 4 Jahre, haben wir keine Übergriffe mehr.
10: Guter Herdenschutz funktioniere, sagt der Schäfer. Die Wölfe hätten Respekt vor dem Stromzaun und auch vor den Herdenschutzhunden. Deshalb sei eine Abschussquote oder eine pauschale Obergrenze beim Wolf auch nicht nötig.
11: Der Wolf, der Herdenschutzmaßnahmen akzeptiert und auch keine Bedrohung für die Bevölkerung oder dergleichen darstellt, wozu soll der entnommen werden? Weil letzten Endes, wenn wir 40% der Wölfe entnehmen sollten, würde ja heißen, die 60% der Wölfe sind immer noch da. Es würde sich für mich nichts ändern, gar nichts. Ich müsste genau den gleichen Aufwand wie vorher betreiben.
10: Das sieht Kai Hamann vom Landesjagdverband ganz anders. Für ihn sind es längst viel zu viele Wölfe in Brandenburg, weit über 1.000 schätzt er. Und deshalb komme mittelfristig nur eine Abschussquote oder eine Obergrenze in Frage.
12: Der Wolf ist in einer Anzahl in Brandenburg zu Hause, wo eine normale Bejagung an der aktuellen Bestandssituation nichts ändern wird. Möglichkeiten der Bejagung müssen in Zukunft natürlich sein, dass wir eine reguläre Jagdzeit haben, wo der Wolf bewirtschaftet wird. Und wir müssen auch weiterhin darüber nachdenken und darüber reden, eine Obergrenze für den Wolf in Brandenburg festzulegen.
10: Dem erteilt Brandenburgs Umweltministerin Hanka Mittelstädt von der SPD zumindest vorerst eine Absage. Derzeit erarbeitet sie gemeinsam mit den verschiedenen Verbänden den Wolfsmanagementplan.
13: Von der Quote sehe ich in der Tat erstmal ab. Es geht hier um die Berechnung des Erhaltungszustandes und wir haben bestimmte Wölfe dann frei und in der Uckermark das Problem und in Elbe-Elster werden sie geschossen oder entnommen. Und das ist eben das Problem, dass wir dann keine Flexibilität mehr haben an der Stelle.
10: Deshalb sollen Wölfe erstmal nur da schnell entnommen, also geschossen werden, wo sie Schaden bei Weidetieren angerichtet haben. Jens Schreinicke, der Wolfsbeauftragte des Brandenburger Bauernverbands, ist trotzdem skeptisch, ob das auf Dauer reicht.
14: Wenn wir den Wolfsbestand, den wir haben, weiter so aufwachsen lassen, dann müssen wir auch immer mehr Herdenschutz betreiben. Wir müssen natürlich Monitoringkosten auf Landesebene, muss man betrachten. Die Frage ist, ob die Gesellschaft bereit ist, auf Dauer Kosten zu übernehmen für eine Tierart, die geschützt ist, wo wir doch andere Baustellen finanzieller Natur haben.
10: Schäfer Felix Körner im Fläming wäre ganz klar dafür. Er will zeigen, dass ein Miteinander mit dem Wolf möglich ist, wenn man die Weidetiere gut vor ihm schützt.
11: Schutz ist wirklich nur Herdenschutz und nichts anderes.
0: Ja, alles nicht so einfach mit dem Wolfsmanagement in Brandenburg. Das war ein Beitrag von Landespolitikreporterin Amelie Ernst.
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0: Ein Kind wird geboren und nun haben wir eine zum Teil neue Regierung in Berlin. Jens Spahn ist zurückgetreten und wird durch Kanzleramtsminister Thorsten Frey ersetzt. Den wiederum ersetzt die bisherige Gesundheitsministerin Nina Warken. Und ihren Posten bekommt der bisherige CDU- und Generalsekretär Carsten Dinnemann. Oliver Lemke ist Politikwissenschaftsprofessor an der Ruhr-Universität Bochum. Schon am Montag habe ich mit ihm über den Rücktritt von Herrn Spahn gesprochen. Da hat er gesagt, es wäre jetzt die Chance für eine kleine Kabinettsumbildung, für einen symbolischen Neustart, für einen Aufbruch. Heute haben wir ihn nochmal angerufen. Und was sagt er jetzt? Ist das so gekommen, wie er das erwartet hat?
15: Nee. Die ist deutlich größer ausgefallen als gedacht. Das ist jetzt eine große Rochade und sie hat einen neuen Aspekt. Es ist nicht ein Akt und neue Personen werden benannt, sondern es gibt jetzt einen Prozess. Und dieser Prozess ist auch schon so ein bisschen verstolpert worden, weil Namen genannt werden, die dann wieder zurückgehalten werden. Also er muss aufpassen, dass das nicht verstolpert, dann wäre das kein guter Start.
0: Und was meinen Sie, wo ist er gestolpert, der Bundeskanzler?
15: Wir haben heute schon von Patrick Schnieder, dem Verkehrsminister, gehört, der angeblich nicht mehr dabei sein soll. Dann ist diese Information zurückgezogen worden, obwohl die Information schon in der Welt war und darüber berichtet wurde. Das ist also etwas, was man tunlichst vermeiden sollte.
0: Na gut, was aber wohl stimmt, ist, dass Frau Warken jetzt Kanzleramtsministerin wird. Frau Warken hat die Gesundheitsreform TAF durchs Ziel gebracht. Warum geht sie jetzt hinter die Kulissen?
15: Ja, sie hat sich Respekt verdient, das Vertrauen vom Kanzler geschafft und sie ist eine starke Kandidatin der Frauenunion, die gefunden hat, nach diesem Problem mit Spahn sind jetzt die Frauen mal dran, die Schlüsselpositionen der Macht zu besetzen. Das Kanzleramt gehört natürlich dazu. Der Chef des Kanzleramts, wer das kann, die Chefin, der kann dann auch für Höheres berufen werden. Und das war die Chance, die man genutzt hat, um Frau Warken dort zu platzieren.
0: Generalsekretär Carsten Linnemann wird nun Bundesgesundheitsminister. Gute Wahl?
15: Gut für die CDU, hätte ich fast gesagt. Also jedenfalls gut für das Programm, die Arbeitskosten zu senken. Das ist sicherlich ein Programm für Carsten Linnemann. Er muss jetzt die schwierige Pflegereform durchbringen. Ich glaube, das wird nochmal schwieriger als die Gesundheitsreform, die ja auch schon nicht ganz ohne war. Man wird sehen, er hat keine exekutiven Erfahrungen. Er ist der Programmatiker innerhalb der CDU. Und jetzt einfach mal machen, ne? Man erinnere sich.
0: Ja, das ist sein Spruch. Einfach mal machen, genau.
15: Einfach mal machen. Das kann er jetzt mal zeigen. Und wenn er es nicht kann, dann hat sich das mit dem einfach mal machen gehabt, würde ich denken.
0: Und Thorsten Frey steht schon als Fraktionschef fest. Kann er das?
15: Ja, das kann er. Also er war erster parlamentarischer Geschäftsführer. Er versteht das Handwerk. Er hat den Respekt des Koalitionspartners SPD. Er ist beliebt innerhalb seiner Partei. Er kann integrieren. Das hat er auch als Kanzleramtsminister schon bewiesen. Er kann durchaus hart verhandeln. Ich glaube, das ist der richtige Mann für den richtigen Platz.
0: Sie haben es ja eben gesagt, wir haben am Montag ja so ein bisschen spekuliert. Naja, das wird vielleicht nur so ein kleiner Regierungsumbau. Jetzt dann doch so eine große Rochade. Warum so ein Regierungsumbau?
15: Ich würde denken, dass der Kanzler Geschmack an der Krise gefunden hat, die ihm eine Chance bietet, nämlich zu zeigen, dass nicht nur Politik einen Unterschied machen kann, sondern er auch selbst. Er kann neu besetzen. Das kann die Gegenseite des Koalitionspartners nicht. Und er nutzt jetzt diese Chance, um zu zeigen, wer Chef im Ring ist. Und er möchte deutlich machen, dass er wirklich Reformen will und dafür die richtigen reformbereiten Leute auch braucht.
0: Bremsen die Personalwechsel das Reformtempo aber vielleicht nicht? Die müssen sich ja erstmal einarbeiten.
15: Ja, also ich denke, sowohl Linnemann als auch Warken dürften im Stoff ja schon sein. Aber Sie haben recht, Sie müssen sich natürlich in Ihrer neuen Position erstmal zurechtfinden. Und dafür haben Sie eigentlich keine Zeit. Es geht mit Volldampf gleich weiter. Wenn das gelingt, zeichnet das die beiden aus. Wenn es Ihnen nicht gelingt, dann wird es wieder ins Stottern kommen. Das können sich die Koalitionspartner nicht leisten.
0: Hat der Regierungsumbau auch irgendwas mit den Landtagswahlen im Herbst zu tun? In Sachsen-Anhalt, Mecklenburg-Vorpommern und in Berlin wird gewählt. Das kann richtig bitter werden für die CDU.
15: Nicht nur für die CDU, es kann auch bitter werden für die SPD, wenn sie beispielsweise Sachsen-Anhalt nicht reinkommt ins Parlament. Dann haben wir richtig ein Erdbeben auf der einen Seite. Aber richtig, es kann für alle unangenehm werden. Nö, verursacht war das durch den Abgang von Spahn. Ansonsten wäre es dadurch nicht induziert worden. Aber jetzt nutzt man eben die Chance. Und wenn die Reformpakete jetzt durchkommen und mit den richtigen Leuten an dem richtigen Platz tatsächlich auch noch das Personal dahinter steht, kann das positive Signale aussagen. Könnte. Aber wie gesagt, so ein Ding kann man auch verstolpern. Und Schnieder ist ein Hinweis darauf, dass es schon so ein bisschen ins Stottern gekommen ist. Das darf nicht passieren. Würde das scheitern, ist das ein fatales Signal für die Landtagswahl.
0: Ein Wort noch zum Regierungspartner SPD, haben Sie ja eben auch schon angedeutet. Die gucken jetzt einfach zu und der Kanzler, der zeigt, guck mal, was ich hier kann. Hier ziehe ich lauter neue Leute aus dem Hut. Die SPD sagt, danke für die vertrauensvolle Zusammenarbeit und wir blicken gemeinsam entschlossen nach vorne. Das ist irgendeine Pressemitteilung, die ich noch eben gelesen habe. Warum ist das so?
15: Ja, Sie können nichts machen. Sie sind froh, dass Sie keine Personaldiskussion hatten. Ich meine, die Union wollte auch nicht gerade eine Diskussion um Spahn haben. Sie haben keine, Sie werden aber vielleicht eine bekommen, wenn Sie bei den Landtagswahlen im Osten schlecht abschneiden. Sie sind heilfroh, dass Sie keine im Moment haben und Sie können aber auch nichts machen. Nur der Kanzler kann sein Kabinett umbesetzen. Die anderen können nur zugucken. Das ist jetzt der Moment, in dem Sie einfach abwarten und am besten sozusagen darauf hoffen, dass man es mit richtigen Leuten zu tun bekommt. Frei ist ein Angebot für die Sozialdemokraten, das muss man sagen.
0: Herr Frei ist ein Angebot, was meinen Sie damit?
15: Ja, Thorsten Frei als Fraktionschef jetzt ist, glaube ich, jemand, mit dem die Sozialdemokraten sehr gut leben können. Ach. Übrigens, Frau Waken ist ja auch von den SPD-Frauen sozusagen durchaus gefordert worden. Also ich glaube, die beiden Personalien bereiten keine Bauchschmerzen bei den Genossen.
0: Oliver Lemke, Politikwissenschaftsprofessor an der Ruhr-Universität Bochum, hat mal mit mir auf die neue Regierungsmannschaft geguckt in Berlin.
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0: Und da geht's jetzt wieder live zur Tour de France. Heute 19. Etappe mit den berühmtesten Serpentinen des Radsports. Es geht hinauf nach Alpe d'Huez. Ich weiß gar nicht, ist das der Berg des Leidens? Ich habe jetzt nicht mehr die richtige Formulierung im Kopf, aber Holger Gersker hat sie. Wie sieht's aus im Moment?
16: Ja, es ist der Berg des Leidens und es ist der Berg der engen Spaliere. Es ist ein Riesenradsportfest, aber auch eins auf der Rasierklinge. Wir hoffen, dass alles gut geht, dass keiner vom Rad gestoßen wird. Denn es ist natürlich hier auch ein bisschen Alkohol geflossen in den Tagen zuvor. Aber in jedem Falle ist es natürlich ein riesiger sportlicher Wettkampf. 7 Kilometer sind es noch bis zum Ziel. Wir hatten lange eine sehr große Ausreißergruppe mit 41 Fahrern. 3 davon sind übrig geblieben, nämlich der Franzose Lenny Martinez, der Beste von denen in der Gesamtwertung. Als 7. könnte sich ein bisschen verbessern, wird 6. oder 5. sein nach dieser Etappe wahrscheinlich. Dazu der gestrige Etappensieger Richard Carapaz aus Ecuador und der US-Amerikaner Sepp Kuss. Aber von hinten kommt wie ein Rächer ein gelbes Trikot daher, denn Tadej Pogacar hat direkt am Fuße dieses Anstiegs nach Alpe d'Huez, also 13 Kilometer vor dem Ziel, angegriffen. Keine Reaktion von denen, die in der Gesamtwertung hinter ihm liegen. Keine Mannschaftsunterstützung heute, zumindest nicht mehr jetzt am Berg. Er ist ganz alleine unterwegs. Sie hatten unten im Tal über 3 Minuten Rückstand und jetzt, da wir die Hälfte des Anstieges bewältigt haben, ist es nur noch 1:12. Da kann man sich ausrechnen, dass Pogacar auf dem Weg ist zum Etappensieg. Und dahinter kommen dann die in der Gesamtwertung auf den Plätzen 2, 3, 4 und 6. Darunter also auch der zweitplatzierte Remco Evenepoel aus Belgien, der sogar noch einen Helfer hat. Also die deutsche Red Bull-Mannschaft macht da einen großartigen Job. Man stelle sich vor, Florian Lipowitz wäre noch dabei. Der hätte die Kulisse hier ganz sicherlich auch genossen.
0: Du sag mal, ich hänge aber immer noch bei reichlich Alkohol geflossen. Die Zuschauer trinken, nicht die Fahrer.
16: Ja, natürlich, die Zuschauer, nur die Zuschauer.
0: Holger Gersker war das live von der Tour de France. Wie gesagt, heute 19. Etappe. Es geht hinauf nach Alpe d'Huez. Und dann noch zu der Nachricht im deutschen Fußball. Es ist jetzt offiziell, Jürgen Klopp ist Bundestrainer der Nationalmannschaft, der Fußballnationalmannschaft. Er war von Anfang an der Wunschkandidat für die Nachfolge des bei der Weltmeisterschaft in Amerika gescheiterten Julian Nagelsmann. Es ist ein besonderer Tag und eine große Ehre für mich, so spricht der Meistertrainer aus Dortmund und aus Liverpool, Jürgen Klopp. Jürgen Klopp will mit seinem Team jeden Stein beim Verband, beim DFB umdrehen, um die Nationalmannschaft in eine erfolgreiche und attraktive Zukunft zu führen, hat er gesagt.
17: Ich möchte auch mit der Nationalmannschaft etwas schaffen, dass die Leute nach dem Spiel nach Hause gehen und denken, wow, das war wirklich cool. Wir können das nicht ohne die Leute da draußen machen. Das geht nicht, aber es lohnt sich. Also vielleicht bin ich naiv, auch möglich, wurde mir häufiger schon mal vorgeworfen in meinem Leben. Aber ich hab dreimal erlebt, wie erfolgreicher Fußball eine Stadt verändern kann. Und ich glaube, wir sind uns alle einig, dass erfolgreicher Fußball tatsächlich auch ein Land verändern kann.
0: Erfolgreicher Fußball kann ein Land verändern, sagt Jürgen Klopp, der neue Bundestrainer der Fußballnationalmannschaft. Der Vertrag läuft bis zur Weltmeisterschaft 2030.
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0: Steve Neuwirth, bitte.
7: A10 westlicher Berliner Ring Richtung Dreieck Havelland. Zwischen Großkreuz und Föben gibt es erheblichen Stau an einer Baustelle. Rechnen Sie mit einer halben Stunde mehr. In der Gegenrichtung aktuell 10 Minuten plus. Stau auch auf der südlichen A10 Richtung Dreieck Spreeau. Nach einem Unfall ist zwischen Königs Wusterhausen und Niederlehmer die rechte Spur gesperrt. Momentan dauert es eine halbe Stunde länger. Erhebliche Staus auch in Königs Wusterhausen und Umgebung. Auf der A24 Hamburg Richtung Berlin ist wegen eines Feuerwehreinsatzes zwischen Neuruppin Süd und Fährberlin die rechte Spur gesperrt. Hier müssen Sie etwa 20 Minuten mehr einplanen. Stockender Verkehr auf dem Berliner Stadtring. In Richtung Treptow haben wir 10 Minuten extra zwischen Detmolder Straße und Albuinstraße. In Richtung Wedding sind es 10 Minuten zwischen Wechsstraße und Funkturm. 10 Minuten auch auf der A111 stadteinwärts. In einem Tunnel blockiert hier ein Fahrzeug die rechte Spur. Außerdem auf der A115 stadteinwärts vor dem Kreuz Zehlendorf. 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
0: 17.20 Uhr. 20 nach 5, einen schönen guten Tag wünsche ich.
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0: Ja, und Jürgen Klopp hat vorhin auch noch was Interessantes gesagt. Erfolg ist Leistung in Bezug zu Erwartungshaltung. Erfolg ist Leistung in Bezug zu Erwartungshaltung, sagt der neue Bundestrainer. Und weiter, wir müssen über unsere Erwartungshaltung reden. So, wie komme ich jetzt zur Bundesregierung? Na, egal. Steve Neuwirth. Die Nachrichten.
7: Die SPD unterstützt die jüngsten Personalentscheidungen von Bundeskanzler Merz. Man habe mit allen Neuernannten schon auf ihren bisherigen Positionen vertrauensvoll zusammengearbeitet, das sagte Parlamentsgeschäftsführer Wiese der Rheinischen Post. Nach dem Willen von Merz soll der bisherige Kanzleramtschef Frei neuer Unionsfraktionschef werden. Gesundheitsministerin Wagen wird das Kanzleramt leiten. Das Gesundheitsressort soll CDU-Generalsekretär Lindemann übernehmen. Und der CDU-Politiker Amthor wechselt als Staatsminister für die Bund-Länder-Beziehungen ins Kanzleramt. Kritik kommt von den Grünen. Sie werfen dem Kanzler vor, mit den Ankündigungen weitere und Umbesetzungen in der Regierung neue Unruhe auszulösen. Medienberichten zufolge könnte auch Verkehrsminister Schnieder abgelöst werden. Der Deutsche Fußballbund hat Jürgen Klopp offiziell als neuen Bundestrainer vorgestellt. Klopp erhält einen Vertrag bis zur Weltmeisterschaft 2030, wie DFB-Präsident Neuendorf in Frankfurt am Main bekannt gab. Aus der ARD-Sportredaktion Daniel Hör.
21: Nach der Vorstellung von Jürgen Klopp als neuem Bundestrainer ist klar, es bleibt kein Stein auf dem anderen beim DFB. Neuer Trainer, neues Trainerteam, vielleicht eine neue Mannschaft, denn Klopp macht deutlich, jeder, der Lust hat und Leistung bringt, ist in seiner Nationalmannschaft herzlich willkommen. Er selber sagt ganz trocken, ich hab Bock, los geht's. Für künftige Erfolge nimmt der neue Bundestrainer nicht nur die Spieler in die Pflicht, sondern gleich das ganze Land. Sein Ziel sei es, dass man wieder Lust auf Länderspiele habe und gemeinsam Erfolge feiern kann. Das habe dann auch die Kraft, die Stimmung im ganzen Land zu verändern. Da sei er sich sicher. Schließlich habe er das bei seinen Stationen in Mainz, Dortmund und Liverpool jeweils so erlebt.
7: Der scheidende Antisemitismusbeauftragte des Bundes Klein hat vor einem Ende der politischen Brandmauer zur AfD gewarnt. Im ARD-Interview der Woche wandte sich Klein damit auch gegen die Äußerungen des sächsischen Ministerpräsidenten Kretschmer. Der CDU-Politiker hatte dem Handelsblatt gesagt, wer noch über Brandmauern rede, habe die Zeichen der Zeit nicht erkannt. Klein sagte, es seien zwar nicht alle AfD-Anhänger rechtsextremistisch und mit Wählern müsse man ins Gespräch kommen. Mit der AfD zu sprechen sei aber keine normale politische Auseinandersetzung. In Polen ist die rechtskonservative Oppositionspartei PiS nach einem Richtungsstreit zerbrochen. Der ehemalige Ministerpräsident Morawiecki muss die Partei nach einem Machtkampf mit Parteichef Kaczynski verlassen. Zusammen mit Morawiecki gehen nach dessen Angaben 40 Abgeordnete. Ob er eine eigene Partei gründen will, ließ er offen. Kern des Konflikts ist die Frage nach der künftigen Ausrichtung der Partei. Während Kaczynski die PiS für Wähler von rechtsradikalen Parteien attraktiv machen will, möchte der wirtschaftsliberale Morawiecki eher gemäßigtere Mittelrechtswähler ansprechen. Brandenburgs Gesundheitsminister Wilke weist Bedenken zurück, dass die Schließung von Stationen in zwei Potsdamer Krankenhäusern die Versorgung verschlechtern wird. Potsdam habe sich damit fit für die Zukunft gemacht, sagte der SPD-Politiker in einer Sondersitzung des Gesundheitsausschusses des Landtages. Beide Kliniken blieben bestehen und könnten sich weiter spezialisieren. Kritik kommt von der Opposition. Annette Kufner, RBB 24.
1: Die AfD kritisiert, dass medizinische Fachkräfte mit den Schließungen arbeitslos werden oder Brandenburg verlassen könnten. Das BSW bemängelt insbesondere die plötzliche Schließung der Geburtsstation am Potsdamer St. Josephs Krankenhaus. Im Klinikum Ernst von Bergmann schließen Anfang August die Abteilungen Orthopädie und Gefäßchirurgie. Den Bereich Orthopädie übernimmt künftig die Oberlin-Klinik in Potsdam-Babelsberg. Die Gefäßchirurgie übernimmt das St. Josephs Krankenhaus. Im St. Josephs Krankenhaus wiederum schließen Neurologie, Frauenheilkunde und Geburtshilfe. Diese Bereiche übernimmt künftig das Bergmann-Klinikum.
7: Wegen eines Überfalls auf ein privates Autogeschäft ist ein Berliner Polizeibeamter zu 3 Jahren Haft verurteilt worden. Das Landgericht sprach den 42-Jährigen des bewaffneten Diebstahls schuldig. Der Polizist, der seit rund 5 Jahren wegen anderer Ermittlungsverfahren vom Dienst suspendiert ist, hatte bei der Tat auf einem Supermarktparkplatz in Reinickendorf eine Polizeiweste sowie eine Soft-Air-Pistole getragen. Gemeinsam mit einem Mittäter soll er 71.000 Euro an sich genommen haben, die als Anzahlung für einen Sportwagen gedacht waren. Soweit die Nachrichten. 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Das Wetter. Es bleibt heiter oder sonnig bis zum Abend. Es sind zurzeit 19 Grad in Berlin-Wannsee, 22 in Treptow, auch in Wiesenburg 19 und in Eberswalde 22 Grad. In der Nacht dann oft klar, später örtlich Nebel. Mit 13 bis etwa 8 Grad wird es ziemlich frisch. Morgen nach Norden hin einige lockere Wolken, sonst viel Sonne und blauer Himmel. Und sehr warm bei 27 bis 30 Grad. Die Zeit 17.25 Uhr.
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0: Und Sabine Dahl ist weiterhin für Sie im Studio. Wow, was für ein Tempo legt die Bundesregierung dahin. Erst vor 6 Tagen ist Unionsfraktionschef Jens Spahn zurückgetreten. Und jetzt pflügt der Bundeskanzler einfach mal seine Regierungsmannschaft durch. Gesundheitsministerin Nina Warken wird neue Kanzleramtsministerin. Sie folgt Thorsten Frey, der wiederum neuer Fraktionschef wird. Und neuer Gesundheitsminister soll Carsten Linnemann werden. Dabei hat er das vor rund einem Jahr noch ausgeschlossen.
2: Aber nur um einmal Minister zu sein, dass das irgendwo bei Wikipedia steht, das ist nicht mein Ding. Ich wäre auch nicht erfolgreich gewesen. Wenn Sie mich jetzt aufgestellt hätten, weiß ich nicht, als Gesundheitsminister wäre ich wahrscheinlich nicht erfolgreich gewesen. Die Leute hätten gesagt, warum wird der Gesundheitsminister, was hat er damit zu tun? Und deswegen, Schuster, bleib bei deinen Leisten, mach das, was du kannst. Und mir geht's gut, ich fühle mich pudelwohl.
0: Ups, das hat Carsten Linnemann vor rund einem Jahr gesagt und nun ist er doch Gesundheitsminister. Plötzlicher Sinneswandel? Wie sind die anderen Personalwechsel zu bewerten? Ist das ein Neustart oder nicht? Dazu der Kommentar, der Zwischenruf im Inforadio von Hauptstadtkorrespondentin Sabine Henkel.
22: Eines muss man festhalten, Merz hat Führung bewiesen. Er ist der Kanzler, der oberste Personalchef der Regierung. Führungsstärke allerdings hat er nicht gezeigt. Dazu gehören nämlich Sozial- und Personalkompetenz. Und Merz, er lässt genau das vermissen. Zieht die Gesundheitsministerin ab und ersetzt sie durch Carsten Linnemann, der sich mit Gesundheitspolitik bisher nur am Rande beschäftigt hat. Und der soll jetzt die Pflege reformieren und die nächste große Gesundheitsreform umsetzen. Einfach mal machen? Das funktioniert im Gesundheitsministerium nicht. Noch dazu hat Linnemann im letzten Jahr selber gesagt, Gesundheitsminister, da bin ich nicht kompetent. Merz verteilt Posten an seine Getreuen. Loyalität ist ihm wichtig, was ja auch nicht falsch ist. Aber gute, überzeugende Regierungsarbeit gelingt nur mit gutem Personal. Mit Ministern und Ministerinnen, die entweder solide Fachpolitiker sind oder aber gute Verkäufer, also kommunizieren und vermitteln können. Ob das Team loyal gute Politik an Wähler und Wählerinnen bringt? Offen. Der Bundeskanzler jedenfalls hat einen bemerkenswerten Auftritt hingelegt. Olaf Scholz würde vielleicht sagen, er hat sich verklempnert. Merz hat weitere Personalwechsel für die nächsten Tage angekündigt. Holla. Hoffentlich wissen schon alle in seinem Kabinett, ob sie gemeint sind. Einer soll Patrick Schnieder sein, der Verkehrsminister. Der muss aber offensichtlich noch so lange auf seine Entlassung warten, bis sich jemand bereit erklärt, für ihn ins Kabinett Merz zu wechseln. Ein potenzieller Nachfolger hat auf den letzten Drücker abgesagt. Da kann Merz nichts dafür, aber er hätte dazu besser ganz geschwiegen oder Schnieder ehrenhaft entlassen und die Nachfolge später geklärt. Stichwort Sozialkompetenz. Und warum überhaupt diese Eile? Die Fraktion hat Thorsten Frey ja noch gar nicht gewählt. Hätte Merz das respektvoll abgewartet, hätte er auch in Ruhe sein Kabinett umbauen können. So entsteht der Eindruck von zu viel Impulsivität. Mal wieder.
0: Das ist der Kommentar, der Zwischenruf im Inforadio von Sabine Henkel. 17.29 Uhr, gleich ist es 17:30. In den vergangenen Monaten hat es im von Israel besetzten Westjordanland zahlreiche Übergriffe radikaler jüdischer Siedler gegeben. Jetzt wurde bei einer Auseinandersetzung in der Nähe von Nablus ein Siedler getötet. Daraufhin wurden nach palästinensischen Angaben insgesamt 4 Palästinenser erschossen. Die Lage im Westjordanland könnte eskalieren. Es werden Vergeltungsaktionen befürchtet, berichtet Jan-Christoph Kitzler aus unserem Studio Tel Aviv.
3: Bestürzung, Trauer in einem Krankenhaus in Nablus im besetzten Westjordanland. Eine junge Frau weint um ihren getöteten Vater, der auf einer Bahre liegt. Er ist einer von 4 Palästinensern, die südlich der Stadt getötet wurden. 4 weitere wurden verletzt. Über das, was passiert ist, gibt es unterschiedliche Angaben. Auf einem Video, das in den sozialen Medien verbreitet wird, sieht man lautstarkes Gerangel zwischen palästinensischen und israelischen Zivilisten. Letztere sind zum Teil bewaffnet. Auch ein israelischer Soldat ist zu sehen. Es fallen Schüsse. Ein israelischer Siedler geht mit seiner Waffe im Anschlag auf einen Palästinenser zu. Der entreißt ihm die Waffe und erschießt ihn. Soldaten und Siedler eröffnen daraufhin das Feuer auf die Palästinenser. Am Ende sterben 5 Menschen. Bei dem toten Israeli handelt es sich um einen Mann aus einer nahegelegenen Siedlung. Die israelische Armee sprach von einer Gruppe Wanderer, die in der Gegend unterwegs gewesen seien. An dieser Darstellung kann man Zweifel haben, wenn man die Berichte von Palästinensern aus der Ortschaft Tell hört, wo der Vorfall passiert ist. Dort habe es zuvor Angriffe von Siedlern auf 2 Gebäude gegeben, heißt es. Palästinenser hätten sich gewehrt. Auch aus der Ortschaft Jet in der Nähe wurden danach Übergriffe von Siedlern gemeldet. Jamal Jamin, der Chef des Ortsrats. Die Siedler greifen Jet vom südlichen Teil des Dorfes an und die Jugendlichen versuchen, die Häuser und die Menschen zu verteidigen und zu schützen. Doch sie können sie nicht aufhalten, da die Siedler in großer Überzahl sind und von der Armee geschützt werden. Die israelische Armee hat zusätzliche Truppen in das Gebiet entsandt. Nablus, eine große Stadt, und Ortschaften in der Umgebung wurden abgeriegelt. Man muss mit weiteren Racheaktionen rechnen, auch wenn man Bezalel Smotrich hört, Israels Finanzminister und zuständig für die Siedlungen. Diese Dörfer von Terroristen, aus denen immer wieder Terror herauskommt, sie müssen genauso aussehen wie die Flüchtlingslager in Nablus und Tulkarem. Die Bevölkerung muss von dort evakuiert werden zum eigenen Schutz, und dann müssen diese Dörfer von der Terrorinfrastruktur und Terroristen gesäubert werden, um die Abschreckung und Sicherheit dort wiederherzustellen. Darüber hinaus werde ich vom Premierminister die Einrichtung einer neuen Siedlung verlangen. Terror ist in letzter Zeit allerdings überwiegend von jüdischen Siedlern ausgegangen. Fast täglich werden aus dem gesamten Westjordanland, das Israel völkerrechtswidrig besetzt, Gewaltakte gemeldet. 21 Palästinenser sind den Berichten zufolge seit Jahresbeginn dabei getötet worden. Israelische Sicherheitskräfte stehen oft daneben oder sind an den Taten beteiligt, die in aller Regel strafrechtlich nicht verfolgt werden. Israel Ganz, Chef des lokalen Regionalrats der Siedler, sagte heute, was für ihn aus dem Vorfall bei Nablus folgt. Wir sind entschlossen, nicht nachzugeben. Die Siedlungen in Samaria und ganz Israel, wir werden nur noch stärker. Wir werden hier noch mehr bauen. Wir werden niemals nachgeben. Wir haben die Erwartung an die Regierung, die Armeeführung, dass sie hier eine große Militäraktion durchführt. Es muss das Zeichen gesetzt werden. Der Eigentümer, also Israel, rastet aus und diese Terrorwelle wird nicht toleriert. Die Zeichen stehen also auf Eskalation.
0: Berichtet aus dem Nahen Osten Jan-Christoph Kitzler. Piratengeschichten sind nur spannend oder schön, wenn sie zwischen zwei Buchdeckeln stecken oder im Kino laufen. Piratengeschichten in der Realität sind oft sehr dramatisch, denn sie betreffen die moderne Schifffahrt, die ja eigentlich nur Waren von A nach B transportieren will. Ein Handelsschiff im Golf von Aden ist entführt worden, haben wir erst jetzt erfahren. Unsere Korrespondentin hat das nämlich für Somalia, Bettina Rühl.
4: Ein Handelsschiff, das in der vergangenen Woche im Golf von Aden gekapert worden war, hat offenbar 8 Deutsche an Bord und befindet sich nun in der Gewalt somalischer Piraten. Der Treibstoff- und Chemikalientanker MT Asana fährt unter der Flagge Tansanias. An Bord seien neben den Deutschen auch 10 Philippiner, sagten 2 Bewohner der halbautonomen somalischen Region Puntland der Nachrichtenagentur Reuters. Das Auswärtige Amt in Berlin äußert sich nicht zu Entführungsfällen im Ausland. Zwischen 2008 und 2018 hatten somalische Piraten vor der langen Küste des Landes am Horn von Afrika immer wieder Schiffe angegriffen. Seit Ende 2008 ist die EU-Mission Atalanta in der Region im Einsatz, um Handelsschiffe zu schützen, die Piraterie zu bekämpfen und Schiffe des Welternährungsprogramms zu sichern, damit Hilfsgüter sicher nach Somalia und in die Nachbarländer gelangen. Zwischen 2018 und 2023 wurden keine erfolgreichen Angriffe mehr gemeldet. Seit Ende 2023 nimmt die Piraterie wieder zu. Somalia bleibt ein extrem schwacher Staat mit begrenzter Kontrolle über Küstengebiete und sehr schwachen maritimen Sicherheitskräften. Innere politische Konflikte und Gewaltakteure wie islamistische Gruppen binden zusätzliche Ressourcen. Auch Angriffe der Houthi im Roten Meer schaffen Unsicherheit, was die somalischen Piraten verstärkt ausnutzen.
0: Das war der Bericht von Bettina Rühl.
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0: Bei Volkswagen kriselt es weiter. Auch heute melden wir wieder einen Gewinneinbruch. Die Autos verkaufen sich einfach nicht. Der Autokonzern ist gezwungen zu sparen. Und nicht nur bei VW klemmt es, schildert Claudia Werle aus der ARD-Finanzredaktion.
5: Der VW-Konzern steckt in einer tiefen Krise. Die Absatzzahlen brechen weg, die Gewinnmargen ebenso. Dies alles auf Managementfehler zurückzuführen, wäre zu kurz gegriffen. Denn Konkurrenten wie Porsche, BMW oder Mercedes-Benz geht es ähnlich. Nun ist Sparen angesagt. Allein bei VW stehen Berichten zufolge weltweit bis zu 100.000 Arbeitsplätze auf der Kippe. Werke sollen geschlossen, Teile der Produktion ins Ausland verlagert werden. Die Folgen sind gravierend für ganze Regionen, denn viele mittelständische Unternehmen und Dienstleister sind eng mit den Autobauern verwoben, sagt Beatrix Keim. Sie ist Direktorin beim Center Automotive Research.
8: Weniger Volumen bei den Herstellern bedeutet eben auch weniger Volumen bei den Zulieferern. Die müssen auch sparen, also fallen hier auch wieder Jobs weg. Aber das geht natürlich, jede Region hat Restaurants, hat Schulen, Tagesstätten, Vereine, Sponsorships hier. Das alles wird hier beeinträchtigt, wenn die Menschen wegfallen, die das alles eigentlich gebraucht haben.
5: Genau deshalb beobachten Ökonomen wie der Präsident des Münchner IFO-Instituts solche Entwicklungen mit Sorge. Wenn die Industrie schrumpft, ohne dass neue, hochproduktive Branchen entstehen, dann sei der Wohlstand in Gefahr, wird befürchtet. Verlieren viele Menschen ihre Jobs, dann führt das zu einem spürbaren Kaufkraftverlust für die gesamte Wirtschaft in der Region. Die Krise in der Automobilindustrie hat noch weitere Folgen, über die viel seltener gesprochen wird. Da geht es um die Sozialpartnerschaft. Thorsten Schulten leitet das Tarifarchiv beim Wirtschafts- und Sozialwissenschaftlichen Institut in der Hans-Böckler-Stiftung.
23: Und da hat man momentan den Eindruck, dass einige der Automobilunternehmen eher ein bisschen mit dem Kopf durch die Wand rennen, wenn ich das mal so salopp formulieren darf, indem sie ganz massive Forderungen formulieren und auf die Interessen der Beschäftigten aber da relativ wenig Rücksicht nehmen.
5: Und es geht noch weiter. Wenn über Entlassungen im großen Stil gesprochen wird, dann führt das dazu, dass Gewerkschaften Mitglieder verlieren.
23: In dem Fall ist ja die zuständige Gewerkschaft IG Metall, wo man diesen Mitgliederverlust auch sieht. Und das schwächt natürlich eine Organisation am Ende, wenn sie gerade in ihren Kernbereichen massiv an Mitgliedern verliert.
5: Konstantin Gall, Autoexperte vom Beratungsunternehmen EY, fordert jetzt so etwas wie einen Marshallplan, also ein Wirtschaftsförderungsprogramm, um der Branche wieder auf die Beine zu helfen. Und da sieht er auch die Politik in der Pflicht.
9: Das erfordert Flexibilisierung bei Arbeitszeitmodellen, Flexibilisierung bei der Anpassung und auch dem Reskilling von entsprechenden Mitarbeiterschaften.
5: Die Autoindustrie hat eine Zukunft, glaubt Gall. Nur wird die Branche anders dastehen und anders agieren, als das bislang der Fall gewesen ist.
0: Aus der ARD-Finanzredaktion Claudia Werle. 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
0: Apropos Verkehrspolitik. Steve Neuwirth.
7: Genau, der Verkehrsservice A10 westlicher Berliner Ring Richtung Dreieck-Havelland zwischen Großkreuz und Vöben. Stau an einer Dauerbaustelle. Rechnen Sie mit 40 Minuten mehr. In Richtung Werder vor der Havelbrücke dauert es 15 Minuten länger. Auf der südlichen A10 stockt es noch zwischen Kreuz Schönefeld und Königs Wusterhausen in Richtung Dreieck Spreeau. Aktuell 10 Minuten länger. Auf der A24 Hamburg Richtung Berlin ist nach einem Feuerwehreinsatz zwischen Europin Süd und Fährberlin die rechte Spur gesperrt. Hier müssen Sie etwa 30 Minuten mehr einplanen. In Berlin läuft es insgesamt recht entspannt. Es gibt aber noch einigen Stau auf den Strecken. Etwa 10 Minuten länger dauert es auf dem Stadtring A100. In Richtung Treptow zwischen Detmolder Straße und Albuinstraße. In Richtung Wedding zwischen Weckstraße und Funkturm. Außerdem A111 statt einwärts ab Schulzendorfer Straße. Es blockiert ein Fahrzeug die rechte Spur dort. Und A115 statt einwärts vor dem Kreuz Zehlendorf. Wir wünschen gute Fahrt.
0: Und sagen guten Tag, 17.40 Uhr, 20 vor 6 die Zeit.
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0: Mit Sabine Dahl. Die Bundesärztekammer hat sich schon gemeldet, richtet Forderungen an den designierten neuen Bundesgesundheitsminister Carsten Linnemann. Ja, muss ich mich auch erstmal umgewöhnen, Minister Linnemann. Jedenfalls fordern die Ärzte umfassende Strukturreformen. Die Nachrichten an diesem Freitag hat Steve Neuwirth.
7: Die geplante Kabinettsumbildung hat bei der Opposition Kritik hervorgerufen. AfD und Grüne werfen Bundeskanzler Merz vor, mit seinen Personalplänen Chaos zu verursachen. Anlass sind die Äußerungen von Merz heute früh.
12: Es wird weitere Veränderungen im Bundeskabinett geben. Darüber werde ich zu gegebener Zeit Sie informieren. Aber diese Entscheidungen brauchen nicht zuletzt angesichts der Sommerpause noch ein paar Tage und vielleicht auch mehr Zeit. Das entscheide ich aber ohne Zeitdruck und mit der gebotenen Sorgfalt und den Gesprächen, die dazu notwendig sind.
7: Bundeskanzler Friedrich Merz, CDU. Medienberichten zufolge plant Merz, sich von Verkehrsminister Schnieder zu trennen. Der vorgesehene Nachfolger soll aber bereits abgesagt haben. Bestätigt ist bislang nur, dass Gesundheitsministerin Wagen Kanzleramtschefin werden soll. Als neuer Gesundheitsminister ist der bisherige CDU-Generalsekretär Linnemann vorgesehen. Jürgen Klopp wird neuer Bundestrainer der Fußballnationalmannschaft. Das haben die Gremien des Deutschen Fußballbundes einstimmig entschieden, wie DFB-Präsident Neuendorf in Frankfurt am Main offiziell mitgeteilt hat. Klopp war zuletzt bei Red Bull beschäftigt. Sein Vertrag mit dem DFB beginnt den Angaben zufolge am 15. August und läuft bis zur WM 2030. Klopp sei der Wunschkandidat gewesen. Er sei ein großartiger Motivator, so Neuendorf. Der bisherige Bundestrainer Nagelsmann hatte nach dem frühen Aus der Nationalmannschaft bei der WM in Nordamerika seinen Posten aufgegeben. Wie der Verband außerdem mitteilte, soll der frühere Nationalspieler Mertesacker neuer DFB-Geschäftsführer Sport werden. Er übernimmt den Posten zum 1. Januar. An der Wahl zum Berliner Abgeordnetenhaus Ende September dürfen insgesamt 17 Parteien teilnehmen. Diese Zahl hat Landeswahlleiter Bröchler heute mitgenannt. Unter den zugelassenen Parteien sind alle, die schon jetzt im Parlament vertreten sind. Sebastian Schöbel, RBB 24 Landespolitik.
10: Die Piraten, die schon einmal eine Legislaturperiode im Berliner Landesparlament saßen, verpassen die Wahl zum Abgeordnetenhaus. Genauso wie die impfskeptische Partei Die Basis, die paneuropäische Bewegung Mera 25 und die bürgerlich-konservativen Freien Wähler. Sie konnten nicht die nötigen 2200 Unterschriften für ihre Landeslisten sammeln. Ihnen bleiben aber noch die Wahlen zu den Bezirksverordnetenversammlungen, wo die Schwelle deutlich niedriger lag. Die Vorbereitungen laufen nach Plan, sagte Landeswahlleiter Bröchler. Man habe bereits 95% der benötigten Wahlhelfenden verpflichten können.
7: Der scheidende Antisemitismusbeauftragte des Bundes Klein hat vor einem Ende der politischen Brandmauer zur AfD gewarnt. Im ARD-Interview der Woche wandte sich Klein damit auch gegen die Äußerungen des sächsischen Ministerpräsidenten Kretschmer. Der CDU

0: möchte der wirtschaftsliberale Morawiecki eher gemäßigtere Mittelrechtswähler ansprechen. In Spanien und Frankreich breiten sich die Waldbrände weiter aus. Spanische Behörden haben für zwei Regionen den Notstand ausgerufen. Befürchtet wird, dass noch mehr Menschen in Sicherheit gebracht werden müssen, weil die Feuer außer Kontrolle geraten. Starke Windböen könnten die Brände laut Innenministerium in Madrid weiter anfachen. Auch an der Atlantikküste im Süden Frankreichs bleibt die Lage angespannt. Nach Regierungsangaben ist bereits eine Fläche von der Größe der Hauptstadt Paris vernichtet worden. Insgesamt mussten 63.000 Menschen bereits ihre Häuser oder Urlaubsorte verlassen. Soweit die Nachrichten. 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Das Wetter. Es bleibt heiter oder sonnig bis zum Abend. Zurzeit in Berlin-Marzahn 22, in Steglitz 21 Grad. 21 Grad auch in Bernau. 23 sind es in Strausberg. In der Nacht dann oftmals klar, später örtlich Nebel. Es wird recht frisch bei 13 bis 8 Grad. Morgen nach Norden hin einige lockere Wolken, sonst viel Sonne, blauer Himmel und warm bei 27 bis 30 Grad. Die Zeit 17.45 Uhr.
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2: Grüße, Sabine Dahl im Studio. Gerade einmal anderthalb Jahre ist die Bundesregierung im Amt. Schon stellt der Bundeskanzler seine Regierungsmannschaft um. Kommt in diesem Umfang schon überraschend, muss man sagen. Klar. Nachdem Fraktionschef Jens Spahn zurückgetreten ist, braucht es einen neuen. Der neue ist Thorsten Frey. Sein Ressort, das Kanzleramt, übernimmt jetzt Nina Wagen. Neuer Gesundheitsminister ist ja Frau Wagen bis jetzt noch, wird Carsten Linnemann, der ja noch Generalsekretär ist. Wer seinen Posten bekommt, steht noch nicht fest. Bleiben wir mal bei Carsten Linnemann. Der Wechsel macht stutzig. Vor gut einem Jahr hat er noch gesagt, im Gesundheitswesen würde er sich nicht ausreichend auskennen. Ich gehe mal mit Frank Eichmann, unserem Hauptstadtkorrespondenten, alle Personalia durch. Hat Carsten Linnemann denn das dicke Fell, das man im Gesundheitswesen braucht?
3: Also, Beobachtung von mir. Wir saßen heute früh um 9, wir Journalisten, auf den schwarzen Klappstühlen im Garten des Kanzleramtes und dann kamen die vier da raus und einer, der sich von der ersten bis zur letzten Sekunde dieser 12 Minuten nicht wohl in seiner Haut fühlte, ganz sichtbar, das war dieser Carsten Linnemann. Der war angespannt, der wirkte wie, ich will hier irgendwie weg. Der hat keine Ministererfahrung. Da muss wirklich zeigen, ob er das machen kann. Er übernimmt jetzt nicht das größte Ministerium, aber immerhin eines, das sehr wichtig ist für die Reform, auch bleiben wird im Herbst und der hat enormen Respekt vor dem Amt und ob er es kann, das muss er zeigen.
2: Und wer wird statt seiner Generalsekretär? Da war eine Frau im Gespräch, meine ich.
3: Ja, sind wir mal vorsichtig. Das soll ja am Montag passieren, die Verkündung. Franziska Hoppermann ist da im Gespräch. Das wäre dann eine weitere Frau. Das ist ja wichtig und scheinbar auch ein Baustein, auf den Friedrich Merz setzt. Denn er hat ja eben auch mit Nina Wagen jetzt eine Kanzleramtschefin. Aber das Ganze passiert Montag. Und so wie hier Namen genannt und dann wieder verworfen werden, mal noch ein bisschen Vorsicht. Die war heute nicht offiziell Thema, sondern es ging wirklich um die Ministerämter.
2: Ich frage trotzdem noch mal nach, ist Ihr Posten ein Schleudersitz, weil die Landtagswahlen im Herbst, die könnten schlecht ausgehen für die CDU?
3: Ja, und man braucht auch da eigentlich jemanden, der wirklich weiß, was er da macht und wie man Wahlkampf betreibt. Und deswegen wäre es ja vielleicht keine schlechte Idee gewesen, den Linnemann dazulassen und auch die Nina Wagen als Ministerin dazulassen und das Ganze dann doch zu verschieben in den Herbst. Der Kanzler hat sich anders entschieden. Wir hätten gern gefragt, warum, aber auch das gehört zum heutigen Tag. Er hat keine Nachfragen zugelassen nach 12 Minuten war Feierabend.
2: Na, es heißt, Bundeskanzler Merz holt sich zum Beispiel mit Nina Wagen seine Buddies näher an sich heran. Ist das so? Ist das gut?
3: Jemanden auf alle Fälle, der durchsetzungsstark ist, auf den er vertrauen und zählen kann, aber jemand, der eben auch performen muss. Das ist ja der Vorwurf an den Vorgänger Frey, der aber auch heute von Merz in den höchsten Tönen gelobt wurde. Da hat man überhaupt nicht entnehmen können, warum der eigentlich weg soll. Das heißt, das wird nicht offen kommuniziert. Kann man vielleicht auch nicht. Vielleicht ist es auch Freundlichkeit, aber in der Tat umgibt sich da Merz mit Leuten, von denen er glaubt, mit denen kann ich das jetzt hier durchkriegen, das, was uns bevorsteht. Und da ist inkludiert der September mit all den Wahlen.
2: Der Bundeskanzler sagt auch, der Kabinettsumbau ist noch nicht beendet. Offenbar steht der Bundesverkehrsminister in Frage. Warum?
3: Ja, Und das ist jetzt ja das, was das alles überschattet hat heute. Der ist gestern informiert worden, du bist es nicht mehr per SMS. Dann allerdings gab es einen Nachfolger, der dann heute früh gesagt hatte, ich werde es doch nicht, ein Bundestagsabgeordneter aus Niedersachsen. Und nachdem der also dann mehr oder weniger gekniffen hat, ist nun die Frage, wie geht's in diesem wichtigen Ressort weiter? Unzufriedenheit mit Schnieder, das ja, vielleicht auch persönliche Animositäten auf alle Fälle, aber hat Merz hier zu.

0: schnell versucht, Ersatz zu finden. Auch Carsten Lindemann hat das Ganze ja erst gestern erfahren, dass er Bundesgesundheitsminister wird. Auch das eine sehr schnelle Entscheidung. Also hier ist wirklich die Zeit weggelaufen. Und im Fall des Verkehrsministers hat sich da Friedrich Merz selbst am Bein gestellt. Er konnte die Personalie nicht verkünden. Und aus dem Befreiungsschlag ist so irgendwie so eine Art Rückschlag geworden.
1: Na, mal gucken, wie es weitergeht. Kommenden Mittwoch Sondersitzung der CDU-CSU-Fraktion. Da sollen die Abgeordneten dann Herrn Frei als neuen Vorsitzenden wählen. Machen die das, wenn die den Herrn einfach so vorgesetzt bekommen?
0: Ja, genau, das ist die Frage. Eigentlich hat Merz auch in seiner Rede heute angefangen mit, das passiert am nächsten Mittwoch, ich will nicht vorgreifen. Später hat er aber gesagt, und am nächsten Mittwoch wird er dann gewählt. Das lässt man sich nicht gerne sagen. Allerdings ist natürlich die Frage, eben jetzt gerade in dieser Situation, auch vor den Wahlen und vor den Reformen, die anstehen, lässt man den Bundeskanzler jetzt abtropfen in der Fraktion. Also schlechtes Ergebnis vielleicht ja, dass er nicht gewählt wird, ist wohl eher unwahrscheinlich.
1: Sagt Frank Eichmann aus dem ARD-Hauptstadtstudio. Wir haben noch mal über die Kabinettsumbildung gesprochen, die der Bundeskanzler heute angekündigt hat.
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1: Eigentlich hat Deutschland Afghaninnen und Afghanen zugesagt, sie nach Deutschland zu holen. Nämlich den Afghanen, die der Bundeswehr beim Krieg gegen den Terror dort geholfen haben und die nun unter den Taliban gefährdet sind. Frühere Bundesregierungen haben das versprochen. Keine Sorge, wir holen euch nach Deutschland. Im vergangenen Dezember hat die aktuelle Bundesregierung einen pauschalen Aufnahmestopp verhängt. Jetzt hat das Bundesverfassungsgericht entschieden, dieser pauschale Aufnahmestopp verstößt gegen das Verbot der Willkür. Das bedeutet aber nicht, dass die Betroffenen jetzt in jedem Fall einen Anspruch auf Aufnahme in Deutschland haben. Das erklärt uns Max Bauer aus der ARD-Rechtsredaktion.
3: Seit 2021 die Taliban wieder an der Macht sind, sind viele Menschen in Afghanistan gefährdet. Die sogenannten Ortskräfte, also Menschen, die während der westlichen Präsenz im Land für die Bundeswehr oder das Entwicklungshilfeministerium gearbeitet haben, aber natürlich auch Menschen, die sich für die Demokratie im Land, für Frauenrechte und Rechtsstaatlichkeit eingesetzt haben, Richter und Anwältinnen, Wissenschaftlerinnen und Journalisten. Für sie hatte Deutschland verschiedene Aufnahmeprogramme aufgesetzt, damit sie in Deutschland Schutz bekommen können. Über 36.000 Menschen wurden aufgenommen. Die Regierung von Friedrich Merz setzte die Aufnahmeprogramme im Mai 2025 jedoch aus. Im Dezember 2025 wurden Aufnahmezusagen für viele Afghaninnen und Afghanen pauschal widerrufen, unter anderem für die, die auf der sogenannten Menschenrechtsliste standen. Von dem Widerruf betroffen war auch eine Afghanin, Mutter von zwei minderjährigen Söhnen. Sie klagte für sich und ihre Söhne auf ein Visum, bekam vor deutschen Verwaltungsgerichten aber nicht recht und legte dann Verfassungsbeschwerde beim Bundesverfassungsgericht ein. In Karlsruhe hatte sie nun Erfolg. Karlsruhe sagt, die pauschale Rücknahme der Aufnahmezusagen war rechtswidrig. Deutschland könne die freiwillig abgegebenen Aufnahmeerklärungen zwar wieder zurücknehmen, aber eben nicht pauschal für alle Betroffenen. Es müsse immer eine Einzelfallentscheidung geben, bei der die individuellen Belange der Afghaninnen und Afghanen zur Kenntnis genommen und berücksichtigt werden. Die erfolgreiche Verfassungsbeschwerde ist allerdings nur ein kleiner Erfolg für die Frau aus Afghanistan und andere, die noch in Pakistan festsitzen und darauf hoffen, nach Deutschland kommen zu können. Denn das deutsche Verfassungsgericht hat entschieden, dass es keinen Anspruch auf ein Visum geben muss. Karlsruhe weist ausdrücklich die Argumente zurück, aus denen sich ein Aufnahmeanspruch ergeben könnte. Das Gericht erkennt keinen Anspruch aus einer deutschen Schutzpflicht für die Menschen aus Afghanistan. Auch der Grundsatz des Vertrauensschutzes oder die Gleichbehandlung mit den Zehntausenden, die schon nach Deutschland kommen konnten, würden nicht dazu führen, dass ein eindeutiger Anspruch bestehe. Die deutsche Außenpolitik habe einen weiten Spielraum, Aufnahmezusagen zu geben und sie auch zu widerrufen. Einzige Grenze, es dürfe dabei nicht objektiv willkürlich zugehen und der Staat dürfe bei seinen Entscheidungen nicht die Schicksale der Betroffenen aus dem Blick verlieren. Deshalb pocht Karlsruhe jetzt darauf, dass nicht pauschal, sondern immer mit Einzelfallprüfung über die Aufnahme von Afghanen entschieden werden muss. Für die Afghanin und ihre beiden Söhne bedeutet die Entscheidung, das Oberverwaltungsgericht Berlin-Brandenburg muss nun noch einmal über den Fall entscheiden und dabei darauf achten, dass eine pauschale Rücknahme der Afghanistan-Zusagen nicht zulässig ist. Karlsruhe betont auch, solange das Verfahren läuft, muss Deutschland die Frau und ihre Söhne, die sich in Pakistan aufhalten, unterstützen. Und Deutschland müsse sich gegenüber der pakistanischen Regierung dafür einsetzen, dass sie nicht nach Afghanistan abgeschoben werden, wie das in über 200 anderen Fällen bereits geschehen ist.
1: Aus der ARD-Rechtsredaktion in Karlsruhe, Max Bauer. 17.54 Uhr.
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1: Die Bayreuther Festspiele waren immer schon ein Ort großer Kunst und großer politischer Debatten, weil Richard Wagner überzeugter Antisemit war. Zum einen. Und zum anderen auch, weil sich dort immer schon die Reichen und Mächtigen getummelt haben. Morgen beginnen die Bayreuther Festspiele und unser EU-Korrespondent Andreas Meyer-Feist blickt mal zum Start auf die Verbindung von Politik und Festspielen, bei denen zur Eröffnung in diesem Jahr übrigens nicht Wagner laufen wird.
4: Nun soll es also mit der Europahymne losgehen. Ein Bayreuth-Jubiläum mit EU-Bezug. Nicht zufällig. Die Festspiele wurden über Jahrzehnte zum Treffpunkt der europäischen Politelite. Erst tief verstrickt in den Nationalsozialismus. Später ein Ort,
5: in dem keine Erinnerung mehr an das da sein sollte, was für Hitler und was vorher unter Chamberlain und der Große über Wagner und ähnlichen politischen Gleichgültigkeiten für uns jetzt geschehen ist.
4: Das wünschte sich der berühmte deutsche Philosoph Ernst Bloch 1961. Und dann kamen sie. Spitzenpolitiker aus Europa nutzten Bayreuth für informelle Treffen für die akute Krisenbewältigung, wie 1976. Zwei Franzosen, Pierre Boulez und Patrice Chéreau, wollten zum 100-jährigen Festspieljubiläum mit einem kapitalismuskritischen Ring des Nibelungen ein starkes Zeichen der Verbundenheit in Europa setzen. Im Publikum gab es aber Protestgebrüll und Schlägereien. Von einer brutalen Vergewaltigung des deutschen Kulturgutes war die Rede. Bundeskanzler Helmut Schmidt und Frankreichs Präsident Valéry Giscard d'Estaing kamen, hörten und beschwichtigten.
6: Formidable, formidable.
4: Es war kein Konzertbesuch, es war der Start des deutsch-französischen Motors. Die 70er Jahre überschattet von Ölkrisen und Wirtschaftsproblemen. Seit dieser Zeit geht es in Bayreuth um Politik. Die Pausen bei Würstchen und Wein, Marktplätze der Macht. König Juan Carlos und Königin Sophia 1989, das Signal für das Zusammenwachsen Europas wenige Monate vor dem Fall der Mauer. Gorbatschow, der einst mächtigste Mann der Sowjetunion, wurde 1993 gefeiert. Václav Havel aus Tschechien, Ursula von der Leyen, Prinz Charles in den 80ern, Margarete von Dänemark, Königin Sonja von Norwegen, Silvia von Schweden, dazu Diplomaten und DAX-Vorstände, vereint im Smalltalk.
7: Ganz ausgezeichnet.
8: Das war grandios.
9: Hochinteressante Inszenierung.
10: Das habe ich so noch nicht gehört.
11: Besser kann es nicht sein.
4: Das Ganze nannte sich Kissendiplomatie. Die Prominenz schmuggelte regelwidrig Sitzkissen in den Zuschauerraum, weil die Stühle absichtlich ungepolstert sind. Stundenlang im selben heißen Saal sitzen, leiden und dann feiern. Koalitionsfragen wurden besprochen, Wirtschaftskontakte geknüpft. Merkels informelles Sommerkabinett tagte am Rande des Spektakels. Staatsgäste wurden mitgebracht. 2015 knickte unter ihrem Pausensitz ein Stuhlbein ein. Es gab weltweite Eilmeldungen und dann Entwarnung.
12: Es hat mir sehr gut gefallen. Dankeschön.
13: Darf ich bitte?
4: Die Zaungäste haben schon anno 1976 nicht viel davon mitbekommen, als Helmut Schmidt und Giscard d'Estaing auf den harten Stühlen saßen und die deutsch-französische Freundschaft retteten.
14: Ja, es müsste jeder die Vorstellung besuchen können.
15: Mehr haben die Gäste davon als die Bayreuther.
4: Nun ist es wieder soweit. Ein Europaereignis der besonderen Art.
1: Jo, Auftakt der diesjährigen Festspiele in Bayreuth.
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1: Das Wetter in Berlin und Brandenburg. Heute Nacht Bommelmütze und morgen Nachmittag Bikini. Irgendwie sowas hat mein Kollege Steve Neuwirth gerade gedichtet. So sieht das nämlich aus. Noch heiter und trocken und durch die Bank 22 Grad. Dann in der Nacht sternenklar. Es geht runter auf 7 Grad. Stichwort Bommelmütze. Und morgen dann Bikini-Wetter. 27 bis 30 Grad morgen, den ganzen Tag Sonne. Am Sonntag ebenfalls 30 Grad, aber da ziehen dann wohl Gewitter auf. Der eben schon angesagte Steve Neuwirth hat jetzt Verkehr, Wetter und die Nachrichten. Und Clemens Schulze macht den Rest. Sabine Dahl sagt Ade. Schönes Wochenende.
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7: A2 Magdeburg Richtung Berlin. Zwischen Thesen und Wollin Stau an einer Baustelle. Sie brauchen bis zu 20 Minuten länger. A10 westlicher Berliner Ring Richtung Dreieck Havelland. Zwischen Großkreuz und Vöben Stau an einer Baustelle. Rechnen Sie hier mit einer halben Stunde zusätzlich. Und in Richtung Werder vor der Havelbrücke dauert es 10 Minuten länger. Vorsicht auf der südlichen A10 in Richtung Dreieck Spreeau. Die Ausfahrt Königs Wusterhausen ist gesperrt. Ein defektes Fahrzeug blockiert die Verzögerungsspur. In Berlin läuft es recht entspannt. Auf folgenden Stadtautobahnen dauert es etwa 10 Minuten länger. Stadtring A100 in Richtung Treptow zwischen Weckstraße und Albuinstraße. A111 statt einwärts ab Schulzendorfer Straße und A115 statt einwärts vor dem Kreuz Zehlendorf.
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7: Um 18 Uhr mit Steve Neuwirth. Guten Abend. Die Personalentscheidungen von Bundeskanzler Merz sind bei der Opposition auf scharfe Kritik gestoßen. Bisher stärkt nur der Koalitionspartner SPD dem Kanzler den Rücken. Aus dem Hauptstadtstudio Jan Zimmermann.
8: Grünen-Fraktionsvorsitzende Hasselmann wirft Merz auf ARD-Anfrage Planungslosigkeit und chaotisches Krisenmanagement vor. Linken-Fraktionschef Pellmann sagte der ARD, auch das neue Personal mache keine Hoffnung darauf, explodierende Preise und die Wirtschaftskrise in den Griff zu kriegen. Merz kündigte an, die bisherige Gesundheitsministerin Wagen soll neue Kanzleramtsministerin werden. Neuer Gesundheitsminister wird der bisherige CDU-Generalsekretär Linnemann.
7: Deutschland hat das Aufnahmeprogramm für Afghaninnen und Afghanen zu Unrecht pauschal gestoppt. Das hat das Bundesverfassungsgericht entschieden. Bei jeder Entscheidung müsste der individuelle Fall geprüft werden. Eine Afghanin, die mit ihren zwei minderjährigen Söhnen in Pakistan lebt, verlangt Visa zur Einreise nach Deutschland. Die Familie hatte 2021 eine Aufnahmezusage erhalten, die später zurückgenommen wurde. An der französischen Atlantikküste haben die Waldbrände mittlerweile eine Fläche von der Größe der Hauptstadt Paris vernichtet. 40.000 Menschen mussten in Sicherheit gebracht werden. 50 Häuser sind bereits zerstört. Paris-Korrespondentin Julia Borutta.
10: Über den europäischen Hilfsmechanismus hat Frankreich 3 zusätzliche Löschflugzeuge bekommen. In Richtung Bordeaux, ins Landesinnere, bilden sich derzeit lange Staus. Wann die Einheimischen in ihre Häuser und die Touristen in ihre Urlaubsquartiere zurück können, ist noch offen. Doch immerhin sind für das Wochenende etwas kühlere Temperaturen von unter 30 Grad angesagt.
7: Die Linie des Regionalexpresses RE1 wird ab 21 Uhr für 3 Wochen zwischen Berlin-Ostbahnhof und Frankfurt-Oder unterbrochen. Grund sind laut der Bahngesellschaft ODEC Bauarbeiten bei der Deutschen Bahn. Es wird ein Ersatzverkehr mit Bussen eingerichtet. Einige fahren alle Stationen zwischen Frankfurt-Oder und Erkner an. Es wird aber auch eine Expresslinie zwischen Frankfurt und dem Flughafen BER angeboten. Jürgen Klopp wird neuer Bundestrainer der Fußballnationalmannschaft. Das hat der Deutsche Fußballbund am Vormittag offiziell mitgeteilt. Klopps Vertrag mit dem DFB beginnt den Angaben zufolge am 15. August und läuft bis zur WM 2030. Wie der Verband außerdem mitteilte, soll der frühere Nationalspieler Mertesacker ab Januar neuer DFB-Geschäftsführer Sport werden. Soweit die Nachrichten. 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Das Wetter. Am Abend heiter, in der Nacht dann oft klar, später örtlich Nebel. Mit 13 bis 8 Grad wird es frisch. Zurzeit in Berlin-Marzahn 22, in Strausberg 23 Grad. Morgen nach Norden hin einige lockere Wolken, sonst viel Sonne und es wird warm bei 27 bis 30 Grad. Die Zeit 18.03 Uhr.
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11: Ich bin Clemens Schulze. Schönen guten Abend. Aufregende Tage sind das derzeit in Berlin. Nach dem Wechsel an der Spitze der Unionsfraktion baut Kanzler Merz die Bundesregierung um. Das Kanzleramt bekommt mit Nina Warken eine neue Chefin und das Gesundheitsministerium mit Carsten Linnemann einen neuen Minister. Heute hat der Kanzler sein Personalpaket offiziell vorgestellt und Hauptstadtkorrespondentin Isabel Karas hat den Überblick.
13: Vielen Dank. Vielen Dank. Auf geht's. Dankeschön. Danke.
17: Frohes Schaffen und ein schönes Wochenende wünscht Bundeskanzler Friedrich Merz den anwesenden Journalistinnen und Journalisten im Kanzleramt. Da ist er schon am Weggehen. Fragen beantwortet er keine. Dabei besetzt er zentrale Schaltstellen von Regierung und Partei neu. Unter anderem wechselt Gesundheitsministerin Nina Warken ins Kanzleramt.
13: Sie wird damit in der täglichen Regierungsarbeit eine der wichtigsten, wenn nicht die wichtigste Stütze für mich sein und die wichtigste Ansprechpartnerin.
17: Als Kanzleramtschefin wird Waken also zur rechten Hand von Merz. Bei ihr läuft die Koordination der Regierungsarbeit zusammen. Sie selbst gibt sich gewohnt pragmatisch.
18: Wir werden jetzt die Sommerpause sicherlich gut nutzen, um die Dinge entsprechend vorzubereiten.
17: Wakens Gesundheitsministerium übernimmt CDU-Generalsekretär Carsten Linnemann. Merz sagt, er habe den Gesundheitsbereich bereits in den Koalitionsverhandlungen verantwortet.
13: Er weiß also, wovon er spricht.
17: Mit dem Wechsel übernimmt Linnemann wohl eines der schwierigsten Ressorts der Bundesregierung. Dass ihm das klar ist, macht er selbst deutlich.
19: Mir ist bewusst, dass es eine große Aufgabe ist und deshalb, ja, gehe ich auch mit Demut diese Aufgabe an.
17: Der Koalitionspartner wünscht dem neuen Gesundheitsminister einen guten Start. Gleichzeitig weist auch SPD-Fraktionsgeschäftsführer Dirk Wiese darauf hin, auf Linnemann wartet gleich die erste große Bewährungsprobe.
20: Gerade jetzt nach dem Wechsel wird sicherlich eine der großen Herausforderungen die Reform der Pflegeversicherung sein.
17: Neben Linnemann und Waken gehört zum Personalpaket des Kanzlers auch noch Philipp Amthor. Er wird neuer Staatsminister für die Bund-Länder-Zusammenarbeit im Kanzleramt. Doch mindestens genauso viel wie über die neuen Personalien wird auch über eine gesprochen, die Merz offen lässt. Was passiert mit Verkehrsminister Patrick Schnieder? In verschiedenen Medien hatte es übereinstimmend geheißen, der Minister müsse seinen Posten verlassen. Von Merz dazu kein Wort. Stattdessen:
13: Es wird weitere Veränderungen im Bundeskabinett geben, aber diese Entscheidungen brauchen nicht zuletzt angesichts der Sommerpause noch ein paar Tage und vielleicht auch mehr Zeit. Das entscheide ich aber ohne Zeitdruck und mit der gebotenen Sorgfalt und den Gesprächen, die dazu notwendig sind.
17: In den sozialen Medien sorgt das für Spott. Spannender als jede Transferperiode, lautet ein Kommentar. Vielleicht das Ganze abkürzen und alle inklusive Merz austauschen, ein anderer. Und auch Britta Hasselmann von den Grünen wirft dem Kanzler schlechtes Krisenmanagement und mangelnde Planung vor.
21: Wie wenig vorausschauend, wie schlecht vorbereitet und hektisch die Regierung die Personalentscheidung verkündet, lässt befürchten, im Kanzleramt regiert die Planungslosigkeit. Und das hat sich heute wieder einmal bestätigt.
17: Welche weiteren Personalentscheidungen noch folgen, bleibt unklar. Sicher ist aber, der Umbau der Bundesregierung ist noch nicht abgeschlossen.
22: Hauptstadtkorrespondentin Isabel Karas war das über das Stühlerücken im Kanzleramt, das wohl über das Stühlerücken in der Bundesregierung, das wohl weitergehen wird. Und dieser 24. Juli, der war nicht nur deswegen mit Spannung erwartet worden, was da der Bundeskanzler verkündet, sondern auch noch wegen einem anderen Thema. Die alten US-Zölle liefen nämlich wegen eines Urteils des obersten Gerichtshofes aus. Wie würde US-Präsident Trump, für den ja das Wort Zoll eines der schönsten auf der ganzen Welt ist, nun reagieren? Natürlich mit neuen Zöllen gegen rund 60 internationale Handelspartner, unter anderem die Europäische Union. Begründung: Diese Partner würden zu wenig gegen Zwangsarbeit unternehmen. Wie reagiert nun die EU darauf? Unser Korrespondent Jean-Marie Macro fasst zusammen.
23: EU-Außenbeauftragte Kaya Kallas, gerade in der philippinischen Hauptstadt Manila, ist erstaunt. Wenn man unser Arbeitsrecht mit dem der Vereinigten Staaten vergleicht, ich meine, wir haben bezahlten Urlaub und sehr gute Arbeitsbedingungen, dann ist das nicht wirklich stichhaltig. 10%, so hoch ist nun der Zollsatz für die EU, für China 12,5%. Doch Kaya Kallas scheint mit ihrer Position relativ allein in der EU zu sein. Natürlich treffe Trumps Vorwurf, die EU würde sich nicht genug gegen Zwangsarbeit einsetzen, nicht zu, sagt Kommissionssprecherin Paula Pino. Aber mit dieser neuen Zollregelung werden alle EU-Exporte entweder von geringeren oder gleichbleibenden Zollsätzen wie im Rahmen des EU-US-Abkommens und der Zollobergrenze von 15% profitieren. And the 15% tariff ceiling. Denn die EU hat vor knapp einem Jahr einen Deal mit den USA geschlossen, der nach übereinstimmender Ansicht sehr zum Vorteil für die USA ist. Während für viele US-Importe in die EU die Zölle wegfallen, gelten für europäische Güter, die in die Vereinigten Staaten exportiert werden, wesentlich höhere Zölle als früher. EU und USA einigten sich auf eine Zollobergrenze von 15%, mit Ausnahme von Stahl, Aluminium und Kupfer. Nun könnten nach der neuen Zollregelung einige Produkte, für die früher mehr Zoll verlangt wurde, nur noch 10% an der US-Grenze erhoben werden. Der Handelsausschussvorsitzende im EU-Parlament Bernd Lange sagt deshalb,
24: dass die USA hier die Eskalation zurückgezogen haben.
23: Sprich, Auch wenn die Begründung aus Sicht vieler Europäer lachhaft ist, unterm Strich könnte die neue Regelung für viele Unternehmen günstiger sein. Allerdings nicht für die deutschen Autobauer sowie die Hersteller von zum Beispiel Windrädern, Motorrädern und Landtechnik. Die fallen nämlich unter eine andere Zollregelung. Die grünen Europaabgeordnete Anna Cavazzini warnt vor zu viel Optimismus, denn noch immer untersuchen die USA einige Wirtschaftsbereiche und prüfen höhere Zölle, zum Beispiel für Medikamente.
0: Es zeigt mal wieder, dass es gut war, dass sich das Europäische Parlament durchgesetzt hat mit einem Auslaufsdatum für den Thornberry Deal, für diesen Handelsdeal mit den USA, damit wir mit einer zukünftigen neuen Regierung wieder neu starten können.
23: Das sieht auch der SPD-Abgeordnete Bernd Lange so. Der war gerade in Washington und erlebte die US-Seite sehr konstruktiv. Aber die neueste Strafe, die die EU-Kommission gegen Google erhoben hat, sei bei den US-Partnern nicht so gut angekommen. Und Donald Trump hat im vergangenen Jahr immer wieder bewiesen, dass er bereit zu Kurzschlusshandlungen ist.
3: Also das Risiko, dass der Deal nach wie vor in Frage gestellt wird, ist da und deswegen werden wir da auch sehr klar sagen, wo die Reise hingehen muss.
23: Trump, die EU und die Zölle, ein ewiges Hin und Her.
22: Soweit EU-Korrespondent Jean-Marie Magro aus Brüssel. Die Lage in den spanischen Waldbrandgebieten, sie wird immer dramatischer. In der Region Madrid haben sich mehrere Feuer zu einem Großbrand vereint. Die Regierung rief jetzt den Notstand aus, erstmals überhaupt wegen eines Waldbrandes. Und an der französischen Atlantikküste brennt es ebenfalls. Dort mussten zehntausende Menschen ihre Häuser oder Urlaubsunterkünfte verlassen. Mehr von Frankreich-Korrespondentin Julia Borutta.
10: Heute haben am Cap Ferret bei Arcachon viele tausend Handys gleichzeitig geklingelt. Ein automatischer Feueralarm, den die Behörden eingerichtet haben, um alle zu warnen, die sich im Umkreis befinden. Insgesamt wurden im Departement Gironde über 40.000 Personen in Sicherheit gebracht. Am Cap Ferret mussten rund 800 Menschen mit dem Boot abgeholt werden, weil der waldige Weg über die Halbinsel zurück aufs Festland abgeschnitten war. Ein Schock für die Urlauber, aber vor allem für die Einheimischen, die Sorge um ihre Häuser haben. Das wirkt hier wie das Ende der Welt. So etwas habe ich noch nie gesehen. Ich lebe seit 44 Jahren hier und habe viele Feuer erlebt, aber so etwas? Ich bin vor allem traurig, nicht so sehr geschockt. Vorgestern sind wir selbst ein Risiko eingegangen mit dem Auto. Da waren wir bei Lacanau ein Stück weiter nördlich und plötzlich waren überall am Wegesrand Flammen. Wir haben alle ein bisschen Angst, aber man muss immer die Hoffnung behalten. Die Evakuierungen laufen nach einem Plan, der nach dem verheerenden Brand 2022 aufgestellt worden war. Doch dieses Jahr ist das Feuer noch größer. Gerade bei Biscarros, etwas weiter südlich, haben sie sich rasend schnell ausgebreitet, so die zuständige Präfektin Sophie Broca. Jetzt ist es da, dieses große XXL-Feuer. Die Flammen machen Sprünge von einem Kilometer. Sie sind gefräßig. Präsident Emmanuel Macron hat die europäischen Partner um Hilfe gebeten. Sie haben drei zusätzliche Löschflugzeuge zur Verfügung gestellt. Doch Michael Biberon, der Sprecher der Gewerkschaft der Feuerwehrleute UNSA, mahnt, dass bald auch personelle Verstärkung kommen müsse. Die Teams am Boden sind müde. Ich ziehe auch meinen Hut vor den Piloten der Löschflugzeuge, die bis zu 300 Ladungen Wasser am Tag aufnehmen. Aber alle sind müde. Wir brauchen dringend Verstärkung, um unsere Leute abzulösen. Währenddessen wurden zahlreiche Notunterkünfte geschaffen. Richtung Bordeaux, ins Landesinnere, wälzen sich die Staus. Alle wollen weg von den Feuern.
22: Schwere Waldbrände also in Frankreich, die Situation beschrieb Korrespondentin Julia Borutta. Tja, und richtet sich bei den vielen Bränden in Südeuropa vielleicht der touristische Blick künftig eher nach Norden, nach Schottland vielleicht? Liegt ja gerade im Trend, auch und gerade bei der Hauptstadt Edinburgh. Aber heute hat Edinburgh als erste schottische Stadt eine Touristensteuer eingeführt. Alle, die über Nacht bleiben, müssen 5% extra auf ihre Hotel- oder Airbnb-Übernachtung zahlen. Warum? Erklärt Großbritannien-Korrespondentin Franziska Hoppen.
5: Die Stadt Edinburgh hofft, dass die Touristensteuer jährlich bis zu 50 Millionen Pfund extra in ihre Kassen spült, umgerechnet knapp 60 Millionen Euro. Mit dem Geld sollen unter anderem neue Wohnungen gebaut, die Polizeipräsenz verstärkt und kulturelle Initiativen gefördert werden. Die Zahl der Touristen war zuletzt gestiegen, teilte der Stadtrat mit. Deshalb seien auch die Kosten, um die Stadt in Stand zu halten, gewachsen. Kritiker der Steuer fürchten, dass in Folge die Zahl der Besucher sinken könnte. Die Abgabe ist allerdings auf 5 Übernachtungen begrenzt. Gäste, die sich länger in der Stadt aufhalten, müssen also höchstens auf 5 Tage ihres Besuchs die Steuern zahlen. Im August finden in Edinburgh zahlreiche Veranstaltungen statt, unter anderem das Festival Fringe, die weltweit größte Kunst- und Kulturveranstaltung ihrer Art, für die jährlich mehr als 2 Millionen Tickets verkauft werden. Viele Besucher der Stadt werden die neue Abgabe erstmals zahlen müssen.
22: Touristensteuer also in Edinburgh in Schottland. Franziska Hoppen berichtete. Und weiter geht's mit Astrid Kretschmer.
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6: Mit Radsport. Nach 4 Jahren ging es bei der Tour de France wieder nach Alpe d'Huez. Mehr als 500.000 Zuschauer sorgten am Berg für ein Tollhaus. Und am Ende holte sich der Mann in Gelb den Sieg, Tadej Pogacar, mit einer beeindruckenden Machtdemonstration. Holger Gerska.
9: Mit einer denkwürdigen Vorstellung hat Tadej Pogacar eine weitere Lücke in seiner Siegesliste getilgt. Es war sein erster Sieg im Radsportmekka Alpe d'Huez. Und es war ein denkwürdiger Sieg, denn am Fuße des Schlussanstiegs lag der Slowene noch über 3 Minuten hinter einer Ausreißergruppe zurück. Er attackierte dann 13 Kilometer vor dem Ziel, überholte Ausreißer um Ausreißer und gewann letztlich sogar alleine. Er hatte einen kleinen Vorsprung auf den Besten aus der Ausreißergruppe, auf den kleinen Franzosen Lenny Martinez. Dritter wurde der Etappensieger des Vortages Richard Carapaz aus Ecuador. Damit ist Tadej Pogacar der Tour de France Gesamtsieg kaum noch zu nehmen, denn er liegt über 7 Minuten vor dem zweitplatzierten Remco Evenepoel. Der Kapitän der deutschen Red Bull-Mannschaft zeigte aber auch eine starke Leistung und war deutlich besser im Klettern als seine Rivalen um Platz 2 und 3.
6: Und damit live zu den Finals. Heute der 2. Wettkampftag auch im Schwimmen. Die deutschen Sprint- und Lagenmeisterschaften, beobachtet von unserem Reporter Lars Becker. Lars, neue Formate im Schwimmen. Was passiert heute im Becken oder ist schon passiert?
12: Heute werden die ersten 8 Titel im neuen Meisterschaftsformat Lagen vergeben, beziehungsweise teilweise wurden sie schon vergeben. Gestern die ersten beiden im Sprint, spektakulär, 3 Runden, kaum Pausen, 3x50 Meter, extrem anstrengend. Bei dem Lagenformat werden jeweils 100 und 200 Meter zusammengerechnet, und zwar nicht die Zeiten, sondern die werden in Punkte umgerechnet und die dann zu einer Gesamtwertung aufaddiert. Das ist manchmal gar nicht notwendig, zum Beispiel bei Anna Elend, der Weltmeisterin aus dem vergangenen Jahr, über 100 Meter Brust. Ihre Goldstrecke hatte sie gestern gewonnen, die 100, über 200 Brust. Heute auch gewonnen. Völlig klar, muss keiner rechnen. Der Lagentitel Brust geht an Anna Elend, aber es war einige Male ziemlich spannend. Lukas Mertens gestern die 200 gewonnen, das war klar. Heute, dann ist er 4. geworden über 100 Meter, da gibt es ja Spezialisten, aber in der Gesamtwertung Lukas Mertens doch vorne. Auch dasselbe gilt für Melvin Imudo, den Potsdamer, 100 Meter Brust gewonnen. Heute 3. über die 200 Meter, das ist nicht seine Distanz, aber er ist Lagenmeister und super spannend bei den Frauen. Da waren es am Ende beim Sieg von Nicole Meyer insgesamt nur wenige Punkte zwischen der ersten, der zweiten und der dritten.
6: Vielen Dank, Lars Becker, live von den Finals im Schwimmen. Und noch zum Fußball. Der DFB geht den Neuaufbau der Nationalmannschaft nach dem nächsten WM-Flop mit Jürgen Klopp an. Er war von Anfang an ja der Wunschkandidat für die Nachfolge des in Amerika gescheiterten Julian Nagelsmann. Es ist ein besonderer Tag und eine große Ehre für mich, so Jürgen Klopps erste Worte als neuer Bundestrainer auf der DFB-Pressekonferenz. Klopp will mit seinem Team jeden Stein beim Verband umdrehen, um die Nationalmannschaft in eine erfolgreiche und attraktive Zukunft zu führen.
14: Ich möchte auch mit der Nationalmannschaft etwas schaffen, dass die Leute nach dem Spiel nach Hause gehen und denken, wow, das war wirklich cool. Wir können das nicht ohne die Leute da draußen machen. Das geht nicht. Aber es lohnt sich. Also da bin ich naiv. Auch möglich. Wurde mir häufiger schon mal vorgeworfen in meinem Leben. Aber ich hab dreimal erlebt, wie erfolgreicher Fußball eine Stadt verändern kann. Und ich glaube, wir sind uns alle einig, dass erfolgreicher Fußball tatsächlich auch ein Land verändern kann.
6: Der neue Bundestrainer Jürgen Klopp im Sport mit Astrid Kretschmer.
22: Und es ist 18 Minuten nach 6, RB24 Inforadio Verkehrsservice mit einer frischen Warnmeldung von der A111. Vorsicht bitte in Richtung Oranienburg im Tunnel Ortskern Tegel, blockiert ein liegen gebliebenes Fahrzeug die rechte Spur.
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11: Der Tag in Berlin und Brandenburg mit Clemens Schulze. Willkommen. Knapp 2 Monate noch, bis in Berlin ein neues Abgeordnetenhaus gewählt wird. Und jetzt ist auch klar, wer alles auf dem Wahlzettel steht. Die Liste ist diesmal deutlich kürzer als bei der Wahl vor 3 Jahren. Gleich 4 Parteien konnten nicht die vorgeschriebene Anzahl von Unterschriften sammeln, um Kandidierende für das Abgeordnetenhaus ins Rennen zu schicken. Mehr von Landespolitikreporter Sebastian Schöbel.
1: 21 Parteien hatten zum Stichtag Mitte Juli ihre Bezirks- bzw. Landeslisten eingereicht, mit denen sie für das Abgeordnetenhaus antreten wollen, inklusive der gesammelten Unterschriften. Mindestens 2200 braucht eine Partei, um zugelassen zu werden. Gut eine Woche später aber steht fest, 4 haben es nicht geschafft. Die Piraten, die noch 2011 bis 2016 im Abgeordnetenhaus saßen, konnten nun nur knapp 570 gültige Unterschriften vorlegen. Zu wenig. Auch die Freien Wähler, die paneuropäische Bewegung Mera 25 und die impfskeptische Partei Die Basis, die sich während der Corona-Proteste formiert hatte, verpassen die Marke klar. Basis-Spitzenkandidat Dieter Bonitz zeigte sich selbstkritisch.
4: Eine Partei, die im öffentlichen Raum und Politik machen will, braucht natürlich auch Mitglieder, die auf die Straße gehen und für das Programm der Partei aktiv werben. Und das ist, sag ich mal, im Moment nicht wirklich gut gegeben.
1: Zudem hätten inzwischen andere Parteien wie das Bündnis Sarah Wagenknecht oder die AfD das Thema Corona-Aufarbeitung übernommen, so Bonitz. Einen Hoffnungsschimmer haben die 4 glücklosen Parteien noch. Bei der Wahl der Bezirksverordnetenversammlungen lagen die Anforderungen deutlich niedriger. Hier wird man ihre Kandidatinnen oder Kandidaten eventuell also doch noch auf dem ein oder anderen Wahlzettel finden können. Für das Abgeordnetenhaus aber treten nun nur noch 17 Parteien an, 12 von ihnen mit Landes- und 5 mit Bezirkslisten.
8: Ja, sobald klar ist, dass keine Beschwerden vorliegen, werden wir mit dem Stimmzetteldruck dann auch beginnen.
1: So Landeswahlleiter Bröchler. Und diese Wahlzettel werden kürzer als zuletzt bei der Wiederholungswahl 2013. Damals waren es 33 Parteien, die zum Abgeordnetenhaus antraten. Die Vorbereitungen zur Wahl seien auf gutem Wege, so Landeswahlleiter Bröchler. Von den rund 40.000 benötigten Wahlhelfenden habe man schon gut 95% verpflichten können.
8: Wichtiges Anliegen von uns ist auch nochmal, dass diejenigen, die einberufen wurden als Wahlhelferinnen und Wahlhelfer, dass die tatsächlich dann auch am Wahltag zur Verfügung stehen. Das ist auch nochmal ein großer Wunsch der Bezirke und natürlich auch von mir.
1: Und Bröchler wirbt auf allen Kanälen dafür, auch wirklich zur Wahl zu gehen und die Stimme abzugeben. Bald übrigens auch erstmals auf der Plattform TikTok. Schließlich dürfen am 20. September erstmals in Berlin Jugendliche ab 16 Jahren mit abstimmen.
11: Die Wahlliste für die Berliner Abgeordnetenhauswahl steht. Sebastian Schöbel war das aus der Landespolitikredaktion. Wer zwischen Berlin und Frankfurt-Oder mit dem RE1 pendelt, der hat es wahrscheinlich schon mitbekommen. Für die nächsten 3 Wochen ist die Strecke in dem Abschnitt komplett gesperrt. Es wird ab dem Abend ein Ersatzverkehr mit Bussen eingerichtet, aber Pendlerinnen und Pendler müssen sich auf längere Fahrzeiten einstellen. RBB-Reporterin Marissa Boll mit den Einzelheiten.
15: Am Bahnhof Erkner waren die meisten verärgert über die Unannehmlichkeiten.
16: Ich habe es nur in der App gesehen, dass schon wieder Baustelle ist. Finde ich nicht gut. Keine Information, nix.
25: Ist man ja nach Berlin teilweise 2 Stunden unterwegs, muss ständig umsteigen.
26: Jedes Semester erleben wir das. Es ist jetzt nichts Neues, deshalb ist man nicht allzu sehr enttäuscht. Man lebt einfach damit.
15: Die ODEK hat für die Zeit der Sperrung einen Ersatzverkehr mit Bussen eingerichtet. Bis Erkner fahren S-Bahnen mit einem streckenweisen Ersatzverkehr. Danach geht's stündlich mit dem Bus weiter bis nach Frankfurt. Zusätzlich gibt es einen Expressbus zwischen Fürstenwalde und Frankfurt ohne Zwischenhalte. Fahrgäste können von Berlin Ostbahnhof mit knapp 2,5 Stunden Fahrzeit rechnen und damit rund 1 Stunde länger als bisher. Alternativ können die Züge des RB 36 ab Königs Wusterhausen genutzt werden. Vom Berliner Ostbahnhof ist man hier auch knapp 2,5 Stunden unterwegs. Zusätzlich dazu richtet die ODEC eine Busverbindung zwischen Frankfurt-Oder und dem Flughafen BER ein. Von dort kann man dann mit der S-Bahn Richtung Berlin weiterfahren. Thomas Schirmer vom Fahrgastverband Pro Bahn kritisiert die Kommunikationsstrategie der Bahn.
27: Es muss zwischen DB Infra Go, Deutsche Bahn und dem Eisenbahnverkehrsunternehmen besser kommuniziert werden und vor allen Dingen auch rechtzeitiger kommuniziert werden. Vor allen Dingen auch an die Fahrgäste muss ein flächendeckender Kommunikationsaustausch stattfinden.
15: Grund für die Sperrung sind Bauarbeiten am neuen Bahnhof Fangschleuse. Außerdem werden in der Zeit an den Stationen Berkenbrück, Jakobsdorf und Pilgram die Bahnsteige verlängert. Danach soll erstmal Ruhe sein. Erst in 3 Jahren winken die nächsten Sperrungen.
11: Jetzt also erstmal aktuell die Vollsperrung für 3 Wochen der RE1 zwischen Ostbahnhof und Frankfurt-Oder. Marissa Boll informierte.
22: Das neue Bundesjagdgesetz macht Wölfe abschießen grundsätzlich möglich. Allerdings braucht es dazu in jedem Bundesland einen sogenannten Wolfsmanagementplan. In Brandenburg wird der gerade erarbeitet. Andere Bundesländer versuchen es mit einer Abschussquote. Aber Brandenburgs Umweltministerin Mittelstädt ist da skeptisch. Landespolitikreporterin Amelie Ernst mit einem Update zur Wolfsdebatte.
7: Felix Körner schaut zufrieden über die lila-braune Heidefläche nahe altes Lager im Fläming. 500 seiner Bentheimer Landschafe mit den schwarz-weißen Köpfen sorgen hier dafür, dass die Landschaft so bleibt und die Heide nicht überwuchert wird. Auch mehrere Wolfsrudel leben in der Nähe. Doch Körner schützt seine Schafherde mit einem engmaschigen Elektrozaun und mit 4 weißen Pyrenäen-Berghunden, die permanent bei der Herde sind. Beides wird finanziert von Bund und Land.
13: Wir haben ja trotzdem überall die Herdenschutzhunde mit drin, dementsprechend sind die Tiere ja trotzdem im zumutbaren Schutz. Und deshalb haben wir uns entschlossen, einfach die Abstände zu verringern, den Zaun flacher zu machen. Weil ob der Wolf jetzt über 1 Meter oder 1,20 Meter springt, wenn er das Springen erlernt hat, überwindet er auch 1,20 Meter Zaun. Und seitdem wir so mit dem Zaun arbeiten, hat sich das eigentlich bewährt. Also wir sind jetzt fast 4 Jahre, haben wir keine Übergriffe mehr.
7: Guter Herdenschutz funktioniere, sagt der Schäfer. Die Wölfe hätten Respekt vor dem Stromzaun und auch vor den Herdenschutzhunden. Deshalb sei eine Abschussquote oder eine pauschale Obergrenze beim Wolf auch nicht nötig.
13: Der Wolf, der Herdenschutzmaßnahmen akzeptiert und auch keine Bedrohung für die Bevölkerung oder dergleichen darstellt, wozu soll der entnommen werden? Weil letzten Endes, wenn wir 40% der Wölfe entnehmen sollten, würde ja heißen, die 60% der Wölfe sind immer noch da. Es würde sich für mich nichts ändern. Gar nichts. Ich müsste genau den gleichen Aufwand wie vorher betreiben.
7: Das sieht Kai Hamann vom Landesjagdverband ganz anders. Für ihn sind es längst viel zu viele Wölfe in Brandenburg. Weit über 1000 schätzt er. Und deshalb komme mittelfristig nur eine Abschussquote oder eine Obergrenze in Frage.
17: Der Wolf ist in einer Anzahl in Brandenburg zu Hause, wo eine normale Bejagung an der aktuellen Bestandssituation nichts ändern wird. Möglichkeiten der Bejagung müssen in Zukunft natürlich sein, dass wir eine reguläre Jagdzeit haben, wo der Wolf bewirtschaftet wird. Und wir müssen auch weiterhin darüber nachdenken und darüber reden, eine Obergrenze für den Wolf in Brandenburg festzulegen.
7: Dem erteilt Brandenburgs Umweltministerin Hanka Mittelstädt von der SPD zumindest vorerst eine Absage. Derzeit erarbeitet sie gemeinsam mit den verschiedenen Verbänden den Wolfsmanagementplan.
18: Von der Quote sehe ich in der Tat erstmal ab. Es geht hier um die Berechnung des Erhaltungszustandes und wir haben bestimmte Wölfe dann frei und in der Uckermark das Problem und in Elbe-Elster werden sie geschossen oder entnommen. Und das ist eben das Problem, dass wir dann keine Flexibilität mehr haben an der Stelle.
7: Deshalb sollen Wölfe erstmal nur da schnell entnommen, also geschossen werden, wo sie Schaden bei Weidetieren angerichtet haben. Jens Schreinicke, der Wolfsbeauftragte des Brandenburger Bauernverbands, ist trotzdem skeptisch, ob das auf Dauer reicht.
19: Wenn wir den Wolfsbestand, den wir haben, weiter so aufwachsen lassen, dann müssen wir auch immer mehr Herdenschutz betreiben. Wir müssen natürlich Monitoringkosten auf Landesebene, muss man betrachten. Die Frage ist, ob die Gesellschaft bereit ist, auf Dauer Kosten zu übernehmen für eine Tierart, die geschützt ist, wo wir doch andere Baustellen finanzieller Natur haben.
7: Schäfer Felix Körner im Fläming wäre ganz klar dafür. Er will zeigen, dass ein Miteinander mit dem Wolf möglich ist, wenn man die Weidetiere gut vor ihm schützt.
13: Schutz ist wirklich nur Herdenschutz und nichts anderes.
22: Das sagt Schäfer Felix Körner im Beitrag von Landespolitikreporterin Amelie Ernst. Und wo wir gerade bei Problemtieren sind, da haben wir in der Region jetzt einen Zuwanderer, die asiatische Hornisse. Diese Hornisse gilt als Gefahr für die Artenvielfalt und gefährdet vor allem Honigbienen. Deswegen wurde jetzt in Eisenhüttenstadt entschieden, ein Nest an einem Bürogebäude musste weg. RBB-Reporterin Martina Rohlke hat die Aktion der Fachleute beobachtet.
20: Sie sind völlig vermummt, dicker Overall, große Handschuhe und ein Helm mit Gittervisier. Die Experten des Vereins der Wespenberater Brandenburgs. 2 erfahrene Mitarbeiter sind mit dem Hubwagen der Feuerwehr auf dem Weg ganz nach oben. Ihre Mission heute, ein Wespennest entfernen, aber nicht irgendeins, sagt Holger Ackermann, Sprecher des Imkerverbandes Brandenburg.
21: Wir haben hier die erste asiatische Hornisse und wir versuchen die erfolgreich zu bekämpfen. Das heißt, die ist bei uns hier Gott sei Dank noch nicht etabliert und das versuchen wir zu verhindern.
20: Und das mit großem Besteck, denn die eingewanderte asiatische Art ist nicht ungefährlich.
21: Also Sicherheit geht vor und wir haben Erfahrungen sammeln müssen können in Deutschland und viele Kollegen haben gesagt, nee, die sind so aggressiv am Nest, dass man sich da sehr gut schützen sollte.
20: Nicht nur das Stechen ist ein Problem. Die neue Art hat noch ganz andere Waffen parat.
21: Die haben ziemlich scharfe Mundwerkzeuge, kräftige Mundwerkzeuge und so einen normalen Baumwollstoff, den schaffen die durchzubeißen.
20: Sogar die Anzüge der Experten müssen wirklich dick und undurchlässig sein, denn die asiatische Hornisse kriegt alles kurz und klein. Deshalb versuchen die Mitarbeiter des Wespenberatervereins, die Tiere einzufrieren. Nach 2 Tagen sollen sie dann tot sein. Denn die große Gefahr besteht darin, dass sich die Art weiter ausbreitet und dann tötet sie unsere einheimischen Bienen und frisst sich in den Obstplantagen durch, sagen die Wespenexperten auf der Leiter.
0: Ja, wir machen das Loch mit Rasierschaum zu, dann schneiden wir das Nest ab und die restlichen Tiere, die frei rumfliegen, saugen wir mit dem Staubsauger ab.
20: Bis jetzt alles erfolgreich. Die eingewanderte asiatische Hornisse in Eisenhüttenstadt ist beseitigt. Allerdings soll es bereits weitere Nester im Westen Deutschlands geben.
22: Die asiatische Hornisse hat es also bis nach Brandenburg geschafft, kurzzeitig zumindest. Aus Eisenhüttenstadt war das Martina Rolke. 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
3: A10 westlicher Berliner Ring Richtung Dreieck-Havelland. Zwischen Großkreuz und Vöben gibt es Stau an einer Baustelle. Rechnen Sie zurzeit mit 25 Minuten mehr. Dann Vorsicht auf der südlichen A10 in Richtung Dreieck-Spreeau. Die Ausfahrt Königs Wusterhausen ist gesperrt. Ein defektes Fahrzeug blockiert die Verzögerungsspur. Im Landkreis Ostprignitz-Ruppin ist die B122 nach einem Unfall zwischen Köpernitz und Rheinsberg weiterhin voll gesperrt. In Berlin läuft es recht entspannt. Es dauert aber ein paar Minuten länger auf dem Stadtring A100 in Richtung Treptow zwischen Weckstraße und Albuinstraße. Außerdem auf der A111 stadteinwärts ab Schulzendorfer Straße im Tunnel. Dort blockiert ein Fahrzeug die rechte Spur. Ein weiteres defektes Fahrzeug steht im Tunnel Ortskern Tegel stadtauswärts. Auch hier ist die rechte Spur deshalb blockiert. Außerdem gibt es heute Abend Bauarbeiten bei der S-Bahn. Von 22 Uhr bis Sonntag ist der S-Bahn-Verkehr auf der Stadtbahn zwischen Friedrichstraße und Zoo unterbrochen. Es gibt einen Ersatzverkehr mit Bussen. Betroffen sind die Linien S3, S5, S7 und S9.
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3: Um 18.31 Uhr mit Steve Neuwirth. Guten Abend. Die geplante Kabinettsumbildung hat bei der Opposition Kritik hervorgerufen. AfD und Grüne werfen Bundeskanzler Merz vor, mit seinen Personalplänen Chaos zu verursachen. Anlass sind die Äußerungen von Merz am Vormittag.
5: Es wird weitere Veränderungen im Bundeskabinett geben. Aber diese Entscheidungen brauchen nicht zuletzt angesichts der Sommerpause noch ein paar Tage und vielleicht auch mehr Zeit.
3: Bundeskanzler Friedrich Merz, CDU. Medienberichten zufolge plant Merz, sich von Verkehrsminister Schnieder zu trennen. Bestätigt ist, dass Gesundheitsministerin Waken Kanzleramtschefin werden soll. Als neuer Gesundheitsminister ist der bisherige CDU-Generalsekretär Linnemann vorgesehen. In Berlin erfüllen 17 Parteien alle Voraussetzungen und sind zur Abgeordnetenhauswahl im September zugelassen. Das hat Landeswahlleiter Bröchler am Vormittag bekannt gegeben. Dazu gehören alle Parteien, die bereits jetzt im Landesparlament vertreten sind. Demnach sind 4 Parteien gescheitert, darunter die Piraten und die Freien Wähler. Sie können damit keine Kandidatinnen und Kandidaten für das Abgeordnetenhaus aufstellen. Bei russischen Raketenangriffen auf die Ukraine hat es erneut viele Tote gegeben. Nach Angaben ukrainischer Behörden starben mindestens 10 Menschen, fast 100 weitere wurden verletzt. Aus Kiew Stefan Lag.
9: Nach ukrainischen Angaben feuerte Russland 3 ballistische Raketen und 2 Hyperschallraketen in Richtung Kiew ab, bei Butscha. Dort schlug mindestens eine Rakete auf einem Gelände ein, auf dem nach Angaben von Behörden und Branchenvertretern eine Veranstaltung der ukrainischen Rüstungsindustrie stattfand. Präsident Selenskyj erklärte über Telegram, Rettungskräfte seien vor Ort im Einsatz. Die genauen Umstände des Angriffs würden derzeit untersucht.
3: Die Waldbrände in Spanien und Frankreich breiten sich weiter aus. Spanische Behörden haben für Madrid und eine benachbarte Provinz den Notstand ausgerufen. Im Süden Frankreichs an der Atlantikküste ist nach Regierungsangaben eine Fläche von der Größe der Hauptstadt Paris vernichtet worden. Insgesamt mussten 63.000 Menschen ihre Häuser oder Urlaubsorte verlassen.
4: Jürgen Klopp wird neuer Bundestrainer der Fußballnationalmannschaft. Das hat der Deutsche Fußballbund am Vormittag offiziell mitgeteilt. Klopps Vertrag mit dem DFB beginnt den Angaben zufolge am 15. August und läuft bis zur WM 2030. Wie der Verband außerdem mitteilte, soll der frühere Nationalspieler Mertesacker neuer DFB-Geschäftsführer Sport werden. Er übernimmt den Posten zum 1. Januar. Soweit die Nachrichten. 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Das Wetter. Am Abend bleibt es heiter. In der Nacht wird es dann oftmals klar. Später kann es auch Nebel geben. Die Temperaturen gehen runter auf 13 bis 8 Grad. Zurzeit in Berlin-Marzahn noch 22, Strausberg 23 Grad. Morgen nach Norden hin einige lockere Wolken, sonst viel Sonne und blauer Himmel. Und das bei 27 bis 30 Grad. Die Zeit 18.34 Uhr.
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6: Ich bin Clemens Schulze. Ich grüße Sie. Massentourismus ist für manche Regionen ein sicheres Standbein, um auch in konjunkturell schwierigen Zeiten gut Geld zu verdienen. Aber er hat auch Schattenseiten und belastet bisweilen Einheimische und Infrastruktur. Heidi Radwilas aus der ARD-Finanzredaktion hat sich Konzepte gegen den Massentourismus angeschaut.
8: Overtourism, zu Deutsch übermäßiger Tourismus, heißt das Phänomen, das Professor Thorsten Kirstges von der Jade-Hochschule in Wilhelmshaven so definiert.
10: Overtourismus heißt einfach, dass wir zeitweise eine Destination durch zu viel Tourismus überlasten. Das passiert dann, wenn man mehr negative als positive Auswirkungen spürt.
8: Solche negativen Auswirkungen können beispielsweise sein: Das Leben wird auch für die Einheimischen teurer. Werden auch Privatwohnungen als Ferienunterkünfte vermietet, bekommen Einheimische schwerer eine Wohnung oder die Mieten werden sehr kostspielig. Außerdem, die Umwelt wird belastet, es gibt mehr Dreck und Müll und das soziale Klima leidet. Thorsten Kirstges.
10: Wir sprechen dann von der Überfremdung, dass die Einheimischen sich gar nicht mehr heimisch fühlen unter den ganzen Touristen.
8: Viele Menschen reisen mehr als früher. Und sie bekommen nicht nur durch die allgemeinen Medien wunderschöne Orte präsentiert, sondern immer häufiger auch durch die brandheißen Tipps von Social-Media-Influencern.
12: Wo einfach beliebte Orte, vielleicht auch durch einen Post von einem Instagrammer, plötzlich auf der touristischen Landkarte erscheinen und die Infrastruktur das überhaupt nicht mehr bewältigen kann.
8: Sagt Professor Harald Zeiss, Direktor des Instituts für Tourismusforschung der Hochschule Harz. Hält der Touristenstrom an, sind Extrazahlungen für manche die Lösung. So müssen Tagestouristen zum Beispiel zum Besuch von Venedigs Altstadt seit vergangenem Jahr an belebten Tagen bis zu 10 Euro zahlen. Dass das die Touristenströme deutlich abschwächt, bezweifeln viele Experten. Aber solche Gelder dienten dem Erhalt der Attraktionen. Und sie seien nicht neu. So zahlten Touristen vielerorts seit Jahrzehnten die sogenannten Kurtaxen, sagt Harald Zeiss.
12: Dass sich auch einzelne Gemeinden das nutzen, um zum Beispiel Gelder zu erwirtschaften, die vielleicht nicht zum Erhalt der Attraktion dienen, sondern letztendlich in die Kasse der Gemeinde geht, das ist auch absolut nachvollziehbar und legitim.
8: Wenn Tourismus aus dem Ruder laufe, sei die Politik vor Ort gefragt, meint Harald Zeiss und nennt Amsterdam als positives Beispiel. Es fließe nicht nur mehr Geld in die Stadt durch höhere Übernachtungsgebühren, sondern Amsterdam erlaube weniger Kreuzfahrtschiffe, verbiete die Eröffnung weiterer Touri-Geschäfte, habe City Ranger, die auch das Verhalten von Touristen im Auge behalten sollen.
12: Man sieht, wenn man dort durch die Straßen geht, auch Plakate, wo ganz normale Menschen abgebildet sind und drunter steht, ich lebe hier, bitte respektiere das.
8: Auch mit solchen weicheren Maßnahmen könne man den Tourismus so steuern, dass er wieder erträglich werde.
6: Aus Frankfurt am Main, Heidi Radwilas über das Phänomen Massentourismus. Bei Volkswagen kriselt es weiter. Der Autokonzern ist gezwungen zu sparen, doch nicht nur bei VW klemmt es, auch andere Autohersteller stehen unter Druck. Aus Frankfurt am Main mehr dazu von Claudia Werle.
14: Der VW-Konzern steckt in einer tiefen Krise. Die Absatzzahlen brechen weg, die Gewinnmargen ebenso. Dies alles auf Managementfehler zurückzuführen, wäre zu kurz gegriffen. Denn Konkurrenten wie Porsche, BMW oder Mercedes-Benz geht es ähnlich. Nun ist Sparen angesagt. Allein bei VW stehen Berichten zufolge weltweit bis zu 100.000 Arbeitsplätze auf der Kippe. Werke sollen geschlossen, Teile der Produktion ins Ausland verlagert werden. Die Folgen sind gravierend für ganze Regionen, denn viele mittelständische Unternehmen und Dienstleister sind eng mit den Autobauern verwoben, sagt Beatrix Keim. Sie ist Direktorin beim Center Automotive Research.
1: Weniger Volumen bei den Herstellern bedeutet eben auch weniger Volumen bei den Zulieferern. Die müssen auch sparen, also fallen hier auch wieder Jobs weg. Aber das geht natürlich, jede Region hat Restaurants, hat Schulen, Tagesstätten, Vereine, Sponsorships hier. Das alles wird hier mehr beeinträchtigt, wenn die Menschen wegfallen, die das alles eigentlich gebraucht haben.
14: Genau deshalb beobachten Ökonomen wie der Präsident des Münchner IFO-Instituts solche Entwicklungen mit Sorge. Wenn die Industrie schrumpft, ohne dass neue, hochproduktive Branchen entstehen, dann sei der Wohlstand in Gefahr, wird befürchtet. Verlieren viele Menschen ihre Jobs, dann führt das zu einem spürbaren Kaufkraftverlust für die gesamte Wirtschaft in der Region. Die Krise in der Automobilindustrie hat noch weitere Folgen, über die viel seltener gesprochen wird. Da geht es um die Sozialpartnerschaft. Thorsten Schulten leitet das Tarifarchiv beim Wirtschafts- und Sozialwissenschaftlichen Institut in der Hans-Böckler-Stiftung.
15: Und da hat man momentan den Eindruck, dass einige der Automobilunternehmen eher ein bisschen mit dem Kopf durch die Wand rennen, wenn ich das mal so salopp formulieren darf, indem sie ganz massive Forderungen formulieren und auf die Interessen der Beschäftigten aber da relativ wenig Rücksicht nehmen.
14: Und es geht noch weiter. Wenn über Entlassungen im großen Stil gesprochen wird, dann führt das dazu, dass Gewerkschaften Mitglieder verlieren.
15: In dem Fall ist ja die zuständige Gewerkschaft IG Metall, wo man diesen Mitgliederverlust auch sieht. Und das schwächt natürlich eine Organisation am Ende, wenn sie gerade in ihren Kernbereichen massiv an Mitgliedern verliert.
14: Konstantin Gall, Autoexperte vom Beratungsunternehmen EY, fordert jetzt so etwas wie einen Marshallplan, also ein Wirtschaftsförderungsprogramm, um der Branche wieder auf die Beine zu helfen. Und da sieht er auch die Politik in der Pflicht.
16: Das erfordert Flexibilisierung bei Arbeitszeitmodellen, Flexibilisierung bei der Anpassung und auch dem Reskilling von entsprechenden Mitarbeiterschaften.
14: Die Autoindustrie hat eine Zukunft, glaubt Gall. Nur wird die Branche anders dastehen und anders agieren, als das bislang der Fall gewesen ist.
22: Krise bei Volkswagen und Co. aus der ARD-Finanzredaktion berichtete Claudia Werle.
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22: Im Studio Clemens Schulze. Willkommen. Chips, Gummibärchen, Schokolade. Wir wissen ganz genau, dass das nicht gut für uns ist und essen es trotzdem. Warum fällt es uns so schwer, ungesunde Ernährungsgewohnheiten umzustellen? Warum greift man nach 2-3 disziplinierten Tagen doch wieder zur Schokolade? Mit solchen Fragen beschäftigt sich die Psychologin und Hirnforscherin So-Jung Park. Sie ist Professorin an der Charité und leitet die Abteilung Neurowissenschaft der Entscheidung und Ernährung am Deutschen Institut für Ernährungsforschung Potsdam-Rehbrücke. RBB-Gesundreporterin Anna Korwes hat im April ausführlich mit ihr gesprochen. Das Vis-à-vis hören Sie hier nochmal.
23: So-Jung Park, schön, dass Sie hier sind.
24: Ja, vielen Dank. Also ich habe da so eine Schwäche, ja. Spätabends, kurz vorm Schlafengehen, löffle ich ziemlich viel kalte Milch, packe da noch Unmengen an Kakaopulver rein. Das löffel ich dann locker einen halben Liter und dann gehe ich ins Bett und bereue es sofort, weil mir die kalte Milch im Magen liegt und der Zucker im Kakao mich so ein bisschen unruhig schlafen lässt. Hab mir zigmal Besserung vorgenommen und bin jedes Mal gescheitert. Warum mache ich das?
25: Wir essen ja offensichtlich heutzutage nicht, weil wir Hunger haben oder weil wir Nahrungsmangel haben, sondern weil wir vielleicht auch Essen mit vielen anderen Sachen verbinden. Das könnte Geborgenheit oder Komfort bedeuten oder dass ich abends nochmal mir was Gutes antun will. Und abends ist es auch so, dass man impulsiver wird, eher zu drastischere Entscheidungen geneigt ist. Und da kann es sein, dass man plötzlich Heißhunger auf was Süßes bekommt oder noch was Fetthaltiges oder dass man noch mal im Kühlschrank reingucken muss.
24: Aber wie kommt diese Entscheidung zustande? Also wie funktioniert dieses Wechselspiel zwischen Körper und Geist in dem Fall?
25: Es ist so, dass unser Körper und Gehirn natürlich noch an das Leben gewohnt ist, was wir vor langer, langer Zeit geführt haben, wo wir noch nach Essen jagen gegangen sind oder Sachen gesammelt haben. Das heißt, dass unser Körper und Gehirn komplett darauf ausgelegt ist, Essen zu beschaffen. Es will immer planen können, wann kommt das Essen, wie kommt das Essen, was für Essen ist das, muss ich noch weiterlaufen. Das heißt, dass unsere Essverhalten gewohnheitsgetrieben sind oder gelernt ist. Wenn Sie sagen, okay, abends muss ich das immer machen, das ist ja auch so eine Routine oder Ritual. Ihr Körper weiß ganz genau, um 9 Uhr kommt diese Milch mit Kakaopulver. Und es bereitet sich vor. Kurz vor 9, wir müssen jetzt alle Hormone bereitstellen, weil gleich kommt es. Und wehe, da kommt kein Milch und kein Kakao. Da werden alle Alarme aktiviert. Hallo, hallo, wo ist denn mein Milch und Kakao? Aber wenn es uns gelingt, unserem Körper ganz genau zuzuhören, dann signalisiert er uns ja eigentlich perfekt, was wir wirklich brauchen, was gut für uns wäre. Wir werden hangry, ne, wenn wir nicht genug gegessen haben. Wenn wir dringend Wasser brauchen, werden wir durstig. Wir haben Appetit auf Salz, wenn wir viel geschwitzt haben. Das funktioniert ja eigentlich super, dass unser Appetit uns steuert.
7: Es ist so, dass wir ganz häufig denken, unser Körper weiß doch, was es braucht. Ich frage mich manchmal, tut er das? Weil wir leben ja in unserer Gesellschaft, ich sage jetzt mal im Überfluss, was an Lebensmittel betrifft. Ich glaube, was wir verspüren als das Bedürfnis vom Körper, ist genau dieser gelernte Signal. Was essen Sie denn? Wenn Sie es gewohnt sind, zu jedem Mittag einen ganz großen Teller an Pasta zu essen, dann wird der Körper auch darauf einstellen und sagen, okay, gleich kommt Riesenladung an Kohlenhydrate, wir müssen ganz viel Insulin bereitstellen und so weiter und so fort. Unser Körper weiß, aber das ist gesteuert dadurch, was wir eigentlich essen.
24: Aber so eine gewisse Grundversorgung brauchen wir ja natürlich schon, ne? An Salzen, an Flüssigkeit etc.
7: Also es ist so, dass bestimmte Mangelzustände, zum Beispiel wenn wir längere Zeit sehr wenig Protein gegessen haben,

0: leben wir nicht mehr im Wildnis, sondern wir leben in einer ziemlich künstlichen Gesellschaft. Ich gehe nicht mehr jagen, ich gehe im Supermarkt und kaufe auch zum Teil Lebensmittel, die ich nicht weiß, was da alles drin ist. Vielleicht sind da Geschmacksstoffe dazugekommen. Das heißt, mein Körper und Kopf ist nicht mehr ganz sicher, ob dieser Geschmack zu dieser Nährstoffe führt.
1: Mhm.
0: Weil das ist jetzt verschoben.
1: Mhm.
0: Ja. Und daher ist es sehr schwierig zu sagen, der Körper weiß, was er braucht. Die Studienlage ist da auch nicht ganz eindeutig.
1: Jetzt sind ja auch viele Lebensmittel extra so entwickelt, dass wir noch mehr davon essen wollen, auch wenn es uns physiologisch betrachtet gar nicht so gut tut. Also wie stark manipulieren solche Produkte auch neurologisch?
0: Ja, es ist so, dass Essen generell sehr verhaltensgesteuert wird. Das heißt, ich habe Hunger. Ich rieche einen wunderbaren Geruch von Brot, warmes, frisch gebackenes Brot.
1: Mm. Und oh ja, ich weiß, was Sie meinen.
0: Und plötzlich dieses wohlige Gefühl und ich drehe mich in die Richtung um und ich muss mich in die Richtung bewegen. Also es ist sofort mit Verhalten assoziiert. Ja, ich rieche was, ich schmecke was und ich muss noch mehr davon nehmen. Und dadurch ist Essen sowieso ein bisschen gefährdet, suchtartige Verhalten auszulösen. Und natürlich gibt es bestimmte Sachen, so wie Geruch. Ne? Da kann man viel mit Geschmacksstoff arbeiten oder auch viel mit Belohnungssignalgebendes, zum Beispiel Süß-Fett-Kombination. Die sind besonders belohnend für uns. So ein richtig dicke Schokomuffin. Solche Lebensmittel gibt es in der Natur eigentlich nicht.
1: Sie hören das Vis-à-vis im RBB 24 Inforadio. Heute mit Soyoung Park, die neurowissenschaftlich und psychologisch erforscht, wie wir unsere Ernährungsentscheidungen treffen. Jetzt gibt's ja aber auch die Rückkopplung. Wir haben gerade darüber gesprochen, wie unser Verhalten bestimmt, was wir essen. Aber was ich esse, bestimmt wiederum auch, wie ich mich fühle und auch verhalte. Das ist was, was Sie erforschen. Haben Sie da mal ein Beispiel für uns?
0: Ja, wir sehen in unseren Studien und auch in vielen anderen Studien, dass unsere Ernährung ziemlich sofortige Auswirkungen auf unser Wohlbefinden, aber auch unser Verhalten steuert. Wir beobachten, dass wenn wir mehr Protein zu uns nehmen, dann verändert sich Tyrosinspiegel im Blut. Das ist eine Aminosäure. Und das Spannende an Tyrosin ist, dass das mit Neurotransmitter Dopamin im Gehirn gekoppelt ist.
1: Mit diesem Glückshormon.
0: Ja, dieser Neurotransmitter ist sehr wichtig für Belohnung, aber auch Verhaltenssteuerung. Und dadurch, wir beobachten in unseren Studien, dass tatsächlich dieser Tyrosinanstieg nach dem Proteinaufnahme unsere Hirnfunktion verändert, aber auch Menschen sich anders verhalten. Ein und derselbe Mensch hat einmal mehr Protein gegessen und der verhält sich anders.
1: Toleranter.
0: In dem Fall toleranter, ja.
1: Entspannter. Gibt es da auch so eine Erkenntnis zu Kohlenhydraten, die ich immer so in mich reinschaufle?
0: Kohlenhydrate führt dazu, dass wir mehr Tryptophan im Blut haben. Das ist Vorläufer von Serotonin.
1: Und das ist doch eigentlich auch ganz gut. Das ist ja doch das Zufriedenheitshormon.
0: Ja, das ist auch gut. Und lustigerweise sind die beiden komplementär. Also Dopamin und Serotonin, wir brauchen beides in unserem Gehirn. Und deshalb tue ich mich immer sehr schwer, wenn Leute fragen, soll ich dann ganz viel Kohlenhydrate essen oder ganz viel Protein essen? Sag ich, naja, wenn wir mehr Protein essen, müssen wir weniger Kohlenhydrate essen und andersherum. Und wenn wir das immer machen, dann würden wir Mangelerscheinungen haben, auf der anderen Seite, ja. Mehr zum Beispiel Tyrosin, dann weniger Tryptophan fürs Gehirn und andersherum. Deshalb empfehle ich immer, versuchen Sie einfach reichhaltig und divers und abwechslungsreich zu essen, weil das Gehirn braucht alle diese Nährstoffe.
1: Sie haben ja auch eine Woche lang Menschen ihr Essen via App protokollieren lassen.
0: Ja.
1: Gab es da was an den Ergebnissen, was Sie besonders überrascht hat?
0: Ja, das war sehr spannend. Wir haben in der Tat 2 Wochen lang in der Pandemie, während der Lockdown, das war die 2. Lockdown, die Stimmung war im Keller. Und da war das so, dass wir beobachten wollten, was essen die Menschen und was hilft denen eigentlich. Und was wir beobachten, ist sehr, sehr spannend, dass Gemüse und Obst zuvor tatsächlich Menschen, deren Stimmung und Wohlbefinden steigert.
1: Aber eher langfristig gesehen, oder?
0: Nein,
1: auch
0: in
1: kurzfristig?
0: Dieser Zeit, in dieser Zeit, ja.
1: Mhm.
0: Ganz kurzfristig.
1: Hätte ich jetzt eher auf Schokolade gesetzt.
0: Ja, sehr gut. Nein, das war nicht der Fall. Ich glaube, einerseits, worauf Sie eingehen, ist sogenannte Comfort Food. Zum Beispiel, ich hatte jetzt einen ganz langen, anstrengenden Tag. Ich komme nach Hause, schmeiße mich auf die Couch und ich muss jetzt eine riesen Tafel Schokolade essen. Ja, das fühlt sich voll gut an. Und das ist ja so eine Art Belohnung. Andererseits, eine andere Art, darüber nachzudenken, ist, okay, ich habe jetzt so viel Energie ausgegeben, mein Kopf braucht jetzt ganz viele frische Nährstoffe. Ich mache hier mal ganz großen Rohkostteller mit Früchten und gebe jetzt nochmal mein Gehirn was ganz Gutes, ne?

0: Also das würde auch funktionieren. Klingt jetzt für mich, also ich springe jetzt nicht sofort darauf an, statt zur Schokolade zu dem Rohkostteller zu greifen, beziehungsweise mir den erstmal mühsam zu schnippeln, aber es würde vom Effekt her aufs Gleiche rauskommen.
1: Wenn es darum geht, ich will mir was Gutes tun, ich will meinen Körper und Gehirn versorgen, dann wäre das eigentlich, was es tut, dass es Gutes ins System gibt, weil wir bestehen eigentlich aus dem, was wir essen.
0: Und wie komme ich denn da jetzt hin? Wie komme ich zum Rohkostteller statt zur Schokolade? Wie kann ich diese Gewohnheiten ändern und meine emotionalen Gelüste mit dem, was ich wirklich brauche fürs Wohlbefinden, deckungsgleich kriegen?
1: Ja. Ich glaube, es gibt ein paar Missverständnisse, was Essen betrifft. Viele Leute fragen mich und sagen, was soll ich denn essen? Soll ich Grünkohl essen? Soll ich Blaubeeren essen? Essen ist keine Medikation. Und erstmal ist es vielleicht ganz gut, überhaupt bewusst zu werden, sag mal, gibt es sowas wie eine große Milch mit Kakao, was ich mir immer wieder gebe? Wieso brauche ich das? Braucht mein Körper das? Was gebe ich denn mir für ein Gefühl? Und das ist Schritt für Schritt zu kompensieren, das heißt ersetzen. Machen Sie das doch, aber vielleicht lassen Sie doch mal nächstes Mal einen Löffel weniger Kakao drin. Oder mal mit Wasser. Oder
0: also kleine Schritte.
1: Kleine Schritte und großzügig mit sich sein. Weil was die Studienlage zeigt, ist, dass all diese restriktive Diäten gar nicht funktionieren.
0: Und wie lange brauche ich denn für so eine Umgewöhnung? Ich glaube, beim Yoga heißt es, es braucht 40 Tage, um eine Gewohnheit zu ändern. Nach 90 ist die stabilisiert und nach 100 noch was, ist die dann auch verinnerlicht? Also gibt es da Erkenntnisse aus der Psychologie?
1: Ja, so eine Gewohnheit umzusetzen dauert natürlich. Andererseits ist es auch ein bisschen abhängig von, wie Sie das machen. Zum Beispiel, ich finde, Mittagessen ist so eine Mahlzeit, was man sehr gut umstellen kann, weil man hat begrenzte Zeit, man hat begrenzte Möglichkeit. Ich kann jetzt nicht rausgehen und alle möglichen Restaurants durchprobieren. Das heißt, ich muss Essen mitbringen und dann bringe ich das gesunde Essen, was ich so jetzt nicht selber aussuchen würde. Aber ich bin gezwungen, das zu essen, weil ich habe jetzt einfach keine andere Alternative. Machen Sie das doch mal ein paar Wochen und dann schauen wir mal, ob Sie das wirklich so doll vermissen, was Sie hätten sonst anderes gegessen.
0: Aber es gibt jetzt nicht so eine fixe Regel, es dauert so und so lange.
1: Nee, das ist ja ganz individuell, würde ich sagen.
0: Okay. So-Jung Park, vielen Dank für das Gespräch.
1: Vielen Dank.
2: Die Psychologin und Hormonforscherin So-Jung Park war das im ausführlichen Gespräch mit RBB-Gesundreporterin Anna Korwis. Sie hörten eine Wiederholung des Gesprächs aus dem April.
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2: Die Siedlung der Berliner Moderne, das ist die Bezeichnung für 6 Berliner Wohnsiedlungen, die seit 2008 Weltkulturerbe sind. Dazu gehört zum Beispiel die Hufeisensiedlung in Neukölln oder die Weiße Stadt in Reinickendorf mit ihrem Brückenhaus. Und jetzt gibt es die Chance, dass aus den 6 Berliner Weltkulturerbesiedlungen 7 werden. Die Waldsiedlung in Zehlendorf könnte dazukommen. Darüber berät das UNESCO-Welterbe-Komitee gerade in Busan. Wie stehen die Chancen? Darüber hat meine Kollegin Sabine Dahl mit RBB Architekturexperte Nikolaus Bernau gesprochen. Und zuerst hat sie ihn gefragt, die Berliner Waldsiedlung ist die eines UNESCO-Welterbetitels würdig?
4: Ja, unbedingt. Und zwar gerade in Ergänzung zu den anderen 6 bereits eingetragenen Städten, weil sie wirklich was ganz, ganz Besonderes ist. Sie war übrigens zumindest seit den 1980er Jahren nicht der Hufeisensiedlung, auch die berühmteste der Siedlungen, also ist 2008 vor allem aus formalen Gründen nicht mit eingetragen worden von vornherein. Und der Grund ist ganz einfach. Es sind nämlich erstens sehr unterschiedliche Wohnungstypen dort zu erleben. Einmal Apartments in so ganz, ganz langgestreckten Riegelbauten, aber eben auch in relativ kurzen, einzelstehenden Wohnblöcken und dann vor allem diese 5 Meter breiten Reihenhäuser mit phänomenal ausgeklügelten Grundrissen, vor allem in den Wohnungen von Bruno Taut, wo zum Beispiel der Balkon wirklich zum Zentrum der Wohnung wird und dann eben dieses weltberühmte Farbenkonzept, also kalte Farben nach Norden, warme Farben nach Süden, jedes Fenster kriegt eine eigene Farbengliederung, jede Tür etc., sodass man die Häuser auch gut erkennen kann. Das ist auf jeden Fall ein super Kandidat fürs Welterbe.
5: Wir haben einige Bewohner befragt und die fürchten, dass durch den Welterbestatus die Miete steigt oder der Tourismus da überhand nimmt. Du hast die anderen Welterbesiedlungen ja schon erwähnt, zum Beispiel die Hufeisensiedlung. Haben sich solche Befürchtungen dort bewahrheitet?
4: Nein, überhaupt gar nicht. Also das liegt auch ganz einfach erstens daran, dass es ein sehr, sehr ausgefeiltes deutsches Mietrecht gibt, dass also die Steigerung von Mieten nur nur aufgrund eines neuen juristischen Status schlichtweg verbietet. Und der Welterbestatus verändert ja auch gar nicht das Mietrecht in irgendeiner Form. Das ist das eine. Das zweite ist, der Tourismus hat sich auch in den anderen Siedlungen nur sehr bedingt stärker entwickelt. Klar, er war vorhin schlichtweg nicht vorhanden. Das heißt, jetzt gibt es ihn. Und insofern gibt es auch tatsächlich eine Steigerung. Aber das sind dann doch Leute, die sich sehr interessieren und die im Normalfall auch sehr zurückhaltend und sehr vorsichtig sind. Also ich sehe da diese Befürchtungen sehr zurückhaltend. Sagen wir es mal so. Ich glaube, da wird gar nicht so viel Dramatisches passieren.
5: Ich höre sehr viel Euphorie bei dir raus. Also wie schätzt du das ein? Welche Chancen hat die Waldsiedlung auf den Welterbetitel? Welche Chance hat sie bei der UNESCO?
4: Na, der Antrag ist auf jeden Fall mal ganz, ganz hervorragend. Das muss man immer wieder konstatieren. Er ist einfach sehr gut ausgearbeitet und es gibt einfach sehr, sehr viele Gründe, warum gerade diese Siedlung auch als Ergänzung zu den anderen Siedlungen, bei denen eben zum Beispiel diese Vielfalt von Wohnungstypen gar nicht vorhanden ist oder dieses raffinierte Farbkonzept, warum sie als Ergänzung dazu getragen werden sollte. Die andere Frage ist natürlich die, ist die UNESCO jetzt gerade bereit, Deutschland solch ein freundliches Geschenk zu machen? Denn es ist ein Geschenk, ganz klar. Die UNESCO vergibt damit eine Ehre. Das ist ja nicht mit Geld verbunden oder sowas. Und Deutschland hat sehr viele Kritiker in der UNESCO inzwischen, vor allem seine Haltung im Palästina-Israel-Konflikt wegen. Das heißt, seine Position, die ja doch aus der internationalen Perspektive sehr weich erscheint gegenüber einer Kritik von Israels Besatzungspolitik im Westjordanland oder dem Krieg in Libanon oder dem Krieg gegen den Iran, da wird möglicherweise an dieser Stelle nachgezogen werden, weil es eben ein weicher Punkt ist. Da kann man mal sagen, Leute, machen wir jetzt noch nicht dieses Jahr, geht auch nächstes Jahr. Und wie wichtig die Palästina-Frage ist, kann man daran sehen, dass heute gleich 3 Welterbestätten eingetragen wurden in Palästina, um sie zu schützen vor den kriegerischen Aktivitäten Israels oder eben vor der Besatzungspolitik in Israel.
5: Und da könnte es dann darauf hinauslaufen, dass es Deutschland dann heute nicht bekommt. Oder jetzt die Tage, ich weiß gar nicht, wann die Entscheidung fällt.
4: Die Entscheidung wird voraussichtlich am Morgen des Montags fallen. Das ist dann in Busan, also bei uns ganz früh am Morgen, so etwa um 6, denkt man sich nach aktuellem Stand. Wobei die Welterbekommission ist nie genau vorherzusehen. Da kann man auch völlige Zeitverschiebungen sehen insgesamt. Ja, und letztlich, da muss man schlichtweg abwarten. Die Welterbekommission ist keineswegs vorhersehbar.
2: Die Chancen der Berliner Waldsiedlung, UNESCO-Welterbe zu werden. RBB-Architekturexperte Niklaus Berner war das im Gespräch. Die Sommerkomödie Im Oderbruch in Bad Freienwalde ist Kult. Seit 2003 bietet sie Theater für die Region und Kurgäste aus ganz Deutschland. Heute startet die neue Saison mit der 50er-Jahre-Revue Sing Baby Sing von Regisseur Matthias Raupach. Kulturreporter Volker Michael war bei einer Probe dabei.
6: Mutter Elfriede, Vater Ernst und Tochter Cornelia aus Wuppertal fahren das erste Mal in den Urlaub nach Italien. Über dieses Land und andere Sehnsuchtsorte gibt es ja eine Unmenge von Schlagern, Hits und Schnulzen der 50er Jahre. Matthias Raupach findet sie alle einfach gut.
7: Diese ganzen Sachen sind halt musikalisch so toll komponiert und Ohrwürmer, es werden alle hier rausgehen und die Zuckerpuppe pfeifen oder irgendeinen Song.
8: Die Zuckerpuppe auf der Bauchtanztruppe setzte sich auf meinen Schoß.
6: Regisseur Matthias Raupach spielt selbst mit. Als Vater Ernst muss er ganz schön aufpassen auf seine Tochter Cornelia, denn der hat Latin Lover Marco längst den Kopf verdreht. Sarah Laminger gibt den Teenager.
9: Ich glaube, das ist eine Handlung, die gerade sehr gut tut, weil so viel los ist in der Welt und es ist sehr fürs Herz und sehr heilsam.
6: Amore, amore. Mutter und Tochter sind sofort berauscht vom Flair Italiens. Am Ende lässt sich auch Vater Ernst alias Matthias Raupach noch zum Italien-Fan bekehren von der Musik. Raupach ist in Wriezen aufgewachsen und sieht keine Ost-West-Unterschiede, was die alten Schlager angeht.
7: Die Musik haben alle gehört. Die Musik der 50er Jahre ist von Ost und West. Meine Mutter, meine Eltern sind mit all diesen wunderschönen Songs und so groß geworden.
2: Sing Baby Sing in Bad Freienwalde. Die Premiere heute ist ausverkauft. Weitere Vorstellungen gibt's aber bis zum 23. August. Reporter Volker Michael berichtete.
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10: A10 westlicher Berliner Ring Richtung Dreieck Havelland. Zwischen Großkreuz und Vöben gibt es stockenden Verkehr. An einer Baustelle 10 Minuten länger dauert's. Im Landkreis Ostprignitz-Ruppin ist die B122 nach einem Unfall zwischen Köpernitz und Rheinsberg weiterhin voll gesperrt. Und Vorsicht auf dem Berliner Stadtring 100 Richtung Treptow zwischen Dreieck Neukölln und Sonderallee sind Menschen auf der Fahrbahn.
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1: Hier ist das erste deutsche Fernsehen mit der Tagesschau. Heute im Studio Jens Riewer.
2: Guten Abend, ich begrüße Sie zur Tagesschau. Wagen am Tor Linnemann. Bundeskanzler Merz hat am Morgen weitere Wechsel in seiner Regierungsmannschaft präsentiert. Gesundheitsministerin Wagen soll Chefin des Kanzleramts werden und Generalsekretär Linnemann ihr Nachfolger. Mehrere Medien hatten zudem berichtet, auch der Verkehrsminister solle ausgetauscht werden. Doch in der Pressekonferenz kündigte Merz nur an, es werde weitere personelle Veränderungen geben.
3: Diesen Morgen hat sich Friedrich Merz wohl etwas anders vorgestellt.
4: So.
3: Denn eigentlich sollte hier noch ein neuer Minister mehr stehen. Doch zunächst ist hier Nina Warken, bisher Gesundheitsministerin, als neue Kanzleramtsministerin, die erste Frau auf diesem Posten. Sie hatte gerade erst die Gesundheitsreform gemanagt.
4: Nina Warken ist zudem eine harte Verhandlerin. Das haben alle gemerkt, die mit ihr in den letzten Monaten zu tun hatten. Sie ist durchsetzungsstark und sie ist auch in den sicherheitspolitischen Themen zu Hause, die ja hier im Haus auch koordiniert werden.
5: Ich freue mich, den Reformkurs, den wir jetzt begonnen und gut auf den Weg gebracht haben, der Bundesregierung weiter voranzutreiben.
3: Mit Warken rückt eine Frau in den engsten Führungskreis um Merz. Immer wieder hatte es Kritik gegeben, dass überwiegend Männer den Kanzler beraten würden. Und dann Carsten Linnemann, bisher CDU-Generalsekretär. Er folgt Warken als Gesundheitsminister nach.
4: Wir müssen den Reformkurs beibehalten und dafür braucht es einen Minister, der standfest und reformwillig zugleich ist, auch im Gegenwind.
6: Mir ist bewusst, dass das eine große Aufgabe ist und deshalb, ja, gehe ich auch mit Demut diese Aufgabe an, aber auch mit großem Respekt.
3: Eine neue Aufgabe im Kanzleramt bekommt Philipp Amthor. Der 33-Jährige soll sich dort als Staatsminister um die Beziehungen zwischen Bund und Ländern kümmern. Nach übereinstimmenden Medienberichten wollte der Kanzler heute auch einen neuen Verkehrsminister vorstellen. Amtsinhaber Patrick Schnieder hatte seine Entlassung intern wohl schon angekündigt. Merz soll unzufrieden sein. Reformen beim Schienennetz und der Infrastruktur gingen zu langsam. Öffentlich sagt der Kanzler heute nur:
4: Es wird weitere Veränderungen im Bundeskabinett geben. Darüber werde ich zu gegebener Zeit Sie informieren.
3: Der wohl geplante Nachfolger von Schnieder, Fritz Günzler, hat nach Medienberichten im letzten Moment wieder abgesagt.
2: Der Koalitionspartner SPD unterstützt die jüngsten Personalentscheidungen von Bundeskanzler Merz. Man habe mit allen Beteiligten bereits in ihren bisherigen Positionen vertrauensvoll zusammengearbeitet, hieß es. Kritik kommt von der Opposition. Die Grünen werfen dem Kanzler vor, mit der Ankündigung weiterer Umbesetzungen neue Unruhe auszulösen. Besonders umstritten ist der Wechsel im Gesundheitsministerium.
7: Hier im Gesundheitsministerium soll Linnemann bald übernehmen. Es gilt als eines der schwierigsten Ressorts, das zudem mitten in mehreren Reformprojekten steckt. Noch vor einem guten Jahr am Tag der Regierungsbildung hätte Linnemann sich selbst nicht für eine gute Wahl gehalten.
6: Wenn Sie mich jetzt aufgestellt hätten, weiß ich nicht, als Gesundheitsminister wäre ich wahrscheinlich nicht erfolgreich gewesen. Die Leute hätten gesagt, warum wird der Gesundheitsminister, was hat er damit zu tun?
7: In der Opposition sehen das manche heute noch so.
8: Carsten Linnemann ist jemand, der bisher Geld gezählt hat als Volkswirt und keine Ahnung hat von Gesundheit. Deswegen kann es kein gutes Zeichen sein für die Patientinnen in diesem Land, dass er jetzt dafür zuständig ist.
9: Als Gesundheitsminister hat er noch keinerlei Spuren hinterlassen. Und es sind gigantische Aufgaben vor uns. Eben nicht solche Reformchen, wie wir sie gesehen haben, wo die Leute mehr zuzahlen müssen, wo die Beiträge sich erhöhen.
7: Ganz oben auf der To-Do-Liste des designierten Gesundheitsministers dürfte die überfällige Pflegereform stehen. Ende des Jahres wird er dann eine Strukturreform der Krankenkassen angehen müssen.
10: Frau Wagen hat ja bewiesen, auch sie war fachfremd, dass man durchaus viel bewegen kann, auch wenn man fachfremd reinkommt. Und vielleicht ist es auch ein Vorteil, manchmal von außen auf ein solches System zu gucken.
7: Der Chef des Spitzenverbands der gesetzlichen Krankenkassen hofft außerdem, dass mit dem Wechsel der bisherigen Gesundheitsministerin ins Kanzleramt das Thema Gesundheit dort mehr in den Blick genommen werden könnte als bislang.
2: Markus Preis in Berlin, schauen wir noch mal drauf, was da heute passiert ist. 2 statt 3 Minister wurden präsentiert. Wie sehr hat die Regierung diesen Neustart verpatzt?
11: Ja, man muss sich wirklich nochmal vor Augen führen, was da die in wenigen Tagen quasi wie im Zeitraffer abgelaufen ist. Samstag, Rücktritt von Jens Spahn. Da sah es so aus, als ob der Kanzler jetzt Führungsstärke zeigt. Neuer Schwung durch neues Personal. Jetzt, eine Woche später, steht er dann heute im Kanzlergarten und verkündet Namen, die in der Öffentlichkeit längst bekannt sind. Und dazu klappt der offensichtlich geplante Wechsel des Verkehrsministers nicht, weil der Nachfolger kurzfristig abgesagt hat, angeblich per SMS in der Nacht. Also von neuem Schwung und neuer Tatkraft ist da heute eher wenig zu spüren. Aber selbst wenn das alles reibungslos geklappt hätte, fragt man sich hier in Berlin, der Kanzler hat doch letzte Woche bei der Sommerpressekonferenz gerade noch gesagt, die Regierung habe Tritt gefasst. Warum müssen dann plötzlich Minister gehen?
12: Warum ist das alles so gelaufen?
11: Also eine Sache, die sich definitiv hier geändert hat, ist, zuletzt war diese Regierung sehr, sehr verschwiegen. Wenn man als Journalist zum Beispiel bei den jüngsten Reformplänen nachgefragt hat, dann haben alle ziemlich professionell hier geschwiegen. Jetzt bei den Personalfragen, da müssen die direkt Beteiligten, andere waren es ja nicht, Namen weitergegeben haben. Und das ist entweder ja nur Geschwätzigkeit in Anführungszeichen oder vielleicht sogar der Versuch, Merz auch ein bisschen schlecht aussehen zu lassen. Und ein zweiter Grund, warum das so schlecht gelaufen sein könnte, liegt sicher auch darin, dass man im Kanzleramt entweder die Kandidaten nicht genau genug gecheckt hat oder sehenden Auges Risiken eingeht. Also man ernennt mit Carsten Linnemann einen Gesundheitsminister, der noch vor einem Jahr im Fernsehen gesagt hat, er wäre sicher kein guter Gesundheitsminister. Und man rechnet mit Fritz Günzler als neuen Verkehrsminister, obwohl der am Ende dann auch selber sagt, ich bin dafür eher nicht geeignet.
12: Vielen Dank, Markus Preis in Berlin. Die Bundesregierung durfte die Aufnahmeprogramme für Afghanen nicht pauschal einstellen. Das entschied heute das Bundesverfassungsgericht. Zugrunde lag die Klage einer Afghanin. Sie hatte mit ihren beiden Kindern 2021 eine Aufnahmezusage erhalten, die aber Ende 2025 von der neuen Regierung zurückgenommen wurde. Nach dem Beschluss der Karlsruher Richter müssen individuelle Belange berücksichtigt und der Fall neu geprüft werden. Die Ukraine hat Russland erneut mit hunderten Drohnen angegriffen. Ziel waren unter anderem Logistikzentren des größten russischen Online-Versandhändlers Wildberries, wie hier bei St. Petersburg. Der Konzern wurde bereits zum dritten Mal innerhalb von einer Woche getroffen. Die ukrainischen Streitkräfte wollen nach eigenen Angaben damit die russische Militärlogistik schwächen. Die Lage in den Waldbrandgebieten in Frankreich und Spanien wird immer dramatischer. Mehr als 90.000 Menschen mussten mittlerweile in Sicherheit gebracht werden, unter ihnen viele Urlauber. Spanien rief für zwei Regionen den Notstand aus. Die EU schickte beiden Ländern Hilfe. Besonders große Feuer brennen im Süden Frankreichs, hier vor allem im Südwesten. In Spanien sind mehrere Regionen betroffen. In der Nähe der Hauptstadt Madrid kämpft die Feuerwehr seit Tagen gegen die Flammen.
13: Es ist ein verzweifelter Kampf gegen einen übermächtigen Gegner. Die spanische Feuerwehr kämpft im Großraum Madrid an etlichen Fronten gegen die Flammen, die überall neu auflodern. Immer mehr Menschen sind gezwungen, ihre Häuser zu verlassen. Ich fahre in den Nachbarort, da haben wir Familie. Spüren Sie viel Verunsicherung? Was soll ich sagen? Ich habe Haus und Geschäft zurückgelassen. Im Südwesten Frankreichs, im beliebten Urlaubsgebiet um die Halbinsel Cap Ferré, wird die Situation immer dramatischer. Die Feuer sind außer Kontrolle. Sie fressen sich weiter zu den Wohngebieten vor. Ausgebrochene Pferde fliehen in Panik. Seit heute Morgen werden Ausflugsboote zu Rettungsbooten umfunktioniert, um Touristen in Sicherheit zu bringen. Anwohner müssen ihre Häuser verlassen und wissen nicht, ob sie dahin zurückkehren können. Wir haben alle etwas Angst, da bin ich nicht alleine. Aber man darf die Hoffnung nicht aufgeben. Man darf nie die Hoffnung aufgeben. Die Feuerwehrleute kämpfen rund um die Uhr bis zur völligen Erschöpfung. Es macht uns traurig. Wir fühlen uns hilflos, obwohl wir tun, was wir können. Es ist traurig. Das Wetter hilft zurzeit eher den Flammen. Wechselnde Winde fachen sie weiter an und tragen sie in alle Richtungen.
12: Die schweren Feuer brennen an der Atlantikküste im Südwesten Frankreichs. Unser Korrespondent ist vor Ort in Le Teche bei Bordeaux. Kai Rienecker, wie dramatisch ist die Situation?
14: Ja, die Lage ist hier immer noch nicht unter Kontrolle. Es gibt hier weiter diesen riesengroßen Band in der Gironde am Becken von Arcachon, wo ich hier stehe. Der zieht sich vom Cap Ferrat, das wir eben im Bericht erwähnt haben, rüber bis auf die halbe Strecke nach Bordeaux. Ich würde mal sagen, das sind schon so über 50 Kilometer Länge dieses Feuers. Das besteht aus vielen Einzelbrandherden. Und es gibt noch ein anderes Feuer hier ganz in der Nähe, 50 Kilometer weiter südlich, das auch an Stärke zunimmt. Und da bleibt es den Sicherheitskräften hier im Grunde nichts anderes übrig, als Ortschaft für Ortschaft zu evakuieren. Wir kriegen hier ständig auch so E-Mails, SMS-Alerts, die auf die Handys, die uns sagen, welche Ortschaften jetzt als nächstes dran sind. Dann landen die Leute zunächst mal in Notunterkünften, von denen gibt es einige. Und dann ist jetzt vor allen Dingen die Anweisung, nach Bordeaux zu gehen, sich dort auch in Sicherheit zu bringen. Denn man weiß nicht genau, wie die Lage hier auch heute Nacht sein wird. Die einzige Hoffnung ist ein Gewitter, das hier aufzieht.
12: Danke, Kai Rinecker. Und wir schalten weiter nach Spanien. Christina Böker in der Region Madrid. Wie sieht es dort jetzt aus?
15: Ja, hier ist die Lage auch noch äußerst angespannt für die Region Madrid, also praktisch für das Bundesland Madrid, gilt seit der vergangenen Nacht ein Notstand, auch für die angrenzende Region Avila. Und es sind aus der Region Madrid allein mindestens schon 26.000 Menschen, mussten ihre Häuser verlassen. Wir stehen in einem Ort, wo die Menschen schon gestern Abend ihre Häuser verlassen mussten. Es wirkt hier alles ein bisschen gespenstisch, alles ist geschlossen. Und hier gibt's eigentlich nur Polizei, Katastrophenschutz und Krankenwagen, die hier ab und zu durchfahren. Warum die Lage so dramatisch ist, sieht man hinter mir. Das ist das Feuer. Wir sehen ab und zu Flammen auflodern. Es haben sich zwei Feuer, die in der Region Madrid schon gebrannt haben, verbunden. Und das macht die Lage besonders gefährlich. Und man kann das Feuer so schlecht löschen, weil es immer noch sehr heiß ist. Und hier sehr starker Wind ist, das sieht man vielleicht auch. Und das sind Feuer, das sind einfach Bedingungen, die ein Feuer sehr stark begünstigen. Insofern ist hier noch lange keine Entwarnung in Sicht. In der Stadt Madrid, etwa 50 Kilometer entfernt, ist das Zentrum. Da gibt's keine akute Gefahr. Aber in diesen umliegenden Regionen, die von den beiden Feuern, die jetzt zusammengewachsen sind, betroffen sind, ist die Lage weiterhin sehr ernst.
12: Danke, Christina Böker. Und wieder eine neue Wendung der US-Handelspolitik. Präsident Trump hat erneut Zölle verhängt, auch für die EU. Die Sätze betragen 10-12,5%. Kurz zuvor waren globale Zollsätze von 10% abgelaufen. Zur Begründung der neuen Zuschläge verwies die US-Regierung auf das, nach ihrer Ansicht, zu lasche Vorgehen vieler Länder gegen Zwangsarbeit. Die EU wies dies zurück. Brüssel erwartet aber auch keine Verschlechterung zur bisherigen Handelssituation. Zum Sport. Jetzt ist es offiziell. Jürgen Klopp ist neuer Fußball-Bundestrainer. Bei seiner Präsentation durch den DFB dämpfte der frühere Coach des FC Liverpool allzu hohe Erwartungen an ihn. Dennoch sei es wunderbar, davon zu träumen, dass Deutschland in 4 Jahren Weltmeister werden könnte. Fußball könne ein Land verändern.
16: Der Vertrag als neuer Bundestrainer ist gerade frisch unterschrieben, als Jürgen Klopp am Vormittag zur DFB-Pressekonferenz erscheint. Das Medieninteresse ist riesig. Was sich seit dem deutschen WM-Ausscheiden abzeichnete, ist jetzt Realität. Und für den 59-Jährigen eine große Ehre, sagt er.
17: Das ist idealerweise der Höhepunkt meiner Karriere, meines Lebens, meines beruflichen Lebens. Ich werde alles da reinlegen, was mir zur Verfügung steht.
16: Aufgewachsen in der kleinen Gemeinde Glatten im Schwarzwald. Bei Mainz 05 beginnt Klopp seine Fußballerkarriere, wird vom Spieler zum Trainer und schafft den Aufstieg in die Bundesliga. Mit Borussia Dortmund holt er anschließend 2 Meisterschaften und den Pokalsieg und wird dann in Liverpool zum Weltstar. Dort gewinnt er unter anderem die Champions League. Gleich 2-mal wird er zum Welttrainer gekürt.
18: Wow. Dass er natürlich jetzt keinen Verein trainiert und zur Verfügung steht in dem Moment, ist natürlich ein Glücksfall. Ob er den deutschen Fußball rettet, das wird man sehen. Er wird mit Sicherheit neuen Schwung reinbringen.
16: Bitter nötig nach dem schwachen Abschneiden der deutschen Elf bei den vergangenen Turnieren. Der Nachfolger von Julian Nagelsmann soll für einen großen Neustart sorgen. Klopps Verträge als globaler Fußballchef bei Red Bull wurden dafür aufgelöst, unter anderem gegen die Zahlung von 1 Million Euro an eine Konzernstiftung. Jürgen Klopp war der Wunschkandidat des DFB.
19: Wir haben ihn wahrgenommen als jemand, der voller Energie ist, der große Lust hat auf diese Aufgabe.
16: Klopps Vertrag läuft bis zur WM 2030. Heute bittet er erstmal um Geduld, verspricht aber:
17: Wir wollen tatsächlich jeden Stein umdrehen. Es werden Spieler Möglichkeiten bekommen, die jetzt möglicherweise gerade noch gar nicht damit rechnen.
16: Premiere feiert der neue Bundestrainer Ende September gegen die Niederlande.
2: Es waren zahlreiche Serpentinen, die sich die Radprofis bei der Tour de France heute hochkämpfen mussten. Mehr als eine 500.000 Zuschauer sorgten dabei für Stimmung. Die knapp 128 Kilometer lange Strecke gilt als eine der anspruchsvollsten der diesjährigen Tour durch Spanien und Frankreich. Gestartet wurde heute in Gap in den Südalpen. Besonders herausfordernd dann der Anstieg hinauf zum Ziel Alpe d'Huez auf 1850 Meter.
20: Der Dominator siegt in Alpe d'Huez. Tadej Pogacar fährt seinen 5. Etappensieg bei dieser Tour de France ein. Echt cool, hier oben zu gewinnen. Eine wahnsinnige Stimmung während des gesamten Anstiegs. Die 21 berühmtesten kehren im Radsport hinauf nach Alpe d'Huez heute mit mehr als über 500.000 Radsportfans auf dem Berg. Das Finale dieser drittletzten Etappe mit 3500 Höhenmetern, der Antritt von Pogacar heraus aus der Favoritengruppe. Der Mann in Gelb macht sich auf die Verfolgungsjagd. Davor fährt eine starke Dreiergruppe mit Sepp Kuss, Lenny Martinez und Richard Carapaz im pinken Trikot, der Ecuadorianer gestern noch Etappensieger. Eben diesen Carapaz holt Pogacar gemeinsam mit dem Franzosen Martinez knapp 2 Kilometer vor dem Ziel ein, setzt sich mit einer erneuten Tempoverschärfung ab, gewinnt damit zum ersten Mal im prestigeträchtigen Skiort L'Alpe d'Huez. Tadej Pogacar wird höchstwahrscheinlich am Sonntag in Paris zum Gesamtsieger dieser 113. Tour de France gekürt.
2: Und nun die Wettervorhersage für morgen Samstag, den 25. Juli.
21: Hoher Luftdruck und sehr warme bis heiße Luft aus Spanien sorgen für viel Sonnenschein und im Süden Deutschlands für über 30 Grad. Heute Nacht ist es oft klar. Im Norden gibt's auch Wolken und die sind dort neben Sonnenschein auch morgen unterwegs, bringen aber höchstens ein paar Tropfen. Sonst scheint meist die Sonne, aber später wird es von Frankreich und den Alpen wolkiger und gegen Abend können sich im äußersten Süden lokale Schauer oder Gewitter entwickeln. Auch heute Nacht an der See wieder 16 oder 15 Grad und in einigen Berglagen nur einstellig. Werte. Auf den nordfriesischen Inseln morgen knapp über 20, im Süden und Südwesten dagegen über 30 Grad. Sonntag wechselhaft und vor allem in der Nordwesthälfte und südlich der Donau teilweise kräftige Schauer und Gewitter. In der neuen Woche wird es wieder zunehmend sonniger und es bahnt sich eine neue Hitzewelle an.
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24: Heute mit Tabea Kunze. Schön, dass Sie dabei sind. Sie werden es mitbekommen haben. Jürgen Klopp ist neuer Bundestrainer. Das ist seit heute offiziell und damit unser großes Thema in den kommenden 2 Stunden. Jürgen Klopp, der ist in seiner Karriere deutscher Meister geworden, englischer Meister, Champions League-Sieger. Aber dieser Amtsantritt als Bundestrainer heute, das ist doch nochmal eine Stufe drüber.
25: Eine große Ehre, hier heute zu sitzen. Jürgen Klopp hat keine Karriere nach der Nationalmannschaft. Also ist nichts, als irgendwie der Höhepunkt. Das ist idealerweise der Höhepunkt meiner Karriere, meines Lebens, meines beruflichen Lebens.
24: Was er mit der Nationalmannschaft vorhat und mit welchen Aussagen er heute hat aufhorchen lassen, das analysieren wir ausführlich in den kommenden Minuten. Wir kümmern uns heute Abend aber auch um die Tour de France vor dem spektakulären Abschlusswochenende und um die Finals in Hannover, wo sich gerade tausende Sportlerinnen und Sportler treffen, um ihre deutschen Meister zu küren, zum Beispiel im Schwimmen oder im Turnen oder im Rugby, alles dabei. So, jetzt aber zum Sportthema des Tages. Jürgen Klopp ist der 13. Bundestrainer der deutschen Nationalmannschaft. Er hat einen Vertrag unterschrieben, der bis einschließlich der Weltmeisterschaft 2030 gilt. Heute Vormittag wurde er in der DFB-Zentrale in Frankfurt am Main vorgestellt. Mein Kollege Tim Brockmeier war dabei und ich habe ihn kurz vor der Sendung gefragt, wie sich Jürgen Klopp dort heute präsentiert hat.
26: Ich hatte das Gefühl, er hat sich dem Amt angemessen präsentiert. Also es war jetzt nicht dieser joviale, sprücheklopfende Jürgen Klopp, den wir in den letzten Wochen ja auch als TV-Experte gesehen haben, mit vielen flotten Sprüchen, mit viel breitem Grinsen, sondern er hat auch schon der Aufgabe angemessen sich durchaus zurückhaltend gegeben, auch mal klare Kante gezeigt, auch ernste Momente gehabt. Man hat ihm angemerkt, und er hat es auch mehrfach gesagt, das ist ein großes Amt für ihn, das ist ein wichtiges Amt, das ist ist ein Amt, das ihm von dem er eine oder für das er eine große Ehre verspürt, und so hat er sich heute auch gegeben. Also es war jetzt nicht der lustige Onkel Jürgen, der nur Sprüche haut, sondern durchaus einer, der sich der Größe der Aufgabe bewusst ist.
24: Was waren denn die wichtigsten Botschaften, die er heute platzieren wollte?
26: Es war eine ganze Menge. Die Pressekonferenz dauerte über eine Stunde. Ich hatte das Gefühl, es hat er auch ein bisschen vermisst in den letzten Jahren, in denen er nicht irgendwie in einem Amt war, Pressekonferenzen zu halten und viel zu reden. Also natürlich, dass er diese Mannschaft sportlich weiterbringen will, wieder erfolgreich machen will. Da hat er mehrfach darum gebeten, dass die Fans in Deutschland Geduld haben und nicht eine zu hohe Erwartungshaltung. Er ist überzeugt davon, dass er das schaffen wird, aber es wird Zeit brauchen und nicht von heute auf morgen passieren. Er hat davon geredet, dass er den Verband, die Nationalmannschaft als großes Ganzes, inklusive der U-Mannschaften, inklusive übrigens auch der Frauennationalmannschaft, in die Zukunft führen will. Deswegen bringt er einen sehr, sehr großen Stab mit. Drei Co-Trainer, einen Berater plus dann ab 1.1.27 Per Mertesacker als neuer Geschäftsführer Sport. Also man will hier schon eine Menge Steine umdrehen und den DFB so aufstellen, dass es langfristig möglich ist, Erfolg zu haben. Das sind eine Menge Baustellen, die er da hat und viel, was er angehen will. Und das wird Zeit brauchen. Das ist, glaube ich, heute schon klar geworden. Bin sehr gespannt, wenn es dann auch mal einen Schritt rückwärts ist und einen Rückschlag gibt, wie er damit umgeht und wie dann die Öffentlichkeit damit umgeht.
24: Diese Machtfülle ist ja wirklich außergewöhnlich. Wie bewertest du denn, dass Jürgen Klopp ja heute aus meiner Sicht auch klar gemacht hat, hier wird nach meinen Regeln jetzt gespielt?
26: Auf der einen Seite kann das für einen so großen Verband, so großen Tanker wie der DFB ist, schon gut sein, dass da mal ein direkter Zugriff herrscht, dass da direkt was verändert werden kann, indem eben ein Bundestrainer sagt, so, wir machen das jetzt so oder so. Ob das in der Praxis dann auch so funktioniert, weil wir reden eben beim DFB über eine Menge Funktionäre, über eine Menge Landesfürsten, über eine Menge Menschen, die schon auch gerne mitreden wollen, mitgenommen werden wollen, mitbestimmen wollen, Daumen hoch, Daumen runter. Ob das dann so funktioniert, ob sich das dann alle gefallen lassen, auch wenn sie das nicht so gut finden, was der Bundestrainer da gerade entschieden hat, da bin ich mal gespannt. Aber die Idee zu sagen, wir wollen jemandem, der ganz offensichtlich eine Riesenexpertise hat und dem wir voll vertrauen, die Möglichkeit geben, dann auch wirklich uneingeschränkt seine Idee vom Fußball, in der Hoffnung, dass der am Ende auch wirklich erfolgreich ist, durchzusetzen. Das finde ich grundsätzlich erstmal für so einen großen Laden wie den DFB einen okayen Ansatz.
24: Welchen Fußball will er denn spielen lassen? Was hat er denn da heute durchblicken lassen?
26: Am Ende schon den Jürgen Klopp-Fußball. Er selbst nannte das ja, als er beim BVB, bei Borussia Dortmund Trainer war, Heavy-Metal-Fußball. Also schon nach vorne, schon offensiv, schon spektakulär, mit aber, und das ist übrigens, glaube ich, auch der Grund, warum er Sven Bender als zusätzlichen Co-Trainer mit ins Team genommen hat, den Ex-BVB-Spieler, der ja bekannt war für seine intensive und durchaus auch mal robuste Spielweise, eben auch mit diesen berühmten deutschen Tugenden, also dass man auch mal wieder dazwischen funkt und dass auch mal wieder da Schienbein aufeinander klackern können und auch andere Mannschaften wieder merken, ach guck mal, Deutschland kann doch auch körperlich spielen und nicht nur den Ball halten und klein beigeben. Also das hat er schon angekündigt. Er will vor allen Dingen viel das Flügelspiel beleben. Da hat er wohl bei der Weltmeisterschaft jetzt als TV-Experte gemerkt, das scheint so die Zukunft des Fußballs zu sein, wie man Chancen kreieren kann. Er sagt, die Spielmacher spielen in Zukunft eher auf den Flügeln als wirklich in der Zentrale. Und auch da aber wieder natürlich der Hinweis, das wird nicht von heute auf morgen gehen. Er muss Spieler finden, die darauf Bock haben, die passen und die er dann eben dahin führen kann. Und das werden wir vielleicht nicht schon am 24.09., also in exakt 2 Monaten sehen, wenn die Nationalmannschaft dann erstmals unter Klopp ein Länderspiel bestreitet, nämlich in Amsterdam gegen die Niederlande.
24: Ich habe an einer Stelle noch besonders aufgemerkt, und das war an der Stelle, an der Jürgen Klopp die Medien ganz klar kritisiert hat, aber auch gewarnt hat. Also wenn ihr meine Familie nicht in Ruhe lasst, dann bin ich weg. Er hat auch die Medien für ihren Umgang mit Julian Nagelsmann kritisiert. Aber wir müssen ja einfach nochmal daran erinnern, er selbst hat seinen Vorgänger beschädigt, als er ihn eben als Fernsehexperte eben noch vor dem ersten WM-Spiel ja ein bisschen auch lächerlich gemacht hat, als er gesagt hat, zum Glück stellt Julian Nagelsmann die Mannschaft auf. Noch, das wissen wir alles. Wie hat er sich dazu heute präsentiert und geäußert?
26: Ja, genau das gleiche Gefühl hatte ich auch, Tabea. Das war ja auch einer der allerersten Sätze, die er als neuer Bundestrainer da losgelassen hat. Da habe ich auch kurz geschluckt und war ein bisschen irritiert, weil er da ganz klar gesagt hat, wenn ihr mich nicht fair behandelt, wenn ihr meine Familie nicht in Ruhe lasst, dann bin ich weg. Er hat natürlich darauf angespielt, wie die Medien zuletzt mit Julian Nagelsmann umgegangen sind in der Berichterstattung, nicht sehr fair. Und dieses Anlegen mit der Presse, da bin ich mal gespannt, wie das am Ende so ankommt, auch im Pressedschungel dann in den nächsten Tagen. Er hat auch selber von sich gesagt, ihr wisst, ich bin manchmal auch jetzt nicht immer super aufgelegt. Wenn ich eine blöde Frage gestellt bekomme, kann ich auch blöd antworten. Also das kannten wir hier und da ja auch von Julian Nagelsmann. Aber ich glaube schon, dass er in der Kommunikation besser und schlauer agieren wird und sich dann nicht so angreifbar macht, wie das sein Vorgänger gemacht hat.
24: Die Einschätzung von Tim Brockmeier. Wir halten fest, die Erwartungen an den Bundestrainer Klopp sind riesig. Aber wer ist dieser Jürgen Klopp denn wirklich? Anne van Eickels auf Spurensuche.
0: Es ist gut 10 Jahre her. Da sagte Jürgen Klopp einen vermutlich nicht vorher zurechtgelegten Satz. 5 Worte, die ihn bis heute wohl kaum besser beschreiben können.
1: So I'm a totally normal guy. I'm the normal one, maybe, if you want this.
0: The normal one. Also genauso wie alle anderen. Jürgen Klopp hat gute Seiten und schlechte, trifft viele richtige Entscheidungen und einige falsche.
3: Mir ist nicht egal, was andere Leute denken, ich kann mich nur nicht danach richten.
0: Jürgen Klopp ist immer seinen eigenen Weg gegangen, hat immer selbst bestimmt, was er machen will. Mit wenig Platz für andere und anderes neben sich. Das sollte man wissen, wenn man mit Klopp zu tun hat, ihm Verantwortung überträgt. Im Gegenzug gibt es dafür das emotional-sportliche Kloppo-Gesamtpaket.
4: Also wenn ich etwas mache, dann lass es uns bitte richtig machen. Das ist das, was am Ende zu Erfolg führt.
0: Und Erfolg hat der Trainer immer gehabt. In Mainz, Dortmund und Liverpool. Ein Potenzialoptimierer. Dort, wo die Weltklasse fehlte. Jürgen Klopp führte seine Mannschaft mit viel Teamgeist aus dem Mittelmaß nach oben. Als Menschenfänger mit großen Worten und großem Herz.
3: Mein Wertekompass basiert, wenn man so will, auf 3 Dingen. Ist meine Erziehung, mein Glaube und mein gesunder Menschenverstand. Und je nachdem, was gerade notwendig ist, nutze ich dann sozusagen.
0: Jürgen Klopp vereint und vereinnahmt. Bei seinen bisherigen Clubs hinterließ er großen Liebeskummer, der gefühlt überall noch immer anhält. Die Sehnsucht nach einem wie The Normal One ist dort bis heute groß, auch bei BVB-Präsident Hans-Joachim Watzke. Er gehört zum Präsidium des Deutschen Fußballbundes. Seine Beziehung zu Klopp, echte Liebe.
4: Was uns in den 7 Jahren verbunden hat, das war mehr als miteinander arbeiten. Das ist einfach so. Werde ich nie wieder erleben. In der Form. In dieser Form des totalen Vertrauens, des totalen sich aufeinander verlassen können.
0: Doch Jürgen Klopp ist eben auch.
1: So I'm a totally normal guy. I'm the normal one.
0: Und zu einem, der genauso ist wie jeder andere, gehören neben den Stärken eben auch Schwächen. Klopps Selbstbewusstsein und seine Lässigkeit können mittlerweile manchmal überheblich wirken. Dazu kommt sein Job im Red Bull-Imperium bei den Fußballtraditionalisten nicht gut an und wird sogar als Verrat am Sport gewertet.
3: Aber da waren ja früher auch schon welche dabei, die gedacht haben, dass meine Zähne zu groß sind. Ich habe mir die Haare machen lassen und habe irgendwie komische Werbepartner. Also man kann es einfach nicht allen recht machen. Deshalb habe ich es nie versucht.
0: Und spätestens jetzt wissen es alle, dass Jürgen Klopp nie etwas vorgemacht hat. Er ist the normal one, mit Stärken und Schwächen genauso wie alle anderen.
24: Aber ist er damit in dieser Situation auch der Richtige für den Job des Bundestrainers? Nationalmannschaftsreporter Philipp Hofmeister findet, ja, unbedingt.
5: Es ist alternativlos. Er ist alternativlos. Wer, wenn nicht der Kloppo, kann, muss und wird den deutschen Fußball wieder wachküssen. Dieses Lachen, dieser Optimismus, diese omnipräsente Überzeugung. Wer Jürgen Klopp bekommt, bekommt Erfolg. Vielleicht nicht von heute auf morgen, aber auf lange Sicht. Das hat er überall bewiesen, von Mainz über Dortmund bis Liverpool. Allein diese Europameisterschaft in 2 Jahren, ausgerechnet auf den britischen Inseln, mit Klopp als Bundestrainer auf der Bank und einer jungen, hungrigen Truppe auf der Wiese. Wer da nichts spürt, der ist verloren. Und wenn es noch eines allerletzten Beweises bedurft hätte, welche Ausnahmestellung Jürgen Klopp in der Fußballwelt besitzt, den liefert diese WM. Denn wann immer TV-Experte Kloppo am Spielfeldrand steht, kommen sie angelaufen, die Mbappés und Messis der Fußballwelt, auf der Hatz nach einem Handshake. Ein solcher Sympathieträger wie Jürgen Klopp, der authentische Emotionalität mit grenzenloser Strahlkraft kombiniert, ist genau das, was diese Nationalmannschaft jetzt braucht. Und wahrscheinlich sogar dieses ganze Land.
24: Mein Kollege Burkhard Hupe berichtet ebenfalls schon seit Jahren über die deutsche Nationalmannschaft und er vertritt die andere Meinung.
6: Dieser Akt der Bundestrainerwerdung des Jürgen Klopp ist eine echte Farce von A bis Z. Der mitgliederstärkste Einzelsportverband der Welt hat sich ohne Gegenwehr durchs deutsche Fußballdorf treiben lassen. Das neuerliche frühe Scheitern in einem großen Turnier hat nun reflexartig zum Wunderheiler geführt, der sich via TV auch noch selbst inszenieren und interviewen durfte. Es gibt in Deutschland eine Sehnsucht nach The Normal One. Als der Klopp vor Jahren in Liverpool seinen Job aufnahm, authentisch, ehrlich, nahbar und witzig. Das sind die Attribute, mit denen der Pöhler vom Borsigplatz in Verbindung gebracht wurde und wird. Bei näherem Hinsehen handelt es sich aber mittlerweile um eine Ich-AG, um ein dauergrinsendes Trostpflaster, um eine omnipräsente Werbebande. Was hier noch echt und ehrlich ist, ich habe ehrlich, echt keine Ahnung.
24: Das ist die Meinung von Burkhard Hupe zum neuen Bundestrainer Jürgen Klopp. Nach 8:30 freue ich mich, denn dann geht's hier bei uns um die Tour de France, die heute nach Jahren mal wieder den Berg Alpe d'Huez bewältigt hat. Jetzt ist Zeit für die Nachrichten mit Steve Neuwirth.

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1: Um 20.31 Uhr. Guten Abend. US-Präsident Trump hat der Europäischen Union mit höheren Zöllen gedroht. Grund ist die Rekordstrafe von 890 Millionen Euro, die die EU-Kommission gegen den Google-Mutterkonzern wegen Wettbewerbsverstößen verhängt hat. Brüssel werde für, so wörtlich, das Ausrauben amerikanischer Unternehmen einen sehr hohen Preis zahlen, schreibt Trump auf seiner Online-Plattform Truth Social. Die Personalentscheidungen von Bundeskanzler Merz sind bei der Opposition auf scharfe Kritik gestoßen. Bisher stärkt nur der Koalitionspartner SPD dem Kanzler den Rücken. Aus dem Hauptstadtstudio Jan Zimmermann.
2: Grünen-Fraktionsvorsitzende Hasselmann wirft Merz auf ARD-Anfrage Planungslosigkeit und chaotisches Krisenmanagement vor. Linken-Fraktionschef Pellmann sagte der ARD, auch das neue Personal mache keine Hoffnung darauf, explodierende Preise und die Wirtschaftskrise in den Griff zu kriegen. Merz kündigte an, die bisherige Gesundheitsministerin Wagen soll neue Kanzleramtsministerin werden. Neuer Gesundheitsminister wird der bisherige CDU-Generalsekretär Linnemann.
1: In der Ukraine ist ein Gelände von russischen Raketen getroffen worden, auf dem gerade eine Veranstaltung der Rüstungsindustrie stattfand. Mindestens 10 Menschen wurden nach ukrainischen Angaben getötet und fast 100 weitere verletzt. Präsident Zelensky bestätigte, in der Region Kiew habe es einen Rettungseinsatz gegeben. Das genaue Ziel des Angriffs nannte er nicht. In Spanien und Frankreich breiten sich die Waldbrände weiter aus. Spanische Behörden haben für Madrid und eine benachbarte Provinz den Notstand ausgerufen. Im Süden Frankreichs an der Atlantikküste ist nach Regierungsangaben eine Fläche von der Größe der Hauptstadt Paris vernichtet worden. Insgesamt mussten 67.000 Menschen ihre Häuser oder Urlaubsorte verlassen. Der Deutsche Fußballbund hat Jürgen Klopp offiziell als neuen Bundestrainer vorgestellt. Klopp erhält einen Vertrag bis zur Weltmeisterschaft 2030, wie DFB-Präsident Neuendorf in Frankfurt am Main bekannt gab. Aus der ARD-Sportredaktion Daniel Hör.
3: Nach der Vorstellung von Jürgen Klopp als neuem Bundestrainer ist klar, es bleibt kein Stein auf dem anderen beim DFB. Neuer Trainer, neues Trainerteam, vielleicht eine neue Mannschaft, denn Klopp macht deutlich, jeder, der Lust hat und Leistung bringt, ist in seiner Nationalmannschaft herzlich willkommen. Er selber sagt ganz trocken, ich hab Bock, los geht's.
1: Soweit die Nachrichten. Das Wetter, in der Nacht oft klar oder nur leicht bewölkt, an den Küsten zum Teil wolkiger, stellenweise Nebel. Es bleibt meist trocken, Tiefstwerte 16 bis 6 Grad. Morgen oft sonnig oder nur locker bewölkt und trocken, im Norden und Nordwesten auch mehr Wolken, vereinzelt etwas Regen. Am Abend ganz im Süden örtlich Schauer oder Gewitter, Höchstwerte 21 bis 33 Grad. Die Zeit 20.34 Uhr.
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4: Weiterhin mit Tabea Kunze im Studio. Sie haben es gerade in den Nachrichten gehört. Jürgen Klopp ist offiziell neuer Bundestrainer. Aber es ist noch so viel mehr los heute im Sport. Zum Beispiel im Radsport. Und da sage ich nur mal Alpe d'Huez. Das klingt doch wie Wembley im Fußball oder die Streif im alpinen Skiort. In diesem Jahr ist die Tour de France zurück auf den berühmtesten Serpentinen der Welt. Zum ersten Mal seit 4 Jahren steht Alpe d'Huez wieder als Zielort im Streckenplan der Tour. Und das gleich zweimal, heute und morgen. Hören wir noch mal rein in die letzten Sekunden der heutigen Etappe in die nächste große Show des Tadej Pogacar.
5: Jetzt kommt im gelben Trikot und der schwarzen Hose hier auf die Zielgeraden. Eine Mannschaft hat er heute nicht gebraucht. Das war eine Solo-Leistung. Und hier schon 100 Meter vor dem Ziel hebt er den rechten Arm, geht nochmal aus dem Sattel heraus für die letzten Meter und ist in diesem Augenblick der Sieger in Alpe d'Huez. Das hat er gewollt.
4: Unser Radsportreporter Holger Gerska begleitet für uns die komplette Tour mit all ihren Emotionen, wie gerade gehört, und mit all ihren Geschichten. Ich habe kurz nach Ende des Rennens mit ihm sprechen können und ihn als erstes gefragt. Holger, welche Geschichte hat die heutige Etappe geschrieben?
6: Definitiv mal wieder eine von Tadej Pogacar. Ja, es gab schon sehr, sehr viele Kapitel in dieser Geschichte und das ist mal wieder ein ganz, ganz, ganz besonderes. Es ist schon sein 26. Etappensieg bei der Tour de France. Er ist erst 27 Jahre alt. Ich meine, der Rekord steht bei 35. von Mark Cavendish, der hat dafür fast 40 Lebensjahre gebraucht. Das ist das eine. Aber das andere ist die Tatsache, welche Art und Weise er hier zu seinen Siegen verwendet. Dieser Solo über 13 Kilometer nach Alpe d'Huez hinauf in einer unglaublichen Zeit. Ja, viele schütteln natürlich den Kopf und fragen sich, wie geht das? Aber er macht das natürlich auch mit extrem viel Mut. Da gibt's ganz wenig Taktieren. Ich meine, die halbe Mannschaft ist krank. Er hatte kaum Unterstützung und dann macht er es einfach mal auf eigene Faust und holt starke Kletterer, die da Ausreißer waren, noch ein nach dem anderen. Und das kommt sowas mit Ansagen, weil er sagt, ich habe noch nie in Alpe d'Huez gewonnen, da möchte ich noch gewinnen und da möchte ich noch dieses und jenes. Und wenn er das ankündigt, dann setzt er das fast zu 100% um. Das Einzige, was ihm fehlt, ist noch Paris-Roubaix, aber ich nehme mal an, das kommt dann nächstes Jahr.
4: Das klingt nach einer fast übermenschlichen Leistung und Konstanz. Welche Erklärung hast du denn dafür?
6: Ja, keine Ahnung. Das muss ein Jahrtausendtalent sein. Wenn wir mal die legalen Erklärungen als erstes herbeiführen. Es gibt natürlich auch Ansätze, die auf illegale Weise seine Siege verorten. Aber letztlich liegt gegen ihn persönlich ja wirklich nun gar nichts vor. Das einzige Problem sind sein Manager und insbesondere der Teamchef dieser Emirates-Mannschaft, Mauro Giannetti, der aus der tiefsten Doping-Ära stammt und hier auch mal als ein Team wirklich so heftig gedopt war, mit Schimpf und Schande vom Hof gejagt wurde. Aber mit Pogacar selbst hat das alles insofern nichts zu tun. Und das, was ihn natürlich auszeichnet, ist diese unglaubliche Konstanz über ein Jahr hinweg und damit auch das Vermögen, in ganz, ganz unterschiedlichen Disziplinen des Radsports zu brillieren. Ich meine, er hat von den 4 Frühjahrsklassikern 3 gewonnen und die waren auch total unterschiedlich. Die Flandern-Rundfahrt, Lüttich-Bastogne-Lüttich und Mailand-Sanremo, was ja eigentlich ein Sprinterklassiker ist. Er ist in den vergangenen beiden Jahren Weltmeister geworden. Er hat seine Rundfahrten alle gewonnen, wo er angetreten ist. Das ist schon faszinierend und das Ganze beginnt im März und endet im Oktober. Und das hebt ihn natürlich auch von manch anderem ab, der bei der Tour de France hier brilliert hat, aber der sonst im Jahr kaum zu sehen war.
4: Diese unglaubliche Dominanz geht ja etwas auf Kosten der Spannung. Was bedeutet das denn aus deiner Sicht für den Radsport allgemein, dass es gerade so eine Überfigur gibt?
6: Ja, es ist zweischneidig, wie immer. Auf der einen Seite ist natürlich momentan es für alle ganz, ganz aufregend, diesen ganz, ganz großen Star des Radsports zu sehen. Und für viele ist es auch interessant, sich dann anzuschauen, was passiert auf den Plätzen. Also man kann es sicherlich auch mit einer Fußball-Bundesliga vergleichen, wo der Meister meist feststeht und dann konzentriert sich alles auf den Abstiegskampf. Und hier ist natürlich der Kampf um Platz 2 und 3 auch aus vielerlei Hinsicht sehr, sehr interessant. Das ist die eine Deutung des Ganzen. Die andere ist natürlich tatsächlich so, also auf die Dauer, wenn man immer schon 50, 60 Kilometer vor dem Ziel weiß, wer da gewinnt, dann geht das nicht mehr lange gut. Aber Tadej Pogacar wird nicht mehr lange Radprofi sein. Der hat immer angekündigt, dass er keineswegs so lange fährt wie manche anderer. Ich habe das Gefühl, dass es vielleicht noch 3 Jahre sind, weil wenn wir über diese Bucketliste gesprochen haben, über diese weißen Flecken, dann sind eigentlich da nur noch 3 offen, nämlich die Spanien-Rundfahrt, die Vuelta. Da können sich sehr viele vorstellen, dass er die schon jetzt im Herbst angreift. Dann kommt Paris-Roubaix, da ist er zweimal Zweiter geworden. Die Chance hat er nächstes Jahr im April. Und über allem stehend, auch als Slowene, wo der olympische Sport ganz wichtig ist, der Olympiasieg. Der fehlt ihm noch und da ist LA 28 das Ziel. Und ich kann mir gut vorstellen, dass danach Schluss ist.
4: Dann lass uns noch einmal in die heutige Etappe eintauchen. Die Bilder, ich habe sie mir angeschaut, die sahen krass aus. Hunderttausende Fans am Straßenrand, nur Zentimeter von den Fahrern entfernt. Ist denn da alles gut gegangen überhaupt?
6: Ganz schwer aus dem Ziel das zu bewerten, weil wir ja natürlich über die Kameramotorräder auch nur die ersten 10 sozusagen geliefert bekommen. Ich glaube, die 99,999% haben sich extrem respektvoll verhalten von diesen geschätzt 600.000 allein hier am Berg. Es gab eine Szene, bei der Remco Evenepoel, der Belgier, der Olympiasieger, aufgehalten wurde in einem dichten Bengalo-Qualm. Gelb war der. Da kamen 2 Kameramotorräder überhaupt nicht mehr durch und er wurde da so ein bisschen abgebremst. Aber ich glaube, das hat ihm keinen Platz gekostet. Der Belgier ist dann immer sehr aufgeregt, aber ich gehe mal davon aus, dass das nichts Dramatisches war. Und so wie das beobachten konnten, gibt es zumindest nichts, was am Ende das Klassement beeinflusst hat. Aber die Fragezeichen waren natürlich, wir sind das ja auch hochgefahren mit dem Auto und haben uns wirklich Gedanken gemacht, was eigentlich passiert, wenn auch nur 2 von dieser Menge sich Tadej Pogacar schnappen und ihn vom Rad stoßen. Aber da muss man echt sagen, das ist wirklich respektabel, wie sich 600.000 Zuschauer fair benehmen können.
4: ja fast nicht vorstellbar. Ist es wirklich so, dass es da keine speziellen Sicherheitsvorkehrungen gibt oder treffen die Veranstalter da gewisse Vorkehrungen?
6: Es gibt natürlich Vorkehrungen, aber man kann keine letzten 14 Kilometer abgittern, zumal das ja nicht die einzige Stelle ist. Wir waren ja auf drei anderen Bergen auch schon heute. Es gibt auch einen Startbereich, also so viele Gitter gibt's gar nicht und vor allem so viele Arbeitskräfte, die das alles jeden Tag wieder neu aufbauen können. Aber es gab verflixt viele Gitter und es gibt auch Seile inzwischen, die gespannt werden. Aber es geht nicht über 13,8 Kilometer hier in der Alpe d'Huez und schon gar nicht auf beiden Seiten der Strecke, denn morgen ist ja wieder Alpe d'Huez dran. Dann fahren sie aber von der anderen Seite. Das heißt, man müsste das jetzt alles umbauen, dann geht es über den Galibier und so wird es immer Kilometer geben, wo eben die Fans wirklich unbedrängt auf die Straße können und diese ganz, ganz engen Spaliere und diese Tunnel bilden können.
4: Du hast es gesagt, morgen geht es noch einmal hoch nach Alpe d'Huez. Was wird das morgen für eine Etappe?
6: Ganz genau genommen geht es eigentlich runter nach Alpe d'Huez.
4: Runter?
6: Das klingt jetzt widersprüchlich.
4: Das klingt entspannt.
6: Ja, genau. Ja, das klingt entspannt, ist es aber nicht. Die morgige Etappe ist die Königsetappe, hat fast 6000 Höhenmeter. Es gibt eigentlich in An- und Abführung nur drei Berge auf dieser Strecke. Aber das sind die drei schwersten, die diese Tour de France insgesamt in diesem Jahr zu bieten hat. Mit dem Croix de Fer, dem Galibier und dann dem Sarenne-Pass. Der Croix de Fer, 24 Kilometer lang der Anstieg. Auf den Galibier geht es 28 Kilometer hoch. Und dann über den Sarenne-Pass, das ist hier in unserem Rücken in Alpe d'Huez. Und dann kommen sie von diesem Rennpass im Prinzip runter und treffen 4 Kilometer vor dem Ziel der heutigen Etappe auf die originale Strecke. Da sind dann nur noch 3 Kehren zu fahren, wo es nicht mehr ganz so steil ist in Alpe d'Huez. Aber für alle, die einmal hier oben sind, ist es natürlich ganz toll, dass man morgen nochmal ein Rennen sehen kann.
4: Leider ohne Florian Lipowitz, der die Tour verletzt aufgeben musste, der deutsche Hoffnungsträger. Einen deutschen Etappensieg haben wir auch nicht gesehen in diesem Jahr. Holger, wenn wir schon mal vor dem Abschlusswochenende eine deutsche Bilanz ziehen, wie fällt die aus?
6: Es ist super schwierig, wie immer im Radsport ist ja ein Mannschaftssport und man kann nicht einfach so sagen, die 12 deutschen Fahrer haben enttäuscht, weil es gibt keinen Etappensieg, weil letztlich ist es gar nicht der Job von allen, um Etappensiege zu fahren, ganz im Gegenteil, die wenigsten haben diese Aufgabe, es gibt eben auch Helfer, man kann auch im Fußball die Leistung eines Innenverteidigers und einen Torwart nicht daran messen, wie viele Tore er geschossen hat und so ist das im Prinzip hier und ja, es gibt auch 2, 3 Fahrer, die mit Sicherheit sehr enttäuscht sind von ihrer Leistung, dazu zählen die beiden Sprinter für Bauhaus und Pascal Ackermann. Es gibt, wenn wir beim Sprint bleiben, Max Kanter bei seiner ersten Tour, Etappenzweiter und Etappenvierter mit seinen besten Resultaten. Paris kommt noch. Der hat absolut überzeugt, auch wenn er nicht gewonnen hat. Und dann gibt es noch die Gilde der Helfer und Nils Polit für Tadej Pogacar ist einfach absolute Weltklasse. Es gibt kaum einen besseren, aber er ist natürlich keiner, der am Ende vom Podium winkt. Und deswegen gerät das immer in Vergessenheit und das gilt hier auch bei der Tour de France für Felix Engelhardt, den neuen deutschen Meister. Der junge Mann ist zum ersten Mal bei der Tour und hat für sein kleines australisches Team Mauro Schmid in Position gesetzt. Und der hat immerhin eine Etappe gewonnen, ist 2x Zweiter geworden. Also auch Felix Engelhardt ist eine richtig gute Tour gefahren.
4: Holger Gersker mit Einschätzungen zur diesjährigen Tour de France, die am Sonntag in Paris zu Ende geht. Und vor wenigen Minuten kam die Meldung, dass es auf der heutigen Etappe mit den vielen tausend Fans an der Strecke doch einen Zwischenfall gegeben hat. Der kolumbianische Radprofi Einar Rubio ist ungebremst mit dem Kopf durch die Heckscheibe eines Begleitfahrzeugs geprallt, das direkt vor ihm in den Fanmassen stecken geblieben war. Der 28-Jährige vom Team Movistar ging zu Boden und blutete stark. Er wurde mit rund 20 Stichen im Gesicht genäht und wird nun in ein Krankenhaus in Grenoble verlegt, wo weitere Untersuchungen durchgeführt werden, um das Ausmaß seiner Verletzungen festzustellen. Das hat sein Team Movistar mitgeteilt. Rund 500.000 Fans waren heute am Schlussanstieg der 19. Touretappe an der Strecke. Vor 20 Jahren bei der Tour de France 2006 erlebte der deutsche Radsport seinen Tiefpunkt. Denn kurz vor dem Start wurden mehrere Fahrer von der Tour ausgeschlossen. Sie waren Kunden des spanischen Dopingarztes Eufemiano Fuentes. Darunter auch der große deutsche Star Jan Ullrich. Reporter Sebastian Krause berichtet, was sich seitdem getan hat.
7: Der 30. Juni 2006 in der Nähe von Straßburg. Reporter, Kamerateams, Fotografen vor dem Teamhotel. Jan Ullrich kommt raus und spricht mit leerem Blick in die Mikrofone.
8: Das Einzige, was ich sagen kann, dass ich geschockt bin, dass ich nach wie vor nichts mit diesen Sachen zu tun habe, dass ich dieses Jahr mich vorbereitet habe wie noch nie. eine Bombenform habe und heulen könnte, dass ich nach Hause fahre.
7: Zuvor Razzia bei Dopingarzt Fuentes in Madrid. Mehr als 200 Blutbeutel sichergestellt. Die Ermittlungen ergeben, Ulrich gehört auch dazu. Sein Team T-Mobile suspendiert ihn sofort. Der dunkelste Tag seines Lebens, sagt Ulrich jetzt, 20 Jahre.

0: beigetragen haben, dass da halt einfach auch wieder Vertrauen aufgebaut wurde. Und das macht mich rückblickend betrachtet natürlich schon stolz, dass ich auch den Mut und den Ehrgeiz damals hatte, mich dieser Aufgabe einfach anzunehmen.
1: Intelligente, unangekündigte Dopingtests sind im Radsport inzwischen Standard. Bei der Tour wurden die beiden Stars, Pogacar und Vingegaard, jetzt sogar in der Nacht getestet. Red Bull-Teamchef Ralf Denk sagt,
2: dass der Radsport das engmaschigste Anti-Doping-Kontrollsystem hat im Vergleich zum gesamten Spitzensport. Was auch ein Novum ist, dass der Profi-Radsport selbst Budget freimacht, um On-Top-Kontrollen zu installieren. Der Topf ist um die 20 Millionen groß.
1: In den Topf zahlen die Teams ein, aber auch die Fahrer selbst. 3% der Preisgelder gehen direkt ab, bestätigt Georg Zimmermann.
3: Ich habe den Posten in der Abrechnung schon oft gelesen, aber jetzt mich noch nie drüber geärgert. An sich haben Dopingkontrollen schon ihre Daseinsberechtigung und das passt schon.
1: Fakt ist, es gibt immer noch Dopingmittel und Methoden, die nicht oder nur sehr schwer nachzuweisen sind.
0: Einen komplett sauberen Radsport oder einen kompletten sauberen Spitzensport, den wird es niemals geben.
1: Ein systematisches, organisiertes Doping in den Teams, wie zu Zeiten von Jan Ullrich, gilt aber als sehr unwahrscheinlich.
4: 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Und jetzt gibt's hier ein paar Zahlen. Deutsche Meisterschaften parallel in 24 Sportarten mit knapp 4000 Sportlerinnen und Sportlern. Das sind die Finals. Und dieses Sportereignis findet noch bis Sonntag in Hannover statt. Seit Donnerstag geht's rund um den Maschsee um die deutschen Meistertitel. Im Turnen, im Schwimmen, im Rugby, im Beachvolleyball oder Triathlon. Es gibt aber auch ganz neue Sportarten, zum Beispiel Flag Football oder Coastal Rowing. Das sind zwei Sportarten, die in 2 Jahren bei Olympia ihre Premiere feiern werden und die jetzt auch bei den Finals vertreten sind. Unsere Reporterin Ina Kast hat bei beiden Sportarten vorbeigeschaut.
5: Die Mittagssonne scheint auf den Sand am Steinluder Meer. Mehrere hundert Zuschauer sind zum Coastal Rowing gekommen und warten auf das Startsignal.
6: Und ein Riesenapplaus hier für die beiden jetzt hier.
5: Im 1 gegen 1 geht es für die beiden Athletinnen im Sprint über den Strand. Zack, rein ins Wasser und ins Ruderboot. Sie umrunden die Bojen, kommen wieder raus aus dem Wasser, rennen über den Sand zum Buzzer im Ziel.
7: Mir macht es Spaß, hier bei dem schönen Wetter diese Wettkämpfe mal anzusehen.
8: Ja, sehe ich auch zum ersten Mal. Man braucht schon ein bisschen sportliche Fähigkeiten, will ich mal sagen.
5: Absolut, sagt die frisch gebackene deutsche Meisterin Sophie Leupold. Coastal Rowing ist so viel mehr als nur gut rudern können.
7: Das ist ja so eine athletische Sportart. Sprinten, Einsteigen, die Wände. Es kommt so auf so viel mehr an als einfach physische Stärke. Und das finde ich halt einfach sehr beeindruckend und toll.
5: 30 Kilometer Luftlinie vom Steinhuder Meer entfernt, östlich des Maschsees in Hannover, zeigt sich eine weitere neue olympische Sportart. Flag Football.
9: Ja, sieht gut aus. Also die Leute sind gut drauf und überall Fair Play. Wir haben tatsächlich von dieser Sportart auch gar keine Ahnung und gucken uns das zum ersten Mal an.
10: Ich habe die Regeln noch nicht ganz verstanden, aber es ist halt spannend zuzugucken.
5: Die Regeln sind eigentlich gar nicht so kompliziert. Lukas Römer von den Munich Spatzen.
11: Das ist eigentlich relativ simpel. Du hast 4 Versuche, um über die Mittellinie zu kommen. Und hast dann nochmal 4 Versuche, in die Endzone zu kommen. Und dann gibt's Punkte.
5: Das Ziel also ein Touchdown. Anders als beim American Football wird der Gegner nicht durch harten Kontakt auf den Boden gerissen, sondern die Verteidiger beenden den Spielzug, indem sie eine Flagge aus dem Gürtel des ballführenden Spielers ziehen.
12: Touchdown-Saving-Flaggenpull.
5: Münchens Offensivspieler David Burnell ist mit 49 Jahren der älteste Teilnehmer hier. Er sagt, das Tolle am Flag Football, jeder kann es spielen, egal ob alt oder jung, ob Weiblein oder Männlein.
13: Everybody can play it. Old, young, female, male. I'm very grateful to be still playing this game.
5: Und das Schöne am Flag Football, dadurch, dass es keine harten Tacklings gibt, verletzen sich die Spieler auch nicht so schlimm. Die Sportart hat in Hannover Fans dazu gewonnen. In 2 Jahren bei Olympia in LA werden noch viele weitere dazukommen.
14: Wow, what a catch. Sehr schön, Axel.
4: Das war unser Ausflug, unser akustischer Ausflug zu den neuen Sportarten Flag Football und Coastal Rowing. Unsere Reporterin Anne Hild hat den Überblick über alles, was sonst noch passiert bei diesen Finals. Hallo Anne.
15: Hi.
4: Was war denn bisher dein sportliches Finals-Highlight?
15: Auch ich glaube, das war tatsächlich gestern Andreas Tober. Also der hat zwar nicht gewonnen, der ist nicht deutscher Meister geworden, aber der ist ganz überraschend auf dem 3. Platz gelandet im Mehrkampf der Männer, also bei den Turnern. Und eigentlich hatte der ja seine internationale Karriere schon beendet, hat dann gesagt, so ey, Finals vor der eigenen Haustür, der kommt ja aus Hannover.

0: Da will ich jetzt nochmal mitmachen, ist mittlerweile schon Trainer, hat dann parallel noch viel trainiert und ist dann überraschend auf dem Bronzerang gelandet. Das fand ich schon sehr schön.
1: Das ist wirklich eine tolle Geschichte, die diese Finals bisher geschrieben haben. Dieses Konzept gibt es ja seit 2019. Was würdest du sagen, was ist jetzt das Besondere an dieser Auflage in Hannover?
0: Das Besondere ist halt, also sind immer so diese Wettkampfstätten, ne? Also, dass erstens mal ganz viel kostenlos ist für die Besucher. Das heißt, auch wenn man sich jetzt nicht besonders für eine Sportart interessiert hat, kann man einfach mal vorbeischauen. Das siehst du ja auch in Hannover. Opernplatz gestern schon total voll, heute auch wieder. Auch das neue Rathaus. Also, das Interesse ist auf jeden Fall da. Dann hast du auch noch mit dem Maschsee und also du hast so viele besondere Orte, wo diese Sportarten stattfinden und für die Sportler ist es halt auch total toll, dass das so angenommen wird.
1: Jetzt finden aber die deutschen Meisterschaften in der Leichtathletik nicht in Hannover statt, noch nicht mal in Niedersachsen, sondern in Wattenscheid. Wie kam es dazu?
0: Das liegt einfach daran, du hast zwar in Hannover ein sehr großes Stadion mit dem Fußballstadion, aber das hat seit dem Umbau keine Laufbahn mehr. Das heißt, da hätte man die Leichtathleten nicht antreten lassen können, weil du dann die Laufwettbewerbe nicht hättest stattfinden lassen können. Und du willst denen halt eine große Bühne bieten. Und deswegen hat man halt gesagt, okay, dann in Wattenscheid. Ich meine, Stabhochspringen war ja trotzdem in Hannover auf dem Opernplatz eben. Also die hatten diese besondere Kulisse. Und ja, da muss man halt Abstriche machen.
1: Jetzt hast du gerade schon angesprochen, dass natürlich viele Zuschauerinnen und Zuschauer vielleicht auch einfach mal vorbeischauen bei den Finals. Wie nehmen das denn die Sportlerinnen und Sportler wahr, dass ihre Meisterschaften jetzt auf so einer großen Bühne stattfinden, ihre deutschen Meisterschaften, weil sie eben gemeinsam an einem Ort stattfinden? Finden die das gut? Ist das für die ungewohnt? Was hört ihr da?
0: Ja, ungewohnt ist es auf jeden Fall, aber die finden das total toll, weil sie halt gerade so Randsportarten oft das Problem haben, dass eben nicht so viel Publikum da ist. Und wir können mal Ian Butler hören, der ist mit seinem Team Süd deutscher Meister im Jiu-Jitsu geworden.
2: Es ist wirklich ein unfassbar cooles Event, Jiu-Jitsu-Ort, das erstmal dabei zu haben ist. Also mich freut's sehr selber, muss ich sagen. Und wir konnten auch viele andere Sportarten schon mit anschauen. Und es war einfach der Hammer, so viele klasse Athleten an einem Ort zu haben. Und ich hoffe, dass wir wieder dabei sind, weil es ist einfach ein sehr cooles Event.
0: Das ist eben das Schöne, dass die Sportler nicht nur selbst antreten, sondern dann auch noch die Möglichkeit haben, als Fans zu anderen Sportarten zu gehen.
1: Das hat ja schon so einen kleinen Olympia-Vibe, wenn ich jetzt diesen Ton höre. Würdest du denn sagen, dass man da schon so ein bisschen was auch rausziehen kann, was jetzt eine mögliche Begeisterung für Olympische Spiele in Deutschland angeht?
0: Boah, das ist schwierig zu sagen, weil du hast natürlich, wie ich eben schon gesagt habe, diesen Fakt, dass viele Sportarten kostenlos angeboten werden. Dadurch ziehst du natürlich Publikum und auch Leute, die jetzt einfach nur so in Hannover unterwegs sind, gucken sich vielleicht auch einfach ein paar Sportarten an. Aber die Begeisterung ist auf jeden Fall da.
1: Man kann sich einiges kostenlos anschauen, wenn man eben jetzt am Wochenende in Hannover vor Ort ist. Aber für alle, die jetzt vielleicht nur oder nicht in der Nähe sind und Streams gucken wollen oder Fernsehen schauen wollen, welche Highlights dürfen wir nicht verpassen am Wochenende?
0: Oh, es gibt total viel. Also wie gesagt, die Leichtathletik startet im Großen dann ja ab morgen, wo du dann halt wirklich einen Wettbewerb nach dem anderen hast. Ich freue mich da auch sehr immer auf die 100-Meter-Sprints. Die sind ja dann auch top besetzt. Da ist zum Beispiel eine Gina Lückenkämper dabei. Du hast sowieso super viele Olympiasieger, die dann da auch nochmal vor heimischem Publikum eben in Deutschland antreten. Aber ich finde gerade so die jungen Sportarten, also so Speedklettern, wo es wirklich eine 15 Meter hohe Wand hochgeht im Sprint, also die rennen da wirklich die Wände hoch. Du hast 3x3, was immer mega viel Spaß macht. Dann auch mit dieser Musik, die im Hintergrund läuft, was das Ganze auch so modern macht wie beim Breaking. Also wo die Tänzer gegeneinander antreten. Du hast die klassischen Sportarten mit Rudern. Du hast Segeln, was man jetzt vielleicht auch nicht immer so sieht. Also ich finde es wahnsinnig schwierig, sich dafür eins zu entscheiden.
1: Okay, also am besten den Stream anmachen, direkt Samstagmorgen
0: vom Fernseher weggehen.
1: Und dann
0: genau.
1: nicht mehr vom Fernseher weggehen. Dankeschön, Anne, und viel Spaß weiterhin.
0: Sehr gerne und vielen Dank.
1: Das sind die Finals. Noch bis Sonntag. Morgen überträgt das ZDF ab 10 Uhr und am Sonntag dann das Erste. 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Heute in 5 Wochen werden wir hier bei Sportschau Live gemeinsam in die neue Bundesliga-Saison starten, in die neue Saison der Fußball-Bundesliga, mit dem Spiel FC Bayern München gegen den VfB Stuttgart. In diesen Tagen sind viele Bundesligisten unterwegs und bereiten sich vor. Eintracht Frankfurt zum Beispiel ist heute ins 10-tägige Trainingslager an den Chiemsee gereist. Zum Auftakt des Trainingslagers gab es auch gleich eine Medienrunde und da hat kein geringerer als Weltmeister Mario Götze gesprochen. Aus dem Trainingslager in Grassau berichtet Christian Adolf.
3: So ein Trainingslager kann ganz schön auf die Knochen gehen und Mario Götze ist nicht mehr der Jüngste.
4: Klar, ich bin jetzt 34, ist meine, ich weiß gar nicht, 16. Saison. Von daher muss man da schon drauf achten, ja. Geht euch wahrscheinlich auch so.
3: Da hat er recht und so braucht der erfahrene Weltmeister für seine optimale Leistungsfähigkeit ein paar mehr Faktoren.
4: Ist schon so, man muss dann vielleicht nochmal irgendwie eine Behandlung mehr machen, nochmal irgendwie ein bisschen mehr dehnen, nochmal ein bisschen mehr irgendwie vielleicht einen Nap einbauen, also... Das ist dann schon so, dass ich da natürlich meine Routine ein bisschen ändern musste.
3: Götze ist im aktuell noch unfertigen Kader der Eintracht ein Fixpunkt. Auch wenn er nicht der große Lautsprecher ist, die Ruhe und Reife, die er ausstrahlt, ist bemerkenswert. Und er beschwört die Aufbruchstimmung.
4: Wir wollen wieder mit Energie, mit Enthusiasmus spielen. Wir wollen offensiv spielen. Das ist uns vielleicht die letzten Monate nicht so gelungen. Und ich glaube, da müssen wir wieder hinkommen. Und das auf den ersten Eindruck sieht das sehr, sehr gut aus.
3: Götzes neuer Trainer Adi Hütter sprüht in Grassau vor Energie. Er greift viel in die Abläufe ein, redet auch enorm viel mit den Spielern und gibt bereitwillig Autogramme bei den Fans. Und die sind happy mit dem neuen, alten Coach.
5: Ich denke, er wird Drive reinbringen auf jeden Fall. Das hat der Mannschaft gefehlt.
6: Dass das Fußballspielen wieder besser wird, das Zusammenhalt auf alle Fälle ein bisschen mehr kommt wieder.
7: Ich sag mal so, wenn er es so macht wie damals vor ein paar Jahren, dann wird es eigentlich ganz gut. Offensiven Fußball, immer schön aggressiv nach vorne.
8: Damit einfach alle wieder Bock haben und füreinander einstehen, das ist, glaube ich, ganz wichtig halt. Und wir so ein bisschen Spielwitz reinbringen.
3: Mario Götze geht in der Medienrunde auch sehr selbstkritisch mit der letzten Saison unter Albert Riera um und ist von Adi Hütter sehr angetan.
4: Es ist ein sehr positiven Eindruck. Ich glaube, das, was ich jetzt auch in den Gesprächen mit ihm, das, was ich im Training gesehen habe, ich glaube, genau der Mann, der hier gebraucht wird, auch für Frankfurt, für uns als Mannschaft, für die Fans. Und er war ja schon mal hier, also gibt es so viele positive Aspekte in der Hinsicht.
3: Die Erwartungen an die neue Saison sind hoch. Viele Probleme noch zu bewältigen im Trainingslager in Grassau. Aber ein kleiner Eintracht-Fan weiß doch am besten, wie es geht.
9: Mehr Tore schießen und hinten besser abwehren.
1: Ja, nicht nur Eintracht Frankfurt hat einen neuen Trainer, nein, auch die belgische Fußballnationalmannschaft. Und er ist kein Unbekannter, es ist Marc van Bommel. Der ehemalige Kapitän des FC Bayern München hat einen Vertrag bei den Belgiern unterschrieben. Er soll sie zur Europameisterschaft 2028 führen. Van Bommel folgt damit auf Rudi Garcia. Der Franzose war bei der WM noch für die Belgier verantwortlich, hat sie bis ins Viertelfinale geführt, ist da allerdings gegen Spanien ausgeschieden und daraufhin hat sich der belgische Verband von Garcia getrennt. Van Bommel ist jetzt also der Neue und der hat heute mitgeteilt, dass er gemeinsam mit seinem Trainerstab eine Mannschaft aufbauen will, die diszipliniert, ehrgeizig und mutig genug ist, um sich mit den Besten zu messen. Bei uns geht's gleich weiter nach 21 Uhr. Jetzt gibt's erstmal die Nachrichten.

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1: 21 Uhr mit Steve Neuwirth. Guten Abend. Wegen der Milliardenstrafe der EU für Google hat US-Präsident Trump der Europäischen Union Raub vorgeworfen und mit höheren Zöllen gedroht. Er werde eine Untersuchung einleiten und die EU wird einen hohen Preis zahlen, so Trump in den sozialen Medien. Die EU-Kommission hatte gestern gegen den Google-Mutterkonzern Alphabet eine Strafe von 1 Milliarde Dollar verhängt. Unter anderem, weil die Google-Suche eigene Dienste bevorzugt anzeigt. Dieses Vorgehen der EU-Kommission sei illegal und unethisch, so Trump weiter. Die geplante Kabinettsumbildung hat bei der Opposition Kritik hervorgerufen. AfD und Grüne werfen Bundeskanzler Merz vor, mit seinen Personalplänen Chaos zu verursachen. Anlass sind die Äußerungen von Merz am Vormittag.
2: Es wird weitere Veränderungen im Bundeskabinett geben, aber diese Entscheidungen brauchen nicht zuletzt angesichts der Sommerpause noch ein paar Tage und vielleicht auch mehr Zeit.
1: Bundeskanzler Friedrich Merz, CDU. Medienberichten zufolge plant Merz, sich von Verkehrsminister Schnieder zu trennen. Bestätigt ist, dass Gesundheitsministerin Waken Kanzleramtschefin werden soll. Als neuer Gesundheitsminister ist der bisherige CDU-Generalsekretär Linnemann vorgesehen. An der französischen Atlantikküste haben die Waldbrände mittlerweile eine Fläche von der Größe der Hauptstadt Paris vernichtet. Rund 67.000 Personen mussten in Sicherheit gebracht werden. 50 Häuser sind bereits zerstört. Paris-Korrespondentin Julia Borutta.
3: Über den europäischen Hilfsmechanismus hat Frankreich 3 zusätzliche Löschflugzeuge bekommen. In Richtung Bordeaux, ins Landesinnere, bilden sich derzeit lange Staus. Wann die Einheimischen in ihre Häuser und die Touristen in ihre Urlaubsquartiere zurück können, ist noch offen. Doch immerhin sind für das Wochenende etwas kühlere Temperaturen von unter 30 Grad angesagt.
1: In Berlin hat der Christopher Street Day begonnen. Erstmals fand heute ein sogenannter Drag March vom Bundestag zum Brandenburger Tor statt. Dort läuft ein Demokratieabend mit einer Mischung aus Politik, Kultur und Musik. Höhepunkt ist morgen die große CSD-Demonstration. Bei der Bahn ist die Linie des Regionalexpress RE1 ab 21 Uhr für 3 Wochen zwischen Berlin-Ostbahnhof und Frankfurt-Oder unterbrochen. Grund sind laut der Bahngesellschaft ODEC Bauarbeiten bei der Deutschen Bahn. Es wird ein Ersatzverkehr mit Bussen eingerichtet. Einige fahren alle Stationen zwischen Frankfurt-Oder und Erkner an. Es wird aber auch eine Expresslinie zwischen Frankfurt und dem Flughafen BER angeboten. Soweit die Nachrichten, weitere Meldungen aus Berlin und Brandenburg auf rbb24.de. Das Wetter. In der Nacht oft klar, später örtlich Nebel mit 13 bis 8 Grad recht frisch. Zurzeit Berlin-Müggelsee 19, Eberswalde 20 Grad. Morgen einige lockere Wolken, sonst aber auch viel Sonne, blauer Himmel, 27 bis 30 Grad.
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4: Wir senden weiterhin aus Berlin für Sie. Mein Name ist Tabea Kunze. Schön, dass Sie dabei sind. In der kommenden halben Stunde haben wir Kanu-Slalom im Programm. Die Weltmeisterschaften laufen in den USA. Wir sind bei den deutschen Meisterschaften im Schwimmen. Aber wir starten mit Jürgen Klopp. Denn der wurde heute offiziell als neuer Fußball-Bundestrainer vorgestellt. Daniel Höhr war bei seiner Pressekonferenz in Frankfurt am Main in der DFB-Zentrale dabei.
5: Markige Sprüche, klare Ansagen, eine Prise Humor. Typisch Jürgen Klopp. So könnte man die erste Pressekonferenz des neuen Bundestrainers zusammenfassen, der den DFB in eine erfolgreiche Zukunft führen soll.
6: Wir wollen tatsächlich jeden Stein umdrehen. Und wenn unter dem Stein was Gutes ist, dann legen wir den Stein gerade wieder drauf und ist alles gut, machen es wie vorher. Und wenn dem Stein was ist, was angepasst werden muss, dann machen wir das.
5: Er ist gekommen, um umzukrempeln. Mit komplett neuem Trainerteam und Weltmeister Per Mertesacker ab 2027 auf dem Posten des Geschäftsführers Sport. Und in der Mannschaft, so Klopp, ist ohnehin alles offen.
6: Es werden Spieler Möglichkeiten bekommen, die jetzt möglicherweise gerade noch gar nicht damit rechnen. Einfach weil ich gerne mutig sein werde und das auch bin. Das war ich schon immer und werde ich auch bleiben. Spielen wird, wer sehr gut ist, Riesenbock hat und in dem Moment, wo das Trikot anzieht, noch ein bisschen besser wird, so ins Fliegen kommt.
5: Da ist er, der Motivator Jürgen Klopp, der alle mitnehmen will. Nicht nur Spieler, sondern gleich ein ganzes Land.
6: Ich hätte echt gerne, dass wir alle Länderspiele gucken. Wäre mir echt recht. Wir können das nicht ohne die Leute da draußen machen. Das geht nicht. Aber es lohnt sich. Ich habe dreimal erlebt, wie erfolgreicher Fußball eine Stadt verändern kann. Und ich glaube, wir sind uns alle einig, dass erfolgreicher Fußball tatsächlich auch ein Land verändern kann.
5: Und anders als Vorgänger Nagelsmann formuliert Klopp seinen WM-Traum für 2030 zwar nicht konkret, aber dafür fast poetisch.
6: Wenn ich ein paar Sekunden die Augen zumache und mir vorstelle, Deutschland wird in 4 Jahren Weltmeister, nur mal so. Und dann bin ich mir sicher, wenn wir das alle gemeinsam machen, dann stellen wir uns mal vor, das wäre so. Am nächsten Tag wäre der Nachbar nicht mehr so ein Arsch, wie im Moment vielleicht denken er ist. Oder es wäre nicht so schlecht.
5: Mitmachen sollen auch die anwesenden Journalisten. Der einzige Moment der Vorstellung, bei dem es ernst wird.
6: Wenn ihr euch daneben benehmt und meine Familie nicht in Ruhe lasst, bin ich weg. An dem Tag, an dem ihr das nicht mehr wollt, sagt ihr es und ich bin weg. Ohne Abfindung. Also es ist nicht Einzelne, sollen sie schon ein paar mehr. Also einer reicht nicht.
5: Gleich neben Klopp sitzt Hans-Joachim Watzke, erster Vizepräsident des DFB und ehemaliger Weggefährte Klopps in Dortmund. Für ihn ist es auch ein besonderer Tag.
7: Jürgen hat die Fähigkeiten, auch alle zusammenzuführen, auch zu bündeln und dann im Prinzip auch dann Ergebnisse zu erzielen. Das hat er überall geschafft. Das ist für mich persönlich eine große Freude ist, weil ich immer so ein bisschen im Hinterkopf hatte, einmal würde ich ganz gerne noch mit ihm zusammenarbeiten. Das müsste er mir einfach mal verzeihen. Ich finde das heute ein schöner Tag.
5: Trotz dieser Dortmunder Wiedervereinigung gilt.
6: Die Bayern müssen sich keine Gedanken machen, dass ich bei Aki und ich und Sven Bender jetzt hier sehen, wir nur noch Dortmund-Spiele einladen.
5: Über allem aber steht.
6: Ich lade euch allein. Ich hab Bock. Wenn ihr es auch habt, los geht's.
5: Es ist ein Auftakt, der deutschen Fußballfans Mut machen kann. Die Wahrheit aber liegt wie immer auf dem Platz. Das erste Mal am 24. September, ausgerechnet in den Niederlanden. Der erste Härtetest für die Neuen. Beim DFB.
4: Das wird dann eine Partie in der Nations League sein. Jürgen Klopp ist also der 13. Bundestrainer in der Geschichte des DFB. Und das dürfte die Menschen im 2500 Einwohnerort Glatten im Nordschwarzwald besonders stolz machen, denn dort ist Jürgen Klopp aufgewachsen.
8: Glatten, eingebettet zwischen Wiesen und Wäldern. Einer der Iren ist nun Bundestrainer aller deutschen Fußballer.
9: Also ich schaffe bei der Firma Fischer. Der Vater vom Jürgen Klopp hat auch bei der Firma Fischer geschafft. Macht einen auf jeden Fall stolz.
10: Mein Sohn hat 2 Bilder vom Jugendcamp von Freudestadt von 2000, wo er Trainer war. Er war Welttrainer, er ist einer der besten Trainer. 3 Mannschaften, jeweils 9 Jahre trainiert. Jedes Mal von selbst gegangen. Es ist wirklich schade, dass sein Vater das nicht mehr erleben darf.
11: Ja, genau.
10: Weil er hat ihm unheimlich viel zu verdanken.
8: Norbert Klopp ist 2000 gestorben. Er war Torhüter, absolvierte sogar beim 1. FC Kaiserslautern ein Probetraining. Der Papa war Klein Kloppos erster Trainer.
12: Es gibt so eine ganz witzige Geschichte. Er hat nicht so arg viel Zeit gehabt. Wenn er Zeit gehabt, dann waren wir sonntagmorgens relativ häufig auf dem Sportplatz. Und dann haben wir immer so zum Abschluss immer gesprintet gegeneinander. Ja. Und es war schon so, dass er mir natürlich 20, 25 Meter abgenommen hat. Ich kann mich an den Tag erinnern, als ich das erste Mal schneller war als er. Das war einfach geil.
8: Sein Vater war als Außendienstler viel unterwegs. Mama Elisabeth war hauptsächlich die Bezugsperson für den heranwachsenden Sohn am Tag und auch in der Nacht.
12: Der hat die Klinke so ganz leise runtergemacht. Dann kam die Frage aus dem Schlafzimmer, Jürgen, ja, das ist ja aufgestanden, wenn ich Kumpels dabei hatte. Dann hat die uns gekocht, als wäre es mittags um 12.
8: 11 Jahre hat Jürgen Klopp in der Jugend für den SV Glatten gespielt. Sein Herz hat er in Stuttgart geboren, aber trotzdem früh an den VfB verloren.
12: Hätte man mich als 12-Jähriger gefragt, ich hätte meine Seele sicher verkauft, ohne mit der Wimper zu zucken, um da spielen zu dürfen. Ich habe dann damals von meinem Vater zum Trost den Original VfB Stuttgart Trainingsanzug bekommen. Den durfte ich genau 3-mal unbefleckt anziehen. Dann hat meine Schwester gebügelt und hat das Bügelhaus drauf stehen lassen. Das heißt, sie hat ein Loch reingebannt. Jetzt, wo mir es einfällt, muss ich sagen, ich glaube, das habe ich bis heute nicht verziehen.
8: Für den VfB Stuttgart war er nie aktiv am Start, dafür äußerst erfolgreich in Mainz, Dortmund und Liverpool. Manchmal kehrt der Welttrainer einfach so zurück zu seinen Wurzeln.
13: Er war tatsächlich im Frühjahr hier. Da ist er unangemeldet aufgetaucht hier, wollte seine alte Schule mal kurz besuchen. War gar nicht angemeldet, gar nichts abgesprochen. Und natürlich ist eine Traube von Schülern ihm hinterhergelaufen, wollte Unterschriften haben. Und da sind wir kurz ins Gespräch gekommen und es ist ein ganz normaler Mensch, mit dem man gut sprechen kann. Das fand ich einfach auch sehr faszinierend und war richtig cool.
8: Sagt Bernd Geiser, Direktor des Gymnasiums in Dornstetten, das Klopp bis 1984 besucht hat. Mittlerweile ist die Wald- und Wiesengemeinde Glatten so etwas wie ein kleiner Wallfahrtsort für Fußballfans.
14: Wir hatten mal eine Dorfkneipe, die hat mittlerweile leider geschlossen. Da war auch mal ein Fan aus Liverpool tatsächlich da, der einfach nur das Heimatdorf von Jürgen Klopp erkunden wollte.
4: Das ist Glatten im Nordschwarzwald. Das haben wir jetzt alle ein bisschen besser kennengelernt. Unser Reporter Thomas Barreis hat Jürgen Klopps Heimat besucht. So, jetzt ist also Jürgen Klopp aus Glatten neuer Bundestrainer und diese Verpflichtung kommentiert unser langjähriger Nationalmannschaftsreporter Armin Lehmann.
11: Jürgen Klopp kennt sich aus mit Niederlagen. Er hat schon oft verloren. Mit Mainz den sicher geglaubten Aufstieg verpasst, mit dem BVB ein Champions-League-Finale verloren oder mit Liverpool. Da reichten fast 100 Punkte nicht zum englischen Meistertitel. Jürgen Klopp kennt sich aus mit Niederlagen und das ist gut so. Denn immer gelang es ihm, ein enttäuschtes, am Boden liegendes Team wieder aufzurichten, ihm neues, mutiges Leben einzuhauchen und der Erfolg, er kam zurück. Genau so jemanden braucht die DFB-Elf. Seien wir doch ehrlich, der deutsche Fußball liegt am Boden. Von all den vermeintlich großen Fußballnationen war in den letzten 10 Jahren nur Italien schlechter und die sind 2021 immerhin Europameister geworden. Jürgen Klopp weiß schon heute ganz genau, wie er die Sache anpacken muss. Er wird Mut und Entschlossenheit zurückbringen, wird Stärken stärker machen und Schwächen kaschieren können, wird Alter und Jugend zusammenbringen, ein Team formen und vor allem, es wird wieder Spaß machen, der DFB-Elf beim Kicken zuzuschauen. Ich freue mich schon jetzt auf den Frühherbst, 4 Nations League-Spiele und das erste gleich gegen die Niederlande. Wird das ein Fest? Oder nicht? Könnte vielleicht auch was schiefgehen? Wäre die ganze Kloppomania nur heiße Luft und die Nationalelf scheitert einfach weiter? Ganz ehrlich, nein, das glaube ich nicht. Doch um wieder ernsthaft um große Titel mitspielen zu können, braucht es auch ein wenig Glück. Denn ohne das berühmte Spielglück ist ein Scheitern immer möglich. Und deshalb viel Glück, Jürgen Klopp.
4: So kommentiert Armin Lehmann. Die Weltmeisterschaft in den USA ist vorbei. Dieser Satz stimmt, wenn wir über Fußball sprechen, aber nicht, wenn es um Kanuslalom geht. Denn die Weltmeisterschaften in dieser Sportart laufen noch bis Sonntag in Oklahoma City. Es gab bisher eine Medaille für Deutschland, Bronze für das Kanadier-Team der Männer. Thorsten vom Wege beobachtet diese WM für uns. Thorsten, wie stehen denn die Chancen, dass noch weitere dazukommen?
15: Naja, vielleicht gibt's in der nächsten Stunde schon nochmal Edelmetall, denn Sideris Tasiades und Lennart Tuchscherre im Kanadier, einer der Herren, haben sich fürs Finale qualifiziert. Das läuft dann so am Nachmittag Ortszeit. Das ist bei uns also so gegen 22 Uhr. Da werden wir wissen, ob es was geworden ist aus deutscher Sicht. Und dann gäbe es morgen noch die Chance im Kajak-Cross. Das ist ja inzwischen auch olympisch. Das ist diese Sportart, wo man gegeneinander fährt und da miteinander fast schon ein bisschen Ringkampf macht im Boot und sich von so einer Rampe runterstürzt. Also das wäre dann die letzte Möglichkeit. Ansonsten muss man konstatieren, Weltmeisterschaften in den USA aus Deutschland oder aus deutscher Sicht nicht gerade eine Erfolgsgeschichte.
4: Also auch bei den Kanuten setzt sich das also fort. Ich habe gelesen, Ricarda Funk, die Olympiasiegerin von Tokio im Einer-Kajak, ist 5. geworden. Wie bewertest du dieses Ergebnis?
15: Naja, die war bitter enttäuscht, weil mehr drin war für sie, aber sie hat eben in dieser ersten Tordurchfahrt nicht ganz so performt, wie sie selbst wollte. Und weil die Felder eben eng zusammengerückt sind, da hat es dann eben nur in Anführungszeichen zu Platz 5 gereicht. Das ist eine sehr ordentliche Platzierung, da gibt es kein Vertun, aber ihr Anspruch ist eben ein anderer und sie ist ja auch Europameisterin und wollte natürlich in die Medaillen reinfahren. Das gilt aber eben auch für andere deutsche Starter. Man hat auch ein bisschen Pech, Noah Hegge beispielsweise, den hat man disqualifiziert. Da gab es einen Einspruch der Deutschen, die waren mit der Entscheidung nicht zufrieden. Aber das alles nützt am Ende nichts, wenn man medaillenlos bleibt.
4: Wie würdest du denn generell die Leistungsfähigkeit der deutschen Slalomkanuten und Kanutinnen 2 Jahre vor den Olympischen Spielen bewerten?
15: Mit einer Menge Luft nach oben, aber möglicherweise eben auch mit der Möglichkeit, sich zu steigern. Denn dass sie zur Weltspitze gehören, haben sie oft genug bewiesen. Hatten auch ein bisschen Pech, Andrea Herzog, jetzt am Nachmittag beispielsweise. Die war schon 2-mal Einzelweltmeisterin und die ist 13. geworden in ihrem Halbfinale. 12 kommen in den Endlauf, gefehlt haben am Ende 39 Hundertstel Sekunden. Das ist bei einer Strecke von 304 Metern mit 22 Toren sicherlich nur ein Wimpernschlag. Aber am Ende summiert sich das eben und wir konstatieren, es gibt im Moment 1-mal Bronze für das deutsche Team im nicht-olympischen Teamwettbewerb der Kanadierfahrer. Das sind die mit dem Stechpaddel, die im Boot knien. Mehr ist es noch nicht. Es kann natürlich noch ein bisschen was werden. Denn wir haben, wie gesagt, noch die Entscheidung mit deutscher Beteiligung im C1 der Herren und dann morgen im Kanu-Cross. Aber so richtig optimal läuft es im Moment noch nicht aus deutscher Sicht.
4: Und dann habe ich noch was Kurioses gelesen, nämlich, dass die Olympischen Kanu-Slalom-Wettbewerbe in 2 Jahren in Oklahoma stattfinden sollen, aber nicht auf dieser Strecke, auf der gerade die WM-Rennen gefahren werden. Kannst du mir das erklären?
15: Ist völlig gaga. Man schreit beim IOC immer nach Nachhaltigkeit und weiß der Kuckuck was. Und jetzt nimmt man praktisch die Strecke, die unmittelbar daneben liegt. Das ist so eine für Freizeitsportler und nutzt die dann für die Olympiawettkämpfe, buddelt die andere zu. Also da schiebt man Sicherheitsgründe mit rein, aber das hat man natürlich bei der Auswahl der Strecke längst gewusst. Aber auch da ist es ja so, normalerweise sind die Spiele ja in Los Angeles, Oklahoma City ist gut 2000 Kilometer von L.A. entfernt und ja, man baut dann eben mal ganz schnell einen neuen Kanal. Kann sich jeder seinen Reim drauf machen. Auf jeden Fall war das jetzt eine WM zur Vorbereitung der Olympischen Spiele. Zumindest die Stadt hat man mal kennengelernt und festgestellt, dass es um diese Jahreszeit da im Mittleren Westen sehr heiß ist.
4: Vielen Dank an Thorsten vom Wege. Also das klingt schon wieder nach einem Sportereignis der großen Distanzen, dann auch in 2 Jahren bei Olympia in Los Angeles. Ganz anders sieht das aus, was die Distanzen bei den Finals angeht. Denn da ist genau das Konzept, die deutschen Meisterschaften zu bündeln und in einer Stadt auszutragen. In diesem Jahr ist das Hannover. Und was da heute passiert ist, das fasst Anne Hill zusammen.
16: Es ist die wohl größte Bühne bei nationalen Meisterschaften für Sportlerinnen und Sportler. Ganz besonders freuen sich darüber viele Randsportarten und Parakanu-Bundestrainer Andreas Brendel.
17: Für uns ist es einfach sensationell, dass wir den gesamten olympischen und paralympischen Sport von der Kanu-Seite darstellen können.
16: Sowohl im Kanu als auch im Rudern finden im Rahmen der Finals auch Para-Wettkämpfe statt. Titel gingen heute zum Beispiel an Mike Polte im Kanadier Parallelsprint und Markus Klemp im Ruder-Einer. Die Kampfsportler beim Jiu-Jitsu waren erstmals bei den Finals dabei und nutzten die große Bühne im Anschluss an die Wettkämpfe mit einem großen Fanmarsch, um die Sportart zu präsentieren.
18: Es ist wirklich ein unfassbar cooles Event, Jiu-Jitsu-Ort, das erstmal dabei zu haben ist. Also mich freut's sehr,
16: sagt Ian Butler, der mit seinem Team Süd den Titel geholt hat. Eine besondere Kulisse bot sich auch den Stabhochspringerinnen auf dem Opernplatz, trotz der Anjuli Kresche den windigen Bedingungen und holte sich nach einem Jahr Pause den Titel zurück.
19: Hannover, ihr wart absolut fantastisch. Herzlichen Dank.
16: Von der Stimmung in der Schwimmhalle ließ sich Anna Elend zum Titel bei den eigens aufgelegten Lagenmeisterschaften über 100 und 200 Meter Brust tragen. Olympiasieger Lukas Mertens holte Gold im Freistil. Im Mehrkampf der Geräteturnerinnen wurde Silja Stör deutsche Meisterin und verwies Vorjahressiegerin Carina Schönmeier auf Platz 2.
4: Und jetzt geht's nochmal ausführlich ins Becken zu den deutschen Schwimmerinnen und Schwimmern. Die sind nämlich auch bei den Finals dabei. Und das ist besonders wichtig, weil ihr Saisonhöhepunkt kurz bevorsteht. Die Europameisterschaften in Paris stehen Mitte August auf dem Plan. Und umso genauer analysieren wir jetzt mal, wie sich die deutschen Schwimmerinnen und Schwimmer bei den Finals in Hannover präsentieren. Lars Becker ist unser Reporter vor Ort. Hallo nach Hannover.
20: Hallo aus dem Stadionbad aus Hannover nach Berlin.
4: Lars, sind denn die deutschen Schwimmstars alle vor Ort bei diesen deutschen Meisterschaften?
20: Sie sind tatsächlich alle beteiligt an diesem Final 2026. Sie sind nicht alle die ganze Zeit da. Lukas Mertens an den ersten beiden Tagen, der reist heute ab, weil er durch ist mit seinem Wettbewerb. Isabel Gose und Florian Wellbrock kommen erst morgen für ihre Wettkämpfe am Samstag und Sonntag. Aber es sind alle da. Der DSV hat seine Topathleten verpflichtet, dabei zu sein. Es fehlt ein einziger. Johannes Liebmann, 18 Jahre alt, völlig überraschend im Frühjahr sensationell über 800 Meter Freistil Europarekord geschwommen. Der ist bei den Junioren-Europameisterschaften im Freiwasser. Das ist natürlich eine schöne Ausrede, in Anführungsstrichen Erklärung. Die ganze Geschichte für alle nochmal ein Test, ein Wettkampf vor den Europameisterschaften in Paris. Die beginnen für die Freiwasserschwimmer. Das gilt ja auch für Florian Wellbrock bereits am 3. August und für die Beckenschwimmer dann ab dem 10.
4: Jetzt hast du schon einige große bekannte Namen genannt und wir hören ja auch, es ist schon was los bei dir im Hintergrund. Wer konnte sich denn schon zeigen in den bisherigen Rennen?
20: Also Anna Elend hat das sehr souverän gemacht. Sie hat gestern ihre 100 Meter Brust gewonnen, ihre Goldstrecke, ihre Weltmeisterstrecke vom vergangenen Jahr in Singapur, hat dann auch über 200 Meter Brust heute gewonnen und ist damit die erste Lagenmeisterin. Es gibt ja 2 neue Formate, Lagenmeisterschaft und Sprintmeisterschaft. Sprintmeisterschaft wird so ausgetragen, die besten 8 in der ersten Runde, 50 Meter, 2 fliegen raus, wenige Minuten später die besten 6 in der zweiten Runde, wieder fliegen dann 3 raus und die Top 3 dann im Finale, das innerhalb weniger Minuten. Das ist brutal anstrengend. Das ist ein tolles Format für die Zuschauer. Die waren gestern total begeistert und die ganze Geschichte eben in kürzester Zeit erledigt. Und dann die Lagenmeisterschaften. Da werden eben 2 Strecken, 100 und 200 Meter zusammengerechnet. Und zwar nicht die Zeit addiert, sondern diese Zeit wird in Punkte umgerechnet. Das orientiert sich am Weltrekord. Und dann gibt es eine Gesamtpunktzahl. Und da steht dann der Sieger, die Siegerin fest. Bei Anna Elend, wie gesagt, war das völlig problemlos, weil sie eben beide Rennen gewonnen hat. Da musste keiner Kalender den Rechenschieber rausholen. Da war völlig klar, sie gewinnt. Bei anderen Rennen war das schon extrem spannend. Zum Beispiel bei Melvin Imudu aus Potsdam, der Olympia-Vierte, über 100 Meter Brust erfolgreich. Über 200 Meter ist er nicht so stark. Da waren die Konkurrenten deutlich besser. Am Ende hat er sich dann aber doch in der Gesamtwertung der Punkte durchgesetzt. Das Ganze hochspannend, für uns auch neu. Wir gucken dann auf den Bildschirm, können natürlich nicht selber rechnen und irgendwann, zack, ploppt dann da auf die Punktzahl zusammengerechnet aus beiden Wettbewerben. Super spannend, 100 Meter Freistil der Frauen. Nicole Meyer am Ende 2 Punkte vor der zweiten und 5 Punkte vor der dritten. Super spannend. Also beide Formate gefallen mir gut.
2: Okay, also da hast du gesagt, das geht auf, was sich der Deutsche Schwimmverband da überlegt hat. Was sind denn noch Höhepunkte, die wir uns am Wochenende anschauen sollten, zum Beispiel bei sportschau.de im Stream?
20: Also die Sprintentscheidungen stehen noch aus. Gestern 50 Meter Rücken, jeweils Männer und Frauen. Die anderen 3 Lagen stehen eben noch aus. 2 sind morgen und am Sonntag noch die 3. Disziplin. Am spannendsten ist natürlich 50 Meter Freistil. Da brodelt das Wasser und eben, wie gesagt, innerhalb weniger Minuten. Gestern haben wir auch ein bisschen hinter die Kulissen geguckt. Da schießt dann das Laktat rein, so zwischen dem ersten, zweiten, dritten. Und dann liegen die zum Teil ganz am Ende hinter den Plakaten, hinter den Bannern etwas geschützt und sind völlig kaputt. Ja, und dann 400 und 800 Meter, auch die werden auf den langen Freistilstrecken zu einer Lagenmeisterschaft zusammengepackt. Das am Samstag und am Sonntag. Und da sind natürlich dann Isabel Gose und auch Florian Wellbrock am Start. Lukas Mertens hat heute gewonnen über die Freistildistanz. Auch er über seine 200 Meter gestern total souverän. Über 100 Meter gibt es schnellere Spezialisten. Da ist er nur 4. geworden, hat aber trotzdem seinen Vorsprung souverän verteidigt. Er wird heute durch sein. Anna Elend ist auch heute durch. Aber an jedem Abend hier für die Zuschauer passen leider nur 250 rein in diese relativ kleine Stadion-Bad-Atmosphäre. Auch nur 8 Bahnen, keine Überlaufrinnen. Also das ist sehr charmant, aber in die Jahre gekommen. Aber wer da ist, wer Karten bekommen hat, der kriegt hier schon was geboten.
2: Lars, du wirst für uns auch den Saisonhöhepunkt begleiten, die Europameisterschaften in Paris, die du schon angesprochen hast. Wer ist denn da aus deiner Sicht deutscher Medaillenkandidat oder eine Kandidatin?
20: Es sind im Prinzip die üblichen Verdächtigen. Natürlich Lukas Mertens über seine 400 Meter Freistil. Er ist da Europameister, er ist Weltmeister, er ist Olympiasieger, er ist Weltrekordhalter und will sich natürlich den nächsten Titel holen. Auf europäischer Ebene ist die Konkurrenz nicht ganz so groß. Florian Wellbrock vorrangig im Freiwasser aktiv. Der hat ja bei der Weltmeisterschaft in Singapur alle 4 möglichen Goldmedaillen geholt. Über 5 Kilometer, 10 Kilometer, über den Knockout-Sprint und dann auch noch mit dem Team. Der konzentriert sich wieder sehr auf das Freiwasser. Isabel Gose immer für eine Medaille gut auf europäischer Ebene sowieso. Anna Elend als Weltmeisterin natürlich auch. Das deutsche Schwimmen aus meiner Sicht, was die letzten Jahre angeht, absolut im Kommen. Da ist einiges passiert mit den Leuten, die schon seit längerem an der Spitze stehen, aber auch mit einer Generation dahinter, mit einigen wirklich hochtalentierten Nachwuchskräften. Und ich bin ziemlich überzeugt, dass das ziemlich erfolgreiche Europameisterschaften werden aus deutscher Sicht.
2: Soweit die Einschätzung von Lars Becker zum Schwimmen. Und eine kleine Besonderheit bei diesen Finals ist es, dass die Leichtathletik nicht wie der Rest der Sportarten in Hannover ausgetragen wird, weil das Stadion von Hannover 96 keine Laufbahn hat. Nein, die Leichtathleten wurden ausquartiert nach Bochum-Wattenscheid. Und da geht's dann morgen so richtig los mit den Entscheidungen. Auf die schaut Irina Gneb voraus.
21: Die nationalen Titelkämpfe sind für die einen die Generalprobe für die Europameisterschaften in gut 2 Wochen. Für die anderen sind sie die letzte Möglichkeit, sich ein Ticket für den Saisonhöhepunkt in Birmingham zu sichern. An 2 Wettkampftagen werden im Lohrheide-Stadion Meistertitel in jeweils 17 Disziplinen bei den Frauen und Männern vergeben. Höhepunkte sind die Auftritte der deutschen Leichtathletikstars um Weitspringerin Malaika Mihambo, Hindernisläuferin Gesa Krause sowie Speerwerfer Julian Weber und die deutschen Rekordläufer. In den vergangenen Wochen purzelten auf der Bahn gleich mehrere deutsche Bestmarken und auch ein Europarekord. Damit sind Emil Adjeikum und Co. natürlich Titelkandidaten, auch wenn nicht alle in ihrer Rekorddisziplin an den Start gehen. Mit Spannung wird auch der Auftritt des schnellsten Manns Deutschlands erwartet. Owen Anser verbesserte gerade erst seinen deutschen Rekord über 100 Meter, sieht sich aber mit dem Vorwurf der Verweigerung einer Dopingkontrolle konfrontiert. Noch ist offen, ob und welche Konsequenzen ihm drohen. Im schlimmsten Fall eine Sperre von bis zu 4 Jahren.
2: Die Finals sind morgen und übermorgen großes Thema. 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Und es gibt auch noch unglaublich viele Livestreams. Das finden Sie alles bei sportschau.de. Jetzt kommen wir hier in Sportschau Live zu einem ganz anderen Thema. Etwa 300.000 Reservisten hat die israelische Armee seit dem 7. Oktober 2023 eingezogen. Der Großteil von ihnen hat in Gaza gekämpft, hat das Leid dort miterlebt und womöglich selbst Menschen getötet. Aber was passiert, wenn diese Reservisten nach ihrem Einsatz zurückkehren in ihr ziviles Leben? Angesichts des längsten Krieges der israelischen Geschichte warnen Psychologinnen im Land immer wieder vor den mentalen Folgen. Reporter Moritz Badschneider hat ehemalige Soldatinnen und Soldaten besucht, die versuchen, ihre Traumata durch Sportklettern aufzuarbeiten.
1: Eine Kletterwand außen an einem Sportkomplex in Holon, südlich von Tel Aviv. Karabiner klicken, Männer und Frauen knüpfen Achterknoten. Sie reiben sich die Hände mit Kreide ein, um an der Wand nicht abzurutschen. Harel Pachima klettert hier erst seit 3 Monaten. Seitdem ist er aus dem Krieg zurück. Harel, gebürtiger Marokkaner, hat in der israelischen Armee gedient, in Gaza. Es passiert bei einer Patrouille im Oktober vergangenes Jahr. Es ist Yom Kippur, der höchste jüdische Feiertag. Plötzlich hört er Schüsse und den Schrei eines Kameraden. Dann, ich habe meine Waffe geladen. In dem Moment sehe ich seitlich einen Terroristen mit grünem Stirnband und allem. Plötzlich hatte ich eine Kugel in der Hüfte. Als er über eine Düne flüchten wollte, haben wir eine Granate geworfen und alles war gut. Harel verliert viel Blut. Die Kugel hat seinen Hüftknochen zersplittert und den Ischiasnerv getroffen. Überprüfen lässt sich seine Geschichte nicht, aber seine äußeren Verletzungen sind eindeutig zu sehen. Besonders, wenn Harel in der Wand hängt. Auf der Rückseite seines Oberschenkels riesige Operationsnarben. Sein linkes Fußgelenk kann er nicht ansteuern. Er trägt eine Schiene zur Stabilisation. Er klettert hier in Holon, um wieder Kraft aufzubauen, aber auch wegen seiner Freunde. Er ist Teil einer Klettergruppe. Alle, die dabei sind, sind gezeichnet vom Krieg. Hunderttausende Soldatinnen und Soldaten hat Israel seit dem 7. Oktober 2023 in den Kriegseinsatz geschickt. Zehntausende kommen mit psychischen Schäden wieder zurück. Die Zahlen steigen rapide an und besorgen Psychologen wie Eyal Fruchter, Leiter des Nationalen Rats für Posttrauma. Aktuell sprechen wir schon von 31.000 und das Verteidigungsministerium schätzt, dass wir insgesamt 100.000 verwundete Soldaten durch diesen Krieg erreichen, davon mindestens 50.000 in der Kategorie mentale Gesundheit. Die Last des Krieges trifft in Israel fast alle Familien, weil die Truppe zum größeren Teil aus Reservisten besteht. Reservisten können jederzeit ohne Vorwarnung mobilisiert und wochenlang in den Einsatz geschickt werden. Zeit, in der das Leben zu Hause nicht stillsteht. Ich spreche manchmal mit Ehefrauen, die sagen, ich will meinen Mann nicht zurückhaben. Er ist nur noch gereizt und schreit viel. Er macht seine Aufgaben nicht, ich mache alles allein. Ich brauche ihn nicht mehr. Es gibt viele mögliche Auslöser für PTBS im Krieg. Einer davon ist ein Gefühl von Betrug an sich selbst oder den Kameraden, denen man nicht helfen kann. Ein weiterer, der gerade in Israels Kriegen viele Soldaten betrifft, die sogenannte Moral Injury. Also ein Schaden, der entsteht, wenn man Taten begeht, die tief verankerte moralische Überzeugungen verletzen. In der israelischen Gesellschaft wird dieser Begriff stark aufgeladen, sagt Eyal Fruchter. Als die Leute hier angefangen haben, von Moral Injury zu sprechen, dachten viele andere, es gehe dabei um politische Statements. Das ist aber komplett falsch. Es geht nicht um politische Statements. Immer wieder berichten Soldaten, die in Gaza waren, von tödlichen Angriffen auf Zivilisten, Misshandlung von palästinensischen Gefangenen durch Israelis oder Hunden, die durch die Straßen ziehen und Leichen anfressen. Bilder, die bleiben. PTBS entstehe bei den meisten nicht direkt nach dem ersten traumatischen Erlebnis, sagt Fruchter. Aber weil Israel im längsten Krieg seiner Geschichte kämpft, schickt es Reservisten wieder und wieder zurück in den Einsatz. Das sei das Problem. Doch häufig wollen sie auch selbst wieder kämpfen. Aber warum? Der Psychologe sagt, im Krieg geht es für die wenigsten Soldaten um Politik. Sie kommen wegen ihrer Freunde. Die meisten denken nicht an das Land, sie denken an ihre Freunde. Es ist immer eine persönliche Angelegenheit. Freunde sind auch die Mitglieder der Veteranengruppe in Holon. Aber hier entstehen Freundschaften nicht durch den Kampf in Gaza, sondern durch den gemeinsamen Kampf zurück ins Leben.
2: Eine Reportage von Moritz Batschneider. Bevor wir in die Nachrichten gehen, noch diese Meldung. Denn jetzt steht's fest, Basketball-Superstar LeBron James setzt seine Karriere fort und spielt künftig für die Philadelphia 76ers. Der 41-Jährige hat dort einen 2-Jahres-Vertrag unterschrieben. Vor gut 2 Wochen hatte er bekannt gegeben, dass er die LA Lakers nach 8 Jahren verlassen werde. Und seitdem war eben offen, wo LeBron seine Karriere fortsetzt. Er hat sich für Philadelphia entschieden, weil er überzeugt sei, dazu beitragen zu können, Philadelphia zu einem Meisterteam zu machen. Nach den Nachrichten geht's bei uns weiter mit Sportschau live. Wir hören uns gleich wieder.

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1: Um 21.30 Uhr mit Steve Neuwirth. Guten Abend. Wegen der Milliardenstrafe der EU für Google hat US-Präsident Trump der Europäischen Union Raub vorgeworfen und mit höheren Zöllen gedroht. Er werde eine Untersuchung einleiten und die EU wird einen hohen Preis zahlen, so Trump in den sozialen Medien. Die EU-Kommission hatte gestern gegen den Google-Mutterkonzern eine Strafe von 1 Milliarde Dollar verhängt, unter anderem, weil die Google-Suche eigene Dienste bevorzugt anzeigt. Die Personalentscheidungen von Bundeskanzler Merz sind bei der Opposition auf scharfe Kritik gestoßen. Bisher stärkt nur der Koalitionspartner SPD dem Kanzler den Rücken. Aus dem Hauptstadtstudio Jan Zimmermann.
2: Grünen-Fraktionsvorsitzender Hasselmann wirft Merz auf ARD-Anfrage Planungslosigkeit und chaotisches Krisenmanagement vor. Linken-Fraktionschef Pellmann sagte der ARD, auch das neue Personal mache keine Hoffnung darauf, explodierende Preise und die Wirtschaftskrise in den Griff zu kriegen. Merz kündigte an, die bisherige Gesundheitsministerin Wagen soll neue Kanzleramtsministerin werden. Neuer Gesundheitsminister wird der bisherige CDU-Generalsekretär Linnemann.
1: Der Chefankläger des Internationalen Strafgerichtshofs Khan ist offenbar abgesetzt worden. Nach Angaben aus Diplomatenkreisen haben Vertreter der Vertragsstaaten in New York mit klarer Mehrheit für eine entsprechende Resolution gestimmt. Dem Briten Khan wird sexuelles Fehlverhalten gegenüber einer Mitarbeiterin vorgeworfen. Er bestreitet das. Auf der Regionalexpresslinie RE1 fahren zwischen dem Berliner Ostbahnhof und Frankfurt-Oder seit 21 Uhr keine Züge mehr. Wegen Bauarbeiten bleibt die Strecke 3 Wochen lang gesperrt. Bis Mitte August müssen die Fahrgäste auf Ersatzbusse umsteigen. Gebaut wird an diesem Wochenende auch auf Teilen der Berliner Stadtbahnstrecke. Bis Sonntag ist der S-Bahn-Verkehr zwischen den Bahnhöfen Friedrichstraße und Zoologischer Garten unterbrochen. Hier ist ebenfalls ein Ersatzverkehr mit Bussen eingerichtet. Soweit die Nachrichten. Weitere Meldungen aus Berlin und Brandenburg auf rbb24.de. In der Nacht oftmals klar, später örtlich Nebel mit 13 bis 8 Grad. Wird es frisch, zurzeit in Berlin-Mückelsee 19 und in Eberswalde 20 Grad. Morgen nach Norden hin einige lockere Wolken, sonst viel Sonne und blauer Himmel bei 27 bis 30 Grad. Wir haben noch eine Meldung vergessen, die holen wir jetzt nach. An der französischen Atlantikküste haben die Waldbrände mittlerweile eine Fläche von der Größe der Hauptstadt Paris vernichtet. Rund 67.000 Personen mussten in Sicherheit gebracht werden. 50 Häuser sind bereits zerstört. Die Zeit, es ist jetzt 21.33 Uhr.

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1: Noch eine halbe Stunde ARD Sportabend mit Tabea Kunze im Studio. Alpe d'Huez, das ist ein Wintersportort in Frankreich, der aber durch das Sommerspektakel Tour de France berühmt wurde. Heute führte die 19. Etappe der Tour mal wieder hinauf nach Alpe d'Huez und es wurde die große Show des Tadej Pogacar.
2: Jetzt kommt er im gelben Trikot und der schwarzen Hose hier auf die Zielgeraden. Eine Mannschaft hat er heute nicht gebraucht. Das war eine Sololeistung. Und hier schon 100 Meter vor dem Ziel hebt er den rechten Arm, geht nochmal aus dem Sattel heraus für die letzten Meter und ist in diesem Augenblick der Sieger in Alpe d'Huez. Das hat er gewollt.
1: Tadej Pogacar dominiert diese Tour de France. Er steht kurz vor dem dritten Gesamtsieg bei der Tour in Folge. Eine historische Leistung heute mal wieder von ihm. Dieser Tourtag war emotional, er war spektakulär und deswegen nehmen wir uns jetzt auch die Zeit hier bei Sportschau live und hören, wie unser ARD-Radsportteam direkt aus dem Zielbereich diese Etappe analysiert. Das ist unser Podcast Tourfunk, den können Sie jeden Tag in ARD Sounds hören und wir hören jetzt rein in das, was die Kollegen uns direkt aus Frankreich rübergeschickt haben.
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5: Cinquième victoire d'étape sur ce Tour de France pour
6: It's very cool to win up here, and yeah, it was crazy atmosphere all climb, and thanks to all the team that I could pull it off in the end. I was riding for the teammates today, and yeah, I'm super happy to take the win.
7: Er ist Weltmeister. Er ist am Sonntag fünfmaliger Toursieger. Er hat fast alle Monumente gewonnen und jetzt darf er sich auch Sieger in Alpe d'Huez nennen. Tadej Pogacar hat es geschafft auf eine Art und Weise, über die wir natürlich sprechen müssen, weil ich glaube, das machen viele. Fabian Wegmann ist hier, unser ARD-Experte. Hallo Fabian.
8: Moin Moritz.
7: Michael Antwerpes, wollte ich gerade sagen. Michael Ostermann. Sie sieht doch sehr ähnlich. Das hatte ich ja schon mal gesagt. Michael Ostermann, unser Mann von Sportschau.de.
9: Hallo, alles gut.
7: Und Holger Gersker, unser Radioreporter, ist auch an meiner Seite.
10: Hallo
7: Holger. Ich bin Moritz Kasserlet. Schön, dass Sie da sind. Wir melden uns aus 1850 Metern Höhe. Ich sehe sonnenbedeckte, sehr hellgrüne Hänge, wenig Bäume natürlich hier oben, ganz viele Wiesen da oben, kahle Berge, ganz da hinten auch die Silhouette der Alpen mit Schnee auf den Gipfeln. Also es ist malerisch schön und es war eben auch extrem laut, als Tadej Pogacar hier als erstes ins Ziel gekommen ist. Es war ein Sieg mit Ansage, aber schon ein sehr bemerkenswerter, Holger, muss man sagen.
10: Ja, also die Siege mit Ansage sind ja eigentlich bemerkenswert. Normalerweise vertuscht man ja immer, wenn man irgendwas gewinnen will. Aber bei ihm ist das auch gar nicht mehr nötig in irgendeiner Form. Mindestens aus zwei Gründen bemerkenswert oder aus dreien insgesamt gesehen. Ad 1, die Mannschaft hat kaum eine Rolle gespielt. Natürlich, Nils Polit ist überragend gefahren, aber es ist jetzt nicht so, dass sie ihm an letzten Anstieg hier über Kilometer noch das Tempo gemacht haben, so wie das hier oft genug üblich war, auch bei ihm. Also das Element fiel schon weg. A2, den Mut zu haben, 13 Kilometer lang ein Solo hinzulegen. Dazu gehört dann auch, was ist Punkt 2 und Punkt 3 ist am Ende die Zeit, die er gefahren ist und damit ist es ihm ja gelungen, alle noch zu überholen, auch die eigentlich guten Kletterer Carapaz, Martinez, die natürlich auch ein bisschen arg taktiert haben, aber so anderthalb Minuten schneller als der Doper Pantani, das ist schon heftig.
7: Ja, es wirft natürlich auf jeden Fall Fragen auf, die natürlich schon seit Jahren auch gestellt werden und das wollen wir auch nicht verschweigen. Natürlich müssen wir darüber reden. Pantani hat das hier 95 geschafft, also 1995. Wir wissen alle, in welchen Zeiten. Jetzt schafft es Tadej Pogacar fast am Ende dieser harten Tour, also wir sind am drittletzten Tag, am Ende des Tages diesen Berg so hoch zu fahren, Michael.
9: Er hat in der Mixzone gesagt, Zeitwurz, dass dieser Rekord gebrochen wird und die Entwicklung der Radsport hätte sich so sehr entwickelt, mit Material und mit Ernährung und mit, also alles das, was wir kennen, Trainingsmethoden, dass es an der Zeit gewesen wäre, den jetzt zu brechen. Und das ist seine Erklärung dafür, warum er so schnell war. Man kann ja jetzt viel ins Feld führen. Ich weiß nicht, wie lang die Etappe damals war, als Pantani gewonnen hat. Heute die
8: 159 Kilometer.
10: Genau. Ja, ich würde das gar nicht mit Pantani, ich habe das zwar jetzt selber gemacht, aber ja, mit ihm selbst vergleichen. Das waren fast 4 Minuten schneller als er selber vor 4 Jahren. Es war 2018 hat Geraint Thomas hier gewonnen. Da war das Ganze 6 Minuten schneller. Der ist 41 Minuten gefahren. Und das ist das, was ihn so herausstellt, ne? Dass ja. er sich auch selber, wo man normalerweise sagt, so mit 22, 23, 24 ist dann so eine Entwicklung langsam abgeschlossen, dass der sich zwischen seinem 23. und 27. Lebensjahr nochmal so gesteigert, aber nicht nur hier, sondern das zeigt ja das ganze
9: also
10: Jahr.
9: Das sehen wir ja überall, immer wenn er antritt, ja, also Roubaix jetzt mal ausgenommen, aber ansonsten auch da kommt er zum zweiten Mal hin, niemand rechnet damit, dass er irgendwie da direkt vorne mitfährt und er wird irgendwie zweimal Zweiter und er wird es irgendwann gewinnen, also auch da sind wir uns, glaube ich, einig. Das ist, ja, es ist ein Phänomen. Also man kann jetzt einfach sagen, es ist wahrscheinlich ein Jahrhundertausnahmeathlet. Wir müssen ja auch immer wieder sagen, er hat ein dubioses Umfeld, aber gegen ihn selber, es gibt nicht mal Gerüchte. Ja, also das muss man wirklich sagen. Früher gab es immer auch Gerüchte und Leute, die unter der Hand vielleicht was wussten und so. Und das ist alles, spürt man alles bei ihm nicht. Und insofern ist er wahrscheinlich einfach der Ausnahmeathlet, der irgendwie immer noch besser wird. Und das hat man heute gesehen. Und das auch eben mit einer Mannschaft, die eben nicht im Vollbesitz ihrer Kräfte ist. Ich glaube, man kann ja Dinge auch manchmal so renntaktisch erklären und so weiter. Also wenn Lenny Martinez nicht in dieser Ausreißergruppe gewesen wäre, dann hätten sich andere Teams nicht davor gespannt. Und dann wäre der Abstand möglicherweise größer gewesen unten.
7: Weil kurz zur Erklärung, Lenny Martinez hat 12 irgendwas Minuten Rückstand nur gehabt auf Pogacar, also hat dann damit auch die Top 5 angegriffen.
9: Und er ist jetzt Fünfter.
7: Ja, also, und da mussten andere Teams natürlich dafür sorgen, dass er nicht zu großen Vorsprung hat. Deswegen die Nachführarbeit nicht nur von UAE, sondern auch von Red Bull beispielsweise, der Lidl Track am Ende auch ein bisschen. Also das
9: hat eben das hat ihn natürlich in die Karten gespielt, weil man hat das ja gesehen, Valens ist direkt rausgefallen, Brandon McNulty ist nicht mehr da, Adam Yates ist zwar auch in dieser Ausreißergruppe gewesen, aber die Arbeit, die er dann hier gemacht hat sozusagen, war eher so, erhol dich ein bisschen in meinem Windschatten. Das ist jetzt aber nicht so, dass er da irgendwie groß Tempo hätte fahren
7: können. Ja, aber immerhin, das war
9: aber
7: schon
9: immerhin,
7: Erfolg.
9: Das war mehr, also als man erwarten konnte nach den zwei Tagen, die wir vorher von Adam Yates gesehen haben. Also insofern taktisch gut gemacht vom Team. Und Nils Polit ist wieder wie ein Berserker da die erste Rennhälfte bis zur Sprintwertung.
10: Ja, allein gegen 42.
9: Allein gegen 42 gefallen und hat irgendwie quasi diesen Abstand auf 4,5 Minuten gehalten.
10: Fabian kommt gar nicht zu Wort, aber ein Gedanke. Ich habe es auch zwischendurch zweimal gesagt. Ich hatte manchmal das Gefühl, weil ich ja auch noch ein bisschen was von dem restlichen Sportgeschehen immer auf dem Ohr habe. Heute sei der große Red Bull Geschenketag. Sie schenken dem Deutschen Fußballbund einen Bundestrainer und sie schenken Tadej Pogacar den Etappensieg, weil letztlich die Position von Evenepoel war nicht wirklich angetastet. Warum Sie da geholfen haben, hat sich mir so nicht so richtig erschlossen, aber er darf sich bedanken. Also wenn es, Moos hat immer gesagt, er schafft 4 Minuten 4:30 auch aufzuholen. Ich war eher skeptisch. Ich hatte schon gedacht, 3 Minuten sei eigentlich gegen Martinez das höchste der Gefühle. Da hatte ich mich auch verkalkuliert, aber sie wären auch bei 5 Minuten möglicherweise rausgekommen, wenn Red Bull sich da nicht eingeschaltet hätte. Und jetzt darf Fabian.
7: Und jetzt noch einmal noch Fabian, bevor du, haben wir es einmal
9: abräumen.
7: Ich habe noch kurz einen Eindruck. Also ich hatte im Audio-Livestream schon einmal auch gesagt, als Pogacar den weiten Weg nach vorne geschafft hat zu Carapaz und Martinez, da war mein Eindruck, okay, der ist jetzt auch am Anschlag. Der ist jetzt auch ein bisschen platt und der brauchte diese Pause auch vielleicht mal ein bisschen.
11: Der hat ja zwei Pausen gemacht. Ja. Also einmal, ich weiß gar nicht, von Anfang. Also ich habe gesagt, 4,5 Minuten brauchen die mindestens, wenn sie oben ankommen wollen. Das habe ich vorher gesagt. Das hätten sie auch auf jeden Fall gebraucht, aber ich glaube, selbst dann wäre es nochmal knapp geworden. Der hat sich die ja richtig schön zurechtgelegt. Also der ist unten reingefahren, ja klar, sein Team hat sehr viel gemacht, aber alles, was ging, ohne die Hilfe, dann hinterher auch von Mats Petersen zum Beispiel, die auch nochmal 20 Sekunden oder fast 30 Sekunden eingefahren haben, da in der Abfahrt und auf 5 Kilometer, was schon wirklich wahnsinnig ist, was sein Team halt nicht
7: Mitarbeiter der Saison. Ne?
11: Ja, Mitarbeiter des Monats auf jeden Fall. und dann ist er losgefahren, dann ist er zu Yates gefahren, dann ist er mal 1 Kilometer hinter Yates hergefahren. Der ist dann aber genau dasselbe Tempo gefahren wie die da vorne. Also die sind alle auf einem Level, auch hinten. Die haben 15 Sekunden haben die aufgefahren. Also die Remco Evenepoel und die sind mit 3 Minuten unten reingefahren. Auch ein Del Toro und die ganze Truppe. Dann fährt er weg, holt die 3 Minuten auf, aber unten, die Zeiten sind alle gleich. Also die Abstände, da hat sich nicht viel getan. Der Einzige, der aufholen konnte, war er. Und der ist dann vorgefahren, einmal zu Adam Yates, dann hat er sich da ein bisschen ausgeruht, da sind die aber dasselbe Tempo gefahren. Yates hat nicht eine Sekunde aufgeholt. Das ist einfach, der ist da hinterhergefahren für einen Kilometer und es blieb dann bei derselben Zeit.
7: Also
11: dann
7: ist er vorgefahren. Über so eine Seilbahn nach oben, so die Zwischenstation, einmal kurz aussteigen und dann wieder einsteigen.
11: Dann ist er vorgefahren bis Kilometer 4, da hat er sie dann gesehen, weil das war natürlich schon problematisch. Der wird nichts über Funk gehört haben. Das war so laut, das ist so eng, da weißt du gar nichts. Und dann kommt er aus diesem ganzen Gemenge da raus, 4 Kilometer vor Ziel und denkt, oh, da sind sie ja. Und dann hat er sich zurechtgelegt. Dann ist er einfach hinterhergefahren, die haben vorne ihre Spielchen gemacht und da ist er ja nicht mehr Anschlag gefahren. Ansonsten wäre er so weiter, haben wir ja gesehen, wie schnell der fahren kann. Da ist er dann bei 85%, 90% gefahren, bis er dann rangefahren ist. Dann hat er sich ein bisschen leichter vorgestellt, weil Carapaz hat nochmal richtig attackiert. Und ist er dann aber doch wieder von vorne gefahren, bis er bei 1,5 war es dann ungefähr. In dieser kleinen Kuppe im Sitzen hat er die dann einfach abgehängt. Also
10: aber Fabian, wenn du jetzt sagst, der hätte 4,30, es waren 3,15, er hätte auf 4,30 aufgeholt. Ich möchte gar nicht drüber nachdenken, dass das noch eine Minute 15 schneller.
11: Nein, ich habe gesagt, die bräuchte er. Die bräuchten die auf jeden Fall, weil ich meine, die haben auch vorne viel gemacht. Muss man ja auch sehen. Ja. Also das ist jetzt nicht so, die waren eine Fluchtgruppe. Das ist jetzt nicht, dass sie da komplett ausgeruht waren. Die mussten nicht so viel machen, das stimmt auch. Aber auch ein Carapaz, der ist um die Punkte da vorne gesprintet. Das muss man ja auch sehen. Also war auch nicht so ganz ausgeruht. Ja. Das macht natürlich auch nochmal was. Und dann war die Etappe natürlich auch 137 Kilometer kurz.
10: Und muss man auch sagen. Hätten Sie, Fabian, eine Chance gehabt, wenn Sie wirklich konzentriert die drei nur zusammengearbeitet hätten, ohne dieses permanente Angreifen wieder hinkommen? Am Ende ist es, glaube ich, nicht redlich zu sagen, Martinez lag ja nur 5 Sekunden zurück, sondern aber...
11: Ich glaube auch nicht.
10: Nee?
11: Nee, ich glaube auch nicht. Also vielleicht, es wär auf jeden Fall knapper geworden, aber ja,
9: nee. Ja. Also das war übrigens das, was Jonathan Waters gesagt hat, der Teamchef von EF Education First, wo Richard Carapaz fährt. Der hat ganz klar gesagt, ja, der ist halt um diese Bergpunkte gesprungen, gesprintet. Das war die Balance, die wir da heute finden mussten. Er hätte ihm den Etappensieg hier zugetraut.
11: Ja, klar.
9: Und das war ja wirklich, also er war dann von den dreien ja der aktivste auch, das muss man ja so sagen.
7: Das war
9: klar,
7: schon sehr beeindruckend.
9: Also, das war wirklich beeindruckend, vor allem nach gestern. Ja. Gestern hat er ja auch schon so einen Ritt hingelegt. Der wird wirklich in der dritten Woche immer stärker. Und Waters hat auch gesagt, wenn wir ihn wirklich mal mit 100% und ohne Zwischenfall hier an den Start kriegen, dann können wir mal gucken, wie weit er kommt.
11: Naja, er war schon mal Dritter, ne? Mhm. Bei der Tour de France. Ja, er hat den Giro gewonnen. Das ist ja auch nicht irgendwie jemand.
9: Nein, es ist,
11: ne?
9: Ist keine Laufkundschaft.
10: Bergtrikot hat er auch schon.
11: Ja. Bergtrikot hat er auch schon, also von daher.
7: Und ich glaube, das wird er auch holen morgen. Also wenn er die Körner hat, er wird dann morgen versuchen, die ersten beiden Berge irgendwie gut zu punkten. Hinten raus wird wahrscheinlich wieder die Luft ausgehen, aber wenn er das schafft, dann könnte es ja schon reichen.
11: Ja, ich glaube, das kommt wirklich ganz drauf an. Also Pogacar wird ihm nicht hinterherfahren.
7: Ja,
11: das glaube ich nicht.
7: Ja,
11: und Pogacar hat Alpe d'Huez jetzt abgehakt. Ja. Der kämpft nicht der muss nicht unbedingt nochmal zweimal hintereinander.
10: Hat alles auf Del Toro morgen.
11: Alles auf Del Toro. Das ist das Ziel, den jetzt zu unterstützen und das Podium abzusichern. Und wenn der nicht kann und Carapaz vorne raus ist, dann lassen die den fahren. Und wenn Del Toro nicht schnell genug fahren kann, dann wartet der auf den. Ganz klar.
7: Ja. Ja, wird
11: also ich glaube schon, dass eine Ausreißergruppe eine Chance hat. Da müssen die aber so ähnlich fahren wie heute. Weil welche Mannschaft will da sonst fahren? Mhm. Also Red Bull, ja, sind heute nicht schlecht gefahren.

0: Muss er?
1: Er hat ja auch
0: muss
1: nicht.
0: Er?
1: Er hat ja nicht zu verlieren.
0: Paris, Sexas, auf dem Montmartre, stelle ich ihn ja, mir gut vor, ja, gegen Del Toro.
1: Del Toro.
0: 20 Sekunden?
1: Der Toro.
2: Ja, dabei muss es halt morgen bleiben.
0: Auf
2: der anderen Seite, ich meine, was hat Sexas zu verlieren? So, der ist 19. Alle, also der fährt eine überragende Tour für einen 19-Jährigen, das muss man ja einfach mal so festhalten.
1: Ja, schon recht gut.
2: So. Warum soll er es nicht morgen mal versuchen?
1: Ja,
2: auch wenn er dann dann kann er auch mal 5 oder 6 Minuten verlieren.
0: Ja, aber
2: dann,
0: wirkt, das ist schon ein bisschen hart für ihn jetzt
2: ich
0: hier.
2: Ich sehe das auch, dass der eigentlich nicht mehr kann. Ich glaube nicht, dass der irgendwie attackieren wird, sondern der wird versuchen, irgendwie wenig Zeit zu verlieren oder eben zeitgleich zu bleiben. Ich glaube nicht, dass er was rausfährt auf Del Toro. Del Toro sieht schon stärker aus, das hat man heute auch gesehen. Also ich glaube, die Reihenfolge ist da eigentlich genau die richtige im Moment. Auch Remco Evenepoel, das muss man einfach sagen. Der macht das gut hier. Damit haben wir alle so nicht gerechnet. Und es ist wirklich schade, dass Florian Lipowitz nicht mehr dabei ist. Weil das hätte ich schon gerne gesehen, wie der hier heute sich verkauft hätte.
1: Das hätten wir, glaube ich, alle gerne, ja.
3: Schade. Das ist der Sport, ne? Wir müssen gleich unbedingt noch über die Zuschauer sprechen und über diese Massen, die wir heute Abend, heute Morgen auch bemerkt haben auf dem Weg hier hoch. Das war schon echt tricky. Hören aber erstmal die deutschen Fahrer über das Erlebnis Alpe d'Huez.
4: Ja, wirklich ein Abenteuer, unfassbar. Also ich weiß nicht, ich kann nicht sagen, ja, die Le Marc-Steine-Etappe war vielleicht ähnlich, aber verrückt, wirklich verrückt. Und dann für diese verschiedenen Nationalkurven, also die niederländische Kurve hätte ich mir krasser vorgestellt, jetzt waren die Dänen extrem, muss ich sagen. Die waren unfassbar laut. Natürlich auch alle unfassbar betrunken, aber mein Gott, sei ihnen gegönnt. Ja, richtig cool. Und ich finde, eigentlich haben sie alle ganz gut benommen. Klar, also es war ein bisschen eng, aber es war jetzt auch nicht, also ich fand es super.
5: Extremes Tempo den ganzen Tag. Der Rückenwind hat das Rennen extrem schwer für uns gemacht, was ja eigentlich kurios klingt. Aber dadurch hat man weniger Windschatten und leidet viel mehr in den Rädern. Und von daher habe ich heute, 3 Kreuze gemacht, als ich jetzt hier oben über das Zielband gefahren bin.
6: Ja, es war auf jeden Fall nochmal gigantisch. Also ich habe das ja schon ein paar Mal miterlebt und das ist schon einfach, sage ich mal, die Spitze von allem, was Stimmung und Atmosphäre angeht. Und das ist mit nichts zu vergleichen. Es ist einzigartig und einfach nur Gänsehaut. Also ich kriege jetzt Gänsehaut, wenn ich drüber spreche. Ich habe so ein bisschen schon mitbekommen, was gestern Abend hier abging. Meine Familie hat wirklich auch direkt im Getümmel übernachtet mit dem Wohnmobil und es ist wirklich, mir fehlen die Worte. Ich finde es einfach gigantisch und eins ist sicher, ich bin hier wahrscheinlich im Rennen das letzte Mal hochgefahren, aber ich werde hier wieder mit dabei sein, wenn die Tour wieder hier mal wieder vorbeikommt in Alpe d'Huez.
7: Schauen Sie jetzt auf morgen, 3x auch Kategorie.
4: Ja, also sowas habe ich in meinem Leben noch nicht gemacht. Keine Ahnung, wenn es auch wieder so abgeht wie die letzten Tage. Heute war es ja dann doch ein bisschen kontrollierter. Mal schauen. Also ich kann mir einfach gerade noch nicht vorstellen, wie sich das anfühlen muss. Aber ja, morgen ist morgen.
3: Ja, Michael Hessmann, echt eine erfrischende Erscheinung, ne? Muss man echt sagen.
2: Fall. Also wirklich. Fall.
3: Wo war der die letzten Jahre? Wir hätten ihn gebraucht bei der Tour. Ne? Macht echt Spaß, ihn zu sprechen und zu hören. Bevor wir über morgen sprechen, müssen wir nochmal über heute sprechen. Und wir sind alle heute Morgen den Berg hochgefahren, Fabian, du auf dem Fahrrad. Du standst im Stau, also wirklich, du kamst mit dem Fahrrad nicht hoch. Wir waren im Auto gefangen von diesen Zuschauermassen, die vor uns, hinter uns, rechts, links neben uns waren. Irgendwo stand ein Auto quer, es ging nichts mehr. Und ich habe viele Stimmen heute schon gehört, die gesagt haben, die so klangen mit dem Motto, jetzt ist eigentlich mal der Höhepunkt erreicht, so geht das nicht weiter, das ist zu viel. Unterwegs heute habe ich dann auch wieder den Eindruck gehabt, okay, das zerläuft sich ganz gut. Und dann hatten wir aber auch wieder eine Phase, und das ist, glaube ich, gar nicht so richtig aufgelöst worden, haben wir zumindest den Eindruck, dass Remco Evenepoel aufgehalten worden ist von einem Motorrad.
1: Ich habe noch ein Video gesehen, einer Rubio, der ist ins UAE-Auto ordentlich reingekracht. Da muss das Auto anhalten und der ist volle Kanne hinten in die Heckscheibe reingefahren. Mhm. Er ist wahrscheinlich entweder ist ihm einer vors Auto gelaufen oder die haben halt nicht die diesen automatischen Assistenten, Bremsassistenten
3: ausgemacht. Da geht in die Eisen.
1: Ja, natürlich, das haben wir auch immer mal wieder gesehen. Ich fand es eigentlich vernünftig gelöst, denn sie haben den Stau nach unten gelegt und haben unten Nadelöhr aufgebaut. Und da stand man halt. Da stand ich auch 20 Minuten. Die haben alle Radfahrer haben sie halt gezwungen, hinter die Gittern zu gehen.

0: Da mussten sie 200 Meter laufen und danach konnten sie einzeln wieder auf die Straße drauf. Und somit hat sich das alles entzerrt. Ist nicht ein ganzes, ein ganzer Pulk unten reingefahren halt mit 1000 Leuten oder tausende von Leuten, sondern die sind dann einzeln wieder gestartet. Und somit hat sich das oben raus dann wieder gezerrt, aber der große Stau unten, der war natürlich echt krass. Dazu kam, dass ein, ja, wahrscheinlich so ein Lokalpolizist sich da nochmal auf die Straße gestellt hat und meinte, er könnte dann da den Verkehr regeln. Also
1: einmal der auch nicht, spielen.
0: Ja, genau, der auch nicht so richtig wusste, ob da Autos mit Aufkleber, was die zu bedeuten haben, glaube ich. Aber wenn man dann erstmal drin war, dann lief es ja einigermaßen. Und ich meine, wenn wir Millionen Leute auf dem Berg haben wollen, dann ist das halt so.
1: Das ist halt die Frage, ob das erstrebenswert sein muss.
0: Also wenn man die Fahrer ja fragt, ja.
1: Ja, kommt drauf an, wen.
0: Die
1: ne?
0: fanden das schon ziemlich geil. Ja. Ja.
1: Also ich habe das Gefühl,
0: Pogacar fand es, glaube ich, auch geil.
1: Ja, da bin ich da. Also kannst du besser beurteilen als ich, aber ich kann mir nicht vorstellen, dass das teilweise, der hatte kein Motorrad teilweise vor sich, dass das eine Situation war, in der er sich wirklich wohlgefühlt hat, weil der ist ja wirklich, also der musste wirklich komplett darauf vertrauen, dass alle...
0: Ja, ich weiß, worauf ihr hinaus wollt irgendwie, aber das ist das, warum du zur Tour willst. Also
1: okay. das viel besser beurteilen als
0: das war damals mein Traum und natürlich kann es sein, dass man da mal aufgehalten wird und das ist dann nicht so
1: läuft. Worauf will ich denn hinaus?
0: Aber ja, dass weniger Leute, dass die Organisation.
1: Nein, ich stelle dir nur eine Frage, ob das, weil du sagst, wenn man will, dass sie eine Million
0: Plätze
1: sind,
0: ist verkauft die Frage. Und keine Ahnung, dass man das aber dann eindämmt. Gesagt, nein, aber dass man das dann eindämmt, dass nicht so viele Leute da hinkommen. Ja, aber das wollen wir doch sehen. Es geht natürlich. Ja nicht darum, dass wir Journalisten pünktlich innerhalb von einer Viertelstunde auf
1: das ist mir egal. Ich habe gesagt.
0: Es sind hinterher im Endeffekt alle hochgekommen.
1: Aber Fabian, ich habe nicht von uns gesprochen. Ich habe unsere die Begleitentscheidung erzählt, aber ich habe ja ganz viele Gründe dafür aufgeführt, dass es auch im Rennen Situationen gab, wo ich dachte, das ist jetzt vielleicht also, dann das, der Tick zu ja, viel.
0: Das
1: so,
0: Einzige, wie du das eindämmen Fahrer kannst, hier oben, kannst also du mit Gittern machen und damit nimmst du
1: absolut
0: alles.
1: Ich verstehe das die ganzen Argumente, gesehen, aber
0: letzten vier Kilometern
1: es gibt auch Gegenargumente. Damit,
2: also vielleicht müssen wir das immer ein bisschen aufdröseln. Also es gab mehrere Fahrertypen, Ahrensmann unter anderem, die gesagt haben, boah, es gab schon brenzlige Situationen. Also ich hatte ein paar Mal eine Fahne auf dem Unterarm und am Kopf und hatte Angst, dass mir das irgendwie ins Rad kommt. Das haben wir ja auch alles schon hier erlebt. Also ich glaube, dass die Tour de France insgesamt, weil sie so groß geworden ist, an Grenzen stößt. Das heißt erstmal überhaupt nichts, Fabian, sondern das ist einfach, also es werden ja immer mehr.
0: Komm gleich.
2: Lass mich mal eben zu Ende.
1: Ja, lass mich halt
2: so, so. Und ich habe heute Morgen auch gedacht, wow, was hier los ist am Berg, hoffentlich geht das alles gut. Dafür muss man sagen.
1: Das ist gut gelaufen, ja.
2: Dafür muss man sagen, die allermeisten, es gab eben diese eine Passage, ich glaube zwei Kehren oder so, das ist die Holländer-Kurve, die dänische Kurve war in der Tat auch heute Morgen schon voller, hat auch damit zu tun, dass die Polizei inzwischen sehr massiv präsent ist in der Holländer-Kurve, die haben da drei oder vier Mannschaftswagen geparkt. Ja,
0: vor allem sind da Gitter.
2: Da haben sie Gitter inzwischen aufgestellt. Also es gibt
1: auch übrigens, um diese Parkmöglichkeiten für die offiziellen Fahrzeuge zu schaffen, also Polizei, Feuerwehr, die müssen ja ein Sicherheitskonzept haben und dafür brauchen sie den Platz. Ne?
2: Genau, also es gab diese Passage, aber im Großen und Ganzen muss man doch sagen, war das doch für die Masse an Menschen, die hier war und die hier ja auch schon seit Tagen Party gefeiert hat, war das total gut.
1: Absolut.
2: Und das heißt auch, dass diese ganzen Befürchtungen, die man da hatte und die auch der Teamchef von Wismar Liesebike und auch einige Fahrer im Vorfeld ja geäußert haben, vielleicht auch dem geschuldet sind, dass man das alles inzwischen sieht, was hier abends los ist. Vielleicht war das vor 10 Jahren, als es noch keine Social-Media-Kanäle gab, oder vor 20 Jahren, als es noch keine Social-Media-Kanäle gab, auch schon so. Und es wurde halt nur nicht permanent transportiert. Insofern, ja, die Tour wird immer größer und wir merken das ja auch, dass der Tross irgendwie anders gelenkt wird, als das noch vor 20 Jahren war. Und dementsprechend werden sie das alles organisieren müssen. Aber ich finde heute kann man es nicht festmachen und sagen, es funktioniert nicht mehr. Da hat Fabian vollkommen recht. Und ich glaube, dass das am Ende, das haben wir ja auch gehört, also für die Radprofis, klar, wenn ich Remco Evenepoel bin und ich werde aufgehalten oder wenn ich Tadej Pogacar bin und muss da fürchten, dass ich mir vielleicht einer dann doch vors Rad rennt, ist vielleicht was anderes, als wenn ich dann im Gruppetto hochfahre und gefeiert werde. Aber ich habe heute nicht gesehen, dass es nicht ging.
1: Ich möchte was sagen,
3: ja,
1: wenn ich darf.
2: Darfst du.
1: Ich möchte, also um das nochmal klarzustellen, gar keine Position für irgendwas beziehen. Ich bin ja hier ein bisschen der Host des Podcasts und muss ja auch versuchen, verschiedene Positionen und Optionen darzulegen und euch auch die Möglichkeit zu geben, dazu Stellung zu beziehen. Ich wollte nur offenlegen, dass es, also es gab die Forderung auch von Plügge, beispielsweise, um ihn beim Namen zu nennen, von Wismar, jetzt hier Tickets zu verkaufen. Also ich glaube, die Motivation ist die falsche bei ihm. Ich glaube, dass er da einfach Kohle verdienen will. Genau. Das ist wieder ein ganz anderes Thema. Ob das berechtigt ist oder nicht, können wir an anderer Stelle besprechen. Ich glaube, mit Tickets, die du hier verkaufst, wirst du nicht einen einzigen Zuschauer weniger am Berg haben. Also das wird überhaupt nichts lösen. Ich wollte nur einmal offen darlegen, es gab Momente heute, wo ich dachte, oh, das ist jetzt aber ganz schön voll. Und gleichzeitig möchte ich aber auch sagen, was Fabian ja auch sagte, das ist ja genau das, was wir sehen wollen. Deswegen gucken wir diese Etappen, deswegen haben diese Etappen die geilsten Quoten, deswegen sind wir alle Radsport begeistert geworden, weil wir genau diese Etappen 10-mal geiler finden als eine Flachetappe, wo es vielleicht eine Fluchtgruppe schafft, am Ende wird es ein Massensprint. Dafür gucken wir den ganzen Kram und dafür sind wir hier und transportieren es nach Hause.
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5: 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Und zum Schluss unserer Sendung gehört das Wort noch einmal dem neuen Bundestrainer Jürgen Klopp.
6: Ich möchte auch mit der Nationalmannschaft etwas schaffen, dass die Leute nach dem Spiel nach Hause gehen und denken, wow, das war wirklich cool. Wir können das nicht ohne die Leute da draußen machen. Das geht nicht, aber es lohnt sich. Also es ist jetzt, könnt ihr mir, vielleicht bin ich naiv, auch möglich, wurde mir häufiger schon mal vorgeworfen in meinem Leben. Aber ich hab dreimal erlebt, wie erfolgreicher Fußball eine Stadt verändern kann. Und ich glaube, wir sind uns alle einig, dass erfolgreicher Fußball tatsächlich auch ein Land verändern kann.
5: Mit dieser großen Vision endet unsere Sendung Sportschau live für heute. Die Kollegen der ARD Infonacht übernehmen gleich und bringen Sie gut durch die Nacht. Mein Name ist Tabea Kunze.

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1: Um 22 Uhr. US-Präsident Trump hat der Europäischen Union mit höheren Zöllen gedroht. Er reagierte damit auf eine 890 Millionen Euro Strafe, die die EU-Kommission gegen den Google-Mutterkonzern Alphabet verhängt hat. Trump erklärte, er werde eine Untersuchung einleiten und die EU werde einen hohen Preis zahlen. Das Vorgehen der EU-Kommission sei illegal und unethisch, so der US-Präsident. Die Personalentscheidungen von Bundeskanzler Merz sind bei der Opposition auf scharfe Kritik gestoßen. Der Koalitionspartner SPD dagegen stärkt dem Kanzler den Rücken. Aus dem Hauptstadtstudio Jan Zimmermann.
2: Grünen-Fraktionsvorsitzende Hasselmann wirft Merz auf ARD-Anfrage Planungslosigkeit und chaotisches Krisenmanagement vor. Linken-Fraktionschef Pellmann sagte der ARD, auch das neue Personal mache keine Hoffnung darauf, explodierende Preise und die Wirtschaftskrise in den Griff zu kriegen. Merz kündigte an, die bisherige Gesundheitsministerin Wagen soll neue Kanzleramtsministerin werden. Neuer Gesundheitsminister wird der bisherige CDU-Generalsekretär Linnemann.
1: An der französischen Atlantikküste haben die Waldbrände mittlerweile eine Fläche von der Größe der Hauptstadt Paris vernichtet. Rund 67.000 Personen mussten in Sicherheit gebracht werden. 50 Häuser sind bereits zerstört. Frankreich-Korrespondentin Julia Borutta.
3: Über den europäischen Hilfsmechanismus hat Frankreich 3 zusätzliche Löschflugzeuge bekommen. In Richtung Bordeaux, ins Landesinnere, bilden sich derzeit lange Staus. Wann die Einheimischen in ihre Häuser und die Touristen in ihre Urlaubsquartiere zurück können, ist noch offen. Doch immerhin sind für das Wochenende etwas kühlere Temperaturen von unter 30 Grad angesagt.
1: In Berlin hat der Christopher Street Day begonnen. Erstmals fand heute ein Drag March statt. Die Teilnehmenden zogen vom Bundestag zum Brandenburger Tor. Dort findet gerade ein Demokratieabend statt. Außerdem zog die traditionelle Demonstration lesbischer Frauen vom Roten Rathaus nach Kreuzberg. Zum ersten Mal wird der Christopher Street Day in Berlin an 2 Tagen gefeiert. Höhepunkt ist morgen die große CSD-Demonstration. Fahrgäste müssen auf der Regionalexpresslinie RE1 seit dem Abend Einschränkungen einplanen. Zwischen Berlin-Ostbahnhof und Frankfurt-Oder fahren bis 15. August keine Züge. Die Strecke ist wegen Bauarbeiten gesperrt. Ersatzweise fahren Busse. Auch auf der Berliner Stadtbahnstrecke fahren zwischen Friedrichstraße und Zoologischer Garten wegen Bauarbeiten Busse statt Zügen. Soweit die Nachrichten. 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Das Wetter. Die aktuellen Temperaturen, die liegen im Land Brandenburg zwischen 18 Grad in Cottbus und 22 in Brandenburg an der Havel in Berlin um 20 Grad. In der Nacht ist es teils sternenklar und trocken bei Tiefstwerten zwischen 13 und 8 Grad. Morgen dann freundlich und trocken bei Höchstwerten zwischen 27 und 30 Grad. Die Zeit, es ist 22.03 Uhr.
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5: Staus und Behinderungen haben wir aktuell auf der A1 Hamburg Richtung Bremen zwischen Harburg und dem Maschener Kreuz 3 Kilometer Stop and Go. A2 Magdeburg Richtung Berlin zwischen Thesen und Wollin Stau vor einer Baustelle. A3 Nürnberg Richtung Passau zwischen Nürnberg und Oberölsbach 4 Kilometer Stau. Ebenfalls 4 Kilometer Stau auf der A5 Karlsruhe Richtung Frankfurt zwischen Kronau und Waldorf-Wiesloch und auf der A5 Karlsruhe Richtung Basel, also die andere Richtung, zwischen Appenweier und Offenburg 3 Kilometer Stau. Die A6 Nürnberg Richtung Heilbronn ist in Höhe Schnelldorf gesperrt. Hier läuft ein Polizeieinsatz. Ebenfalls gesperrt die A33 Osnabrück Richtung Bielefeld zwischen Harderberg und Borkloh-Kloster Ösede und zwar bis 6 Uhr. Sie können über die U84 ausweichen. Die A40 Duisburg Richtung Essen ist zwischen Mülheim-Winkhausen und Essen-Ost bis nächste Woche Donnerstag gesperrt und zwar in beiden Richtungen. Die A44 Düsseldorf Richtung Mönchengladbach ist zwischen Münchheide und Nersen bis 23 Uhr gesperrt, also noch eine gute Stunde. A81 Heilbronn Richtung Stuttgart zwischen Stuttgart-Feuerbach und Dreieck-Leonberg ist die linke Spur gesperrt, hier aktuell 2 Kilometer Stau. Und in Berlin ist die A100 Richtung Neukölln zwischen Wechsstraße und dem Tunnel Innsbrucker Platz gesperrt. Der Verkehr wird hier über die Ein- und Ausfahrt Innsbrucker Platz geführt.
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5: Die kommt aus Hamburg vom NDR. Marius Zekri ist mein Name. Schönen guten Abend. Es gibt so ein paar Namen, da müssen wir uns wohl erst an deren neue Titel gewöhnen. Etwa Nina Wagen, die künftig Kanzleramtsministerin ist. Ihr Nachfolger wird Carsten Linnemann, bislang Generalsekretär der CDU, bald Gesundheitsminister. In der Bundesregierung wird gerade kräftig verschoben und umgebaut. Nach dem Rücktritt von Unionsfraktionschef Spahn müssen gleich zahlreiche Posten in der Hauptstadt neu besetzt werden. Wie sein künftiges Personaltableau aussieht oder zumindest teilweise aussieht, das hat Kanzler Merz heute auf einer Pressekonferenz in der Hauptstadt verkündet, mit freundlichen Worten.
6: Vielen Dank.
7: Auf geht's.
6: Dankeschön. Danke. Frohes Schaffen.
8: Frohes Schaffen und ein schönes Wochenende wünscht Bundeskanzler Friedrich Merz den anwesenden Journalistinnen und Journalisten im Kanzleramt. Da ist er schon am Weggehen. Fragen beantwortet er keine. Dabei besetzt er zentrale Schaltstellen von Regierung und Partei neu. Unter anderem wechselt Gesundheitsministerin Nina Waken ins Kanzleramt.
9: Sie wird damit in der täglichen Regierungsarbeit eine der wichtigsten, wenn nicht die wichtigste Stütze für mich sein und die wichtigste Ansprechpartnerin.
8: Als Kanzleramtschefin wird Waken also zur rechten Hand von Merz. Bei ihr läuft die Koordination der Regierungsarbeit zusammen. Sie selbst gibt sich gewohnt pragmatisch.
10: Wir werden jetzt die Sommerpause sicherlich gut nutzen, um die Dinge entsprechend vorzubereiten.
8: Wakens Gesundheitsministerium übernimmt CDU-Generalsekretär Carsten Linnemann. Merz sagt, er habe den Gesundheitsbereich bereits in den Koalitionsverhandlungen verantwortet.
9: Er weiß also, wovon er spricht.
8: Mit dem Wechsel übernimmt Linnemann wohl eines der schwierigsten Ressorts der Bundesregierung. Dass ihm das klar ist, macht er selbst deutlich.
11: Mir ist bewusst, dass das eine große Aufgabe ist und deshalb, ja, gehe ich auch mit Demut diese Aufgabe an.
8: Der Koalitionspartner wünscht dem neuen Gesundheitsminister einen guten Start. Gleichzeitig weist auch SPD-Fraktionsgeschäftsführer Dirk Wiese darauf hin, auf Linnemann wartet gleich die erste große Bewährungsprobe.
12: Gerade jetzt nach dem Wechsel wird sicherlich eine der großen Herausforderungen die Reform der Pflegeversicherung sein.
8: Neben Linnemann und Waken gehört zum Personalpaket des Kanzlers auch noch Philipp Amthor. Er wird neuer Staatsminister für die Bund-Länder-Zusammenarbeit im Kanzleramt. Doch mindestens genauso viel wie über die neuen Personalien wird auch über eine gesprochen, die Merz offen lässt. Was passiert mit Verkehrsminister Patrick Schnieder? In verschiedenen Medien hatte es übereinstimmend geheißen, der Minister müsse seinen Posten verlassen. Von Merz dazu kein Wort. Stattdessen:
9: Es wird weitere Veränderungen im Bundeskabinett geben, aber diese Entscheidungen brauchen nicht zuletzt angesichts der Sommerpause noch ein paar Tage und vielleicht auch mehr Zeit. Das entscheide ich aber ohne Zeitdruck und mit der gebotenen Sorgfalt und den Gesprächen, die dazu notwendig sind.
8: In den sozialen Medien sorgt das für Spott. Spannender als jede Transferperiode, lautet ein Kommentar. Vielleicht das Ganze abkürzen und alle inklusive Merz austauschen, ein anderer. Und auch Britta Hasselmann von den Grünen wirft dem Kanzler schlechtes Krisenmanagement und mangelnde Planung vor.
13: Wie wenig vorausschauend, wie schlecht vorbereitet und hektisch die Regierung die Personalentscheidung verkündet, lässt befürchten, im Kanzleramt regiert die Planungslosigkeit. Und das hat sich heute wieder einmal bestätigt.
8: Welche weiteren Personalentscheidungen noch folgen, bleibt unklar. Sicher ist aber, der Umbau der Bundesregierung ist noch nicht abgeschlossen.
5: Berichtet Isabel Karras aus Berlin.
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5: Der Kanzler bildet das Kabinett um und weil er selbst und seine Koalition nicht sonderlich beliebt sind, sollte dieser Umbau gleichzeitig auch der große Befreiungsschlag für Friedrich Merz und seine Regierung werden. Aber dieses Ziel hat der Kanzler wohl verfehlt, meint unsere Hauptstadtkorrespondentin Sabine Henkel.
14: Eines muss man festhalten, Merz hat Führung bewiesen. Er ist der Kanzler, der oberste Personalchef der Regierung. Führungsstärke allerdings hat er nicht gezeigt. Dazu gehören nämlich Sozial- und Personalkompetenz. Und Merz, er lässt genau das vermissen. Zieht die Gesundheitsministerin ab und ersetzt sie durch Carsten Linnemann, der sich mit Gesundheitspolitik bisher nur am Rande beschäftigt hat. Und der soll jetzt die Pflege reformieren und die nächste große Gesundheitsreform umsetzen. Einfach mal machen? Das funktioniert im Gesundheitsministerium nicht. Noch dazu hat Linnemann im letzten Jahr selber gesagt, Gesundheitsminister, da bin ich nicht kompetent. Merz verteilt Posten an seine Getreuen. Loyalität ist ihm wichtig, was ja auch nicht falsch ist. Aber gute, überzeugende Regierungsarbeit gelingt nur mit gutem Personal. Mit Ministern und Ministerinnen, die entweder solide Fachpolitiker sind oder aber gute Verkäufer, also kommunizieren und vermitteln können. Ob das Team loyal gute Politik an Wähler und Wählerinnen bringt? Offen. Der Bundeskanzler jedenfalls hat einen bemerkenswerten Auftritt hingelegt. Olaf Scholz würde vielleicht sagen, er hat sich verklempnert. Merz hat weitere Personalwechsel für die nächsten Tage angekündigt. Holla. Hoffentlich wissen schon alle in seinem Kabinett, ob sie gemeint sind. Einer soll Patrick Schnieder sein, der Verkehrsminister. Der muss aber offensichtlich noch so lange auf seine Entlassung warten, bis sich jemand bereit erklärt, für ihn ins Kabinett Merz zu wechseln. Ein potenzieller Nachfolger hat auf den letzten Drücker abgesagt. Da kann Merz nichts dafür, aber er hätte dazu besser ganz geschwiegen oder Schnieder ehrenhaft entlassen und die Nachfolge später geklärt. Stichwort Sozialkompetenz. Und warum überhaupt diese Eile? Die Fraktion hat Thorsten Frey ja noch gar nicht gewählt. Hätte Merz das respektvoll abgewartet, hätte er auch in Ruhe sein Kabinett umbauen können. So entsteht der Eindruck von zu viel Impulsivität. Mal wieder.
5: Die Meinung von Sabine Henke zum Personalkarussell in Berlin. Ein Staat, ein Wort. Dieses Prinzip sollte doch bei uns im bestens regulierten und behördlich organisierten Deutschland gelten, oder? Das haben sich auch zahlreiche Afghanen gedacht, denen die Bundesrepublik Aufnahmezusagen gegeben hatte. Aber Ende letzten Jahres hat der Staat diese Zusagen wieder kassiert. Zu Unrecht hat heute das Bundesverfassungsgericht entschieden. Max Bauer dazu aus Karlsruhe.
7: Seit 2021 die Taliban wieder an der Macht sind, sind viele Menschen in Afghanistan gefährdet. Die sogenannten Ortskräfte, also Menschen, die während der westlichen Präsenz im Land für die Bundeswehr oder das Entwicklungshilfeministerium gearbeitet haben, aber natürlich auch Menschen, die sich für die Demokratie im Land, für Frauenrechte und Rechtsstaatlichkeit eingesetzt haben, Richter und Anwältinnen, Wissenschaftlerinnen und Journalisten. Für sie hatte Deutschland verschiedene Aufnahmeprogramme aufgesetzt, damit sie in Deutschland Schutz bekommen können. Über 36.000 Menschen wurden aufgenommen. Die Regierung von Friedrich Merz setzte die Aufnahmeprogramme im Mai 2025 jedoch aus. Im Dezember 2025 wurden Aufnahmezusagen für viele Afghaninnen und Afghanen pauschal widerrufen, unter anderem für die, die auf der sogenannten Menschenrechtsliste standen. Von dem Widerruf betroffen war auch eine Afghanin, Mutter von zwei minderjährigen Söhnen. Sie klagte für sich und ihre Söhne auf ein Visum, bekam vor deutschen Verwaltungsgerichten aber nicht recht und legte dann Verfassungsbeschwerde beim Bundesverfassungsgericht ein. In Karlsruhe hatte sie nun Erfolg. Karlsruhe sagt, die pauschale Rücknahme der Aufnahmezusagen war rechtswidrig. Deutschland könne die freiwillig abgegebenen Aufnahmeerklärungen zwar wieder zurücknehmen, aber eben nicht pauschal für alle Betroffenen. Es müsse immer eine Einzelfallentscheidung geben, bei der die individuellen Belange der Afghaninnen und Afghanen zur Kenntnis genommen und berücksichtigt werden. Die erfolgreiche Verfassungsbeschwerde ist allerdings nur ein kleiner Erfolg für die Frau aus Afghanistan und andere, die noch in Pakistan festsitzen und darauf hoffen, nach Deutschland kommen zu können. Denn das deutsche Verfassungsgericht hat entschieden, dass es keinen Anspruch auf ein Visum geben muss. Karlsruhe weist ausdrücklich die Argumente zurück, aus denen sich ein Aufnahmeanspruch ergeben könnte. Das Gericht erkennt keinen Anspruch aus einer deutschen Schutzpflicht für die Menschen aus Afghanistan. Auch der Grundsatz des Vertrauensschutzes oder die Gleichbehandlung mit den Zehntausenden, die schon nach Deutschland kommen konnten, würden nicht dazu führen, dass ein eindeutiger Anspruch bestehe. Die deutsche Außenpolitik habe einen weiten Spielraum, Aufnahmezusagen zu geben und sie auch zu widerrufen. Einzige Grenze, es dürfe dabei nicht objektiv willkürlich zugehen und der Staat dürfe bei seinen Entscheidungen nicht die Schicksale der Betroffenen aus dem Blick verlieren. Deshalb pocht Karlsruhe jetzt darauf, dass nicht pauschal, sondern immer mit Einzelfallprüfung über die Aufnahme von Afghanen entschieden werden muss. Für die Afghanin und ihre beiden Söhne bedeutet die Entscheidung, das Oberverwaltungsgericht Berlin-Brandenburg muss nun noch einmal über den Fall entscheiden und dabei darauf achten, dass eine pauschale Rücknahme der Afghanistan-Zusagen nicht zulässig ist. Karlsruhe betont auch, solange das Verfahren läuft, muss Deutschland die Frau und ihre Söhne, die sich in Pakistan aufhalten, unterstützen. Und Deutschland müsse sich gegenüber der pakistanischen Regierung dafür einsetzen, dass sie nicht nach Afghanistan abgeschoben werden, wie das in über 200 anderen Fällen bereits geschehen ist.
5: Soweit Informationen aus Karlsruhe von Max Bauer.

0: Die Zeit jetzt, es ist 22.15 Uhr.
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0: In den vergangenen Wochen und Monaten, da hat es im vom Israel besetzten Westjordanland zahlreiche Übergriffe radikaler Siedler auf Palästinenser gegeben. Nun ist bei einer Auseinandersetzung in der Nähe von Nablus ein Siedler getötet worden. Nach palästinensischen Angaben sind daraufhin 4 Palästinenser erschossen worden. Jetzt wird befürchtet, dass es Vergeltung von Seiten der Siedler gibt. Die israelische Armee hat das Gebiet zum Teil abgeriegelt und zusätzliche Soldaten entsandt. Und viele hoffen, dass die Lage im Westjordanland nicht weiter eskaliert.
2: Bestürzung, Trauer in einem Krankenhaus in Nablus im besetzten Westjordanland. Eine junge Frau weint um ihren getöteten Vater, der auf einer Bahre liegt. Er ist einer von 4 Palästinensern, die südlich der Stadt getötet wurden. 4 weitere wurden verletzt. Über das, was passiert ist, gibt es unterschiedliche Angaben. Auf einem Video, das in den sozialen Medien verbreitet wird, sieht man lautstarkes Gerangel zwischen palästinensischen und israelischen Zivilisten. Letztere sind zum Teil bewaffnet. Auch ein israelischer Soldat ist zu sehen. Es fallen Schüsse. Ein israelischer Siedler geht mit seiner Waffe im Anschlag auf einen Palästinenser zu. Der entreißt ihm die Waffe und erschießt ihn. Soldaten und Siedler eröffnen daraufhin das Feuer auf die Palästinenser. Am Ende sterben 5 Menschen. Bei dem toten Israeli handelt es sich um einen Mann aus einer nahegelegenen Siedlung. Die israelische Armee sprach von einer Gruppe Wanderer, die in der Gegend unterwegs gewesen seien. An dieser Darstellung kann man Zweifel haben, wenn man die Berichte von Palästinensern aus der Ortschaft Tell hört, wo der Vorfall passiert ist. Dort habe es zuvor Angriffe von Siedlern auf 2 Gebäude gegeben, heißt es. Palästinenser hätten sich gewehrt. So schildert Khaled Abed dem ARD-Studio Tel Aviv die aktuelle Lage. Die Besatzungstruppen sind im gesamten Gebiet verteilt und haben die Dorfeingänge abgeriegelt. Sie stellen Forderungen. Es sind Forderungen der Siedler, denn sie wollen die Leichen an sich bringen. Wir befinden uns derzeit im Krankenhaus, wo die Leichen liegen. Wir können sie jedoch nicht beisetzen. Würden wir uns ins Dorf begeben, würde die Armee die Leichen mit Gewalt beschlagnahmen. Außerdem ist Tell vollständig abgeriegelt und es gibt einen massiven Aufmarsch von Besatzungstruppen. Auch aus der Ortschaft Jet in der Nähe wurden danach Übergriffe von Siedlern gemeldet. Jamal Jamil, der Chef des Ortsrats. Die Siedler greifen Jet vom südlichen Teil des Dorfes an und die Jugendlichen versuchen, die Häuser und die Menschen zu verteidigen und zu schützen. Doch sie können sie nicht aufhalten, da die Siedler in großer Überzahl sind und von der Armee geschützt werden. Die israelische Armee hat zusätzliche Truppen in das Gebiet entsandt. Nablus, eine große Stadt, und Ortschaften in der Umgebung wurden abgeriegelt. Man muss mit weiteren Racheaktionen rechnen, auch wenn man Bezalel Smotrich hört, Israels Finanzminister und zuständig für die Siedlungen. Diese Dörfer vom Terroristen, aus denen immer wieder Terror herauskommt, sie müssen genauso aussehen wie die Flüchtlingslager in Nablus und Tulkarem. Die Bevölkerung muss von dort evakuiert werden zum eigenen Schutz, und dann müssen diese Dörfer von der Terrorinfrastruktur und Terroristen gesäubert werden, um die Abschreckung und Sicherheit dort wiederherzustellen. Darüber hinaus werde ich vom Premierminister die Einrichtung einer neuen Siedlung verlangen. Terror ist in letzter Zeit allerdings überwiegend von jüdischen Siedlern ausgegangen. Fast täglich werden aus dem gesamten Westjordanland, das Israel völkerrechtswidrig besetzt, Gewaltakte gemeldet. 21 Palästinenser sind den Berichten zufolge seit Jahresbeginn dabei getötet worden. Israelische Sicherheitskräfte stehen oft daneben oder sind an den Taten beteiligt, die in aller Regel strafrechtlich nicht verfolgt werden. Israel Ganz, Chef des lokalen Regionalrats der Siedler, sagte heute, was für ihn aus dem Vorfall bei Nablus folgt. Wir sind entschlossen, nicht nachzugeben. Die Siedlungen in Samaria und ganz Israel, wir werden nur noch stärker. Wir werden hier noch mehr bauen. Wir werden niemals nachgeben. Wir haben die Erwartung an die Regierung und die Armeeführung, dass sie hier eine große Militäraktion durchführt. Es muss das Zeichen gesetzt werden, der Eigentümer, also Israel, rastet aus und diese Terrorwelle wird nicht toleriert. Die Zeichen stehen also auf Eskalation.
0: Aus unserem Studio in Tel Aviv war das Jan-Christoph Kitzler. Die Masern in den USA, sie sind mehr als nur eine Kinderkrankheit. Sie sind ein Problem. Die Zahl der Erkrankungen ist auf dem höchsten Stand seit Jahrzehnten. Mehrere Menschen sind bereits gestorben und Experten befürchten, dass die USA darum ihren Eliminierungsstatus verlieren könnten, also ihren Status als masernfreies Land. Nina Barth aus unserem Studio in Washington erklärt, warum die USA ein Masernproblem haben.
3: Das liegt vor allem daran, dass sich immer weniger Amerikaner impfen lassen. Von den Masernfällen in diesem Jahr sind 90% bei Nicht-Geimpften aufgetreten oder es ist nicht klar, ob sie geimpft sind. Dass sich immer weniger Amerikaner impfen lassen, diesen Trend gibt's seit Jahren. Und es ist da auch wenig hilfreich, dass der Gesundheitsminister als Impfskeptiker bekannt ist. Robert F. Kennedy Jr. hat auch sehr widersprüchliche Aussagen zum Impfen gegen Masern gemacht. Die USA haben in diesem Jahr laut der Gesundheitsbehörde CDC mehr als 2.300 neue Masernfälle registriert. Und auch wenn die Zahl bei mehr als 340 Millionen Amerikanern nicht hoch erscheint, es ist der Trend, um den es geht. Schon im vergangenen Jahr hatten die USA die meisten Masernfälle seit 30 Jahren. Und jetzt sind es schon fast 30 Fälle mehr. Und wir haben ja erst Juli. Besonders betroffen sind zurzeit South Carolina, Utah, Virginia und Texas.
0: Bislang galten die USA ja als masernfrei. Hier ist die Antwort, ob sich das demnächst ändern könnte.
3: Das ist sehr gut möglich. Die USA gelten seit dem Jahr 2000 als masernfrei, aber jetzt drohen die USA diesen Status zu verlieren. Ein Land gilt dann als masernfrei, wenn sich Masern seit mehr als einem Jahr nicht kontinuierlich ausgebreitet haben. Wenn die USA den Eliminierungsstatus tatsächlich verlieren, dann hat das keine konkreten Auswirkungen, aber das ist natürlich ein ziemlicher Rückschritt und es ist ein Problem, weil Masern eben keine harmlose Kinderkrankheit sind, sondern eine hoch ansteckende Infektionskrankheit und die kann auch schwere Komplikationen verursachen und sogar tödlich verlaufen. Deutschland gilt übrigens auch nicht als masernfrei.
0: Informationen aus Washington waren das von Nina Barth hier in der ARD-Infonacht um 22.22 Uhr. Die großen Kirchen, die haben immer weniger Mitglieder. Die Folge, es werden auch immer weniger Kirchen gebraucht. Aber was soll man mit den Gebäuden tun? In anderen Ländern sind sie schon zu Rechenzentren, Hotels oder Kulturzentren umgebaut worden. Oder man hat sie einfach abgerissen. Aber wie ist das bei uns? Wie man alte, ehemalige Kirchen nutzen kann, darüber machen sich Studentinnen und Studenten der Technischen Hochschule in Nürnberg Gedanken. Im Fokus dabei sind zwei evangelische Gotteshäuser in der Stadt. Axel Mögner-Kappi hat die Studenten bei einem Ortstermin begleitet.
4: Die evangelische Melanchthonkirche im Nürnberger Stadtteil Ziegelstein ist mit ihrer Fassade aus rotem Klinker ein echter Hingucker. 60 Studierende der Architektur von der Technischen Hochschule Nürnberg erkunden das Gebäude intensiv. Ihre Aufgabe? Diese und die Nürnberger St. Andreaskirche neu zu planen. Denn die Kirchen sind für die klassischen Gottesdienste mittlerweile viel zu groß. Zugleich wollen die Gemeinden ihre Kirchen nicht aufgeben. Stattdessen machen sich die Studierenden Gedanken, wie man zukünftig baulich eine zusätzliche Nutzung in die Kirchen integrieren kann. Transformation und Bauen im Bestand heißt das. Studentin Marlene Hiesinger hat sich mit Kommilitoninnen die Melanchthonkirche vorgenommen.
5: Und wir haben da als angehende Architektinnen auch eine krasse Verantwortung, wie man mit den Gebäuden umgeht und wie man die transformiert und auch auf die Bedürfnisse eingehen von Kirchengemeinde, aber auch vom Stadtteil. Und
4: das war im März, zu Beginn des Sommersemesters. Das haben sie intensiv genutzt, um Ideen, Pläne und jeweils ein Modell zu entwickeln. An den letzten beiden Tagen jetzt die Präsentation. Architekturprofessorin Nadja Letzel ist begeistert von den vielfältigen Ideen ihrer Studierenden.
6: Eine Kirche kann ohne weiteres ein Sportraum sein, kann ohne weiteres zu einer Markthalle mutieren, kann ein Ort für tolle Debatten sein und also Theaterraum werden. Das ist vielleicht auch fast naheliegend, weil der auch ein guter Gottesdienst hatte, auch etwas von einer Show, aber eben neu formatiert.
4: Marlene Hiesinger und vielen anderen war wichtig, dass die Kirche als Ort auch in Zukunft noch erkennbar ist.
7: Unser Konzept heißt Gemeinsam statt einsam und wir wollen dadurch die Gemeinschaft stärken, in der Gemeinde, aber auch im Quartier. Wir haben versucht, den Außenbereich zu fassen mit einem Pavillon. Wir wollen im Innenbereich sehr behutsam mit dem Bestand umgehen.
4: Forum Inclusio nannten Studierende ihre Idee, dort mit benachteiligten und behinderten Menschen zu arbeiten. Auch Kulturkirchen oder eine Bibliothek wurden vorgeschlagen. Ideen, die es anderswo schon gibt. Bei einer Exkursion nach Belgien lernten die Studierenden viele Varianten kennen. Pfarrer Eckhard Wohlleben ist Leiter der Evangelischen Stadtakademie Nürnberg und hat das Projekt gemeinsam mit der Hochschule initiiert.
8: Und hier von außen Ideen geliefert zu bekommen, auf die wir als Kirchenmenschen wahrscheinlich überhaupt nicht kämen, ist eine tolle Diskussionsgrundlage, um sich was Neues zu erschließen, neue Perspektiven, neue Ideen zu entwickeln.
4: Jetzt sind die beiden Kirchengemeinden am Zug. Die Entwürfe sollen dort ausführlich diskutiert werden.
1: Sport.
0: Da diskutieren wir jetzt das berühmteste Radrennen der Welt, die Tour de France. Heute Blickpunkt die 19. Etappe nach Alpe d'Huez. Auch wenn noch nie in Frankreich war, diesen Ort kennt man selbst, wenn man noch nie auf einem Fahrrad gesessen hat. Und gewonnen hat natürlich Topfavorit Tadej Pogacar und Stefan Grothoff kennt alle Details.
9: Ja, Gerüchten zufolge kämpfte das gesamte Pogacar-Team mit Magen-Darm-Problemen inklusive des Maestros höchst selbst. Davon war dann allerdings so gar nichts zu sehen bei der Fahrt ins berühmte Bergdorf Steffen Gahr über einen außergewöhnlichen Radsporttag.
10: Tadej Pogacar breitete die Arme aus und reckte die rechte Faust nach oben. Der Mann im gelben Trikot hat nicht nur einen Prestigesieg gefeiert, seinen ersten Erfolg in Alpe d'Huez, sondern er hat de facto auch den Gesamtsieg klargemacht. Erreicht der Slowene Paris gesund, ist er zum 5. Mal Tour de France Gesamtsieger. Auf dem Weg nach Alpe d'Huez legte der Mann im gelben Trikot schon sehr früh am Fuße des Berges los. Vorne fuhren noch ein paar Ausreißer, Pogacar 3 Minuten dahinter. Aber mit einer furiosen Fahrt sammelte er die Ausreißer nach und nach ein. Es war eine unglaubliche, unfassbare, eine denkwürdige Leistung von Pogacar auf den letzten 13 Kilometern hinauf zur Skistation. Noch nie hat einer diesen Anstieg so schnell bewältigt wie der Slowene. In der Gesamtwertung hat er jetzt mehr als 7 Minuten Vorsprung. Und zwar auf Remco Evenepoel vom deutschen Red Bull Team. Der hat als Tagessechster seinen Anspruch auf den 2. Gesamtrang auf dem Podium von Paris untermauert.
9: Sonntag endet die 113. Tour de France dann wie gewohnt mit der Ankunft in der französischen Hauptstadt. 2. Wettkampftag bei Deutschlands größten Multisportereignis, den Finals in Hannover. Und es gab wieder reichlich was zu bestaunen, meint Anne Hild.
11: Bildlich war der Fanmarsch beim Jiu-Jitsu ein Highlight. Nach dem Wettkampf sind Fans und Sportler geschlossen von der Halle zum Marschsee gelaufen, wo dann die Medaillen vergeben wurden. Es war die Premiere für die Kampfsportler bei den Finals. Ansonsten gab es viele Favoritensiege. Lukas Mertens und Anna Elend zum Beispiel in ihren Disziplinen bei den extra für die Finals aufgelegten Lagenmeisterschaften. Anjuli Knesche hat sich nach ihren Siegen von 2022 bis 2024 den Titel als deutsche Meisterin im Stabhochsprung zurückgeholt. Und da hat sich auch gezeigt, die Menschen in Hannover nehmen die Veranstaltung weiterhin sehr gut an. Am Opernplatz gab es zwischenzeitlich wieder einen Einlassstopp, genauso im neuen Rathaus und auch die Schwimmhalle war ausverkauft. Beim Mehrkampf der Geräteturnerinnen landete Titelverteidigerin Carina Schönmeier auf Platz 2 hinter Silja Stör.
9: Mit Bundestrainer Jürgen Klopp möchte die deutsche Fußballnationalmannschaft wieder auf Erfolgskurs kommen. Heute die offizielle Vorstellung, The Normal One, dabei in gewohnter Manier über seine Ziele und Vorstellungen.
12: Eine große Ehre. Und was bei mir passiert ist in den letzten Tagen, ein bisschen was durch den Kopf geht, wo ging alles los, wo kommt man her? Ich hatte schon eine Ahnung, wie groß das Amt des Bundestrainers ist, aber wenn man direkt damit in Verbindung gebracht wird, dann ist das schon, dann fühlt man die Größe und die Verantwortung, die dahinter steckt, noch mehr. Da ich weiß, wo ich herkomme, ist es für mich unvorstellbar gewesen auf diesem Weg, dass das irgendwann dazu kommt. Mit der Entscheidung, mit der Vertragsunterschrift ist ein sehr, sehr besonderer Tag für mich. Jürgen Klopp hat keine Karriere nach der Nationalmannschaft. Das ist idealerweise der Höhepunkt meiner Karriere, meines Lebens, meines beruflichen Lebens. Ich werde alles da reinlegen, was mir zur Verfügung steht. Wenn der DFB sagt, so machen wir nicht weiter, bin ich weg.
9: Neu im DFB-Führungsteam auch Per Mertesacker. Der 41-Jährige wird Geschäftsführer Sport und soll ab kommenden Januar loslegen. Mertesacker gilt durch seine Zeit als aktiver Kicker und Funktionär beim FC Arsenal als Fachmann für erstklassige Jugendausbildung.
0: Und soweit der Sport mit Stefan Grothoff. Dankeschön.

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1: Um 22.30 Uhr mit Emily Seidel. Im Südwesten Europas sind mehrere schwere Waldbrände weiterhin nicht unter Kontrolle. An der Atlantikküste Frankreichs sind inzwischen etwa 110.000 Menschen in Sicherheit gebracht worden. Aus der Nachrichtenredaktion Janine Artist.
2: Betroffen sind mehrere Urlaubsorte südlich von Bordeaux, darunter Cap Ferret und Biscarrosse. Die Menschen wurden teilweise mit Booten abgeholt und in Notunterkünfte gebracht. In Spanien hat die Regierung wegen heftiger Waldbrände für die Umgebung der Hauptstadt Madrid und eine weitere Region einen Notstand von nationaler Tragweite ausgerufen. Dadurch steht mehr Geld für die Rettungs- und Löscharbeiten zur Verfügung. Sowohl in Frankreich als auch in Spanien herrschen laut den Behörden ungünstige Wetterbedingungen, die die Brandbekämpfung erschweren. Die EU hat Löschflugzeuge und Hubschrauber zur Unterstützung geschickt.
1: Der Chefankläger am Internationalen Strafgerichtshof in Den Haag, Kahn, muss offenbar gehen. Wie aus Diplomatenkreisen verlautete, haben die Vertragsstaaten bei einer Sondersitzung in New York mit klarer Mehrheit entschieden, ihn abzusetzen. Grund sind Vorwürfe, wonach Kahn sexuell übergriffig gewesen sein soll. Der britische Jurist weist die Anschuldigungen zurück. Kahn war seit 2021 Chefankläger und hatte unter anderem einen Haftbefehl gegen Israels Ministerpräsidenten Netanyahu wegen mutmaßlicher Verbrechen im Gazakrieg beantragt. Nach der Kabinettsumbildung durch Kanzler Merz hat der Koalitionspartner SPD der Union eine weiterhin verlässliche Zusammenarbeit zugesichert. Von der Opposition dagegen kommt viel Kritik. Aus Berlin Jan Zimmermann.
3: Schlecht vorbereitet, wenig vorausschauend und hektisch bewerten die Grünen das Vorgehen des Kanzlers. Fraktionsvorsitzende Hasselmann wirft Merz auf ARD-Anfrage Planungslosigkeit und chaotisches Krisenmanagement vor. AfD-Fraktionschefin Weidel schrieb auf Social Media, statt einem großen Wurf produziere der Kanzler noch mehr Chaos, sie fordert Neuwahlen. Linken-Fraktionschef Pellmann sagte der ARD, auch das neue Personal mache keine Hoffnung darauf, explodierende Preise und die Wirtschaftskrise in den Griff zu kriegen.
1: Nach der milliardenschweren EU-Strafe gegen Google hat US-Präsident Trump mit neuen Zöllen auf Einfuhren aus der Europäischen Union gedroht. Die EU werde für dieses Verhalten einen sehr hohen Preis zahlen, schrieb er auf seiner Internetplattform. Zugleich betonte er, dass zunächst eine Untersuchung eingeleitet werde. Gestern hatte die Europäische Kommission gegen den US-Konzern eine Strafe von 890 Millionen Euro wegen unfairer Geschäftspraktiken verhängt. Das Wetter in Deutschland, in der Nacht meist trocken, Tiefstwerte 16 bis 7 Grad. Morgen überwiegend heiter, im Norden und Nordwesten wolkiger, in der Nordhälfte 21 bis 29 Grad, in der Südhälfte 28 bis 33 Grad. Am Sonntag örtlich Regen bei 19 bis 31 Grad und Montag dann Temperaturen zwischen 19 bis 28 Grad. Das waren die Nachrichten.
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4: Um 22.33 Uhr mit Staus und Behinderung auf der A2 Magdeburg Richtung Berlin zwischen Thesen und Wollin, Stau vor einer Baustelle. Die A3 Nürnberg Richtung Passau zwischen Kreuz Nürnberg und Oberölsbach 5 Kilometer Stau. A5 Karlsruhe Richtung Frankfurt zwischen Kronau und Waldorf-Wiesloch 4 Kilometer Stau. In der Gegenrichtung, also Richtung Basel, dann auf der A5 zwischen Offenburg und Laar Sperrung bis 5 Uhr. Gesperrt auch die A6 Nürnberg Richtung Heilbronn in Höhe Schnelldorf. Die A33 Osnabrück Richtung Bielefeld ist zwischen Harderberg und Borglo-Klosterösele bis 6 Uhr gesperrt. Sie können hier über die U84 ausweichen. Die A81 Heilbronn Richtung Stuttgart ist zwischen Stuttgart-Feuerbach und Dreieck-Leonberg eingeschränkt. Hier ist die linke Spur gesperrt, derzeit 2 Kilometer Stau. Und die A100 Wilmersdorf Richtung Neukölln ist zwischen Wechsstraße und Tunnel Innsbrucker Platz wegen Bauarbeiten gesperrt.
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4: Mit Marius Zekri, schönen guten Abend. In Frankreich und Spanien toben seit Tagen schwere Waldbrände. Ganze Regionen mussten inzwischen evakuiert werden. Grund ist die anhaltende Hitze und vor allem die Trockenheit. Aber wie ist die Lage bei uns? Droht uns hier in Deutschland ein ähnliches Szenario? Im Schwarzwald oder im Harz? Darüber hat Lukas Kreiling vom WDR gesprochen mit dem Wetterexperten Jürgen Vogt und gefragt, keine Waldbrände ohne Trockenheit. Was sagen da die Wetterkarten gerade? Wo bei uns in Europa ist es im Moment besonders trocken und wie lange schon?
5: Na, das ist ein ganz entscheidender Punkt. Dem Feuer sind die Temperaturen eigentlich egal. Die Trockenheit ist wirklich das Einzige, was entscheidet. Mhm. Und dann gibt es eben noch zusätzliche Faktoren, wie zum Beispiel Wind oder Verdunstungsrate. Die sind dann auch noch entscheidend. Aber ob es jetzt wirklich 40 Grad Temperaturen hat oder nur 20 Grad Temperaturen, das macht keinen Unterschied. Auch jetzt die tieferen Temperaturen, die wir in den vergangenen Tagen haben, seit Beginn der Sommerferien, die sorgen eben nicht für Entspannung in Sachen Waldbrand oder auch Graslandfeuergefahr. Das heißt, überall, wo was in Brand geraten kann, wo ich eine Zigarettenkippe aus dem Auto schmeiße, sondern die Brandgefahr ist noch gleich hoch, egal ob es 35 Grad oder 25 hat. Deswegen gibt es bei uns eben auch ganz viele Waldbrände im Winter. Da gibt es ganz viele trockene Vegetation. Und im Augenblick in weiten Teilen Europas, auch Westeuropas, haben wir eben diese riesige Trockenheit. Das Ganze eben nicht nur in Spanien und Frankreich. Das sind ja die traditionellen Mittelmeerurlaubsregionen oder auch Atlantikurlaubsregionen, weil es eben da den Sommer über trocken ist. Deswegen haben wir das als touristische Regionen entdeckt mit einer relativen Sonnengarantie oder eben Abwesenheit von Regentagen. Aber diese ganze Zone, die dehnt sich wirklich aus bis in den Süden Englands und bis rauf nach Schottland. Mhm. Auch hier eine hohe Waldbrandgefahr oder Moorbrandgefahr im Augenblick durch ausgedehnte Trockenheit.
6: Wenn es jetzt sogar schon die britischen Inseln trifft, ist das eine ungewöhnliche Trockenheitsperiode, die wir hier gerade haben, oder ist das mittlerweile Usus jedes Jahr?
5: Also zum Beispiel im Süden Englands ist es so, alle 10 Jahre. Besonders bitter ist es eben dadurch, dass normalerweise Juni und Juli mit die regenreichsten Monate in West- und Mitteleuropa sein sollten. Mhm. Das ist auch gut so. Die Natur hat sich darauf eingestellt. Der Wasserbedarf ist relativ hoch in dieser Zeit. Es ist auch eben kurz vor der Ernte. Und wir haben es in Münsterland gesehen in den vergangenen Tagen, wenn eben der Regen ausbleibt. Und seit Mitte Juni hat es kaum geregnet, zum Beispiel in Teilen des Tecklenburger Landes oder Westmünsterlandes. Dann ist eben auch eine Noternte beim Getreide dran. Das heißt, die Einbußen, die machen sich dann im Portemonnaie der Bauern auch bemerkbar. Mhm. Und das liegt eben nicht an den Temperaturen, sondern an der ausufernden Trockenheit. Wenn es da drauf regnet, dann versickert das Ganze ziemlich schnell im sandigen Boden. Und selbst die Gegenden in NRW, wo es relativ viel noch geregnet hat, Beispiel fast 70 Liter in Ostwestfalen im Kreis Höxter in Willebad Essen, 50 Liter davon, aber am 14.07. in einem Gewitter an einem einzigen Tag. Und der Rest der vergangenen 6 Monate war hier auch viel zu trocken. Das heißt, im Augenblick flächendeckend in Nordrhein-Westfalen zu trockene Witterung.
6: Dann sagen wir mal einen kleinen Ausblick, wenn das geht. Und in dem Rahmen, in dem wir das können, sowohl für Europa selbst, insbesondere im Südwesten, aber auch die Orte bei uns, die betroffen sind, ist denn in irgendeiner Form mal Niederschlag in Sicht?
5: Also für die nächsten 14 Tage ist relativ wenig in Sicht. Am Sonntag und Montag wird mal eine Kaltfront bei uns durchziehen, auch in Teilen Westeuropas. Da wird aber relativ wenig Regen bei rumkommen und was runterkommt, eben in Schauern und Gewittern. Das heißt, es kann große Mengen punktuell geben. Links und rechts ein paar Kilometer daneben kommt dann kaum was runter. Das heißt, für eine wirkliche Entspannung bräuchten wir mal 1 bis 2 Wochen ausdauernden, moderaten Landregen, der langsam dann einsickern kann in die Böden, dass die oberen 2 Meter mal wieder richtig durchfeuchtet sind. Das ist im Augenblick überhaupt nicht in Sicht,
4: sagt Jürgen Vogt, Leiter der Wetterredaktion des WDR.
0: Wirtschaft.
4: Volkswagen steckt in der Krise. Das ist ja erst jüngst wieder deutlich geworden, als der Konzern einen groß angelegten Jobabbau angekündigt hat. Und dazu passen auch die 9 Halbjahreszahlen, die der Autobauer jetzt veröffentlicht hat. VW hat in den ersten 6 Monaten des Jahres unterm Strich nur noch 3,1 Milliarden Euro nach Steuern verdient. Das ist ein erneuter Gewinnrückgang und zwar um rund 30%. Mehr dazu von Torben Hildebrand.
7: Die neuen Zahlen sind mal wieder eine Hiobsbotschaft für VW, auch wenn sie einkalkuliert waren. Der Gewinn schrumpft weiter zusammen, nochmal 1/3 weniger als vor einem Jahr. VW-Chef Oliver Blume hat schon Übung darin, die Dauerkrise schönzureden.
8: Ja, mit mir muss man kein Mitleid haben. Wir sind zwar in anspruchsvollen Zeiten, aber wir wissen ganz genau, was wir tun, haben einen klaren Plan. Und insofern fühle ich mich sehr wohl in dieser Umgebung, weil wir gerade in diesen Zeiten sehr viel bewegen können.
7: Oder bewegen müssen, denn die Probleme stapeln sich bei Volkswagen. Das einst so lukrative China-Geschäft läuft nicht mehr. Das wirkt sich am meisten auf die Konzernbilanz aus. Dazu kommen Handelsprobleme wie die US-Zölle und ein gesättigter Markt. Gesättigt, das heißt, VW verkauft nicht mehr so viele Autos wie früher und das führt zu nicht ausgelasteten Werken. Die magere Zwischenbilanz von heute ist also ein Argument mehr für einen harten Sparkurs, auch wenn Blume weiter offen lässt, wie genau der aussehen wird.
8: Am Ende geht es um die Kosten und die Kosten sind dann immer ein Produkt aus der Anzahl der Menschen, die wir haben und den Arbeitskosten. Und daraus wird sich am Ende dann die Summe ergeben, die wir anpassen müssen. Was klar ist, unser System ist über Jahrzehnte zu groß geworden und wir müssen es an die aktuellen Marktbedingungen anpassen. Und diese Schritte werden wir in den nächsten Jahren gehen.
7: Im Raum stehen bis zu 50.000 weitere Stellen, die weltweit gestrichen werden könnten. Dazu stehen 4 Fabriken in Zwickau, Neckarsulm, Hannover und Emden auf der Kippe. Auch dazu äußert sich Blume heute ausweichend. Bis Jahresende aber soll das Sparpaket festgezurrt sein. Im Moment läuft schon ein Stellenabbauprogramm. 37.000 Beschäftigte haben den Konzern schon verlassen oder sind gerade dabei. Dass das nicht reicht, macht auch die Autoexpertin Helena Wispert von der Ostfalia Hochschule in Wolfsburg deutlich.
9: Also Volkswagen hat mit einer wirklich beeindruckenden Geschwindigkeit schon Kosten eingespart, sowohl in den Werken als auch eben auch ja in anderen Bereichen. Auch die Effizienz, also die Produktivität der Werke wurde erhöht. Deswegen ist es jetzt umso dramatischer, dass das eben jetzt nicht reicht und jetzt noch weiter Kosten eingespart werden müssen.
7: Volkswagen-Chef Blume betont auch heute wieder, es kann auch ohne Werkschließung gehen, wenn das Geld woanders gespart wird. Eine Idee, die immer wieder diskutiert wird, chinesische Autos in heimischen Werken bauen. Blume stellt heute klar, es geht dabei nicht um fremde Marken, sondern um eigene VW-Modelle, die Volkswagen in China entwickelt hat. Und VW ist auch offen für Rüstungsprojekte. Bei allen schlechten Nachrichten von heute, die Halbjahresbilanz hat auch ein paar Lichtblicke. Abseits von China steigen die Verkaufszahlen wieder und die Bestellungen der neuen, kleineren E-Autos rund um den ID. Polo machen Konzernchef Blume auch Hoffnung.
8: Wir haben von der New Urban Car Family über 70.000 Aufträge in den ersten Wochen eingesammelt. Das zeigt, wir sind dort auf dem richtigen Weg. Wir machen die richtigen Autos, mit denen wir die Kundinnen und Kunden begeistern. Und das gibt uns Rückenwind für alles das, was vor uns liegt.
7: Solche guten Nachrichten aus dem Hause VW sind selten geworden und das dürfte insgesamt auch erstmal so bleiben. Im Moment sind Werksferien, danach wollen Gewerkschaft und Betriebsrat Proteste organisieren gegen einen möglichen Kahlschlag.
4: Berichtet Torben Hildebrand. Drogensüchtige Mädchen oder junge Frauen brauchen besonders viel Hilfe. Nicht nur beim Umgang mit ihrer Sucht, beim Kampf gegen ihre Sucht, sondern auch beim Umgang mit den Problemen, die zu einer Abhängigkeit geführt haben oder die mit ihr einhergehen. Das Problem, es gibt nicht genügend Hilfsangebote. In Stuttgart kümmert sich eine sogenannte suchttherapeutische Einrichtung namens Jella um diese Menschen. Jetzt ist Jella 25 Jahre alt geworden. Philipp Pefflin war dort.
10: Anna ist 19 Jahre alt und heißt eigentlich anders. Als Jugendliche erlebte sie eine Abwärtsspirale, Scheidung der Eltern, Verfolgungswahn und Depressionen. Dazu immer wieder die Angst, dass sie entführt wird. Mit einer Freundin fängt sie an zu trinken, immer häufiger nimmt sie Benzos. Benzodiazepine, also verschreibungspflichtige Medikamente, die zwar kurzfristig gegen die Angst helfen, aber massiv abhängig machen. Anna besorgt sie sich illegal, gibt dafür all ihr Geld aus.
11: Ich hatte damals noch einen Minijob und da ist halt auf jeden Fall das ganze Geld draufgegangen. Auch mal bei meiner Oma Geld geklaut, bei meinem Dad habe ich auch Geld geklaut und dann halt irgendwann ging es auch so in die nicht schöne Geldbeschaffungsszene, halt so Prostitution.
10: Nach mehreren Klinikaufenthalten und Entzügen kommt Anna zu Jella. Außer ihr leben hier weitere 15 Mädchen und junge Frauen, die alle eine ähnlich schwierige Vergangenheit haben. Inzwischen sind sie alle clean, lernen Schritt für Schritt ihr Leben selbst in die Hand zu nehmen.
11: Jella hat mir auf jeden Fall gezeigt, wie schön auch ein Leben ohne Konsum sein kann und hat mir auch geholfen, mein Selbstbewusstsein mehr aufzubauen und mich selbst überhaupt kennenzulernen. Halt allein schon durch den Fakt, dass man hier halt nüchtern ist und alles nüchtern quasi meistern muss und aber auch erleben darf.
10: Anna ist mittlerweile ziemlich stabil, will in 2 Jahren ihr Abi machen. Das macht sie und das Jella-Team ziemlich stolz. Leiterin Heidrun Neuwirth berichtet aber auch von mehr als 400 Anfragen im Jahr. Die meisten muss sie enttäuschen.
12: Wir konnten dieses Jahr gerade mal 6 Mädchen einen Platz anbieten. Also man kann sich das vorstellen. Ja, und allen anderen müssen wir sagen, melde dich bitte in einem Dreivierteljahr wieder. Es ist einfach schwierig, weil Jugendliche sind ambivalent motiviert. Und dann muss man aber auch was anbieten können in dem Moment, wo sie Hilfe suchen.
10: Es sei frustrierend, so vielen verzweifelten Eltern absagen zu müssen. Auch die aktuellen Kürzungspläne der Bundesregierung könnten Folgen für die jungen Frauen bei Jella haben. Aber noch sitzt Anna im Garten hinter dem Haus, zusammen mit der gleichaltrigen Linda und der 3 Jahre jüngeren Sarah. Auch sie heißen eigentlich anders. Auch ihnen hat Jella Halt gegeben.
13: Ich kann Spaß haben, ich kann Gefühle fühlen, bin seit dem 11.11.24 clean.
14: Sowas wie Jella, das gibt's nirgends, habe ich das Gefühl. So in Deutschland findet man keine Wohngruppe nur für Mädchen, wo nur weibliche Mitarbeiterinnen sind, das Sucht- und Trauma-spezifisch arbeitet. Also findet man in so einem Rahmen nicht. Deswegen bin ich auch wirklich sehr dankbar, hier sein zu dürfen.
4: Philipp Pfefflin über Jella in Stuttgart um genau 22.45 Uhr.
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4: Jahrelang hat die Partei Recht und Gerechtigkeit, kurz PiS, in Polen regiert. Inzwischen ist sie in der Opposition und jetzt auch in einer schweren Krise. Grund ist ein interner Machtkampf um Parteichef Jarosław Kaczyński. 30 Mitglieder hat er jetzt aus der PiS ausgeschlossen und die könnten bei einer neuen Partei eine neue politische Heimat finden. Paulina Milling aus unserem Studio in Warschau erzählt die ganze Geschichte.
15: Es wurde seit Tagen darüber gemunkelt. Die rechtsnationale polnische Partei Prawo i Sprawiedliwość, Recht und Gerechtigkeit, kurz PiS, steuert auf eine Spaltung zu. Nun ist es offenbar dazu gekommen. Parteivorsitzender Jarosław Kaczyński. Etwa 30 Abgeordnete unserer Fraktion haben ihre Mitgliedschaft gekündigt. Wir wollen uns auf keinen Fall im Streit oder mit stärkeren negativen Gefühlen trennen. Es hat sich einfach so ergeben. Was erstmal harmlos klingt, könnte einen ernsthaften Bruch bei der PiS bedeuten. Die PiS ist derzeit die stärkste Oppositionspartei. Zuvor regierte sie Polen 8 Jahre lang. Jetzt ist ein interner Machtkampf offenbar eskaliert zwischen Jarosław Kaczyński und einem weiteren sehr bekannten PiS-Politiker Mateusz Morawiecki. Unter PiS war er Ministerpräsident 6 Jahre lang die Nummer 2 im Staat. Doch wenn es nach dem Willen des mächtigen Parteivorsitzenden geht, soll Morawiecki nicht erneut zum Zuge kommen. Denn die PiS will nächstes Jahr mit einem anderen Kandidaten in den Wahlkampf ziehen, mit Przemysław Czarnek, der bislang durch teils extrem rechte Äußerungen auffiel und nicht wirklich avancierte. Analysten glauben, Politprofi Morawiecki habe Regierungsambitionen und habe deswegen eine Vereinigung gegründet, Entwicklung Plus. 30 bis 40 Parteimitglieder, die für die PiS auch im polnischen Parlament sitzen, haben sich ihm angeschlossen. Mit dem Verein wolle er Wähler in der Mitte der Gesellschaft erreichen, sagte Morawiecki. Durch unser intensives Engagement, unseren Einsatz, unser Schweiß und Tränen, genauso wie viele PiS-Abgeordnete es auch handhaben, würden wir neue Wählergruppen erschließen. Die PiS-Führung toleriert

0: könnten ihr erfolgreich Wähler abwerben. Pravo i Sprawiedliwość liegt in Umfragen bei etwas mehr als 17%, die Gruppierung um Morawiecki bei ca. 6. Die Regierungskoalition bleibt mit knapp 31% die bisher stärkste Kraft. Von den Regierungspolitikern gab es schon im Vorfeld spitze Bemerkungen. Ministerpräsident Donald Tusk schrieb bei Social Media, die Peace kämpfe so hart für die Einheit der Partei, dass kein Stein auf dem anderen bleibe. Außenminister Radosław Sikorski kommentierte eine mögliche Spaltung der Oppositionspartei mit viel Sarkasmus. Ich liebe die Peace so sehr, dass ich mir gleich zwei davon wünsche. Wie es aussieht, könnte der Parteiausschluss von mehr als 30 Abgeordneten dazu führen, dass in Polen eine neue Partei entsteht. Ob die PiS davon profitiert oder weiter geschwächt wird, bleibt abzuwarten. PiS-Vorsitzender Jarosław Kaczyński gilt eigentlich als gewiefter Politstratege. In den polnischen Medien sind allerdings Kommentare zu lesen. Er könnte sich diesmal verkalkuliert haben.
1: Berichtet Paulina Milling aus Warschau. Um Parteien ist es heute auch in Berlin gegangen. Da wird ja ein neues Abgeordnetenhaus gewählt in knapp 2 Monaten. Und jetzt ist klar, welche Parteien antreten 17 Stück haben die Voraussetzungen für eine Teilnahme erfüllt. Deutlich weniger als bei der letzten Wahl vor 3 Jahren. Sebastian Schöbe dazu.
2: Wer darf zur Berlin-Wahl antreten und wer nicht? Genau das sollte der Landeswahlausschuss heute entscheiden. Oder wie es Landeswahlleiter Stefan Bröchler erklärte.
3: Wir wirken heute sozusagen als der Schleusenwärter der Parteien, die für die Wahlen kandidieren möchten.
2: 21 Parteien hatten zum Stichtag Mitte Juli ihre Bezirks- bzw. Landeslisten eingereicht, mit denen sie für das Abgeordnetenhaus antreten wollen, inklusive der gesammelten Unterschriften. Mindestens 2200 braucht eine Partei, um zugelassen zu werden. Gut eine Woche später aber steht fest, 4 haben es nicht geschafft. Die Piraten, die noch 2011 bis 2016 im Abgeordnetenhaus saßen, konnten nun nur knapp 570 gültige Unterschriften vorlegen. Zu wenig. Auch die Freien Wähler, die paneuropäische Bewegung Mera 25 und die impfskeptische Partei Die Basis, die sich während der Corona-Proteste formiert hatte, verpassen die Marke klar. Basis-Spitzenkandidat Dieter Bonitz zeigte sich selbstkritisch.
4: Eine Partei, die im öffentlichen Raum und Politik machen will, braucht natürlich auch Mitglieder, die auf die Straße gehen und für das Programm der Partei aktiv werben. Und das ist, sag ich mal, im Moment nicht wirklich gut gegeben.
2: Zudem hätten inzwischen andere Parteien wie das Bündnis Sarah Wagenknecht oder die AfD das Thema Corona-Aufarbeitung übernommen, so Bonitz. Einen Hoffnungsschimmer haben die 4 glücklosen Parteien noch. Bei der Wahl der Bezirksverordnetenversammlungen lagen die Anforderungen deutlich niedriger. Hier wird man ihre Kandidatinnen oder Kandidaten eventuell also doch noch auf dem ein oder anderen Wahlzettel finden können. Für das Abgeordnetenhaus aber treten nun nur noch 17 Parteien an, 12 von ihnen mit Landes- und 5 mit Bezirkslisten.
3: Ja, sobald klar ist, dass keine Beschwerden vorliegen, werden wir mit dem Stimmzetteldruck dann auch beginnen.
2: So Landeswahlleiter Bröchler. Und diese Wahlzettel werden kürzer als zuletzt bei der Wiederholungswahl 2023. Damals waren es 33 Parteien, die zum Abgeordnetenhaus antraten. Die Vorbereitungen zur Wahl seien auf gutem Wege, so Landeswahlleiter Bröchler. Von den rund 40.000 benötigten Wahlhelfenden habe man schon gut 95% verpflichten können.
3: Wichtiges Anliegen von uns ist auch nochmal, dass diejenigen, die einberufen wurden als Wahlhelferinnen und Wahlhelfer, dass die tatsächlich dann auch am Wahltag zur Verfügung stehen. Das ist auch nochmal ein großer Wunsch der Bezirke und natürlich auch von mir.
2: Und Bröchler wirbt auf allen Kanälen dafür, auch wirklich zur Wahl zu gehen und die Stimme abzugeben. Bald übrigens auch erstmals auf der Plattform TikTok. Schließlich dürfen am 20. September erstmals in Berlin Jugendliche ab 16 Jahren mit abstimmen.
1: Und wir gehen quasi um die Ecke nach Brandenburg. Dort geht das Bundesjagdgesetz ja auch, das es möglich macht, grundsätzlich Wölfe abzuschießen. Man arbeitet jetzt in Brandenburg an einem sogenannten Wolfsmanagementplan. Und wie der aussehen könnte, das berichtet Amelie Ernst.
5: Felix Körner schaut zufrieden über die lila-braune Heidefläche nahe altes Lager im Fläming. 500 seiner Bentheimer Landschafe mit den schwarz-weißen Köpfen sorgen hier dafür, dass die Landschaft so bleibt und die Heide nicht überwuchert wird. Auch mehrere Wolfsrudel leben in der Nähe. Doch Körner schützt seine Schafherde mit einem engmaschigen Elektrozaun und mit 4 weißen Pyrenäen-Berghunden, die permanent bei der Herde sind. Beides wird finanziert von Bund und Land.
6: Wir haben ja trotzdem überall die Herdenschutzhunde mit drin. Dementsprechend sind die Tiere ja trotzdem im zumutbaren Schutz. Und deshalb haben wir uns entschlossen, einfach die Abstände zu verringern, den Zaun flacher zu machen. Weil ob der Wolf jetzt über 1 Meter oder 1,20 Meter springt, wenn er das Springen erlernt hat, überwindet er auch 1,20 Meter Zaun. Und seitdem wir so mit dem Zaun arbeiten, hat sich das eigentlich

0: bewährt. Also wir sind jetzt fast 4 Jahre, haben wir keine Übergriffe mehr.
1: Guter Herdenschutz funktioniere, sagt der Schäfer. Die Wölfe hätten Respekt vor dem Stromzaun und auch vor den Herdenschutzhunden. Deshalb sei eine Abschussquote oder eine pauschale Obergrenze beim Wolf auch nicht nötig.
0: Der Wolf, der Herdenschutzmaßnahmen akzeptiert und auch keine Bedrohung für die Bevölkerung oder dergleichen darstellt, wozu soll der entnommen werden? Weil letzten Endes, wenn wir 40% der Wölfe entnehmen sollten, würde ja heißen, die 60% der Wölfe sind immer noch da. Es würde sich für mich nichts ändern. Gar nichts. Ich müsste genau den gleichen Aufwand wie vorher betreiben.
1: Das sieht Kai Hamann vom Landesjagdverband ganz anders. Für ihn sind es längst viel zu viele Wölfe in Brandenburg. Weit über 1000, schätzt er. Und deshalb komme mittelfristig nur eine Abschussquote oder eine Obergrenze in Frage.
2: Der Wolf ist in einer Anzahl in Brandenburg zu Hause, wo eine normale Bejagung an der aktuellen Bestandssituation nichts ändern wird. Möglichkeiten der Bejagung müssen in Zukunft natürlich sein, dass wir eine reguläre Jagdzeit haben, wo der Wolf bewirtschaftet wird. Und wir müssen auch weiterhin darüber nachdenken und darüber reden, eine Obergrenze für den Wolf in Brandenburg festzulegen.
1: Dem erteilt Brandenburgs Umweltministerin Hanka Mittelstädt von der SPD zumindest vorerst eine Absage. Derzeit erarbeitet sie gemeinsam mit den verschiedenen Verbänden den Wolfsmanagementplan.
3: Von der Quote sehe ich in der Tat erstmal ab. Es geht hier um die Berechnung des Erhaltungszustandes und wir haben bestimmte Wölfe dann frei und in der Uckermark das Problem und in Elbe-Elster werden sie geschossen oder entnommen. Und das ist eben das Problem, dass wir dann keine Flexibilität mehr haben an der Stelle.
1: Deshalb sollen Wölfe erstmal nur da schnell entnommen, also geschossen werden, wo sie Schaden bei Weidetieren angerichtet haben. Jens Schreinicke, der Wolfsbeauftragte des Brandenburger Bauernverbands, ist trotzdem skeptisch, ob das auf Dauer reicht.
4: Wenn wir den Wolfsbestand, den wir haben, weiter so aufwachsen lassen, dann müssen wir auch immer mehr Herdenschutz betreiben. Wir müssen natürlich Monitoringkosten auf Landesebene, muss man betrachten. Die Frage ist, ob die Gesellschaft bereit ist, auf Dauer Kosten zu übernehmen für eine Tierart, die geschützt ist, wo wir doch andere Baustellen finanzieller Natur haben.
1: Schäfer Felix Körner im Fläming wäre ganz klar dafür. Er will zeigen, dass ein Miteinander mit dem Wolf möglich ist, wenn man die Weidetiere gut vor ihm schützt.
0: Schutz ist wirklich nur Herdenschutz und nichts anderes.
5: Sagt Schäfer Felix Körner in einem Beitrag von Amelie Ernst aus Brandenburg.
6: Kultur.
5: Die britische Sängerin und Produzentin Charlie XCX ist eine Taktgeberin des modernen Pop. Vor 2 Jahren ist ihr Album Brad erschienen, zu Deutsch Göre. Und damit hat die 33-Jährige einen viralen Trend inspiriert. Das neongrüne Albumcover mit seiner dilettantisch wirkenden Typografie hat sich im Netz millionenfach verbreitet und unter dem Schlagwort Brad Summer sind auf Social Media Hedonismus und Lebenslust gefeiert worden. Mit Music Fashion Film präsentiert Charlie XCX jetzt ihr neues Album und das bricht mit der Unbeschwertheit des Vorgängers, meint unser Rezensent Matthias Mauersberger.

Der Dancefloor ist tot, wir machen jetzt Rockmusik. Das singt Charlie XCX im Eröffnungsstück ihres neuen Albums. Die überraschende Aussage einer Künstlerin, die ihre Karriere mit Auftritten bei halblegalen Rave-Partys im Londoner Underground begonnen hat. Charlotte Emma Aitchison ist in der elektronischen Clubkultur verwurzelt. Auf ihrem neuen Album verwendet sie jetzt erstmals verzerrte E-Gitarren. Oder sind es doch elektronische Sounds, die wie verzerrte E-Gitarren klingen? Charlie XCX ist nicht die erste Popsängerin der Gen Z, die den Charme der Sechsseitigen für sich entdeckt. Olivia Rodrigo trat jüngst mit Robert Smith von The Cure auf, Justin Bieber arbeitete mit Wundergitarrist McGee zusammen. In Zeiten von KI und Algorithmen vermittelt der Sound handgespielter Instrumente Individualität, Menschlichkeit oder auch einfach ein Gefühl von Nostalgie.

Auf ihrem siebten Album Music Fashion Film adaptiert Charlie XCX Stile wie New Wave, Altrock oder Shoegaze. Sie erschafft einen modernen, melancholischen Dance-Pop, der sowohl im kleinen Club als auch auf der großen Bühne funktionieren dürfte. Feierte der Vorgänger Brad noch Feminismus und die wiedergewonnene Freiheit der Postpandemie, so zeichnen die neuen Stücke ein düsteres Bild des Showbusiness. Wir laufen auf einem Laufsteg direkt in die Hölle, singt Charlie XCX im Song Spring Summer 26. Musik, Mode und Film werden uns nicht retten.

0: dem Cover des Albums sind gleich drei Koryphäen der Unterhaltungsindustrie abgebildet. Der Musiker John Cale, Modedesigner Marc Jacobs und Regisseur Martin Scorsese. Charlie XCX verneigt sich also vor den Meistern ihrer jeweiligen Fächer. Ob ihre überwiegend jungen Fans die dargestellten Altmeister überhaupt erkennen?
1: Let's go shopping, I'll buy a handbag, I'll buy some shoes, I'll buy a smile, I'll buy some jewelry, a personality, a whole backstory.
0: Celebrity-Kultur, Konsumwahn und die Abgründe des Kapitalismus. Charlie XCX kommentiert in ihren neuen Songs die Absurdität des modernen Lebens. Das Stück Camera handelt von der Sucht nach ständiger Selbstdarstellung in den sozialen Medien. Card Declined liefert traurige Kapitalismuskritik. Shoppen, einkaufen, bis das Konto leer ist und der Geldautomat die Karte wieder ausspuckt. Mit ihrem 7. Album dürfte Charlie XCX erneut das Lebensgefühl der Gen Z spiegeln. Die 33-Jährige tritt damit in die Fußstapfen großer Popstars wie Madonna oder Lady Gaga, Künstlerinnen, die ein Massenpublikum ansprechen, ihre Haltung aber nie aufgegeben haben.

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1: Um 23 Uhr. US-Präsident Trump hat der Europäischen Union mit höheren Zöllen gedroht. Er reagierte damit auf eine 890 Millionen Euro Strafe, die die EU-Kommission gegen den Google-Mutterkonzern Alphabet verhängt hat. Trump erklärte, er werde eine Untersuchung einleiten und die EU werde einen hohen Preis zahlen. Das Vorgehen der EU-Kommission sei illegal und unethisch, so der US-Präsident. Die Personalentscheidungen von Bundeskanzler Merz sind bei der Opposition auf scharfe Kritik gestoßen. Der Koalitionspartner SPD dagegen stärkt dem Kanzler den Rücken. Aus dem Hauptstadtstudio Jan Zimmermann.
2: Grünen-Fraktionsvorsitzende Hasselmann wirft Merz auf ARD-Anfrage Planungslosigkeit und chaotisches Krisenmanagement vor. Linken-Fraktionschef Pellmann sagte der ARD, auch das neue Personal mache keine Hoffnung darauf, explodierende Preise und die Wirtschaftskrise in den Griff zu kriegen. Merz kündigte an, die bisherige Gesundheitsministerin Wagen soll neue Kanzleramtsministerin werden. Neuer Gesundheitsminister wird der bisherige CDU-Generalsekretär Linnemann.
1: In Spanien und Frankreich breiten sich die Waldbrände weiter aus. Spanische Behörden haben für zwei Regionen den Notstand ausgerufen. Starke Windböen könnten die Brände laut Innenministerium in Madrid weiter anfachen. Auch an der Atlantikküste im Süden Frankreichs bleibt die Lage angespannt. Nach Regierungsangaben ist bereits eine Fläche von der Größe der Hauptstadt Paris vernichtet worden. Insgesamt mussten 63.000 Menschen ihre Häuser oder Urlaubsorte verlassen. Zum Auftakt des CSD-Wochenendes in Berlin haben am Abend Tausende bei einem Rap-Konzert am Brandenburger Tor gefeiert. Die Polizei zählte zu Beginn rund 8.000 Menschen. Tim Korge, RBB 24.
3: Vor Beginn des Konzerts hatten Beamte vier Männer zur Seite gezogen, mutmaßlich aus der rechten Szene. Sie hätten offensichtlich stören wollen, so ein Sprecher. Ihre Identitäten wurden aufgenommen, danach hätten sich die Männer entfernt. Außerdem haben über 5000 Menschen für die Sichtbarkeit von Lesben demonstriert. Zum ersten Mal wird der Christopher Street Day in Berlin an zwei Tagen gefeiert. Höhepunkt ist morgen die große CSD-Demonstration. Erwartet werden hunderttausende Menschen.
1: Fahrgäste müssen auf der Regionalexpresslinie RE1 seit dem Abend Einschränkungen einplanen. Zwischen Berlin-Ostbahnhof und Frankfurt an der Oder fahren bis 15. August keine Züge. Die Strecke ist wegen Bauarbeiten gesperrt. Ersatzweise fahren Busse. Auch auf der Berliner Stadtbahnstrecke fahren zwischen Friedrichstraße und Zoologischer Garten wegen Bauarbeiten Busse statt Zügen. Soweit die Nachrichten. 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Das Wetter. Die aktuellen Temperaturen liegen im Land Brandenburg zwischen 18 Grad in Cottbus und 22 in Brandenburg an der Havel. In Berlin um 20 Grad nachts, teils sternenklar und trocken bei 13 bis 8 Grad. 23.03 Uhr.
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5: Staus und Behinderungen haben wir auf der A2 Magdeburg Richtung Berlin zwischen Thesen und Wollin Stau. Stau auch auf der A3 Nürnberg Richtung Passau. Zwischen Kreuz Nürnberg und Oberölsbach sind es 5 Kilometer. Die A5 Karlsruhe Richtung Frankfurt. Zwischen Kronau und Waldorf-Wiesloch 4 Kilometer Stau. Und auf der A5 Karlsruhe Richtung Basel, also Richtung Süden, zwischen Offenburg und Laar Sperrung bis 5 Uhr. Weiter auf der A5 Richtung Basel in Höhe Freiburg-Nord Sperrung nach einem Unfall. Die A6 Nürnberg Richtung Heilbronn ist in Höhe Schnelldorf gesperrt. Gesperrt auch die A33 Osnabrück Richtung Bielefeld zwischen Haderberg und Borglo-Kloster-Ösede. Das dauert bis 6 Uhr und Sie können es über die U84 umfahren. Dann die A81 Heilbronn Richtung Stuttgart zwischen Stuttgart-Feuerbach und Dreieck-Leonberg. Sperrung der linken Spur und 2 Kilometer Stau. Und zum Schluss noch die A100 in Berlin, Wilmersdorf Richtung Neukölln. Die Autobahn ist zwischen Wechsstraße und dem Tunnel Innsbrucker Platz gesperrt. Sie können hier über die Aus- und Einfahrt Innsbrucker Platz ausweichen.
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5: Aus Hamburg vom Norddeutschen Rundfunk, Marius Zegreser Mikrofon. Hallo. Eigentlich sind wir ja alle Bundestrainer. Bei Welt- und Europameisterschaften, da wird an Stammtischen, in Kneipen, beim Public Viewing oder in der Kantine gefachsimpelt wie auf der Fußballakademie. Aber am Ende, da kann es nur einen geben, der diesen Titel auch offiziell trägt. Und das ist seit heute Jürgen Klopp. In Frankfurt am Main ist der 59-Jährige jetzt vorgestellt worden und hat sich den Fragen der Sportpresse gestellt. Und für uns war Daniel Hör mit dabei.
6: Markige Sprüche, klare Ansagen, eine Prise Humor. Typisch Jürgen Klopp. So könnte man die erste Pressekonferenz des neuen Bundestrainers zusammenfassen, der den DFB in eine erfolgreiche Zukunft führen soll.
7: Wir wollen tatsächlich jeden Stein umdrehen. Und wenn unter dem Stein was Gutes ist, dann legen wir den Stein gerade wieder drauf und ist alles gut, machen es wie vorher. Und wenn unter dem Stein was ist, was angepasst werden muss, dann machen wir das.
6: Er ist gekommen, um umzukrempeln. Mit komplett neuem Trainerteam und Weltmeister Per Mertesacker ab 2027 auf dem Posten des Geschäftsführers Sport. Und in der Mannschaft, so Klopp, ist ohnehin alles offen.
7: Es werden Spieler Möglichkeiten bekommen, die jetzt möglicherweise gerade noch gar nicht damit rechnen. Einfach weil ich gerne mutig sein werde und das auch bin. Das war ich schon immer und werde ich auch bleiben. Spielen wird, wer sehr gut ist, Riesenbock hat und in dem Moment, wo das Trikot anzieht, noch ein bisschen besser wird, so ins Fliegen kommt.
6: Da ist er, der Motivator Jürgen Klopp, der alle mitnehmen will. Nicht nur Spieler, sondern gleich ein ganzes Land.
7: Ich hätte echt gerne, dass wieder alle Länderspiele gucken. Wäre mir echt recht. Wir können das nicht ohne die Leute da draußen machen. Das geht nicht. Aber es lohnt sich. Ich habe dreimal erlebt, wie erfolgreicher Fußball eine Stadt verändern kann. Und ich glaube, wir sind uns alle einig, dass erfolgreicher Fußball tatsächlich auch ein Land verändern kann.
6: Und anders als Vorgänger Nagelsmann formuliert Klopp seinen WM-Traum für 2030 zwar nicht konkret, aber dafür fast poetisch.
7: Wenn ich ein paar Sekunden die Augen zumache und mir vorstelle, Deutschland wird in 4 Jahren Weltmeister, nur mal so. Und dann bin ich mir sicher, wenn wir das alle gemeinsam machen, dann stellen wir uns mal vor, das wäre so. Am nächsten Tag wäre der Nachbar nicht mehr so ein Arsch, wie wir im Moment vielleicht denken, er ist. Oder es wäre nicht so schlecht.
6: Mitmachen sollen auch die anwesenden Journalisten. Der einzige Moment der Vorstellung, bei dem es ernst wird.
7: Wenn ihr euch daneben benehmt und meine Familie nicht in Ruhe lasst, bin ich weg. An dem Tag, an dem ihr das nicht mehr wollt, sagt ihr es und ich bin weg. Ohne Abfindung. Also es ist nicht Einzelne, sollen sie schon ein paar mehr. Also einer reicht nicht.
6: Gleich neben Klopp sitzt Hans-Joachim Watzke, erster Vizepräsident des DFB und ehemaliger Weggefährte Klopps in Dortmund. Für ihn ist es auch ein besonderer Tag.
8: Jürgen hat die Fähigkeiten, auch alle zusammenzuführen, auch zu bündeln und dann im Prinzip auch dann Ergebnisse zu erzielen. Das hat er überall geschafft. Das ist für mich persönlich eine große Freude ist, weil ich immer so ein bisschen im Hinterkopf hatte, einmal würde ich ganz gerne noch mit ihm zusammenarbeiten. Das müsste er mir einfach mal verzeihen. Ich finde das heute ein schöner Tag.
6: Trotz dieser Dortmunder Wiedervereinigung gilt.
7: Die Bayern müssen sich keine Gedanken machen, dass ich bei Aki und ich und Sven Bender jetzt hier sehen, wir nur noch Dortmund-Spieler einladen.
6: Über allem aber steht.
7: Ich lade euch alle ein. Ich hab Bock. Wenn ihr es auch habt, los geht's.
6: Es ist ein Auftakt, der deutschen Fußballfans Mut machen kann. Die Wahrheit aber liegt wie immer auf dem Platz. Das erste Mal am 24. September, ausgerechnet in den Niederlanden. Der erste Härtetest für die Neuen beim DFB.
5: Ja, und der Spitzname des Neuen ist ja The Normal One, der Normale. Einer, mit dem man nach dem Spiel auch gerne mal ein Bier und eine Brause trinken könnte. Aber ist Jürgen Klopp wirklich so? Beziehungsweise wie ist Jürgen Klopp wirklich? Das weiß Thomas Zampach. Er hat mit Klopp zusammen bei Mainz 05 gespielt und sogar jahrelang eine Fahrgemeinschaft mit ihm gebildet. Uwe Beutler vom Hessischen Rundfunk hat mit Zampach gesprochen und gefragt, was ist er für ein Typ? Wie würden Sie ihn charakterisieren?
9: Sehr ehrgeizig und wenn er was in die Hand nimmt, dann packt er das richtig an, auch an den Wurzeln. Also das hat man, glaube ich, auch in seinen ganzen Stationen gesehen, dass er das eine oder andere, glaube ich, von rechts auf links gedreht hat und auch einmal umgekehrt und holt sich natürlich auch die Experten mit an Bord, weil wie wir alle, wir können nicht alles wissen und wenn ich meine Experten um mich herum habe, glaube ich, dann ja, kann das auch alles gut werden.
10: Nach dieser aus deutscher Sicht ja enttäuschenden Weltmeisterschaft braucht es ja nun einen, auf jeden Fall einen Neuanfang. Ist Jürgen Klopp der richtige Mann dafür?
9: Ja, auf jeden Fall. Ich wüsste jetzt nicht, wen wir noch im Petto hätten, wenn wir jetzt von einem Deutschen sprechen. Er hat sich ausgeruht, so wie er ja gesagt hat. Ich glaube, sein Akku ist voll, das sieht man. Er ist voller Energie und wenn einer auch Deutschland, ich sag jetzt mal, verbinden kann, ich sage jetzt mal Publikum und Mannschaft, dann ist es Jürgen Klopp. Er ist ein Menschenfänger, er kann Leute begeistern und was, glaube ich, noch wichtig ist, ist einfach die Arbeit und eine gewisse Coolness, die er, glaube ich, mitbringt und nochmal die Leute zu motivieren auf den Punkt genau, das hat er, glaube ich, wie gesagt, in seinen ganzen Stationen bewiesen, wenn man sieht, wie lange Liverpool keine Meisterschaft gewonnen hatte, wie lange Dortmund ohne Meisterschaft war und er kommt dahin und macht dann gleich zweieinander die Meisterschaft. Und die Frage ist nur für mich, weil er sie nicht tagtäglich um sich hat, wie er das hinbekommt, wenn du immer nur punktuell irgendwie 3-4 Tage hast. Kann natürlich aber auch ein Riesenvorteil sein, wenn du 4 Tage, ich sag jetzt, oder gefühlt 10 Tage, wenn dann 2 Spiele in der Nationalmannschaft sind hintereinander, die Jungs so wieder das Feuer zu bringen und die Leidenschaft, die letzten 5%, sage ich mal, wirklich noch rauszuholen und auch für Deutschland alles zu geben.
10: Da würde ich mal ganz gerne nachhaken. Sie kennen ihn ja als Sicht als Spieler. Also muss ein Trainer besser zuhören können oder eher ein größerer Taktikfuchs zu sein?
9: Gut, die Taktik machst du ja mit deinen Trainerkollegen zusammen und mit deinen Videoanalysten. Das ist ja ein komplettes Team, wo man dann auf die Gegner drauf eingeht, was ja heutzutage immer mehr wichtig ist. Aber du musst die Spieler begeistern können. Ja, ich sage jetzt mal, ein Spieler als Beispiel wie Kimmich, der Champions League gewonnen hat und das Ganze. Und dann, wenn jetzt irgendwo dann zu einem Turnier kommst und wieder keine freien Sommer hast, mehr oder weniger, die Jungs bei Laune zu halten und dieses gewisse Feuer zu haben. Nochmal, es hat ja nicht viel gefehlt. Die letzten 5%, die letzten 10%, dass da eine Mannschaft auf dem Platz ist, wo wirklich jeder für jeden Gas gibt und natürlich nicht, dass einer rechts läuft und einer links abbiegt, sage ich mal, sondern dass die Gemeinschaft in die richtige Richtung abbiegt und auch gemeinsam den Erfolg haben will und nicht vielleicht jeder seinen einzelnen Erfolg nur sieht.
5: Sagt Thomas Zampach, enger Weggefährte von Jürgen Klopp, über den neuen Bundestrainer. Brennende Bäume, lodernde Flammen, es sind Bilder, die wir jeden Sommer in den Nachrichten sehen, dann, wenn wieder hunderte Quadratmeter Wald in Flammen stehen, so wie jetzt gerade in Teilen Spaniens und Frankreichs. Aber was passiert eigentlich, wenn der Brand gelöscht ist, wenn die Feuerwehren wieder abgezogen sind? Dieser Frage geht eine Dokumentation nach, die ab jetzt in der ARD-Mediathek zu sehen ist. Sie heißt Aus der Asche. Was kommt nach dem Waldbrand? Norbert Kunze stellt sie vor.
11: Diese Brände waren wohl von Menschen verursacht. Das wird noch untersucht.
12: 300 Grad und es brennt. Ein Funke genügt und der Wald steht in Flammen.
11: Die Brände fraßen sich durch eine Hartlaubzone, Busch und Grasland in Richtung der Siedlungen.
12: Chet Hansen wandert durch die abgebrannten Wälder Kaliforniens. Der Ökologe blickt mit Sorge auf die verkohlten Reste des einst grünen Paradieses einerseits.
11: Es gab katastrophale Verluste an Häusern und Menschenleben, weil die Glut auf die Dächer fiel und sie in Brand setzte.
12: Andererseits sehen Ökologen Chancen in der Asche. Dazu Jens Schröder.
13: Was wir machen, ist eine Aufnahme der toten Biomasse. Also das Holz ist, was hier mal stand und was mal gelebt hat. Und was durch den Brand ja dann vernichtet wurde, aber immer noch da ist.
14: Denn selbst in dieser Trostlosigkeit gibt es keinen Nullpunkt. Nur eine neue Situation mit verschiedenen Optionen.
12: Und auch in diesem Jahr brennt es wieder. Frankreich, Spanien, Italien, auch in Deutschland immer wieder Waldbrände. Mecklenburg, Saarland, Rheinland-Pfalz.
14: Auf dem gesamten Globus häufen sich die Waldbrände. Die Umstände sind verschieden. Braucht es deshalb nach jedem Waldbrand einen eigenen Weg?
12: Mitunter, und das klingt zunächst erstaunlich, sind Brände sogar wichtig, damit sich das Ökosystem von allein wieder neu aufstellt und regeneriert. Das Problem, die zunehmende Häufigkeit.
15: Wenn wir immer wieder alle 5 bis 10 Jahre Brände haben, dann gibt es nicht genug Piniensamen. Dann kann der Wald sich nicht mehr selbst reproduzieren.
14: Brände sind hier also sogar wichtig. Nur ihre Häufigkeit führt zu Problemen.
12: ARD Wissen geht den Fragen nach, was nach Waldbränden zu einem besseren Schutz führen kann, welche präventiven Maßnahmen angebracht sind, ob Mischwälder besser sind als Monokulturen und welche Bedeutung der Faktor Mensch hat.
11: Mein Wunsch für die Zukunft unserer Waldökosysteme ist, dass die Menschen in allen Ländern der Welt lernen, dass wir Wälder für ihre innere Bedeutung, ihre Werte an sich schätzen, ihre Arten und Lebensräume, anstatt nur an uns selbst zu denken. Just about
5: ourselves. Stimmen aus der ARD-Doku Aus der Asche. Was kommt nach dem Waldbrand? Der Film ist am kommenden Montag im Ersten zu sehen um 22.25 Uhr und steht jetzt schon, wenn Sie nicht so lange warten wollen, in der ARD-Mediathek.

0: Die Zeit jetzt, es ist 23.15 Uhr.
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0: Ein brauner Kreis, umrahmt von gelben Blättern. So sieht die Sonnenblume aus. Gerade blühen sie wieder fast überall und sind ein beliebtes Fotomotiv. Aber die Sonnenblume ist ja nicht nur schön, sondern auch Lieferant von Vogelfutter, Biodiesel oder Öl. Denn all das kann man aus ihren Kernen machen. Und auch deswegen ist die Sonnenblume nicht nur bei Naturfreunden und Hobbyfotografen, sondern auch bei Landwirten beliebt. Zum Beispiel in Sachsen-Anhalt. Von dort berichtet Sophia Spyropoulos.
2: Südlich von Magdeburg durchschneidet die A14 die Sonnenblumenfelder von Eckehard Hormann. Ein gelbes Meer aus Blüten links und rechts der Fahrbahn, die bald reif zur Ernte sein werden. Und dafür musste der Landwirt vergleichsweise wenig tun.
3: Wir müssen im Prinzip einmal ein Herbizid spritzen, einmal Dünger streuen und dann ernten. Also mehr müssen wir eigentlich an den Sonnenblumen aktuell nicht machen. Also wir haben ja auch keine Schädlinge, die da massiv zuschlagen. Wir haben auch mit den Pilzkrankheiten nicht so viel Probleme, wie wir es beim Raps haben.
2: Genau das wurde ihm vor 5 Jahren zum Verhängnis. Schädlinge fraßen die Hälfte seiner Rapspflanzen weg. Aber plötzlich war Platz für Neues. Hormann entschied sich für Sonnenblumen und lag damit goldrichtig. Denn kurz danach griff Russland die Ukraine an. Rohöl wurde knapp, die Nachfrage nach Sonnenblumenöl stieg und die Anbaufläche in Deutschland verdoppelte sich. Inzwischen ist sie wieder kleiner geworden, wenn auch nicht so klein wie vor dem Ukraine-Krieg. Und nach wie vor ist sie überschaubar. Manuela Specht, Referentin für Pflanzenbau bei der Union zur Förderung von Öl- und Proteinpflanzen, kurz UFOP, ordnet ein.
4: Sonnenblumen insgesamt werden im Moment in Deutschland auf gut 60.000 Hektar angebaut. Die wichtigste Ölsaat in Deutschland ist natürlich der Winterrapsanbau. Der steht dieses Jahr auf über 1,1 Millionen Hektar.
2: Trotz zeitweiser Ausschläge nach oben ist die Sonnenblume also eine Nischenkultur. Und Andreas Jahne, Ackerbauexperte beim Sächsischen Bauernverband, geht davon aus, dass das auch so bleibt.
5: Da müsste sich schon gravierend was ändern. Auch die Nachfrage, auch der Absatz und die Vermarktungswege müssten anders sein, damit sich dort, ich sag mal so, im Grundsätzlichen was ändert.
2: Ganz anders sieht man das in Sachsen-Anhalt. Das Land ist neben Brandenburg wichtigstes Sonnenblumenanbaugebiet in Deutschland. Und dort geht der Trend nach oben. Heute werden fast 3-mal so viele Sonnenblumen angebaut wie noch vor 6 Jahren. 2022 kam sogar ein Viertel der deutschlandweiten Produktion von hier. Oliver Sommerfeld, Referent für Ackerbau beim Landesbauernverband, erklärt das so.
6: Die Landwirte reagieren hauptsächlich auch auf das trockene und heiße Wetter im Sommer. Die Sonnenblume ist da wohl wahrscheinlich noch am besten dran angepasst.
2: Und deshalb könnte die Anbaufläche in Zukunft auch noch weiter wachsen, schätzt Sommerfeld.
6: Gerade auch wenn man sieht eben an den Märkten, wie eben auch es sehr schwierig ist mittlerweile, das Getreide, den Weizen und die Gerste auch wirklich vernünftig zu vermarkten.
2: Dafür müssten die Ölmühlen in Deutschland allerdings mehr heimische Sonnenblumenkerne einkaufen und verarbeiten, sagt die Pflanzenbaureferentin der UFOP. Bislang kommen die vor allem aus Osteuropa. Dabei gäbe es mit der Mühle in Riesa sogar einen potenziellen großen Abnehmer in Mitteldeutschland. Und ausreichend Fläche sowie das passende Klima sowieso.
0: Über Sonnenblumen berichtete Sophia Spyropoulos.
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0: Kann die Bundesregierung ihre Zusage, Menschen aus anderen Ländern aufzunehmen, einfach wieder kassieren? Das war die Frage, über die das Bundesverfassungsgericht jetzt zu entscheiden hatte. Es ging um Afghaninnen und Afghanen, denen Deutschland eine Aufnahme zugesichert hat und sie dann wieder zurückgezogen hat. So geht das nicht, haben die Richter in Karlsruhe gesagt. Allerdings, das Urteil hat einen großen Haken, moniert Max Bauer aus der ARD-Rechtsredaktion in seinem Kommentar.
7: Ungültig und erloschen. Das seien die vielen Aufnahmeerklärungen zugunsten von Afghaninnen und Afghanen, erklärte die schwarz-rote Bundesregierung im Dezember 2025. Diese pauschale Absage an das Schutzgesuch von Menschen, die auf Deutschland vertraut haben, ist allerdings willkürlich und deshalb verfassungswidrig, sagt nun das Bundesverfassungsgericht. Und auch wenn die Bundesregierung frei entscheiden darf, wen sie freiwillig aufnimmt und wen nicht, im Rechtsstaat ist frei niemals völlig frei. Starke Worte aus Karlsruhe. Sie klingen so, als ob sich die Menschen, die in Pakistan festsitzen und denen täglich die Gefahr droht, wieder den Taliban in die Hände zu fallen, ganz auf das Bundesverfassungsgericht verlassen können. Doch leider ist das nicht so. Leider hat die schutzsuchende Afghanin mit ihren 2 Kindern einen juristischen Erfolg errungen, der keiner ist. Karlsruhe sagt zwar, dass jeder Einzelfall geprüft werden muss, wenn Aufnahmezusagen für Menschen aus Afghanistan zurückgenommen werden, aber das ist es dann auch schon. Die gerichtliche Kontrolle, wie die Bundesregierung im Einzelfall entscheidet, ob die Aufnahmezusage gilt oder nicht, wird im Grunde aufgegeben. Die Bundesregierung wird durch das Verfassungsgericht nicht gehindert, im großen Stil das Wort, das man den Menschen in Afghanistan gegeben hat, zu brechen. Diese Menschen haben sich eingesetzt, haben sich in Lebensgefahr gebracht mit ihrer Arbeit für westliche Werte und, das muss man auch sagen, für knallharte westliche Interessen. Die Bundesregierung hat viele Tausende aufgenommen, umso zynischer ist es, dass sie jetzt einige Hunderte, die noch in Pakistan festsitzen, im wahrsten Sinne des Wortes sitzen lässt. Karlsruhe lässt das jetzt weitgehend durchgehen. Dabei gibt es ernstzunehmende juristische Argumente, die dafür sprechen, dass die wartenden Afghanen einen Anspruch haben, in Deutschland Schutz zu bekommen. Ein wesentliches Argument ist, Deutschland hat nicht nur erklärt, diese Menschen aufzunehmen und ihnen Schutz zu gewähren, Deutschland ist durch den jahrzehntelangen Afghanistan-Einsatz auch mitverantwortlich für die Lage, wie sie dort jetzt ist. Der deutsche Staat hat von den Ideen und der Arbeit von engagierten Menschen profitiert, wie von der Klägerin, die sich in Afghanistan jahrelang für Frauenrechte eingesetzt hat. Diese Menschen haben etwas geleistet und darauf vertraut, dass es dafür eine Gegenleistung gibt, wenn es hart auf hart kommt. Deutschland hat in Afghanistan die politische Wirklichkeit mitgeprägt. Menschen sind jetzt im Visier der Taliban, weil sie Deutschland dabei unterstützt haben. Diese spezielle Konstellation kann eine Schutzpflicht begründen, kann den deutschen Staat auch für die Menschenrechte von Menschen im Ausland verantwortlich machen. Die Grundrechte müssen den deutschen Staat dazu verpflichten, sein Wort zu halten, wenn das Worthalten zu einer Frage von Leben und Tod wird. Deutschland hat einen konservativen Bundeskanzler und einen konservativen Innenminister, die von der konservativen Tugend, sein Wort zu halten, selbst nicht mehr so viel halten. Das Verfassungsgericht hätte juristisch einen Weg finden müssen für ein klares Signal, dass das so nicht geht. Das große Wort von den Menschenrechten, es ist nichts wert, wenn es für die Menschen in Afghanistan nicht gilt, die sich mit ihrem Leben für Menschenrechte einsetzen. Diese Menschen mögen aus heimischer Perspektive weit weg sein. Wenn Deutschland ihnen gegenüber sein Wort nicht hält, verletzt es die grundlegenden Rechtswerte, die uns ganz nah sind.
0: Die Meinung von Max Bauer aus der ARD-Rechtsredaktion. Wer macht bei Ihnen zu Hause den Abwasch? Ihr Mann, Ihre Frau, die Kinder oder vielleicht doch eher ein elektrischer Helfer? Das dürfte inzwischen bei den meisten von uns der Fall sein. Laut Statistik steht in 75% aller deutschen Haushalte eine Spülmaschine. Produziert werden diese unter anderem im schwäbischen Dilling. Dort laufen beim Hersteller BSH jeden Tag 9000 Exemplare vom Band. Aber bevor die Spülmaschinen von dort in die Küchen der Welt geschickt werden, um dort ihre Arbeit zu verrichten, werden sie auf Herz und Nieren getestet. Im werkseigenen Spüllabor, und zwar nach strengen Regeln.
8: Weil sonst die Werte miteinander nicht vergleichbar sind. Also dann gibt es eine Norm und da steht alles drin. Es muss alles jeden Tag immer genau passen.
9: Dann verteilt sie mit einem Pinsel den Spinat auf dem Teller. Auch das nicht irgendwie, sondern
8: 2 Zentimeter Rand haben wir hier am Teller und dann wird der hier schön verteilt.
9: Spinat, Margarine, Hackfleisch oder auch Schwarztee. Mit diesen Lebensmitteln wird das Geschirr verunreinigt. Gemäß der europäischen Anschmutznorm. Spülmaschinen für die USA werden dagegen zum Beispiel mit Tomatensaft und Erdnussbutter getestet. Diese Normen gelten für alle Spülmaschinenhersteller. Die Testergebnisse sollen ja vergleichbar sein. Dabei geht's am Ende immer um eins.
8: Das soll sauber sein.
9: Die Tests sind quasi ultra hart. Denn Spinat, Margarine und Co. werden nicht einfach nur auf den Tellern verteilt, sondern im Backofen sogar noch eingebrannt, damit die Spülmaschinen richtig was zu arbeiten haben und im Alltag der Menschen auch wirklich gut funktionieren. Eingeräumt werden sie ebenfalls nach Plan, sagt Spüllaborleiter Jakob Weiß, empfiehlt sich genauso für den Hausgebrauch. Übrigens steht auch in der Gebrauchsanweisung, wie man die Maschine für ein bestmögliches Ergebnis einräumen sollte.
10: Zum Beispiel die Lasagneform, ja, die muss in den Unterkorb. Die Kraft, mit der das Wasser den Teller beaufschlagt, ist wesentlich höher im Unterkorb als Oberkorb.
9: Inzwischen sitzt Maren Bosch an einem Tisch, das fertig gespülte Geschirr vor ihr. Es ist ruhig und kühl im Raum, das Licht angenehm. Kontrastprogramm zu ihrem vorherigen Job. Da war sie am Band in der Montage.
8: Nicht mehr Schichten, kann teilweise für mich selber oder eigenständig arbeiten. Und jeder von uns ist hier eigenverantwortlich, wann er seine Geräte startet. Und das ist super.
9: Sie hält ein Glas gegen das Licht. Perfekt sauber. Dann dreht sie eine Teetasse. Mit dem Augen eines Laien ist nichts zu erkennen. Aber Maren Bosch notiert, ein Teerand, ganz leicht schimmert es bräunlich.
8: Da muss man sich sehr konzentrieren und für jedes Geschirrteil hat man quasi eigentlich 10 Sekunden Zeit. Ich kann jetzt nicht sagen, ich gucke hier eine Minute, da finde ich viel mehr, wie wenn ich 10 Sekunden habe pro Teil.
9: Die Ergebnisse gibt Maren Bosch an die Entwicklung. Das Ziel, die Maschinen der Zukunft sollen noch effizienter werden und dabei weiter sauber spülen. In Europa, Asien, Amerika oder sonst wo auf der Welt.
0: Und vielleicht auch in der Küche von Judith Sacher, die hat diesen Beitrag gemacht.
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0: Deutschlands Wildwasserathleten steht das Wasser, man kann sagen, bis zum Hals, sportlich zumindest. Denn bei der WM im Kanuslalom in Oklahoma City in den USA ist bislang nur eine Bronzemedaille rausgesprungen, Stefan Grothoff.
11: Das stimmt und das ist besonders deswegen bitter, weil das schwache Abschneiden der Kanuten ganz klar vor allem deren Olympiateilnahme 2028 in den USA eben gefährdet. Auch deshalb haben heute alle wie wild gehofft auf die Läufe im Eider-Kanadier. Thorsten vom Wegeweis, ob's Edelmetall gab.
12: Wieder nichts mit einer Medaille. In den Einzelentscheidungen in den Kanadierbooten schafften es Lennart Tuchscherer aus Leipzig und Routinier Sideris Tasiades aus Augsburg zwar in den Endlauf der 12 Besten, waren am Ende aber chancenlos. Tasiades wurde 8., Tuchscherer 10. Den Titel holte sich der Spanier Miguel Travé. Noch schlechter lief es bei den Frauen, denn da verabschiedeten sich alle drei deutschen Damen schon im Halbfinale. Besonders bitter dabei, dass Andrea Herzog als 13. im Semifinale gerade mal 39 Hundertstel Sekunden zum Einzug in den Endlauf fehlten. Nicht viel auf einer über 300 Meter langen Strecke mit insgesamt 22 Toren.
11: Also, große Krise bei Deutschlands Wildwasserkanuten, letzte Medaillenchancen dann beim Kajakcross am Samstag. Was für ein fulminanter Auftritt war das bitte von Tadej Pogacar. Sieg bei der 19. Etappe der Tour de France ins berühmte Bergdorf Alpe d'Huez, mal kurz der Konkurrenz gezeigt, in Gelb fährt hier nur einer und meinen 5. Titel, den hole ich mir auch. Holger Gersker für Ort. Kann da noch was schiefgehen?
13: Als einzige Teilnehmer der Finals tragen die Leichtathleten ihre Wettkämpfe im Lorheide-Stadion in Wattenscheid aus. Der Grund, im großen Fußballstadion in Hannover gibt es keine Laufbahn mehr. Einen der Höhepunkte bilden dabei die 100-Meter-Sprints der Männer und Frauen, bei denen heute Abend unter anderem Gina Lückenkämper an den Start geht. Olympia-Flair gibt es auch auf dem Maschsee, wo die Ruderachter auf der Sprintdistanz antreten. Bei den Schwimmern kommen die Langstreckenliebhaber auf ihre Kosten. Teil 1 der Kombiwertung über 400 und 800 Meter steht an. Außerdem duellieren sich die Beachvolleyballerinnen auf dem Opernplatz um Titel und Medaillen. Prominent besetzt ist das Teilnehmerfeld beim Judo. 10 Landesverbände treten gegeneinander an. Mit dabei ist unter anderem der zweifache Olympiamedaillengewinner Eduard Trippel. Beim Mehrkampf der rhythmischen Sportgymnastik ist Olympiasiegerin Daya Fafolomeev am Start.
11: Da ist uns natürlich was verrutscht thematisch. Logischerweise waren das die Finals in Hannover. Ein Zuschauermagnet übrigens, 143 Meistertitel in 24 Sportarten. Und was wir gerade gehört haben, war das Programm, das uns Anne Hild für den kommenden Samstag vorgestellt hat. Bei den deutschen Meisterschaften in Wattenscheid. Morgen kann dann Sprinter Owen Anser vom HSV übrigens auch noch starten. Danach droht dem 25-Jährigen vielleicht eine lange Sperre. Anser soll eine Dopingkontrolle verweigert haben. Über seinen Anwalt ließ der Sprinter ausrichten. Er werde der nationalen Anti-Doping-Agentur NADA zu gegebener Zeit umfassend Rede und Antwort stehen. So, jetzt aber der Kollege Holger Gerska. Was kann noch schiefgehen bei Tadej Pogacars Glanzlauf?
14: Ja, eigentlich ist ja fast alles entschieden und dann kommt halt jetzt noch die Königsetappe, die wahrscheinlich die Abstände noch ein bisschen größer machen wird. Tadej Pogacar hat über 7 Minuten auf Remco Evenepoel, da wird mit Sicherheit nichts mehr passieren, aber es gibt schon noch einige interessante Aspekte, zum Beispiel den Kampf um das Bergtrikot, da hat Pogacar exakt einen Punkt Rückstand auf Richard Carapaz aus Ecuador. Es geht um Platz 3 in der Gesamtwertung, Isaac del Toro, ein Teamkollege von Tadej Pogacar und Paul Sexas, der junge Franzose, liegen nur noch wenige Sekunden voneinander getrennt. Pogacar hat angekündigt, sich ganz in den Dienst von Del Toro stellen zu wollen. Also das sind schon noch interessante Momente für diese Königsetappe über die berühmten Pässe, über den Croix de Fer und über den Galibier. Übrigens Achtung, die Etappe beginnt viel eher als sonst und es wird schon kurz nach 16 Uhr die Zielankunft in Alpe d'Huez geben.
0: Und das war der Sport mit Stefan Grothoff für diese Stunde. Wir schauen gleich nach Venezuela. Ein Monat ist das Erdbeben in dem Land her. Wie ist die Lage dort jetzt? Das fragen wir gleich eine Mitarbeiterin einer Hilfsorganisation, die jetzt aus dem Land zurückgekehrt ist. Gleich nach den Nachrichten.

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1: Um 23.30 Uhr mit Ronald Lessig. Im Südwesten Europas sind mehrere schwere Waldbrände weiterhin nicht unter Kontrolle. An der Atlantikküste Frankreichs sind inzwischen etwa 110.000 Menschen in Sicherheit gebracht worden. Aus der Nachrichtenredaktion Janine Artist.
2: Betroffen sind mehrere Urlaubsorte südlich von Bordeaux, darunter Cap Ferret und Biscarrosse. Die Menschen wurden teilweise mit Booten abgeholt und in Notunterkünfte gebracht. In Spanien hat die Regierung wegen heftiger Waldbrände für die Umgebung der Hauptstadt Madrid und eine weitere Region einen Notstand von nationaler Tragweite ausgerufen. Dadurch steht mehr Geld für die Rettungs- und Löscharbeiten zur Verfügung. Sowohl in Frankreich als auch in Spanien herrschen laut den Behörden ungünstige Wetterbedingungen, die die Brandbekämpfung erschweren. Die EU hat Löschflugzeuge und Hubschrauber zur Unterstützung geschickt.
1: Die SPD hat der Union nach der Kabinettsumbildung zugesichert, sie wolle weiter gut mit ihr zusammenarbeiten. Die Reaktionen der Opposition dagegen fallen kritisch aus. Aus der Nachrichtenredaktion Rainer Glitz.
3: SPD-Generalsekretär Klüssendorf sagte, seine Partei sei ein verlässlicher Partner, der an der Seite der Union Verantwortung übernehme und gute Politik machen wolle. Die Grünen kritisierten, nach einem verpatzten Jahr schwarz-rot habe Kanzler Merz in seiner Koalition die Reißleine gezogen. Dieses Land brauche keinen Kabinettsumbau, sondern eine andere Politik, hieß es von der Linken. Kanzler Merz hatte am Morgen mitgeteilt, dass Gesundheitsministerin Wagen das Kanzleramt übernimmt. Ihr Nachfolger wird der bisherige CDU-Generalsekretär Linnemann. Der bisherige Chef des Kanzleramtes Frei soll den Vorsitz der Unionsfraktion übernehmen.
1: Der Chefankläger am Internationalen Strafgerichtshof in Den Haag, Kahn, muss gehen. Die Vertragsstaaten haben bei einer Sondersitzung in New York mit klarer Mehrheit entschieden, ihn abzusetzen. Grund sind Vorwürfe, wonach Kahn sexuell übergriffig gewesen sein soll. Der britische Jurist weist die Anschuldigungen zurück. Kahn war seit 2021 Chefankläger und hatte unter anderem einen Haftbefehl gegen Israels Ministerpräsidenten Netanyahu wegen mutmaßlicher Verbrechen im Gazakrieg beantragt. Die UN-Generalversammlung hat mit großer Mehrheit dafür gestimmt, die Amtszeit von Menschenrechtskommissar Türk um weitere 4 Jahre zu verlängern. Russland, Israel und die USA waren dagegen. Türk hat sowohl den russischen Angriffskrieg in der Ukraine als auch das Vorgehen Israels im Gazastreifen kritisiert. Sein Mandat hätte sonst im Oktober geendet. Das Wetter in Deutschland. In der Nacht meist trocken bei 16 bis 7 Grad. Morgen überwiegend heiter, im Norden und Nordwesten wolkiger. In der Nordhälfte 21 bis 29 Grad, in der Südhälfte 28 bis 33 Grad. Am Sonntag örtlich Regen bei 19 bis 31 Grad. Am Montag letzte Schauer, später freundlich, bis 28 Grad. Und das waren die Nachrichten.
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4: Um 22.33 Uhr mit Staus und Behinderungen auf der A2 Magdeburg Richtung Berlin. Zwischen Thesen und Wollin gibt es Stau vor einer Baustelle. Die A3 Nürnberg Richtung Passau. Zwischen Kreuz Nürnberg und Oberölsbach 5 Kilometer Stau. A5 Karlsruhe Richtung Frankfurt. Zwischen Kronau und Waldorf-Wiesloch 4 Kilometer Stau. Die A5 Karlsruhe Richtung Basel, also in Richtung Süden, ist zwischen Offenburg und Lahr bis 5 Uhr gesperrt. Und im weiteren Verlauf noch eine Sperrung, und zwar zwischen Freiburg Nord und Freiburg Mitte. Die A6 ist ebenfalls gesperrt, Nürnberg Richtung Heilbronn, und zwar in Höhe Schnelldorf. Sperrung auch auf der A33 Osnabrück Richtung Bielefeld zwischen Harderberg und Borklo Kloster Ösede. Das geht bis 6 Uhr. Sie können über die U84 ausweichen. Dann die A40 Duisburg Richtung Essen. Sperrung in beiden Richtungen zwischen Mülheim-Winkhausen und Dreieck Essen-Ost bis Donnerstag. A81 Heilbronn Richtung Stuttgart zwischen Stuttgart-Feuerbach und Dreieck Leonberg. Sperrung der linken Spur und 2 Kilometer Stau. Und gesperrt auch in Berlin die A100 Wilmersdorf Richtung Neukölln zwischen Wechsstraße und dem Tunnel Innsbrucker Platz.
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4: Mit Marius Zekri. Schönen guten Abend. Vor genau einem Monat hat in Venezuela die Erde gebebt. Mittlerweile haben die Behörden über 5000 Tote registriert und diese Zahl, die dürfte noch weiter steigen. Aber was kann der Region jetzt helfen und wie lässt sich längerfristig Unterstützung organisieren? Sven Kochale vom Mitteldeutschen Rundfunk hat darüber gesprochen mit Simone Walter von der Hilfsorganisation HELP, Hilfe zur Selbsthilfe. Sie war gerade im Katastrophengebiet unterwegs und die erste Frage an Sie, mit welchen Gefühlen kehren Sie jetzt nach Deutschland zurück?
5: Mit sehr, sehr schweren Gefühlen. Wir sind gestern mit dem Auto von Caracas nach La Guaira gefahren, der am schlimmsten betroffenen Region. Und man hat schon immer entlang des Weges zerstörte Gebäude gesehen und auch zusammengefallene Gebäude. Und irgendwann ist man wie über so eine unsichtbare Schwelle gefahren. Und dann waren es nur noch Trümmerhaufen. Ganze Stadtviertel mit Hochhäusern sind in sich zusammengefallen. Und alles war nur noch Schutt und Asche. Dazwischen Leute, die mit ihren bloßen Händen noch immer in den Trümmern graben. Und Zelte über Zelte, wo die Leute jetzt untergekommen sind.
6: Was haben Sie da in sich gespürt bei diesen Anblicken? Haben Sie sich überfordert sofort gefühlt, weil eigentlich überall Hilfe hin müsste, aber keiner so recht weiß, wo er anfangen soll?
5: Ja, auf jeden Fall zwiespältige Gefühle, weil zum einen sind Hilfsorganisationen vor Ort, es sind Freiwillige vor Ort, es wird Essen verteilt, es werden Trinkwasser verteilt. Aber das Ausmaß an Hilfe, was notwendig ist, das ist auf jeden Fall, also ist ein überfordernder Gedanke, möchte ich sagen. Hm. Ja.
6: Wie gehen Sie damit um? Wie kann man da im Kleinen vielleicht anfangen, die Hilfe zu organisieren?
5: Ja, wir arbeiten mit zwei lokalen Partnerorganisationen, die sehr engagiert von Tag 1 aktiv sind. Wir konnten schon mit unserer Unterstützung Lebensmittelpakete und Hygienepakete verteilen. Aber auch für die freiwilligen Suchtrupps konnten wir Werkzeuge herstellen, dass eben die Leute nicht nur mit bloßen Händen graben, sondern auch ein bisschen Schutzausrüstung haben und eine Schaufel. Und darüber hinaus planen wir gerade, das beginnt diese Woche, psychosoziale Unterstützung für Kinder und Eltern und aber auch Lehrer und also nicht nur das Erdbebenerlebnis selber ist traumatisch für die Menschen, auch jetzt diese Hilflosigkeit, in der sie sind. Die können sich ja nicht selber versorgen, sie können nicht arbeiten, sie müssen alles bekommen. Das hat auch traumatische Auswirkungen einfach auf die Psyche.
6: Viele fühlen sich im Stich gelassen, auch und insbesondere durch die Regierung, der Versagen vorgeworfen wird. Erleben Sie Wut?
5: Ich bin überrascht, wie wenig Wut ich mitbekommen habe. Ich habe eher das Gefühl, es ist eine Art Resignation. Und ganz viele Leute ziehen hier an einem Strang, auch mit den internationalen Hilfsorganisationen. Aber also das Ausmaß ist so groß, es sind noch immer über 50.000 Menschen vermisst. Und unsere Erfahrungen aus vergangenen Erdbeben sind das einfach, dass 90% davon sind dann wirklich Todesopfer. Also das heißt, jeder, der hier ist, hat auch eigentlich jemanden verloren. Und gerade jetzt muss man auch langfristig denken. Ne? Wir müssen sehen, dass wir die Kinder wieder in die Schule kriegen. Wir müssen sehen, dass wir die Traumata denen entgegenwirken können. Und das ist jetzt einfach wichtig, dass wir die Helfer vor Ort unterstützen, weiter Hilfe leisten zu können.
4: Sagt Simone Walter von der Hilfsorganisation HELP zur Lage in Venezuela, einen Monat nach dem Erdbeben.
0: Wirtschaft.
4: Das Zolldrama zwischen den USA und der EU, das geht in die nächste Runde, eine von vielen wahrscheinlich. Denn ein Verfassungsgerichtsurteil in den USA hat ja dafür gesorgt, dass die rechtliche Grundlage für die bisher erhobenen Zölle von US-Präsident Trump erlischt. Ja, da hat die US-Regierung reagiert und kurzerhand neue Zölle gegen 60 Handelspartner verhängt. Begründung, diese täten zu wenig gegen Zwangsarbeit. Auch die EU wird mit einem Zollsatz von 10% belegt. Zwar ist Brüssel nicht einverstanden mit den Vorwürfen, aber man probt dort auch keinen Aufstand. Warum das so ist, dazu jetzt mehr von Jean-Marie Magro.
7: Der Freitag, 24. Juli, war mit Spannung erwartet worden. Die alten US-Zölle liefen wegen eines Urteils des Verfassungsgerichts aus. Wie würde Donald Trump, für den das Wort Zoll eines der schönsten auf der ganzen Welt ist, nun reagieren? Natürlich mit neuen Zöllen. Gegen rund 60 internationale Handelspartner. unter anderem die Europäische Union. Begründung: Diese Partner würden zu wenig gegen Zwangsarbeit unternehmen. EU-Außenbeauftragte Kaya Kallas, gerade in der philippinischen Hauptstadt Manila, ist erstaunt.
8: If you compare our labor laws, to
7: Wenn man unser Arbeitsrecht mit dem der Vereinigten Staaten vergleicht, ich meine, wir haben bezahlten Urlaub und sehr gute Arbeitsbedingungen, dann ist das nicht wirklich stichhaltig.
8: For our employees, so it's not really grounded.
7: 10%, so hoch ist nun der Zollsatz für die EU, für China 12,5%. Doch Kaya Kallas scheint mit ihrer Position relativ allein in der EU zu sein. Natürlich treffe Trumps Vorwurf, die EU würde sich nicht genug gegen Zwangsarbeit einsetzen, nicht zu, sagt Kommissionssprecherin Paula Pinho. Aber mit dieser neuen Zollregelung werden alle EU-Exporte entweder von geringeren oder gleichbleibenden Zollsätzen wie im Rahmen des EU-US Abkommens und der Zollobergrenze von 15% profitieren. Denn die EU hat vor knapp einem Jahr einen Deal mit den USA geschlossen, der nach übereinstimmender Ansicht sehr zum Vorteil für die USA ist. Während für viele US-Importe in die EU die Zölle wegfallen, gelten für europäische Güter, die in die Vereinigten Staaten exportiert werden, wesentlich höhere Zölle als früher. EU und USA einigten sich auf eine Zollobergrenze von 15%, mit Ausnahme von Stahl, Aluminium und Kupfer. Nun könnten nach der neuen Zollregelung einige Produkte, für die früher mehr Zoll verlangt wurde, nur noch 10% an der US-Grenze erhoben werden. Der Handelsausschussvorsitzende im EU-Parlament Bernd Lange sagt deshalb,
9: dass die USA hier die Eskalation zurückgezogen haben.
7: Sprich, auch wenn die Begründung aus Sicht vieler Europäer lachhaft ist, unterm Strich könnte die neue Regelung für viele Unternehmen günstiger sein. Allerdings nicht für die deutschen Autobauer sowie die Hersteller von zum Beispiel Windrädern, Motorrädern und Landtechnik. Die fallen nämlich unter eine andere Zollregelung. Die grünen Europaabgeordnete Anna Cavazzini warnt vor zu viel Optimismus, denn noch immer untersuchen die USA einige Wirtschaftsbereiche und prüfen höhere Zölle, zum Beispiel für Medikamente.
10: Es zeigt mal wieder, dass es gut war, dass sich das Europäische Parlament durchgesetzt hat mit einem Auslaufsdatum für den Thornberry-Deal, für diesen Handelsdeal mit den USA, damit wir mit einer zukünftigen neuen Regierung wieder neu starten können.
4: Soweit Informationen aus Brüssel hier in der ARD-Infonacht. Das Örtchen Gladbach in der Eifel, das birgt ein Geheimnis. Und dieses Geheimnis wollen Archäologen ans Licht bringen. Denn in Gladbach haben sie die Überreste eines keltischen Bauerndorfs aus der Eisenzeit gefunden. Und das Geheimnis, das die Forscher dort lüften wollen, ist die Antwort auf die Frage, wie haben damals eigentlich normale Menschen gelebt? Wie hat der Alltag vor rund 1000 Jahren ausgesehen? Und dafür nehmen die Archäologen viele Strapazen auf sich.
11: Der Grabungshelfer Heinz Matthias kniet in einer Grube, die etwa einen halben Meter tief ist. Mit einer Kelle schabt er die Wände ab und legt Millimeter für Millimeter die Überreste eines Gebäudes frei. Die Sonne brennt auf der Haut, 35 Grad und kein Schatten auf einem Feld bei Gladbach in der Eifel. Der Boden ist so trocken, dass der Staub durch die Luft wirbelt.
12: Also gerade ist es eine sehr mühselige Geschichte hier, weil der Boden hier ist er wie Beton und da ist er wieder weich. Da muss man halt aufpassen, dass man nicht so tief reinkommt. Da bin ich sogar mit dem Meißel hier am Gange, dass ich da überhaupt ein gerades Profil reinkriege.
11: Der Grabungshelfer arbeitet vorsichtig, damit die Wissenschaftler alle Strukturen genau dokumentieren können. Denn auch sie bekommen nur selten eine keltische Siedlung aus der Eisenzeit zu Gesicht. Sie haben sie überhaupt nur entdeckt, weil eine Firma auf dem Gelände Kies abbauen will. Was über Jahrhunderte unter diesem Kies verborgen lag, bietet den Trierer Archäologen um Lars Blöck jetzt neue Einblicke in die Zeit vor der römischen Eroberung.
13: Weil wir über das Leben und die Siedlungsstrukturen der einfacheren Bevölkerung eigentlich so gar nichts wissen. Und das ist eine der wenigen Grabungen, die wir hier in der Region haben, wo wir überhaupt mal einen größeren Einblick haben. Wie haben denn eigentlich der Großteil der Menschen überhaupt gelebt?
11: Denn bisher wissen die Archäologen mehr darüber, wie die Reichen und Schönen zu dieser Zeit gelebt haben. Die damaligen Fürsten wohnten in Höhensiedlungen hinter dicken Mauern und wurden in Hügelgräbern im Wald beerdigt, die teilweise noch erhalten sind. Darin fanden sich oft Schmuck, Waffen und andere Grabbeigaben. Die Bauern hingegen haben in Gladbach nur wenig hinterlassen.
13: Hier in diesen fast anderthalb Jahren, die wir dann zusammenhängend gegraben haben, haben wir ein paar Kistchen voll von wenigen Keramikfragmenten. Nach Ausweis des Fundmaterials, was wir haben, scheint es eher eine einfachere Bevölkerung gewesen zu sein, die wie in allen antiken Gesellschaften bäuerlich strukturiert war. Es war für unsere Verhältnisse mit Sicherheit ein ärmliches Leben.
11: Es dürfte ein paar Wohnhäuser gegeben haben und sogenannte Grubenhütten, in denen zum Beispiel Kleidung hergestellt wurde. Auch einen Getreidespeicher haben die Archäologen ausgegraben. Der vielleicht spannendste Fund liegt aber etwas abseits der Siedlung.
13: Wir sehen hier einen Backofen, den muss man sich ein bisschen vorstellen wie ein ebenerdig errichteter kleiner Pizzaofen, den man dann sein Brot oder Fladen, was auch immer, backen konnte.
11: Auch über das Zusammenleben der Menschen verrät die Siedlung so einiges.
13: Also was mich so ein bisschen überrascht hat, ist, dass wir doch eine sehr starke räumliche Gliederung dieser weilerartigen Siedlung haben. Wir haben, so sieht's aus, Grundstücksgrenzen, die mit kleinen Gräbchen und Zäunen gestaltet worden sind, was ja bedeutet, dass in irgendeiner Form eine ordnende Hand dahinter steckt.
11: Also eine Art Fürst, der über die Menschen herrschte? So genau wissen die Archäologen das noch nicht. Doch viel Zeit bleibt ihnen nicht, es herauszufinden. Denn bis Ende Juli müssen Plöck und sein Team alle Funde retten und dokumentieren. Denn so wertvoll die Siedlung für die Wissenschaft auch ist, das Gelände gehört einer Firma, die das keltische Bauerndorf für ihre Kiesgrube wegbaggern wird.
14: Aus der Eifel berichtete Christian Altmaier um 23.46 Uhr.
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14: Die CHP ist die größte Oppositionspartei der Türkei und sie ist Präsident Erdogan ein Dorn im Auge. Deshalb geht er hart gegen ihr Spitzenpersonal vor. Der populäre CHP-Bürgermeister von Istanbul musste wegen diverser Vorwürfe ins Gefängnis und der frühere Parteichef Özel wurde per Gerichtsbeschluss aus dem Amt gedrängt. Jetzt hat Özel die CHP verlassen und eine neue Partei gegründet. Was das bedeutet und welche Folgen das haben könnte, dazu jetzt mehr von Cem Bobnikşas.
15: Knapp 30 Sekunden lang ist das Video, das in türkischen Fernsehsendern in Dauerschleife läuft. Dabei zeigt es eigentlich eine denkbar unspannende Szene, den Oppositionspolitiker Özgür Özel, der in seinem Büro Dokumente unterschreibt. Doch die haben es in sich. Es sind die Gründungsdokumente einer neuen Partei, die auch genauso heißen soll. Yeni, neue Partei. Am Ende des Videos wendet sich Özel direkt an die Zuschauer. Ich hoffe, dass es dem Land, den Bürgern und unserer Partei, kurz uns allen zugutekommt. Mit der Gründung der neuen Partei geht eine Spaltung der ältesten türkischen Volkspartei einher, der sozialdemokratischen CHP. Als deren Vorsitzender war Özel im Frühjahr per Gerichtsurteil abgesetzt worden, wegen angeblicher Unregelmäßigkeiten. Für viele Kritiker klar politisch motiviert. Präsident Erdogan weist das zurück. Özgür Özel versucht sich nun an einem politischen Befreiungsschlag und verlässt die CHP. 90 Abgeordnete folgen ihm. Damit wird die neue Partei aus dem Stand die größte Oppositionspartei im Parlament. Das allein sagt jedoch noch nichts darüber aus, wie erfolgreich Özel mit der Neugründung wird, meint Politologe Ufuk Uras. Zurzeit genießt Özgür Özel erhebliche Unterstützung. Ob er daraus politisches Kapital schlagen kann, hängt jedoch davon ab, wie er auf die konkreten politischen Herausforderungen reagiert. Neben dem Aufbau seiner neuen Partei gehört für Özel vor allem dazu, die verschiedenen Lager in der Opposition zusammenzuführen. Um bei der nächsten Parlamentswahl in 2 Jahren gegen die AKP von Präsident Erdogan eine ernstzunehmende Chance zu haben. Bei seiner letzten Rede im Parlament als CHP-Politiker klang bereits an, welchen Kurs Özel dabei verfolgen wird. Wir haben eine einzige Regel. Wir werden niemanden zurücklassen.

0: unentschlossene Wähler überzeugt. Also Menschen, die überlegen, ob sie der AKP den Rücken kehren sollen oder nicht. Über allem schwebt zudem die Frage, wie schnell die neue Partei von Özgür Özel unter ähnlich großen Druck gerät wie zuletzt die CHP. Politisch wie juristisch. Auch gegen Özel laufen weiter verschiedene Gerichtsverfahren. Dennoch gibt er sich kämpferisch. Seid ihr bereit für diesen großen Aufbruch, für diesen neuen Weg? Seid ihr bereit, zur Regierungsverantwortung zu marschieren? Auf diesem neuen Weg werden wir gemeinsam gehen. Lasst uns gehen, meine Freunde.
1: Sagt der türkische Oppositionspolitiker Özgür Özel in einem Beitrag von Jim Bob Nikşas um 23.49 Uhr. Jetzt in den Ferien, da ist es für alle Daheimgebliebenen ein bisschen einfacher, morgens zur Arbeit zu kommen. Weil so viele im Urlaub sind, sind die Staus in der Rush-Hour nicht mehr so lang. Aber wahrscheinlich kennt jeder von uns das morgendliche und abendliche Verkehrschaos. Auf Malta allerdings ist die Verkehrslage ganzjährig noch ein bisschen extremer, denn obwohl die Insel gerade mal 30 Kilometer lang ist und obwohl die Wege dadurch eigentlich kurz sind, sind die meisten Malteser mit dem Auto unterwegs und wollen das trotz Staus und Schlangen auf den Straßen auch nicht ändern, obwohl der öffentliche Nahverkehr kostenlos ist, wie Lisa Weiß berichtet.
2: Malta, eine große Bushaltestelle in der Nähe der Hauptstadt Valletta. Ein Auto nach dem anderen schiebt sich im Schritttempo vorbei. Etwa 30 Menschen warten auf den Bus. Die meisten wirken resigniert, wie Sonja aus der Türkei und Ahmed aus Ägypten.
3: Ich finde, das ist so schlecht organisiert, dass alles wirklich hektisch und überfüllt ist. Manchmal kommen die Busse gar nicht. Man sieht ihn in der App, aber das ist wie ein Geisterbus. Er kommt nie an.
4: Außerdem finde ich es albern, dass es alle 5 Minuten eine Bushaltestelle gibt. Das verursacht zusätzlichen Verkehr, weil ständig jemand hinter dem Bus im Stau steht, weil Leute ein- oder aussteigen.
2: Die meisten, die hier warten, sind Touristen oder ausländische Arbeitskräfte. Malteserinnen und Malteser nehmen normalerweise das Auto. Das bestätigt auch James DiBono, Journalist der Zeitung Malta Today und regelmäßiger Busnutzer. Und das, obwohl Malta nur etwa 30 Kilometer lang und etwa halb so breit ist und die Staus auf der Insel gefühlt ebenso lang sind. Obwohl der öffentliche Nahverkehr im Inselstaat für die Einwohner kostenlos ist. Obwohl Malta jungen Erwachsenen 25.000 Euro anbietet, wenn sie für 5 Jahre ihren Führerschein abgeben. Ein Angebot, das kaum genutzt wird.
5: Ich denke, der Kult um das Auto ist so stark, dass diese Maßnahmen nur sehr geringe Auswirkungen haben. Es gibt eine Art politisches Verständnis. Es rührt die Autonutzung nicht an. Es ist ein bisschen wie in den Vereinigten Staaten. Der Unterschied ist, dass Malta so ein winziger Staat ist. Man würde eine derart tief empfundene Autokultur in einem größeren Land erwarten, in dem es Raum zur Fortbewegung gibt.
2: James DiBono zückt einen Zettel mit Zahlen und erklärt. In Malta gibt es fast 500.000 Fahrzeuge, nicht viel weniger als Menschen auf der Insel. Es sei für Malteserinnen und Malteser ganz normal, mehrere Autos zu besitzen. Ein bisschen liegt es auch an der Geschichte des öffentlichen Nahverkehrs in Malta. Das Bussystem war bis 2011 sehr speziell, erklärt James DiBono.
5: Wir hatten also diese unabhängigen Busbesitzer, die in einer Genossenschaft organisiert waren. Die Busse waren mit religiösen Symbolen dekoriert, manchmal mit Bob Marley. Eine Kombination aus allem. Der Fahrer legte seine eigene Musik auf. Für die damalige Zeit funktionierte das irgendwie. Aber die Busse waren natürlich nicht klimatisiert und sehr, sehr alt. Einige waren aus den 60er Jahren oder sogar noch älter und sie waren immer noch auf der Straße.
2: Und wenn der Busfahrer mal keine Zeit hatte oder krank war, dann fiel der Bus gerne mal einfach aus. Die damalige Regierung wollte dann das Bussystem reformieren und vergab die Lizenz an eine britische Firma. Es wurde kein Erfolg. Die Fahrer kamen teilweise einfach nicht zur Arbeit, Verspätungen waren häufig und die Busse aus England fingen immer wieder Feuer. Ein bekanntes Problem dieser Modelle. Mittlerweile hat der Betreiber gewechselt. Die Busse gehen nicht mehr in Flammen auf. Aber das Vertrauen ins Bussystem ist bei den Malteserinnen und Maltesern offenbar nicht gewachsen. Wie kann man das ändern? Maltas Regierung reagiert auf ARD-Anfrage nicht, aber Oppositionspolitiker Julian Borge von der Nationalist Party ist zu einem Interview bereit. Er schlägt unter anderem vor, Busspuren zu bauen und Expressbusse einzusetzen, damit Busfahren attraktiver und schneller wird. Und die lange geplante U-Bahn endlich voranzutreiben.
6: Die Idee war, zunächst eine erste Linie zu bauen. Wir nennen sie die Nord-Süd-Linie. Vom Gebiet um St. Julians bis zum Flughafen. Damit schafft man erstmal eine Flughafenanbindung und erschließt die wichtigsten Orte.

0: Gesellschaften mit der höchsten Bevölkerungsdichte.
1: Ob das die Lösung ist? Journalist James DiBono glaubt nicht, dass das reicht. Er findet, man müsse umgekehrt das Autofahren unattraktiver machen, Parkgebühren überall auf der Insel einführen und Benzin nicht mehr subventionieren. Aber dass irgendeine Regierung das durchsetzt, da ist James DiBono skeptisch. Das Auto sei auf Malta eben immer noch eine heilige Kuh.
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3: Wenn Krimi, dann Skandinavien. So kann man wohl die Meinung vieler Krimi-Fans auf den Punkt bringen. Denn das, was Autoren und Autorinnen aus Dänemark, Schweden, Norwegen und Finnland in diesem Genre zu Papier bringen, das fesselt Menschen in aller Welt. Jetzt gibt es eine neue Krimi-Reihe aus dem hohen Norden, verfasst vom dänischen Autor Kim Hundewatt. Porkus heißt der erste Band und Katja Esbach stellt Ihnen diesen Thriller vor.
4: Michael Moll, genannt Mick, ist Investigativjournalist. Seine Karriere nimmt seit Jahren allerdings nur einen Weg, abwärts. Schon lange hatte er keine große Story mehr, seine Chefs haben ihn mehr oder weniger abgeschrieben. Dann stößt Mick auf ein Thema, das ihn aus der Lethargie reißt.
5: Mit zwei kritischen Artikeln über Sören Paulsen, den größten Schweinezüchter des Landes, machte er wieder von sich reden. Einer enthüllte, dass Paulsen ein nicht unerhebliches Vermögen in einer Steueroase versteckt hielt. In dem Folgeartikel ging es dann um Paulsens ominöse Verbindungen zu einem russischen Oligarchen.
4: Das Thema spitzt sich zu, als der Schweinezüchter Paulsen plötzlich spurlos verschwindet. Kurz darauf erhält Mick einen Brief mit der Aufforderung, Paulsen in Jütland, Norddänemark, zu treffen. Am angegebenen Ort findet er die grausam zugerichtete Leiche des Schweinezüchters und eine Botschaft.
5: Hier hängt Sören Paulsen, schuldig der Misshandlung, Folter und Ermordung von mehreren 100 Millionen Schweinen in Dänemark und Russland. Sören Paulsen starb wie ein Schwein.
4: Alle Spuren und Indizien scheinen auf militante Tierschützer als Täter hinzudeuten. Das glaubt anfangs auch die Geheimdienstagentin Christiane Mielke. Manchmal überengagiert, häufig unkonventionell, versucht sie den Fall zu lösen und ist dabei auch auf Michael Moll angewiesen. Der Thriller Porkus legt rasant los. Nach dem Leichenfund geht es Schlag auf Schlag. Das Tempo wird allein durch ein paar private Verwicklungen etwas gebremst. Und Kim Hundewett versteht es sehr geschickt, den Fall immer komplexer werden zu lassen. Da sind einerseits die Tierschützer, aber andererseits gibt es auch eine Spur, die nach Russland führt, zum russischen Oligarchen Roman Usmanow.
5: Er hat Milliarden mit Drogen, Frauenhandel, Menschenschmuggel, Erpressung, Steuerhinterziehung, Cyberkriminalität und Bestechung verdient. Durch westliche Banken und eine Reihe mysteriöser Firmen in Steueroasen hat er sein Vermögen weißgewaschen.
4: Und mit diesem Roman Usmanow hatte der getötete Schweinezüchter Paulsen einen missglückten Deal abgeschlossen, wie Mix Recherchen in einem brisanten Datenkonvolut dem Paradise League ergaben.
5: Paradise League ist bereits das 7. große Datenleck mit gestohlenen Dokumenten diverser Anwaltskanzleien und Banken, die einigen wohlhabenden Menschen dabei behilflich sind, ihr Vermögen in Steuerparadiesen zu verstecken. Diese Dokumente wurden an investigative Journalisten weitergegeben.
4: Ist der Mord an Paulsen also vielleicht ein Racheakt des Oligarchen? Porkus ist ein typischer dänischer Thriller. Stimmung und Atmosphäre sind eher düster. Das Ermittlungspersonal authentisch und vielschichtig, die Story wendungsreich, aber nicht überladen. Und mit den Themen Massentierhaltung und russischer Einfluss auf Wirtschaft und Politik am Puls der Zeit. Im Februar kommenden Jahres erscheint der zweite Band der Moll- und Mielke-Reihe.
3: Aber jetzt erstmal Teil 1. Porkus heißt der Thriller von Kim Hundewatt und erschienen ist er bei BTB und kostet 17 Euro.
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1: Um 0 Uhr mit Ronald Lessig. In Frankreich und Spanien breiten sich große Waldbrände weiter unkontrolliert aus. An der französischen Atlantikküste mussten nach Angaben des Innenministers schon 110.000 Menschen ihre Wohnungen oder Ferienunterkünfte verlassen. Aus der Nachrichtenredaktion Henning Knipp.
2: In Frankreich wüten die Flammen südlich von Bordeaux. Da der Wind gedreht hat, bewegen sie sich inzwischen in Richtung der Stadt. Sie ist laut dem Innenminister zurzeit aber nicht unmittelbar bedroht. Der Flughafen Bordeaux wurde aber wegen starker Rauchentwicklung geschlossen. Präsident Macron hat angekündigt, dass die Armee die Löscharbeiten unterstützen soll. Auch in Spanien sind zehntausende Menschen von Evakuierungen betroffen. Wegen heftiger Feuer hat die Regierung für zwei Regionen den Notstand ausgerufen. Das Militär hat die Einsatzleitung übernommen. Starker Wind erschwert die Löscharbeiten.
1: Nach der Kabinettsumbildung durch Kanzler Merz hat der Koalitionspartner SPD der Union eine weiterhin verlässliche Zusammenarbeit zugesagt. Von der Opposition dagegen kommt viel Kritik. Aus Berlin Jan Zimmermann.
3: Schlecht vorbereitet, wenig vorausschauend und hektisch bewerten die Grünen das Vorgehen des Kanzlers. Fraktionsvorsitzende Hasselmann wirft Merz auf ARD-Anfrage Planungslosigkeit und chaotisches Krisenmanagement vor. AfD-Fraktionschefin Weidel schrieb auf Social Media, statt einem großen Wurf produziere der Kanzler noch mehr Chaos, sie fordert Neuwahlen. Linken-Fraktionschef Pellmann sagte der ARD, auch das neue Personal mache keine Hoffnung darauf, explodierende Preise und die Wirtschaftskrise in den Griff zu kriegen.
1: Bei russischen Drohnenangriffen sind nach Angaben der Ukraine in der Stadt Sumy mindestens 2 Menschen getötet worden. 3 weitere seien verletzt worden, teilte der Bürgermeister am späten Abend mit. Demnach wurden unter anderem das Dach eines Mehrfamilienhauses und eine Tankstelle getroffen. Die Frontlinie im Nordosten der Ukraine liegt derzeit nicht weit entfernt von Sumy. Der VW-Konzern hat einen weiteren Gewinnrückgang vermeldet. Im zweiten Quartal betrug der Überschuss 1,5 Milliarden Euro, etwa ein Drittel weniger als im Vorjahresquartal. VW-Chef Blume nannte das Ziel, bis zum Jahresende über ein Sparpaket zu entscheiden. Zur Debatte steht, weitere 50.000 Stellen zu streichen. 4 Werke stehen auf dem Prüfstand. Bereits beschlossen ist, bis zum Jahr 2030 50.000 Arbeitsplätze abzubauen. Der Konzern wird künftig weniger Fahrzeuge bauen. Das waren die Nachrichten. Das Wetter in Deutschland. Nur wenige Wolken und meist trocken bei 16 bis 7 Grad. Tagsüber heiter und trocken, im Norden und Nordwesten hin und wieder bewölkt. In der Nordhälfte 21 bis 29 Grad, in der Südhälfte 28 bis 33 Grad. Am Sonntag örtlich Regen, stellenweise Gewitter bis 31 Grad. Am Montag letzte Schauer, später freundlich bis 28 Grad. 0 Uhr 3.
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5: Staus und Behinderungen aktuell auf der A3 Nürnberg Richtung Passau zwischen Kreuz Nürnberg und Oberölsbach. 5 Kilometer Stau. Die A5 Karlsruhe Richtung Frankfurt, hier zwischen Kronau und Waldorf-Wiesloch 3 Kilometer Stau. Auf der A5 Karlsruhe Richtung Basel, Sperrung zwischen Offenburg und Lahr noch bis 5 Uhr. Die A6 Nürnberg Richtung Heilbronn ist in Höhe Schnelldorf gesperrt. Gesperrt auch die A33 Osnabrück Richtung Bielefeld zwischen Haderberg und Borklo Kloster Ösede. Das Ganze geht bis 6 Uhr und Umleitung wäre die U84. Dann die A81 Heilbronn Richtung Stuttgart zwischen Stuttgart-Feuerbach und Dreieck-Leonberg, Sperrung der linken Spur und 2 Kilometer Stau. Und in Berlin ist die A100 Wilmersdorf Richtung Neukölln zwischen Wechsstraße und dem Tunnel Innsbrucker Platz gesperrt.
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5: Aus dem Studio von NDR Info in Hamburg an diesem Samstag, den 25. Juli 2026. Mein Name ist Marius Zegri. Herzlich willkommen. Namen, das ist ein gutes Stichwort in Berlin. Wacken, Frei, Linnemann, das waren die Namen, die seit dem Rücktritt von Jens Spahn am vergangenen Wochenende durch die Hauptstadt kursiert sind und natürlich auch durch alle Medien. Und so wie es aussieht, zu Recht. Denn Frei Wagen und Linnemann haben neue Jobs. Kanzler Merz hat das gestern ganz früh offiziell verkündet. Thorsten Frei übernimmt den Fraktionsvorsitz im Bundestag bei der Union. Das war schon länger klar. Nina Wagen geht als Chefin ins Kanzleramt und das Gesundheitsressort von Nina Wagen übernimmt Carsten Linnemann. Warum aber dieses Stühlerücken? Wieso denkt Friedrich Merz, dass Nina Wagen im Kanzleramt womöglich noch mehr reißen kann als Gesundheitsministerin? Antworten darauf von Birte Sönnigsen.
6: Nina Wagen kennt sich inzwischen gut aus mit Gegenwind. Als Gesundheitsministerin sollte sie das hochumstrittene Sparpaket für die Krankenkassen unbedingt noch vor der Sommerpause über die Ziellinie bringen.
7: Naja, man braucht schon ein dickes Fell. Man ist sich im Klaren. Man gewinnt da jetzt keinen Beliebtheitswettbewerb mit dem, was man tut.
6: Steigt dafür aber in der Gunst des Bundeskanzlers, der Wagen immer wieder für ihre Arbeit lobt.
8: Sie hat mit sehr viel Mut, mit Augenmaß, mit Ehrlichkeit, mit Empathie eine Reform vorgelegt, die beispielhaft ist für all die großen Reformen, die wir in der Koalition noch leisten wollen.
6: Vor ihrer Zeit im Gesundheitsministerium war die Frau aus Baden-Württemberg öffentlich kaum bekannt. Sie war parlamentarische Geschäftsführerin der Unionsfraktion und hat sich um Justiz und Innenpolitik gekümmert. Sie hatte also weder Regierungserfahrung, noch kannte sie sich im Gesundheitswesen aus, als der Kanzler ihr den Job der Gesundheitsministerin angeboten hat.
7: Wenn man das gefragt wird, wenn man das angeboten bekommt, dann ist das ja schon auf jeden Fall eine tolle Chance, eine Ehre. Und da bräuchte man schon gute Gründe, das nicht zu machen. Deswegen war es dann eigentlich auch keine Frage.
6: Auch dieses Angebot wird sie nicht ausschlagen können. Als Kanzleramtschefin wäre sie die rechte Hand von Friedrich Merz, die Managerin in der Schaltzentrale dieser Regierung. Statt öffentlichem Gegenwind aus jedem Winkel des Gesundheitswesens drohen nun andere Fallstricke zwischen Kanzleramt, Fraktion, Ministerien und dem Koalitionspartner. Das weiß auch Peter Altmaier ganz genau. Er war unter Angela Merkel Kanzleramtschef.
9: Das ist ganz sicherlich eines der wichtigsten und gleichzeitig aber auch eines der arbeitsreichsten Ressorts in der Bundesregierung. Wir waren sehr professionell und trotzdem war die Grenze der Belastbarkeit manchmal nicht nur erreicht, sondern überschritten.
6: Ihre Belastbarkeit hat Nina Wagen unter Beweis gestellt. Als Mutter von drei Kindern und im schwierigen Gesundheitsministerium, wo sie sich in kurzer Zeit in ein neues Themenfeld einarbeiten musste. Viel Zeit zur Einarbeitung wird ihr jetzt auch nicht bleiben. Von der wichtigen Schaltzentrale im Kanzleramt hängt einiges ab, auch der Erfolg der geplanten Reform. Zu ihrer neuen Jobbeschreibung gehört es, drohende Konflikte frühzeitig zu erkennen und bestenfalls auszuräumen. Wagen selbst beschreibt sich als ungeduldig, kommunikativ und manchmal auch stur.
7: Ungeduldig, weil man die Sachen schnell voranbringen will. Kommunikativ, weil es ja viele gibt, mit denen man ja im Dialog sein muss. Und stur, weil man dann auch irgendwie schaffen muss, seine Dinge durchzubringen.
6: Wagen wird in Zukunft nicht irgendwie die Dinge durchbringen können. Sie muss im Hintergrund dafür sorgen, dass die Regierungsarbeit geräuschlos läuft, dass Verhandlungen gut vorbereitet sind, damit die Regierung im entscheidenden Moment zu Kompromissen kommen kann. Der Kanzler traut ihr die Aufgabe der Kanzleramtsministerin offensichtlich zu. Nina Wagen wird die erste Frau in diesem Job.
5: Und ihren alten Job, den im Gesundheitsministerium, den übernimmt der bisherige Generalsekretär der CDU, Carsten Linnemann. Und das dürfte anspruchsvoll werden. Schließlich steht gerade der Umbau von Gesundheitswesen und Pflege an. Aber wieso Carsten Linnemann und wieso Gesundheit? Sabine Henke dazu.
10: Als Friedrich Merz vor einem Jahr seine Regierung zusammenstellt, ist er nicht dabei. Carsten Linnemann, mit dem beinahe jeder gerechnet hat.
11: Ich bleibe Generalsekretär der CDU Deutschlands. Ich finde das gut.
10: Ob er das wirklich gut findet, sei dahingestellt. Denn Linnemanns Traum ist das Arbeitsministerium. Nur besetzt das die SPD. Arbeitsministerium oder nichts, das kann man auch als konsequent bewerten.
11: Es muss halt auch passen, sonst macht es einfach keinen Sinn.
10: Jetzt scheint das Gesundheitsministerium für Linnemann zu passen. Ergibt das Sinn? Dort warten große Reformen auf ihre Umsetzung. Die Pflegereform und die Strukturreform im Bereich Gesundheit. Die Zeit dafür ist gut, erklärt Linnemann vor einigen Wochen bei Sandra Maischberger.
11: Ich bin jetzt einige Zeit in der Politik und ich habe auf diesen Zeitpunkt eigentlich gewartet, weil es gibt keinen besseren Zeitpunkt für Reformen, weil die Mehrheit der Bevölkerung sagt, wir sind bereit für Veränderung. Deswegen sind wir in der verdammten Pflicht zu liefern.
10: Linnemann gilt als Mann der Tat. Einfach mal machen, das ist sein Credo. Das umzusetzen im Gesundheitsbereich, gar nicht so einfach. Wirkmächtige Lobbygruppen versuchen Einfluss zu nehmen. Nina Wagen kann ein Lied davon singen. Sie hat die Reform durchgebracht, um die Beiträge in der gesetzlichen Krankenkasse zu stabilisieren. Das rechnen ihr viele in der Union hoch an. Auch Carsten Linnemann. Aber er vermisst auch etwas. Eine Geschichte dazu, um die Menschen auf dem Reformweg mitzunehmen.
11: Eine Erzählung. Wir müssen den Menschen wieder vertrauen. Und deswegen machen wir das alles. Und dazu gehört mehr. Und ich glaube, diese Geschichte müssen wir erzählen, um die Menschen auch mitzunehmen.
10: Es wird nun an Linnemann liegen, die Menschen mitzunehmen. Im Kanzleramt, dem Maschinenraum der Macht, darf nun Nina Warken wirken. Im Hintergrund zu arbeiten, dürfte ihr eher liegen. Öffentlichkeitsarbeit ist ihre Stärke nicht. Linnemann hingegen muss die von ihm selbst geforderte Geschichte zu den Reformen erzählen. Über Gesundheitspolitik hat er sich als Generalsekretär längst Gedanken gemacht, war Warken schon mal in die Parade gefahren.
11: Ich werde dafür kämpfen, dass wir an das Thema Krankenkassen rangehen.
10: 90 gesetzliche Krankenkassen sind ihm zu viel. 10 reichen, meint Linnemann. Ein Vorschlag, den die Fachleute in der Gesundheitskommission nicht gemacht haben. Aus 90 macht 10. Das passt zum einfach mal machen Mann aus Paderborn. Er darf jetzt nicht mehr die CDU managen, sondern eines der schwierigsten Ministerien. Im Grunde, sagt er, spielt das keine Rolle.
11: Ich glaube, man wird in 5 oder 6 Jahren, wenn man zurückblickt auf diese Zeit, nicht unterscheiden, ob da einer eine Exekutive oder Legislative war oder im Bundestag oder Generalsekretär oder Minister, sondern man wird uns vorwerfen, wir haben zu wenig getan in dieser Zeit, oder man wird sagen, Chapeau, die haben es hinbekommen.
10: Bestenfalls Letzteres, denn auf ein Chapeau der Wähler und Wählerinnen hofft Friedrich Merz schließlich durch den Positionswechsel in seiner Mannschaft.
12: Also ganz viele neue Positionen zu bekannten Namen in Berlin. Aber wird das der Regierung von Kanzler Merz auch politisch helfen? Darüber hat Nina Zimmermann vom NDR mit dem Politikwissenschaftler Uwe Jun gesprochen, der lehrt an der Uni Trier und unter anderem beschäftigt er sich mit politischer Kommunikation. Die Bundesregierung ist jetzt 14 Monate im Amt. Und die erste Frage an Uwe Jun, dass der Kanzler die Gelegenheit beim Schopfe packt und doch einiges an Personal umstellt. Was sagt das über den Zustand der Regierung aus?
13: Das zeigt, dass er nun versuchen will, mit neuen Köpfen zum Teil das schlechte Image der Bundesregierung, dass er nach wie vor die Schlagzeilen bestimmt, zu korrigieren. Und insbesondere versucht er in der CDU, diejenigen, die vielleicht nicht so die allerglücklichste Figur im Kabinett gegeben haben oder die er notwendigerweise ersetzen musste, nun mit neuen Personen zu besetzen.
14: Also mehr Wasser unterm Kiel. Dann sind wir aber schnell bei der Frage, ob das mit dem Personal so neu aufgestellt auch funktioniert. Also Nina Warken wird Chefin vom Kanzleramt, Carsten Linnemann Gesundheitsminister. Ist da jeder Platz mit bester Kompetenz besetzt?
13: Naja, man muss natürlich sagen, dass Carsten Linnemann zwar ein Sozialpolitiker ist, allerdings im Gesundheitsressort sich erst einarbeiten muss in dieses, denn da hat er wenig Erfahrung in der Gesundheitspolitik. Man muss sehen, wie er sich dort, da die Pflegereform ja noch aussteht, auch mit der SPD schlägt, denn Linnemann hatte ja immer den Ruf, eher wirtschaftsliberal zu sein, aber zuletzt hat er erkannt, dass mit der SPD nur Kompromisse möglich sind. Das heißt also, dass nicht ein CDU-Pur-Programm, wie er es ja noch im Wahlkampf versprochen hat, sich durchsetzen kann.
14: Und Nina Warken, da kann man zumindest festhalten, sie ist Merzianerin und erstmal eine ganz wahrscheinlich verlässliche Schaltstelle zum Kanzler.
13: Ja, sie kennen sich ja gut. Sie war eine der parlamentarischen Geschäftsführerinnen der Bundestagsfraktion. Friedrich Merz war da der Vorsitzende der Bundestagsfraktion der Union. Und er ist offenkundig auch zufrieden mit ihrer Arbeit als Gesundheitsministerin. Da hatte sie ja keine einfache Aufgabe mit der Reform der Krankenkassenfinanzierung. Insofern ja, kann man schon sagen, Nina Warken kann darauf setzen, dass Friedrich Merz wiederum große Stücke auf sie hält. Und damit hat sie einen gewissen Startvorschuss.
14: Und es ist ja überhaupt noch nicht offiziell, aber Verkehrsminister Schnieder dürfte seinen Posten auch räumen. Das Handelsblatt veröffentlicht eine Abschieds-SMS, die Schnieder den Kollegen geschickt haben soll. Darin heißt es, der Bundeskanzler habe ihn mitgeteilt, dass er mich als Verkehrsminister entlassen wird. Bei der Pressekonferenz war davon erstmal keine Rede, wohl auch, weil Merz da keinen Nachfolger präsentieren konnte. Warum ist der Kanzler mit dem Verkehrsminister so unzufrieden?
13: Da spielt wohl die Deutsche Bahn mal wieder eine wichtige Rolle. Das kommt alles nicht so gut voran, wie Merz sich das vorstellt. Die Deutsche Bahn gilt ja mittlerweile fast schon als Symbol von Staatsversagen. Und von daher war er diesbezüglich unzufrieden mit Patrick Schnieder und will wohl da eine neue Lösung in der Leitung des Verkehrsministeriums suchen. So hieß es jedenfalls aus gut informierten Berliner Kreisen.
14: mehrere Minister in einer Regierung neu, also am Kabinettstisch dann auch. Wie sehr kann das eine Regierung beleben oder vielleicht auch aus dem Tritt bringen? Weil Union und SPD scheinen sich ja gerade in den letzten Wochen auch besser gefunden zu haben.
13: In der Tat muss es jetzt schnell gehen, was die Eingewöhnungszeit, die Integration betrifft. Und die Neuen am Kabinettstisch müssen dann auch schnell sehen, wo sind ihre Aufgaben, wie können sie Kompromisse mit der SPD herstellen, wie kann die Koalition am Ende handlungs- und funktionsfähig sein. Dazu haben sie nur wenig Zeit und die CDU weiß ja auch, dass die Wahlen in Ostdeutschland dann für sie nicht gerade gemütlich werden. Und von daher ist jetzt auch die Bundesregierung gefordert, keinen Gegenwind für die Wahlkämpfer in Sachsen-Anhalt und Mecklenburg-Vorpommern sowie Berlin am Ende hervorzurufen.
12: Sagt der Politologe Uwe Jun.
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12: Um 0.16 Uhr. Ein Staat, ein Wort. Dieses Prinzip sollte doch bei uns im bestens regulierten und behördlich organisierten Deutschland gelten, oder? Das haben sich auch zahlreiche Afghanen gedacht, denen die Bundesrepublik Aufnahmezusagen gegeben hatte. Aber Ende letzten Jahres hat der Staat diese Zusagen wieder kassiert. Zu Unrecht hat gestern das Bundesverfassungsgericht entschieden. Max Bauer dazu aus Karlsruhe.
15: Seit 2021 die Taliban wieder an der Macht sind, sind viele Menschen in Afghanistan gefährdet. Die sogenannten Ortskräfte, also Menschen, die während der westlichen Präsenz im Land für die Bundeswehr oder das Entwicklungshilfeministerium gearbeitet haben, aber natürlich auch Menschen, die sich für die Demokratie im Land, für Frauenrechte und Rechtsstaatlichkeit eingesetzt haben, Richter und Anwältinnen, Wissenschaftlerinnen und Journalisten. Für sie hatte Deutschland verschiedene Aufnahmeprogramme aufgesetzt, damit sie in Deutschland Schutz bekommen können. Über 36.000 Menschen wurden aufgenommen. Die Regierung von Friedrich Merz setzte die Aufnahmeprogramme im Mai 2025 jedoch aus. Im Dezember 2025 wurden Aufnahmezusagen für viele Afghaninnen und Afghanen pauschal widerrufen, unter anderem für die, die auf der sogenannten Menschenrechtsliste standen. Von dem Widerruf betroffen war auch eine Afghanin, Mutter von zwei minderjährigen Söhnen. Sie klagte für sich und ihre Söhne auf ein Visum, bekam vor deutschen Verwaltungsgerichten aber nicht recht und legte dann Verfassungsbeschwerde beim Bundesverfassungsgericht ein. In Karlsruhe hatte sie nun Erfolg. Karlsruhe sagt, die pauschale Rücknahme der Aufnahmezusagen war rechtswidrig. Deutschland könne die freiwillig abgegebenen Aufnahmeerklärungen zwar wieder zurücknehmen, aber eben nicht pauschal für alle Betroffenen. Es müsse immer eine Einzelfallentscheidung geben, bei der die individuellen Belange der Afghaninnen und Afghanen zur Kenntnis genommen und berücksichtigt werden. Die erfolgreiche Verfassungsbeschwerde ist allerdings nur ein kleiner Erfolg für die Frau aus Afghanistan und andere, die noch in Pakistan festsitzen und darauf hoffen, nach Deutschland kommen zu können. Denn das deutsche Verfassungsgericht hat entschieden, dass es keinen Anspruch auf ein Visum geben muss. Karlsruhe weist ausdrücklich die Argumente zurück, aus denen sich ein Aufnahmeanspruch ergeben könnte. Das Gericht erkennt keinen Anspruch aus einer deutschen Schutzpflicht für die Menschen aus Afghanistan. Auch der Grundsatz des Vertrauensschutzes oder die Gleichbehandlung mit den Zehntausenden, die schon nach Deutschland kommen konnten, würden nicht dazu führen, dass ein eindeutiger Anspruch bestehe. Die deutsche Außenpolitik habe einen weiten Spielraum, Aufnahmezusagen zu geben und sie auch zu widerrufen. Einzige Grenze, es dürfe dabei nicht objektiv willkürlich zugehen und der Staat dürfe bei seinen Entscheidungen nicht die Schicksale der Betroffenen aus dem Blick verlieren. Deshalb pocht Karlsruhe jetzt darauf, dass nicht pauschal, sondern immer mit Einzelfallprüfung über die Aufnahme von Afghanen entschieden werden muss. Für die Afghanin und ihre beiden Söhne bedeutet die Entscheidung, das Oberverwaltungsgericht Berlin-Brandenburg muss nun noch einmal über den Fall entscheiden und dabei darauf achten, dass eine pauschale Rücknahme der Afghanistan-Zusagen nicht zulässig ist. Karlsruhe betont auch, solange das Verfahren läuft, muss Deutschland die Frau und ihre Söhne, die sich in Pakistan aufhalten, unterstützen. Und Deutschland müsse sich gegenüber der pakistanischen Regierung dafür einsetzen, dass sie nicht nach Afghanistan abgeschoben werden, wie das in über 200 anderen Fällen bereits geschehen ist.
12: Max Bauer war das aus der ARD-Rechtsredaktion um 19 Minuten nach Mitternacht. In den letzten Wochen und Monaten hat es im vom Israel besetzten Westjordanland zahlreiche terroristische Übergriffe radikaler Siedler gegeben. Nun ist bei einer Auseinandersetzung in der Nähe von Nablus ein Siedler getötet worden und daraufhin sind nach palästinensischen Angaben immer insgesamt 4 Palästinenser erschossen worden. Jetzt wird befürchtet, dass es Vergeltung von Seiten der Siedler gibt. Die israelische Armee hat das Gebiet zum Teil abgeriegelt und zusätzliche Soldaten entsandt. Und viele hoffen, dass die Lage im Westjordanland nicht weiter eskaliert.
16: Bestürzung, Trauer in einem Krankenhaus in Nablus im besetzten Westjordanland. Eine junge Frau weint um ihren getöteten Vater, der auf einer Bahre liegt. Er ist einer von 4 Palästinensern, die südlich der Stadt getötet wurden. 4 weitere wurden verletzt. Über das, was passiert ist, gibt es unterschiedliche Angaben. Auf einem Video, das in den sozialen Medien verbreitet wird, sieht man lautstarkes Gerangel zwischen palästinensischen und israelischen Zivilisten. Letztere sind zum Teil bewaffnet. Auch ein israelischer Soldat ist zu sehen. Es fallen Schüsse. Ein israelischer Siedler geht mit seiner Waffe im Anschlag auf einen Palästinenser zu. Der entreißt ihm die Waffe und erschießt ihn. Soldaten und Siedler eröffnen daraufhin das Feuer auf die Palästinenser. Am Ende sterben 5 Menschen. Bei dem toten Israeli handelt es sich um einen Mann aus einer nahegelegenen Siedlung. Die israelische Armee sprach von einer Gruppe Wanderer, die in der Gegend unterwegs gewesen seien. An dieser Darstellung kann man Zweifel haben, wenn man die Berichte von Palästinensern aus der Ortschaft Tell hört, wo der Vorfall passiert ist. Dort habe es zuvor Angriffe von Siedlern auf 2 Gebäude gegeben, heißt es. Palästinenser hätten sich gewehrt. So schildert Khaled Abed dem ARD-Studio Tel Aviv die aktuelle Lage. Die Besatzungstruppen sind im gesamten Gebiet verteilt und haben die Dorfeingänge abgeriegelt. Sie stellen Forderungen. Es sind Forderungen der Siedler, denn sie wollen die Leichen an sich bringen. Wir befinden uns derzeit im Krankenhaus, wo die Leichen liegen. Wir können sie jedoch nicht beisetzen. Würden wir uns ins Dorf begeben, würde die Armee die Leichen mit Gewalt beschlagnahmen. Außerdem ist Tell vollständig abgeriegelt und es gibt einen massiven Aufmarsch von Besatzungstruppen. Auch aus der Ortschaft Jet in der Nähe wurden danach Übergriffe von Siedlern gemeldet. Jamal Jamil, der Chef des Ortsrats. Die Siedler greifen Jet vom südlichen Teil des Dorfes an und die Jugendlichen versuchen, die Häuser und die Menschen zu verteidigen und zu schützen. Doch sie können sie nicht aufhalten, da die Siedler in großer Überzahl sind und von der Armee geschützt werden. Die israelische Armee hat zusätzliche Truppen in das Gebiet entsandt. Nablus, eine große Stadt, und Ortschaften in der Umgebung wurden abgeriegelt. Man muss mit weiteren Racheaktionen rechnen, auch wenn man Bezalel Smotrich hört, Israels Finanzminister und zuständig für die Siedlungen. Diese Dörfer von Terroristen, aus denen immer wieder Terror herauskommt, sie müssen genauso aussehen wie die Flüchtlingslager in Nablus und Tulkarem. Die Bevölkerung muss von dort evakuiert werden zum eigenen Schutz und dann müssen diese Dörfer von der Terrorinfrastruktur und Terroristen gesäubert werden, um die Abschreckung und Sicherheit dort wiederherzustellen. Darüber hinaus werde ich vom Premierminister die Einrichtung einer neuen Siedlung verlangen. Terror ist in letzter Zeit allerdings überwiegend von jüdischen Siedlern ausgegangen. Fast täglich werden aus dem gesamten Westjordanland, das Israel völkerrechtswidrig besetzt, Gewaltakte gemeldet. 21 Palästinenser sind den Berichten zufolge seit Jahresbeginn dabei getötet worden. Israelische Sicherheitskräfte stehen oft daneben oder sind an den Taten beteiligt, die in aller Regel strafrechtlich nicht verfolgt werden. Israel Ganz, Chef des lokalen Regionalrats der Siedler, sagte heute, was für ihn aus dem Vorfall bei Nablus folgt. Wir sind entschlossen, nicht nachzugeben. Die Siedlungen in Samaria und ganz Israel, wir werden nur noch stärker. Wir werden hier noch mehr bauen. Wir werden niemals nachgeben. Wir haben die Erwartung an die Regierung und die Armeeführung, dass sie hier eine große Militäraktion durchführt. Es muss das Zeichen gesetzt werden, der Eigentümer, also Israel, rastet aus und diese Terrorwelle wird nicht toleriert. Die Zeichen stehen also auf Eskalation.
12: Und das war ein Beitrag von unserem Korrespondenten Jan-Christoph Kitzler aus dem ARD-Studio in Tel Aviv. Die großen Kirchen, die evangelische und die katholische, haben immer weniger Mitglieder. Die Folge? Es werden auch immer weniger Kirchen gebraucht. Aber was soll man mit den Gebäuden tun? In anderen Ländern, da sind sie zu Rechenzentren, Hotels oder Kulturzentren umgebaut worden, einige von ihnen, oder man hat sie auch ganz einfach abgerissen. Und bei uns, wie man alte, ehemalige Kirchen nutzen kann, darüber machen sich Studentinnen und Studenten der Technischen Hochschule in Nürnberg Gedanken. Im Fokus dabei 2 evangelische Gotteshäuser in der Stadt. Axel Mögner-Kappel hat die Studenten bei einem Ortstermin begleitet.
17: Die evangelische Melanchthonkirche im Nürnberger Stadtteil Ziegelstein ist mit ihrer Fassade aus rotem Klinker ein echter Hingucker. 60 Studierende der Architektur von der Technischen Hochschule Nürnberg erkunden das Gebäude intensiv. Ihre Aufgabe? Diese und die Nürnberger St. Andreaskirche neu zu planen. Denn die Kirchen sind für die klassischen Gottesdienste mittlerweile viel zu groß. Zugleich wollen die Gemeinden ihre Kirchen nicht aufgeben. Stattdessen machen sich die Studierenden Gedanken, wie man zukünftig baulich eine zusätzliche Nutzung in die Kirchen integrieren kann. Transformation und Bauen im Bestand heißt das. Studentin Marlene Hiesinger hat sich mit Kommilitoninnen die Melanchthonkirche vorgenommen.
18: Und wir haben da als angehende Architektinnen auch eine krasse Verantwortung, wie man mit den Gebäuden umgeht und wie man die transformiert und auch auf die Bedürfnisse eingehen von Kirchengemeinde, aber auch vom Stadtteil. Und
17: das war im März, zu Beginn des Sommersemesters. Das haben sie intensiv genutzt, um Ideen, Pläne und jeweils ein Modell zu entwickeln. An den letzten beiden Tagen jetzt die Präsentation. Architekturprofessorin Nadja Letzel ist begeistert von den vielfältigen Ideen ihrer Studierenden.
19: Eine Kirche kann ohne weiteres ein Sportraum sein, kann ohne weiteres zu einer Markthalle mutieren, kann ein Ort für tolle Debatten sein und also Theaterraum werden. Das ist vielleicht auch fast naheliegend, weil der auch ein guter Gottesdienst hatte, auch etwas von einer Show, aber eben neu formatiert.
17: Marlene Hiesinger und vielen anderen war wichtig, dass die Kirche als Ort auch in Zukunft noch erkennbar ist.
20: Unser Konzept heißt Gemeinsam statt einsam und wir wollen dadurch die Gemeinschaft stärken, in der Gemeinde, aber auch im Quartier. Wir haben versucht, den Außenbereich zu fassen mit einem Pavillon. Wir wollen im Innenbereich sehr behutsam mit dem Bestand umgehen.
17: Forum Inclusio nannten Studierende ihre Idee, dort mit benachteiligten und behinderten Menschen zu arbeiten. Auch Kulturkirchen oder eine Bibliothek wurden vorgeschlagen. Ideen, die es anderswo schon gibt. Bei einer Exkursion nach Belgien lernten die Studierenden viele Varianten kennen. Pfarrer Eckhard Wohlleben ist Leiter der Evangelischen Stadtakademie Nürnberg und hat das Projekt gemeinsam mit der Hochschule initiiert.
21: Und hier von außen Ideen geliefert zu bekommen, auf die wir als Kirchenmenschen wahrscheinlich überhaupt nicht kämen, ist eine tolle Diskussionsgrundlage, um sich was Neues zu erschließen, neue Perspektiven, neue Ideen zu entwickeln.
17: Jetzt sind die beiden Kirchengemeinden am Zug. Die Entwürfe sollen dort ausführlich diskutiert werden.
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15: Mit Stefan Grothoff. Bei der Tour de France kämpfen Topfavorit Tadej Pogacar und sein Team Gerüchten zufolge mit Magen-Darm-Problemen. Davon allerdings war so gar nichts zu merken bei der 19. Etappe hoch ins berühmte Bergdorf Alpe d'Huez. Steffen Gahr über die Glanztat eines außergewöhnlichen Radsportlers.
22: Tadej Pogacar breitete die Arme aus und reckte die rechte Faust nach oben. Der Mann im gelben Trikot hat nicht nur einen Prestigesieg gefeiert, seinen ersten Erfolg in Alpe d'Huez, sondern er hat de facto auch den Gesamtsieg klargemacht. Erreicht der Slowene Paris gesund, ist er zum fünften Mal Tour de France Gesamtsieger. Auf dem Weg nach Alpe d'Huez legte der Mann im gelben Trikot schon sehr früh am Fuße des Berges los. Vorne fuhren noch ein paar Ausreißer, Pogacar 3 Minuten dahinter. Aber mit einer furiosen Fahrt sammelte er die Ausreißer nach und nach ein. Es war eine unglaubliche, unfassbare, eine denkwürdige Leistung von Pogacar auf den letzten 13 Kilometern hinauf zur Skistation. Noch nie hat einer diesen Anstieg so schnell bewältigt wie der Slowene. In der Gesamtwertung hat er jetzt mehr als 7 Minuten Vorsprung. Und zwar auf Remco Evenepoel vom deutschen Red Bull Team. Der hat als Tagessechster seinen Anspruch auf den 2. Gesamtrang auf dem Podium von Paris untermauert.
15: Sonntag endet die 113. Tour de France, wie gewohnt, in der französischen Hauptstadt. Der 2. Wettkampftag bei Deutschlands größtem Multisportereignis, den Finals, ist in den Büchern. Und es gab wieder reichlich was zu bestaunen in Hannover, findet Anne Hild.
6: Bildlich war der Fanmarsch beim Jiu-Jitsu ein Highlight. Nach dem Wettkampf sind Fans und Sportler geschlossen von der Halle zum Marschsee gelaufen, wo dann die Medaillen vergeben wurden. Es war die Premiere für die Kampfsportler bei den Finals. Ansonsten gab es viele Favoritensiege. Lukas Mertens und Anna Elend zum Beispiel in ihren Disziplinen bei den extra für die Finals aufgelegten Lagenmeisterschaften. Anjuli Knesche hat sich nach ihren Siegen von 2022 bis 2024 den Titel als deutsche Meisterin im Stabhochsprung zurückgeholt. Und da hat sich auch gezeigt, die Menschen in Hannover nehmen die Veranstaltung weiterhin sehr gut an. Am Opernplatz gab es zwischenzeitlich wieder einen Einlassstopp, genauso im neuen Rathaus und auch die Schwimmhalle war ausverkauft. Beim Mehrkampf der Geräteturnerinnen landete Titelverteidigerin Carina Schönmeier auf Platz 2 hinter Silja Stör.
0: Heute sehenswert Beachvolleyball, Rudern sowie die Leichtathletik mit Sprinterin Gina Lückenkämper im Stadion Lohrheide in Wattenscheid. Da kann auch Sprinter Owen Anzar vom HSV übrigens noch starten. Danach droht dem 25-Jährigen vielleicht eine lange Sperre. Anzar soll eine Dopingkontrolle verweigert haben. Über seinen Anwalt ließ der Sprinter ausrichten, er werde der nationalen Anti-Doping-Agentur NADA zu gegebener Zeit umfassend Rede und Antwort stehen. Mit dem neuen Bundestrainer Jürgen Klopp will die deutsche Fußballnationalmannschaft endlich wieder auf Erfolgskurs kommen. The Normal One bei seiner offiziellen Vorstellung in gewohnter Manier über große Gefühle und hehre Ziele.
2: Eine große Ehre. Und was bei mir passiert ist in den letzten Tagen, ein bisschen was durch den Kopf geht, wo ging alles los, wo kommt man her? Ich hatte schon eine Ahnung, wie groß das Amt des Bundestrainers ist, aber wenn man direkt damit in Verbindung gebracht wird, dann ist das schon, dann fühlt man die Größe und die Verantwortung, die dahinter steckt, noch mehr. Da ich weiß, wo ich herkomme, ist es für mich unvorstellbar gewesen auf diesem Weg, dass das irgendwann dazu kommt. Mit der Entscheidung, mit der Vertragsunterschrift ist ein sehr, sehr besonderer Tag für mich. Jürgen Klopp hat keine Karriere nach der Nationalmannschaft. Das ist idealerweise der Höhepunkt meiner Karriere, meines Lebens, meines beruflichen Lebens. Ich werde alles da reinlegen, was mir zur Verfügung steht. Wenn der DFB sagt, so machen wir nicht weiter, bin ich weg.
0: Neu im DFB-Führungsteam auch Per Mertesacker. Der 41-Jährige wird Geschäftsführer Sport und soll ab kommenden Januar loslegen. Mertesacker gilt durch seine Zeit als aktiver Kicker und Funktionär beim FC Arsenal als Fachmann für erstklassige Jugendausbildung.
12: Und so weiter Sport mit Stefan Grothoff.
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1: Um 0.31 Uhr mit Ronald Lessig. An der südfranzösischen Atlantikküste wird die Lage immer dramatischer. Inzwischen mussten sich 110.000 Menschen in Sicherheit bringen. Der Flughafen von Bordeaux musste wegen der starken Rauchentwicklung geschlossen werden. Frankreich-Korrespondent Kai Rienecker mit den Einzelheiten.
3: Es gibt ein Gewitter, das hier aufzieht, das hoffentlich ein bisschen Regen hier runterbringen wird. Wir haben bisher vor allen Dingen Blitze festgestellt. Und was wir vorher hier gesehen haben am Abend, es ist sehr, sehr dunkel, sehr früh geworden. Wir haben hier wirklich auch einen Ascheregen gehabt. Und diese riesengroße Rauchwolke, die zieht gerade weiter Richtung Bordeaux. Und das sind natürlich nochmal ganz andere Dimensionen dann, wenn es diese Großmetropole erreicht. Deswegen hat der Premierminister auch eine Krisensitzung einberufen und Präsident Macron angekündigt, dass nun auch die Armee herangezogen werden soll.
1: In Spanien hat die Regierung für das Gebiet um die Hauptstadt Madrid und für eine weitere Region wegen Großbränden den Notstand ausgerufen. Damit steht für die Löscheinsätze mehr Geld zur Verfügung. Eine militärische Kriseneinheit, die direkt bei der Regierung angesiedelt ist, übernahm die Leitung der Einsätze. Zehntausende Menschen mussten vor den Bränden in Sicherheit gebracht werden. US-Präsident Trump hat die Europäische Union erneut mit höheren Zöllen gedroht. Hintergrund ist das von der EU-Kommission verhängte Bußgeld von 890 Millionen Euro gegen den Google-Konzern. Aus der Nachrichtenredaktion Franziska Hans.
23: Trump schrieb auf seiner Online-Plattform, Brüssel werde für das so wörtlich Ausrauben amerikanischer Unternehmen einen sehr hohen Preis zahlen. Er schrieb weiter, den Europäern werde so bald wie möglich ein erheblicher Zoll auferlegt. Die EU-Kommission hatte die Strafe gegen Google am Donnerstag verhängt. Die Brüsseler Wettbewerbshüter werfen dem US-Konzern unter anderem unfaire Geschäftspraktiken vor. Der Konzern soll etwa bei der Anzeige von Google-Suchergebnissen eigene Dienste bevorzugt und damit Konkurrenten benachteiligt haben.
1: Der Menschenrechtskommissar der Vereinten Nationen Türk bleibt weitere 4 Jahre im Amt. Die UN-Vollversammlung stimmte mit großer Mehrheit für eine zweite Amtszeit des Österreichers. 144 Länder sprachen sich für Türk aus. 10 Mitgliedstaaten, darunter Russland, Israel und die USA, lehnten eine zweite Amtszeit ab. Türk hatte sowohl den russischen Angriffskrieg in der Ukraine als auch das Vorgehen Israels im Gazastreifen scharf kritisiert. Das Wetter in Deutschland. Nur wenige Wolken und meist trocken bei 16 bis 7 Grad. Tagsüber heiter und trocken, im Norden und Nordwesten bewölkt. In der Nordhälfte 21 bis 29 Grad, in der Südhälfte 28 bis 33 Grad. Am Sonntag örtlich Regen, stellenweise Gewitter bis 31 Grad. Am Montag letzte Schauer, später heiter bis 28 Grad. Das waren die Nachrichten.
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12: Um 0.35 Uhr mit Staus und Behinderungen auf der A2 Berlin Richtung Hannover. Die Autobahn ist zwischen Lehrte und Hannover Ost gesperrt. A3 Nürnberg Richtung Passau zwischen Kreuz Altdorf und Oberölsbach 3 Kilometer Stau. Die A4 Kirchheimer Dreieck Erfurt ist zwischen Bad Hersfeld und Friedewald in beiden Richtungen gesperrt. Diese Sperrung dauert bis Sonntag früh gegen 5 Uhr und Umleitungen sind eingerichtet. A5 Karlsruhe Richtung Frankfurt zwischen Kronau und Waldorf-Wiesloch 3 Kilometer Stau vor einer Baustelle. Nochmal die A5, jetzt Karlsruhe Richtung Basel, Sperrung hier bis 5 Uhr zwischen Offenburg und Lahr. Die A6 Nürnberg Richtung Heilbronn ist in Höhe Schnelldorf gesperrt. Gesperrt auch die A33 Osnabrück Richtung Bielefeld zwischen Haderberg und Borglo Kloster Ösede. Diese Sperrung dauert bis 6 Uhr und Sie können das über die U84 umfahren. Die A81 Heilbronn Richtung Stuttgart ist eingeschränkt. Zwischen Stuttgart-Feuerbach und Dreieck Leonberg ist die linke Spur gesperrt. Hier aktuell 2 Kilometer Stau. Und die A100 in Berlin-Wilmersdorf Richtung Neukölln ist zwischen Wechsstraße und dem Tunnel Innsbrucker Platz gesperrt. Wo es geht, eine gute Fahrt.
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12: Mit Marius Zekri herzlich willkommen. Drogensüchtige Mädchen oder junge Frauen brauchen besonders viel Hilfe. Nicht nur beim Umgang mit ihrer Sucht, sondern auch mit den Problemen, die zu einer Abhängigkeit geführt haben oder die mit ihr einhergehen. Das Problem dabei, es gibt nicht genügend Hilfsangebote. In Stuttgart, da kümmert sich eine sogenannte suchttherapeutische Einrichtung um diese Menschen. Sie heißt Jella und ist jetzt 25 Jahre alt geworden. Philipp Pfefflin war für uns dort.
5: Anna ist 19 Jahre alt und heißt eigentlich anders. Als Jugendliche erlebte sie eine Abwärtsspirale, Scheidung der Eltern, Verfolgungswahn und Depressionen. Dazu immer wieder die Angst, dass sie entführt wird. Mit einer Freundin fängt sie an zu trinken, immer häufiger nimmt sie Benzos. Benzodiazepine, also verschreibungspflichtige Medikamente, die zwar kurzfristig gegen die Angst helfen, aber massiv abhängig machen. Anna besorgt sie sich illegal, gibt dafür all ihr Geld aus.
7: Ich hatte damals noch einen Minijob und da ist halt auf jeden Fall das ganze Geld draufgegangen. Auch mal bei meiner Oma Geld geklaut, bei meinem Dad habe ich auch Geld geklaut und dann halt irgendwann ging es auch so in die nicht schöne Geldbeschaffungsszene, halt so Prostitution.
5: Nach mehreren Klinikaufenthalten und Entzügen kommt Anna zu Jella. Außer ihr leben hier weitere 15 Mädchen und junge Frauen, die alle eine ähnlich schwierige Vergangenheit haben. Inzwischen sind sie alle clean, lernen Schritt für Schritt ihr Leben selbst in die Hand zu nehmen.
7: Jella hat mir auf jeden Fall gezeigt, wie schön auch ein Leben ohne Konsum sein kann und hat mir auch geholfen, mein Selbstbewusstsein mehr aufzubauen und mich selbst überhaupt kennenzulernen. Halt allein schon durch den Fakt, dass man hier halt nüchtern ist und alles nüchtern quasi meistern muss und aber auch erleben darf.
5: Anna ist mittlerweile ziemlich stabil, will in 2 Jahren ihr Abi machen. Das macht sie und das Jella-Team ziemlich stolz. Leiterin Heidrun Neuwirth berichtet aber auch von mehr als 400 Anfragen im Jahr. Die meisten muss sie enttäuschen.
8: Wir konnten dieses Jahr gerade mal 6 Mädchen einen Platz anbieten. Also man kann sich das vorstellen. Ja, und allen anderen müssen wir sagen, melde dich bitte in einem Dreivierteljahr wieder. Es ist einfach schwierig, weil Jugendliche sind ambivalent motiviert. Und dann muss man aber auch was anbieten können in dem Moment, wo sie Hilfe suchen.
5: Es sei frustrierend, so vielen verzweifelten Eltern absagen zu müssen. Auch die aktuellen Kürzungspläne der Bundesregierung könnten Folgen für die jungen Frauen bei Jella haben. Aber noch sitzt Anna im Garten hinter dem Haus, zusammen mit der gleichaltrigen Linda und der 3 Jahre jüngeren Sarah. Auch sie heißen eigentlich anders. Auch ihnen hat Jella Halt gegeben.
9: Ich kann Spaß haben, ich kann Gefühle fühlen, ich bin seit dem 11.11.24 clean.
10: Sowas wie Jella, das gibt's nirgends, habe ich das Gefühl. So in Deutschland findet man keine Wohngruppe nur für Mädchen, wo nur weibliche Mitarbeiterinnen sind, das Sucht- und Trauma-spezifisch arbeitet. Also findet man in so einem Rahmen nicht. Deswegen bin ich auch wirklich sehr dankbar, hier sein zu dürfen.
12: Philipp Pfefflin war für uns bei der Jugendeinhilfe Suchtbetreuung Jella in Stuttgart zu Besuch.
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12: Ausgerechnet in Regionen mit viel erneuerbaren Energien wie Windkraft ist der Strompreis für Verbraucher häufig hoch. Das ärgert Ministerpräsidenten aus Ländern, in denen viel Windkraft Strom erzeugt wird, wie etwa in Mecklenburg-Vorpommern, Manuela Schwesig dort oder in Schleswig-Holstein. Der Regierungschef dort ist Daniel Günther. Stattdessen kommt der günstigste Börsenpreis des norddeutschen Windstroms allen Regionen zugute, auch Bayern, wo die Industrie viel Strom verbraucht, aber die Politik keine Windräder will. Schwesig, Günther und andere fordern deshalb regionale Strompreiszonen. Mehr dazu von Anne-Kathrin Mellmann.
11: Strom hat in Deutschland, zumindest im Großhandel, noch einen Einheitspreis. Fachbegriff Gebotszone. Das soll auch so bleiben, haben CDU, CSU und SPD einst in ihren Koalitionsvertrag geschrieben. Allerdings würden sich die Sozialdemokraten gern von der einheitlichen Gebotszone verabschieden, sagt ihre energiepolitische Sprecherin Nina Scheer.
14: Es wäre auf jeden Fall sinnvoll für die weiteren Schritte der Energiewende, dass sich einfach auch die erneuerbaren Energien Anteile besser abbilden lassen, bessere Anreize in Richtung Energiewende gesetzt sind. Leider hatten wir das bei den Koalitionsverhandlungen nicht verständigt. Können. Nun ist das Beibehalten der Gebotszone leider verankert auf Wunsch von CDU, CSU.
11: Auch Ministerpräsidenten aus Nord- und Ostdeutschland drängen auf mehrere Strompreiszonen, parteiunabhängig. Denn trotz eines einheitlichen Preises durch die Gebotszone ist Strom in ihren Ländern teurer. Das liegt auch an den regional unterschiedlichen Netzentgelten. Diese Entgelte finanzieren Betrieb und Ausbau der Stromnetze und sind in windreichen Regionen oft höher. Deshalb zahlen Haushalte und Unternehmen im Norden trotz vieler Windräder unter dem Strich mehr. Das stört die Ministerpräsidenten, denn ihre Länder erzeugen viel Windstrom, ein Vorteil, der aber nicht bei Menschen und Unternehmen ankommt. Für den grünen Energiepolitiker Michael Kellner ist der Streit über die einheitliche Gebotszone weniger parteipolitisch als regional motiviert.
24: Der Norden und der Osten würde profitieren. Der Süden und der Westen ist zurückhaltend, weil sie Angst haben, dass sie draufzahlen. Der große Nachteil einheitlichen Gebotszonen, der tut so, als wäre der Strompreis überall gleich teuer. Also als kostet es gar nichts, Strom aus dem Norden in den Süden zu bringen. Dem ist aber nicht so. Deswegen würden Strompreiszonen einen ökonomischen Anreiz geben, vernünftig mit Strom umzugehen.
11: Eine Aufteilung in regionale Gebotszonen, zum Beispiel in Nord und Süd, würde bedeuten, dass es im Norden eher billiger würde, da mehr produziert wird, und im Süden im Jahresschnitt eher etwas teurer. Eine Sorge im Süden, dass in der industriereichen Region Arbeitsplätze gefährdet würden. Ministerpräsidenten im Norden dagegen hoffen, dass günstigerer Strom Unternehmen anlockt. Der CSU-Energiepolitiker Andreas Lenz dämpft diese Hoffnung.
25: Zu glauben, dass dann, wenn der Strom in Bremen 1 Cent oder 2 Cent günstiger wäre, dass dann BMW seine Werke nach Bremen oder Brandenburg legt, das wird halt nicht stattfinden, sondern es werden eh schon im internationalen Wettbewerb ungünstige Verhältnisse noch verstärkt.
11: Weil sich aufgeteilte und damit kleinere Strommärkte negativ auf Deutschland auswirken würden, meint Lenz. Er kann sich eher flexiblere Netzentgelte vorstellen. Andere Länder wie Schweden haben ihren Strommarkt bereits in mehrere Preiszonen aufgeteilt. Dort ist Strom im Norden mit viel Wasser- und Windkraft häufig günstiger als im industriestarken Süden.
12: Berichtet Anne-Kathrin Mellmann. Der schwäbische Batteriehersteller Warta aus Ellwangen hat nach eigenen Angaben einen Insolvenzantrag gestellt. Bereits zuvor hatte sich abgezeichnet, dass das Unternehmen zerschlagen werden könnte. Christoph Mautes berichtet.
13: Die Warta AG habe die Insolvenz in Eigenverwaltung beantragt, heißt es in der Pressemitteilung. Auch mehrere Tochterunternehmen hätten entsprechende Anträge gestellt. Ziel sei es, die wirtschaftliche Zukunft des Unternehmens zu sichern und eine nachhaltige Fortführung des Geschäftsbetriebs zu ermöglichen. Die operative Tätigkeit solle uneingeschränkt fortgeführt werden. Man arbeite mit aller Kraft daran, so viele Arbeitsplätze wie möglich zu erhalten, wird der Geschäftsführer Michael Ostermann zitiert. Ausdrücklich ausgenommen von der Insolvenz sei der Geschäftsbereich Warta Consumer Batteries, also der für Haushaltsbatterien. Der ist ohnehin rechtlich eigenständig und auch nach wie vor profitabel. Warta ist seit langem finanziell in Schieflage. Die Hauptgläubigergruppe um die Deutsche Bank hatte gestern angekündigt, eben jenen Geschäftszweig für Haushaltsbatterien aus der Warta AG herauslösen zu wollen. Was die Insolvenzanträge und die Ausgliederung der Sparte konkret für die Werke in Dischingen und Ellwangen bedeuten, ist vorerst unklar. Für das Werk im bayerischen Nördlingen stand bereits vorher fest, dass es im Herbst geschlossen wird. Insgesamt beschäftigt der schwäbische Batteriehersteller derzeit rund 4.000 Mitarbeiter weltweit, davon 3.000 in Deutschland.
12: Berichtet Christoph Mautes hier in der ARD-Infonacht um 0.45 Uhr.
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12: Ist Ihr Job sicher? Wer weiß das schon in diesen Tagen? Alle reden von Krise. Allein bei VW sollen 50.000 Stellen wegfallen und vielleicht noch einmal 50.000 weitere weltweit. In der Industrie insgesamt verlieren gerade jeden Monat 14.000 Menschen ihre Arbeit und sogar die Quote von Akademikern und Akademikerinnen ohne Job liegt mit 3,3% auf Rekordniveau. Mira Nay beobachtet all das aus der ersten Reihe. Früher hat sie als Anwältin für Arbeitsrecht vor allem Unternehmen beraten. Heute vertritt sie die andere Seite. Arbeitnehmer, Arbeitnehmerinnen und Betriebsräte. Und Michael Imhoff vom WDR wollte zunächst von ihr wissen, warum sie die Seiten gewechselt hat.
16: Ja, am Ende kann ich dazu wahrscheinlich sehr viel erzählen, aber um es mal kurz zusammenzufassen, denke ich, kann man sagen, habe ich lange überlegt und Arbeitnehmende sind in der Regel doch strukturell wahrscheinlich eher auf der etwas schwächeren Seite. Und gerade jetzt sehen wir, dass es geht dann auch wirklich um etwas, nämlich mitunter den Arbeitsplatz. Und am Ende war das dann quasi vielleicht auch eine Sinnfrage.
18: Was bei VW passiert, das kennt ja jeder aus den Nachrichten, also was ich gerade gezeichnet habe, dieses Bild, tausende Stellen, genau, die wegfallen sollen. Ist das Ihrer Meinung nach ein Sonderfall oder deckt sich das mit dem, was Sie in Ihrer eigenen Kanzlei jeden Tag erleben?
16: Ja, das deckt sich schon mit dem, was wir auch momentan oder in letzter Zeit vermehrt erleben. Sie hatten es, meine ich, eingangs auch schon gesagt, wir sind momentan an einem Zeitpunkt angekommen, wo man wohl eher wieder von einem Arbeitgeber statt von einem Arbeitnehmer oder arbeitnehmendem Markt spricht. Das heißt, der Markt hat sich insgesamt etwas gedreht und auch wir merken das. Also wir merken das auf zwei Ebenen. Wir beraten ja Betriebsräte, also kollektivrechtlich, und wir beraten individuelle Mandanten. Und auf Betriebsratsebene merken wir, dass wir vermehrt Anfragen für Beratungen bekommen, wenn es um große Abbaumaßnahmen geht, dass wir den Betriebsrat dann entsprechend begleiten, weil entsprechend Abbauziele vom Unternehmen gesetzt und erreicht werden müssen. Und auf Arbeitnehmerseite erleben wir, dass wir vermehrt individuelle Anfragen in Zusammenhang mit Beendigungen, vielleicht auch mit Freiwilligenprogrammen oder auch eben im Rahmen von größeren Abbaumaßnahmen bekommen. Und dass wir vermehrt Anfragen bekommen, wo die Problematik quasi unterhalb einer Kündigung liegt, wo man aber merkt, den Arbeitnehmenden wird es quasi am Arbeitsplatz etwas schwieriger gemacht und es stellt sich die Frage, möchte das Unternehmen mich gegebenenfalls einfach nicht mehr haben? Und das ist etwas, was wir in letzter Zeit ehrlicherweise leider, muss man ja sagen, vermehrt erleben.
18: Und wen trifft diese härtere Lage besonders?
16: Auch das hatten Sie eingangs gesagt, es betrifft grundsätzlich gegebenenfalls jetzt auch zum Teil Bereiche, die vorher nicht betroffen waren, also zum Beispiel Akademiker, Akademikerinnen, aber dann natürlich auch, ich sage jetzt mal in Anführungsstrichen, die klassischen Bereiche Automobilindustrie, Zulieferer, Chemie, das sind alles Themen, wo wir merken, dass wir hier doch mit größeren Abbaumaßnahmen zu tun haben. Aber es ist tatsächlich so, dass der Arbeitsmarkt, muss man sagen, insgesamt, vielleicht auch für sogenannte Professionals, die in Beratungsdienstleistungen sind, auch im Anwaltsberuf, muss man ganz ehrlich sagen, auch da etwas schwieriger geworden ist. Das heißt, ich habe immer das Problem, wenn ich mich mit einer Beendigung konfrontiert sehe, dass ich ein höheres Risiko habe, dass ich im Anschluss keine Beschäftigung finde oder zumindest schwieriger oder einen längeren Überbrückungszeitraum habe.
18: Jetzt will ich auch mal ausnutzen, dass Sie Anwältin sind für Arbeitsrecht. Es gibt ja so eine Art Faustregel für Abfindungen, also ein halbes Monatsgehalt pro Jahr Betriebszugehörigkeit. Reicht das denn für diese Menschen überhaupt aus?
16: Das hängt davon ab. Also diese Faustformel ist 0,5 mal Betriebszugehörigkeit mal Bruttomonat.

0: sprechen. Das kommt aber natürlich auch dann drauf an, wie genau sieht eigentlich die Personal- oder Struktur oder die Belegschaft aus, die dann betroffen ist. Ja, wen muss ich wie abfangen quasi?
1: Haben Sie das Gefühl, dass diese Kündigungen fair laufen und eigentlich nur die Betroffenen, also die Arbeitnehmenden, zu Ihnen kommen und sich ungerecht behandelt fühlen? Oder laufen diese Kündigungen an sich wirklich ungerecht?
0: Ich glaube, das kann man ehrlicherweise gar nicht unbedingt so pauschal sagen. Also bei so größeren Abbaumaßnahmen, wo auch Unternehmen dahinter sind, die gegebenenfalls auch dann doch Interesse daran haben, dass ihre Reputation erhalten bleibt, die sich schon bewusst sind, dass sie gegebenenfalls auch eine soziale Verantwortung haben. Da verhandelt man gegebenenfalls auf einer anderen Ebene, als wenn ich jetzt auf individueller Ebene bin. Mhm. Da erleben wir schon eher mal, dass die Mitarbeiter, so wie Sie es gerade haben, Mitarbeiter oder Mitarbeiterin erstmal auf die Straße gesetzt werden, ohne dass der Arbeitgeber sich mal ja zu Gedanken gemacht hat, ob er einen Kündigungsgrund hat, der dann gerichtlich hält. Und dann müsste man wohl sagen, stellt sich die Frage in dem Sinn, auch wenn es jetzt keine juristische ist, ist es eine unfaire Behandlung, ja. Mhm. Und das würde man dann durchaus bejahen, aber dagegen gibt's ja Mittel und Wege, sich dann auch entsprechend zu wehren als Arbeitnehmender.
1: Jetzt hat nicht jeder nochmal 20 Jahre Berufsleben vor sich, wenn er im Zweifel die Kündigung erhält. Was können Sie denn für Menschen tun, die kurz vor der Rente stehen und plötzlich vor dieser Lücke und der Job ist weg?
0: Ja, also auf individualrechtlicher Ebene oder sagen wir mal so an, auf kollektivrechtlicher Ebene ist das tatsächlich ein Thema, was dann auch gesondert beleuchtet wird. Das meinte ich, wir schauen uns immer, bevor wir über Personalabbaumaßnahmen konkret verhandeln, es ist ganz wichtig zu verstehen, wer ist betroffen, also welche Menschen sind betroffen. Sind es zum Beispiel viele Menschen, viele Mitarbeitende, die quasi nur noch eine geringe Lücke zu einem möglichen Renteneintritt haben, ja. Dann ist es nämlich so, dass ich in meinen Verhandlungen Fokus darauf setze, die besonders abzuholen, sage ich jetzt mal, zum Beispiel mittels Altersteilzeitregelungen. Das heißt, man vereinbart auf kollektivrechtlicher Ebene in der Regel dann erstmal, das kann man aber auch individuell dann später machen, je nachdem, auf welcher Ebene wir quasi sind, dass man sagt, okay, wir regeln Altersteilzeit. Das heißt, man hat eine aktive Phase, in der noch gearbeitet wird und quasi in Anführungsstrichen vorgearbeitet wird und eine passive Phase und da wird man dann freigestellt, bekommt aber sein Gehalt fortbezahlt. Und dadurch könnte man zum Beispiel Zeiträume entsprechend überbrücken.
1: Und ich habe gerade mit Ihnen über die Fairness bei Kündigungen gesprochen. Es gibt ja noch eine andere Art, Mitarbeiter loszuwerden, ohne dass es je eine Kündigung gibt und die läuft ganz leise ab. Stichwort
0: richtig.
1: Quiet Firing. Was ist das?
0: Ja. Quiet Firing ist quasi etwas, das sind, wenn man es mal so sieht, man könnte sagen, verdeckte Rationalisierungsmaßnahmen. Das heißt, das sind Hebel, die der Arbeitgeber nutzt, die unterhalb von einer Schwelle der Kündigung liegen, die versuchen, das Arbeitsverhältnis, Arbeitsklima so ungemütlich oder unangenehm zu machen, dass der Arbeitnehmer eigentlich am Ende gegebenenfalls sogar in den Druck kommt, entweder eine Eigenkündigung sogar auszusprechen, weil man dem Druck nicht mehr standhält, oder im Anschluss wird gegebenenfalls eine Aufhebungsvereinbarung vorgelegt, und dann überlegt der Arbeitgeber oder der Arbeitnehmer oder die Arbeitnehmerin sich vielleicht eher das zu unterschreiben, weil man eben merkt, okay, in dem Unternehmen gibt es keine Perspektive mehr. Also zum Beispiel, weil es keine Karrieremöglichkeiten mehr gibt, weil Projekte stillgelegt werden, weil die Zielvorgaben für Bonusvereinbarungen verhärtet werden, Benefits gestrichen werden, Verantwortungsbereiche oder Aufgaben entzogen werden. Das sind alles Einzelmaßnahmen, die vielleicht sogar kumulativ auftreten und die dann dazu führen, dass auf irgendeine Art und Weise schon an den Arbeitnehmenden kommuniziert wird, wir haben eigentlich kein Interesse mehr an dem Fortbestand des Arbeitsverhältnisses.
1: Frau Ney, ich lasse Sie nicht gehen, bevor Sie uns nicht gesagt haben, wenn es in meiner Arbeitssituation so ist, dass der Chef plötzlich Druck aufbaut. Was soll ich da tun? Einfach nichts sagen, nichts unterschreiben, nichts signalisieren, erstmal den Anwalt fragen, was mache ich?
0: Also vor Unterschreiben auch da erstmal pauschal, aber grundsätzlich sage ich mal, vor Unterschreiben würde ich erstmal abraten. Ja, das fängt schon an, wenn ich plötzlich einen Vertrag oder eine Änderung hingelegt bekomme, was meine Tätigkeitsbereiche betrifft, nicht unterschreiben. Wenn immer es um schriftliche Veränderungen geht, insbesondere dann macht es Sinn, den Anwalt vorher zu konsultieren oder die Anwältin. Wer auch immer eine gute Anlaufstelle ist, wenn man das Gefühl hat, es ändert sich was im Betrieb zulasten der Arbeitnehmer, es gibt nachteilige Verschiebungen, ist immer der Betriebsrat eine gute Adresse, wenn es einen gibt. Ja, der hat öfters mal ein besseres Gesamtbild über die Situation im Unternehmen oder im Betrieb. Und wenn man Gewerkschaftsmitglied ist, kann man auch durchaus sich mal an seine Gewerkschaft wenden. Dort wird zum Teil auch sogar Rechtsberatung intern angeboten. Es wird

0: finanziert über die Mitgliederbeiträge. Oder sonst, wie gesagt, einen Anwalt konsultieren oder eine Anwältin, lieber früher als später, ehrlicherweise. Das erfolgt dann im Rahmen von der Erstberatung. Die kostet etwa 230 Euro und wird oft auch von der Rechtsschutzversicherung übernommen, sofern Arbeitsrecht abgedeckt ist.
1: Die Arbeitsrechtlerin Mira Ney im Gespräch mit Peter, mit Michael Imhof hier in der ARD-Infonacht.
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1: Die britische Sängerin und Produzentin Charlie XCX ist eine Taktgeberin des modernen Pop. Vor 2 Jahren ist ihr Album erschienen, Brad, zu Deutsch Göre. Und damit hat die heute 33-Jährige einen viralen Trend inspiriert. Das neongrüne Albumcover hat sich im Netz millionenfach verbreitet. Und unter dem Schlagwort Brad Summer, also Göre-Sommer, sind auf Social Media Hedonismus und Lebenslust gefeiert worden. Mit Music, Fashion, Film präsentiert Charlie XCX jetzt ihr neues Album. Und Matthias Mauersberger hat es schon gehört.

Der Dancefloor ist tot, wir machen jetzt Rockmusik. Das singt Charlie XCX im Eröffnungsstück ihres neuen Albums. Die überraschende Aussage einer Künstlerin, die ihre Karriere mit Auftritten bei halblegalen Rave-Partys im Londoner Underground begonnen hat. Charlotte Emma Aitchison ist in der elektronischen Clubkultur verwurzelt. Auf ihrem neuen Album verwendet sie jetzt erstmals verzerrte E-Gitarren. Oder sind es doch elektronische Sounds, die wie verzerrte E-Gitarren klingen? Charlie XCX ist nicht die erste Popsängerin der Gen Z, die den Charme der Sechsseitigen für sich entdeckt. Olivia Rodrigo trat jüngst mit Robert Smith von The Cure auf, Justin Bieber arbeitete mit Wundergitarrist McGee zusammen. In Zeiten von KI und Algorithmen vermittelt der Sound handgespielter Instrumente Individualität, Menschlichkeit oder auch einfach ein Gefühl von Nostalgie.

Auf ihrem 7. Album Music Fashion Film adaptiert Charlie XCX Stile wie New Wave, Alt-Rock oder Shoegaze. Sie erschafft einen modernen, melancholischen Dance-Pop, der sowohl im kleinen Club als auch auf der großen Bühne funktionieren dürfte. Feierte der Vorgänger Brad noch Feminismus und die wiedergewonnene Freiheit der Postpandemie, so zeichnen die neuen Stücke ein düsteres Bild des Showbusiness. Wir laufen auf einem Laufsteg direkt in die Hölle, singt Charlie XCX im Song Spring Summer 26. Musik, Mode und Film werden uns nicht retten.

0: dem Cover des Albums sind gleich drei Koryphäen der Unterhaltungsindustrie abgebildet. Der Musiker John Cale, Modedesigner Marc Jacobs und Regisseur Martin Scorsese. Charlie XCX verneigt sich also vor den Meistern ihrer jeweiligen Fächer. Ob ihre überwiegend jungen Fans die dargestellten Altmeister überhaupt erkennen?
1: Let's go shopping, I'll buy a handbag, I'll buy some shoes, I'll buy a smile, I'll buy some jewelry, a personality, a whole backstory.
0: Celebrity-Kultur, Konsumwahn und die Abgründe des Kapitalismus. Charlie XCX kommentiert in ihren neuen Songs die Absurdität des modernen Lebens. Das Stück Camera handelt von der Sucht nach ständiger Selbstdarstellung in den sozialen Medien. Card Declined liefert traurige Kapitalismuskritik. Shoppen, einkaufen, bis das Konto leer ist und der Geldautomat die Karte wieder ausspuckt. Mit ihrem siebten Album dürfte Charlie XCX erneut das Lebensgefühl der Gen Z spiegeln. Die 33-Jährige tritt damit in die Fußstapfen großer Popstars wie Madonna oder Lady Gaga. Künstlerinnen, die ein Massenpublikum ansprechen, ihre Haltung aber nie aufgegeben haben.
2: Music, Fashion, Film, das neue Album von Charlie XCX. Matthias Mauersberger hat es vorgestellt. Und bis zu den Nachrichten um eins hören wir noch ein bisschen Musik daraus.

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1: Um 1 Uhr. US-Präsident Trump hat der Europäischen Union mit höheren Zöllen gedroht. Er reagierte damit auf eine 890 Millionen Euro Strafe, die die EU-Kommission gegen den Google-Mutterkonzern Alphabet verhängt hat. Franziska Hans.
2: Trump schrieb auf seiner Online-Plattform, Brüssel werde für das so wörtlich Ausrauben amerikanischer Unternehmen einen sehr hohen Preis zahlen. Er schrieb weiter, den Europäern werde so bald wie möglich ein erheblicher Zoll auferlegt. Die EU-Kommission hatte die Strafe gegen Google am Donnerstag verhängt. Die Brüsseler Wettbewerbshüter werfen dem US-Konzern unter anderem unfaire Geschäftspraktiken vor.
1: Der Chefankläger des Internationalen Strafgerichtshofs Kahn ist in der Affäre um Missbrauchsvorwürfe entlassen worden. Vertreter der Mitgliedstaaten des Weltstrafgerichts stimmten am Abend in New York mehrheitlich dafür, Kahn des Amtes zu entheben. Ihm waren von einer früheren Mitarbeiterin sexuelle Übergriffe vorgeworfen worden. Er wurde schon im Juni suspendiert. Kahn weist die Anschuldigungen zurück. In Spanien und Frankreich breiten sich die Waldbrände weiter aus. Spanische Behörden haben für zwei Regionen den Notstand ausgerufen. Starke Windböen könnten die Brände laut Innenministerium in Madrid weiter anfachen. Auch an der Atlantikküste im Süden Frankreichs bleibt die Lage angespannt. Nach Regierungsangaben ist bereits eine Fläche von der Größe der Hauptstadt Paris vernichtet worden. Insgesamt mussten 63.000 Menschen ihre Häuser oder Urlaubsorte verlassen. Zum Auftakt des CSD-Wochenendes in Berlin haben am Abend Tausende bei einem Rap-Konzert am Brandenburger Tor gefeiert. Die Polizei zählte zu Beginn rund 8.000 Menschen. Tim Korge, RBB 24.
3: Vor Beginn des Konzerts hatten Beamte vier Männer zur Seite gezogen, mutmaßlich aus der rechten Szene. Sie hätten offensichtlich stören wollen, so ein Sprecher. Ihre Identitäten wurden aufgenommen, danach hätten sich die Männer entfernt. Außerdem haben über 5000 Menschen für die Sichtbarkeit von Lesben demonstriert. Zum ersten Mal wird der Christopher Street Day in Berlin an zwei Tagen gefeiert. Höhepunkt ist heute die große CSD-Demonstration. Erwartet werden hunderttausende Menschen.
1: Fahrgäste müssen auf der Regionalexpresslinie RE1 seit dem Abend Einschränkungen einplanen. Zwischen Berlin-Ostbahnhof und Frankfurt an der Oder fahren bis 15. August keine Züge. Die Strecke ist wegen Bauarbeiten gesperrt, ersatzweise fahren Busse. Auch auf der Berliner Stadtbahnstrecke fahren bis Sonntagnacht zwischen Friedrichstraße und Zoologischer Garten wegen Bauarbeiten Busse statt Zügen. Soweit die Nachrichten, weitere Meldungen auf rbb24.de. Das Wetter. Die aktuellen Temperaturen liegen im Land Brandenburg zwischen 12 Grad in Klettwitz und 16 in Potsdam, in Berlin zwischen 13 in Eiskeller und 17 Grad in Steglitz, nachts teils sternenklar und trocken bei 13 bis 8 Grad. Es ist 1.03 Uhr.
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5: Mit Staus und Behinderungen auf folgenden Strecken: die A2 Hannover Richtung Berlin, zwischen Ziesa und Wollin 3 Kilometer Stau. Weiter auf der A2 Berlin Richtung Hannover, also die Gegenrichtung zwischen Lehrte und Hannover Ost, 2 Kilometer Stau. A3 Nürnberg Richtung Passau, zwischen Kreuz Altdorf und Oberölsbach 4 Kilometer Stau. Die A4 Kirchheimer Dreieck Erfurt ist zwischen Bad Hersfeld und Friedewald in beiden Richtungen gesperrt. Das Ganze geht bis Sonntag früh um 5 und Umland. Sind eingerichtet. A5 Karlsruhe Richtung Walldorf, Richtung Frankfurt zwischen Kronau und Walldorf-Wiesloch 2 Kilometer Stau. Und auf der A5 Karlsruhe Richtung Basel zwischen Offenburg und Lahr Sperrung bis 5 Uhr früh. Die A6 Nürnberg Richtung Heilbronn ist in Höhe Schnelldorf gesperrt. Die A8 München Richtung Stuttgart ist zwischen Stuttgart Flughafen Messe und Degerloch gesperrt. Sie können hier über die U18 und die U18a ausweichen. A33 Osnabrück Richtung Bielefeld zwischen Haderberg und Borklo Kloster Ösede Sperrung bis 6 Uhr. Hier ist die Umleitung die U84. A81 Heilbronn Richtung Stuttgart zwischen Stuttgart-Feuerbach und Dreieck Leonberg, Sperrung der linken Spur und 2 Kilometer Stau. Und in Berlin ist die A100 Richtung Neukölln zwischen Wechsstraße und Tunnel Innsbrucker Platz gesperrt.
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5: Aus Hamburg vom NDR, Marius Zegre ist mein Name. Hallo. Volkswagen steckt in der Krise. Das
6: ist ja erst jüngst wieder deutlich geworden, als der Konzern einen groß angelegten Jobabbau angekündigt hat. Und dazu passen auch die neuen Halbjahreszahlen, die der Autobauer jetzt veröffentlicht hat. VW hat in den ersten 6 Monaten des Jahres unterm Strich noch rund 3,1 Milliarden Euro nach Steuern verdient. Das klingt nach viel, ist aber ein Gewinnrundgang um rund 30%. Mehr dazu von Thorsten Hildebrandt.
7: Die neuen Zahlen sind mal wieder eine Hiobsbotschaft für VW, auch wenn sie einkalkuliert waren. Der Gewinn schrumpft weiter zusammen, nochmal ein Drittel weniger als vor einem Jahr. VW-Chef Oliver Blume hat schon Übung darin, die Dauerkrise schön zu reden.
8: Ja, mit mir muss man kein Mitleid haben. Wir sind zwar in anspruchsvollen Zeiten, aber wir wissen ganz genau, was wir tun, haben einen klaren Plan und insofern fühle ich mich sehr wohl in dieser Umgebung, weil wir gerade in diesen Zeiten sehr viel bewegen können.
7: Oder bewegen müssen. Denn die Probleme stapeln sich bei Volkswagen. Das einst so lukrative China-Geschäft läuft nicht mehr. Das wirkt sich am meisten auf die Konzernbilanz aus. Dazu kommen Handelsprobleme wie die US-Zölle und ein gesättigter Markt. Gesättigt, das heißt, VW verkauft nicht mehr so viele Autos wie früher. Und das führt zu nicht ausgelasteten Werken. Die magere Zwischenbilanz ist also ein Argument mehr für einen harten Sparkurs, auch wenn Blume weiter offen lässt, wie genau der aussehen wird.
8: Am Ende geht es um die Kosten und die Kosten sind dann immer ein Produkt aus der Anzahl der Menschen, die wir haben und den Arbeitskosten und daraus wird sich am Ende dann die Summe ergeben, die wir anpassen müssen. Was klar ist, unser System ist über Jahrzehnte zu groß geworden und wir müssen es an die aktuellen Marktbedingungen anpassen und diese Schritte werden wir in den nächsten Jahren gehen.
7: Im Raum stehen bis zu 50.000 weitere Stellen, die weltweit gestrichen werden könnten. Dazu stehen 4 Fabriken in Zwickau, Neckarsulm, Hannover und Emden auf der Kippe. Auch dazu äußert sich Blume heute ausweichend. Bis Jahresende aber soll das Sparpaket festgezurrt sein. Im Moment läuft schon ein Stellenabbauprogramm. 37.000 Beschäftigte haben den Konzern schon verlassen oder sind gerade dabei. Dass das nicht reicht, macht auch die Autoexpertin Helena Wispert von der Ostfalia Hochschule in Wolfsburg deutlich.
9: Also Volkswagen hat mit einer wirklich beeindruckenden Geschwindigkeit schon Kosten eingespart, sowohl in den Werken als auch eben auch ja in anderen Bereichen. Auch die Effizienz, also die Produktivität der Werke wurde erhöht. Deswegen ist es jetzt umso mehr dramatischer, dass das eben jetzt nicht reicht und jetzt noch weiter Kosten eingespart werden müssen.
7: Volkswagen-Chef Blume betont, es kann auch ohne Werkschließungen gehen, wenn das Geld woanders gespart wird. Eine Idee, die immer wieder diskutiert wird, chinesische Autos in heimischen Werken bauen. Blume stellt klar, es geht dabei nicht um fremde Marken, sondern um eigene VW-Modelle, die Volkswagen in China entwickelt hat. Und VW ist auch offen für Rüstungsprojekte. Bei allen schlechten Nachrichten, die Halbjahresbilanz hat auch ein paar Lichtblicke. Abseits von China steigen die Verkaufszahlen wieder und die Bestellungen der neuen kleineren E-Autos rund um den ID. Polo machen Konzernchef Blume auch Hoffnung.
8: Wir haben von der New Urban Car Family über 70.000 Aufträge in den ersten Wochen eingesammelt. Das zeigt, wir sind dort auf dem richtigen Weg. Wir machen die richtigen Autos, mit denen wir die Kundinnen und Kunden begeistern. Und das gibt uns Rückenwind für alles das, was vor uns liegt.
7: Solche guten Nachrichten aus dem Hause VW sind selten geworden und das dürfte insgesamt auch erstmal so bleiben. Im Moment sind Werksferien, danach wollen Gewerkschaft und Betriebsrat Proteste organisieren gegen einen möglichen Kahlschlag.
6: Torben Hildebrandt über die Halbjahreszahlen von Volkswagen und in dem Beitrag haben Sie gerade schon Helena Wispert von der Ostfalia Hochschule in Wolfsburg gehört. Sie ist Professorin für Automobilwirtschaft und mit ihr hat Nina Zimmermann vom NDR über diese Halbjahresbilanz gesprochen und wollte fragen, was ist neu? Was müssen wir an diesen Zahlen wirklich verstehen?
10: Überraschend ist, mit welcher Geschwindigkeit jetzt wirklich die Zahlen eingebrochen sind. Also es ist jetzt nicht das erste Quartal, wo der Gewinn um ein Drittel zurückgeht und die Absatzzahlen, insbesondere in China, dieser Rückgang ist schon sehr stark. Und zum Pech kommt jetzt das Unglück hinzu. Volkswagen ist eben da betroffen, dass der chinesische Markt über 20% eingebrochen ist, leidet aber da noch stärker als der Marktrückgang, weil sich die Elektroautos eben nicht so verkaufen wie die Elektroautos von dem Wettbewerb.
11: Also VW muss ja mit ganz vielen Problemen kämpfen. Also zum einen auch hierzulande unsere gedämpfte Konsumlaune. Dann gibt es für den Markt in den USA die Trumpschen Zölle, die schwerwiegen. Und die Konkurrenz aus China haben wir gerade schon angesprochen. Das sind ja im Grunde auch keine klassischen Automobilbauer. Das sind Softwarehersteller, die erfolgreich E-Autos auf den Markt drücken. Also VW hat ja im Grunde gar kein einzelnes Problem, sondern ein Gleichzeitigkeitsproblem, oder?
10: Ja, da kommen jetzt einige Punkte zusammen. Der Volkswagen-Konzern war in der Vergangenheit einer der großen Profiteure der Globalisierung. Also die Automobilindustrie ist eine der globalisiertesten Industrien und ist natürlich dann umso mehr von Handelsbeschränkungen und Handelskonflikten betroffen als andere Industrien. Und Ja, das kommt dieses Jahr hinzu und dann eben auch ja dieser Konsumeinbruch, die Nachfrage, die geht zurück und insbesondere zeigt sich das in China sehr stark.
11: Ihre Hochschule ist in Wolfsburg. Sie haben also auch ein gutes Gefühl, wie die Stimmung in der Stadt ist. Jetzt gerade vor dem Beginn der Sommerferien, der Werksferien, hat man das nochmal besonders gespürt, weil es ja diese Unruhe erneut gab. Der Vorstand, der VW-Vorstand wird nach der Sommerpause seine Sparpläne konkretisieren müssen, weil die Mitarbeiter sind ja im Grunde eh schon zu lange in der Schwebe. Und in der Unsicherheit ist immer die Rede von bis zu 100.000 Stellen weltweit. Da wird auch nicht groß widersprochen im Konzern und es kann ja eben auch ganze Standorte treffen. Mit was rechnen Sie denn?
10: Also diese Zahlen, die sind schwer vorstellbar. Also es ist wirklich eine neue Dimension des Stellenabbaus. Und wir sprechen ja von diesen Stellen nur bei Volkswagen, aber es trifft ja dann eben auch die Zuliefererindustrie und eben auch die, ja, die regionale Industrie. Und wenn Werke jetzt geschlossen werden, wovon ich ausgehe, weil wenn man auf die nüchternen Zahlen schaut, Volkswagen hat eben Produktionskapazitäten für mehr Autos, als sie in Zukunft und eben auch mittel- und langfristig verkaufen werden, von 500.000 Stück in Europa. Da kommt man nicht drum herum, Kapazitäten abzubauen. Und was dann leider auch zu einem Verlust der Wirtschaftskraft und eben auch zu einem Verlust des Wohlstandes in den Regionen kommt.
11: Rund 70.000 Arbeitsplätze allein am Standort Wolfsburg, eines der größten Autowerke weltweit. Aber Sie haben es auch gesagt, andere Konzerne legen ja auch schlechte Zahlen vor. Was bedeutet das für Arbeiterinnen und Arbeiter in diesen Konzernen, in dieser Branche? Wo finden die auch neue Jobs vielleicht?
10: Ja, das wird schwierig, weil wir sehen auch schon seit einigen Jahren, dass die Arbeitsplätze rund um die Automobilhersteller oder insgesamt der Automobilindustrie in Deutschland immer stärker abgenommen haben. Also Stellen wurden nicht nachbesetzt etc. Und jetzt kommt eben noch dieser aktive Stellenabbau hinzu. Da wird eine Lücke geschaffen, die wird nicht so einfach zu schließen sein, weil es war eben immer eine Kernindustrie in Deutschland.
6: Einschätzungen von Helena Wispert von der Ostfalia Hochschule in Wolfsburg zum erneuten Gewinneinbruch bei Volkswagen. In den USA sind die Masern mehr als nur eine Kinderkrankheit. Sie sind ein Problem, denn die Zahl der Erkrankungen ist auf dem höchsten Stand seit Jahrzehnten. Mehrere Menschen sind bereits gestorben. Experten befürchten darum, dass die USA ihren Eliminierungsstatus verlieren können, ihren Status als masernfreies Land. Nina Barth aus unserem Studio in Washington erklärt, warum die USA ein Masernproblem haben.
12: Das liegt vor allem daran, dass sich immer weniger Amerikaner impfen lassen. Von den Masernfällen in diesem Jahr sind 90% bei Nicht-Geimpften aufgetreten oder es ist nicht klar, ob sie geimpft sind. Dass sich immer weniger Amerikaner impfen lassen, diesen Trend gibt's seit Jahren. Und es ist auch wenig hilfreich, dass der Gesundheitsminister als Impfskeptiker bekannt ist. Robert F. Kennedy Jr. hat auch sehr widersprüchliche Aussagen zum Impfen gegen Masern gemacht. Die USA haben in diesem Jahr laut der Gesundheitsbehörde CDC mehr als 2.300 neue Masernfälle registriert. Und auch wenn die Zahl bei mehr als 340 Millionen Amerikanern nicht hoch erscheint, es ist der Trend, um den es geht. Schon im vergangenen Jahr hatten die USA die meisten Masernfälle seit 30 Jahren. Und jetzt sind es schon fast 30 Fälle mehr. Und wir haben ja erst Juli. Besonders betroffen sind zurzeit South Carolina, Utah, Virginia und Texas.
6: Bislang galten die USA ja als masernfrei. Hier ist die Antwort, ob sich das demnächst ändern könnte.
12: Das ist sehr gut möglich. Die USA gelten seit dem Jahr 2000 als masernfrei, aber jetzt drohen die USA diesen Status zu verlieren. Ein Land gilt dann als masernfrei, wenn sich Masern seit mehr als einem Jahr nicht kontinuierlich ausgebreitet haben. Wenn die USA den Eliminierungsstatus tatsächlich verlieren, dann hat das keine konkreten Auswirkungen, aber das ist natürlich ein ziemlicher Rückschritt und es ist ein Problem, weil Masern eben keine harmlose Kinderkrankheit sind, sondern eine hoch ansteckende Infektionskrankheit und die kann auch schwere Komplikationen verursachen und sogar tödlich verlaufen. Deutschland gilt übrigens auch nicht als masernfrei.
6: Und das waren Informationen aus Washington von Nina Barth um 1.14 Uhr.
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6: Wer macht bei Ihnen zu Hause den Abwasch? Ihr Mann? Ihre Frau? Die Kinder? Oder nicht vielleicht doch eher ein elektrischer Helfer? Inzwischen stehen laut Statistik in 75% aller deutschen Haushalte Spülmaschinen. Produziert werden die unter anderem im schwäbischen Dilling. Dort laufen beim Hersteller BSH jeden Tag 9000 Exemplare vom Band. Aber bevor die Spülmaschinen von dort in den Küchen der Welt ihre Arbeit verrichten dürfen, werden sie auf Herz und Nieren getestet. Im werkseigenen Spüllabor, und zwar nach strengen Regeln.
13: Weil sonst die Werte miteinander nicht vergleichbar sind. Also da gibt es eine Norm und da steht alles drin. Es muss alles jeden Tag immer genau passen.
14: Dann verteilt sie mit einem Pinsel den Spinat auf dem Teller. Auch das nicht irgendwie, sondern
13: 2 Zentimeter Rand haben wir hier am Teller und dann wird der hier schön verteilt.
14: Spinat, Margarine, Hackfleisch oder auch Schwarztee. Mit diesen Lebensmitteln wird das Geschirr verunreinigt, gemäß der europäischen Anschmutznorm. Spülmaschinen für die USA werden dagegen zum Beispiel mit Tomatensaft und Erdnussbutter getestet. Diese Normen gelten für alle Spülmaschinenhersteller. Die Testergebnisse sollen ja vergleichbar sein. Dabei geht's am Ende immer um eins.
13: Das soll sauber sein.
14: Die Tests sind quasi ultra hart. Denn Spinat, Margarine und Co. werden nicht einfach nur auf den Tellern verteilt, sondern im Backofen sogar noch eingebrannt, damit die Spülmaschinen richtig was zu arbeiten haben und im Alltag der Menschen auch wirklich gut funktionieren. Eingeräumt werden sie ebenfalls nach Plan, sagt Spüllaborleiter Jakob Weiß, empfiehlt sich genauso für den Hausgebrauch. Übrigens steht auch in der Gebrauchsanweisung, wie man die Maschine für ein bestmögliches Ergebnis einräumen sollte.
15: Zum Beispiel die Lasagneform, ja, die muss in den Unterkorb. Die Kraft, mit der das Wasser den Teller beaufschlagt, ist wesentlich höher im Unterkorb als Oberkorb.
14: Inzwischen sitzt Maren Bosch an einem Tisch, das fertig gespülte Geschirr vor ihr. Es ist ruhig und kühl im Raum, das Licht angenehm. Kontrastprogramm zu ihrem vorherigen Job. Da war sie am Band in der Montage.
13: Nicht mehr Schichten, kann teilweise für mich selber oder eigenständig arbeiten. Und jeder von uns ist hier eigenverantwortlich, wann er seine Geräte startet. Und das ist so.
14: Sie hält ein Glas gegen das Licht. Perfekt sauber. Dann dreht sie eine Teetasse. Mit dem Augen eines Laien ist nichts zu erkennen. Aber Maren Bosch notiert, ein Teerand. Ganz leicht schimmert es bräunlich.
13: Da muss man sich sehr konzentrieren. Und für jedes Geschirrteil hat man quasi eigentlich 10 Sekunden Zeit. Ich kann jetzt nicht sagen, ich gucke hier eine Minute, da finde ich viel mehr, wie wenn ich 10 Sekunden habe pro Teil.
14: Die Ergebnisse gibt Maren Bosch an die Entwicklung. Das Ziel, die Maschinen der Zukunft sollen noch effizienter werden und dabei weiter sauber spülen. In Europa, Asien, Amerika oder sonst wo auf der Welt.
6: Und das war ein Beitrag von Judith Sacher.
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6: Kann die Bundesregierung ihre Zusage, Menschen aus anderen Ländern aufzunehmen, einfach kassieren? Das war die Frage, über die das Bundesverfassungsgericht jetzt zu entscheiden hatte. Es ging um Afghaninnen und Afghanen, denen Deutschland eine Aufnahme zugesichert hat, um sie dann später doch wieder zurückzunehmen. So geht das nicht, haben die Richter in Karlsruhe gesagt. Allerdings, das Urteil hat einen großen Haken, moniert Max Bauer aus der ARD-Rechtsredaktion in seinem Kommentar.
16: Ungültig und erloschen. Das seien die vielen Aufnahmeerklärungen zugunsten von Afghaninnen und Afghanen, erklärte die schwarz-rote Bundesregierung im Dezember 2025. Diese pauschale Absage an das Schutzgesuch von Menschen, die auf Deutschland vertraut haben, ist allerdings willkürlich und deshalb verfassungswidrig, sagt nun das Bundesverfassungsgericht. Und auch wenn die Bundesregierung frei entscheiden darf, wen sie freiwillig aufnimmt und wen nicht, im Rechtsstaat ist frei niemals völlig frei. Starke Worte aus Karlsruhe. Sie klingen so, als ob sich die Menschen, die in Pakistan festsitzen und denen täglich die Gefahr droht, wieder den Taliban in die Hände zu fallen, ganz auf das Bundesverfassungsgericht verlassen können. Doch leider ist das nicht so. Leider hat die schutzsuchende Afghanin mit ihren 2 Kindern einen juristischen Erfolg errungen, der keiner ist. Karlsruhe sagt zwar, dass jeder Einzelfall geprüft werden muss, wenn Aufnahmezusagen für Menschen aus Afghanistan zurückgenommen werden, aber das ist es dann auch schon. Die gerichtliche Kontrolle, wie die Bundesregierung im Einzelfall entscheidet, ob die Aufnahmezusage gilt oder nicht, wird im Grunde aufgegeben. Die Bundesregierung wird durch das Verfassungsgericht nicht gehindert, im großen Stil das Wort, das man den Menschen in Afghanistan gegeben hat, zu brechen. Diese Menschen haben sich eingesetzt, haben sich in Lebensgefahr gebracht mit ihrer Arbeit für westliche Werte und, das muss man auch sagen, für knallharte westliche Interessen. Die Bundesregierung hat viele Tausende aufgenommen, umso zynischer ist es, dass sie jetzt einige Hunderte, die noch in Pakistan festsitzen, im wahrsten Sinne des Wortes sitzen lässt. Karlsruhe lässt das jetzt weitgehend durchgehen. Dabei gibt es ernstzunehmende juristische Argumente, die dafür sprechen, dass die wartenden Afghanen einen Anspruch haben, in Deutschland Schutz zu bekommen. Ein wesentliches Argument ist, Deutschland hat nicht nur erklärt, diese Menschen aufzunehmen und ihnen Schutz zu gewähren, Deutschland ist durch den jahrzehntelangen Afghanistan-Einsatz auch mitverantwortlich für die Lage, wie sie dort jetzt ist. Der deutsche Staat hat von den Ideen und der Arbeit von engagierten Menschen profitiert, wie von der Klägerin, die sich in Afghanistan jahrelang für Frauenrechte eingesetzt hat. Diese Menschen haben etwas geleistet und darauf vertraut, dass es dafür eine Gegenleistung gibt, wenn es hart auf hart kommt. Deutschland hat in Afghanistan die politische Wirklichkeit mitgeprägt. Menschen sind jetzt im Visier der Taliban, weil sie Deutschland dabei unterstützt haben. Diese spezielle Konstellation kann eine Schutzpflicht begründen, kann den deutschen Staat auch für die Menschenrechte von Menschen im Ausland verantwortlich machen. Die Grundrechte müssen den deutschen Staat dazu verpflichten, sein Wort zu halten, wenn das Worthalten zu einer Frage von Leben und Tod wird. Deutschland hat einen konservativen Bundeskanzler und einen konservativen Innenminister, die von der konservativen Tugend, sein Wort zu halten, selbst nicht mehr so viel halten. Das Verfassungsgericht hätte juristisch einen Weg finden müssen für ein klares Signal, dass das so nicht geht. Das große Wort von den Menschenrechten, es ist nichts wert, wenn es für die Menschen in Afghanistan nicht gilt, die sich mit ihrem Leben für Menschenrechte einsetzen. Diese Menschen mögen aus heimischer Perspektive weit weg sein. Wenn Deutschland ihnen gegenüber sein Wort nicht hält, verletzt es die grundlegenden Rechtswerte, die uns ganz nah sind.
6: Die Meinung von Max Bauer aus der ARD-Rechtsredaktion.
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6: Wenn Sie ein kleines bisschen älter sind, vielleicht erinnern Sie sich noch an eine Welt ohne Handyshops an jeder Ecke, ohne Flatrates, WhatsApp und großen Datenvolumen. Und falls nicht, ja, es gab so eine Zeit. Damals war das Festnetz noch der wichtigste Weg, um in Verbindung zu bleiben. Und den hat die Deutsche Telekom beherrscht. Bis zum 25. Juli 1996, heute vor 30 Jahren. Damals ist das Telekommunikationsgesetz verabschiedet worden und dieses Gesetz war es, das das Netzmonopol der Deutschen Telekom beendet hat.
17: Kein Schwein ruft mich an, keine Sau interessiert sich für mich.
18: Kein Wunder, denn Telefonieren ist in Deutschland viele Jahrzehnte lang ein kleiner Luxus.
19: Du, wir müssen Schluss machen.
20: Ich möchte noch mal sagen, wie schrecklich lieb ich dich.
21: Ferngespräch ist beendet. Gebühren 5,70 Mark.
18: Zu dieser Zeit ist das deutsche Telefonnetz im Monopolbesitz. Zuerst bei der Deutschen Post, dann bei der Telekom. Erst Mitte der 1990er Jahre kommt Bewegung in die Sache. Die EU verdonnert die Mitgliedstaaten dazu, ihre Telefonmärkte zu liberalisieren, um den Wettbewerb zu fördern. In Deutschland ist dafür Postminister Wolfgang Bötsch zuständig. Ende März 1995 stellt Bötsch seine Eckpunkte für ein neues Telekommunikationsgesetz vor, das den Markt für private Wettbewerber öffnet. Zunächst nur für Ferngespräche. Die Konkurrenten stehen trotzdem Schlange.
22: Othello. For a better understanding.
23: Debitel, Mannesmann, Accor.
24: Herzlich willkommen beim Talkline Festnetz. Willkommen bei der Firma Mobilcom.
18: Zur Öffnung des deutschen Telefonmarktes am 1. Januar 1998 treten 12 Wettbewerber an, um der Telekom Kunden abzujagen. Und schnell werden es mehr.
25: Ich sage, infolge des liberalisierten Marktes, dass mit Sicherheit der Verbraucher mit weniger Kosten bei steigenden Qualität der Dienste rechnen kann.
18: Doch ganz so einfach ist das für die Verbraucherinnen und Verbraucher nicht. Wer mit einem privaten Anbieter telefonieren will, muss vorher eine fünfstellige Vorwahl des jeweiligen Anbieters wählen, im sogenannten Call-by-Call-Verfahren. Und den Überblick über die Tarife zu behalten, die im Tages- und Nachtverlauf deutlich wechseln, fällt vielen schwer. Eine Materie, die Kabarettisten beflügelt.
26: Ich sage Ihnen, es gibt Situationen, da kann das billiger sein, mit der Bundesbahn in die nächste Stadt zu fahren und von da aus zum günstigeren Tarif zu telefonieren.
18: Die ersten Flatrate-Angebote einige Jahre später verdrängen das Call-by-Call-Verfahren. Fazit: Telefonieren wird nach der Liberalisierung zwar zunächst unübersichtlicher, aber tatsächlich auch wesentlich billiger. Bis zum Jahr 2002, also 4 Jahre nach Ende des Telekom-Monopols, fallen die Preise für Auslandsgespräche um bis zu 95%. Ermöglicht durch das Telekommunikationsgesetz, das am 25. Juli 1996 im Bundesanzeiger veröffentlicht wurde. Das war heute, vor 30 Jahren.
6: Und das war der Stichtag von Christian Erber.
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1: Mit Stefan Grothoff. Was für ein fulminanter Auftritt von Tadej Pogacar. Sieg bei der 19. Etappe der Tour de France ins berühmte Bergdorf Alpe d'Huez. Mal kurz der Konkurrenz gezeigt, in Gelb fährt nur einer und meinen 5. Titel hier hole ich mir auch. Holger Gerska vor Ort. Kann da noch was schiefgehen?
2: Ja, eigentlich ist ja fast alles entschieden und Tadej Pogacar hat über 7 Minuten auf Remco Evenepoel. Da wird mit Sicherheit nichts mehr passieren, aber es gibt schon noch einige interessante Aspekte, zum Beispiel den Kampf um das Bergtrikot. Da hat Pogacar exakt 1 Punkt Rückstand auf Richard Carapaz aus Ecuador. Es geht um Platz 3 in der Gesamtwertung. Isaac Del Toro, ein Teamkollege von Tadej Pogacar, und Paul Sexas, der junge Franzose, liegen nur noch wenige Sekunden voneinander getrennt. Pogacar hat angekündigt, sich ganz in den Dienst von Del Toro stellen zu wollen. Also das sind schon noch interessante Momente für diese Königsetappe über die berühmten Pässe, über den Croix de Fer und über den Galibier. Übrigens Achtung, die Etappe beginnt viel eher als sonst und es wird schon kurz nach 16 Uhr die Zielankunft in Alpe d'Huez geben.
1: Die 113. Tour de France endet am Sonntag wie gewohnt mit der Ankunft in Paris. Als Zuschauermagnet entpuppen sich die Finals in Hannover. 143 Meistertitel in 24 Sportarten sind bei Deutschlands größtem Multisportereignis zu ergattern. Was heute ansteht, weiß Anne Hild.
3: Als einzige Teilnehmer der Finals tragen die Leichtathleten ihre Wettkämpfe im Lorheide-Stadion in Wattenscheid aus. Der Grund: im großen Fußballstadion in Hannover gibt es keine Laufbahn mehr. Einen der Höhepunkte bilden dabei die 100-Meter-Sprints der Männer und Frauen, bei denen heute Abend unter anderem Gina Lückenkämper an den Start geht. Olympia-Flair gibt es auch auf dem Maschsee, wo die Ruderachter auf der Sprintdistanz antreten. Bei den Schwimmern kommen die Langstreckenliebhaber auf ihre Kosten. Teil 1 der Kombiwertung über 400 und 800 Meter steht an. Außerdem duellieren sich die Beachvolleyballerinnen auf dem Opernplatz um Titel und Medaillen. Prominent besetzt ist das Teilnehmerfeld beim Judo. 10 Landesverbände treten gegeneinander an. Mit dabei ist unter anderem der 2-fache Olympiamedaillengewinner Eduard Trippel. Beim Mehrkampf der rhythmischen Sportgymnastik ist Olympiasiegerin Daya Fafolomeev am Start.
1: Bei den deutschen Meisterschaften in Wattenscheid kann Sprinter Owen Anzar vom HSV übrigens noch starten. Danach droht dem 25-Jährigen vielleicht eine lange Sperre. Anzar soll eine Dopingkontrolle verweigert haben. Über seinen Anwalt ließ der Sprinter ausrichten, er werde der nationalen Anti-Doping-Agentur NADA zu gegebener Zeit umfassend Rede und Antwort stehen. Der neue Bundestrainer Jürgen Klopp soll die deutsche Fußballnationalmannschaft wieder auf Erfolgskurs bringen. Aber ist The Normal One überhaupt der Richtige für diesen Job? Klares Nein, meint Burkhard Hupe vom WDR.
5: Eine echte Farce von A bis Z. Der mitgliederstärkste Einzelsportverband der Welt hat sich ohne Gegenwehr durchs deutsche Fußballdorf treiben lassen. Es gibt in Deutschland eine Sehnsucht nach The Normal One. Als der Klopp vor Jahren in Liverpool seinen Job aufnahm, authentisch, ehrlich, nahbar und witzig. Das sind die Attribute, mit denen der Pöhler vom Borsigplatz in Verbindung gebracht wurde und wird. Bei näherem Hinsehen handelt es sich aber mittlerweile um eine Ich-AG, um ein dauergrinsendes Trostpflaster, um eine omnipräsente Werbebande. Was hier noch echt und ehrlich ist, ich habe ehrlich, echt keine Ahnung.
1: Ganz anders sieht das HR-Kollege Philipp Hofmeister.
9: Wer, wenn nicht der Kloppo, kann, muss und wird den deutschen Fußball wieder wachküssen. Dieses Lachen, dieser Optimismus, diese omnipräsente Überzeugung. Wer Jürgen Klopp bekommt, bekommt Erfolg. Das hat er überall bewiesen, von Mainz über Dortmund bis Liverpool. Allein diese Europameisterschaft in 2 Jahren, ausgerechnet auf den britischen Inseln, mit Klopp als Bundestrainer auf der Bank und einer jungen, hungrigen Truppe auf der Wiese. Wer da nichts spürt, der ist verloren. Ein solcher Sympathieträger wie Jürgen Klopp, der authentische Emotionalität mit grenzenloser Strahlkraft kombiniert, ist genau das, was diese Nationalmannschaft jetzt braucht. Und wahrscheinlich sogar dieses ganze Land.
1: Die Mission startet im Herbst mit dann 4 Spielen in der Nations League.
6: Und das war der Sport mit Stefan Grothoff.
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19: Um 1.29 Uhr mit Ronald Lessig.
7: An der südfranzösischen Atlantikküste wird die Lage immer dramatischer. Inzwischen mussten sich 110.000 Menschen in Sicherheit bringen. Der Flughafen von Bordeaux musste wegen der starken Rauchentwicklung geschlossen werden. Frankreich-Korrespondent Kai Rienecker mit Einzelheiten.
8: Es gibt ein Gewitter, das hier aufzieht, das hoffentlich ein bisschen Regen hier runterbringen wird. Wir haben bisher vor allen Dingen Blitze festgestellt. Und was wir vorher hier gesehen haben am Abend, es ist sehr, sehr dunkel, sehr früh geworden. Wir haben hier wirklich auch einen Ascheregen gehabt. Und diese riesengroße Rauchwolke, die zieht gerade weiter Richtung Bordeaux. Und das sind natürlich nochmal ganz andere Dimensionen dann, wenn es diese Großmetropole erreicht. Deswegen hat der Premierminister auch eine Krisensitzung einberufen und Präsident Macron angekündigt, dass nun auch die Armee herangezogen werden soll.
7: In Spanien hat die Regierung für das Gebiet um die Hauptstadt Madrid und für eine weitere Region wegen Großbränden den Notstand ausgerufen. Damit steht für die Löscheinsätze mehr Geld zur Verfügung. Eine militärische Kriseneinheit, die direkt bei der Regierung angesiedelt ist, übernahm die Leitung der Einsätze. Zehntausende Menschen mussten vor den Bränden in Sicherheit gebracht werden. Bei russischen Drohnenangriffen sind nach Angaben der Ukraine in der Stadt Sumy mindestens 2 Männer getötet worden. 3 weitere seien verletzt worden, teilte der Bürgermeister am späten Abend mit. Demnach wurden unter anderem das Dach eines Mehrfamilienhauses und eine Tankstelle getroffen. Die Frontlinie im Nordosten der Ukraine liegt derzeit nicht weit entfernt von Sumy. Experten des Instituts der deutschen Wirtschaft warnen in einer Studie offenbar vor dem Einbau neuer Gasheizungen. Die jährlichen Heizkosten bei einer neuen Gasheizung könnten sich bis 2040 fast verdoppeln, berichtet die Rheinische Post unter Verweis auf die bislang unveröffentlichte Untersuchung. Aus der Nachrichtenredaktion Ulrike Ufer.
10: Der Einbau einer Wärmepumpe dagegen verringere das Kostenrisiko drastisch. Dabei würden die Heizkosten über Jahre hinweg weitgehend stabil bleiben, so die Fachleute des IW Köln. In teilsanierten Altbauwohnungen könne dies im Vergleich zur Gasheizung 1.000 Euro oder mehr im Jahr sparen. Folglich sieht das Institut das neue Heizungsgesetz kritisch. Die Vorgaben für den Heizungstausch wurden damit abgeschafft. Der Einbau von Gas- und Ölheizungen ist weiterhin möglich.
7: Das Wetter in Deutschland. Nur wenige Wolken und meist trocken bei 16 bis 7 Grad. Tagsüber heiter und trocken im Norden und Nordwesten, hin und wieder bewölkt in der Nordhälfte 21 bis 29 Grad, in der Südhälfte 28 bis 33 Grad. Am Sonntag örtlich Regen, stellenweise Gewitter 19 bis 31 Grad und am Montag noch letzte Schauer, später freundlicher 19 bis 28 Grad. Das waren die Nachrichten.
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11: Um 0.32 Uhr die A2 Hannover Richtung Berlin. Zwischen Ziesa und Wollin 3 Kilometer Stau. Weiter auf der A2 Berlin Richtung Hannover, also die Gegenrichtung zwischen Lehrte und Hannover Ost, 2 Kilometer Stau. A3 Nürnberg Richtung Passau zwischen Kreuz Altdorf und Oberölsbach 4 Kilometer Stau. Die A4 Kirchheimer Dreieck Erfurt ist zwischen Bad Hersfeld und Friedewald in beiden Richtungen gesperrt bis etwa 5 Uhr. Die A5 Karlsruhe Richtung Basel zwischen Offenburg und Larsperrung ebenfalls bis 5 Uhr. Gesperrt auch die A6 Nürnberg Richtung Heilbronn in Höhe Schnelldorf und gesperrt auch die A8 München Richtung Stuttgart zwischen Stuttgart Flughafen Messe und Diggerloch. Sie können hier über die U18 und die U18a ausweichen. Sperrung auch auf der A33 Osnabrück Richtung Bielefeld zwischen Haderberg und Borklo Kloster Ösele. Das Ganze bis 6 Uhr und ausweichen können Sie über die U84. A81 Heilbronn Richtung Stuttgart zwischen Stuttgart-Feuerbach und Dreieck-Leonberg, linke Spur gesperrt, 2 Kilometer Stau. Und gesperrt ist auch in Berlin die A100 Wilmersdorf Richtung Neukölln zwischen Wechsstraße und dem Tunnel Innsbrucker Platz.
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11: Mit Marius Zekri, schönen guten Morgen. Oder schönen gute Nacht. In Frankreich und Spanien toben seit Tagen schwere Waldbrände. Ganze Regionen mussten inzwischen evakuiert werden. Aber wie ist die Lage bei uns? Droht uns ein ähnliches Szenario im Schwarzwald oder im Harz? Darüber hat Lukas Kreiling vom WDR gesprochen mit dem Wetterexperten Jürgen Vogt und gefragt, keine Waldbrände ohne Trockenheit. Was sagen denn da die Wetterkarten gerade?
6: Wo bei uns in Europa ist es im Moment besonders trocken und wie lange schon?
4: Na, das ist ein ganz entscheidender Punkt. Dem Feuer sind die Temperaturen eigentlich egal. Die Trockenheit ist wirklich das Einzige, was entscheidet. Mhm. Und dann gibt es eben noch zusätzliche Faktoren, wie zum Beispiel Wind oder Verdunstungsrate. Die sind dann auch noch entscheidend. Aber ob es jetzt wirklich 40 Grad Temperaturen hat oder nur 20 Grad Temperaturen, das macht keinen Unterschied. Auch jetzt die tieferen Temperaturen, die wir in den vergangenen Tagen haben, seit Beginn der Sommerferien, die sorgen eben nicht für Entspannung in Sachen Waldbrand oder auch Graslandfeuergefahr. Das heißt, überall, wo was in Brand geraten kann, wo ich eine Zigarettenkippe aus dem Auto schmeiße, sondern die Brandgefahr ist noch gleich hoch, egal ob es 35 Grad oder 25 hat. Deswegen gibt es bei uns eben auch ganz viele Waldbrände im Winter. Da gibt es ganz viele trockene Vegetation. Und im Augenblick in weiten Teilen Europas, auch Westeuropas, haben wir eben diese riesige Trockenheit. Das Ganze eben nicht nur in Spanien und Frankreich. Das sind ja die traditionellen Mittelmeer-Urlaubsregionen oder auch Atlantik-Urlaubsregionen, weil es eben da den Sommer über trocken ist. Deswegen haben wir das als touristische Regionen entdeckt mit einer relativen Sonnengarantie oder eben Abwesenheit von Regentagen. Aber diese ganze Zone, die dehnt sich wirklich aus bis in den Süden Englands und bis rauf nach Schottland. Mhm. Auch hier eine hohe Waldbrandgefahr oder Moorbrandgefahr im Augenblick durch ausgedehnte Trockenheit.
12: Wenn es jetzt sogar schon die britischen Inseln trifft, ist das eine ungewöhnliche Trockenheitsperiode, die wir hier gerade haben, oder ist das mittlerweile Usus jedes Jahr?
4: Also zum Beispiel im Süden Englands ist es so, alle 10 Jahre. Besonders bitter ist es eben dadurch, dass normalerweise Juni und Juli mit die regenreichsten Monate in West- und Mitteleuropa sein sollten. Mhm. Das ist auch gut so. Die Natur hat sich darauf eingestellt. Der Wasserbedarf ist relativ hoch in dieser Zeit. Es ist auch eben kurz vor der Ernte. Und wir haben es in Münsterland gesehen in den vergangenen Tagen, wenn eben der Regen ausbleibt. Und seit Mitte Juni hat es kaum geregnet, zum Beispiel in Teilen des Tecklenburger Landes oder Westmünsterlandes. Dann ist eben auch eine Noternte beim Getreide dran. Das heißt, die Einbußen, die machen sich dann im Portemonnaie der Bauern noch bemerkbar. Mhm. Und das liegt eben nicht an den Temperaturen, sondern an der ausufernden Trockenheit. Wenn es da drauf regnet, dann versickert das Ganze ziemlich schnell im sandigen Boden. Und selbst die Gegenden in NRW, wo es relativ viel noch geregnet hat, Beispiel fast 70 Liter in Ostwestfalen im Kreis Höxter in Willebad Essen, 50 Liter davon aber am 14.07. in einem Gewitter an einem einzigen Tag. Und der Rest der vergangenen 6 Monate war hier auch viel zu trocken. Das heißt, im Augenblick flächendeckend in Nordrhein-Westfalen zu trockene Witterung.
12: Dann wagen wir mal einen kleinen Ausblick, wenn das geht. Und in dem Rahmen, in dem wir das können, sowohl für Europa selbst, insbesondere im Südwesten, aber auch die Orte bei uns, die betroffen sind. Ist denn in irgendeiner Form mal Niederschlag in Sicht?
4: Also für die nächsten 14 Tage ist relativ wenig in Sicht. Am Sonntag und Montag wird man eine Kaltfront bei uns durchziehen, auch in Teilen Westeuropas. Da wird aber relativ wenig Regen bei rumkommen und was runterkommt, eben in Schauern und Gewittern. Das heißt, es kann große Mengen punktuell geben. Links und rechts ein paar Kilometer daneben kommt dann kaum was runter. Das heißt, für eine wirkliche Entspannung bräuchten wir mal 1 bis 2 Wochen ausdauernden, moderaten Landregen, der langsam dann einsickern kann in die Böden, dass die oberen 2 Meter mal wieder richtig durchfeuchtet sind. Das ist im Augenblick überhaupt nicht in Sicht. Für die Regionen in Frankreich, also gerade den Forêt diese riesigen Kiefernwälder an der Atlantikküste südlich der Gironde. Hier ist überhaupt keine Entspannung in Sicht. Da wird der Wind auch noch auffrischen. Das heißt, das wird ziemlich brachiale Anstrengungen erfordern, das unter Kontrolle zu halten. Und westlich von Madrid, da sieht's nicht anders aus. 3 Jahre Trockenheit haben da eben durchgeschlagen. Dann gab's relativ viel trockene Vegetation. Und dann reicht ein Grill oder eine weggeworfene Kippe, um das Feuer in Brand zu setzen.
6: Sagt Jürgen Vogt, der ist der Leiter der Wetterredaktion des WDR.
0: Wirtschaft.
6: Es ist die nächste Runde in einem Zolldrama, das scheinbar einfach kein Ende nehmen will. Zumindest nicht unter dem aktuellen US-Präsidenten Trump. Nachdem ein Verfassungsgerichtsurteil dafür gesorgt hat, dass die rechtliche Grundlage für Trumps bisher erhobene Zölle erlischt, hat die US-Regierung reagiert und kurzerhand neue Zölle gegen 60 Handelspartner verhängt. Begründung: diese täten zu wenig gegen Zwangsarbeit. Auch die EU wird mit einem Zollsatz von 10% belegt. Zwar ist Brüssel nicht einverstanden mit den Vorwürfen, aber man probt dort auch keinen Aufstand. Und warum das so ist, das erklärt Jean-Marie Magro.
13: Der Freitag, 24. Juli, war mit Spannung erwartet worden. Die alten US-Zölle liefen wegen eines Urteils des Verfassungsgerichts aus. Wie würde Donald Trump, für den das Wort Zoll eines der schönsten auf der ganzen Welt ist, nun reagieren? Natürlich mit neuen Zöllen. Gegen rund 60 internationale Handelspartner. unter anderem die Europäische Union. Begründung: Diese Partner würden zu wenig gegen Zwangsarbeit unternehmen. EU-Außenbeauftragte Kaya Kallas, gerade in der philippinischen Hauptstadt Manila, ist erstaunt. Wenn man unser Arbeitsrecht mit dem der Vereinigten Staaten vergleicht, ich meine, wir haben bezahlten Urlaub und sehr gute Arbeitsbedingungen, dann ist das nicht wirklich stichhaltig. 10%, so hoch ist nun der Zollsatz für die EU, für China 12,5%. Doch Kaya Kallas scheint mit ihrer Position relativ allein in der EU zu sein. Natürlich treffe Trumps Vorwurf, die EU würde sich nicht genug gegen Zwangsarbeit einsetzen, nicht zu, sagt Kommissionssprecherin Paula Pinho. Aber mit dieser neuen Zollregelung werden alle EU-Exporte entweder von geringeren oder gleichbleibenden Zollsätzen wie im Rahmen des EU-US-Abkommens und der Zollobergrenze von 15% profitieren. And the 15% tariff ceiling. Denn die EU hat vor knapp einem Jahr einen Deal mit den USA geschlossen, der nach übereinstimmender Ansicht sehr zum Vorteil für die USA ist. Während für viele US-Importe in die EU die Zölle wegfallen, gelten für europäische Güter, die in die Vereinigten Staaten exportiert werden, wesentlich höhere Zölle als früher. EU und USA einigten sich auf eine Zollobergrenze von 15%, mit Ausnahme von Stahl, Aluminium und Kupfer. Nun könnten nach der neuen Zollregelung einige Produkte, für die früher mehr Zoll verlangt wurde, nur noch 10% an der US-Grenze erhoben werden. Der Handelsausschussvorsitzende im EU-Parlament Bernd Lange sagt deshalb,
14: dass die USA hier die Eskalation zurückgezogen haben.
13: Sprich, auch wenn die Begründung aus Sicht vieler Europäer lachhaft ist, unterm Strich könnte die neue Regelung für viele Unternehmen günstiger sein. Allerdings nicht für die deutschen Autobauer sowie die Hersteller von zum Beispiel Windrädern, Motorrädern und Landtechnik. Die fallen nämlich unter eine andere Zollregelung. Die grünen Europaabgeordnete Anna Cavazzini warnt vor zu viel Optimismus, denn noch immer untersuchen die USA einige Wirtschaftsbereiche und prüfen höhere Zölle, zum Beispiel für Medikamente.
15: Es zeigt mal wieder, dass es gut war, dass sich das Europäische Parlament durchgesetzt hat mit einem Auslaufsdatum für den Thornberry Deal, für diesen Handelsdeal mit den USA, damit wir mit einer zukünftigen neuen Regierung wieder neu starten können.
11: Gelassene Reaktion aus Brüssel auf die neuesten Zölle, die die US-Regierung unter Donald Trump verhängt hat. Jean-Marie Magro hat darüber berichtet. Das Örtchen Gladbach in der Eifel birgt ein Geheimnis. Und dieses Geheimnis wollen Archäologen ans Licht bringen. Denn in Gladbach haben sie die Überreste eines keltischen Bauerndorfs aus der Eisenzeit gefunden. Und das Geheimnis, das die Forscher dort lüften wollen, ist die Antwort auf die Fragen: Wie haben eigentlich damals normale Menschen gelebt? Wie hat der Alltag vor rund 1000 Jahren ausgesehen? Und dafür nehmen die Archäologen viele Strapazen auf sich.
16: Der Grabungshelfer Heinz Matthias kniet in einer Grube, die etwa einen halben Meter tief ist. Mit einer Kelle schabt er die Wände ab und legt Millimeter für Millimeter die Überreste eines Gebäudes frei. Die Sonne brennt auf der Haut, 35 Grad und kein Schatten auf einem Feld bei Gladbach in der Eifel. Der Boden ist so trocken, dass der Staub durch die Luft wirbelt.
17: Also gerade ist es eine sehr mühselige Geschichte hier, weil der Boden hier ist er wie Beton und da ist er wieder weich. Da muss man halt aufpassen, dass man nicht so tief reinkommt. Da bin ich sogar mit dem Meißel hier am Gange, dass ich da überhaupt ein gerades Profil reinkriege.
16: Der Grabungshelfer arbeitet vorsichtig, damit die Wissenschaftler alle Strukturen genau dokumentieren können. Denn auch sie bekommen nur selten eine keltische Siedlung aus der Eisenzeit zu Gesicht. Sie haben sie überhaupt nur entdeckt, weil eine Firma auf dem Gelände Kies abbauen will. Was über Jahrhunderte unter diesem Kies verborgen lag, bietet den Trierer Archäologen um Lars Blöck jetzt neue Einblicke in die Zeit vor der römischen Eroberung.
19: Weil wir über das Leben und die Siedlungsstrukturen der einfacheren Bevölkerung eigentlich so gar nichts wissen. Und das ist eine der wenigen Grabungen, die wir hier in der Region haben, wo wir überhaupt mal einen größeren Einblick haben. Wie haben denn eigentlich der Großteil der Menschen überhaupt gelebt?
16: Denn bisher wissen die Archäologen mehr darüber, wie die Reichen und Schönen zu dieser Zeit gelebt haben. Die damaligen Fürsten wohnten in Höhensiedlungen hinter dicken Mauern und wurden in Hügelgräbern im Wald beerdigt, die teilweise noch erhalten sind. Darin fanden sich oft Schmuck, Waffen und andere Grabbeigaben. Die Bauern hingegen haben in Gladbach nur wenig hinterlassen.
19: Hier in diesen fast anderthalb Jahren, die wir dann zusammenhängend gegraben haben, haben wir ein paar Kistchen voll von wenigen Keramikfragmenten. Nach Ausweis des Fundmaterials, was wir haben, scheint es eher eine einfachere Bevölkerung gewesen zu sein, die wie in allen antiken Gesellschaften bäuerlich strukturiert war. Es war für unsere Verhältnisse mit Sicherheit ein ärmliches Leben.
16: Es dürfte ein paar Wohnhäuser gegeben haben und sogenannte Grubenhütten, in denen zum Beispiel Kleidung hergestellt wurde. Auch einen Getreidespeicher haben die Archäologen ausgegraben. Der vielleicht spannendste Fund liegt aber etwas abseits der Siedlung.
19: Wir sehen hier einen Backofen, den muss man sich ein bisschen vorstellen wie ein ebenerdig errichteter kleiner Pizzaofen, den man dann sein Brot oder Fladen, was auch immer, backen konnte.
16: Auch über das Zusammenleben der Menschen verrät die Siedlung so einiges.
19: Also was mich so ein bisschen überrascht hat, ist, dass wir doch eine sehr starke räumliche Gliederung dieser weilerartigen Siedlung haben. Wir haben, so sieht's aus, Grundstücksgrenzen, die mit kleinen Gräbchen und Zäunen gestaltet worden sind, was ja bedeutet, dass in irgendeiner Form eine ordnende Hand dahinter steckt.
16: Also eine Art Fürst, der über die Menschen herrschte? So genau wissen die Archäologen das noch nicht. Doch viel Zeit bleibt ihnen nicht, es herauszufinden. Denn bis Ende Juli müssen Plück und sein Team alle Funde retten und dokumentieren. Denn so wertvoll die Siedlung für die Wissenschaft auch ist, das Gelände gehört einer Firma, die das keltische Bauerndorf für ihre Kiesgrube wegbaggern wird.
11: Aus der Eifel berichtete Christian Altmaier.
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11: Um 1.45 Uhr. Jahrelang hat die Partei Recht und Gerechtigkeit, kurz Peace, in Polen regiert. Inzwischen ist sie in der Opposition und jetzt auch in einer schweren Krise. Grund ist ein interner Machtkampf um Parteichef Jarosław Kaczyński. 30 Mitglieder hat er jetzt aus der Peace ausgeschlossen und die könnten in einer neuen Partei eine neue politische Heimat finden. Paulina Milling aus unserem Studio in Warschau erzählt die ganze Geschichte.
20: Es wurde seit Tagen darüber gemunkelt. Die rechtsnationale polnische Partei Prawo i Sprawiedliwość, Recht und Gerechtigkeit, kurz PiS, steuert auf eine Spaltung zu. Nun ist es offenbar dazu gekommen. Parteivorsitzender Jarosław Kaczyński. Etwa 30 Abgeordnete unserer Fraktion haben ihre Mitgliedschaft gekündigt. Wir wollen uns auf keinen Fall im Streit oder mit stärkeren negativen Gefühlen trennen. Es hat sich einfach so ergeben. Was erstmal harmlos klingt, könnte einen ernsthaften Bruch bei der PiS bedeuten. Die PiS ist derzeit die stärkste Oppositionspartei. Zuvor regierte sie Polen 8 Jahre lang. Jetzt ist ein interner Machtkampf offenbar eskaliert zwischen Jarosław Kaczyński und einem weiteren sehr bekannten PiS-Politiker Mateusz Morawiecki. Unter PiS war er Ministerpräsident 6 Jahre lang die Nummer 2 im Staat. Doch wenn es nach dem Willen des mächtigen Parteivorsitzenden geht, soll Morawiecki nicht erneut zum Zuge kommen. Denn die PiS will nächstes Jahr mit einem anderen Kandidaten in den Wahlkampf ziehen, mit Przemysław Czarnek, der bislang durch teils extrem rechte Äußerungen auffiel und nicht wirklich avancierte. Analysten glauben, Politprofi Morawiecki habe Regierungsambitionen und habe deswegen eine Vereinigung gegründet, Entwicklung Plus. 30 bis 40 Parteimitglieder, die für die PiS auch im polnischen Parlament sitzen, haben sich ihm angeschlossen. Mit dem Verein wolle er Wähler in der Mitte der Gesellschaft erreichen, sagte Morawiecki. Durch unser intensives Engagement, unseren Einsatz, unser Schweiß und Tränen, genauso wie viele PiS-Abgeordnete es auch handhaben, würden wir neue Wählergruppen erschließen. Die PiS-Führung tolerierte die Vereinigung bisher, doch vergangene Woche formulierte Kaczyński aus heiterem Himmel ein Ultimatum. Mitglieder der Partei sollen keinen politischen Vereinen angehören und sie sollen ihre Loyalität mit einer Erklärung bekräftigen. Ein Schlichtungsversuch zwischen Kaczyński und Morawiecki hat offenbar nichts gebracht. Morawieckis Gruppe hat das Ultimatum verstreichen lassen. Jetzt muss sie die PiS verlassen. Wie sich das auf die Partei auswirken wird, ist nicht abzusehen. Dabei ist die PiS ohnehin schon geschwächt. Gleich zwei Parteien, rechtsnational bis rechtsextrem, könnten ihr erfolgreich Wähler abwerben. Prawo i Sprawiedliwość liegt in Umfragen bei etwas mehr als 17%, die Gruppierung um Morawiecki bei ca. 6. Die Regierungskoalition bleibt mit knapp 31% die bisher stärkste Kraft. Von den Regierungspolitikern gab es schon im Vorfeld spitze Bemerkungen. Außenminister Radosław Sikorski kommentierte eine mögliche Spaltung der Oppositionspartei mit viel Sarkasmus. Ich liebe die PiS so sehr, dass ich mir gleich zwei davon wünsche. Wie es aussieht, könnte der Parteiausschluss von mehr als 30 Abgeordneten dazu führen, dass in Polen eine neue Partei entsteht.
11: Und auch in Berlin geht es um Parteien gerade. Da wird ja in 2 Monaten ein neues Abgeordnetenhaus gewählt. Und jetzt ist auch klar, wer dabei antreten darf. 17 Parteien haben alle Voraussetzungen für alle Teilnahme erfüllt. Das sind deutlich weniger als bei der letzten Wahl vor 3 Jahren. Die Einzelheiten dazu von Sebastian Schöbel aus Berlin.
18: Wer darf zur Berlin-Wahl antreten und wer nicht? Genau das sollte der Landeswahlausschuss entscheiden. Oder wie es Landeswahlleiter Stefan Bröchler erklärte.
21: Wir wirken heute sozusagen als der Schleusenwärter der Parteien, die für die

0: die im öffentlichen Raum und Politik machen will, braucht natürlich auch Mitglieder, die auf die Straße gehen und für das Programm der Partei aktiv werben. Und das ist, sag ich mal, im Moment nicht wirklich gut gegeben.
1: Zudem hätten inzwischen andere Parteien wie das Bündnis Sahra Wagenknecht oder die AfD das Thema Corona-Aufarbeitung übernommen, so Bonitz. Einen Hoffnungsschimmer haben die vier glücklosen Parteien noch. Bei der Wahl der Bezirksverordnetenversammlungen lagen die Anforderungen deutlich niedriger. Hier wird man ihre Kandidatinnen oder Kandidaten eventuell also doch noch auf dem ein oder anderen Wahlzettel finden können. Für das Abgeordnetenhaus aber treten nun nur noch 17 Parteien an, 12 von ihnen mit Landes- und 5 mit Bezirkslisten.
2: Ja, sobald klar ist, dass keine Beschwerden vorliegen, werden wir mit der Stimmzetteldruck dann auch beginnen.
1: So Landeswahlleiter Bröchler. Und diese Wahlzettel werden kürzer als zuletzt bei der Wiederholungswahl 2023. Damals waren es 33 Parteien, die zum Abgeordnetenhaus antraten. Die Vorbereitungen zur Wahl seien auf gutem Wege, so Landeswahlleiter Bröchler. Von den rund 40.000 benötigten Wahlhelfenden habe man schon gut 95% verpflichten können.
2: Wichtiges Anliegen von uns ist auch nochmal, dass diejenigen, die einberufen wurden als Wahlhelferinnen und Wahlhelfer, dass die tatsächlich dann auch am Wahltag zur Verfügung stehen. Das ist auch nochmal ein großer Wunsch der Bezirke und natürlich auch von mir.
1: Und Bröchler wirbt auf allen Kanälen dafür, auch wirklich zur Wahl zu gehen und die Stimme abzugeben. Bald übrigens auch erstmals auf der Plattform TikTok. Schließlich dürfen am 20. September erstmals in Berlin Jugendliche ab 16 Jahren mit abstimmen.
3: Kultur. Wenn Krimi, dann Skandinavien. So kann man wohl die Meinung vieler Krimi-Fans auf den Punkt bringen. Denn was Autorinnen und Autoren aus Dänemark, Schweden, Norwegen und Finnland in diesem Genre zu Papier bringen, das fesselt Menschen in aller Welt. Jetzt gibt es eine neue Krimi-Reihe aus dem hohen Norden, verfasst vom dänischen Autor Kim Hundevedt. Porkus heißt der erste Band. Katja Esbach stellt Ihnen den Thriller vor.
4: Michael Moll, genannt Mick, ist Investigativjournalist. Seine Karriere nimmt seit Jahren allerdings nur einen Weg, abwärts. Schon lange hatte er keine große Story mehr, seine Chefs haben ihn mehr oder weniger abgeschrieben. Dann stößt Mick auf ein Thema, das ihn aus der Lethargie reißt.
5: Mit zwei kritischen Artikeln über Sören Paulsen, den größten Schweinezüchter des Landes, machte er wieder von sich reden. Einer enthüllte, dass Paulsen ein nicht unerhebliches Vermögen in einer Steueroase versteckt hielt. In dem Folgeartikel ging es dann um Paulsens ominöse Verbindungen zu einem russischen Oligarchen.
4: Das Thema spitzt sich zu, als der Schweinezüchter Paulsen plötzlich spurlos verschwindet. Kurz darauf erhält Mick einen Brief mit der Aufforderung, Paulsen in Jütland, Norddänemark, zu treffen. Am angegebenen Ort findet er die grausam zugerichtete Leiche des Schweinezüchters und eine Botschaft.
5: Hier hängt Sören Paulsen, schuldig der Misshandlung, Folter und Ermordung von mehreren 100 Millionen Schweinen in Dänemark und Russland. Sören Paulsen starb wie ein Schwein.
4: Alle Spuren und Indizien scheinen auf militante Tierschützer als Täter hinzudeuten. Das glaubt anfangs auch die Geheimdienstagentin Christiane Nielke. Manchmal überengagiert, häufig unkonventionell, versucht sie den Fall zu lösen und ist dabei auch auf Michael Moll angewiesen. Der Thriller Porkus legt rasant los. Nach dem Leichenfund geht es Schlag auf Schlag. Das Tempo wird allein durch ein paar private Verwicklungen etwas gebremst. Und Kim Hundevedt versteht es sehr geschickt, den Fall immer komplexer werden zu lassen. Da sind einerseits die Tierschützer, aber andererseits gibt es auch eine Spur, die nach Russland führt. Zum russischen Oligarchen Roman Usmanow.
5: Er hat Milliarden mit Drogen, Frauenhandel, Menschenschmuggel, Erpressung, Steuerhinterziehung, Cyberkriminalität und Bestechung verdient. Durch westliche Banken und eine Reihe mysteriöser Firmen in Steueroasen hat er sein Vermögen weißgewaschen.
4: Und mit diesem Roman Usmanow hatte der getötete Schweinezüchter Paulsen einen missglückten Deal abgeschlossen, wie Micks Recherchen in einem brisanten Datenkonvolut, dem Paradise League, ergaben.
5: Paradise Leak ist bereits das 7. große Datenleck mit gestohlenen Dokumenten diverser Anwaltskanzleien und Banken, die ein

0: einigen wohlhabenden Menschen dabei behilflich sind, ihr Vermögen in Steuerparadiesen zu verstecken. Diese Dokumente wurden an investigative Journalisten weitergegeben.
1: Ist der Mord an Paulsen also vielleicht ein Racheakt des Oligarchen? Porkus ist ein typischer dänischer Thriller. Stimmung und Atmosphäre sind eher düster. Das Ermittlungspersonal authentisch und vielschichtig. Die Story wendungsreich, aber nicht überladen. Und mit den Themen Massentierhaltung und russischer Einfluss auf Wirtschaft und Politik am Puls der Zeit. Im Februar kommenden Jahres erscheint der zweite Band der Moll- und Mielke-Reihe.
2: Aber jetzt erstmal Band 1, der Thriller Porkus von Kim Hundewett, ist bei BTB erschienen. Kostet 17 Euro und Katja Esbach hat ihn vorgestellt.
3: Standpunkte.
4: Niederwarken hat in den vergangenen Monaten in der Bundesregierung als Gesundheitsministerin gezeigt, dass sie ein Ministerium führen, dass sie Reformen auch gegen Widerstände durchsetzen kann und dass sie auch vielfältige Themen in ihrer ganzen Komplexität beherrscht.
2: So lobt Kanzler Merz die künftige Chefin seines Kanzleramtes, Nina Wagen. Das Gesundheitsministerium übernimmt der bisherige CDU-Generalsekretär Linnemann. Merz kündigte zudem weitere Personalveränderungen an, offenbar auch vor dem Hintergrund, dass der von ihm gewünschte Nachfolger für Verkehrsminister Schnieder kurzfristig abgesagt hatte. Die Rheinpfalz aus Ludwigshafen spart nicht mit Kritik.
5: Die geplante Entlassung Patrick Schnieders ist ein Debakel auf allen Ebenen. Da wird einem Minister am Nachmittag vom Kanzler gesagt, dass er am nächsten Morgen entlassen wird. Warum? Weiß man nicht so genau. Passiert erstmal auch nicht. Der Nachfolger, ein geschätzter Steuerpolitiker, kommt selbst zu dem Schluss, dass er viel Ahnung von Steuern, aber wenig von Verkehr hat. Der Schaden ist enorm. Mit seinem Vorgehen schadet Merz dem Ansehen der Politik in Deutschland.
2: Volker Flinthammer blickt im Deutschlandfunk ebenfalls auf die neue Rollenverteilung.
6: Ohnehin scheint die Personalgewinnung in der Union für die Regierungsarbeit für Friedrich Merz nicht so leicht zu sein. Zumindest dann nicht, wenn es darum geht, enge Vertraute in die Ämter zu hieven, auf die man sich fortan verlassen kann. Nina Wagen könnte diese Rolle erfüllen, nachdem sie in den Augen des Bundeskanzlers mit der Gesundheitsreform bereits ihr Meisterstück abgeliefert hat. Als erste Chefin im Kanzleramt kommt sie an einen wichtigen Schalthebel der Macht, der maßgeblich zum Gelingen der Regierungsarbeit beitragen muss.
2: Die Meinung von Volker Flinthammer im Deutschlandfunk. Aus Sicht der Frankfurter Rundschau wohnt diesem Neuanfang kein Zauber inne.
5: Vielmehr wirkt er durch die Panne bei der Neubesetzung des Verkehrsministeriums überhastet und durch weitere angekündigte Personalwechsel unfertig. Riskant ist das Vorhaben von Kanzler Friedrich Merz, weil er während eines Reformprozesses die Gesundheitsministerin Nina Wagen ersetzt durch Carsten Linnemann, der sich erst einarbeiten muss. Das kann gut gehen, kann aber die Reform gefährden, die über den Erfolg von Schwarz-Rot mitentscheidet. Die Personalie Linnemann weckt den Eindruck, Loyalität sei wichtiger als Sachkenntnis.
2: Und die Taz aus Berlin begrüßt, dass Merz endlich nicht nur auf Männer setze, die so ticken wie er.
5: Mit Nina Wagen wird nun erstmals eine Chefin ins Kanzleramt einziehen. Und sollte Franziska Hoppermann neue CDU-Generalsekretärin werden, würden gleich zwei Frauen in den engeren Machtzirkel vorstoßen. Zwei Frauen zwar, die ihren politischen Aufstieg Merz zu verdanken haben, aber auch zwei, die sich beide in der Frauenunion engagieren, in der eine gehörige Skepsis gegen Merz herrscht. Die beiden Frauen wären dann auch Teil des mächtigen Koalitionsausschusses. Die CDU wäre dort plötzlich mit mehr Frauen vertreten als die SPD. Dass Hoppermann aus dem CDU-Sozialflügel kommt, verbreitert die Perspektiven zusätzlich.
2: Soweit unsere Standpunkte, die Ulrike Ufer zusammengestellt hat. Und um den Kabinettsumbau von Kanzler Merz geht's auch gleich um kurz nach zwei, dann bei Konstanze Nastarowitz hier in der ARD-Infonacht. Mein Name ist Marius Zekri. Kommen Sie gut durch die Nacht. Schönes Wochenende. Tschüss.
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3: US-Präsident Trump hat der Europäischen Union mit höheren Zöllen gedroht. Er reagierte damit auf eine 890 Millionen